0: Zhukov sagte einst, wenn Wjasma nicht gewesen wäre, hätten wir vielleicht Moskau aufgeben müssen. Diese Krieger haben ihr Vaterland so aufrichtig verteidigt, dass Gott sie gesegnet hat und Moskau blieb von den Deutschen unberührt.
1: Volksmilizionäre, die wie durch ein Wunder überlebt haben, verließen den Kessel mit den Bannern der Division. Einer von ihnen, Fjodor Orlov, führte die Division nach ihrer Wiederherstellung an. Im Winter nahm sie an einer Gegenoffensive teil, die in der ersten großen Niederlage der Deutschen endete. Aus dem Kessel von Wjasma entkam auch der Schauspieler Michail Pukovkin. Er erfuhr im Filmstudio vom Ausbruch des Kriegs. Moosfilm drehte zu der Zeit gerade diese Szene aus dem Film Das Werk der Artamonovs. Doch die Dreharbeiten wurden pausiert. Es war Krieg. Pukovkin war gerade erst 17 Jahre alt. Er konnte nicht einberufen werden. Aber der junge Schauspieler meldete sich freiwillig für die 6. Division der Volksmiliz. Michail zog zusammen mit seinen zwei Brüdern und seinem Vater in den Krieg. Zurückkehren wird nur er allein.
2: Die Verluste der sowjetischen Seite während der Verteidigungsoperation bei Wjasma sind noch größer. Allein während der Operation bei Wjasma, also nach 13 Tagen der Kämpfe, gab es mehr Verluste als die Vereinigten Staaten und das Vereinigte Königreich zusammen während des gesamten Zweiten Weltkriegs erlitten. Das ist natürlich nichts, worauf wir stolz sein können, aber etwas, an das wir uns erinnern müssen. Die Volksmiliz ist Teil der historischen Tradition unseres Landes und ein Musterbeispiel für Pflichttreue und Patriotismus.
3: Alles geht zu Ende, aber Musik ist ewig. Nach einer Schlacht sehnt sich das Herz doppelt so sehr nach Musik.
4: Ich bin Choreograf, traditionelle Choreografie.
5: Ich spiele Oboe.
6: Verdiente Künstler sollten immer gut aussehen.
1: Das sind die Künstler der Luganskaer Philharmonie. Als die militärische Sonderoperation begann, griffen diese Tänzer, Musiker und Sänger zu den Waffen. Die Musiker kämpften gemeinsam, im selben Zug. Er erhielt sogar den Codenamen Philharmonie. Juri Latisch oder, wie ihn hier alle nennen, Onkel Jura, wurde zu ihrem Kommandanten ernannt.
3: Wir wussten das. Wer soll unser Vaterland verteidigen, wenn nicht wir? Die Stadt Kamenka liegt in der Nähe von Mariupol. Wir haben bei der Säuberung und Befreiung dieses Vororts mitgeholfen. Danach wurden wir nach Mariupol geschickt. Und in Mariupol kam der Befehl, ein 9-stöckiges Gebäude zu stürmen, in dem sich die Ukronazis verschanzt hatten. Das Schwierige war, als wir das Gebäude eingenommen hatten und nach unten in den Keller gingen. Dort waren mehr als 100 Menschen, Zivilisten, ältere Menschen, Familien mit Kindern. Es war schwer, sie da rauszuholen. All das geschah natürlich unter feindlichem Beschuss. Wir waren alle zusammen dort. Unter uns waren keine Feiglinge. Das ist das Wichtigste. Ivan, einer unserer Künstler, er ist an die Front gegangen, obwohl er noch sehr jung ist. Er hatte sich sogar für Stachanow auf seinen Gewehrschaft geritzt. Er kommt selbst aus Stachanow. Für Stachanow, für das Vaterland, für Mama.
4: Wir haben uns gegenseitig Trost geschenkt und dafür gesorgt, dass niemand den Kopf hängen lässt.
1: Die Musiker haben fast ein Jahr lang gekämpft. Jetzt sind alle zurückgekehrt und bereiten sich auf ihren Auftritt vor. Aber das ist nicht einfach.
4: Im Kopf ist man immer noch dort, aber hier muss man lächeln und auftreten. Und irgendwie glaubt man nicht so wirklich, dass man wieder zu Hause ist. Aber die Choreografie und kreative Arbeit helfen dabei, sich schneller wieder zu fassen.
7: Die Jungs haben etwa ein Jahr gebraucht, um wieder in Form zu kommen. Das war ziemlich schwer. Einige hatten Gehirnerschütterungen. Einer hatte Probleme mit den Knien. Er wurde operiert und lag danach sehr lange im Krankenhaus. Aber trotzdem haben sich die Jungs erholt. Es ist klar, dass all das nicht spurlos vorübergeht. Jede Gehirnerschütterung ist, nun, wer es erlebt hat, weiß, wie das ist.

0: Es ist sehr schwer, besonders für einen Künstler. Wenn ein Sänger eine Gehirnerschütterung hat und singen muss, aber in seinem Kopf, alles tut ihm weh. Und der Kopf fühlt sich schwer an. Aber die Leute arbeiten trotz dieser Art von Schmerzen weiter. Wie mein Kommandant immer zu sagen pflegte, im Krieg werden wir alle durchsichtig und man sieht, aus welchem Holz jeder geschnitzt ist.
1: Dmitri Lufkin hat ebenfalls an der Sonderoperation teilgenommen. Er diente bei den Luftlandetruppen. Jetzt studiert er und möchte Geschichtslehrer werden.
2: Es ist wichtig, seine Geschichte zu kennen, die Geschichte seines Landes. Und ich finde es spannend, solche symbolträchtigen Orte zu besuchen. Die Kinder interessieren sich auch dafür, denn so oder so hat jeder in der Familie Eltern, Großeltern oder Urgroßeltern, die im Krieg gekämpft haben. Und ich möchte auch die Geschichte meiner Region kennenlernen. Vielleicht werde ich eines Tages selbst eine Expedition wie diese leiten, planen oder organisieren. Vielleicht gründe ich mein eigenes Suchteam, ein Zentrum oder ein Museum. Jeder möchte schließlich etwas Großes erreichen.
3: Heute hat ein Mädchen das Finale. Den Kampf selbst nicht erreicht, weil sie sich die Füße aufgeschürft hat. Natürlich ist es schlimm, dass sie sich die Füße aufgeschürft hat, aber unter anderem, durch diesen Schmerz können sie und andere, denen es hier draußen eiskalt war und so weiter, zumindest ein bisschen, zumindest ein Hundertstel Prozent davon verstehen, was unsere Soldaten und Kommandanten durchmachen mussten.
4: Als mein Mann und ich die einstigen Schlachtfelder in der Region Smolensk abfuhren, sagte ich ihm: Siehst du die Wolke da drüben? In diesem Wald, da stand die 6. Division. Wir fahren weiter und ich sage erneut: Siehst du die Wolke da? Da stand eine andere Truppe. Sie sind alle da oben. Die sehen uns und sie warten darauf, gefunden zu werden. Oder zumindest darauf, dass jemand sich an sie erinnert. Das beruhigt sie. Ich hatte nur dieses Foto dabei und auf einmal war in seinen Augen ein Lächeln. Es sah ganz anders aus, als wir gewohnt waren. Er war also dort. Danach habe ich mich etwas beruhigt. Ich hatte das Gefühl, dass er einfach froh war, dass seine Nachfahren endlich zu ihm gekommen sind und sich an ihn erinnert haben. Er hat sein Leben also nicht umsonst gelebt. Er hat seine Spur hinterlassen.
3: Trauert mit Stolz. Es geht nicht darum, Asche auf euer Haupt zu schütten. Wenn wir trauern, dann tun wir das mit Stolz, denn sie haben diesen Sieg trotz unglaublicher Entbehrungen, Schweiß und Blut errungen. Es ist immer noch ein Sieg. Am 9. Mai 1945 haben wir, und nicht die Amerikaner, die Briten oder die Franzosen, unsere Flagge über dem Reichstag gehisst. Das ist alles. Wir verbeugen uns vor der Generation der Sieger. Wir bewahren diese Erinnerung, halten sie in Ehren und geben sie an die nächste Generation weiter.
5: Ihnen war bewusst, dass das ganze Land in Lebensgefahr schwebte. Und ich glaube, das hat sie motiviert, sich freiwillig zu melden. Als ich mich fragte, was, wenn ich auch einberufen werde, sagte ich mir, ich werde gehen. Ich werde gehen und das tun, wofür ich gebraucht werde. Wenn Sie wollen, dass ich ein Blasinstrument im Orchester spiele, werde ich im Orchester spielen. Wenn Sie wollen, dass ich als Sanitäter arbeite und Verwundete trage, dann werde ich Verwundete tragen. Ich bin keine Ausnahme.

0: Es ist eine große Ehre für uns, nicht nur aufzutreten, sondern auch den Musikern Tribut zu zollen, die hier ihr Leben gaben, damit wir leben und ihre Arbeit fortsetzen können.
1: Natürlich ist es hier sehr kalt, aber dass wir uns heute daran erinnert haben, was hier 1941 geschah, ist wunderbar. Solange wir uns an sie erinnern, solange wir uns daran erinnern, was sie getan haben, ich glaube, dann wird alles gut für uns, sowohl in der Gegenwart als auch in der Zukunft.

0: meldeten sich zum Dienst.
1: Ich sagte, ich muss an die Front. Ich habe 3 Brüder dort. Sie waren aber bereits ums Leben gekommen.
2: Wir versorgten nicht sehr viele Wunden, hauptsächlich Frostbeulen. Sie amputierten Arme und Beine.
0: Ich erreichte das andere Ufer. Plötzlich riefen sie, runter, runter, du bist in ein Minenfeld geraten.
1: Der Funker wurde getötet, der Ladekanonier wurde ebenfalls getötet. Und dann, bumm, das war's, ich wurde bewusstlos.
2: Sie sagten Dinge wie, Schwester, geben Sie mir eine Spritze, damit ich sterben kann. Man versuchte, sie zu beruhigen. Deine Familie wartet auf dich.
1: Kolja, aber du wurdest doch getötet. Du wurdest an der Front getötet. Ich sagte, Mutter, ich bin's. Kolja, dein Sohn. Ich lebe.
3: Als wir in einen Laden gingen, sahen wir plötzlich direkt über unseren Köpfen eine riesige, schillernde Krone aus Nordlichtern. Da dachte ich mir, es wäre toll, Gleichgesinnte und Freunde zu finden, um mit ihnen gemeinsam auf die Jagd zu gehen.
4: Die Chinesen glauben, dass man ein Jahr lang glücklich sein wird, wenn man das Nordlicht sieht. Das ist natürlich sehr schön. Es müssen viele Faktoren zusammenkommen, damit alles passt und auch das Ergebnis.
5: Ich bin ein Jäger. Ich verfolge die Vorhersagen. Ich jage das Nordlicht. Ich muss es einfangen. Für uns ist es ganz normal, 200 bis 300 Kilometer aus der Stadt herauszufahren.
3: Die Gemeinschaft der Nordlichtjäger existiert, um das Glück beim Schopfe zu packen. Es ist eine Art Glücksspiel.

0: Der Westen versucht, Russland zu canceln. Ein ganzes Land aus der globalen Wirtschaft, Politik, Sport, Kultur und so weiter zu streichen. Und die Menschen dadurch zu bestrafen, dass namhafte Unternehmen das Land verlassen. Allerdings hat er nicht bedacht, dass genau das die Menschen zusammenschweißt und für russische Unternehmen ein wahres Geschenk ist. Stichwort Importersetzung. Wir sind hier am ehemaligen McDonald's, das ziemlich schnell zu Vkusnoye Tochka geworden ist. Und wir schauen jetzt und probieren, was sich dort verändert hat oder auch nicht verändert hat. Der Rückzug von McDonald's war sicherlich einer der auffälligsten. Zu Beginn des Jahres 2022 gab es 720 Restaurants des amerikanischen Riesen in 62 Regionen Russlands. Aber es dauerte nicht lange, bis man darüber hinweg war. Kurz nach der Ankündigung, dass McDonald's Russland verlässt, wurde bekannt, dass die gesamte Fastfood-Kette weitergeführt wird. Nur unter einem anderen Management und mit dem neuen Namen, der so viel Aufsehen erregt hatte. Lecker und Punkt. Überraschenderweise sind die meisten der alten Positionen auf der Speisekarte geblieben, weil fast alle Lieferanten bis zu 99% bereits in Russland waren. Dennoch ist das Unternehmen weiterhin auf der Suche nach neuen Partnern, um eine Situation wie im Juli zu vermeiden, als die Pommes plötzlich verschwunden waren, weil die weltweit größten Hersteller sich weigerten, sie nach Russland zu liefern. Als wir zu Besuch kamen, war mit den Pommes alles bereits wieder in Ordnung, sodass wir sie probieren konnten. Einige Leute schimpfen über den neuen McDonald's, andere sehen keinen Unterschied. Schauen wir mal.
1: Ist bloß nicht meine Pommes.
0: Komm, probieren wir.
1: Und, wie schmeckt's?
0: Naja, die Kartoffeln sind ungefähr gleich. Das hier ist doch absolut ikonisch, oder? Burger.
1: Es ist im Grunde genommen alles wie früher.
0: Naja, nicht viel anders. Kein großer Unterschied, oder? Und man hat sich solche Sorgen gemacht, als große ausländische Unternehmen begannen, Russland zu verlassen.
1: Nun, viele machen sich noch immer Sorgen.
0: Naja, abgesehen von persönlichen Sachen wie Klamotten, Schuhen, Kosmetik oder Restaurants, redet irgendwie jeder von Ersatzteilen.
1: Ich weiß nicht, was du mit persönlich meinst.
0: Von Autos.
1: Aber über die Kleidung brauchst du dir überhaupt keine Gedanken zu machen. Vielleicht weißt du es nicht, aber es gibt auch russische Marken, die cool sind. Vielleicht sind sie nicht so berühmt, aber nur weil du sie nicht kennst.
0: Ich weiß nicht.
1: Heißt das nicht, dass es keine gibt? Und zweifelst du etwa an der russischen Autoindustrie? Ich schlage dir ein Abenteuer vor. Wir nehmen ein Auto aus einheimischer Produktion und fahren nach Dagestan. Der Endpunkt ist die Sulak-Schlucht. Und auf dem Weg dorthin schauen wir bei russischen Unternehmen aller Art vorbei, um zu sehen, wie es ihnen geht.

0: Importersetzung?
1: Ja, Importsubstitution.
0: Interessant, aber auch ein bisschen beängstigend.
1: Bist du etwa eine Spaßbremse?
0: Wieso bin ich lahm? Ich habe praktisch in einer Minute zugestimmt, mit dir zu fahren.
1: Ich habe nicht gemerkt, dass du zugestimmt hast. Wenn du zustimmst, musst du meine Hand schütteln. Wir machen Zwischenstopps, genießen die Reise und die einheimische Küche.
0: In Ordnung, aber unter einer Bedingung. Wir beginnen mit dem, was am meisten Spaß macht. Mit Shopping der Kleidung russischer Hersteller. Und ich will, dass du auch auswählst, anprobierst und kaufst.
1: Glaubst du, dass das eine Drohung für mich ist? Ich liebe es zu shoppen. Ich werde dich noch hinter mir herziehen.
0: Wo gehen wir also shoppen?
1: Es gibt da so einen Ort. Das ist unser Paradies.
0: Mal sehen, alle leiden ja darunter, dass die westlichen Riesen verschwunden sind. Und wo man jetzt was kaufen soll. Was hast du denn an? Was ist das?
1: Ich trage ehrlich gesagt nichts Russisches, außer... Nein, nichts Russisches.
0: Lass mal schauen, was ist das?
1: Das ist aus der Türkei, das ist aus China. Englische Schuhe, die Uhr ist japanisch. Das Armband, ich weiß nicht, wo das Armband herkommt.
0: Das ist aus Holland, Spanien und die USA natürlich.
1: Aber eigentlich ist das und das aus China.
0: Naja, im Grunde ja.
1: Dein Telefon ist auch aus China, der Haargummi auch.
0: Naja, darüber lässt sich streiten. Eigentlich mag ich ja russische Marken. Hier im Geschäft sind etwa 90% davon. Lass uns also schauen, was es so gibt. Erst ich und dann du.
1: Wir haben 30 Minuten Zeit. In 30 Minuten solltest du nur unsere Marken tragen.
0: Nur Russisches.
1: Nur Russische.
0: Komm, nimm die Kamera, los geht's. Ich sehe schon etwas, das mir gefällt. Das ist cool. Das nehmen wir. Weiter. Die Zahl der Unternehmen, die Russland aufgrund der westlichen Sanktionen verlassen haben, geht in die Hunderte. Und der Abschied von einigen war für die Russen sehr schmerzhaft. Studien belegen, dass die Russen vor allem den Rückzug von Elektronik- und Haushaltsgeräteherstellern bedauern. Gefolgt von Modemarken, Kleidung und Schuhen. Das Verschwinden von Geschäften wie H&M, Zara oder Uniqlo hat viele völlig ratlos zurückgelassen. Es gibt aber tatsächlich viele russische Marken, die modische, qualitativ hochwertige Artikel in verschiedenen Preissegmenten herstellen. Und ihre Zahl wächst stetig. Wir haben uns für einen Mehrmarkenladen mit durchschnittlichen Preisen entschieden und dort viel Interessantes gefunden. Schau, wie interessant. Das gefällt uns nicht? Oder wissen wir es noch nicht?
1: Wo willst du das denn tragen?
0: Das ist nicht wichtig, es spielt keine Rolle. Das Wichtigste ist, dass ich es haben werde. Hier, das nehmen wir. Gefällt dir das?
1: Erstmal anprobieren. Ohne Anprobe kaufen wir nichts.
0: Okay, das war's.
1: Du kannst mir etwas von dem Zeug geben. Nimm das hier. Ich kann damit noch nicht rumlaufen. Und das hier auch. Wo willst du das überhaupt anziehen? Beim Karneval?
0: Wir schauen erstmal. Ich bin nur neugierig. Ich bin ein Mädchen, ich will überall hingehen. Ich möchte nach Dagestan und in Clubs in Moskau gehen. Wir werden alles finden. Oh, Schuhe. Schuhe. Schau, wie hübsch. Wozu brauchen wir all das transatlantische und europäische Zeug? Hier, schau.
1: Was hast du noch mal an? Du hast noch 15 Minuten Zeit.
0: Ich habe hier irgendwo einen Rock gesehen. Ich will das. Ich bin gleich wieder da. Das war's. Das ist erstmal genug. Ich nehme es und dann drehen wir noch eine Runde.
1: Willst du damit sagen, dass das dein erster Durchlauf war?
0: Das ist der erste Durchlauf. Los, das nehmen wir.
1: Kannst du mir sagen, wie viele Durchläufe du machen willst?
0: Jetzt habe ich eher elegante Sachen ausgewählt, würde ich sagen. Nun brauchen wir praktische Dinge für die Reise. Schauen wir hier. Hier ist ein anderer Teil des Ladens. Eher sportliche Sachen. Los, schauen wir, was es gibt.
1: Na, vielen Dank auch.
0: Wir müssen etwas Russisches tragen. Das können wir doch nicht.
1: Ich weiß, wohin ich gehen will.
0: Cool.
1: Schau mal, hier ist jemand mit einer Gitarre. Rhythmik steht da drauf. Ich bin fertig. Ich bin da mal weg.
0: Brauchst du nichts mehr?
1: Socken.
0: Übrigens, Russen machen sehr gute Socken, finde ich, mit Humor.
1: Und was machen Russen schlecht? Wir können sehr gute Raketen bauen.
0: Raketen, Socken.
1: Du brichst gleich zusammen unter dem Gewicht.
0: Deine Wahl? Wunderschön.
1: Ja?
0: Ich mag es.
1: Ich mag auch die Sportsachen der Firma Sport mit dem Wort Sport drauf. Ich habe nie Chucks gehabt.
0: Wie meinst du das?
1: Ich habe in meinem Leben noch nie Chucks getragen.
0: Und wie lebst du?
1: Ich habe immer Sneakers, normale Schuhe und Schlittschuhe getragen.
0: Dann solltest du hier mit unserer Produktion anfangen. Ich sage dir, die hier sind gut. Nimm die.
1: Der Mann, der die Chucks verkauft, ist nicht aufzutreiben. Wir drehen uns hier im Kreis. Er verkauft die

0: jemandem ausländische Ware.
1: Ich habe gerade gesagt, dass ich Shopping nicht mag. Und jetzt habe ich das hier in den Händen. Also ich kann es kaum tragen. Auf ans Probieren. Okay, jetzt hole ich mir noch mehr, ja?
0: Stopp.
1: Bis später.
0: Meine Sachen habe ich in der linken Hand.
1: Oh, nimm das bitte für mich. Das ist schön. Sieh dir das mal an.
0: Sehr hübsch.
1: Hübsch?
0: Sehr gut. Sehr hübsch. Nein, nein, nein. Lass uns gehen. Nein, auf geht's.
1: Also gut. Lass mich dir helfen. Das geht so doch nicht.

0: So ein sehr wichtiger Moment. Wir suchen das Auto aus, mit dem wir uns auf unsere lange Reise begeben. Es muss natürlich ein russisches Auto sein. Hier sind welche von einer Marke mit einem sehr patriotischen Namen. Und ja, ich bin schon gespannt, was die so zu bieten haben. Ich bin ja in Deutschland aufgewachsen. Wir hatten immer nur deutsche Autos. Also ja, jetzt werden wir sehen, was die russischen Autobauer so drauf haben.
1: Fährt dieses Wetterdach aus?
2: Ja, es ist mechanisch.
1: Ist es für Regen oder Sonne gedacht?
2: Es ist für alles.
3: Hallo.
1: Margot, Viktor.
3: Hast du dich schon entschieden?
1: Ja, das hier.
2: Der gesamte Strom kommt hier von einer Batterie, die über einen Wechselrichter gespeist wird. Der Strom wird von der Solarplattform auf dem Dach bezogen. Die Energie wird dem Generator des Fahrzeugs entnommen und der Strom kann auch von außen kommen. Der wichtigste Raum ist genau hier.
3: Das sieht schön aus.
2: Nun, das Wichtigste bei diesen Autos ist die Geländegängigkeit. Sie haben 4x4 Allradantrieb und sich für den Einsatz in den Teilen Russlands konzipiert, wo es keine Straßen gibt.
3: Das heißt, die Deutschen bauen sowas nicht, weil es für sie irrelevant ist?
2: Für sie ist das nicht relevant, da sie hauptsächlich Autobahnen haben. Und hier können 5 Personen in der Kabine mitfahren. Die Reise beginnt in dem Moment, in dem man sich auf den Weg macht. Und das Wichtigste auf diesem Weg ist die Kommunikation.
1: Ich habe es dir gesagt, Margot, und du hast es mir nicht geglaubt. Das Wichtigste ist die Kommunikation, aber ich werde nicht reingehen, da ist es sehr eng.
2: Die Stabilisatoren werden deaktiviert, das Chassis wackelt und das Modul wird reduziert.
1: Man knallt hier während der Fahrt aber nicht gegen verschiedene Ecken, oder?
2: Nein, hier darf man sich während der Fahrt nicht aufhalten.
1: Hier muss man also zur Strafe schlafen? Also wenn sich jemand daneben benimmt?
3: Es ist wie ein 5-Sterne-Hotel. Schau dir die Polsterung an. Gemütlich. Cooles Auto, ich mag es. Aber Ilja, wir wollten doch in die Berge fahren. Ich habe ein bisschen Angst, mit so einem Auto in die Berge zu klettern.
1: Auch in die Berge, ja. Mich stört eher die Tatsache, dass es schwieriger wäre, in der Stadt zu parken. Und wir fahren erst einmal durch Städte.
3: Hier, schau dir das an. Ich mag das hier. Wie gefällt es dir?
1: Nicht schlecht.
3: Hübsch.
1: Durchaus.
3: Wäre das was für uns? Was glauben Sie?
2: Ja, das würde passen, aber dieses ist leider schon reserviert. Es wird morgen abgeholt. Für Sie habe ich das gleiche Modell vorbereitet, von derselben Klasse. Schön, aber in einer anderen Farbe. Und dieses Auto wird für Sie vielseitig einsetzbar sein, sowohl für Fahrten in der Stadt als auch in den Bergen und...
1: Und Margot kann kein Auto mit Gangschaltung fahren.
3: Ich weiß, wie mein Auto fährt. Ich bin aus Deutschland. Mit Automatikgetriebe.
1: Ich bin natürlich überrascht, ehrlich gesagt. Aber wir werden sehen. Wir müssen etwa 6000 Kilometer damit fahren.
3: Deshalb werden wir Viktor hierher setzen. Er wird dir zeigen, was du tun musst, aber ich werde auch fahren. Brauchst du mir nicht?
1: Ja, natürlich wirst du fahren, Margot.
3: Natürlich werde ich.
0: Eigentlich will er ja, dass ich auch fahre, aber ich habe einen deutschen Führerschein, das weiß er nicht. Ich weiß ja so gar nicht, ob ich hier fahren darf. Das klären wir noch und dann werden wir sehen, ob ich da auch hinterm Steuer sitze oder nicht.
2: Viele elektronische Assistenten, Berganfahrhilfe. Der Verbrauch liegt hier bei 12 bis 15 Litern.
1: 92 Benzin?
2: 95.
1: Wie hoch ist die optimale, komfortable Geschwindigkeit auf der Autobahn?
2: 100 bis 105.
1: Und das ewige Klischee, dass russische Autos unzuverlässig sind?
2: Wie viele tausend Kilometer hat dieses Auto zurückgelegt? 42.000. Es ist bis zur Kola-Halbinsel gefahren, auch auf die Fischer-Halbinsel und auf die Sredni-Halbinsel.

So begann unsere Reise. Wir sollten mehr als 6000 Kilometer über Autobahnen, Städte, Dörfer, Wälder, Berge, Steppen und unwegsames Gelände zurücklegen. Unser Land von innen sehen, Bergstätten und riesengroße Unternehmen besuchen. Uns mit Ministern und Lkw-Fahrern, Fabrikdirektoren und Anwohnern treffen. Das Auto und uns selbst auf die Probe stellen. Unter freiem Himmel und in den besten Hotels übernachten. Wenig schlafen, viel lachen. Die Probleme sehen, aber auch das enorme Potenzial unseres Landes.

0: Сегодня в 4...
1: Heute Morgen um 4 Uhr attackierten die deutschen Streitkräfte die Grenzen der Sowjetunion.
2: Natürlich träumten wir von einer höheren Bildung, aber der Krieg brach aus. Alle Jungs meldeten sich zum Dienst.
3: Ich sagte, ich muss an die Front. Ich habe 3 Brüder dort. Sie waren aber bereits ums Leben gekommen.
4: Wir versorgten nicht sehr viele Wunden, hauptsächlich Frostbeulen. Sie amputierten Arme und Beine.
2: Ich erreichte das andere Ufer. Plötzlich riefen sie, runter, runter, du bist in ein Minenfeld geraten.
3: Der Funker wurde getötet, der Ladekanonier wurde ebenfalls getötet. Und dann, bumm, das war's, ich wurde bewusstlos.
4: Sie sagten Dinge wie, Schwester, geben Sie mir eine Spritze, damit ich sterben kann. Man versuchte, sie zu beruhigen. Deine Familie wartet auf dich.
3: Kolja, aber du wurdest doch getötet. Du wurdest an der Front getötet. Ich sagte, Mutter, ich bin's. Kolja, dein Sohn. Ich lebe.

Ich war Hebamme und brachte in meinem Dorf Jurjewo allein 15 Kinder zur Welt. Ich bin in viele Dörfer gereist. Meist machte ich Hausbesuche in der Nacht. Ich fuhr auf Schlitten oder in Karren. Während des finnischen Krieges wurde ich dort stationiert. Zu dieser Zeit arbeitete ich im Krankenhaus in Petrozavodsk als Schwester in der Chirurgie. Wir hatten kaum Zeit, Angst zu haben. Wir schliefen kaum 3 Stunden am Tag. Im Jahr 1939 versorgten wir nicht sehr viele Wunden. Bei minus 60 Grad hauptsächlich Frostbeulen. Arme und Beine wurden amputiert und wir Schwestern kümmerten uns um die Männer. Sie sagten Dinge wie: Schwester, bitte geben Sie mir eine Spritze, damit ich sterben kann. Wir versuchten, sie zu beruhigen. Und wir streichelten ihnen über den Kopf. Wir sagten so etwas wie: Mach dir keine Sorgen, deine Familie wartet auf dich. Man wird dir eine gute Prothese anfertigen. Du wirst wieder vollständig sein. Und als Mann wirst du ganz sein. Wir sagten ihnen, was immer wir konnten. Dieser Krieg ging zu Ende.

0: und ein anderer begann.
1: Mein Vater und meine Mutter. Auf dem Foto bin ich 3 Jahre alt. Das sind meine Lieblingsfotos. Das ist mein Abschlussfoto. Unter diesen Jungs waren 2 Panzerbesatzungsmitglieder. Sie kamen bei Stalingrad ums Leben. Wir wurden in den Traditionen des Bürgerkrieges erzogen. Wir waren stets entschlossen, unser Heimatland zu verteidigen.
2: Heute Morgen um 4 Uhr attackierten die deutschen Streitkräfte ohne jegliche Kriegserklärung die Grenzen der Sowjetunion. Das ist der Beginn des großen vaterländischen Krieges des sowjetischen Volkes gegen die deutsch-faschistischen Eindringlinge.
1: Natürlich träumten wir von einer höheren Bildung, aber der Krieg brach aus. Alle Jungs meldeten sich zum Dienst.
0: Gleich in den ersten Tagen erhielt ich den Einberufungsbescheid mit der Aufforderung, mich im Stadtpark zu melden. Alle gingen hin und es war uns nicht erlaubt, wieder zu gehen. Durch den Zaun sah ich ein paar Bekannte und sagte ihnen: Sagt meiner Mutter, dass wir morgen mit der Bahn losfahren werden und dass sie mir ein paar Dinge bringen soll. Am 2. Tag wurden wir in einen Zug verfrachtet und nach Transbaikalien verlegt.
3: Im Dorf Nikolskoje, im Ural, kam ich zur Welt. Wir waren 4 Kinder, eine Bauernfamilie. Von uns Jungs verließen 90% die Schule und gingen in eine Kolchose. Warum? Nun, die meisten Männer waren an der Front und jemand musste die Arbeit verrichten. Ich war Traktorfahrer, aber Lehrer und Traktorfahrer waren von der Einberufung ausgenommen. Es gab da einen Hauptmann namens Mischkin. Er war der Rekrutierungsoffizier. Ich sagte ihm, ich muss an die Front. Ich habe 3 Brüder dort, aber sie waren bereits ums Leben gekommen. Sie hatten aufgehört zu schreiben und dann bekamen wir die Benachrichtigung.
1: Man schickte mich zur Artillerieschule nach Smolensk. Dort studierten wir 12 bis 15 Stunden täglich. Die Ausbildung schloss ich im Rang eines Leutnants ab. Meine Untergebenen waren in ihren 40ern. Sie waren Veteranen des Ersten Weltkriegs und des Bürgerkriegs. Ich war 18.
2: Die deutschen Streitkräfte, die an unserer Westfront kämpften, brachten 13 Panzerdivisionen, 33 Infanteriedivisionen und 5 motorisierte Infanteriedivisionen zum Einsatz. Unsere Truppen lieferten ihnen heftige Kämpfe.
3: Wir leisteten erbitterten Widerstand und kämpften Tag und Nacht. Im Panzerhelm hörte ich nur Laden und wieder Laden. So ging es weiter und alles schien in Ordnung, bis mein Panzer plötzlich sank. Da war ein Sumpf, aber ich fuhr weiter. Im ersten Gang, ohne zu schalten, einfach weiter. Ich konnte spüren, wie wir am Boden entlang schrammten. Aber ich fuhr langsam weiter. Und dann, zack, erreichten wir festen Boden. Das war der Moment, in dem sie uns hart angriffen. Offenbar hatten wir sie umfahren und gerieten unter Sperrfeuer. Und dann, bumm! Im Panzer wurde es dunkel, der Panzer brannte. Ich bekam keine Luft und versuchte, die Luke zu öffnen, aber sie klemmte. Also kroch ich durch den Laderaum. Dort sah ich einen Mann liegen. Es war dunkel und ich versuchte, ihn herauszuziehen. Aber ich schaffte es nicht. Sascha war ziemlich schwer und schlimm verletzt. Ich schaute durch die Kommandantenluke und sah einen Kopf. Der Funker war wieder zu sich gekommen. Er hatte eine Bauchwunde. Ich schubste ihn mit dem Fuß an und rief: Vanya, hilf mir! Gemeinsam zogen wir Sascha heraus, rannten keine 10 Meter, dann explodierte der Panzer. Und die Angriffe gingen weiter. Ich lag am Boden. Da sah ich einen deutschen Soldaten mit aufgepflanztem Bajonett. Zum Glück hatte ich eine Pistole. Ich

0: nahm sie und feuerte. Ob getötet oder verwundet, er fiel zu Boden. Mein Kopf brummte. Dann hörte ich Stimmen. Wer ist das? Wir oder die Deutschen? Dann konnte ich hören, dass es unsere waren. Sie lagen in einer Senke und ich kroch zu ihnen. Sie sagten, du bist verletzt. Du blutest. Ich sagte ihnen, ich bin nicht verletzt. Ich habe Sascha hinter mir hergezogen. Sie schnitten meinen Ärmel auf und da war ein Loch. Wie ich das überlebt habe, weiß ich nicht. Jedenfalls haben sie mir einen Verband angelegt. Vanya, mein Funker, hatte auch einen Verband. Er hatte eine Bauchwunde. Sascha auch. Wir schleppten die beiden mit uns. So gegen 10 oder 11 Uhr rannte ein Sanitäter auf uns zu und sagte, ihr bewegt euch in Richtung der Deutschen. Was ist los? Hier sind überall Deutsche. Oh je, lasst uns hier entlang gehen. Wir bogen nach rechts ab, gingen durch die Büsche, Sümpfe und Schlamm und fanden einen Weg hinaus.
1: An der Front gab es kein Krankenhaus. Wir zimmerten ein paar Baracken zusammen, taten unser Bestes und gaben dem Ganzen einen Anstrich. Dann begann man damit, uns die Verwundeten von der Westfront zur Behandlung zu bringen. Die Leute waren am Verhungern. Zu dem Zeitpunkt litten auch wir an Mangelernährung. Sie brachten uns junge Männer, die meisten davon so um die 18 Jahre. Junge Burschen. Sie waren ausgebildet zu marschieren und mit ihren Bajonetten den Feind an der Frontlinie zu stellen. Einer sagte, Kamerad Feldwebel, ich kann nicht laufen, meine Beine knicken ein. Er sagte ihm, er solle den Sanitäter aufsuchen. Dieser nahm die Temperatur. Als er sah, dass diese nicht hoch war, sagte er, geh zurück in deine Einheit. Also ging er zurück und kollabierte. Dann schleppten sie ihn zu uns. Er kollabierte erneut und starb. Täglich starben 25 Männer. Wir Mädchen trugen die Toten auf Tragbahren weg, um sie außer Sichtweite zu bringen, damit die anderen sie nicht sahen. Viele Soldaten starben. Mir taten die jungen Männer sehr leid.
2: Die erbitterten Kämpfe um Stalingrad dauern an. Unsere Soldaten schlagen zahllose Angriffe feindlicher Panzer und Infanterie zurück.
3: Es waren viele Soldaten vor Ort. Panzerbesatzungen, Infanteristen und andere wurden zusammengezogen. Uns wurde klar, dass eine große Operation bevorstand. Das Oberkommando entschied, die 300.000 Mann, starke deutsche Armee, die sich auf die Wolga zubewegte, einzukesseln und zu vernichten. In der Tat kämpfte zu dem Zeitpunkt das gesamte Europa gegen uns. Es herrschte strenger Frost, bis zu minus 20 Grad Celsius. Am 19. November um 7.55 Uhr erhielten wir den Befehl, laden. 15.000 Geschütze und Mörser ließen ihr Feuer auf die deutschen Nazitruppen herabregnen und unsere Panzer rückten vor. Als unsere Panzer die Frontlinie erreichten, sah ich Panzerabwehrwaffen aus den deutschen Stellungen herausfahren. Während unsere Panzer weiter vorrückten, gelang es mir, mit ein paar Schüssen zwei Panzerabwehrgeschütze zu zerstören. Der Kampfgeist war geweckt. Ich hatte keine Angst. Wir rannten und rannten immer weiter voran, Seite an Seite mit den Panzern und der Infanterie. Unser Regiment bewegte sich zu den Stellungen der Italiener. Sie warfen ihre Waffen weg und flohen in Panik. Die Rumänen waren die Ersten, die sich ergaben. Ganze Regimenter, ja sogar Divisionen ergaben sich. Ich sah große Kolonnen mit Deutschen, Rumänen und Italienern, die sich ergaben. Sie waren zerlumpt und erschöpft. Sie froren und hatten Hunger. Natürlich spielte die Artillerie hierbei eine große Rolle.

0: 1, 2, 3, 4, 5, 6, 7, 8, 9. Wir sind vollzählig. Andrei Semaschkin, Anastasia Semaschkin und die Kinder der Familie. Wir leben auf Kamtschatka und widmen uns einer traditionellen Wirtschaftsform, der Schlittenhundezucht.
1: Bei meinem ersten Rennen war ich schwanger. Ich wurde Dritte.
2: Mein Name ist Salman. Ich bin der Vater der Familie. 10 Kinder? Wir haben mit einem oder zwei schon genug. Und ihr, wie schafft ihr das? Tatsächlich ist es aber gar nicht so schwer. Kinder zu haben ist sehr schön. Egal, aus welchem Blickwinkel man es sieht. Es macht das Leben interessanter.
3: Die Familie Czerniawski. Larissa, meine Ehefrau. Jevdokia, unsere Tochter. Ich habe Sterne auf der Schulterklappe, einen Säbel und ein Pferd. Gott schenkte mir Kinder. Ich habe alles. Der Samen wurde gesät. Wie wohl die Ernte aussehen wird? Nun, ich vertraue darauf, dass der Herr es gibt.
0: Wir befreiten die Kleinstadt Otschuga. Eine Frau und ein kleines Mädchen kamen zu uns und steckten Blumen an den Panzer. Sie weinten und dankten uns für ihre Befreiung. Häuser brannten. Die Deutschen hatten sie bei ihrem Rückzug in Brand gesteckt. Ich sah Galgen. Wenn ich heute aufwache, sehe ich diese Frau und das Mädchen vor mir. Ich erinnere mich sehr gut an sie. Und ich träume davon, wie ich Sascha herauszog, wie ich auf dem Panzer stand. Sie hätten mich abknallen können. Ich habe Splitter in der Wirbelsäule und im Hüftgelenk. Ich denke, ich war ein ziemlicher Narr, mich dort auf den Geschützturm zu stellen. Aber wenn ich ihn zurückgelassen hätte, wäre er gefangen genommen oder getötet worden. Ich habe ihn nicht zurückgelassen. Auch davon träume ich nachts. Ach.
2: Dieses Foto wurde nach Stalingrad gemacht. Dieses hier in der Ukraine. Ich überquerte den Fluss Seversky Donezk zusammen mit der Infanterie. Sobald ich am Ufer ankam, riefen sie mir zu: Runter, runter! Ich duckte mich. Und da sah ich eine Metalllasche mit einem Totenkopf darauf. Wir befanden uns in einem Minenfeld. Und dann begann das schwere Maschinenfeuer von den gegenüberliegenden Anhöhen. Unser Trupp nahm Deckung. Von meiner Position aus konnte ich Mündungsfeuer sehen. Ich eröffnete das Feuer. Offenbar waren sie überwältigt und stellten das Feuer ein. So hatte ich also unserer Infanterie geholfen, das Feuer dieser Maschinengewehrnester zu unterdrücken.
0: Es gab schweren Widerstand. Die Deutschen hatten jedes Haus in eine Festung verwandelt. In Königsberg angekommen, lautete der Befehl: Vorwärts marschieren, vorwärts. Viele Panzer brannten. Der Funker wurde getötet. Der Ladekanonier ebenfalls. Aloschka, der Schütze, fragte mich: Kolja, wie geht es dir? Ich war benommen. Sie hatten die Frontpanzerung getroffen. Splitter flogen herum. Meine Augen wurden verletzt. Und dann, bumm, ich wurde bewusstlos. Wer mich herauszog, weiß ich nicht. Sie legten mich in einen Graben. Zuerst sammelten sie die Verwundeten ein. Ein paar Tage später die Getöteten. Es lagen auch getötete Deutsche herum. Sie begannen also damit, die Toten einzusammeln. Und dabei stellte sich heraus, dass ich noch am Leben war. Man brachte mich nach Kaunas ins Krankenhaus. Dort gab es zwei Schwestern, Tosja und Welta. Sie sagten mir, ein Oberst war hier. Er sagte uns, dass wir deine Augen entfernen sollen. Da sagte ich der Chefärztin, dass ich das niemals zulassen würde. Sie sagte, in Ordnung. Ich werde alles tun, um das zu vermeiden. Ich fragte sie, wirklich? Und sie sagte, ja. Nun, sie entfernte beide Sammellinsen. Am zweiten oder dritten Tag nahmen die Schmerzen derart zu, dass ich es nicht mehr aushalten konnte. Ich konnte weder essen noch trinken. Also entschied ich mich, nun, meine Augen waren verbunden, also tastete ich mich aus dem Bett. Ich wusste, dass ich mich nicht im ersten Stock befand. Ich dachte, wem nütze ich, wenn ich blind bin? Ich kletterte auf die Fensterbank und da rannte Schwester Tosja herbei und hielt mich zurück. Ich war nur Haut und Knochen, wog wahrscheinlich weniger als ein Hase. Sie legte mich zurück ins Bett, schrie und weinte und verfluchte die Deutschen.
4: Ist es auch passiert, dass sich einer der Patienten in Sie als junge Krankenschwester verliebte?
5: Nun ja, das ist schon auch passiert. Man streichelt jemandem das Haar oder spricht ihm gut zu. Einer der Offiziere sagte, Valuscha, hier sind 600 Rubel. Nimm das Geld. Es soll dich an mich erinnern. Ich sagte, nein, ich brauche kein Geld. Ich bin hier gut versorgt. Aber du wirst es brauchen. Alles Mögliche passierte. Ich beschloss, nicht eher zu heiraten, bis der Krieg aus wäre. Man machte mir viele Anträge. Wir gingen zum Tanz. Einmal gingen wir zum Tanz in das Haus eines jungen Offiziers. Ein junger Mann forderte mich zum Tanz auf, einen Walzer. Ich konnte damals gut tanzen. 6 Monate lang gingen wir aus, dann gab ich ihm einen Korb. Ich dachte, alle suchen nur einen Bettgesellen. Dann begann mein zukünftiger Ehemann, mir den Hof zu machen, obwohl er wusste, dass ich ihn abweisen würde. Er konnte nicht besonders gut tanzen, schon gar keinen Walzer. Beim Tango war er annehmbar. Aber man muss doch ordentlich Walzer tanzen können.
6: Hier spricht Moskau. Nach hartnäckigen Straßenkämpfen haben wir die deutschen Truppen in Berlin vernichtend geschlagen. Heute, am 2. Mai, haben wir die deutsche Hauptstadt Berlin eingenommen.
2: Das ist die Stabsstelle der Brigade. Hier sitze ich mit einer Pfeife im Mund. Ungarn, im Frühjahr 1945. Am 8. Mai marschierten wir in die Stadt Graz ein. Dort waren wir, als der Sieg bekannt gegeben wurde. Der Krieg war vorbei. Es war ein sehr freudiges Ereignis. Es gab eine kleine Feier.
0: Das Büro des Kommandanten berichtete, der Krieg ist vorbei. Jeder mit einer Waffe feuerte in die Luft. Ich ging zu meinem Zugführer. Er umarmte mich und ich weinte. Kolja, das war's. Der Krieg ist vorbei. Der Krieg ist vorbei.
5: Natürlich tanzten wir vor Freude. Oh, der Krieg ist vorbei. Lasst uns nach Hause gehen. Aber nein. Man sagte uns, dass der Krieg mit Japan noch im Gange sei. Wir wurden an einen Ort verfrachtet, von dem man ausging, dass die Japaner dort angreifen würden. Nachdem wir dort ankamen, lebten wir mehr als einen Monat in Erdlöchern. Es war kalt und wir hatten nur Trockenrationen. Feuer zum Kochen durften wir nicht anzünden. Einer stand mit der Waffe in der Hand Wache, die anderen ruhten sich aus. Die Japaner schlachteten Menschen in den Krankenhäusern ab. Sie waren noch grausamer als die Deutschen. Sie enthaupteten Frauen und Mädchen. Wir überwältigten sie durch unsere Überzahl mit unseren Einheiten, die aus dem Westen eintrafen. Das waren zähe, kampferprobte Männer. Am 3. September waren wir bereits in der Mandschurei und der Krieg war vorbei. Ein paar Sanitäter fanden einen Weinkeller. Aber ihr Sake schmeckte nicht besonders gut. Plötzlich riefen sie,
7: Bala, Cola ist hier. Bala, Cola ist hier. Natürlich rannte ich sofort zu ihm. Er nahm mich in die Arme und trug mich über den Korridor. Erst fragte er seinen und später meinen Kommandanten um Erlaubnis und dann heirateten wir. So kam es, dass ich mit dem Tanzen aufhörte. Das war's. Meine Zeit des Tanzens war vorbei. Meine Söhne sagten immer, Mama, trotz aller Schwierigkeiten hast du nie mit dem Rauchen, Trinken und Fluchen angefangen und bist stattdessen eine liebende Mutter geworden.
0: Das ist meine Familie. Mama, meine Nina, Ninotschka. Das ist mein Sohn. Und das ist meine Tochter Galotschka. Mutter erhielt die Nachricht, dass ich gefallen sei. Also dachte sie, ich sei tot. Und ich dachte, sie sei tot. Man brachte mich nach Hause und Mutter kam vor die Tür. Sie berührte mich und sagte, Kolja, Kolja, bist du das? Aber du bist doch tot. Du bist an der Front gefallen. Vanya ist tot und du auch. Ich sagte, Mama, ich bin's, Kolja, dein Sohn, ich bin am Leben.

0: Man muss im Leben gütig sein und andere respektieren. Man muss die Menschen lieben. Bevor man sich durch jemanden beleidigt oder verärgert fühlt, muss man sich selbst anschauen und wie man andere Menschen behandelt. Ich arbeitete 37 Jahre lang in der Gynäkologie. Im Alter von 72 Jahren ging ich in Rente. Und das, wie ich meinem Chefarzt schrieb, mit großem Bedauern. Ich habe 2 Söhne, 3 Enkelsöhne und eine Enkeltochter. So viele. Nie habe ich mich über irgendetwas beschwert. Nie sage ich, hier tut es weh oder dort tut es weh. Junge Leute haben vielleicht mal ein Wehwehchen. In meinem Alter ist es aber normal. Vielen Dank, dass ihr gekommen seid. So viel Aufmerksamkeit habe ich wahrscheinlich gar nicht verdient. Danke euch allen. Ich liebe euch. Ich habe gute Menschen um mich herum. Keinen Grund, mich zu beschweren. Alles ist gut.
1: Wenn ich mir im Fernsehen unsere Soldaten in der militärischen Sonderoperation anschaue, erinnert mich das natürlich an meine Jahre als junger Kommandeur.
2: Mein Vater sagte uns, was auch immer aus euch wird, bleibt menschlich. Verletzt nicht die Jüngeren, helft den Schwachen und ehrt die Alten. Nehmt nicht, was euch nicht gehört und betrügt niemanden. Nun, dieses Kreuz trage ich bis heute.

0: Fraport hat dir einen Gefallen getan und dich Taigan zugeteilt.
1: So sieht's aus, Leute. Da haben wir uns was eingebrockt, was? Ich bin ein Kosake. Mein Deckname ist Taigan. Ich habe ein halbes Jahr in diesem Bataillon gedient. Nur, dass es da noch Taurien hieß. Ein Sturmbataillon. Los, los, los. Weg vom Fenster, weg vom Fenster. Meine Söhne sind 16 Jahre alt. Nun, wenn ich nicht in den Krieg ziehe, werden sie es tun.
2: Wer sonst? Wir erziehen auch unsere Kinder zu echten Kosaken.
1: Man muss Soldat sein, ob man ein Kosake ist oder nicht. Man muss Soldat sein, von Kindesbeinen an.
0: Ja, es wird ein harter Weg.
3: Die schießen wieder den ganzen Tag. Schau nur. Ein Blitz, Rauch und Qualm. Schließlich ist ein Teil des Beins weg.
0: Das Gehirn sendet ein Signal, aber das Bein ist weg. Es ist schwer natürlich.
4: Langsam, langsam.
5: Ich dachte nur, ich schlage einfach mit der Faust zu, um sie vom Himmel zu holen.
0: Ja, es schmerzt. Es ist erschütternd. Eine Gliedmaße ist abgerissen.
6: Alias, bist du am Leben?
0: Ja.
3: Mir fehlt also ein Bein? Das ist nicht tödlich.
5: Ich bin sicher, dass ich meinen Platz im Leben finden werde und eine Möglichkeit von Nutzen zu sein.
3: Das Wichtigste ist, dass man weiterlebt.
0: Alle haben es geschafft.

0: Ihr Gate nach Vladivostok ist 114. Boarding beginnt um 15 Uhr. Guten Flug.
1: Ich bin Kosake, gehöre der Ussuri-Kosakenarmee an. Ich bin auf der Heimreise nach meinem Einsatz im Kosakenbataillon Terek in der Zone der militärischen Sonderoperation. Heute kehre ich nach Hause zu meinen 6 Kindern zurück. Ich habe 3 Jungen und 3 Mädchen.

0: Danke. Vielen Dank. Ich freue mich, nach Hause zu kommen. Ah, mein kleines Mädchen kann laufen. Komm her.
1: Ja, sie kann laufen.
0: Na, komm her. Komm her, es gibt Geschenke. Das ist für deinen Ikonenschrein.
2: Ah, für den Ikonenschrein.
0: Die Familie Czerniawski, Larissa, meine Ehefrau, Jewdokia, unsere Tochter.
2: Du hast alles vergessen. Ich werde uns vorstellen. Die Familie Czerniawski, Dmitri, mein Ehemann, Larissa, seine Frau, Jewdokia, unsere Tochter.
0: Das war auch zu kurz. Eins, zwei, drei. Die Czerniawskis. Dmitri, Larissa, Jewdokia, German, Innocenti, Ivan, Maria, Taisia.
3: Innocenti ist nicht hier.
0: Er ist nicht in der Aufnahme, aber er ist Teil der Familie. Nachdem er eine Kadettenklasse bei den Kosaken absolviert hatte, gelang es uns, ihn in der Militärschule Suworow unterzubringen.
2: Das ist wahrlich seine Berufung.
3: Als Sie Ihren Mann kennenlernten, war er da bereits Kosake?
2: Ja, das war er. Er trug Emmertracht, das volle Programm. Aber das hat mich nie gestört. Heute erleben wir, dass immer mehr Leute zu diesen Traditionen zurückkehren und dass das als normal angesehen wird. Aber damals fragten mich alle, aus welcher Trachtengruppe stammen Sie denn? Im Laufe der Zeit, nachdem wir von Ossurisk hierher gezogen waren, gewöhnten sich die Leute daran. Heute sieht man Kosakenkinder in Trachten. Diese Traditionen wurden wiederbelebt.
0: Schnell! Stellt euch der Größe nach auf. Bist du blind? Kannst du nicht sehen, dass er größer ist als du? Wenn ich sage, Achtung, Augen links, dann dreht ihr den Kopf nach links. Achtung! Aufgepasst! Wir werden Kosaken und Räuber spielen. Wenn du ihm auf den Rücken klatschst, hast du ihn gefangen. Los geht's. Räuber und Kosaken. Zack, du hast ihn.
1: Ich hab ihn.
0: Wen haben die Kosaken besiegt?
1: Die Räuber.
0: Und wisst ihr, warum die Kosaken die Räuber besiegt haben? Weil... Hier, schaut. Auf dem Kosakenhut ist ein Kreuz. Seht ihr das? Ein orthodoxes Kreuz. Was bedeutet das? Wer hilft den Kosaken?
1: Gott.
0: Genau. Gott hilft den Kosaken. Sehr gut gemacht. Du kennst dich aus. Also, wer Gott auf seiner Seite hat, der wird sich durchsetzen. Hallo. Ist die Schulleiterin da?
4: Ich dachte, Sie seien noch immer in der Armee.
0: Das ist vorbei. Jetzt geht es zurück an die Arbeit. Mit der Kosakenklasse.
4: Mit der Kosakenklasse? Das freut uns sehr.
0: Ich bin ehrenamtlicher Lehrer und ich leite einen Verein. Junge Kosaken.
5: Oh. Hallo, willkommen. Kommen Sie herein.
0: Vielen Dank an euch alle, die ihr euch die Ehre gebt, eure Uniformen zu tragen. Dank gebührt auch euren Eltern. Ich diente in einer Aufklärungseinheit. Tragt eure Abzeichen mit Würde. So Gott will, geht es im nächsten Schuljahr weiter. Als wir hierher zogen, erinnerte ich mich an die Kosakentradition. Wo auch immer Kosaken sich niederließen, das Erste, was sie taten, war, eine Kirche zu bauen. Einst stand hier eine alte Schule. Wir mieteten einen Raum und richteten eine Kapelle ein. Hier beteten wir. Und dann wollte das halbe Dorf das Schulgelände für dies und das. Wir wollen einen Kindergarten. Wir wollen einen Verein. So in der Art. Die andere Hälfte war auf meiner Seite. Lasst uns eine Kirche bauen. Die Leute waren zerstritten, also habe ich ein Stück Land genommen und meinen Namen eintragen lassen. Hier haben wir gebaut. Niemand kommt hierher zum Gottesdienst. Es ist alles überwuchert. Aber jetzt bin ich zurück und wir werden wieder von vorne anfangen. Vater Marzanow kommt auch bald wieder, dann halten wir einen Dankesgottesdienst ab.

0: Das Vaterland rief nach ihm und mein Vater packte seine Sachen und ging in den Krieg. Um ehrlich zu sein, waren wir ziemlich geschockt. Er ging, einfach so, ich weiß nicht.
1: Eigentlich wollte er im Juni gehen, gleich nachdem ich sie zur Welt gebracht hatte. Sie kam im Mai. Er wartete noch 3 Monate und dann ging er.
2: Sie war mit 6 Kindern auf sich allein gestellt. Das muss man verstanden haben. Ihre erste Reaktion war, nein, nein. Dann wurde daraus ein vielleicht. Wegen ihrer Schwangerschaft konnte ich nicht eher weg. Zu diesem Zeitpunkt konnte ich sie nicht allein lassen. Für mich als Kosakenmentor war es nicht richtig, über unsere Helden in der 3. Person zu sprechen. Ich musste diesen Weg selbst gehen, damit ich später meinen Kindern in die Augen schauen und sagen kann, ich habe ein reines Gewissen. Ich habe meine Pflicht erfüllt. Ich habe gekämpft. Die Wiese muss gemäht werden. Vanya, du und Gera geht nach draußen. Dunja, nimm den Besen. Und Mascha hilft mir mit dem Staubsaugen. Okay, Mascha?

0: Petunia? Ich weiß nicht, wie alt sie ist. Ich habe es vergessen. Sie zeichnet und modelliert gern.
1: Lippi!
2: An welcher Universität willst du studieren?
3: Ich plane, nach Ussurisk zu gehen, um dort Film zu studieren, wenn Vater es mir erlaubt.
2: Unterstützt er die Idee?
3: Nein, nicht wirklich.
2: Nein? Warum nicht?
3: Er möchte, dass ich Rettungssanitäterin werde. So etwas in der Art.
4: Mir ist es egal, welchen Weg sie geht, solange sie ihr Potenzial ausschöpft und ein guter Mensch wird. Das ist das Wichtigste. Unser Vater denkt aber, dass Disziplin Vorrang hat, dass Disziplin sie zu einem besseren Menschen macht. Er denkt dabei an den Rettungsdienst oder den Grenzschutz.
5: Das ist nicht der Punkt. Der Punkt ist, dass der Staatsdienst eine gewisse Hierarchie mit sich bringt.
0: Und dann haben wir noch Kesha. An der Suvorov-Schule entwickelte er eine Vorliebe für Militärliteratur. Vater, was liebst du am meisten?
5: Ich liebe Vanya. Ich liebe Mascha. Mascha und Vanya werden ein Team. Ich werde sie zu einem Team formen. Sie sind noch in dem Alter, in dem man sie für etwas begeistern kann.
6: Wir gehen zum Pilze sammeln in die Taiga.
4: Gera hat sowohl Vanya als auch Mascha aufgezogen. Jetzt kümmert er sich um Tasja. Er sitzt nicht herum, bis er hungert. Er knetet Teig und macht Piroggen. Einmal kam ich vom Feld nach Hause und er sagte, Mama, ich habe Piroggen gebacken.
5: Das ist doch ein...
0: Schau, der ist wunderschön.
5: Ja, Vanya, er ist wunderschön, aber dieser Pilz ist ungenießbar.
4: Wissen Sie, um ehrlich zu sein, unsere Familie fehlt, nun ja, Struktur, Disziplin und eine starke Hand. Ja, in der Theorie kennt sich unser Vater aus, aber in der Praxis ist er zu beschäftigt. Ich meine, ja, er beteiligt sich an der Erziehung, aber seine Aufmerksamkeit liegt eher auf der Selbstverwirklichung, auf den Kosaken.
5: Ich beneide Väter, deren Fokus allein auf deren Familien liegt. Ich habe aber einen etwas anderen Ansatz. Es geht mir nicht um Selbstverwirklichung oder einen gewissen Lebensstil. Ich gehe einen anderen Weg. Wie ich bereits sagte, für mich ist es der Weg zur Seligkeit. Nimm dein Kreuz auf dich und alles andere wird dir zufallen. So ist es gekommen.

0: Iranische Mode ist ein facettenreiches Phänomen.
1: Ich würde nicht sagen, dass die Mode hier zu 100% durch den Islam geprägt ist. Ich trage moderne Kleidung, die jedoch durch klassische iranische Muster inspiriert wurde. Und ja, ich trage ein Kopftuch.
0: Kann man sagen, dass die Mode im Iran auf einem Code basiert, der über Jahrtausende hinweg geschrieben wurde? Und wo finden wir den Schlüssel, um diesen Code zu entziffern?
2: Durch unser Verständnis von Anstand und Bescheidenheit haben wir

0: Mode im Iran ist durch eine besondere Eigenschaft geprägt. Die außergewöhnliche Fähigkeit, sich nicht nur nach vorne zu bewegen, sondern auch einen Sprung nach vorne zu wagen.
1: Man kann sagen, dass die iranische Mode keine Auseinandersetzung, sondern ein Dialog ist. Ein Dialog zwischen dem, was war, dem, woran man heute glaubt und dem, wovon man träumt.
0: Der Krieg hat Syrien kolossalen Schaden zugefügt. Militante profitierten enorm von dem Konflikt.
1: Sie beschossen die Städten, um das Ausmaß der Plünderungen zu vertuschen. Man schob alles auf den Krieg.
2: Die Gruppen begannen damit, alte Artefakte zu plündern.
1: Ich denke, eine Vase wie diese könnte auf dem Schwarzmarkt 12.000 bis 15.000 Dollar einbringen.
3: Es waren Europäer, sie sprachen Englisch.
4: Diese führen ihre Untergebenen exakt zu den Stellen der wichtigsten historischen Artefakte, die gestohlen werden sollen.
1: Der Löwenanteil dessen, was geplündert wurde, befindet sich heute entweder in Europa oder Nordamerika.
2: Viele Fundstücke aus Syrien werden auf eBay angeboten.
5: Sie trägt eine Museumsnummer. Vielleicht wurde sie aus einem Museum gestohlen.
0: Dieser ist dem Steinpilz ähnlich, ein Abalon. Wenn man ihn anschneidet, färbt er sich blau. Schneide diesen dort. Sehr gut, da schaut. Na super, wir haben den ganzen Eimer gefüllt.

0: Ich habe Hunger.
1: Sieh deine Hausschuhe an. Ein Königspelz.
2: Und Champignons.
1: Ja, wilde Champignons. Hier. Oh, das riecht gut.
3: Dort drüben grast Prestige, unser Pferd, dort. Schau, dort drüben, komm her, Prestige.
0: Ich sehe ihn, er grast gerade.
3: Komm her, mein Junge. Ja, so ist es gut. Berühre bloß nicht den Draht, er steht unter Strom. Wir brauchen etwas Brot. Weg ist er. Ich habe ihn hier untergebracht, weil er Pflege braucht. Gewöhnlich grast er bei uns im Dorf.
4: Aha, ich verstehe. Werden Sie ihn wieder zu sich holen?
3: Ja, das werde ich.
0: Papa, bitte nimm ihn mit nach Hause. Dann können wir ausreiten.
3: Ja, ist gut. Ich stehe im Rang eines Podesaul. Ich habe Sterne auf der Schulterklappe, einen Säbel und ein Pferd. Gott schenkte mir Kinder. Ich habe alles. Und jetzt habe ich auch militärische Erfahrung. Der Samen wurde gesät. Wie wohl die Ernte aussehen wird? Nun, ich vertraue darauf, dass der Herr es gibt.
5: Gegrüßet seist du, Maria, voll der Gnade, der Herr ist mit dir. Du bist gebenedeit unter den Frauen, und gebenedeit ist die Frucht deines Leibes, Jesus.

0: Stück, ja.
1: Schau an, was für ein Prachtkerl. Was für ein toller Junge. Kesha. Mein Prachtkerl. Was für ein Kerl. Na komm her. Ist alles in Ordnung? Vater, Mutter, Brüder und Schwestern. Es sind alle da. Gib ihr einen Kuss. Kommt, lasst uns umarmen.

0: Sophia, du zuerst. Fall nicht ins Wasser. Abdullah. Abdurrahman, los geht's. Langsam, langsam. Geduld. Muhammad, Muhammad. Rayana. Meine kleine Rayana. So, das ist gut. Hilf deiner Mutter. Los geht's, Sophia. Hasan, pass auf.
1: Ist diese Weste für dich?
0: Warum ziehst du ihm eine große an?
2: Er hat mir keine kleine gegeben.
0: Die Kinder sollen kleine Westen tragen. Zieh eine kleine Weste an. Habt ihr keine kleinen Schwimmwesten?
3: Hör zu, Bruder. Ich selbst habe keine kleinen Kinder. Und ich habe noch nie so viele Kinder in einem Boot gesehen.
0: Die Leute sehen uns und sagen, 10 Kinder? Wir haben mit einem oder zwei schon genug. Und ihr, wie schafft ihr das? Tatsächlich ist es aber gar nicht so schwer.

0: Mein Name ist Salman. Ich bin der Vater der Familie. Dies hier ist meine Mutter. Die anderen können sich selbst vorstellen.
1: Ich bin Hasan. Das ist alles. Ach so, ich bin 14 Jahre alt. Interessiere mich für das Ringen und nehme Arabischunterricht.
0: Kannst du eine kurze Passage für uns rezitieren? Komm, mein Junge. Der Koran ist ein großes Buch. Wir lernen ihn auswendig. Die Hälfte haben wir uns schon eingeprägt. Sei Fula, du bist der Nächste. Stell dich vor, sag uns, wer du bist und was du tust.
2: Saifullah, ich bin 12.
0: Bist du ein guter Schüler?
2: Nein.
3: Mein Name ist Sophia. Ich gehe zur Schule, an eine Madrasa, und ich bin in der 7. Klasse.
4: Mein Name ist Abdullah. Ich bin 10 Jahre alt.
5: Ich gehe zur Schule, in die 2. Klasse.
6: Ich bin in der 4. Klasse. Ich bin 10 Jahre alt.
7: Ich bin 6, 7 Jahre alt.
8: Erzählen Sie uns bitte, wie haben Sie sich kennengelernt?
0: Es begann in der Schule, in der 11. Klasse. Damals ist das System entstanden. Mein Projekt. Ich sagte ihr, so Gott will, möchte ich 10 Kinder haben. Wärst du damit einverstanden? Das war für mich die wichtigste Frage.

0: 我真干吧。
1: 我干的。
0: 俺们太爱出。我的对象。
2: Es heißt, Kinder zu haben sei problematisch. Können Sie sehen, welche großen Probleme Kinder machen? Sie helfen bei allem mit. Wollen Sie wissen, was der Hauptgrund ist, warum ich all das baue? Ich möchte es erlernen, damit ich es Ihnen beibringen kann. Bauarbeiten sind sehr einträglich. Die meisten unserer jungen Leute ziehen weg. Aber diese Art Arbeit wird im Dorf immer gefragt sein. Sie wird einen bis an das Lebensende versorgen. Die Leute brauchen immer irgendjemanden. Einen Fliesenleger, einen Elektriker oder jemanden, der das Dach oder die Heizung repariert. Meine Kinder werden nicht hungern müssen und sie werden immer bei der Familie bleiben können. Wir werden 3 Wohneinheiten in einem Haus haben. Eine für meine Familie, eine für meinen ältesten Sohn und eine für unsere Eltern. Kurz gesagt, es sind 3 in Hufeisenform angelegte Wohnungen. Der älteste Sohn heiratet und wohnt dort. Dann heiratet der Zweitälteste und der Älteste zieht aus. Wenn der Drittälteste heiratet, zieht der Zweitälteste aus. Der Letzte kann hier wohnen bleiben. 3 Familien teilen sich einen Hof. Großvater und Großmutter, Vater und Mutter und der Sohn und seine Verlobte. Und so werden wir rotieren.
3: Wie im Kreislauf des Lebens.
2: Genau, wie im Kreislauf des Lebens. Die Jüngsten bleiben bei den Eltern. Hamza ist unser Jüngster. Er ist unsere große Hoffnung. Die anderen, es ist nur eine Frage der Zeit, bis sie wegziehen. Er wird hier am längsten wohnen. Der Kleine dort, sehen Sie den Kleinen dort? Er läuft mir ständig hinterher, weicht nicht von meiner Seite. Wo ich auch hingehe, er ist bei mir. Das kleine Mädchen neben ihm ist Rayana. Vor einer Woche hatten wir einen Koran-Rezitationswettbewerb. Unser Ältester nahm daran teil und gewann den ersten Platz. Ja, jeder aus unserem Chasavjurt-Bezirk nahm teil und er gewann den ersten Platz. Kinder zu haben ist sehr schön, egal aus welchem Blickwinkel man es sieht. Es macht das Leben interessanter. Knapp 10. Nicht zappeln, mach es ganz ruhig. 2, 3, so ist gut. Noch einmal, los. Los, zieh hoch. Sehr gut. Die Leute hier heiraten jung. Wenn sie verheiratet sind, beginnen sie anders zu denken. Ich habe Verantwortung. Sie gehen kaum Risiken ein und gehen an die Arbeit. Wenn man in diesem Lebensabschnitt alles richtig macht, wird sich das auf den Rest des gesamten Lebens auswirken. In dieser Region versuchen wir, unsere Söhne so jung wie möglich zu verheiraten, um sie verantwortungsbewusster zu machen. Sophia unterstützt hauptsächlich ihre Mutter. Sie kocht, hilft im Haushalt und kümmert sich um ihre Geschwister. Kurz gesagt, ist sie die wichtigste Person in unserer Familie. Es ist ihre Pflicht, ihrer Mutter zu helfen. Wir anderen haben keine Verpflichtungen.

0: Nimm dein Bein weg. Er trinkt nur, lass ihn.
1: In der Ecke liegt noch was. Da, schau, alles Müll. Du trägst kein Stroh?
2: Ich warte auf den Dünger.
1: Als ich erfuhr, dass meine Mutter gestorben war, sagte ich gleich, dass ich die Kinder nicht weggeben wollte.
2: Unter einem Dach mit Brüdern und Schwestern sind wir besser aufgehoben als in einem Waisenhaus.
3: Jenja nennt sie manchmal Mama. Manchmal rutscht es ihm raus und er nennt sie Mama.
1: Sie wissen, dass ich nicht ihre Mama bin, sondern ihre Schwester. Ein Kindermädchen.

0: Nastja, ein Angriff. Ich habe Angst, Nastja. Ich wurde getroffen, Nastja. Ich liege unter Trümmern. Nastja, hilf mir.
1: Die ersten Explosionen. Ich hörte ein Mädchen schreien. Unter den Trümmern hier liegt ein Mädchen. Bitte, holt sie raus.
2: Überall war Blut. Kinder, die bluteten und weinten und schrien.
3: Sie schrie und lief nach draußen. Dort war ein Junge, er legte seine Arme schützend um sie. Sie sagte, Mama, er hielt mich fest und küsste mich auf die Stirn.
0: Wer so etwas tut, ist die Saat des Teufels. Aber wir Russen, glauben an Gott. Wir sind Christen.
4: Es ist eine Katastrophe, eine wirkliche Katastrophe. Kein Kind sollte sterben müssen.

0: Sophia. Hol Muhammads Jacke. Er ist morgens besonders schwer zu wecken.
1: Du sagtest, es sei Größe 34.
0: Größe 34 gehört dir nicht. Dir gehört 33. Ihm gehört 34. Größe 35 ist anders.
2: Mama, unsere Hosen sind vertauscht. Ich habe Abdurrahmans Hose an.
3: Dann geh und tausche die Hosen.
0: Ich habe alles aufgehängt. Die Kleidung für jedes Familienmitglied auf einen eigenen Bügel. Geh und suche deine Hosen. Gestern habe ich alles gebügelt und aufgehängt. Hättest du nicht besser aufpassen können? Trägst du dein neues Kopftuch?
2: Soll ich das neue tragen?
0: Ja, zieh das neue an.
1: Wo sind die Gürtel? Warum das neue?
4: Meiner war dort drüben.
0: Zieh das aus.
4: Dort lag mein Gürtel.
3: Er hatte es ziemlich eilig. Ich muss aufs Klo. Ich bekomme den Gürtel nicht auf. Hassan, zeig ihm, wie man den Gürtel aufmacht. Ich kann nicht immer da sein, um ihm den Gürtel aufzumachen. 500 Leute stehen vor einem Spiegel.
4: Zieh auch du eine Krawatte an.
3: Hey Muhammad, ich erkenne dich gar nicht wieder. Du siehst aus wie ein Abgeordneter der Nationalversammlung. Das Wichtigste ist, dass sie zu guten Menschen heranwachsen, damit sie sich selbst, ihrer Familie und ihren Mitmenschen nützlich sein können.

Meine Ziele im Leben habe ich wie folgt festgelegt. Mein erstes Ziel war es, eine große Familie zu haben. Mein zweites Ziel ist es, meine Kinder zu guten Menschen zu erziehen. Das dritte Ziel ist, sie gut zu verheiraten. Und mein letztes Ziel ist, Enkelkinder zu haben. Und das war es dann. Mein Leben wird zu Ende gehen. Ein Leben ist nicht besonders lang. Zunächst einmal müssen die Eltern selbst ein gutes Vorbild sein. Eltern sind für Kinder wie das Fernsehen. Sie schauen sich alles an und kopieren, was sie sehen. Sie imitieren das Verhalten, nicht wahr? Zweitens müssen Eltern eine enge Beziehung zu ihren Kindern haben und dürfen nie für lange Zeit abwesend sein. Manche Leute sind dazu gezwungen, aber das belastet die Familie sehr. Insbesondere die Väter, wenn sie monatelang weg sind. Also, erstens muss man selbst ein gutes Vorbild und zweitens immer in der Nähe sein. Danach ergibt sich alles Weitere von selbst.

0: Sophia.
1: Sophia, komm hier rüber. Stellt euch ordentlich auf. So ist es gut. Achtung, wir haben eine Armee.

0: Freund.
1: 1, 2, 3, 4, 5. 7, 8. Sitz, Sitz, Sitz. Andrei Semaschkin, Anastasia Semaschkin und die Kinder der Familie: Anna Andreevna, Maria Andreevna, Lidia Andreevna, Egor Andreevich und Anastasia Andreevna, Sofia Andreevna, Varvara Andreevna, Daria Andreevna und Markiej Andreevich. Habe ich alle aufgezählt?
2: Ja.
1: Unsere Familie.
2: Liebe Gäste, begeben Sie sich bitte auf die Veranda. Ihnen zur Ehre wird nun ein Willkommenslied aufgeführt. Kommen Sie herein und setzen Sie sich auf Ihre Plätze. Arnold, sing das Lied. Nun, das ist Ihr Willkommenslied. Sie singen die letzte Zeile, gleich werden Sie still sein. Indem wir Ihnen den Sommerschlitten zeigen, beginnen wir mit der Vorbereitung der Ausrüstung. Sobald wir den vierrädrigen Schlitten hervorholen, drehen die Hunde durch. Anfangs sagen sie so etwas wie, nimm mich bitte. So beginnt das Bellen. Wenn das Gespann später zusammengestellt ist, singen die Zurückgelassenen gewöhnlich das Lied der Trauer. Oh, wir wurden nicht genommen. Oh, wir müssen hierbleiben. Uns nicht genommen, das Lied der Trauer. Vor einigen Jahren gab es einen regelrechten Krieg gegen Schlittenhunde. Als all die Alternativen aufkamen, wie Geländefahrzeuge, Schneemobile und andere Geräte, betrachtete man die Hunde als überflüssig. Hundeohren wurden für 8 Rubel angeboten. Später erkannte man, oh, was für ein Verlust. Und die Schlittenhundezucht wurde langsam wieder beliebt. Wir hatten einfach weitergemacht. Für uns ist das sehr interessant, weil so viele Geschichten mit den Hunden verbunden sind. Natürlich dank unseres Beringia-Rennens. Weltweit gibt es nicht allzu viele Hundemarathons. Man kann sie an den Händen abzielen. Unser Beringia-Wettbewerb ist ein Etappenrennen über die gesamte Halbinsel. Man

0: startet morgens in einem Dorf und fährt zu dem nächsten. Eine Tagesetappe umfasst in der Regel 100 Kilometer. So sind die Dörfer entstanden. Wir bringen 14 bis 16 Hunde ins Rennen. Das ist ein ziemlich langes Gespann. Übrigens, die Hunde sind in Gruppen angeordnet. Die ersten beiden Reihen sind Andres Hunde. Ich arbeite mit den Hunden in den nächsten beiden Reihen. Und die Hunde unserer Tochter Anja sind dahinter. Anja wird bald 22. Sie wird an ihrem 5. Rennen teilnehmen. Maria an ihrem 3. Wir treten also schon gegen unsere eigenen Kinder an.
1: Wir sind tatsächlich Rivalen. Wenn ich irgendwelche Schwierigkeiten habe, gibt er mir Ratschläge über das Funkgerät. Es ist aber nicht so, dass er umkehren würde, um mir aus der Klemme zu helfen. So läuft das nicht.
2: Okay, gut. Alles in Ordnung. Gott sei mit dir.
1: Ich denke, mein Vater weiß, dass ich es schaffen werde.
2: Wie heißt du?
3: Mein Name ist Mackay der Held.
2: Wie?
3: Mackay der Held.
4: Und ich bin Dasha.

0: Vielen Dank, dass du das alles geschnitten hast, meine Liebe. Jetzt die Zwiebeln. Ich zeige dir, wie es geht.
1: Willst du wirklich, dass es so klein geschnitten ist?
0: Naja, so ist es doch gut. Es sieht schön aus. Man gibt es zur Suppe und es sieht sehr nett aus.
2: Soll ich Ihnen zeigen, wo unsere Rehe untergebracht sind?
3: Das Leben eines traditionellen Dorfes dreht sich um Hunde und Rehe. Hundeschlitten sind unser Haupttransportmittel. Mein Großvater zum Beispiel baute und reparierte Schlitten selbst. Er kümmerte sich um die Hunde und fuhr mit dem Schlitten umher.
4: Hatten Sie bereits eine Hundezucht, als Sie Nastja kennenlernten?
3: Nein, damals hatte ich nur einen Hund. Ich dachte darüber nach, eine Zuchtstation aufzubauen, aber ich hatte Zweifel. Wir leben doch in modernen Zeiten. Alle sind ständig in Bewegung. Es gibt Autos, Schneemobile und ich sollte Hunde züchten. Ich erzählte Anastasia von der Idee und sie unterstützte mich sofort in dieser wichtigen Lebensentscheidung. Genau genommen verliebte sie sich selbst in diese Idee, obwohl sie eine gute, ich würde sagen, eine professionelle Musikerin ist.
0: Man hat es mir von Kindesbeinen an eingehämmert. Musik, Musik, Musik, als gäbe es nichts anderes. Wie es so gekommen ist. Er geht zu den Rennen. Alles ist so aufregend. Er kennt sich aus. Und ich soll nur eine Hausfrau sein. Bei meinem ersten Rennen war ich schwanger. Naja, ich hatte trainiert und trainiert. Und vor dem Rennen erfuhr ich, dass ich schwanger war. Ich war ein wenig besorgt, denn es war mein erstes Mal. Ich wusste nicht, was mich erwartete. André sagte, fahr das Rennen. Falls etwas passiert, kannst du aufgeben. Und dann wurde ich Dritte. Seitdem fuhr ich drei weitere Rennen, während ich schwanger war.

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0: das erste staatliche Blasorchester der Sowjetunion, abgekürzt das Gosduch. Nur die besten Musiker durften dort spielen.
1: Die bloße Menge der Musik, die sie gespielt haben, ist selbst heute noch erstaunlich. Alle Traditionen unseres heutigen Blasorchesters haben ihre Wurzeln genau dort.
0: Juli 1941. Die Wehrmacht rückt unaufhaltsam auf Moskau vor. Als Reaktion darauf beginnen sich in der Stadt Volksmilizdivisionen zu bilden.
2: Ihnen war bewusst, dass das ganze Land in Lebensgefahr schwebte. Und ich glaube, das hat sie motiviert, sich freiwillig zu melden.
0: Das staatliche Blasorchester des Kremls bereitet sich auf einen ganz besonderen Auftritt vor. Ein Konzert ohne Publikum, zu Ehren der Gefallenen. Hier, nahe Wjasma, sind die meisten der Musiker ums Leben gekommen.
3: Es ist eine große Ehre für uns, nicht nur aufzutreten, sondern auch den Musikern Tribut zu zollen, die hier ihr Leben gaben, damit wir leben und ihre Arbeit fortsetzen können.
4: Help! Help! Help!

0: werde dir nicht helfen. Du kommst hierher und hilfst mir.
1: Ist Mackay hingefallen? Dasha, pass auf, dass er sich nicht schmutzig macht.
0: Egal, lass ihn spielen.
1: Er fällt sicher gleich hin. Und er trägt ein sauberes T-Shirt.

0: wie kleine, schmutzige Schweinchen.
1: Bleib stehen. Stehen bleiben. Nastja, nimm die kleinen Schönheiten in Empfang.
2: Wie habt ihr denn das angestellt?
1: Ich denke, Kinder sollten lernen, alles selbstständig zu machen. Das wird ihnen im Leben helfen. Makay macht sich gut. Er kann schon allein essen. Er klettert auf Stühle und geht allein zur Toilette.
3: Makay?
2: Hier ist deine Suppe, Makay. Danke Gott und ess. Hast du gebetet?
3: Ja, schon.
2: Du hast vor dich hingemurmelt.
1: Ja, die Mädchen kamen zuerst. Anna, Maria, Lydia. Jegor war unser viertes Kind. Ihm kann ich technische Dinge anvertrauen und ihm beibringen, ein Mann zu sein, der für sein Zuhause, seine Familie, Kinder und Verwandte buchstäblich für alles Verantwortung zeigt.
4: Ich mache die Zwinger sauber, füttere die Rehe, pumpe Wasser für alle. Ich stelle sicher, dass alles in Ordnung ist. Wenn ich sehe, dass etwas getan werden muss, kümmere ich mich darum. Beispielsweise, wenn einer der Hunde etwas zerbissen hat.
5: Die Erwachsenen kochen immer. Außer sie sind anderweitig beschäftigt. Dann kochen Nastja oder ich.

0: Naja, ich kann die Hunde führen. Kleine Gespanne. Aber ich weiß nicht. Eigentlich kann ich mit diesem Beringia-Kram gar nichts anfangen. Mich rufen die Wolken.
1: Wenn Gott sein Herz in Richtung der Fliegerei bewegt, wenn er es wirklich will, dann wird er es schaffen. Lydia hat sich an der Musikschule eingeschrieben. Sie will Choreografin werden, aber sie kann auch jederzeit Hundeschlitten fahren. Sie kennt sich aus, auch wenn sie mit dem Studium die meiste Zeit in der Stadt verbringt. Nastja, Sonja und Varvara werden es auch schaffen.
2: Ich habe noch kein eigenes Gespann. Eine Hälfte stammt aus dem Gespann meines Vaters, die andere aus dem Gespann meiner Mutter. Aber ich habe bereits die Welpen für mein eigenes Gespann. Eine Zeit lang war ich mir sicher, dass ich mit Beringia oder Tourismus nie etwas zu tun haben würde. Mein Traum war es, in die große Stadt zu ziehen und dort zu studieren. Also zog ich fort. Mir gefiel es aber nicht und ich kam zurück. Meine Sichtweise hat sich geändert. Man lernt, wenn man etwas hat, das man mit anderen Dingen vergleichen kann. Also begann ich damit, mich auf die Rennen vorzubereiten.
3: Ich wollte den Familienbetrieb nie aufgeben, denn er ist bereits zu meiner Lebensaufgabe geworden. Unsere Eltern haben uns immer Möglichkeiten geboten, etwas Neues auszuprobieren. Einmal flog ich sogar nach China, um dort zu studieren. Aber um ehrlich zu sein, ich danke Gott dafür, dass alles so ist, wie es ist und dass ich nach Hause zurückgekehrt bin. Heute liebe ich unsere Region, unser Geschäft und den Norden Kamtschatkas mehr als je zuvor.
2: Von Kindesbeinen an trainierte ich mit meinem Vater. Sobald ich laufen konnte, fing ich mit dem Hundeschlittentraining an.
1: Wir nahmen sie einfach mit. Wir packten sie warm ein, setzten sie auf einen Schlitten und gingen mit ihnen auf Tour.

Einmal sind sie sogar auf einen Bären gestoßen. Sie riefen mich auf dem Funkgerät an. Papa, hier ist ein Bär. Was sollen wir tun? Ich fragte, behelligt er euch? Nein. Reagiert er auf euch? Nein. Er isst Bären. Also sagte ich, okay, dann fahrt weiter. Dieser Bär ist keine Gefahr. Das war's. Sie sind einfach an ihm vorbeigefahren.

0: Wenn Sie uns als Vorbild sehen, wie wir leben und handeln, dann kopieren Sie dieses Verhalten.
1: Ich liebe viele Hunde. Diesen und diesen und diesen und diesen und diesen und diesen.
0: Maria, warum nimmst du nicht einfach eine Schaufel und machst hinter ihnen sauber? Warum hängst du hier nur rum?
2: In unserer Familie, wenn jemand etwas sieht, das getan werden muss, dann tut er es einfach. Das bringt nicht immer perfekte Ergebnisse. Und manchmal fällt es einem schwer, ein Schlamassel zu beheben, das man nicht verursacht hat. Wenn man aber daran vorbeiläuft und darauf wartet, dass es ein anderer erledigt, dann wird das oft nichts.
0: Ich bin meist mit den technischen Aspekten des Haushalts beschäftigt. Nastja erledigt den Papierkram und den Umgang mit der Stadt. Momentan ist sie mit Kleidung beschäftigt. Sie kreiert viele Dinge selbst.
3: Die Kinder haben mich inspiriert, ein paar Dinge selbst herzustellen. Zum Beispiel, da wir viele Mädchen haben, begann ich, Kleidung zu entwerfen und in Moskau nähen zu lassen. Eine Kinderbekleidungsmarke. Ich finde das sehr interessant. Es macht mir Spaß.
0: Sie hat viele neue Dinge für sich entdeckt. Fertigkeiten und Talente. Nicht nur die Musik, sondern vieles mehr. In der Folge begann auch ich aufzublühen. Dank Nastja bin ich so erfolgreich.

0: Du bist jetzt in einem Alter, in dem du deine eigene Familie gründen kannst. Welche Strukturen aus deinem Elternhaus würdest du in deine eigene Familie implementieren?
1: Mir gefällt, dass wir ein großes gemeinsames Ziel haben und dass wir gemeinsam daran arbeiten. Wahrscheinlich werde ich in der Zukunft nicht so einen großen Familienbetrieb haben. Aber ich hätte gern ein großes Haus, in dem wir alles gemeinsam erledigen. Jeden Abend sitzen wir zusammen. Es ist ein großartiger Moment, wenn man einen guten Tag zusammenfassen und Gott dafür danken kann.
2: Herr, wir danken dir, dass du jeden Tag für uns sorgst und uns beschützt und unser Land bewahrst, auf dem wir leben. Wir danken dir für die wunderschönen Vulkane, die uns überragen, für den Pazifischen Ozean, die Beringssee und das Ochotskische Meer um uns herum. Und du, Herr, sorgst dafür, dass diese Gewässer unser Land nicht überfluten. Danke, Herr. Wir lieben dich und wir danken dir. Ich danke dir für jedes unserer kostbaren Kinder, die du uns geschenkt hast. Danke, Herr, für jedes einzelne von ihnen. Im Namen des Vaters, des Sohnes und des Heiligen Geistes. Amen.
1: Es ist wirklich wunderschön, wenn wir abends zusammenkommen, um uns für den vergangenen Tag und die vielen Momente zu bedanken. Das wünsche ich mir auch für meine eigene Familie.

0: Все?
1: Achtung! 1, 2, 3, 4, 5, 6, 7, 8, 9. Wir sind vollzählig. Los geht's.
2: Schau dir die Vulkane an.
3: Jedes Kind ist ein Geschenk Gottes. Weißt du, ich glaube tatsächlich, dass es meine Bestimmung ist, Mutter zu sein.
1: Ob ich darauf vorbereitet war, so viele Kinder großzuziehen? Nun ja, nicht wirklich. Aber indem ich Gott um Weisheit bitte, das Richtige zu tun, lerne ich sozusagen mit ihnen und von ihnen. Barbara, nimm Daria bei der Hand.

0: Als wir in einen Laden gingen, sahen wir plötzlich direkt über unseren Köpfen eine riesige, schillernde Krone aus Nordlichtern. Da dachte ich mir, es wäre toll, Gleichgesinnte und Freunde zu finden, um mit ihnen gemeinsam auf die Jagd zu gehen.
1: Die Chinesen glauben, dass man ein Jahr lang glücklich sein wird, wenn man das Nordlicht sieht. Das ist natürlich sehr schön. Es müssen viele Faktoren zusammenkommen, damit alles passt. Und auch das Ergebnis.
2: Ich bin ein Jäger. Ich verfolge die Vorhersagen. Ich jage das Nordlicht. Ich muss es einfangen. Für uns ist es ganz normal, 200 bis 300 Kilometer aus der Stadt herauszufahren.
0: Die Gemeinschaft der Nordlichtjäger existiert, um das Glück beim Schopfe zu packen. Es ist eine Art Glücksspiel.
3: Bruder, ich sehe einen Banderiten auf 5.
4: Was macht er dort noch? Na, mach schon.
3: Werk meiner Großväter fort. Ich verteidige meine Familie, meine Geschichte und unsere Werte.
4: Jene, die momentan hier kämpfen, machen weiter dank ihrer Willensstärke.

0: Das Orchester war verschwunden, spurlos verschwunden.
1: 90 Musiker, eine phänomenale Besetzung.
2: Sie dachten, sie würden die Truppen aufmuntern. Dann wurden ihnen ihre Instrumente weggenommen. Und stattdessen bekamen sie Gewehre.
3: Ihnen war bewusst, dass das ganze Land in Lebensgefahr schwebte.
4: Von den 12 Divisionen wurden 10 aufgerieben. Diese Streitmacht konnte nur durch die Kraft des Geistes besiegt werden.
5: Uns wurde klar, wenn nicht wir, wer wird unser Vaterland sonst verteidigen?
4: Wir müssen die Erinnerung daran für immer bewahren und ehren.

0: Das staatliche Blasorchester des Kremls bereitet sich auf einen ganz besonderen Auftritt vor. Ein Konzert ohne Publikum, zu Ehren der Gefallenen. Hier, auf dem Feld der Erinnerung nahe Wjasma, liegen die unbekannten Soldaten, die im großen Vaterländischen Krieg gefallen sind. Unter ihnen sind auch Musiker des staatlichen Blasorchesters der Sowjetunion. Hier, nahe Wjasma, sind die meisten der Musiker ums Leben gekommen.
1: Wir spielen vier Takte vor der ersten Figur.
0: Die Heldentaten der Musiker haben erst vor kurzem große Bekanntheit erlangt. Das Orchester war jahrzehntelang in Vergessenheit geraten und es erforderte enorme Anstrengungen, ihre Geschichte zu rekonstruieren. Wir wissen so wenig über sie. Wir können nicht einmal mit Sicherheit sagen, wo oder wie die meisten Musiker starben. Wir kennen auch nicht die Namen aller gefallenen Orchestranten. Aber wir müssen uns an ihr Heldentum erinnern und dürfen niemals den schrecklichen Preis vergessen, den der Sieg uns gekostet hat.
2: In der Armee ist das Erscheinungsbild von größter Bedeutung. Eine schlampige Uniform kann dir zusätzliche Aufgaben einbringen. Knöpf sie richtig zu. Leg das Gewehr ab und bring deine Uniform in Ordnung.
3: Noch einmal. Zieh sie aus. Falte sie so und zieh sie dann an. Verstanden? Je zäher der Soldat, desto tiefer zieht er seine Feldmütze über die Augenbrauen. Nur Romantiker und Komiker tragen sie nach hinten gekippt. Und dann liegen sie in der kalten Erde.
0: Das ist gelebter Geschichtsunterricht.

0: Schüler und Studenten verbringen 2 Tage im Wald, um hautnah zu erleben, welche Strapazen die Volksmiliz und die Soldaten 1941 erdulden mussten.
1: An eurer Vorbereitung und eurer Kleidung sieht man, dass ihr eindeutig keine Soldaten seid. Ihr wisst nicht, wie man Befehle befolgt oder eine Uniform trägt. Die Mitglieder der Volksmiliz waren genau wie ihr. Manche in eurem Alter, manche älter. Viele hatten, genau wie ihr, noch nie eine Waffe in der Hand gehabt, denn sie waren Moskauer, Stadtmenschen. Sie lebten und arbeiteten in Moskau. Viele waren Künstler, Dichter, Musiker, Schauspieler. Und jetzt? Ich weiß, dass keine feindlichen Flugzeuge über uns fliegen, keine tödliche Gefahr droht, keine Minen um uns herum explodieren. Aber lasst uns trotzdem versuchen, unter diesem Regen, unter demselben grauen Himmel, unter dem auch Sie gekämpft haben, zu verstehen, wenn auch nur zu einem kleinen Teil, was Sie gefühlt haben müssen.

0: 1941. Die Wehrmacht rückt unaufhaltsam auf Moskau vor. Als Reaktion darauf beginnen sich in der Stadt Volksmilizdivisionen zu bilden. Nur jeder zehnte Milizionär wird nach Hause zurückkehren.
1: Der Krieg, der am 22. Juni begann, war ein Zusammenprall der Ideologien. Das war ein Krieg des gesamten Volkes, der jeden Menschen und jede Familie betraf. Wir alle mussten unser Vaterland und unsere Häuser verteidigen. Sieg oder Tod, es gab keinen anderen Ausgang. Ohne den Beitrag jedes einzelnen Bürgers, jedes einzelnen Menschen in unserem Land, hätte der Sieg niemals errungen werden können.
0: Der Miliz schlossen sich diejenigen an, die vom Wehrdienst befreit waren. Schriftsteller, Wissenschaftler, Musiker, Fabrikarbeiter, Diplomaten. Die meisten sind im Kampf vermisst gegangen und das Schicksal vieler ist bis heute unbekannt.
2: Ich muss diesen Umschlag finden. Darf ich? Das ist mein Schatz. Dieser Brief bedeutet mir alles. Vor dem Krieg gab es in Moskau ein bemerkenswertes Orchester, das staatliche Blasorchester der Sowjetunion, das unter großem Beifall durch das Land tourte, für den sowjetischen Rundfunk aufnahm und mit renommierten Opernsängern auf Moskaus größten Bühnen auftrat. Zu den Musikern gehörte auch mein Vater, Dmitri Grigorjewitsch Romaschkow. Als der große Vaterländische Krieg begann, meldete sich das gesamte Orchester, fast 100 Mann, freiwillig zur Moskauer Volksmiliz. Im Herbst 1941 ist das zur Miliz gewordene Orchester in den Schützengräben an der Front bei der Verteidigung Moskaus gefallen. Jahrelang habe ich jede Behörde und jedes Archiv angefragt. Die Antwort war immer dieselbe. Keine Aufzeichnungen gefunden. Die Erinnerung an dieses Orchester war einfach verloren gegangen, begraben in einem bürokratischen Labyrinth. Dmitri Romaschkow, geboren 1931. Nun, das ist der Brief, den er geschickt hat. Und ich muss sagen, dass er mir das Herz zerrissen hat. Er suchte nicht nur nach seinem Vater. Er versuchte, die Erinnerung an seinen Vater wiederherzustellen und das Vermächtnis des Orchesters.
0: Dieser Brief war der Startschuss für eine jahrzehntelange Suche. In Archiven, bei Historikern und Experten. Informationen über die Musiker waren rar. 70 Jahre lang versuchte Dmitri Romaschkow herauszufinden, was mit dem Orchester passiert war, in dem sein Vater gespielt hatte. Doch nur die Kinder der Musiker erinnerten sich noch an ihr Heldentum. Und als Jekaterina Patunina ihren Artikel über das vergessene Orchester schrieb, war das eine Sensation.
2: Hier ist dieser erste Artikel, im Kampf vermisst, aus der Erinnerung verschollen. Er zeigt nur ein generisches Bild der Volksmiliz. Hier, warum hat Moskau die Musiker vergessen, die 1941 bei der Verteidigung der Hauptstadt starben?
0: Das war das erste staatliche Blasorchester der Sowjetunion, abgekürzt das Gosduch. Nur die besten Musiker durften dort spielen. Schließlich wurde es vom renommierten Musiker und Pädagogen Wladislaw Blażewicz gegründet.
2: Er ist der Vater der russischen Blasmusiktradition. Vor der Revolution wurde der Blas

0: Musikunterricht von ausländischen Lehrern dominiert, die ihre Methoden geheim hielten. Wladislav Blažević hat Russlands eigene Blasmusiktradition von Grund auf aufgebaut.
1: Blažević's Arbeit hat in erster Linie die Entwicklung der Blasmusik in unserem Land geprägt. Ich habe auch verschiedene Universitäten in den USA besucht. Und auf den Tischen der Studenten und der Professoren trifft man sehr oft auf Blažević.
2: Das Blasmusikgenre erfreute sich phänomenaler Beliebtheit. Jede Fabrik, jede Kolchose hatte ihr eigenes Orchester. Aber ein professionelles Ensemble aufzubauen, das Symphonien aufführen kann, so eine Gruppe zusammenzuführen, die Finanzierung zu sichern, Instrumente und Konzertkleidung zu beschaffen, zur damaligen Zeit war das so, als würde man, ich weiß nicht, einen Flug ins Weltall organisieren.
3: Uns ist es gelungen, eine Aufnahme des staatlichen Blasorchesters aufzuspüren. Was Sie jetzt hören werden, ist Blažević Marsch, gespielt vom Gosduch-Ensemble.
2: Das Orchester bestand aus 90 Musikern. Eine absolut phänomenale Besetzung. Vorher gab es im Blasorchester nie Instrumente wie Flöten, Klarinetten oder Oboen. Und dass ein Blasorchester Tschaikowski, Bach, Haydn spielte, das löste eine absolute Sensation aus.
3: Wie die Kinder der Musiker später erzählten, meldete sich das gesamte Orchester im Juli 1941 freiwillig bei der 6. Division der Volksmiliz und zog an die Front. Doch davon gibt es keine Aufzeichnungen. Könnte ein ganzes Orchester wirklich in den Krieg gezogen sein? Die Rekrutierung der Division fand hier statt, am Moskauer Institut für Verkehrstechnik. In nur 3 Tagen schlossen sich 8.500 Zivilisten ihren Reihen an. Fabrikarbeiter, Diplomaten, Musiker, Studenten und Lehrer. Unter ihnen war auch Professor Syljovs Vater.
4: Diese Alben zeigen die Kameraden meines Vaters und überraschenderweise auch seine Untergeordneten, denn er befehligte einen Zug, zu dem ein Professor mit Doktortitel und 3 Dozenten gehörten. Er selbst hatte gerade erst seinen Abschluss gemacht und war im ersten Jahr seines Aufbaustudiums. Das Leben war gut zu ihm, könnte man sagen. Er hatte erst vor kurzem geheiratet und er trat der Volksmiliz bei, in der Annahme, dass sie nur 1 oder 2 Monate weg sein würden. Doch er sollte seine Familie erst in 2 Jahren wiedersehen. Eines der großen Werke seines Lebens waren, meiner Meinung nach, die Memoiren, die er über die Volksmiliz verfasst hat. Er hatte immer ein Notizbuch dabei. Und das, obwohl er hungerte, obwohl er unter Mörserfeuer war. Und obwohl er jeden Moment hätte sterben können, das hier fängt die Essenz dieser Erinnerungen ein.

0: Ich hatte eine glückliche Kindheit in einem friedvollen Elternhaus. Ich erinnere mich deutlich an die Worte meines Großvaters. Kinder, der Krieg kommt.
1: Mit so vielen Serben war es unmöglich, einen größeren kroatischen Staat zu errichten. Daher war der Völkermord die einzige Möglichkeit, einen solchen Staat aufzubauen. Neben der Vernichtung von Juden und Roma waren die Serben das Hauptproblem für die Kroaten.
0: Es war ein großer, sehr großer Baum. Es war das erste Mal, dass ich Menschen sah, die an dieser Pappel, an ihren Beinen herunterhingen.
2: Meine Mutter drückte mich an ihre Brust. Wenn ich daran denke, wie sie mich umarmte, mit Tränen in ihren Augen, wie sie mich ihr wegnahm. Es rührt mich auch zum Weinen.
3: Man kann die Geschichte nicht zurückdrehen. Man muss sie kennen und sich daran erinnern. Sonst wird sich die Geschichte wiederholen und die Entfremdung zwischen den Menschen wird wieder zunehmen.

0: bedeutungslos. Was sie einst nicht wahrnahmen, ist heute kostbar.
1: Wir haben ein tiefgreifendes Verständnis davon, was wahrhafter Frieden bedeutet.
2: Ich denke, der einzige Grund, warum ich überlebte, war der, dass ich betete. Überall um mich herum flog Schrapnell, aber ich bekam keinen Kratzer ab. Es ist ein Wunder.
3: Sehr viele Menschen wurden verwundet, viele verloren Angehörige. Sie haben sehr viel Leid erfahren und sie brauchen so etwas wie einen geistlichen Wiederaufbau.

0: Wie die meisten Volksmilizionäre hatte ich weder Decken noch einen Mantel. Manchmal wurden wir vom Regen durchnässt und froren so sehr, dass uns sogar die Knochen schmerzten.
1: Naiv wie er war, dachte er, er würde an der Front Brücken reparieren. Also lieh er sich in der Bibliothek sogar 10 Bücher über Brückenbau aus. Er war nämlich im Pionierbataillon. Und er trug diesen schweren Rucksack eine Woche lang mit sich rum. 2, 3, bis er ihn eines Tages einfach wegwarf.
2: Viele Musiker, wie Sylow, zogen ohne warme Kleidung für den Winter los und mussten stark unter der Kälte leiden. Aber dafür nahmen sie ihre Instrumente an die Front mit. Das ist aus einem Brief des Klarinettisten Konstantin Homizki bekannt geworden.
0: Unsere Instrumente erwiesen sich hier als unnötig, also wurden sie zurück nach Moskau geschickt. Wir erhielten stattdessen ein zuverlässigeres Instrument, Gewehre. Und mit diesen werden wir uns dem Feind stellen, bis er zerschlagen ist.
3: Mein Vater spielte Trompete und Posaune im Orchester. Sie traten sehr oft auf. An Feiertagen spielten sie sogar auf dem Roten Platz. Ich habe geweint. Ich habe Musik schon immer geliebt, mein ganzes Leben lang. Ich weiß, dass er zur Volksmiliz gegangen ist. Ich erinnere mich auch, dass ihm angeboten wurde, zu bleiben und im Orchester der Tschaikowski-Halle zu spielen, sogar als Solist. Aber er lehnte ab. Er ging zur Miliz. Er war 30 Jahre alt. Sie mussten Moskau verteidigen.
2: Die Volksmiliz musste Verteidigungsanlagen bauen, Schützengräben ausheben, gegen Saboteure kämpfen und der regulären Armee helfen.
1: Anfangs hatten sie nur ein Gewehr und es wurde meinem Vater anvertraut. Er hat mit diesem Gewehr manchmal sogar auf Messerschmitts geschossen.
0: Die Schüsse, die ihr tagsüber gehört habt, waren keine Übungen. Das waren Kämpfe mit deutschen Fallschirmjägern. Unser Bataillon wird jetzt die Schützengräben besetzen, die wir ausgehoben haben, und wird die deutschen Invasoren abwehren.
4: Womit werden wir die Deutschen abwehren? Mit Schaufeln?
0: Wenn es sein muss, auch mit Schaufeln. Sie bekommen keinen Fußbreit.
4: Feind mit Schaufeln abwehren, zu Befehl.
0: Aus der Division wurden 300 Mann ausgewählt, die den Kampf mit den deutschen Fallschirmjägern aufgenommen haben. Die meisten von ihnen sind im Kampf mit dem starken, gut bewaffneten Feind gefallen.
5: Wir sind unweigerlich in diese Atmosphäre eingetaucht, weil man in dieser Mitte einfach gar nicht anders kann, als zu vergessen, wo man gerade ist und in welcher Zeit. Deshalb zwingt es sich einem auf, darüber nachzudenken, wie schwer sie es damals hatten und wie hoch der Preis für unseren Sieg war. Mein Urgroßvater hat auch diese Region verteidigt. Er war Artillerist und hat es ganz bis nach Berlin geschafft.
6: Eure Kommandanten werden jetzt... Hört auf mit dem Geplapper. Ist das etwa euer erster Tag in der Armee? Ihr werdet gleich die echte... Na gut, ich erzähle es euch später. Wenn der Kampfbefehl kommt, fangen sie an, sich zu drängen. Du gibst ihnen Anweisungen. Du rechts, du links. Am Anfang verstehen sie es nicht. Zweiter Trupp, wo wollt ihr hin? Nach rechts, um Gottes Willen, bewegt euch. Links, lauft nach links. Weiter nach links. Dann in Kampfformation. Dritter Trupp, vorwärts.

0: Über dem Wald tauchten Messerschmitts auf und beschossen uns mit Maschinengewehrfeuer. Wir wussten nicht, wo wir uns verstecken sollten. Noch bevor wir Gelegenheit hatten, uns von dem ersten Angriff zu erholen, kehrten die Messerschmitts zurück. Unsere Nerven lagen blank. Mit jedem Angriff überkam uns ein wachsendes Gefühl der Hoffnungslosigkeit.
1: Im September 1941 begann die Operation Taifun der Wehrmacht. Dem Plan zufolge sollte Moskau innerhalb von 6 Wochen eingenommen werden. Zu diesem Zeitpunkt waren die Volksmilizionäre bereits zu regulären Soldaten geworden. Die 6. Division der Volksmiliz wurde zur 160. Schützendivision umbenannt. Aber wir wissen bis heute nicht alles darüber, aus wem sie zusammengesetzt war. Jekaterina Krasilowa beschäftigt sich mit der Geschichte der 6. Division. Sie arbeitet in den Archiven, um die Namen und Schicksale der Volksmilizionäre herauszufinden. Für sie ist das ein persönliches Anliegen. Ihr Großvater, Alexander Grigorjewitsch Krasilow, hat sich ebenfalls freiwillig gemeldet und zusammen mit den Musikern der 6. Division gedient. Er kehrte nicht nach Hause zurück.
2: Mich hat es immer gestört, dass ich fast nichts weiß. Und es war ziemlich schwer, Informationen zu finden. In unserem Geschichtsbuch aus der 10. Klasse war der Verteidigungsoperation bei Wjasma, glaube ich, nur eine Zeile gewidmet, sonst nichts. Das war eine negative Erfahrung, an die sich ungern zurückerinnert wird. Deshalb wird darüber nicht viel gesprochen. Ich hatte aus irgendeinem Grund immer das Gefühl, dass er in einem Konzentrationslager gelandet sein könnte. Das war ein unschöner Gedanke. Aber jetzt bin ich mir fast sicher, dass er Anfang Oktober bei Meutewo gefallen ist, wo sich der Stab ihrer Division befunden hat. Sie wurden dort ständig bombardiert. Das waren richtige Teppichbombardements, bei denen viele Menschen gestorben sind. Mein Großvater ist vermutlich bei einem dieser Bombardierungen gestorben. In Gedenken an meinen Großvater erstelle ich eine Liste aller Soldaten der Division, in der er gedient hat. Inzwischen haben wir fast 4000 von ihnen gefunden, obwohl die Division um die 12.000 Mann stark war.
1: Dank Jekaterina Krasilowa gelang es herauszufinden, dass tatsächlich das ganze Orchester sich freiwillig gemeldet hatte. Sie hat ein Dokument aufgespürt, das Licht auf das Schicksal der Musiker wirft.
0: Doch sie hatten keine Gelegenheit, dort Musik zu spielen. Sie packten ihre Instrumente in Taschen, nähten sie zu und arbeiteten genauso wie alle anderen Soldaten.
1: Jekaterina Pertunina hat mehrere Artikel über Blaschewitschs Orchester verfasst. Sie musste dazu eine Vielzahl spärlicher und verstreuter Informationen zusammentragen, doch es ist ihr gelungen, die Erinnerung an das erste staatliche Blasorchester und an Blaschewitsch wiederherzustellen.
3: Lasst uns nun einen etwas ungewöhnlichen Marsch lesen. Seine Melodik ist auch ungewöhnlich. Wir spielen alles so, wie es aufgeschrieben ist.
1: Heute spielt das Blasorchester des Kreml zum ersten Mal den Marsch des Gründervaters des ersten Orchesters, Wladislaw Blaschewitsch. Die Geschichte des Blasorchesters wurde praktisch umgeschrieben, denn früher ging man davon aus, dass das erste staatliche Blasorchester erst 1970 gegründet wurde.
4: Erst vor kurzem ist diese ganze erstaunliche Geschichte bekannt geworden, dass das Orchester deutlich früher gegründet wurde, 1937. Dort spielten unfassbar talentierte Musiker. Die bloße Menge der Musik, die sie gespielt haben, ist selbst heute noch erstaunlich. Alle Traditionen unseres heutigen Blasorchesters haben ihre Wurzeln genau dort. Und das Niveau, diese extrem hohe Messlatte, die uns dieses Orchester bereits 1937 vorgegeben hat, wir halten sie heute aufrecht. Und hoffentlich werden wir sie sogar noch höher legen können. Ich bin froh, dass wir nicht nur diese Tradition fortsetzen, sondern auch die Erinnerung an unsere musikalischen Vorfahren bewahren können.
0: Wir sind jetzt fast alle zusammen und erfüllen unsere Pflicht als Soldaten. Wir schießen nicht schlechter als die anderen. Ich habe beim Schießen sogar die Note sehr gut bekommen. Wenn mir also ein Faschist ins Visier läuft, ist er schon so gut wie tot.
5: Wenn ich an diese Musiker und Dichter, Studenten und Professoren denke, viele von ihnen hatten davor nie ein Gewehr in der Hand gehalten. Sie hatten keine Ahnung, wie man damit umgeht. Aber

0: Manchmal kommt es mir so vor, als hätten sie in ihrer heiligen Naivität geglaubt, sie könnten den Feind allein mit ihrem Geist und ihrem Hass vernichten. Vorwärts! Wir lieben unser Vaterland so sehr und hassen den Feind so sehr, dass sie vor uns davonlaufen werden. Aber sie sind nicht davongelaufen. Das war die beste Kriegsmaschine der Welt. Die Volksmiliz ging nicht einfach an die Front. Sie landete in einem fürchterlichen Fleischwolf.
1: Die Ereignisse bei Wjasma werden oft als Fleischwolf von Wjasma bezeichnet. Dem Feind gelang es dort, 5 sowjetische Armeen einzukesseln. Dann begann das Massaker. Am 7. Oktober schloss sich der Kessel von Wjasma. Diese Kämpfe zählten zu den blutigsten des Krieges. Die meisten Soldaten und Milizionäre, darunter auch die Musiker, starben unter Bombardements oder in Gefechten mit dem Feind.
0: Hier gelang einzelnen Einheiten am 11. und 12. Oktober der Durchbruch. Ihr Durchbruch fand im Grunde genau dort statt, wo wir jetzt stehen, zwischen Bogorodizki und Obuchowo. Meine Oma erzählte mir immer, wir sahen unsere Infanteristen auf der Obuchow-Brücke, wie sie Hurra, Hurra, Hurra riefen. Sie rannten und schlüpften durch. Danach kamen die Fahrzeuge, Autos und Kanonen. Die Deutschen ließen ein paar von ihnen durch, aber dann fuhr eine andere Einheit heran. Die Deutschen beschossen das erste und das letzte Auto, sodass sich auf der Brücke ein Stau bildete. Sie sagte, alle wurden dort im Kreuzfeuer erschossen. Niemand hat es lebend herausgeschafft. Trotzdem haben unsere Truppen Obuchowo und Domanowo eingenommen. Einige Stunden lang, für 2 oder 3 Stunden, gelang es einigen unter dem Schutz der Dunkelheit durchzuschlüpfen. Aber den meisten Truppen gelang der Durchbruch nicht. Von den 12 Divisionen der Volksmiliz gingen 10 verloren. Das war der Preis an Verlusten, den die Moskauer Volksmiliz in den Kämpfen bei Wjasma zahlen musste.
1: Die Deutschen planten, die eingekesselten sowjetischen Soldaten in 3 Tagen zu vernichten. Nur 3 Tage und dann wäre der Weg nach Moskau frei gewesen. Die Deutschen planten bereits ihre Parade auf dem Roten Platz. Aber die sowjetischen Soldaten wollten nicht aufgeben. Sie leisteten Widerstand, selbst als es so aussah, als hätten sie keine Kraft mehr.
2: Der bedeutendste Gerichtsprozess der Weltgeschichte. Die Strafverfolgung der Kriegsverbrecher des Dritten Reiches.
3: Die sowjetische Anklage verfügt über umfangreiches Beweismaterial, das dem Gericht vorgelegt wird.
2: Innerhalb von 10 Monaten wurden genügend Beweise gesammelt, sodass heute, 80 Jahre später, niemand mehr daran zweifeln kann, dass Faschismus und Nationalsozialismus das größte Übel sind, das der menschliche Geist hervorbringen konnte. Die Hauptanklagepunkte lauteten Verbrechen gegen den Frieden, Verbrechen gegen die Menschlichkeit und Kriegsverbrechen.
4: Der Begriff Völkermord wurde nicht in das Urteil des Nürnberger Tribunals aufgenommen.
5: Im Rechtsspruch der Nürnberger Prozesse wird jedoch anerkannt, dass es einen Plan gab, die besetzten Gebiete der Sowjetunion von ihrer ursprünglichen Bevölkerung zu säubern, um sie anschließend durch Deutsche zu kolonisieren.
6: Der große Vaterländische Krieg war in der Tat ein Krieg, in dem die physische Vernichtung der Völker der UdSSR auf dem Spiel stand.
7: Heute Morgen um 4 Uhr attackierten die deutschen Streitkräfte die Grenzen der Sowjetunion.
1: Der Krieg brach aus. Alle Jungs meldeten sich zum Dienst.
8: Ich sagte, ich muss an die Front. Ich habe 3 Brüder dort. Sie waren aber bereits ums Leben gekommen.
9: Wir versorgten nicht sehr viele Wunden, hauptsächlich Frostbeulen. Sie amputierten Arme und Beine.
1: Ich erreichte das andere Ufer. Plötzlich riefen sie, runter, runter, du bist in ein Minenfeld geraten.
8: Der Funker wurde getötet, der Ladekanonier wurde ebenfalls getötet. Und dann, bumm, das war's, ich wurde bewusstlos.
9: Sie sagten Dinge wie, Schwester, geben Sie mir eine Spritze, damit ich sterben kann. Man versuchte sie zu beruhigen, deine Familie wartet auf dich.
8: Kolja, aber du wurdest doch getötet.
3: Du wurdest an der Front getötet. Ich

0: sagte, Mutter, ich bin's, Kolja, dein Sohn, ich lebe.
1: Wenn man sich so die Briefe und Memoires der deutschen Soldaten ansieht, ging das vielen einfach nicht in den Kopf. Warum kämpfen sie? Warum? Wir haben einen Bunker eingekesselt. Die Garnison in diesem Bunker war dem Untergang geweiht. Also Jungs, ergebt euch und bleibt am Leben. Aber nein, sie kämpften bis zum letzten Atemzug, während wir sie bereits zerstörten und in Brand setzten. Also ja, die Deutschen konnten das nicht verstehen. Warum sollte man sein Leben so opfern? Warum nicht am Leben bleiben und seine Haut retten? Aber unsere Jungs kämpften weiter. Und nur so, nur durch dieses Blut, durch zahlreiche Verluste und große Opfer gelangten wir zu großen Siegen. Und Wjasma hat das sehr deutlich und anschaulich gezeigt.
2: Die Deutschen konnten nur für ein paar Tage aufgehalten werden. Die verzweifelt kämpfenden sowjetischen Soldaten zermürbten die Deutschen so sehr, dass ihre Offensive zum Stillstand kam. Doch diese Zeit reichte aus, um die Verteidigungslinie bei Mojaisk zu verstärken und neue Divisionen in die Nähe der Hauptstadt zu verlegen. Das rettete Moskau, kostete aber hunderttausende Menschenleben. Nur wenige entkamen aus diesem Kessel. Am Ort des erfolgreichen Durchbruchs steht heute das Spaso-Bogorodski-Frauenkloster. Sein größtes Heiligtum ist eine Ikone, die basierend auf der Erzählung eines Soldaten gemalt wurde, der sich retten konnte.
3: Der Befehl zum Durchbruch sah voraus, dass sie dem Ufer des Flusses Kurjanowka folgen mussten. Aber da ist ein Sumpf, ein tiefliegender Morast. Und sie sahen, wie eine Frau mit einem Kind im Arm, mit einem dunklen Tuch auf dem Kopf, über den Sumpf geht und sie hinterherruft. Und wer sie sah, der lief ihr hinterher. Als sie stehen blieben, stellten sie fest, dass die deutsche Feuerlinie bereits hinter ihnen lag. Sie sind aus dem Kessel rausgekommen. Da wurde ihnen klar, dass das die Gottesmutter war. Sie hat sie gerettet. Diese Ikone in unserem Kloster nennt sich Odigitria Gottesmutter, der Krieger von Wjasma.
2: Im Kloster wird ständig der Namen gefallener Krieger gedacht. Manche Leute schicken Briefe mit der Bitte, ihrer Angehörigen zu gedenken. Andere kommen selbst. Viele schicken auch Fotos und Erzählungen über ihre Verwandten. All das wird im Archiv aufbewahrt, wo mehr als 90.000 Namen verzeichnet sind. Heute wurde die Liste um die Musiker des Orchesters erweitert. Jetzt wird hier auch um ihr Seelenheil gebetet.
4: Hallo, Mutter Oberin. Hallo. Wir möchten Ihnen die Namen der Volksmilizionäre übergeben, die im Oktober 1941 hier bei Wjasma vermisst gegangen sind.
3: Wisst ihr, was gut an unserem orthodoxen Glauben ist? Bei Gott sind alle am Leben. Zhukov sagte einst, wenn Wjasma nicht gewesen wäre, hätten wir vielleicht Moskau aufgeben müssen. Diese Krieger haben ihr Vaterland so aufrichtig verteidigt, dass Gott sie gesegnet hat und Moskau blieb von den Deutschen unberührt.
2: Volksmilizionäre, die wie durch ein Wunder überlebt haben, verließen den Kessel mit den Bannern der Division. Einer von ihnen, Fjodor Orlov, führte die Division nach ihrer Wiederherstellung an. Im Winter nahm sie an einer Gegenoffensive teil, die in der ersten großen Niederlage der Deutschen endete. Aus dem Kessel von Wjasma entkam auch der Schauspieler Michail Pukovkin. Er erfuhr im Filmstudio vom Ausbruch des Kriegs. Moosfilm drehte zu der Zeit gerade diese Szene aus dem Film Das Werk der Artamonows. Doch die Dreharbeiten wurden pausiert. Es war Krieg. Pugowkin war gerade erst 17 Jahre alt. Er konnte nicht einberufen werden. Aber der junge Schauspieler meldete sich freiwillig für die 6. Division der Volksmiliz. Michail zog zusammen mit seinen zwei Brüdern und seinem Vater in den Krieg. Zurückkehren wird nur er allein.
1: Die Verluste der sowjetischen Seite während der Verteidigungsoperation bei Wjasma sind noch größer. Allein während der Operation bei Vjasma, also nach 13 Tagen der Kämpfe, gab es mehr Verluste als die Vereinigten Staaten und das Vereinigte Königreich zusammen während des gesamten Zweiten Weltkriegs erlitten. Das ist natürlich nichts, worauf wir stolz sein können, aber etwas, an das wir uns erinnern müssen. Die Volksmiliz ist Teil der historischen Tradition unseres Landes und ein Musterbeispiel für Pflichttreue und Patriotismus.
5: Alles geht zu Ende, aber Musik ist ewig. Nach einer Schlacht sehnt sich das Herz doppelt so sehr nach Musik.
6: Ich bin Choreograf, traditionelle Choreografie.
7: Ich spiele Oboe.
8: Verdiente Künstler sollten immer gut aussehen.
2: Das sind die Künstler der Luganska Philharmonie. Als die militärische Sonderoperation begann, griffen diese Tänzer, Musiker und Sänger zu den Waffen. Die Musiker kämpften gemeinsam, im selben Zug. Er erhielt sogar den Codenamen Philharmonie. Juri Latisch oder, wie ihn hier alle nennen, Onkel Jura, wurde zu ihrem Kommandanten ernannt.
5: Wir wussten das. Wer soll unser Vaterland verteidigen, wenn nicht wir? Die Stadt Kamenka liegt in der Nähe von Mariupol. Wir haben bei der Säuberung und Befreiung dieses Vororts mitgeholfen. Danach wurden wir nach Mariupol geschickt. Und in Mariupol kam der Befehl, ein 9-stöckiges Gebäude zu stürmen, in dem sich die Ukronazis verschanzt hatten. Das Schwierige war, als wir das Gebäude eingenommen hatten und nach unten in den Keller gingen. Dort waren mehr als 100 Menschen, Zivilisten, ältere Menschen, Familien mit Kindern. Es war schwer, sie da rauszuholen. All das geschah natürlich unter feindlichem Beschuss. Wir waren alle zusammen dort. Unter uns waren keine Feiglinge. Das ist das Wichtigste. Ivan, einer unserer Künstler, er ist an die Front gegangen, obwohl er noch sehr jung ist. Er hatte sich sogar für Stachanow auf seinen Gewehrschaft geritzt. Er kommt selbst aus Stachanow. Für Stachanow, für das Vaterland, für Mama.
6: Wir haben uns gegenseitig Trost geschenkt und dafür gesorgt, dass niemand den Kopf hängen lässt.
2: Die Musiker haben fast ein Jahr lang gekämpft. Jetzt sind alle zurückgekehrt und bereiten sich auf ihren Auftritt vor. Aber das ist nicht einfach.
6: Im Kopf ist man immer noch dort, aber hier muss man lächeln und auftreten. Und irgendwie glaubt man nicht so wirklich, dass man wieder zu Hause ist. Aber die Choreografie und kreative Arbeit helfen dabei, sich schneller wieder zu fassen.
9: Die Jungs haben etwa ein Jahr gebraucht, um wieder in Form zu kommen. Das war ziemlich schwer. Einige hatten Gehirnerschütterungen. Einer hatte Probleme mit den Knien. Er wurde operiert und lag danach sehr lange im Krankenhaus. Aber trotzdem haben sich die Jungs erholt. Es ist klar, dass all das nicht spurlos vorübergeht. Jede Gehirnerschütterung ist, nun, wer es erlebt hat, weiß, wie das ist. Es ist sehr schwer. Besonders für einen Künstler. Wenn ein Sänger eine Gehirnerschütterung hat und singen muss, aber in seinem Kopf, alles tut ihm weh. Und der Kopf fühlt sich schwer an. Aber die Leute arbeiten trotz dieser Art von Schmerzen weiter. Wie mein Kommandant immer zu sagen pflegte, im Krieg werden wir alle durchsichtig. Und man sieht, aus welchem Holz jeder geschnitzt ist.
2: Dmitri Lufkin hat ebenfalls an der Sonderoperation teilgenommen. Er diente bei den Luftlandetruppen. Jetzt studiert er und möchte Geschichtslehrer werden.
10: Es ist wichtig, seine Geschichte zu kennen, die Geschichte seines Landes. Und ich finde es spannend, solche symbolträchtigen Orte zu besuchen. Die Kinder interessieren sich auch dafür, denn so oder so hat jeder in der Familie Eltern, Großeltern oder Urgroßeltern, die im Krieg gekämpft haben. Und ich möchte auch die Geschichte meiner Region kennenlernen. Vielleicht werde ich eines Tages selbst eine Expedition wie diese leiten, planen oder organisieren. Vielleicht gründe ich mein eigenes Suchteam, ein Zentrum oder ein Museum. Jeder möchte schließlich etwas Großes erreichen.
1: Heute hat ein Mädchen das Finale. Den Kampf selbst nicht erreicht, weil sie sich die Füße aufgeschürft hat. Natürlich ist es schlimm, dass sie sich die Füße aufgeschürft hat, aber unter anderem, durch diesen Schmerz können sie und andere, denen es hier draußen eiskalt war und so weiter, zumindest ein bisschen, zumindest ein Hundertstel Prozent davon verstehen, was unsere Soldaten und Kommandanten durchmachen mussten.
7: Als mein Mann und ich die einstigen Schlachtfelder in der Region Smolensk abfuhren, sagte ich ihm: Siehst du die Wolke da drüben? In diesem Wald, da stand die 6. Division. Wir fahren weiter und ich sage erneut: Siehst du die Wolke da? Da stand eine andere Truppe. Sie sind alle da oben. Die sehen uns und sie warten darauf, gefunden zu werden. Oder zumindest darauf, dass jemand sich an sie erinnert. Das beruhigt sie. Ich hatte nur dieses Foto dabei und auf einmal war in seinen Augen ein Lächeln. Es sah ganz anders aus, als wir gewohnt waren. Er war also dort. Danach habe ich mich etwas beruhigt. Ich hatte das Gefühl, dass er einfach froh war, dass seine Nachfahren endlich zu ihm gekommen sind und sich an ihn erinnert haben. Er hat sein Leben also nicht umsonst gelebt. Er hat seine Spur hinterlassen.
1: Trauert mit Stolz. Es geht nicht darum, Asche auf euer Haupt zu schütten. Wenn wir trauern, dann tun wir das mit Stolz, denn sie haben diesen Sieg trotz unglaublicher Entbehrungen, Schweiß und Blut errungen. Es ist immer noch ein Sieg. Am 9. Mai 1945 haben wir, und nicht die Amerikaner, die Briten oder die Franzosen, unsere Flagge über dem Reichstag gehisst. Das ist alles. Wir verbeugen uns vor der Generation der Sieger. Wir bewahren diese Erinnerung, halten sie in Ehren und geben sie an die nächste Generation weiter.
11: Ihnen war bewusst, dass das ganze Land in Lebensgefahr schwebte. Und ich glaube, das hat sie motiviert, sich freiwillig zu melden. Als ich mich fragte, was, wenn ich auch einberufen werde, sagte ich mir, ich werde gehen. Ich werde gehen und das tun, wofür ich gebraucht werde. Wenn Sie wollen, dass ich ein Blasinstrument im Orchester spiele, werde ich im Orchester spielen. Wenn Sie wollen, dass ich als Sanitäter arbeite und Verwundete trage, dann werde ich Verwundete tragen. Ich bin keine Ausnahme.

0: Es ist eine große Ehre für uns, nicht nur aufzutreten, sondern auch den Musikern Tribut zu zollen, die hier ihr Leben gaben, damit wir leben und ihre Arbeit fortsetzen können.
1: Natürlich ist es hier sehr kalt, aber dass wir uns heute daran erinnert haben, was hier 1941 geschah, ist wunderbar. Solange wir uns an sie erinnern, solange wir uns daran erinnern, was sie getan haben, ich glaube, dann wird alles gut für uns, sowohl in der Gegenwart als auch in der Zukunft.

0: Als ich in Libyen ankam, sperrte mich ein Vermittler in ein Zimmer, während ich zu Hause anrief. Mir wurde gesagt, er würde mich nicht freilassen, wenn ich kein Geld beschaffe.
1: Mitglieder der afrikanischen Mafia versprechen ihnen eine sichere und schnelle Überfahrt nach Europa. Aber sobald sie in Libyen ankommen, werden sie versklavt. Sie erreichen also nicht Europa.
0: Da es in Libyen keinen Schutz gibt, wollen wir nach Italien. Nur Italien kann uns schützen. Denn es ging um 5 Milliarden Euro öffentliche Gelder. Die Wirtschaftselite der Welt sorgt absichtlich dafür, dass diese Menschen importiert werden. Und sie werden zu Sklaven des neuen Jahrtausends.
2: Ich bin Gabriel Doroshin, geboren in Frankreich, aber ein russischer Freiwilliger. Jeder Russe sorgt sich um Russlands Schicksal. Und als mir klar wurde, dass der Westen angefangen hat, Russland zu bedrohen, habe ich mich entschieden, hierher zu kommen, weil es keine andere Wahl gab. Diese Frage war für mich schnell geklärt. Ich habe nicht darüber nachgedacht, was Krieg bedeutet und was mich erwarten würde. Man geht einfach, weil man gehen muss, komme was wolle. Das ist einfach Schicksal. Ich habe Paris gegen Malaya Shishovka eingetauscht. Wir haben dort auch einen Turm, also ist es nicht so schlimm. Er erinnert an den Eiffelturm, aber er ist noch cooler, weil über dem Eiffelturm keine russische Flagge weht, noch nicht.
3: Auf die Aufräumarbeiten.
4: Heute Morgen um 4 Uhr attackierten die deutschen Streitkräfte die Grenzen der Sowjetunion.
5: Natürlich träumten wir von einer höheren Bildung, aber der Krieg brach aus. Alle Jungs meldeten sich zum Dienst.
6: Ich sagte, ich muss an die Front. Ich habe 3 Brüder dort. Sie waren aber bereits ums Leben gekommen.
7: Wir versorgten nicht sehr viele Wunden, hauptsächlich Frostbeulen. Sie amputierten Arme und Beine.
5: Ich erreichte das andere Ufer. Plötzlich riefen sie, runter, runter, du bist in ein Minenfeld geraten.
6: Der Funker wurde getötet, der Ladekanonier wurde ebenfalls getötet. Und dann, bumm, das war's, ich wurde bewusstlos.
7: Sie sagten Dinge wie, Schwester, geben Sie mir eine Spritze, damit ich sterben kann. Man versuchte, sie zu beruhigen. Deine Familie wartet auf dich.
6: Kolja, aber du wurdest doch getötet. Du wurdest an der Front getötet. Ich sagte, Mutter, ich bin's. Kolja, dein Sohn. Ich lebe.

0: Ich war Hebamme und brachte in meinem Dorf Jurjewo allein 15 Kinder zur Welt. Ich bin in viele Dörfer gereist. Meist machte ich Hausbesuche in der Nacht. Ich fuhr auf Schlitten oder in Karren. Während des finnischen Krieges wurde ich dort stationiert. Zu dieser Zeit arbeitete ich im Krankenhaus in Petrozavodsk als Schwester in der Chirurgie. Wir hatten kaum Zeit, Angst zu haben. Wir schliefen kaum 3 Stunden am Tag. Im Jahr 1939 versorgten wir nicht sehr viele Wunden. Bei minus 60 Grad hauptsächlich Frostbeulen. Arme und Beine wurden amputiert und wir Schwestern kümmerten uns um die Männer. Sie sagten Dinge wie: Schwester, bitte geben Sie mir eine Spritze, damit ich sterben kann. Wir versuchten, sie zu beruhigen. Und wir streichelten ihnen über den Kopf. Wir sagten so etwas wie: Mach dir keine Sorgen, deine Familie wartet auf dich. Man wird dir eine gute Prothese anfertigen. Du wirst wieder vollständig sein. Und als Mann wirst du ganz sein. Wir sagten ihnen, was immer wir konnten. Dieser Krieg ging zu Ende und ein anderer begann.
1: Mein Vater und meine Mutter. Auf dem Foto bin ich 3 Jahre alt. Das sind meine Lieblingsfotos. Das ist mein Abschlussfoto. Unter diesen Jungs waren 2 Panzerbesatzungsmitglieder. Sie kamen bei Stalingrad ums Leben. Wir wurden in den Traditionen des Bürgerkrieges erzogen. Wir waren stets entschlossen, unser Heimatland zu verteidigen.
2: Heute Morgen um 4 Uhr attackierten die deutschen Streitkräfte ohne jegliche Kriegserklärung die Grenzen der Sowjetunion. Das ist der Beginn des großen vaterländischen Krieges des sowjetischen Volkes gegen die deutsch-faschistischen Eindringlinge.
1: Natürlich träumten wir von einer höheren Bildung, aber der Krieg brach aus. Alle Jungs meldeten sich zum Dienst.
0: Gleich in den ersten Tagen erhielt ich den Einberufungsbescheid mit der Aufforderung, mich im Stadtpark zu melden. Alle gingen hin und es war uns nicht erlaubt, wieder zu gehen. Durch den Zaun sah ich ein paar Bekannte und sagte ihnen: Sagt meiner Mutter, dass wir morgen mit der Bahn losfahren werden und dass sie mir ein paar Dinge bringen soll. Am 2. Tag wurden wir in einen Zug verfrachtet und nach Transbaikalien verlegt.
3: Im Dorf Nikolskoje im Ural kam ich zur Welt. Wir waren 4 Kinder, eine Bauernfamilie. Von uns Jungs verließen 90% die Schule und gingen in eine Kolchose. Warum? Nun, die meisten Männer waren an der Front und jemand musste die Arbeit verrichten. Ich war Traktorfahrer, aber Lehrer und Traktorfahrer waren von der Einberufung ausgenommen. Es gab da einen Hauptmann namens Mischkin. Er war der Rekrutierungsoffizier. Ich sagte ihm, ich muss an die Front. Ich habe 3 Brüder dort, aber sie waren bereits ums Leben gekommen. Sie hatten aufgehört zu schreiben und dann bekamen wir die Benachrichtigung.
1: Man schickte mich zur Artillerieschule nach Smolensk. Dort studierten wir 12 bis 15 Stunden täglich. Die Ausbildung schloss ich im Rang eines Leutnants ab. Meine Untergebenen waren in ihren 40ern. Sie waren Veteranen des Ersten Weltkriegs und des Bürgerkriegs. Ich war 18.
2: Die deutschen Streitkräfte, die an unserer Westfront kämpften, brachten 13 Panzerdivisionen, 33 Infanteriedivisionen und 5 motorisierte Infanteriedivisionen zum Einsatz. Unsere Truppen lieferten ihnen heftige Kämpfe.
3: Wir leisteten erbitterten Widerstand und kämpften Tag und Nacht. Im Panzerhelm hörte ich nur Laden und wieder Laden. So ging es weiter und alles schien in Ordnung, bis mein Panzer plötzlich sank. Da war ein Sumpf, aber ich fuhr weiter, im ersten Gang, ohne zu schalten, einfach weiter. Ich konnte spüren, wie wir am Boden entlang schrammten. Aber ich fuhr langsam weiter. Und dann, zack, erreichten wir festen Boden. Das war der Moment, in dem sie uns hart angriffen. Offenbar hatten wir sie umfahren und gerieten unter Sperrfeuer. Und dann, bumm! Im Panzer wurde es dunkel, der Panzer brannte. Ich bekam keine Luft und versuchte, die Luke zu öffnen, aber sie klemmte. Also kroch ich durch den Laderaum. Dort sah ich einen Mann liegen. Es war dunkel und ich versuchte, ihn herauszuziehen, aber ich schaffte es nicht. Sascha war ziemlich schwer und schlimm verletzt. Ich schaute durch die Kommandantenluke und sah einen Kopf. Der Funker war wieder zu sich gekommen. Er hatte eine Bauchwunde. Ich schubste ihn mit dem Fuß an und rief: Vanya, hilf mir! Gemeinsam zogen wir Sascha heraus, rannten keine 10 Meter, dann explodierte der Panzer. Und die Angriffe gingen weiter. Ich lag am Boden. Da sah ich einen deutschen Soldaten mit aufgepflanztem Bajonett. Zum Glück hatte ich eine Pistole. Ich nahm sie und feuerte. Ob getötet oder verwundet, er fiel zu Boden. Mein Kopf brummte. Dann hörte ich Stimmen. Wer ist das? Wir oder die Deutschen? Dann konnte ich hören, dass es unsere waren. Sie lagen in einer Senke und ich kroch zu ihnen. Sie sagten: Du bist verletzt. Du blutest. Ich sagte ihnen: Ich bin nicht verletzt. Ich habe Sascha hinter mir hergezogen. Sie schnitten meinen Ärmel auf und da war ein Loch. Wie ich das überlebt habe, weiß ich nicht. Jedenfalls haben sie mir einen Verband angelegt. Vanya, mein Funker, hatte auch einen Verband. Er hatte eine Bauchwunde, Sascha auch. Wir schleppten die beiden mit uns. So gegen 10 oder 11 Uhr rannte ein Sanitäter auf uns zu und sagte: Ihr bewegt euch in Richtung der Deutschen. Was ist los? Hier sind überall Deutsche. Oh je, lasst uns hier entlang gehen. Wir bogen nach rechts ab, gingen durch die Büsche, Sümpfe und Schlamm und fanden einen Weg hinaus.
0: An der Front gab es kein Krankenhaus. Wir zimmerten ein paar Baracken zusammen, taten unser Bestes und gaben dem Ganzen einen Anstrich. Dann begann man damit, uns die Verwundeten von der Westfront zur Behandlung zu bringen. Die Leute waren am Verhungern. Zu dem Zeitpunkt litten auch wir an Mangelernährung. Sie brachten uns junge Männer, die meisten davon so um die 18 Jahre. Junge Burschen. Sie waren ausgebildet zu marschieren und mit ihren Bajonetten den Feind an der Frontlinie zu stellen. Einer sagte: Kamerad Feldwebel, ich kann nicht laufen, meine Beine knicken ein. Er sagte ihm, er solle den Sanitäter aufsuchen. Dieser nahm die Temperatur. Als er sah, dass diese nicht hoch war, sagte er: Geh zurück in deine Einheit. Also ging er zurück und kollabierte. Dann schleppten sie ihn zu uns. Er kollabierte erneut und starb. Täglich starben 25 Männer. Wir Mädchen trugen die Toten auf Tragbahren weg, um sie außer Sichtweite zu bringen, damit die anderen sie nicht sahen. Viele Soldaten starben. Mir taten die jungen Männer sehr leid.
2: Die erbitterten Kämpfe um Stalingrad dauern an. Unsere Soldaten schlagen zahllose Angriffe feindlicher Panzer und Infanterie zurück.
1: Es waren viele Soldaten vor Ort. Panzerbesatzungen, Infanteristen und andere wurden zusammengezogen. Uns wurde klar, dass eine große Operation bevorstand. Das Oberkommando entschied, die 300.000 Mann starke deutsche Armee, die sich auf die Wolga zubewegte, einzukesseln und zu vernichten. In der Tat kämpfte zu dem Zeitpunkt das gesamte Europa gegen uns. Es herrschte strenger Frost, bis zu minus 20 Grad Celsius. Am 19. November um 7.55 Uhr erhielten wir den Befehl: Laden. 15.000 Geschütze und Mörser ließen ihr Feuer auf die deutschen Nazitruppen herabregnen und unsere Panzer rückten vor. Als unsere Panzer die Frontlinie erreichten, sah ich Panzerabwehrwaffen aus den deutschen Stellungen herausfahren. Während unsere Panzer weiter vorrückten, gelang es mir, mit ein paar Schüssen zwei Panzerabwehrgeschütze zu zerstören. Der Kampfgeist war geweckt. Ich hatte keine Angst. Wir rannten und rannten immer weiter voran, Seite an Seite mit den Panzern und der Infanterie. Unser Regiment bewegte sich zu den Stellungen der Italiener. Sie warfen ihre Waffen weg und flohen in Panik. Die Rumänen waren die Ersten, die sich ergaben. Ganze Regimenter, ja sogar Divisionen ergaben sich. Ich sah große Kolonnen mit Deutschen, Rumänen und Italienern, die sich ergaben. Sie waren zerlumpt und erschöpft. Sie froren und hatten Hunger. Natürlich spielte die Artillerie hierbei eine große Rolle.

0: 1, 2, 3, 4, 5, 6, 7, 8, 9. Wir sind vollzählig. Andrei Semaschkin, Anastasia Semaschkin und die Kinder der Familie. Wir leben auf Kamtschatka und widmen uns einer traditionellen Wirtschaftsform, der Schlittenhundezucht.
1: Bei meinem ersten Rennen war ich schwanger. Ich wurde Dritte.
2: Mein Name ist Salman. Ich bin der Vater der Familie. 10 Kinder? Wir haben mit einem oder zwei schon genug. Und ihr, wie schafft ihr das? Tatsächlich ist es aber gar nicht so schwer. Kinder zu haben ist sehr schön. Egal, aus welchem Blickwinkel man es sieht. Es macht das Leben interessanter.
3: Die Familie Czerniawski. Larissa, meine Ehefrau. Jevdokia, unsere Tochter. Ich habe Sterne auf der Schulterklappe, einen Säbel und ein Pferd. Gott schenkte mir Kinder. Ich habe alles. Der Samen wurde gesät. Wie wohl die Ernte aussehen wird? Nun, ich vertraue darauf, dass der Herr es gibt.
0: Wir befreiten die Kleinstadt Otschuga. Eine Frau und ein kleines Mädchen kamen zu uns und steckten Blumen an den Panzer. Sie weinten und dankten uns für ihre Befreiung. Häuser brannten. Die Deutschen hatten sie bei ihrem Rückzug in Brand gesteckt. Ich sah Galgen. Wenn ich heute aufwache, sehe ich diese Frau und das Mädchen vor mir. Ich erinnere mich sehr gut an sie. Und ich träume davon, wie ich Sascha herauszog, wie ich auf dem Panzer stand. Sie hätten mich abknallen können. Ich habe Splitter in der Wirbelsäule und im Hüftgelenk. Ich denke, ich war ein ziemlicher Narr, mich dort auf den Geschützturm zu stellen. Aber wenn ich ihn zurückgelassen hätte, wäre er gefangen genommen oder getötet worden. Ich habe ihn nicht zurückgelassen. Auch davon träume ich nachts. Ach.
2: Dieses Foto wurde nach Stalingrad gemacht. Dieses hier in der Ukraine. Ich überquerte den Fluss Sewerskidonez zusammen mit der Infanterie. Sobald ich am Ufer ankam, riefen sie mir zu: Runter, runter! Ich duckte mich. Und da sah ich eine Metalllasche mit einem Totenkopf darauf. Wir befanden uns in einem Minenfeld. Und dann begann das schwere Maschinenfeuer von den gegenüberliegenden Anhöhen. Unser Trupp nahm Deckung. Von meiner Position aus konnte ich Mündungsfeuer sehen. Ich eröffnete das Feuer. Offenbar waren sie überwältigt und stellten das Feuer ein. So hatte ich also unserer Infanterie geholfen, das Feuer dieser Maschinengewehrnester zu unterdrücken.
0: Es gab schweren Widerstand. Die Deutschen hatten jedes Haus in eine Festung verwandelt. In Königsberg angekommen, lautete der Befehl: Vorwärts marschieren, vorwärts. Viele Panzer brannten. Der Funker wurde getötet. Der Ladekanonier ebenfalls. Aloschka, der Schütze, fragte mich: Kolja, wie geht es dir? Ich war benommen. Sie hatten die Frontpanzerung getroffen. Splitter flogen herum. Meine Augen wurden verletzt. Und dann, bumm, ich wurde bewusstlos. Wer mich herauszog, weiß ich nicht. Sie legten mich in einen Graben. Zuerst sammelten sie die Verwundeten ein. Ein paar Tage später die Getöteten. Es lagen auch getötete Deutsche herum. Sie begannen also damit, die Toten einzusammeln. Und dabei stellte sich heraus, dass ich noch am Leben war. Man brachte mich nach Kaunas ins Krankenhaus. Dort gab es zwei Schwestern, Tosja und Welta. Sie sagten mir, ein Oberst war hier. Er sagte uns, dass wir deine Augen entfernen sollen. Da sagte ich der Chefärztin, dass ich das niemals zulassen würde. Sie sagte, in Ordnung, ich werde alles tun, um das zu vermeiden. Ich fragte sie, wirklich? Und sie sagte, ja. Nun, sie entfernte beide Sammellinsen. Am zweiten oder dritten Tag nahmen die Schmerzen derart zu, dass ich es nicht mehr aushalten konnte.

0: Ich konnte weder essen noch trinken. Also entschied ich mich, nun, meine Augen waren verbunden, also tastete ich mich aus dem Bett. Ich wusste, dass ich mich nicht im ersten Stock befand. Ich dachte, wem nütze ich, wenn ich blind bin? Ich kletterte auf die Fensterbank und da rannte Schwester Tosja herbei und hielt mich zurück. Ich war nur Haut und Knochen, wog wahrscheinlich weniger als ein Hase. Sie legte mich zurück ins Bett, schrie und weinte und verfluchte die Deutschen.
1: Ist es auch passiert, dass sich einer der Patienten in Sie als junge Krankenschwester verliebte?
2: Nun ja, das ist schon auch passiert. Man streichelt jemandem das Haar oder spricht ihm gut zu. Einer der Offiziere sagte, Balusha, hier sind 600 Rubel. Nimm das Geld. Es soll dich an mich erinnern. Ich sagte, nein, ich brauche kein Geld. Ich bin hier gut versorgt. Aber du wirst es brauchen. Alles Mögliche passierte. Ich beschloss, nicht eher zu heiraten, bis der Krieg aus wäre. Man machte mir viele Anträge. Wir gingen zum Tanz. Einmal gingen wir zum Tanz in das Haus eines jungen Offiziers. Ein junger Mann forderte mich zum Tanz auf, einen Walzer. Ich konnte damals gut tanzen. 6 Monate lang gingen wir aus, dann gab ich ihm einen Korb. Ich dachte, alle suchen nur ein Bettgesellen. Dann begann mein zukünftiger Ehemann, mir den Hof zu machen, obwohl er wusste, dass ich ihn abweisen würde. Er konnte nicht besonders gut tanzen, schon gar keinen Walzer. Beim Tango war er annehmbar. Aber man muss doch ordentlich Walzer tanzen können.
3: Hier spricht Moskau. Nach hartnäckigen Straßenkämpfen haben wir die deutschen Truppen in Berlin vernichtend geschlagen. Heute, am 2. Mai, haben wir die deutsche Hauptstadt Berlin eingenommen.
4: Das ist die Stabsstelle der Brigade. Hier sitze ich mit einer Pfeife im Mund. Ungarn, im Frühjahr 1945. Am 8. Mai marschierten wir in die Stadt Graz ein. Dort waren wir, als der Sieg bekannt gegeben wurde. Der Krieg war vorbei. Es war ein sehr freudiges Ereignis. Es gab eine kleine Feier.
0: Das Büro des Kommandanten berichtete, der Krieg ist vorbei. Jeder mit einer Waffe feuerte in die Luft. Ich ging zu meinem Zugführer. Er umarmte mich und ich weinte. Kolja, das war's. Der Krieg ist vorbei. Der Krieg ist vorbei.
2: Natürlich tanzten wir vor Freude. Oh, der Krieg ist vorbei. Lasst uns nach Hause gehen. Aber nein. Man sagte uns, dass der Krieg mit Japan noch im Gange sei. Wir wurden an einen Ort verfrachtet, von dem man ausging, dass die Japaner dort angreifen würden. Nachdem wir dort ankamen, lebten wir mehr als einen Monat in Erdlöchern. Es war kalt und wir hatten nur Trockenrationen. Feuer zum Kochen durften wir nicht anzünden. Einer stand mit der Waffe in der Hand Wache, die anderen ruhten sich aus. Die Japaner schlachteten Menschen in den Krankenhäusern ab. Sie waren noch grausamer als die Deutschen. Sie enthaupteten Frauen und Mädchen. Wir überwältigten sie durch unsere Überzahl mit unseren Einheiten, die aus dem Westen eintrafen. Das waren zähe, kampferprobte Männer. Am 3. September waren wir bereits in der Mandschurei und der Krieg war vorbei. Ein paar Sanitäter fanden einen Weinkeller. Aber ihr Sake schmeckte nicht besonders gut. Plötzlich riefen sie, Bala, Cola

0: ist hier. Walla, Kola ist hier. Natürlich rannte ich sofort zu ihm. Er nahm mich in die Arme und trug mich über den Korridor. Erst fragte er seinen und später meinen Kommandanten um Erlaubnis und dann heirateten wir. So kam es, dass ich mit dem Tanzen aufhörte. Das war's. Meine Zeit des Tanzens war vorbei. Meine Söhne sagten immer, Mama, trotz aller Schwierigkeiten hast du nie mit dem Rauchen, Trinken und Fluchen angefangen und bist stattdessen eine liebende Mutter geworden.
1: Das ist meine Familie. Mama, meine Nina, Ninotschka. Das ist mein Sohn. Und das ist meine Tochter Galotschka. Mutter erhielt die Nachricht, dass ich gefallen sei. Also dachte sie, ich sei tot. Und ich dachte, sie sei tot. Man brachte mich nach Hause und Mutter kam vor die Tür. Sie berührte mich und sagte, Kolja, Kolja, bist du das? Aber du bist doch tot. Du bist an der Front gefallen. Vanya ist tot und du auch. Ich sagte, Mama, ich bin's, Kolja, dein Sohn, ich bin am Leben.

0: Man muss im Leben gütig sein und andere respektieren. Man muss die Menschen lieben. Bevor man sich durch jemanden beleidigt oder verärgert fühlt, muss man sich selbst anschauen und wie man andere Menschen behandelt. Ich arbeitete 37 Jahre lang in der Gynäkologie. Im Alter von 72 Jahren ging ich in Rente und das, wie ich meinem Chefarzt schrieb, mit großem Bedauern. Ich habe 2 Söhne, 3 Enkelsöhne und eine Enkeltochter. So viele. Nie habe ich mich über irgendetwas beschwert. Nie sage ich, hier tut es weh oder dort tut es weh. Junge Leute haben vielleicht mal ein Wehwehchen. In meinem Alter ist es aber normal. Vielen Dank, dass ihr gekommen seid. So viel Aufmerksamkeit habe ich wahrscheinlich gar nicht verdient. Danke euch allen. Ich liebe euch. Ich habe gute Menschen um mich herum. Keinen Grund, mich zu beschweren. Alles ist gut.
1: Wenn ich mir im Fernsehen unsere Soldaten in der militärischen Sonderoperation anschaue, erinnert mich das natürlich an meine Jahre als junger Kommandeur. Mein Vater sagte uns, was auch immer aus euch wird, bleibt menschlich. Verletzt nicht die Jüngeren, helft den Schwachen und ehrt die Alten. Nehmt nicht, was euch nicht gehört und betrügt niemanden. Nun, dieses Kreuz trage ich bis heute.

0: Ja, es wird ein harter Weg.
1: Die schießen wieder den ganzen Tag. Schau nur. Ein Blitz, Rauch und Qualm. Schließlich ist ein Teil des Beins weg.
0: Das Gehirn sendet ein Signal, aber das Bein ist weg. Es ist schwer natürlich.
2: Langsam, langsam.
3: Ich dachte nur, ich schlage einfach mit der Faust zu, um sie vom Himmel zu holen.
0: Ja, es schmerzt. Es ist erschütternd. Eine Gliedmaße ist abgerissen.
4: Alias, bist du am Leben?
0: Ja.
1: Mir fehlt also ein Bein? Das ist nicht tödlich.
3: Ich bin sicher, dass ich meinen Platz im Leben finden werde und eine Möglichkeit von Nutzen zu sein.
1: Das Wichtigste ist, dass man weiterlebt.

0: Ihr Gate nach Vladivostok ist 114. Boarding beginnt um 15 Uhr. Guten Flug.
1: Ich bin Kosake und gehöre der Ussuri-Kosakenarmee an. Ich bin auf der Heimreise nach meinem Einsatz im Kosakenbataillon Terek in der Zone der militärischen Sonderoperation. Heute kehre ich nach Hause zu meinen 6 Kindern zurück. Ich habe 3 Jungen und 3 Mädchen.

0: Danke. Vielen Dank. Ich freue mich, nach Hause zu kommen. Ah, mein kleines Mädchen kann laufen. Komm her.
1: Ja, sie kann laufen.
0: Na, komm her. Komm her, es gibt Geschenke. Das ist für deinen Ikonenschrein.
2: Ah, für den Ikonenschrein.
0: Die Familie Czerniawski, Larissa, meine Ehefrau, Jevdokia, unsere Tochter.
2: Du hast alles vergessen. Ich werde uns vorstellen. Die Familie Czerniawski, Dmitri, mein Ehemann, Larissa, seine Frau, Jevdokia, unsere Tochter.
0: Das war auch zu kurz. Eins, zwei, drei. Die Czerniawskis. Dmitri, Larissa, Jevdokia, German, Innocenti, Ivan, Maria, Taisia.
3: Innocenti ist nicht hier.
0: Er ist nicht in der Aufnahme, aber er ist Teil der Familie. Nachdem er eine Kadettenklasse bei den Kosaken absolviert hatte, gelang es uns, ihn in der Militärschule Suworow unterzubringen.
2: Das ist wahrlich seine Berufung.
3: Als Sie Ihren Mann kennenlernten, war er da bereits Kosake?
2: Ja, das war er. Er trug Emmertracht, das volle Programm. Aber das hat mich nie gestört. Heute erleben wir, dass immer mehr Leute zu diesen Traditionen zurückkehren und dass das als normal angesehen wird. Aber damals fragten mich alle, aus welcher Trachtengruppe stammen Sie denn? Im Laufe der Zeit, nachdem wir von Ossurisk hierher gezogen waren, gewöhnten sich die Leute daran. Heute sieht man Kosakenkinder in Trachten. Diese Traditionen wurden wiederbelebt.

0: Schnell! Stellt euch der Größe nach auf. Bist du blind? Kannst du nicht sehen, dass er größer ist als du? Wenn ich sage, Achtung, Augen links, dann dreht ihr den Kopf nach links. Achtung, aufgepasst, wir werden Kosaken und Räuber spielen. Wenn du ihm auf den Rücken klatschst, hast du ihn gefangen. Los geht's. Räuber und Kosaken. Zack, du hast ihn.
1: Ich hab ihn.
0: Wen haben die Kosaken besiegt?
1: Die Räuber.
0: Und wisst ihr, warum die Kosaken die Räuber besiegt haben? Weil... Hier, schaut. Auf dem Kosakenhut ist ein Kreuz. Seht ihr das? Ein orthodoxes Kreuz. Was bedeutet das? Wer hilft den Kosaken?

0: Genau. Gott hilft den Kosaken. Sehr gut gemacht. Du kennst dich aus. Also, wer Gott auf seiner Seite hat, der wird sich durchsetzen. Hallo. Ist die Schulleiterin da?
1: Ich dachte, sie seien noch immer in der Armee.
0: Das ist vorbei. Jetzt geht es zurück an die Arbeit. Mit der Kosakenklasse.
1: Mit der Kosakenklasse? Das freut uns sehr.
0: Ich bin ehrenamtlicher Lehrer und ich leite einen Verein. Junge Kosaken.
2: Oh. Hallo, willkommen. Kommen Sie herein.
0: Vielen Dank an euch alle, die ihr euch die Ehre gebt, eure Uniformen zu tragen. Dank gebührt auch euren Eltern. Ich diente in einer Aufklärungseinheit. Tragt eure Abzeichen mit Würde. So Gott will, geht es im nächsten Schuljahr weiter. Als wir hierher zogen, erinnerte ich mich an die Kosakentraditionen. Wo auch immer Kosaken sich niederließen, das Erste, was sie taten, war, eine Kirche zu bauen. Einst stand hier eine alte Schule. Wir mieteten einen Raum und richteten eine Kapelle ein. Hier beteten wir. Und dann wollte das halbe Dorf das Schulgelände für dies und das. Wir wollen einen Kindergarten. Wir wollen einen Verein. So in der Art. Die andere Hälfte war auf meiner Seite. Lasst uns eine Kirche bauen. Die Leute waren zerstritten, also habe ich ein Stück Land genommen und meinen Namen eintragen lassen. Hier haben wir gebaut. Niemand kommt hierher zum Gottesdienst. Es ist alles überwuchert. Aber jetzt bin ich zurück und wir werden wieder von vorne anfangen. Vater Marzanow kommt auch bald wieder, dann halten wir einen Dankesgottesdienst ab.

0: Das Vaterland rief nach ihm und mein Vater packte seine Sachen und ging in den Krieg. Um ehrlich zu sein, waren wir ziemlich geschockt. Er ging, einfach so, ich weiß nicht.
1: Eigentlich wollte er im Juni gehen, gleich nachdem ich sie zur Welt gebracht hatte. Sie kam im Mai. Er wartete noch 3 Monate und dann ging er.
2: Sie war mit 6 Kindern auf sich allein gestellt. Das muss man verstanden haben. Ihre erste Reaktion war, nein, nein. Dann wurde daraus ein vielleicht. Wegen ihrer Schwangerschaft konnte ich nicht eher weg. Zu diesem Zeitpunkt konnte ich sie nicht allein lassen. Für mich als Kosakenmentor war es nicht richtig, über unsere Helden in der 3. Person zu sprechen. Ich musste diesen Weg selbst gehen, damit ich später meinen Kindern in die Augen schauen und sagen kann, ich habe ein reines Gewissen. Ich habe meine Pflicht erfüllt. Ich habe gekämpft. Die Wiese muss gemäht werden. Vanya, du und Gera geht nach draußen. Dunja, nimm den Besen. Und Mascha hilft mir mit dem Staubsaugen. Okay, Mascha?

0: Dunja? Ich weiß nicht, wie alt sie ist. Ich habe es vergessen. Sie zeichnet und modelliert gern.
1: Lippi!

0: An welcher Universität willst du studieren?
1: Ich plane, nach Ussorisk zu gehen, um dort Film zu studieren, wenn Vater es mir erlaubt.
0: Unterstützt er die Idee?
1: Nein, nicht wirklich.
0: Nein? Warum nicht?
1: Er möchte, dass ich Rettungssanitäterin werde. So etwas in der Art.
2: Mir ist es egal, welchen Weg sie geht, solange sie ihr Potenzial ausschöpft und ein guter Mensch wird. Das ist das Wichtigste. Unser Vater denkt aber, dass Disziplin Vorrang hat, dass Disziplin sie zu einem besseren Menschen macht. Er denkt dabei an den Rettungsdienst oder den Grenzschutz.
3: Das ist nicht der Punkt. Der Punkt ist, dass der Staatsdienst eine gewisse Hierarchie mit sich bringt.
4: Und dann haben wir noch Kesha. An der Suvorov-Schule entwickelte er eine Vorliebe für Militärliteratur. Vater, was liebst du am meisten?
3: Ich liebe Vanya. Ich liebe Mascha. Mascha und Vanya werden ein Team. Ich werde sie zu einem Team formen. Sie sind noch in dem Alter, in dem man sie für etwas begeistern kann.
5: Wir gehen zum Pilze sammeln in die Taiga.
2: Gera hat sowohl Vanya als auch Mascha aufgezogen. Jetzt kümmert er sich um Tasja. Er sitzt nicht herum, bis er hungert. Er knetet Teig und macht Piroggen. Einmal kam ich vom Feld nach Hause und er sagte, Mama, ich habe Piroggen gebacken.
3: Das ist doch ein...
4: Schau, der ist wunderschön.
3: Ja, Vanya, er ist wunderschön, aber dieser Pilz ist ungenießbar.
2: Wissen Sie, um ehrlich zu sein, unsere Familie fehlt, nun ja, Struktur, Disziplin und eine starke Hand. Ja, in der Theorie kennt sich unser Vater aus, aber in der Praxis ist er zu beschäftigt. Ich meine, ja, er beteiligt sich an der Erziehung, aber seine Aufmerksamkeit liegt eher auf der Selbstverwirklichung, auf den Kosaken.
3: Ich beneide Väter, deren Fokus allein auf deren Familien liegt. Ich habe aber einen etwas anderen Ansatz. Es geht mir nicht um Selbstverwirklichung oder einen gewissen Lebensstil. Ich gehe einen anderen Weg. Wie ich bereits sagte, für mich ist es der Weg zur Seligkeit. Nimm dein Kreuz auf dich und alles andere wird dir zufallen. So ist es gekommen.
6: Iranische Mode ist ein facettenreiches Phänomen.
7: Ich würde nicht sagen, dass die Mode hier zu 100% durch den Islam geprägt ist. Ich trage moderne Kleidung, die jedoch durch klassische iranische Muster inspiriert wurde. Und ja, ich trage ein Kopftuch.
6: Kann man sagen, dass die Mode im Iran auf einem Code basiert, der über Jahrtausende hinweg geschrieben wurde? Und wo finden wir den Schlüssel, um diesen Code zu entziffern?
8: Durch unser Verständnis von Anstand und Bescheidenheit haben wir Iraner ein einzigartiges Erscheinungsbild geschaffen. Wir bringen einen einmaligen, bescheidenen Stil zum Ausdruck. Eine Art bescheidene Mode.
6: Seit Jahrzehnten ist die Islamische Republik Iran das Ziel westlicher Sanktionen. Wie arbeiten Modeschöpfer unter diesen Bedingungen?
9: Für manche Leute war das komisch. Sie sagten mir, welcher Mann würde deine Kleidung kaufen wollen? Ist das überhaupt denkbar?
3: Mode im Iran ist durch eine besondere Eigenschaft geprägt. Die außergewöhnliche Fähigkeit, sich nicht nur nach vorne zu bewegen, sondern auch einen Sprung nach vorne zu wagen.
6: Man kann sagen, dass die iranische Mode keine Auseinandersetzung, sondern ein Dialog ist. Ein Dialog zwischen dem, was war, dem, woran man heute glaubt und dem, wovon man träumt.
3: Der Krieg hat Syrien kolossalen Schaden zugefügt. Militante profitierten enorm von dem Konflikt.
6: Sie beschossen die Städten, um das Ausmaß der Plünderungen zu vertuschen. Man schob alles auf den Krieg.
10: Die Gruppen begannen damit, alte Artefakte zu plündern.
6: Ich denke, eine Vase wie diese könnte auf dem Schwarzmarkt 12.000 bis 15.000 Dollar einbringen.
11: Es waren Europäer, sie sprachen Englisch.
12: Diese führen ihre Untergebenen exakt zu den Stellen der wichtigsten historischen Artefakte, die gestohlen werden sollen.
6: Der Löwenanteil dessen, was geplündert wurde,

0: befindet sich heute entweder in Europa oder Nordamerika.
1: Viele Fundstücke aus Syrien werden auf eBay angeboten.
2: Sie trägt eine Museumsnummer. Vielleicht wurde sie aus einem Museum gestohlen.
3: Dieser ist dem Steinpilz ähnlich, ein Abalon. Wenn man ihn anschneidet, färbt er sich blau. Schneide diesen dort. Sehr gut, da schaut. Na super, wir haben den ganzen Eimer gefüllt.

0: Ich habe Hunger.
1: Sieh deine Hausschuhe an. Ein Königspelz.
2: Und Champignons.
1: Ja, wilde Champignons. Hier. Oh, das riecht gut.
3: Dort drüben grast Prestige, unser Pferd, dort. Schau, dort drüben, komm her, Prestige.
0: Ich sehe ihn, er grast gerade.
3: Komm her, mein Junge. Ja, so ist es gut. Berühre bloß nicht den Draht, er steht unter Strom. Wir brauchen etwas Brot. Weg ist er. Ich habe ihn hier untergebracht, weil er Pflege braucht. Gewöhnlich grast er bei uns im Dorf.
4: Aha, ich verstehe. Werden Sie ihn wieder zu sich holen?
3: Ja, das werde ich.
0: Papa, bitte nimm ihn mit nach Hause. Dann können wir ausreiten.
3: Ja, ist gut. Ich stehe im Rang eines Podesaul. Ich habe Sterne auf der Schulterklappe, einen Säbel und ein Pferd. Gott schenkte mir Kinder. Ich habe alles. Und jetzt habe ich auch militärische Erfahrung. Der Samen wurde gesät. Wie wohl die Ernte aussehen wird? Nun, ich vertraue darauf, dass der Herr es gibt.
5: Gegrüßet seist du, Maria, voll der Gnade, der Herr ist mit dir. Du bist gebenedeit unter den Frauen, und gebenedeit ist die Frucht deines Leibes, Jesus.
3: Schau an, was für ein Prachtkerl, was für ein toller Junge. Kescher, mein Prachtkerl, was für ein Kerl. Na komm her. Ist alles in Ordnung? Vater, Mutter, Brüder und Schwestern, es sind alle da. Gib ihr einen Kuss. Kommt, lasst uns umarmen.

0: Sophia, du zuerst. Fall nicht ins Wasser. Abdullah. Abdurrahman, los geht's. Langsam, langsam. Geduld. Muhammad, Muhammad. Rayana. Meine kleine Rayana. So, das ist gut. Hilf deiner Mutter. Los geht's, Sophia. Hasan, pass auf.
1: Ist diese Weste für dich?
0: Warum ziehst du ihm eine große an?
2: Er hat mir keine kleine gegeben.
0: Die Kinder sollen kleine Westen tragen. Zieh eine kleine Weste an. Habt ihr keine kleinen Schwimmwesten?
3: Hör zu, Bruder. Ich selbst habe keine kleinen Kinder. Und ich habe noch nie so viele Kinder in einem Boot gesehen.
0: Die Leute sehen uns und sagen, 10 Kinder? Wir haben mit einem oder zwei schon genug. Und ihr, wie schafft ihr das? Tatsächlich ist es aber gar nicht so schwer.

0: Mein Name ist Salman. Ich bin der Vater der Familie. Dies hier ist meine Mutter. Die anderen können sich selbst vorstellen.
1: Ich bin Hasan. Das ist alles. Ach so, ich bin 14 Jahre alt. Interessiere mich für das Ringen und nehme Arabischunterricht.
0: Kannst du eine kurze Passage für uns rezitieren? Komm, mein Junge. Der Koran ist ein großes Buch. Wir lernen ihn auswendig. Die Hälfte haben wir uns schon eingeprägt. Sei Fula, du bist der Nächste. Stell dich vor. Sag uns, wer du bist und was du tust.
2: Sei Fula. Ich bin 12.
0: Bist du ein guter Schüler?
2: Nein.
3: Mein Name ist Sophia. Ich gehe zur Schule an eine Madrasa und ich bin in der 7. Klasse.
4: Mein Name ist Abdullah. Ich bin 10 Jahre alt.
5: Ich gehe zur Schule in die 2. Klasse.
4: Ich bin in der 4. Klasse. Ich bin 10 Jahre alt.
6: Ich bin 6, 7 Jahre alt.
7: Erzählen Sie uns bitte, wie haben Sie sich kennengelernt?
0: Es begann in der Schule, in der 11. Klasse. Damals ist das System entstanden. Mein Projekt. Ich sagte ihr, so Gott will, möchte ich 10 Kinder haben. Wärst du damit einverstanden? Das war für mich die wichtigste Frage.

0: 我先干吧。哦，等着，看啥问题呢？说，我说别说了。
1: Es heißt, Kinder zu haben sei problematisch. Können Sie sehen, welche großen Probleme Kinder machen? Sie helfen bei allem mit. Wollen Sie wissen, was der Hauptgrund ist, warum ich all das baue? Ich möchte es erlernen, damit ich es Ihnen beibringen kann. Bauarbeiten sind sehr einträglich. Die meisten unserer jungen Leute ziehen weg. Aber diese Art Arbeit wird im Dorf immer gefragt sein. Sie wird einen bis an das Lebensende versorgen. Die Leute brauchen immer irgendjemanden. Einen Fliesenleger, einen Elektriker oder jemanden, der das Dach oder die Heizung repariert. Meine Kinder werden nicht hungern müssen und sie werden immer bei der Familie bleiben können. Wir werden drei Wohneinheiten in einem Haus haben. Eine für meine Familie, eine für meinen ältesten Sohn und eine für unsere Eltern. Kurz gesagt, es sind drei in Hufeisenform angelegte Wohnungen. Der älteste Sohn heiratet und wohnt dort. Dann heiratet der zweitälteste und der älteste zieht aus. Wenn der drittälteste heiratet, zieht der zweitälteste aus. Der Letzte kann hier wohnen bleiben. Drei Familien teilen sich einen Hof. Großvater und Großmutter, Vater und Mutter und der Sohn und seine Verlobte. Und so werden wir rotieren.
2: Wie im Kreislauf des Lebens.
1: Genau, wie im Kreislauf des Lebens. Die Jüngsten bleiben bei den Eltern. Hamza ist unser Jüngster. Er ist unsere große Hoffnung. Die anderen, es ist nur eine Frage der Zeit, bis sie wegziehen. Er wird hier am längsten wohnen. Der Kleine dort, sehen Sie den Kleinen dort? Er läuft mir ständig hinterher, weicht nicht von meiner Seite. Wo ich auch hingehe, er ist bei mir. Das kleine Mädchen neben ihm ist Rayana. Vor einer Woche hatten wir einen Koran-Rezitationswettbewerb. Unser Ältester nahm daran teil und gewann den ersten Platz. Ja, jeder aus unserem Chasavjurt-Bezirk nahm teil und er gewann den ersten Platz. Kinder zu haben ist sehr schön, egal aus welchem Blickwinkel man es sieht. Es macht das Leben interessanter. Knapp 10. Nicht zappeln, mach es ganz ruhig. 2, 3, so ist gut. Noch einmal, los. Los, zieh hoch. Sehr gut. Die Leute hier heiraten jung. Wenn sie verheiratet sind, beginnen sie anders zu denken. Ich habe Verantwortung. Sie gehen kaum Risiken ein und gehen an die Arbeit. Wenn man in diesem Lebensabschnitt alles richtig macht, wird sich das auf den Rest des gesamten Lebens auswirken. In dieser Region versuchen wir, unsere Söhne so jung wie möglich zu verheiraten, um sie verantwortungsbewusster zu machen. Sophia unterstützt hauptsächlich ihre Mutter. Sie kocht, hilft im Haushalt und kümmert sich um ihre Geschwister. Kurz gesagt, ist sie die wichtigste Person in unserer Familie. Es ist ihre Pflicht, ihrer Mutter zu helfen. Wir anderen haben keine Verpflichtungen.
3: Nimm dein Bein weg. Er trinkt nur, lass ihn.
4: In der Ecke liegt noch was. Da, schau, alles Müll. Du trägst kein Stroh?
5: Ich warte auf den Dünger. Als ich erfuhr, dass meine Mutter gestorben war, sagte ich gleich, dass ich die Kinder nicht weggeben wollte.
6: Unter einem Dach mit Brüdern und Schwestern sind wir besser aufgehoben als in einem Waisenhaus.
7: Jenya nennt sie manchmal Mama. Manchmal rutscht es ihm raus und er nennt sie Mama.
5: Sie wissen, dass ich nicht ihre Mama bin, sondern ihre Schwester. Ein Kindermädchen.
8: Als wir in einen Laden gingen, sahen wir plötzlich direkt über unseren Köpfen eine riesige, schillernde Krone aus Nordlichtern. Da dachte ich mir, es wäre toll, Gleichgesinnte und Freunde zu finden, um mit ihnen gemeinsam auf die Jagd zu gehen.
9: Die Chinesen glauben, dass man ein Jahr lang glücklich sein wird, wenn man das Nordlicht sieht. Das ist natürlich sehr schön. Es müssen viele Faktoren zusammenkommen, damit alles passt und auch das Ergebnis.
1: Ich bin ein Jäger. Ich verfolge die Vorhersagen. Ich jage das Nordlicht. Ich muss es einfangen. Für uns ist es ganz normal, 200 bis 300 Kilometer aus der Stadt herauszufahren.
8: Die Gemeinschaft der Nordlichtjäger existiert, um das Glück beim Schopfe zu packen. Es ist eine Art Glücksspiel.

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Wir sind im ganzen Donbass unterwegs, um Dokumentarfilme zu zeigen, die hier aufgenommen wurden.

0: Sophia, hol Mohammeds Jacke. Er ist morgens besonders schwer zu wecken.
1: Du sagtest, es sei Größe 34.
0: Größe 34 gehört dir nicht. Dir gehört 33. Ihm gehört 34. Größe 35 ist anders.
2: Mama, unsere Hosen sind vertauscht. Ich habe Abdurrahmans Hose an.
3: Dann geh und tausche die Hosen.
0: Ich habe alles aufgehängt. Die Kleidung für jedes Familienmitglied auf einen eigenen Bügel. Geh und suche deine Hosen. Gestern habe ich alles gebügelt und aufgehängt. Hättest du nicht besser aufpassen können? Trägst du dein neues Kopftuch?
2: Soll ich das neue tragen?
0: Ja, zieh das neue an.
2: Wo sind die Gürtel? Warum das neue?
4: Meiner war dort drüben.
0: Zieh das aus.
4: Dort lag mein Gürtel.
3: Er hatte es ziemlich eilig. Ich muss aufs Klo. Ich bekomme den Gürtel nicht auf. Hassan, zeig ihm, wie man den Gürtel aufmacht. Ich kann nicht immer da sein, um ihm den Gürtel aufzumachen. 500 Leute stehen vor einem Spiegel.
4: Zieh auch du eine Krawatte an.
3: Hey Mohammed, ich erkenne dich gar nicht wieder. Du siehst aus wie ein Abgeordneter der Nationalversammlung. Das Wichtigste ist, dass sie zu guten Menschen heranwachsen, damit sie sich selbst, ihrer Familie und ihren Mitmenschen nützlich sein können.

Meine Ziele im Leben habe ich wie folgt festgelegt. Mein erstes Ziel war es, eine große Familie zu haben. Mein zweites Ziel ist es, meine Kinder zu guten Menschen zu erziehen. Das dritte Ziel ist, sie gut zu verheiraten. Und mein letztes Ziel ist, Enkelkinder zu haben. Und das war es dann. Mein Leben wird zu Ende gehen. Ein Leben ist nicht besonders lang. Zunächst einmal müssen die Eltern selbst ein gutes Vorbild sein. Eltern sind für Kinder wie das Fernsehen. Sie schauen sich alles an und kopieren, was sie sehen. Sie imitieren das Verhalten, nicht wahr? Zweitens müssen Eltern eine enge Beziehung zu ihren Kindern haben und dürfen nie für lange Zeit abwesend sein. Manche Leute sind dazu gezwungen, aber das belastet die Familie sehr. Insbesondere die Väter, wenn sie monatelang weg sind. Also, erstens muss man selbst ein gutes Vorbild und zweitens immer in der Nähe sein. Danach ergibt sich alles Weitere von selbst.

0: Sophia.
1: Sophia, komm hier rüber. Stellt euch ordentlich auf. So ist es gut. Achtung, wir haben eine Armee.

0: verträumt.
1: 1, 2, 3, 4, 5. 7, 8. Sitz, Sitz, Sitz. Andrei Semaschkin, Anastasia Semaschkin und die Kinder der Familie: Anna Andreevna, Maria Andreevna, Lidia Andreevna, Egor Andreevich und Anastasia Andreevna, Sofia Andreevna, Varvara Andreevna, Daria Andreevna und Markiej Andreevich. Habe ich alle aufgezählt?
2: Ja.
1: Unsere Familie.
2: Liebe Gäste, begeben Sie sich bitte auf die Veranda. Ihnen zur Ehre wird nun ein Willkommenslied aufgeführt. Kommen Sie herein und setzen Sie sich auf Ihre Plätze. Arnold, sing das Lied. Nun, das ist Ihr Willkommenslied. Sie singen die letzte Zeile, gleich werden Sie still sein. Indem wir Ihnen den Sommerschlitten zeigen, beginnen wir mit der Vorbereitung der Ausrüstung. Sobald wir den vierrädrigen Schlitten hervorholen, drehen die Hunde durch. Anfangs sagen sie so etwas wie, nimm mich bitte. So beginnt das Bellen. Wenn das Gespann später zusammengestellt ist, singen die Zurückgelassenen gewöhnlich das Lied der Trauer. Oh, wir wurden nicht genommen. Oh, wir müssen hierbleiben. Wir haben uns nicht genommen, das Lied der Trauer. Vor einigen Jahren gab es einen regelrechten Krieg gegen Schlittenhunde. Als all die Alternativen aufkamen, wie Geländefahrzeuge, Schneemobile und andere Geräte, betrachtete man die Hunde als überflüssig. Hundeohren wurden für 8 Rubel angeboten. Später erkannte man, oh, was für ein Verlust. Und die Schlittenhundezucht wurde langsam wieder beliebt. Wir hatten einfach weitergemacht. Für uns ist das sehr interessant, weil so viele Geschichten mit den Hunden verbunden sind. Natürlich dank unseres Beringia-Rennens. Weltweit gibt es nicht allzu viele Hundemarathons. Man kann sie an den Händen abzählen. Unser Beringia-Wettbewerb ist ein Etappenrennen über die gesamte Halbinsel. Man startet morgens in einem Dorf und fährt zu dem nächsten. Eine Tagesetappe umfasst in der Regel 100 Kilometer. So sind die Dörfer entstanden. Wir bringen 14 bis 16 Hunde ins Rennen. Das ist ein ziemlich langes Gespann. Übrigens, die Hunde sind in Gruppen angeordnet. Die ersten beiden Reihen sind Andres Hunde. Ich arbeite mit den Hunden in den nächsten beiden Reihen. Und die Hunde unserer Tochter Anja sind dahinter. Anja wird bald 22. Sie wird an ihrem 5. Rennen teilnehmen. Maria an ihrem 3. Wir treten also schon gegen unsere eigenen Kinder an.
3: Wir sind tatsächlich Rivalen. Wenn ich irgendwelche Schwierigkeiten habe, gibt er mir Ratschläge über das Funkgerät. Es ist aber nicht so, dass er umkehren würde, um mir aus der Klemme zu helfen. So läuft das nicht.
1: Okay, gut. Alles in Ordnung. Gott sei mit dir.
3: Ich denke, mein Vater weiß, dass ich es schaffen werde.
1: Wie heißt du?
4: Mein Name ist Markej der Held.
1: Wie?
4: Markej der Held.
5: Und ich bin Dasha.

0: Vielen Dank, dass du das alles geschnitten hast, meine Liebe. Jetzt die Zwiebeln. Ich zeige dir, wie es geht.
1: Willst du wirklich, dass es so klein geschnitten ist?
0: Naja, so ist es doch gut. Es sieht schön aus. Man gibt es zur Suppe und es sieht sehr nett aus.
2: Soll ich Ihnen zeigen, wo unsere Rehe untergebracht sind?
3: Das Leben eines traditionellen Dorfes dreht sich um Hunde und Rehe. Hundeschlitten sind unser Haupttransportmittel. Mein Großvater zum Beispiel baute und reparierte Schlitten selbst. Er kümmerte sich um die Hunde und fuhr mit dem Schlitten umher.
4: Hatten Sie bereits eine Hundezucht, als Sie Nastja kennenlernten?
3: Nein, damals hatte ich nur einen Hund. Ich dachte darüber nach, eine Zuchtstation aufzubauen, aber ich hatte Zweifel. Wir leben doch in modernen Zeiten. Alle sind ständig in Bewegung. Es gibt Autos, Schneemobile und ich sollte Hunde züchten. Ich erzählte Anastasia von der Idee und sie unterstützte mich sofort in dieser wichtigen Lebensentscheidung. Genau genommen verliebte sie sich selbst in diese Idee, obwohl sie eine gute, ich würde sagen, eine professionelle Musikerin ist.
0: Man hat es mir von Kindesbeinen an eingehämmert. Musik, Musik, Musik, als gäbe es nichts anderes. Wie es so gekommen ist, er geht zu den Rennen, alles ist so aufregend, er kennt sich aus. Und ich soll nur eine Hausfrau sein. Bei meinem ersten Rennen war ich schwanger. Naja, ich hatte trainiert und trainiert und vor dem Rennen erfuhr ich, dass ich schwanger war. Ich war ein wenig besorgt, denn es war mein erstes Mal. Ich wusste nicht, was mich erwartete. André sagte, fahr das Rennen, falls etwas passiert, kannst du aufgeben. Und dann wurde ich Dritte. Seitdem fuhr ich 3 weitere Rennen, während ich schwanger war.

0: Der Westen versucht, Russland zu canceln. Allerdings hat er nicht bedacht, dass genau das die Menschen zusammenschweißt und für russische Unternehmen ein wahres Geschenk ist.
1: Ich schlage dir ein Abenteuer vor. Wir nehmen ein Auto aus einheimischer Produktion und fahren nach Dagestan. Auf dem Weg dorthin schauen wir bei russischen Unternehmen aller Art vorbei, um zu sehen, wie es ihnen geht.
2: Interessant, aber auch ein bisschen beängstigend.
1: Bist du etwa eine Spaßbremse? Zweifelst du etwa an der russischen Autoindustrie? Wir werden sehen. Wir müssen etwa 6000 Kilometer damit fahren. Verschwende die Milch doch nicht. Stell doch was drunter oder trink direkt raus. Was ist das da vorne?
3: Das ist unser Käseschmierroboter.
1: Socken.
2: Übrigens, Russen machen sehr gute Socken, finde ich, mit Humor.
1: Und was machen Russen schlecht? Wir können sehr gute Raketen bauen.
2: Raketen, Socken.
4: Go!

0: Держи.
1: Ich werde dir nicht helfen. Du kommst hierher und hilfst mir.
2: Ist Mackay hingefallen? Dasha, pass auf, dass er sich nicht schmutzig macht.
1: Egal, lass ihn spielen.
2: Er fällt sicher gleich hin. Und er trägt ein sauberes T-Shirt.

0: wie kleine, schmutzige Schweinchen.
1: Bleib stehen. Stehen bleiben. Nastja, nimm die kleinen Schönheiten in Empfang.
2: Wie habt ihr denn das angestellt?
1: Ich denke, Kinder sollten lernen, alles selbstständig zu machen. Das wird ihnen im Leben helfen. Makay macht sich gut. Er kann schon allein essen. Er klettert auf Stühle und geht allein zur Toilette.
3: Makay.
2: Hier ist deine Suppe, Makay. Danke Gott und ess. Hast du gebetet?
3: Ja, schon.
2: Du hast vor dich hingemurmelt.
1: Ja, die Mädchen kamen zuerst. Anna, Maria, Lydia. Jegor war unser viertes Kind. Ihm kann ich technische Dinge anvertrauen und ihm beibringen, ein Mann zu sein, der für sein Zuhause, seine Familie, Kinder und Verwandte buchstäblich für alles Verantwortung zeigt.
4: Ich mache die Zwinger sauber, füttere die Rehe, pumpe Wasser für alle. Ich stelle sicher, dass alles in Ordnung ist. Wenn ich sehe, dass etwas getan werden muss, kümmere ich mich darum. Beispielsweise, wenn einer der Hunde etwas zerbissen hat.
0: Die Erwachsenen kochen immer. Außer sie sind anderweitig beschäftigt. Dann kochen Nastja oder ich.

0: Naja, ich kann die Hunde führen. Kleine Gespanne. Aber ich weiß nicht. Eigentlich kann ich mit diesem Beringia-Kram gar nichts anfangen. Mich rufen die Wolken.
1: Wenn Gott sein Herz in Richtung der Fliegerei bewegt, wenn er es wirklich will, dann wird er es schaffen. Lydia hat sich an der Musikschule eingeschrieben. Sie will Choreografin werden, aber sie kann auch jederzeit Hundeschlitten fahren. Sie kennt sich aus, auch wenn sie mit dem Studium die meiste Zeit in der Stadt verbringt. Nastja, Sonja und Varvara werden es auch schaffen.
2: Ich habe noch kein eigenes Gespann. Eine Hälfte stammt aus dem Gespann meines Vaters, die andere aus dem Gespann meiner Mutter. Aber ich habe bereits die Welpen für mein eigenes Gespann. Eine Zeit lang war ich mir sicher, dass ich mit Beringia oder Tourismus nie etwas zu tun haben würde. Mein Traum war es, in die große Stadt zu ziehen und dort zu studieren. Also zog ich fort. Mir gefiel es aber nicht und ich kam zurück. Meine Sichtweise hat sich geändert. Man lernt, wenn man etwas hat, das man mit anderen Dingen vergleichen kann. Also begann ich damit, mich auf die Rennen vorzubereiten.
3: Ich wollte den Familienbetrieb nie aufgeben, denn er ist bereits zu meiner Lebensaufgabe geworden. Unsere Eltern haben uns immer Möglichkeiten geboten, etwas Neues auszuprobieren. Einmal flog ich sogar nach China, um dort zu studieren. Aber um ehrlich zu sein, ich danke Gott dafür, dass alles so ist, wie es ist und dass ich nach Hause zurückgekehrt bin. Heute liebe ich unsere Region, unser Geschäft und den Norden Kamtschatkas mehr als je zuvor.
2: Von Kindesbeinen an trainierte ich mit meinem Vater. Sobald ich laufen konnte, fing ich mit dem Hundeschlittentraining an.
1: Wir nahmen sie einfach mit. Wir packten sie warm ein, setzten sie auf einen Schlitten und gingen mit ihnen auf Tour. Einmal sind sie sogar auf einen Bären gestoßen. Sie riefen mich auf dem Funkgerät an. Papa, hier ist ein Bär. Was sollen wir tun? Ich fragte, behelligt er euch? Nein. Reagiert er auf euch? Nein, er isst Bären. Also sagte ich, okay, dann fahrt weiter. Dieser Bär ist keine Gefahr. Das war's. Sie sind einfach an ihm vorbeigefahren.

0: Wenn Sie uns als Vorbild sehen, wie wir leben und handeln, dann kopieren Sie dieses Verhalten.
1: Ich liebe viele Hunde. Diesen und diesen und diesen und diesen und diesen und diesen.
0: Maria, warum nimmst du nicht einfach eine Schaufel und machst hinter ihnen sauber? Warum hängst du hier nur rum?
1: In unserer Familie, wenn jemand etwas sieht, das getan werden muss, dann tut er es einfach. Das bringt nicht immer perfekte Ergebnisse. Und manchmal fällt es einem schwer, ein Schlamassel zu beheben, das man nicht verursacht hat. Wenn man aber daran vorbeiläuft und darauf wartet, dass es ein anderer erledigt, dann wird das oft nichts.
0: Ich bin meist mit den technischen Aspekten des Haushalts beschäftigt. Nastja erledigt den Papierkram und den Umgang mit der Stadt. Momentan ist sie mit Kleidung beschäftigt. Sie kreiert viele Dinge selbst.
2: Die Kinder haben mich inspiriert, ein paar Dinge selbst herzustellen. Zum Beispiel, da wir viele Mädchen haben, begann ich, Kleidung zu entwerfen und in Moskau nähen zu lassen. Eine Kinderbekleidungsmarke. Ich finde das sehr interessant. Es macht mir Spaß.
0: Sie hat viele neue Dinge für sich entdeckt. Fertigkeiten und Talente. Nicht nur die Musik, sondern vieles mehr. In der Folge begann auch ich aufzublühen. Dank Nastja bin ich so erfolgreich.

0: Du bist jetzt in einem Alter, in dem du deine eigene Familie gründen kannst. Welche Strukturen aus deinem Elternhaus würdest du in deine eigene Familie implementieren?
1: Mir gefällt, dass wir ein großes gemeinsames Ziel haben und dass wir gemeinsam daran arbeiten. Wahrscheinlich werde ich in der Zukunft nicht so einen großen Familienbetrieb haben. Aber ich hätte gern ein großes Haus, in dem wir alles gemeinsam erledigen. Jeden Abend sitzen wir zusammen. Es ist ein großartiger Moment, wenn man einen guten Tag zusammenfassen und Gott dafür danken kann.
2: Herr, wir danken dir, dass du jeden Tag für uns sorgst und uns beschützt und unser Land bewahrst, auf dem wir leben. Wir danken dir für die wunderschönen Vulkane, die uns überragen, für den Pazifischen Ozean, die Beringssee und das Ochotskische Meer um uns herum. Und du, Herr, sorgst dafür, dass diese Gewässer unser Land nicht überfluten. Danke, Herr. Wir lieben dich und wir danken dir. Ich danke dir für jedes unserer kostbaren Kinder, die du uns geschenkt hast. Danke, Herr, für jedes einzelne von ihnen. Im Namen des Vaters, des Sohnes und des Heiligen Geistes. Amen.
1: Es ist wirklich wunderschön, wenn wir abends zusammenkommen, um uns für den vergangenen Tag und die vielen Momente zu bedanken. Das wünsche ich mir auch für meine eigene Familie.

0: Все?
1: Achtung! 1, 2, 3, 4, 5, 6, 7, 8, 9. Wir sind vollzählig. Los geht's.
2: Schau dir die Vulkane an.
3: Jedes Kind ist ein Geschenk Gottes. Weißt du, ich glaube tatsächlich, dass es meine Bestimmung ist, Mutter zu sein.
1: Ob ich darauf vorbereitet war, so viele Kinder großzuziehen? Nun ja, nicht wirklich. Aber indem ich Gott um Weisheit bitte, das Richtige zu tun, lerne ich sozusagen mit ihnen und von ihnen. Barbara, nimm Daria bei der Hand.

0: Hallo, ich bin Anton Rogatschow und zusammen mit Rassia Beyond haben wir uns eine interessante Challenge ausgedacht. Wir zeigen euch einzigartige Abenteuer in jeder Region unseres riesigen Landes. Ich befinde mich in der höchstgelegenen Trainingseinrichtung, in der die besten UFC-Kämpfer trainieren.
1: Die kälteste Zeit des Jahres ist schon vorbei.
0: Ich trage 3 Hosen und 4 Sweatshirts.
2: Es friert nicht mehr.
0: Wie kalt war es?
2: Minus 49 bis minus 52 Grad.
0: Ich bin am Baikalsee!

Und so entsteht eine neue Glocke. Opa! Ich bin auf den höchsten Berg in Europa gestiegen.

Der Westen versucht, Russland zu canceln. Ein ganzes Land aus der globalen Wirtschaft, Politik, Sport, Kultur und so weiter zu streichen. Und die Menschen dadurch zu bestrafen, dass namhafte Unternehmen das Land verlassen. Allerdings hat er nicht bedacht, dass genau das die Menschen zusammenschweißt und für russische Unternehmen ein wahres

0: Ankündigung, dass McDonald's Russland verlässt, wurde bekannt, dass die gesamte Fastfood-Kette weitergeführt wird. Nur unter einem anderen Management und mit dem neuen Namen, der so viel Aufsehen erregt hatte. Lecker und Punkt. Überraschenderweise sind die meisten der alten Positionen auf der Speisekarte geblieben, weil fast alle Lieferanten bis zu 99% bereits in Russland waren. Dennoch ist das Unternehmen weiterhin auf der Suche nach neuen Partnern, um eine Situation wie im Juli zu vermeiden, als die Pommes plötzlich verschwunden waren, weil die weltweit größten Hersteller sich weigerten, sie nach Russland zu liefern. Als wir zu Besuch kamen, war mit den Pommes alles bereits wieder in Ordnung, sodass wir sie probieren konnten. Einige Leute schimpfen über den neuen McDonald's, andere sehen keinen Unterschied. Schauen wir mal.
1: Ist bloß nicht meine Pommes.
0: Komm, probieren wir.
1: Und, wie schmeckt's?
0: Naja, die Kartoffeln sind ungefähr gleich. Das hier ist doch absolut ikonisch, oder? Burger.
1: Es ist im Grunde genommen alles wie früher.
0: Naja, nicht viel anders. Kein großer Unterschied, oder? Und man hat sich solche Sorgen gemacht, als große ausländische Unternehmen begannen, Russland zu verlassen.
1: Nun, viele machen sich noch immer Sorgen.
0: Naja, abgesehen von persönlichen Sachen wie Klamotten, Schuhen, Kosmetik oder Restaurants, redet irgendwie jeder von Ersatzteilen.
1: Ich weiß nicht, was du mit persönlich meinst.
0: Von Autos.
1: Aber über die Kleidung brauchst du dir überhaupt keine Gedanken zu machen. Vielleicht weißt du es nicht, aber es gibt auch russische Marken, die cool sind. Vielleicht sind sie nicht so berühmt, aber nur weil du sie nicht kennst.
0: Ich weiß nicht.
1: Heißt das nicht, dass es keine gibt? Und zweifelst du etwa an der russischen Autoindustrie? Ich schlage dir ein Abenteuer vor. Wir nehmen ein Auto aus einheimischer Produktion und fahren nach Dagestan. Der Endpunkt ist die Sulak-Schlucht. Und auf dem Weg dorthin schauen wir bei russischen Unternehmen aller Art vorbei, um zu sehen, wie es ihnen geht.
0: Importersetzung?
1: Ja, Importsubstitution.
0: Interessant, aber auch ein bisschen beängstigend.
1: Bist du etwa eine Spaßbremse?
0: Wieso bin ich lahm? Ich habe praktisch in einer Minute zugestimmt, mit dir zu fahren.
1: Ich habe nicht gemerkt, dass du zugestimmt hast. Wenn du zustimmst, musst du meine Hand schütteln. Wir machen Zwischenstopps, genießen die Reise und die einheimische Küche.
0: In Ordnung, aber unter einer Bedingung. Wir beginnen mit dem, was am meisten Spaß macht. Mit Shopping der Kleidung russischer Hersteller. Und ich will, dass du auch auswählst, anprobierst und kaufst.
1: Glaubst du, dass das eine Drohung für mich ist? Ich liebe es zu shoppen. Ich werde dich noch hinter mir herziehen.
0: Wo gehen wir also shoppen?
1: Es gibt da so einen Ort. Das ist unser Paradies.
0: Mal sehen, alle leiden ja darunter, dass die westlichen Riesen verschwunden sind. Und wo man jetzt was kaufen soll. Was hast du denn an? Was ist das?
1: Ich trage ehrlich gesagt nichts Russisches, außer... Nein, nichts Russisches.
0: Lass mal schauen, was ist das?
1: Das ist aus der Türkei, das ist aus China. Englische Schuhe, die Uhr ist japanisch. Das Armband, ich weiß nicht, wo das Armband herkommt.
0: Das ist aus Holland, Spanien und die USA natürlich.
1: Aber eigentlich ist das und das aus China.
0: Naja, im Grunde ja.
1: Dein Telefon ist auch aus China, der Haargummi auch.
0: Naja, darüber lässt sich streiten. Eigentlich mag ich ja russische Marken. Hier im Geschäft sind etwa 90% davon. Lass uns also schauen, was es so gibt. Erst ich und dann du.
1: Wir haben 30 Minuten Zeit. In 30 Minuten solltest du nur unsere Marken tragen.
0: Nur russisches.
1: Nur russische.
0: Komm, nimm die Kamera, los geht's. Ich sehe schon etwas, das mir gefällt. Das ist cool. Das nehmen wir. Weiter. Die Zahl der Unternehmen, die Russland aufgrund der westlichen Sanktionen verlassen haben, geht in die Hunderte. Und der Abschied von einigen war für die Russen sehr schmerzhaft. Studien belegen, dass die Russen vor allem den Rückzug von Elektronik- und Haushaltsgeräteherstellern bedauern. Gefolgt von Modemarken, Kleidung und Schuhen. Das Verschwinden von Geschäften wie H&M, Zara oder Uniqlo hat viele völlig ratlos zurückgelassen. Es gibt aber tatsächlich viele russische Marken, die modische, qualitativ hochwertige Artikel in verschiedenen Preissegmenten herstellen. Und ihre Zahl wächst stetig. Wir haben uns für einen Mehrmarkenladen mit durchschnittlichen Preisen entschieden und dort viel Interessantes gefunden. Schau, wie interessant. Das gefällt uns nicht? Oder wissen wir es noch nicht?
1: Wo willst du das denn tragen?
0: Das ist nicht wichtig, es spielt keine Rolle. Das Wichtigste ist, dass ich es haben werde. Hier, das nehmen wir. Gefällt dir das?
1: Erstmal anprobieren. Ohne Anprobe kaufen wir nichts.
0: Okay, das war's.
1: Du kannst mir etwas von dem Zeug geben. Nimm das hier. Ich kann damit noch nicht rumlaufen. Und das hier auch. Wo willst du das überhaupt anziehen? Beim Karneval?
0: Wir schauen erstmal. Ich bin nur neugierig. Ich bin ein Mädchen, ich will überall hingehen. Ich möchte nach Dagestan und in Clubs in Moskau gehen.

0: Wir werden alles finden. Oh, Schuhe. Schuhe. Schau, wie hübsch. Wozu brauchen wir all das transatlantische und europäische Zeug? Hier, schau.
1: Was hast du noch mal an? Du hast noch 15 Minuten Zeit.
0: Ich habe hier irgendwo einen Rock gesehen. Ich will das. Ich bin gleich wieder da. Das war's. Das ist erstmal genug. Ich nehme es und dann drehen wir noch eine Runde.
1: Willst du damit sagen, dass das dein erster Durchlauf war?
0: Das ist der erste Durchlauf. Los, das nehmen wir.
1: Kannst du mir sagen, wie viele Durchläufe du machen willst?
0: Jetzt habe ich eher elegante Sachen ausgewählt, würde ich sagen. Nun brauchen wir praktische Dinge für die Reise. Schauen wir hier. Hier ist ein anderer Teil des Ladens. Eher sportliche Sachen. Los, schauen wir, was es gibt.
1: Na, vielen Dank auch.
0: Wir müssen etwas Russisches tragen. Das können wir doch nicht.
1: Ich weiß, wohin ich gehen will.
0: Cool.
1: Schau mal, hier ist jemand mit einer Gitarre. Rhythmik steht da drauf. Ich bin fertig, ich bin da mal weg.
0: Brauchst du nichts mehr?
1: Socken.
0: Übrigens, Russen machen sehr gute Socken, finde ich, mit Humor.
1: Und was machen Russen schlecht? Wir können sehr gute Raketen bauen.
0: Raketen, Socken.
1: Du brichst gleich zusammen unter dem Gewicht.
0: Deine Wahl? Wunderschön.
1: Ja?
0: Ich mag es.
1: Ich mag auch die Sportsachen der Firma Sport mit dem Wort Sport drauf. Ich habe nie Chucks gehabt.
0: Wie meinst du das?
1: Ich habe in meinem Leben noch nie Chucks getragen.
0: Und wie lebst du?
1: Ich habe immer Sneakers, normale Schuhe und Schlittschuhe getragen.
0: Dann solltest du hier mit unserer Produktion anfangen. Ich sage dir, die hier sind gut. Nimm die.
1: Der Mann, der die Chucks verkauft, ist nicht aufzutreiben. Wir drehen uns hier im Kreis. Er verkauft jemandem ausländische Ware.
2: Ich habe gerade gesagt, dass ich Shopping nicht mag. Und jetzt habe ich das hier in den Händen. Also ich kann es kaum tragen. Auf ans Probieren.
0: Okay, jetzt hole ich mir noch mehr, ja?
1: Stopp.
0: Bis später.
1: Meine Sachen habe ich in der linken Hand.
0: Oh, nimm das bitte für mich. Das ist schön. Sieh dir das mal an.
1: Sehr hübsch.
0: Hübsch?
1: Sehr gut. Sehr hübsch. Nein, nein, nein. Lass uns gehen. Nein, auf geht's.
0: Also gut. Lass mich dir helfen, das geht so doch nicht.

0: so ein sehr wichtiger Moment. Wir suchen das Auto aus, mit dem wir uns auf unsere lange Reise begeben. Es muss natürlich ein russisches Auto sein. Hier sind welche von einer Marke mit einem sehr patriotischen Namen. Und ja, ich bin schon gespannt, was die so zu bieten haben. Ich bin ja in Deutschland aufgewachsen. Wir hatten immer nur deutsche Autos. Also ja, jetzt werden wir sehen, was die russischen Autobauer so drauf haben.
1: Fährt dieses Wetterdach aus?
2: Ja, es ist mechanisch.
1: Ist es für Regen oder Sonne gedacht?
2: Es ist für alles.
3: Hallo.
1: Margot, Viktor.
3: Hast du dich schon entschieden?
1: Ja, das hier.
2: Der gesamte Strom kommt hier von einer Batterie, die über einen Wechselrichter gespeist wird. Der Strom wird von der Solarplattform auf dem Dach bezogen. Die Energie wird dem Generator des Fahrzeugs entnommen und der Strom kann auch von außen kommen. Der wichtigste Raum ist genau hier.
3: Das sieht schön aus.
2: Nun, das Wichtigste bei diesen Autos ist die Geländegängigkeit. Sie haben 4x4 Allradantrieb und sich für den Einsatz in den Teilen Russlands konzipiert, wo es keine Straßen gibt.
3: Das heißt, die Deutschen bauen sowas nicht, weil es für sie irrelevant ist?
2: Für sie ist das nicht relevant, da sie hauptsächlich Autobahnen haben. Und hier können 5 Personen in der Kabine mitfahren. Die Reise beginnt in dem Moment, in dem man sich auf den Weg macht. Und das Wichtigste auf diesem Weg ist die Kommunikation.
1: Ich habe es dir gesagt, Margot, und du hast es mir nicht geglaubt. Das Wichtigste ist die Kommunikation. Aber ich werde nicht reingehen, da ist es sehr eng.
2: Die Stabilisatoren werden deaktiviert, das

0: Chassis wackelt und das Modul wird reduziert.
1: Man knallt hier während der Fahrt aber nicht gegen verschiedene Ecken, oder?
0: Nein, hier darf man sich während der Fahrt nicht aufhalten.
1: Hier muss man also zur Strafe schlafen? Also wenn sich jemand daneben benimmt?
2: Es ist wie ein 5-Sterne-Hotel. Schau dir die Polsterung an. Gemütlich. Cooles Auto, ich mag es. Aber Ilja, wir wollten doch in die Berge fahren. Ich habe ein bisschen Angst, mit so einem Auto in die Berge zu klettern.
1: Auch in die Berge, ja. Mich stört eher die Tatsache, dass es schwieriger wäre, in der Stadt zu parken. Und wir fahren erst einmal durch Städte.
2: Hier, schau dir das an. Ich mag das hier. Wie gefällt es dir?
1: Nicht schlecht.
2: Hübsch.
1: Durchaus.
2: Wäre das was für uns? Was glauben Sie?
0: Ja, das würde passen, aber dieses ist leider schon reserviert. Es wird morgen abgeholt. Für Sie habe ich das gleiche Modell vorbereitet, von derselben Klasse. Schön, aber in einer anderen Farbe. Und dieses Auto wird für Sie vielseitig einsetzbar sein, sowohl für Fahrten in der Stadt als auch in den Bergen und...
1: Und Margot kann kein Auto mit Gangschaltung fahren.
2: Ich weiß, wie mein Auto fährt. Ich bin aus Deutschland. Mit Automatikgetriebe.
1: Ich bin natürlich überrascht, ehrlich gesagt. Aber wir werden sehen. Wir müssen etwa 6000 Kilometer damit fahren.
2: Deshalb werden wir Victor hierher setzen. Er wird dir zeigen, was du tun musst, aber ich werde auch fahren. Brauchst du mir nicht?
1: Ja, natürlich wirst du fahren, Margot.
2: Natürlich werde ich.
3: Eigentlich will er ja, dass ich auch fahre, aber ich habe einen deutschen Führerschein, das weiß er nicht. Ich weiß ja so gar nicht, ob ich hier fahren darf. Das klären wir noch und dann werden wir sehen, ob ich da auch hinterm Steuer sitze oder nicht.
0: Viele elektronische Assistenten, Berganfahrhilfe. Der Verbrauch liegt hier bei 12 bis 15 Litern.
1: 92 Benzin?
0: 95.
1: Wie hoch ist die optimale, komfortable Geschwindigkeit auf der Autobahn?
0: 100 bis 105.
1: Und das ewige Klischee, dass russische Autos unzuverlässig sind?
0: Wie viele tausend Kilometer hat dieses Auto zurückgelegt? 42.000. Es ist bis zur Kola-Halbinsel gefahren, auch auf die Fischer-Halbinsel und auf die Sredni-Halbinsel. Keine einzige Panne.

So begann unsere Reise. Wir sollten mehr als 6000 Kilometer über Autobahnen, Städte, Dörfer, Wälder, Berge, Steppen und unwegsames Gelände zurücklegen. Unser Land von innen sehen, Werkstätten und riesengroße Unternehmen besuchen, uns mit Ministern und Lkw-Fahrern, Fabrikdirektoren und Anwohnern treffen, das Auto und uns selbst auf die Probe stellen, unter freiem Himmel und in den besten Hotels übernachten. Wenig schlafen, viel lachen, die Probleme sehen, aber auch das enorme Potenzial unseres Landes.

0: Ich bin hier, um zu versuchen, 70 Meter tief zu tauchen. Meine Freunde haben lange versucht, mich zum Tauchen unter dem Eis zu überreden. Ich mochte die Kälte nie. Ich beschloss, es auszuprobieren, nur um zu sehen, wie es sich anfühlt, im kalten Wasser zu tauchen, unter Eis. Ich will einen Meter tiefer tauchen als der Rekordhalter.
1: 3, 2, 1, los!

0: Importersetzung ist gerade das Thema in Russland, aber eigentlich sind Sanktionen für Russland nichts Neues. 2014 verschwanden zum Beispiel bereits sämtliche Import-Käse- und Fleischsorten aus Russland, was viele schockiert hat, aber einige haben auch die Chance dahinter gesehen, wie zum Beispiel Alexei Rata, der mittlerweile wohl bekannteste Käsehersteller Russlands, und ihn besuchen wir es natürlich. Im Jahr 2014 wurden plötzlich einige importierte Lebensmittel wegen des Lebensmittelembargos aus den Regalen genommen. Das Verbot galt für die Einfuhr bestimmter Agrarprodukte, Rohstoffe und Lebensmittel aus Ländern, die Wirtschaftssanktionen gegen Russland verhängt hatten. Diese Situation diente als Ausgangspunkt für den Prozess der Importsubstitution. Dieser kulinarischen Tragödie fiel als allererstes der Käse zum Opfer. Es gab eine Zeit, da war einem zum Heulen zumute, wenn man den Käse in den Mund nahm.
1: Er war widerlich.
0: Aber je mehr Zeit vergeht, desto mehr Erfahrung sammeln unsere Käsemacher. Einen Schritt nach dem anderen haben sie den russischen Gruyère und Parmesan perfektioniert. Wir sind heute zu Besuch bei einem der charismatischsten Käsemacher Russlands, Alexei Rata, der im Gebiet Istra bei Moskau sein eigenes Käseimperium aufgebaut hat. Aber bevor wir mit ihm persönlich sprechen, zeigt uns seine Schwester Evgenia das Reifungslager.
2: Wir befinden uns an einem sehr wichtigen Ort. Hier darf keine einzige falsche Bakterie eindringen.
0: Den Käse anstecken.
2: Deswegen auch diese ganzen Schutzvorkehrungen. Der Käse muss vor allen äußeren Einflüssen geschützt werden.
3: Was ist das da vorne?
2: Das ist unser Käseschmierroboter. Der junge Mann, der ihn bedient, war erst 16, als er mit dieser Aufgabe betraut wurde. Die Schweizer haben ihn an der Maschine ausgebildet. Und jetzt ist er unser Fachmann, was den Käseschmierroboter angeht. Es gibt tatsächlich nur 3 solcher Käseroboter in Russland. 2 große haben wir hier und ein kleiner befindet sich irgendwo in Voronesch.
3: Anfassen verboten, ja?
0: Was macht er gerade?
2: Der Roboter schmiert den Käse gerade mit einer Salzlösung ein. Wir können uns jetzt anschauen, wie er das macht.
0: Fasst nur der Roboter den Käse an?
2: Nur der Roboter und der Affineur, der den Käse ebenfalls einschmiert. Der junge Mann steuert den Roboter, der den Käse aus den oberen Regalen herunterholt und einschmiert.
0: Wohnt der junge Mann hier oder darf er auch nach draußen?
2: Er wohnt praktisch hier, aber nach draußen darf er schon. Wir können jetzt sogar mit ihm sprechen.
0: Ja, machen wir das.
3: Müssen wir das hier umgehen?
2: Ja, hier kann er nicht durch. Die Hälfte der Käseleibe wird aber trotzdem von Hand eingeschmiert. Dieser Beruf heißt Affineur. In unserem Land ist das ein sehr seltener Beruf. Es gibt weniger als 100 Affineure in ganz Russland.
3: Die Hälfte davon hier?
2: Ja.
0: Wie lange wird der Käse hier gelagert?
2: Das ist immer unterschiedlich, von 1,5 Monaten bis zu mehreren Jahren. Ich zeige euch gleich ein paar der Ältesten.
0: Einige Jahre?
2: Wir haben hier den Jahrgang 2019 und da drüben 2017.
0: Kann Parmesan russisch sein?
2: Der Parmesan ist russisch, wenn er hier hergestellt wird. Parmesan aus Parma wäre einfach nur Parmesan, kein russischer Parmesan. Wir haben hier noch einen Käseleib, der für Wladimir Putin reserviert ist. Oleg hat ihm mehrfach gesagt, dass wir hier auf ihn warten.
0: Ist er das?
2: Nein, das ist ein anderer. Der Roboter nimmt den Käseleib aus dem Regal, hebt ihn hoch, schmiert ihn dann mit einer Salzlösung ein, dreht ihn um und legt ihn wieder zurück.
0: Hier ist eine Schweizer Flagge und eine russische, aber der Roboter Werther kommt wahrscheinlich aus der Schweiz, oder?
2: Werther selbst kommt aus der Schweiz, aber er wurde hier zusammengebaut. Und da kommt auch schon der Junge, der ihn bedient. Wladislav!
0: Aber auf Wladislav mussten wir noch etwas warten. Der Gehilfe im Reich des Käses war nicht aufzutreiben.
2: Ein Käserad wiegt 7 Kilo. Wenn die Affineure hier anfangen, sind sie noch ziemlich schwächlich. Aber nach ein paar Monaten Arbeit bekommen sie richtige Muskeln. Wenn die Mädels in den Betrieb kommen und diese gut durchtrainierten Jungs bei der Käseherstellung sehen, fangen sie direkt an zu gaffen.
0: Wo sind denn diese Jungs?
2: Wladislav ist noch jung, aber die anderen wissen, wie gut sie aussehen. Sie geben sich aber distanziert.
3: Ziehen Sie auch noch Ihre T-Shirts aus?
2: Nein, Sie lassen Ihre feuchten T-Shirts an.
0: Sieh mal einer an.
2: Wollen Sie nicht bei uns anfangen?
3: Ach, rufen Sie lieber Vlad. Lassen wir ihn doch Gewichte heben und rufen Mädels dazu.
2: Und das ist Vlad, der beste Freund von Werther. Ich lasse euch kurz allein zum Plaudern und sehe nach, was der Käse so macht.
0: Erzähl mal, man hat uns gesagt, dass du seit 2 Jahren praktisch hier zwischen den Käseleiben lebst und dich nur von Käse ernährst. Und das hier ist dein bester Freund, richtig?
4: Am Anfang war das für mich ein Sommerjob. Da waren gerade die Spezialisten aus der Schweiz da, um die Maschinen zu installieren.

0: Man hat mich gebeten, Ihnen zu helfen. Als Sie hier alles eingerichtet haben, habe ich natürlich zugeschaut. Ich fand das alles sehr spannend. Sie haben mich gefragt, ob ich mich dafür interessiere. Ich sagte ja. Also haben Sie mir gezeigt, wie man die Maschine bedient.
1: Ist es dir schon mal passiert, dass der Käse wie im Supermarkt einfach heruntergefallen ist?
0: Das passiert manchmal bei Helga.
2: Helga macht da also manchmal Unfug. Die schauen wir uns auch nochmal an.
0: Werther ist durchgehend im Betrieb. Er geht nur sehr selten kaputt. Und wenn, dann sind das nur Kleinigkeiten. Helga hatte aber schon mehrmals einen ernsten Defekt. Es gab sogar Fälle, da mussten wir in die Schweiz fahren, um Ersatzteile zu besorgen.
1: Evgenia hat uns davon erzählt. Dabei sind die Roboter eigentlich gleich, aber einer geht kaputt und der andere nicht.
0: Ja.
1: Natürlich, weil Helga ein Mädchen ist, geht sie schneller kaputt.
0: Dafür arbeitet sie schneller.
2: Wie viele Käseleibe gibt es hier eigentlich?
0: Im ganzen Lager sind es etwa 50.000.
2: Also Käseleibe, nicht Kilogramm.
0: Ja.
1: Also Käseräder.
0: Ja, 50.000.
2: Schauen wir uns mal Helga an.
1: Ist sie gerade angezogen?
3: Das hier ist die menschliche Version eines Roboters.
1: Und du schneidest Helga nicht zufällig die Kabel durch, damit sie kaputt geht und du deinen Job behältst?
4: Nein, ganz im Gegenteil. Sie hilft uns sehr. Sie sehen ja, wie viel Käse wir hier haben. Wir schmieren nur die kleinen Laibe und unseren Honigkäse per Hand ein.
3: Kannst du uns sagen, was hier steht?
0: Hier steht...
2: Oh, soll ich das vorlesen?
5: Sicherungsbolzen der Z-Achse.
0: Die Schweizer sprechen das wie Z-Achse aus.
2: Ist vielleicht im Schweizerdeutsch so. Was ist also mit den Ersatzteilen? Du hast gesagt, dass sie hin und wieder kaputt geht. Wie kommt man jetzt an die Ersatzteile aus Deutschland oder der Schweiz?
0: Ich denke, wir haben noch genug auf Vorrat. Wir werden aber versuchen, Defekten vorzubeugen.
2: Werden wir selbst solche Roboter herstellen oder ist das nicht möglich?
0: Ich denke, bald werden auch in Russland solche Roboter hergestellt.
2: Wer wird sie entwickeln? Und wann?
0: Gute Frage.
1: Alle fragen ja, wann kommen die russischen Roboter?
3: Wissen Sie, viele kommen hierher für ihre Berufsorientierung. Das sind junge Leute, die etwas mit Robotertechnik machen wollen oder bereits eine Berufsschule besuchen. Wer sich für Technik interessiert, weiß eher, welchen Berufsweg er einschlagen will. Die Leute aus der Landwirtschaft wissen das sehr oft nicht. Sie machen eine Ausbildung zum Tierwirt, wollen danach aber programmieren lernen oder etwas mit sozialen Netzwerken machen. Aber alle Farmen brauchen jetzt unbedingt Tierwirte. Ohne die jungen Leute, die in den Berufsschulen und später in den Hochschulen ausgebildet werden, kann es keinen technologischen Durchbruch geben. Ich sage Ihnen ja, wir brauchen euch. Aber diese Generation ist noch nicht bereit dazu. Die nächste Generation wird aber sehen, dass sich die Landwirtschaft entwickelt. Ich denke, dann kommt es zu einem Durchbruch.
2: Im Reifungslager ist es kühl. Die Temperatur beträgt nur 11 Grad. Das ist erforderlich für den Zubereitungsprozess sowie für die richtige Lagerung der Käseleibe mitsamt ihrer Bakterien. In Shorts und T-Shirts kann man sich hier nicht lange aufhalten. Wir waren daher froh, als wir uns ins Restaurant der Farm setzen konnten, wo bereits Käse zur Verkostung auf uns wartete. Dort trafen wir auch auf Alec, der uns über seine Geschäfte aus der Welt des Käses und darüber hinaus erzählte. Alec, wo warst du im Jahr 2014? Ich denke, das ist eine wichtige Frage, die man einem Käsemacher stellen muss.
6: 2014 habe ich auf dem Puschkinplatz die erste Kundgebung für die Krim und den Donbass organisiert. Dort waren Limonov, möge er in Frieden ruhen, German Sterligov, Konstantin Babkin und viele andere. Diese Kundgebung habe ich 2014 auf die Beine gestellt. Später wollte ich etwas Gutes für mein Land tun, dann fing der Krieg an und, wenn ich ehrlich bin, war ich nicht tapfer genug, um hinzufahren.
2: Und dann verschwand der Käse?
6: Nein, das war später. Ich habe damals in meinem Blog geschrieben, ich wollte Käse machen und eine Käserei eröffnen. Irgendwo in der Nähe von Nowgorod wollte ich gerade einen neuen Post über die Dörfer schreiben, die ich besucht habe. Da lese ich plötzlich, dass Russland als Gegensanktion ein Lebensmittelembargo verhängt hat. Ich habe erkannt, dass das meine letzte Chance ist. Die Chance, mich jetzt dem Käse zu widmen und mein Leben umzukrempeln. Ich habe vorher als Programmierer gearbeitet und Codes geschrieben.
2: Du hattest also nichts mit Käse zu tun?
6: Nein, ich habe aber viel Käse gegessen.
2: Welchen? Importierten Käse?
6: Ehrlich gesagt, ja.
2: Weil unser Käse nicht geschmeckt hat, richtig?
6: Er war widerlich, den konnte man überhaupt nicht essen.
2: Was geschah danach?
6: Danach habe ich versucht, einen Standort für die Produktion zu finden. Damals war zum Glück gerade Worobjow Gouverneur geworden. Alle haben versucht, irgendetwas für die Importsubstitution zu machen. Die Regierung hat angefangen, Land zu verteilen. Da alles, was ich sage, gerade aufgezeichnet wird, möchte ich allen, die ein Start-up-Unternehmen gründen wollen und das hier sehen, etwas sagen. Alles, was ich sage, könnt ihr gerne überprüfen. Wenn ihr wirklich in die Landwirtschaft investieren wollt, könnt ihr ins Landwirtschaftsministerium der Moskauer Oblast gehen und dort Land für euer Projekt bekommen. Für eine Kuh bekommt man 2 Hektar Land. Für 4 Ziegen bekommt man 1 Hektar. Für den Anbau von Beeren ist das Angebot sogar noch besser. Beeren sind in Russland gerade nämlich sehr gefragt. Raps ist auch stark im Kommen. Hör mal, ich baue jetzt sogar Hanf an.
2: Ja, ich habe davon gelesen.
6: Mein Unternehmen hat somit 4 Geschäftszweige. Mit Hanf kann man nichts falsch machen. Hanf als Rohstoff ist in China gerade sehr gefragt für nicht brennbare Stoffe. Sie verwenden es für Schutzbekleidung, Militäruniformen oder irgendeine spezielle Ausrüstung.
2: Jetzt ist also die Zeit zu handeln und sich zu engagieren.
6: Ich habe letztes Jahr 150 Hektar Land gepachtet und wir haben Getreide angepflanzt. Hätte ich gewusst, was noch alles kommt, hätte ich 1000 Hektar gepachtet. Aber wenn man jetzt 1000 Hektar pachtet, zittern einem richtig die Hände. Jetzt kann man nicht einmal normal einen Traktor kaufen. Unseren importierten Traktor können wir jetzt getrost wegschmeißen, denn wir haben keine Ersatzteile dafür. Er steht jetzt schon seit 4 oder 6 Wochen einfach nur herum. Die weißrussischen Traktoren sind weiterhin in Betrieb. In Russland haben wir 2 großartige Traktorenwerke. Eines davon ist Rostselmasch. Das ist der 5. größte Hersteller von landwirtschaftlichen Maschinen auf der Welt. Hervorragende Erntemaschinen. Sie haben sogar einen Autopiloten. Aber die Wartezeit ist ziemlich lang. Wenn ich jetzt eine Kirovets-Erntemaschine kaufe oder lease, müsste ich etwa 90 oder 100 Tage darauf warten.
2: Wir haben also das Know-how, aber die Produktion muss schneller gehen?
6: Es hat ja niemand gewusst, dass es dazu kommen wird. Sonst hätten sie ihre Produktion ja hochgefahren und ich hätte mehr Getreide gepflanzt. Im Nachhinein ist man immer schlauer.
2: Kommen wir nochmal auf den Käse zu sprechen. Du hast dich also entschieden, Käse zu machen. In Russland fehlen die Technologien dafür. Ein Käsemacher in der Schweiz hat dieses Problem ja nicht. Wie kommst du zurecht? Wie entwickelt man seine Zubereitungsmethoden, wenn es keine Vorgänge gibt, auf denen man aufbauen kann? Wie kann man da gute Resultate erzielen?
6: Unser Hauptproblem ist der Fachkräftemangel. Wir haben unzählige Juristen und irgendwelche Leute, die in Büros arbeiten wollen. Aber es gibt kaum Leute, die Käse machen können und für 150.000 Rubel im Monat Käsekessel aufsetzen können.
2: Aber wo sollen sie denn herkommen?
6: Leute, die Getreide anbauen können, verdienen 150.000 bis 200.000 Rubel im Monat. Mhm. Aber es gibt solche Leute hier im Land nicht. Wir mussten den verdammten Bäcker aus Frankreich hierher holen. Aber als die Sonderoperation begann, ist er abgehauen. Kommen wir aber zurück zum Käse. Da läuft alles viel besser. Wir haben auf die Schnelle eine Werkhalle aufgebaut und uns Ausrüstung verschafft. Das waren alte sowjetische Geräte. Die waren richtig beschissen. Wir haben sie irgendwie umgebaut. Das waren solche Eimer mit Umrührstäben. Eines davon haben wir behalten und werden damit eine experimentelle Werkhalle aufmachen. Ich konnte damals aber überhaupt noch keinen Käse machen. Ich hätte vielleicht irgendwie einen adygeischen Käse machen können, aber keinen normalen Käse. Wir haben den Käse in einem Topf gemacht, später dann in einem sowjetischen Kessel. Mit der Zeit haben wir uns weiterentwickelt. Dann ist mir das Geld ausgegangen. Wir haben eine Crowdfunding-Kampagne gestartet und 6 Millionen Rubel gesammelt, unter anderem mit Vorbestellungen für Käse.
2: Wie ist dann schließlich dieser Käse entstanden?
6: Ich möchte dir zuerst etwas anderes erzählen. Der Käse ist super. Und das, obwohl viele behaupten, dass Russen quasi genetisch nicht in der Lage sind, guten Käse zu machen. Wenn du mit deinem Programm durchs Land fährst, solltest du wissen, dass es hier nicht einfach nur um Käse geht, sondern um etwas anderes.
2: Darum, dass wir alles selbst machen können?
6: Nicht einmal darum. Alles hat damit angefangen, dass ich insgesamt 6 Millionen Rubel mit Vorbestellungen eingenommen habe. Ich hatte noch keine Milch, keine eigenen Kühe, keinen eigenen Kuhstall. Die Milch, die ich bekommen konnte, war schlecht. Milchproduzenten als Partner hatte ich keine. Die Milch war abscheulich und wir mussten sie wegschütten. Der Käse zerplatzte einfach. In den ersten Monaten hat nichts geklappt. Ich habe verstanden, dass ich reinen Tisch machen musste. Und das war sehr schwer, weil die Leute mir vertraut haben und ich sie getäuscht hatte. Ich sitze also da, mir zittern die Hände, aber nicht vor Kälte, sondern vor Angst. Ich setze mich also in einer Februarnacht hin, während draußen ein Schneesturm heult. Ich sitze da und schreibe auf meinem amerikanischen Notebook, dass ich es nicht geschafft habe und dass es keine Milch gibt. Die wird es wahrscheinlich erst im Sommer geben. Käse gibt es auch keinen. Ich war bereit, ein Darlehen aufzunehmen oder eine Niere zu verkaufen. Nieren kosten aber einen Scheißdreck, nur 500.000 Rubel.
2: Nur?
6: Selbst wenn ich alle Nieren verkauft hätte, hätte es vorne und hinten nicht gereicht. Ich musste ja 6 Millionen zurückzahlen. Ich habe den Leuten angeboten, entweder bis zum Sommer zu warten oder ihnen ihr Geld zurückzugeben. Ich dachte, das wäre das Ende. das Ende des Unterfangs. Ich war davon überzeugt. Ich habe natürlich nicht daran gedacht, mich zu erhängen oder so. Aber ich wusste, dass ich erledigt war. Ich dachte schon, ich müsste jetzt als Taxifahrer arbeiten und mein Unternehmen verkaufen. Ich war echt am Arsch. Ich habe den 800 Menschen, von denen ich Geld genommen habe, eine Nachricht geschickt. Ich habe die ganze Nacht ihre Antworten gelesen und geweint. Das war die wichtigste Nacht meines Lebens. Die Leute haben mir solche Sachen geschrieben wie: Mach weiter, du kriegst alles hin, wir brauchen solche Leute wie dich. Wag es bloß nicht aufzugeben. Wir brauchen unsere eigenen Hersteller. Du bist für viele von uns ein Vorbild. Geh wieder an die Arbeit. Manche haben Geld geschickt. Ich habe in der Nacht noch einmal etwa 150.000 Rubel gesammelt. Irgendein Typ hat geschrieben, ich habe selbst zweimal pleite gemacht. Das ist nicht so schlimm. Wir haben später gescherzt, dass es wohl Donald Trump geschrieben hat, der zweimal bankrott gegangen war und dadurch nur besser wurde. In den Morgenstunden habe ich dann selbst geglaubt, dass ich alles hinkriege. Nur 8 von 800 Leuten haben ihr Geld zurückverlangt. Nur 8 von 800 Leuten haben ihr Geld zurückverlangt.
2: Unglaublich.
6: Meine Erfolgsgeschichte ist dieser tolle Käse. Wir haben bei der Käse-Weltmeisterschaft Bronze gewonnen. Das ist alles wirklich cool. Aber das ist nicht das Wichtigste. Am wichtigsten ist, dass die Menschen uns jetzt brauchen. In unserem Land hat ein Umdenken stattgefunden. Unsere russische Produktion wird jetzt gebraucht. Ich kann das vielleicht schlecht in Worte fassen. Ich bin kein guter Redner. Aber ich habe verstanden, wodurch sich unser Volk von anderen unterscheidet.
2: Wodurch?
6: Wären das Deutsche, hätte ich ihnen wahrscheinlich ihr ganzes Geld zurückgegeben. Das wäre anders gelaufen. Dafür können wir keine so guten Fabriken bauen. Wie die Deutschen, was die Arbeit angeht.
2: Fehlt es an Disziplin?
6: Diese Ordnung, wie bei den Deutschen, gibt es bei uns einfach nicht.
2: Es mangelt also an Disziplin.
6: Das ist Fakt. Das lässt sich nicht bestreiten. Unsere Stärke zeigt sich in solchen Momenten, wenn wir uns in der Burg einschließen und die Stadt abfackeln müssen. Während wir von Feinden umzingelt sind und wenn wir verfaultes Heu anzünden, damit es Napoleons Truppen nicht in die Hände bekommen können.
2: Ja.
6: Das ist unser genetischer Code. Wenn überall um dich herum Feinde sind und du dich in deiner Burg einschließen musst, um dort dann selbst Käse und alles andere zu machen, genau da kommt unser wahres Selbst zum Vorschein. Genau in solchen Momenten ist unser Land aufgeblüht. Wenn alles im Arsch ist und überall Feinde sind, entwickeln wir uns weiter und ergreifen die Initiative. Wir vereinigen uns und rücken zusammen wie eine gespannte Feder. Genau das habe ich damals gefühlt. Ich bin mit meiner Idee vorgeprescht und hatte Glück.
2: Alek, du hast mich beinahe zu Tränen gerührt. Lass uns jetzt deinen Käse probieren.
6: Okay.
2: Setz dich zu uns.
7: Oleg, hallo nochmal. Frage Nummer 1. Hast du es nicht satt, diese ganzen Interviews zu geben? Sie rennen dir ja seit 2014 hinterher.
6: Ich weiß nicht, heute waren die Fragen interessant.
7: Dein wievieltes Interview ist das? Das 5000ste?
6: Naja, das ist eine interessante Frage.
2: Wir versuchen genau das zu ersetzen, was wir vorher hatten. Ich mag zum Beispiel diesen Käse. Aber ich kann in Russland keinen Manchego-Käse wie in Spanien und keinen Gruyère wie in Frankreich finden. Aber brauchen wir das alles überhaupt? Müssen wir versuchen, die Produkte so zu ersetzen, wie sie waren? Oder müssen wir versuchen, etwas Eigenes zu machen?
6: Ehrlich gesagt wird der Käse hier in Istra nach demselben Rezept gefertigt wie der Schweizer Bergkäse mit dreimonatiger Reifung.
2: Probieren wir mal. Ich kenne diesen Käse sehr gut.
6: Er wurde früher in der UdSSR auch als sowjetischer Käse bezeichnet. Es ist genau die gleiche Rezeptur.
7: Das ist der Hammer.
6: Danke.
7: Es gibt bestimmt auch noch andere gute Produzenten, oder?
6: Wenn ihr jetzt herumfahrt, findet ihr Tausende. Denkt ihr etwa, ich bin der Einzige?
7: Es ist unmöglich, nicht zu bemerken, wie du dich verändert hast, seit wir das letzte Mal für ein Interview hier waren. Was ist passiert und wie kam das?
6: Ich habe aufgehört, in der Werkhalle zu arbeiten und habe angefangen, Fett anzusetzen. Ich hatte einen Schreibtischjob. Als ich 32 war, hatte ich plötzlich Herzrasen, irgendetwas mit den Nieren oder der Leber, Rückenschmerzen, etwas in der Art. Ich fing an, zu Fuß ins Dorf zu gehen. Das sind etwa 10 Kilometer.
7: Echt cool.
6: Danke.
7: Deine Mutter hatte doch noch eine Frage, oder?
2: Was für eine Frage?
7: Los, mach schon.
2: Welche Frage?
6: Mach schon.
7: Margos Mutter schmeckt der Joghurt nicht.
2: Ja.
6: Warum nicht? Was hat sie daran auszusetzen?
7: Das werden wir gleich herausfinden.
6: Also, warum ist sie unzufrieden? Ist er zu lecker?
2: Sie sagt, dass seine Konsistenz nicht so ist wie beim deutschen Joghurt. Wir haben ja lange in Deutschland gelebt und dort sind die Joghurts anders. Sie fragt also, warum die Konsistenz nicht so ist wie bei normalen deutschen Joghurt.
7: Soll heißen, warum ist es kein Trinkjoghurt?
6: Was ist das Problem? Ist er zu flüssig oder zu dickflüssig? Oder ist er wie Rotz?
2: Nein, flüssig, so wie...
6: Genau das wollten wir erreichen. Wir haben extra die nötigen Bakterien rausgesucht, damit er wie Rotz ist.
2: Was ist dein Lieblingskäse?
6: Du hast doch zwei Kinder. Welches ist dein Lieblingskind?
2: Oh, jetzt geht's aber los.
6: Ja, genau. Ich mag sie alle. Den Käse, der mir nicht schmeckt, machen wir hier nicht. Ich mag sie also alle.
2: Na gut, Zeigst du uns deine Mädels?
6: Ihr wollt sehen, wie die anderen Kühe gemolken werden?
2: Wir sind gekommen, deine Mädels anzuschauen.
6: Dass er das sehen will, ist klar. Aber warum willst du zuschauen?
7: Sie steht auch auf so etwas.
6: Okay, gehen wir. Vielleicht können wir sie heute sogar besamen. Mit teurem importiertem Sperma.
2: In den letzten 7 Jahren wurden

0: Auf Alex' Farm mehr als 2,5 Millionen Kilogramm Käse hergestellt und über 500 Arbeitsplätze geschaffen. Vor kurzem hat er sein 100. Geschäft eröffnet. Heute werden Alex' Produkte überall in Moskau und der Moskauer Region verkauft. Aber am besten ist es natürlich, die Farm selbst zu besuchen. Hier kann man selbst alles probieren, sehen und anfassen.
1: Guten Tag.
2: Guten Tag.
1: Wir helfen ein bisschen. Erst einmal ein wenig sauber machen. Welche ist hier schon sauber?
0: Wie viele Kühe hast du hier, Alex?
1: Steh nicht einfach rum, hilf mit. Schau mal, Margot. Das Wichtigste ist, die Zitzen sanft zu bearbeiten. Hauptsache, die Zitzen bleiben unbeschädigt. Eine Kuh mit kaputten Zitzen ist zu nichts mehr zu gebrauchen. Nimm. Mach sanfter. Stell dir vor, dich würde man so anfassen.
3: Ist irgendwie so lala, wenn ich ehrlich bin. Mach sanfter.
0: Beide?
3: Schau dir die Kuh an. Wenn sie zufrieden ist, machst du es richtig.
2: Richtig so.
0: Richtig?
2: Ja.
3: Warum kommt keine Milch?
0: Habe ich es gut gemacht?
1: Die Milch kommt gleich.
0: Ja, muss ich nicht erst so machen?
1: Doch nicht so. So kannst du das woanders machen.
0: Okay.
1: Das macht man nicht so. Man nimmt die Zitze und macht es so. Man hält sie so und drückt sie. Das muss man für das erste Rinnsal machen. Man nimmt die Zitze so und drückt sie. Hier, probier mal.
0: Wie heißt sie?
1: Tante.
3: Verschwende die Milch doch nicht. Stell doch was drunter oder trink direkt draus.
1: Nein, das passt schon.
0: War's das?
1: Nimm jetzt die nächste Zitze. Man muss sie alle ein wenig melken, damit es keine Mastitis gibt und sie nicht bluten.
3: Kann das denn passieren?
0: Hier klappt es nicht.
1: Ich zeige es dir.
3: Kratz mit dem Finger dran.
1: Nein, auf keinen Fall. Vorsichtig, du reißt ihr noch die Zitze ab. Weißt du, wie viel eine Kuh heute kostet? 200.000 Rubel.
0: Wie hast du das gemacht? Gib mal.
3: Männer haben da einfach mehr Erfahrung.
0: Komm mal her, los. Hier.
3: Nein, ich habe schmutzige Hände. Du kriegst das super hin.
0: Versuch du es. Versuch's.
1: Hauptsache sanft.
3: Ich habe das noch nie gemacht.
0: Ich doch auch nicht.
3: Sieh zu und lerne.
0: Versuch die dort.
1: Nimm die hinteren Zitzen.
0: Siehst du?
3: Sie ist leer.
1: Nein, bei Oleg hat alles geklappt.
3: Diese hier hat keine Milch.
1: Natürlich hat sie Milch, lass mich mal.
3: Schau mal her, Margot hat's kaputt gemacht.
1: Hat sie die Kuh kaputt gemacht?
3: Mehr in die Richtung.
1: Hier?
3: Wow, das klappt ja.
0: Siehst du? Ist das hier besser für sie?
1: Ja, schließ sie an. Tu das hier auf die Zitze. Siehst du, wie die Milch fließt?
0: Oh ja.
1: Gut gemacht. Danach wird der Apparat abgenommen und die Zitzen müssen mit einem Zitzenversiegler bearbeitet werden. Die Zitze muss versiegelt werden, damit es nicht zu einer Infektion kommt. Los, gehen wir. Ich zeige euch jetzt die Schafe.
0: Eine Kuh zu melken ist in der Praxis viel schwieriger, als es aussieht. Wenn man nicht stark genug zudrückt, fließt keine Milch. Wenn man zu stark zudrückt, tut man der Kuh weh. Und wenn man falsch zudrückt, bekommt man keine Milch, die Kuh ist unglücklich und man bekommt eine Lektion von Alex. Hier gibt es eine Menge Nuancen.
1: Hallo Mädels. Was gebt ihr heute? Milch oder Fleisch? Habt ihr euch schon entschieden?
0: Wie meinst du das, Milch oder Fleisch?
1: Wir stehen jeden Tag vor dieser Wahl.
0: Im Ernst?
1: Nein, ich mache nur Witze. Natürlich liebe ich sie. Komm her, meine Süße. Bist du traurig? Wir gehen dich gleich melken.
0: Du liebst die, ja?
1: Ja, schon.
0: Das ist das Geheimnis des Käses, die Liebe.
1: Also, Margot, sieh her. Hier steht, eine Kuh ist kein Hund und keine Katze. Man darf sie weder küssen noch umarmen. Verstehst du? Auch wenn du das ganz doll willst.
0: Ich werde versuchen, mich zurückzuhalten, aber ich kann es nicht versprechen.
1: Für solche wie dich haben wir extra diese Vorrichtung hier angebracht, damit man hier keine Selfies machen kann. Das ist ein Anti-Selfie-Schutz.
0: Darf man sie so anfassen?
1: Klar, das dient nur dazu, dass du nicht hereinkletterst, um einen Selfie zu machen.
3: Gab es irgendwelche Vorfälle?
1: Ja.
3: Auch Verletzungen?
1: Ja. Wo ist Boruschka?
0: Heißt die Boruschka?
1: Ja, sie ist meine Lieblingskuh.
0: Boruschka, wo bist du?
1: Wahrscheinlich ist sie gerade beim Melken.
4: Boruschka!
0: Deine Kühe scheinen glücklich zu sein.
1: Das hoffe ich doch.
0: Heißt das, dass auch der Käse gut wird?
1: Ja.
0: Das Erfolgsgeheimnis ist also, dass man seine Arbeit lieben muss?
1: Seine Arbeit und sein Land lieben. Ich liebe mein Dorf.
0: Also dann auf die Liebe zum Land.
1: Ja, ganz genau. Die Liebe zum Heimatland und sonst nichts.
0: Außer Kühen gibt es auf der Farm noch viele andere Tiere, wie es sich in einem Dorf gehört. Zum Beispiel flauschige Hunde und ihre Welpen. Wer ist das denn?
1: Wer ist das? Zeig

0: Zeige mal.
1: Darf man den anfassen?
0: Ja, das muss man sogar.
1: Das ist Charka.
2: Manche haben sie Dana genannt, andere Sabawa. Wir nennen sie Charka.
1: Charka. Gibt es 9 solcher Welpen?
2: Nein, 12, glaube ich.
1: 9.
0: Woher weißt du das?
1: Es waren 9.
3: Man hat uns alles verraten.
0: Mit allem drum und dran?
3: Aha.
0: Das ist unser Hühnerstall. Wir nennen ihn die Verkhovnaya Rada. Das sind die Hähne Avakov und Ljaschko.
3: Hauptsache nicht rauslassen, sonst greifen die alle an.
0: Hier sind die Kälber. Margo, wo bist du?
1: Ich bin hier.
0: Hier sind die Kälber.
1: Hier ist es wirklich toll.
0: Kratz es mal hinter dem Ohr.
3: Das mag es, ja? Beißt es auch nicht?
1: Hast du etwa Angst vor einer Kuh?
0: Sie beißen ziemlich fest zu, wenn sie wollen. Hallo Mädels.
1: Oh, das gibt's hier nicht.
0: Hier haben wir Schafe und Ziegen.
1: Gibt's nicht.
3: Margo, fass mal hier durch. Da sind Hörner.
1: Was hat sie hier? Schau mal.
0: Was ist da?
1: Verfilzte Wolle.
0: Verfilzte Wolle, ja. Wir haben sie geschoren. Jetzt ist die Wolle etwas nachgewachsen.
1: Machen die dann auch Käse?
0: Sie werden Milch geben. Käse werden sie wohl kaum machen. Sie werden wohl auch kaum Traktor fahren. Aber sie können Milch geben.
1: Können wir hier wohnen bleiben?
0: Klar, bleib hier. Du hast die richtigen Hände zu melken.
1: Selber.
0: Das war doch ein Kompliment. Das ist die böse Ziege Merkel.
3: Die Ziege, oder?
0: Die Ziege, ja. Sie hat schwere Beziehungsprobleme.
1: Was ist das denn?
0: Das ist der Talisman unserer Käserei. Diesen Spitznamen hat sie bekommen, weil sie versucht hat, die Importsubstitution zu verhindern.
1: Was?
0: Und Russlands Fortschritt im Wege zu stehen. Sie hat die Baupläne für die Käserei gefressen und der Bau musste für 2 Tage pausieren. Da haben wir sie Merkel getauft. Sie wird ihrem Namen voll gerecht. Später hat sie versucht, mit ihren Hörnern die Käserei einzureißen.
1: Eine richtige deutsche Rebellin.
0: Sie hat es nicht leicht im Leben. Alle Männer sind Schweine, aber sie ist eine Ziege.
3: Ich fasse sie besser nicht an.
1: Wir kommen ihr lieber nicht zu nahe. Vielleicht wird bei ihr ja alles wieder gut.
0: Wir können ruhig reingehen.
1: Was machst du da? Wir gehen nicht zu Merkel.
0: Wir können ruhig hineingehen. Ist doch nichts dabei. Hallo, hallo. Na, hallo du. Hallo, wie geht's denn so?
3: Kommt Merkels Freund ihr nicht zu Hilfe?
0: Nein, der hilft ihr nicht. Der ist in Ordnung. So, jetzt Hauptsache schnell abhauen. Seht ihr, was ihr anstellt?
1: Käse, Milch und die böse Merkel-Ziege. Was braucht ein Stadtbewohner mehr für einen Urlaub mit Kulturprogramm in der Natur? Das ist ein Ort, zu dem man auf jeden Fall zurückkehren möchte. Das alles ist einer Kombination aus unternehmerischem Talent und einer glühenden Leidenschaft zu verdanken, die zusammen Berge versetzen können. Dank der Sanktionen kommen wir jetzt in den Genuss dieses hervorragenden russischen Käses. Mit einem Leib Käse unter dem Arm setzten wir unsere Reise fort. Eine Reise, die gerade erst begonnen hat.

0: Dieses Forschungsschiff ist jetzt auf einer sehr ungewöhnlichen Mission. Es soll sich einen Monat lang mit dem Eis treiben lassen.
1: Wir arbeiten in einer neuen Art von Station. Schiff und Eis, das ist unser Zuhause für die nächsten Tage, vielleicht Monate. Also macht euch bereit für die Drift.
2: Atmosphärentests der Erdoberflächenschicht, der Grenzschicht und die Ionosphäre.
0: Wir registrierten Temperatur, Salzgehalt, Druck, die Strömungsgeschwindigkeit und Richtung sowie hydrophysikalische Eigenschaften.
3: Am liebsten würde ich herumlaufen und schreien. Das Eis ist gebrochen. Da ist er. Ich sehe ihn.
4: Da vor dem Haus?
2: Auf der einen Seite waren Häuser und auf der anderen Seite die Pavillons.
0: Ich hatte keine Angst, weil ich nicht wusste, wovor.

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0: werden.
1: Hey, Grüße an die Küsten der Krim. Nach Adler, nach Anapa, an alle, die gerade verzweifelt nach einer freien Sonnenliege suchen. Hier am wundervollen Kaspischen Meer wartet ein riesiger leerer Strand auf euch. Dagestan ist die südlichste Region Russlands. Ich bin hierher gekommen, weil ich Khabibs Heimat sehen wollte. In Dagestan muss man niemandem erklären, wer Khabib ist. Jeder hier kennt Khabib Nurmagomedov, den russischen Kämpfer und Weltmeister. Er hat eine ungebrochene Serie von 29 Siegen und 0 Niederlagen.

0: пока ехали.
1: Beim Hochfahren haben wir 5 Leute mit Habib-T-Shirts gesehen. Auf den Autos steht auch Habib. Selbst auf diesem LKW hier steht Habib. Habib ist der Beste. Übrigens befindet sich in Dagestan auch Europas höchstgelegenstes Bergdorf. Es liegt 2560 Meter über dem Meeresspiegel. Habib wurde auch hoch in den Bergen geboren. Hier, um genau zu sein. Ich befinde mich in der höchstgelegenen Trainingseinrichtung, in der die besten UFC-Kämpfer trainieren. Habib selbst hat hier einst trainiert. Der kleine Habib war erst 5 Jahre alt, als er mit dem Training begann. Mit 12 zog er mit seiner Familie in die Hauptstadt Dagestans, wo sein Vater ein Trainingslager für seinen Sohn und andere talentierte Jugendliche eröffnete. Wie sieht dein Trainingsplan aus?
2: Wir stehen um 6 Uhr auf. Wir haben eine halbe Stunde, um uns vorzubereiten, zu waschen, das Bett zu machen und all sowas. Und um 6.30 Uhr sind wir schon beim Training.
3: Alles, was wir tun, ist trainieren. 2 Stunden morgens, 2 Stunden vor dem Mittagessen und 2 Stunden am Nachmittag. Nichts außer Training und es gibt keine Ablenkungen.
1: Ich will diese Routine einen Tag lang selbst ausprobieren und von morgens bis abends trainieren. Mal sehen, was daraus wird.

0: Aufholen, aufholen, fertig machen und sprinten. 10 Sekunden. Los, los, los. Ruhig atmen.
1: Ich bin zu schnell gerannt.
0: 1, 2, 1, 2, 1, 2, 1, 2.
1: Die zweite Stunde des Trainings. Der Trainer ist brutal. Okay, ich muss los.
0: Sprinten!
2: Mit dem Gesicht zu mir!
0: Beeilung, die Kugeln zischen! 9, 8, 7, 6, 5, 4, 3. So wird ein starker Wille geformt. Haltet eure Hintern unten.
1: Der Trainer ist absolut spitze. Vielen Dank.
0: Gut gemacht. Man merkt, dass du trainierst. Nur so zum Spaß?
1: Ich habe früher geboxt.
0: Das macht Sinn. Du hast solide Bauchmuskeln. Beneidenswert. Jung zu sein hat seine Vorteile. Ich bin Andrei.
1: Anton. Hier oben in den Bergen ist es ziemlich hart. Man ist schon nach 20 Minuten außer Atem. Der Sinn dahinter ist, 2 bis 3 Wochen in großer Höhe zu trainieren, um dann unten im Tal ein anderes Gefühl zu bekommen. Schneller, höher, stärker. Das war's, meine Arme schmerzen.
3: Laufen in großer Höhe erhöht das Lungenvolumen. Und wenn Sie danach ins Tiefland zurückkehren, werden Sie nicht so schnell müde. Auf einer Höhe von 2000 bis 2500 Metern muss man hier jeden Tag 3-mal laufen.
1: Das ist atemberaubend. Ich bin sprachlos. Ich war noch nie so hoch oben.
4: Я еще не бывал.

0: Ребята,
1: Freunde,
0: Ring.
1: Der Ring hier.
0: Здесь.
1: Wow, ist einfach unbeschreiblich. Gleich kommen die Jungs und ich werde mit ihnen trainieren. Ich weiß ja nicht, zumindest habe ich früher einmal ein wenig geboxt. Also ich werde mich hoffentlich gegen sie behaupten können. Zumindest einigermaßen.

Genug, genug. Das ist einer der Griffe, oder? Ich dachte, ich könnte mich irgendwie wehren. Aber ich war diesen Jungs nicht gewachsen. Ich konnte einfach nichts tun. Sie haben mich 6-mal ausgenockt. Einfach so. Für sie war das keine Herausforderung.

0: Wofür steht 290 Ende?
1: Da steht 29-0, Khabibs Ergebnis.
0: Ah, 29 Siege.
1: Genau.
0: Diese Jungs haben mich inspiriert. Als ich wieder zu Hause war, habe ich 1,5 Monate lang jeden Morgen trainiert. Ich habe in Dagestan neue Kraft gewonnen. Doch jetzt möchte ich unbedingt in den Norden gehen, um die Chanten zu treffen oder Rentierherden mit den Nenzen zu treiben. Wisst ihr was? Ich war noch nie in Jakutien. Also, auf geht's!

0: Jakutien hält mit minus 77,8 Grad Celsius den Rekord für die niedrigste Temperatur auf der Nordhalbkugel der Erde. Und im Januar liegt der Durchschnitt bei milden minus 57 Grad. Vor einiger Zeit hat mir mein Vater warme Stiefel geschenkt. Und ich dachte mir, dass ich sie brauchen werde, wenn ich jemals in den Norden gehe. Also habe ich sie angezogen und meine Füße waren schon nach 2 Minuten eiskalt.
1: Die kälteste Zeit des Jahres ist schon vorbei.
0: Ich trage 3 Hosen und 4 Sweatshirts und ich habe darunter noch eine Windjacke.
1: Wir haben hier eine Weisheit. Die kälteste Zeit ist vorbei, wenn der Bulle eines seiner Hörner verloren hat. Jetzt hat er nur noch eines, aber das fällt auch bald ab.
0: Und dann wird es warm, oder? Hier ist

0: Auch eine Natascha. Sie hat große Ohren. Das ist der Name einer Autodecke. Natascha. Eine davon liegt in jedem Auto in Jakutien. Ist Ihnen nicht kalt, wenn Sie den ganzen Tag draußen sind?
1: Nein, es friert nicht mehr. Die kälteste Zeit ist vorbei.
0: Wie kalt war es?
1: Minus 49 bis minus 52 Grad. Bio-Bauernmilch. Man muss sie nur auftauen und kann sie dann trinken.
0: Wie viele Hunde haben Sie insgesamt?
2: 40.
0: 40 Hunde? Okay, Zeit zum Kennenlernen.
2: Das hier ist Käfer.
0: Er ist der ruhigste von allen, glaube ich.
2: Ja.
0: Schüchterner Junge. Ihnen ist doch nicht kalt, oder?
2: Nein, natürlich nicht. In Jakutien wurden die ersten Hunde bereits vor 30.000 Jahren domestiziert. Weltweit liegt die Domestizierung von Hunden im Durchschnitt aber erst 12.000 Jahre zurück. Hier wurden sie schon viel früher zum besten Freund des Menschen. Und jakutische Hunde lieben Menschen.
0: Hey, wenn man mit den Hunden Zeit verbringt, vergisst man sogar die Kälte. Das jakutischste Abenteuer ist es, mit einem Hundeschlitten zu fahren. Und jeder kann das tun. Er will wohl schon los.
2: Sie alle wollen rennen, sie stehen nicht gern still.
0: Okay, ich bin fertig, fahren wir los. Und wie? Du hast mir nicht gesagt, wie man sie anhält.

0: Iranische Mode ist ein facettenreiches Phänomen.
1: Ich würde nicht sagen, dass die Mode hier zu 100% durch den Islam geprägt ist. Ich trage moderne Kleidung, die jedoch durch klassische iranische Muster inspiriert wurde. Und ja, ich trage ein Kopftuch.
0: Kann man sagen, dass die Mode im Iran auf einem Code basiert, der über Jahrtausende hinweg geschrieben wurde? Und wo finden wir den Schlüssel, um diesen Code zu entziffern?
2: Durch unser Verständnis von Anstand und Bescheidenheit haben wir Iraner ein einzigartiges Erscheinungsbild geschaffen. Wir bringen einen einmaligen, bescheidenen Stil zum Ausdruck. Eine Art bescheidene Mode.
0: Seit Jahrzehnten ist die Islamische Republik Iran das Ziel westlicher Sanktionen. Wie arbeiten Modeschöpfer unter diesen Bedingungen?
3: Für manche Leute war das komisch. Sie sagten mir, welcher Mann würde deine Kleidung kaufen wollen? Ist das überhaupt denkbar?
4: Mode im Iran ist durch eine besondere Eigenschaft geprägt. Die außergewöhnliche Fähigkeit, sich nicht nur nach vorne zu bewegen, sondern auch einen Sprung nach vorne zu wagen.
0: Man kann sagen, dass die iranische Mode keine Auseinandersetzung, sondern ein Dialog ist. Ein Dialog zwischen dem, was war, dem, woran man heute glaubt und dem, wovon man träumt.
5: Gut, das war also meine rasante und frostige Fahrt durch Jakutien. Aber nach so einem Abenteuer muss ich mich erst einmal aufwärmen. Wohin soll es also als nächstes gehen? Soll ich auf einem alten Segelboot nach einer antiken Nekropole suchen oder einen Angelausflug in Astrachan machen?

Es ist, als wären wir irgendwo in Afrika. Oder wie auf dem Amazonas. In Astrachan mündet die Wolga in das Kaspische Meer. Das ist eine der fischreichsten Regionen Russlands. Hier wird das ganze Jahr über geangelt. Im 19. Jahrhundert wurden hier 2/3 des Fischs des gesamten Russischen Reiches gefangen. Und zu Sowjetzeiten gehörten Fischprodukte

0: tatsächlich die größte Flussmündung Europas.
1: Richtig.
0: Das Wolga-Delta ist das größte in Europa und das achtgrößte der Welt. Es hat bis zu 500 Nebenflüsse und Ströme. Wie merkst du dir diese ganzen Wege?
1: In Moskau kennst du dich doch auch mit den Linien der U-Bahn aus, nicht wahr?
0: Für so ein Boot braucht man keinen Schein, oder?
1: Wie, man braucht keinen Schein? Natürlich braucht man einen.
0: Man braucht einen Schein.
1: Man braucht alles Mögliche.
0: Ich kann mich jetzt also nicht einfach so ans Steuer setzen.
1: Nein, das geht nicht.
0: Wow. Das ist ein Bootsführerschein.
1: Ja, das ist ein Bootsführerschein.
0: Was ist, wenn ich betrunken wäre? Würde ich den Schein dann auch verlieren?
1: Sie können dir sogar das Boot wegnehmen.
0: Oh Mann, sogar auf dem Wasser gibt es Regeln.
1: Klar, was denn sonst?
0: So etwas habe ich noch nie gesehen. Ich war noch nie in solchen Nebengewässern.
1: Weißt du, wie man richtig wirft?
0: Ich weiß, wie man wirft.
1: Schau, du wirfst es.
0: Okay.
1: Und du wartest. Roll ein wenig mehr Schnur heraus.
0: Damit sie den Grund erreicht, ja?
1: Ja, achte auf die Spitze der Spinnrute. Du musst 2 oder 3 Mal rollen. Schau.
0: Was war der größte Fisch, den du hier gefangen hast?
1: Ein Wels.
0: Wie viel Kilogramm hat er gewogen?
1: 68.
0: 68? Wie dieses Boot. Wie ich. Okay, und glaubst du, dass ich hier was fangen kann?
1: Die Chance besteht immer.
0: Selbst für absolute Anfänger? Mist, warum habe ich sie nicht geworfen? Am anderen Ende ist etwas. Soll das so sein? Ich habe etwas gefangen, ich fühle es.
2: Gut gemacht, Anton.
0: Das bereitet einem so einen Nervenkitzel. Schau. Es ist 8 Jahre her, dass ich zum letzten Mal angeln war. Das letzte Mal war ich in der 5. Klasse. Aber das war nun ein guter Fang. Echt übel. Spitze.

0: Clear?
1: Ich hatte Brot, ich meine Fisch aus Astrachan. Jetzt will ich etwas Cooles machen. Ich habe gehört, dass man in der Oblast Pskov mit einem Heißluftballon fliegen kann. Und in Kharkassien kann man sich ansehen, wie Wasser aus einem Wasserkraftwerk hinausschießt. Aber ich begebe mich nach Bojatien, um mich mit einem Schamanen zu treffen. An diesem Ort kann man eins mit dem Universum werden. Ich spüre es. Ich bin am Baikalsee! Das ist das Land der Schamanen. In jeder einheimischen Familie gibt es immer jemanden mit einzigartigen Fähigkeiten. Priester, Heiler und Geisterweltbegleiter. Alles in einem. Und hier beginnt mein nächstes Abenteuer mit einem echten Schamanen. Wie alt sind Sie?
2: Jetzt? 72.
1: Wirklich?
2: Im Ernst? Wir können trainieren, wenn du willst.
1: 72. Oh Mann.
2: Zwei Flaschen.
1: Vor einem Ritual muss man erst die Opfergaben für die Geister kaufen. Butter, oder? Butter, Kekse, Süßigkeiten, Lebkuchen.
3: Jetzt teilen wir das Essen mit unseren Vorfahren und Göttern. Wenn man sie nicht ehrt und kein Essen

0: bringt, werden sie hungrig und wütend.
1: Habt ihr die Butter mitgebracht, Jungs?
2: Wir haben die Butter vergessen.
3: Und? Wird das Ritual jetzt abgesagt?
2: Wir sind also hierher gekommen und Dima, unser Kameramann, hat die Butter vergessen.
3: Was heißt hier Dima?
2: Im Kühlschrank.
3: Für wen wird dieses Ritual veranstaltet? Du hättest die Butter mitnehmen sollen. Ich muss meine eigene Ausrüstung schleppen.
2: Dann lass uns jetzt die Butter holen.
0: Weißes Essen, wie Milch, Quark und Butter, ist das Beste, was wir unseren Vorfahren anbieten können. Sahne ist am allerbesten.
2: Deshalb ist die Butter so wichtig.
0: Ja, Butter ist sehr wichtig.

0: 상황 덕분에 많이 들어갑니다.
1: Schließ deine Augen. Beweg dich nicht. Schließ deine Augen. Moskau. Fernsehen.

Ich habe das Ritual für Schmiede bekommen, weil meine Vorfahren Schmiede waren. Ich war wirklich ziemlich beeindruckt. Ob man daran glaubt oder nicht, an diesen Ritualen ist definitiv etwas dran. Hey Papa, hatte Oma nicht diesen Samovar? Den Samovar. Ich war heute bei diesem Schamanen und er sagte, ich sehe, dass deine Großmutter eine Heilerin war. Sie hatte einen Kupfersamovar und sie saß und trank Tee daraus. Nein, er sagte, dass sie neben einem Fluss gelebt habe. Und sie hat neben einem Fluss gelebt. Das ist mein Ernst. Nein, Papa, komm schon. Nicht alle Großmütter leben am Fluss.

0: Bravo! Vielen Dank.
1: Danke. Ich bin wirklich froh, dass es euch gefallen hat.
0: Das war so wirklich sehr cool.
2: Zeit auszusteigen.
3: Los, los, los. Es bleibt keine Zeit.
0: Hallo, hallo.
3: Geht weiter.
0: Was machst du? Wir sind hier an der Nase des Zugs, Jungs. Wir sind hier oben. Da ist er. Da ist der Baikalsee. Und hier bin ich. Ja, das macht ein wenig Angst. Es ist kalt. Es ist nass und feucht, aber wunderschön. Die Geschichte der Menschheit hat seit der Entdeckung Amerikas und dem Bau des Suezkanals kein größeres Unterfangen gesehen. Das schrieb die europäische Presse vor einem Jahrhundert. Sie berichtete von einem gewagten russischen Projekt, dem Bau der transsibirischen Eisenbahn, die ganz Russland verbinden sollte. Wow! Das ist so cool. Aber der Baikalsee stand der Strecke im Weg. Ein scheinbar unüberwindliches Hindernis, das von felsigen Ufern umgeben war. Es hätte Jahre gedauert, ihn zu umgehen. Also wurde zum ersten Mal in der Geschichte Russlands eine Eisenbahnfähre gebaut. Das ist eine coole Aufnahme, nicht wahr?
4: Das sieht aus, als würde dein Kopf rauchen.
0: Einige Jahre lang transportierten Eisbrecher Dampfloks.

0: Waggons und Passagiere. Und wenn das Eis im Winter dick genug war, wurden provisorische Schienen über den See gelegt und die Züge von Pferden gezogen. Danach wurde die Baikal-Rundbahn gebaut. Das war ein kaum umsetzbares Glied in der großen Kette. 39 Tunnel mussten durch steile Klippen gebaut werden und natürlich auch viele Brücken, Galerien und Stützmauern. Das ist der längste Tunnel. Er ist so gerade, dass man das Licht am Ende sieht. Jetzt fahren nur noch Touristenzüge auf den alten Gleisen. Sie sind eine der größten lokalen Touristenattraktionen und fast so beliebt wie der Baikalsee selbst oder seine Fische.
1: Ich will den Baikal so umarmen. Mach ein Foto, wie ich den Baikal umarme.
2: Komm schon, umarmen wir ihn zusammen.
1: Okay, ich stelle mich hier hin und mache ein Foto. Fertig.
2: Endlich habe ich den Baikalsee umarmt. Ich war am See und kurz im Wasser. Ich sagte, hallo, Vater Baikal, Mutter Galina ist zu dir gekommen.
0: Schaut nur, was für eine Pracht.
1: Bitte, filmt nicht unseren Fisch.

0: Tschüss.
1: Ist der schwer?
2: 8 Kilogramm.
1: 8 Kilogramm?
2: Ja, ein gutes Gewicht.
1: Genug für 2?
2: Klar.
1: Cool. Sind das die größten Chiboriki?
3: Ja.
1: Von wo?
3: Aus dem ganzen Tunka-Bezirk.
1: Aus dem ganzen Tunka-Bezirk.
4: Warum fragst du, Mann?
2: Stehen bleiben. Bringt ihn her.
4: Wen glaubt ihr, habt ihr gefangen? Einen fleißigen Arbeiter. Ihr seht ihr nicht.
1: Eine unerwartete Aufführung für die Besucher. Wie eine Theateraufführung. Aber sie basiert auf echten Begebenheiten. Cool, oder? Das ist das wahre Russland.
4: Okay, geh schon. Geh, nächster.

0: Als wir in einen Laden gingen, sahen wir plötzlich direkt über unseren Köpfen eine riesige, schillernde Krone aus Nordlichtern. Da dachte ich mir, es wäre toll, Gleichgesinnte und Freunde zu finden, um mit ihnen gemeinsam auf die Jagd zu gehen.
1: Die Chinesen glauben, dass man ein Jahr lang glücklich sein wird, wenn man das Nordlicht sieht. Das ist natürlich sehr schön. Es müssen viele Faktoren zusammenkommen, damit alles passt. Und auch das Ergebnis.
2: Ich bin ein Jäger. Ich verfolge die Vorhersagen. Ich jage das Nordlicht. Ich muss es einfangen. Für uns ist es ganz normal, 200 bis 300 Kilometer aus der Stadt herauszufahren.
0: Die Gemeinschaft der Nordlichtjäger existiert, um das Glück beim Schopfe zu packen. Es ist eine Art Glücksspiel.

0: Den Baikal zu besuchen, war mein Traum. Und er ist wahr geworden. Ich hoffe, für euch wird er auch wahr. Habt ihr übrigens schon mal was von Industrietourismus gehört? Es gibt viele Orte in Russland, an denen man echte Produktionsprozesse bestaunen kann. In Krasnojarsk sieht man, wie Goldbarren gegossen werden, in Magnitogorsk, wie Stahl geschmiedet wird und in Wladimir, wie aus Sand Glas hergestellt wird. Aber mich interessiert, wie Glocken gegossen werden. Tutajew ist eine Stadt im Goldenen Ring Russlands. Tutajew erstreckt sich über beide Ufer der Wolga, aber es gibt eine Sache, die die Stadt zu einem Denkmal für bürokratische Fehlplanung macht. Obwohl Tutajew an beiden Ufern der Wolga liegt, sind die zwei Hälften durch keine einzige Brücke verbunden. Das ist eine Art Wartepunkt für die Bevölkerung.
1: Ein Flussbahnhof. Wir haben ihn selbst gebaut.
0: Irgendwie süß. Hier sind Sofas, um die Leute warm zu halten. Es gibt ein Feuer und ein paar Bootsleute. Eine richtige Station. Es kostet nur 35 Rubel, um auf die andere Seite zu gelangen. Die Fähre fährt nur im Sommer. Hier befindet sich die Glockengießerei der Gebrüder Schuwalow, in der die historischen Techniken des Glockengießens wiederbelebt wurden. Wir befinden uns in den 1920er Jahren. Der junge sowjetische Staat zerstört seine Vergangenheit. Kathedralen werden abgerissen und der Besitz der Kirche verunstaltet. Edelsteine werden aus sakralen Objekten entfernt und nach Kategorien sortiert. Und Glocken werden zu Altmetall. Unglaublich. Das hier ist die einzige Fabrik in Russland, die noch die traditionellen Techniken des Glockengusses anwendet. Sie mussten buchstäblich Stück für Stück wiederentdeckt werden. Alles, um den perfekten Klang zu erhalten.
2: Mit modernen Technologien kann eine 10 Tonnen schwere Glocke in einer Woche hergestellt werden. Aber mit traditionellen Techniken brauchen wir etwa ein halbes Jahr.
0: Warum so lange?
2: Der Ton wird schichtweise mit einem Pinsel aufgetragen und er trocknet auf natürlichem Wege. Wir brauchen 40 solcher Schichten und man kann das Auftragen mit dem Pinsel nicht beschleunigen. Wenn der Ton zu schnell trocknet, bilden sich Risse. Mit modernen Technologien sieht die Glocke zwar richtig aus, aber leider ist der Klang nie ganz so gut.
0: Das ist fast ein wenig beängstigend. Wie heiß ist das? Meine Hand würde sofort verbrennen, oder?
3: Nein, auf der linken Hand.
0: Ich bin echt nervös. Ich darf mich bloß nicht erschrecken. Und, wow, das ist wie Salzstreuen, oder? Mache ich das richtig?
3: Ja, alles in Ordnung.
0: Was streue ich hier überhaupt?
3: Kohle.
0: Kohle. Ich braue einen Trank. Sehr heiß. Es ist so heiß, ich habe keine Ahnung, wie sie das tun. Und so entsteht eine neue Glocke.

0: Wie alt bist du?
1: 14.
0: Du bist vermutlich der jüngste Glöckner.
1: Ich liebe den Klang der Glocken. Man klettert hier hoch, zieht an diesen Seilen und voilà. Musik. Man kontrolliert sie und das ist ein tolles Gefühl. So, mit deinem kleinen Finger, genau. Zieh die Zunge. Und jetzt lass ein wenig los. Hoch und runter.
0: Es fiel mir schwer, die Glocken auch nur ein wenig zu läuten. In einer Kathedrale fühlt sich das beängstigend an. Zu viel Verantwortung. Ich bin etwas nervös. Machen wir es so. Ich fange an und gebe an dich weiter.
1: Dann kann ich deine Fehler beheben.

0: Ja, der Klang der Glocken ist wirklich beruhigend. Doch jetzt ist es an der Zeit, zur Erde zurückzukehren. Vor allem, weil auf der Krim eine reiche Ernte wartet. Ich mache mich auf zum Traubenpflücken. Das hier ist eines der besten Weingüter Russlands. Seht ihr das? Ein riesiges Weingut, auf dem der Besitzer eigenhändig Trauben pflückt.
1: Ich habe in Moskau 15 Jahre lang als Sommelier gearbeitet. Als ich zum ersten Mal im Ausland war und kleine Familienweingüter sah, erschien mir das wie ein cooler Lebensstil. Ich wollte auch so leben.
0: Er brauchte lange, ein geeignetes Stück Land zu finden. Der Boden und alles andere mussten stimmen. Sogar der Berghang muss perfekt sein. Um guten Wein herzustellen, müssen viele Details beachtet werden. Winzer aus ganz Russland reisen hierher, um von seiner Erfahrung zu profitieren. Ihr seid Freiwillige, oder?
2: So etwas in der Art. Wir kommen für eine Woche hierher, um auszuhelfen.
0: Und ihr werdet dafür bezahlt?
2: Nein, wir sind es, die bezahlt.
0: Stellt euch vor, Leute bezahlen dafür, Trauben zu pflücken und nicht umgekehrt.
2: Ja, wir sollten das vermutlich neu verhandeln.
0: Das ist interessant. Wie viel kostet es, eine Woche lang Trauben zu pflücken? $1,000? Kostenlose Proben inbegriffen?
1: Wir alle suchen nach Glück und Glück ist sehr unbeständig. Ich glaube, man findet es viel einfacher auf dem Land und an der frischen Luft als in einer riesigen Großstadt.
0: Jeder macht das, was er liebt und alle haben Spaß. Das liegt förmlich in der Luft.
3: Ich komme aus Moskau.
0: Cool.
3: Ja, ich habe mein ganzes Leben lang in Moskau gelebt.
0: Du bist mir hier als die strahlendste Person aufgefallen. Cool. Wie alt bist du?
3: 21.
0: Und ich bin 20, alles klar. Du pflückst Trauben. Mit 21 Jahren Trauben pflücken. Die Trauben hier sind wie ein göttliches Symbol. Sie sind komplett biologisch angebaut und frei von Chemikalien. Sie werden ausschließlich mit einem Gebräu aus Brennnesseln gewässert. Ich habe wirklich noch nie köstlichere Trauben gegessen als hier. Der Besitzer transportiert die Kisten allein, ganz allein. Seht ihr das?
3: Alles wird von Hand gemacht. Alle Flaschen, die du in den Ladenregalen siehst, wir haben sie alle selbst in der Hand gehalten.

0: Müll. Du trägst kein Stroh?
1: Ich warte auf den Dünger.
0: Als ich erfuhr, dass meine Mutter gestorben war, sagte ich gleich, dass ich die Kinder nicht weggeben wollte.
1: Unter einem Dach mit Brüdern und Schwestern sind wir besser aufgehoben als in einem Waisenhaus.
2: Jenya nennt sie manchmal Mama. Manchmal rutscht es ihm raus und er nennt sie Mama.
0: Sie wissen, dass ich nicht ihre Mama bin, sondern ihre Schwester. Ein Kindermädchen.

0: Nastja, ein Angriff. Ich habe Angst, Nastja. Ich wurde getroffen, Nastja. Ich liege unter Trümmern. Nastja, hilf mir.
1: Die ersten Explosionen. Ich hörte ein Mädchen schreien. Unter den Trümmern hier liegt ein Mädchen. Bitte, holt sie raus.
2: Überall war Blut. Kinder, die bluteten und weinten und schrien.
3: Sie schrie und lief nach draußen. Dort war ein Junge, er legte seine Arme schützend um sie. Sie sagte, Mama, er hielt mich fest und küsste mich auf die Stirn.
0: Wer so etwas tut, ist die Saat des Teufels. Aber wir Russen, glauben an Gott. Wir sind Christen.
4: Es ist eine Katastrophe, eine wirkliche Katastrophe. Kein Kind sollte sterben müssen.
5: Wie heißt es so schön? Besser als Berge sind nur andere Berge, auf denen man noch nicht war. Sollen wir mit Jeeps zu den Klippen rasen? Oder in einer fliegenden Untertasse am Rand eines Abgrunds aufwachen? Wir können auch versuchen, den Elbrus zu besteigen. Wir haben die letzte Sonnencreme bekommen, mit Lichtschutzfaktor 80. 100 gab es nicht mehr. Oh ja, wir sind schon ziemlich weit oben. Es kann schwer werden, sie auszudrücken. Sie will nicht. Oh, komm schon. Na, geht doch.

0: Ich bin auf den höchsten Berg in Europa gestiegen, den Elbrus. Jetzt bin ich auf einer Höhe von 4100 Metern. Und da, das ist die Unterkunft 11, wo wir übernachten werden. Dort drüben liegt der Gipfel des Elbrus. Ich würde ihn gern besteigen, aber ich bin noch nicht bereit dafür. Jetzt kann ich nur davon träumen, aber immerhin kann ich anderen Bergsteigern dabei zusehen und mit ihnen reden. Insgesamt 100 Leute werden heute Nacht den Aufstieg wagen.
1: Dieses Ereignis ist dem 100. Jahrestag der Gründung der Kabardino-Balkarischen Republik gewidmet. 100 Leute besteigen zur selben Zeit die zwei Bergspitzen, also jeweils 50 pro Gipfel. In den letzten 20 bis 25 Jahren, die ich schon am Elbrus lebe, ist dies das erste Mal, dass so etwas stattfindet.
2: Elbrus.

0: Der Elbrus ist der höchste Berg Europas. Sein Westgipfel hat eine Höhe von 5.642 Metern. Der Elbrus gilt als nicht besonders schwierig zu besteigen, sodass man auf seinen vielen Hängen fast immer einen Strom von Bergsteigern und Abenteurern beobachten kann. Aber der Berg ist nicht immer freundlich und kann auch zurückbeißen. Dieser Felsen trägt die Namen von Bergsteigern, die an diesen Hängen gestorben sind. Die letzten Todesfälle ereigneten sich im September 2021. Eine Reihe fataler Fehler und plötzliche Wetterschwankungen führten dazu, dass 5 Bergsteiger aus einer 16-köpfigen Gruppe starben. Sie hatten es fast an die Spitze geschafft, als eines der Mädchen plötzlich krank wurde. Die Gruppe begann, sie langsam herunterzuführen, aber das half nicht. Sie starb eine Stunde später in den Armen des Bergführers. 2 weitere Menschen starben beim Abstieg und 2 weitere im Lager. Höhenkrankheit, Steinschläge, Gletscherspalten und Wetterschwankungen – alles Faktoren, die tödlich sein können.
1: Das Wetter hier kann sich jeden Moment ändern. Da oben weht bereits ein starker Wind.
0: Entfernungen werden hier in Stunden gemessen, nicht in Metern. Eine häufig gestellte Frage ist, wie viele Stunden hat es gedauert, 500 Meter zurückzulegen? Vor dem Aufstieg lernen Leute richtig zu fallen. Außerdem muss man sich vor einem Aufstieg mindestens eine Woche lang akklimatisieren. Das bedeutet, ein Stück weit aufzusteigen und dann am nächsten Tag noch ein wenig mehr. Und mit jedem Tag immer weiter.
1: Wie geht es der Gruppe? Ist alles unter Kontrolle?
2: Ja, alles ist in Ordnung. Alle steigen langsam in ihrem eigenen Tempo auf.
1: Elbrus 5 an Station.
3: Hier ist Elbrus 5. Wir sind 100 Meter über den Pastuchow-Felsen. Alles ist gut.
4: Elbrus 6, wir sind am Wendepunkt.
5: Elbrus 8, wir verlassen die oberen Pastuchow-Felsen. Alle sind anwesend.
4: Zustand der Gruppe ist befriedigend. Wir sind ein wenig verstreut.
1: Wie geht es Olga?
4: Es geht ihr besser. Ihr ist schwindlig geworden, aber sie hat ein paar Pillen genommen.
1: Wenn man da oben ist, will man sich nicht mehr bewegen. Die Gruppe da will auch nicht mehr. Alle bleiben stehen und die Temperatur fällt auf minus 50 Grad Celsius. Da drüben ist einer, der kaum vorwärts kommt. Normalerweise geht niemand so. Er bewegt sich kaum. Bleib eine Weile hier, dann siehst du, wie Leute hinabsteigen. Siehst du den da, der wie gelähmt aussieht? Frag ihn mal, wie er sich fühlt. Nimm dir mal 4 Stunden Zeit und geh dorthin zu den am weitesten entfernten Klippen. Danach fühlst du dich genauso. Lushnikov, oder?
2: Ja, ich bin auf 4.900 gestiegen und habe mich nicht gut gefühlt.
0: Ich heiße Anton.
2: Hallo. Genau auf 4.900 habe ich ein Herzstechen verspürt. Ich wollte trotzdem weitergehen. Langsam, mit vielen Pausen. Danach war ich wie benebelt und dachte mir, schaffe ich es noch, von 4.900 runterzukommen? Ich wollte kein Risiko eingehen und mich nicht übernehmen. Wir klettern ja noch nicht zum Gipfel. Das ist erst die Akklimatisierung.
0: Ich habe genug gruselige Geschichten über den Aufstieg gehört und will es jetzt selbst probieren. Ich weiß nicht, wie weit ich komme und wie ich mich fühlen werde, aber ich probiere es.

Ab einem bestimmten Punkt machte mein Herz bum bum, bum bum. Ich habe angehalten, ich habe mich beruhigt, aber mein Herz macht bum bum. Und es ist, als würde mein Hirn gleich explodieren. Es ist sehr schwierig, ohne diese Steigeisen zu klettern.

0: Sollen wir weitergehen?
1: Noch 100 Meter oder so. Wir sind nur 200 Meter gegangen. Aber sie fühlen sich

0: an wie 3 bis 4 Kilometer. Wir haben in 40 Minuten 250 Meter zurückgelegt. Ich bin sehr risikofreudig und will noch höher. Aber ich fühle, dass wir zurückgehen müssen. Für heute reicht so viel, dann am nächsten Tag etwas mehr.
1: Was ist los, Anton?
0: Meine Nase blutet.
2: Okay, setz dich. Beweg dich langsam wie ein Kosmonaut.
0: Ich habe einen Mann gefragt, wie er geschlafen hat. Er sagte, furchtbar. Ich habe 4 Tage lang schlecht geschlafen. Eine Stunde gedöst, mich gedreht und gewendet und bin dann aufgewacht. Er sagte, hier ist sehr wenig Sauerstoff und da oben noch weniger. Wir waren 8 Personen in einem Zimmer. Mir ist sehr kalt. Wir schlafen königlich. Aber wir sind nur zu dritt. In allen anderen Betten sind 5 Leute.

Der Aufstieg ist für 2 Uhr morgens angesetzt, damit alle Gruppen im Morgenrauen den Gipfel erreichen und genügend Zeit für den Abstieg bleibt. Der Weg nach oben ist nur die halbe Miete. Auf dem Elbrus verschlechtert sich das Wetter oft um die Mittagszeit. Heute verschlechterte es sich jedoch noch früher.

0: Die Rettungsdienste sperren den Berg am Joch. Ende.
1: Alle müssen zurückkehren. Bergführer gehen hin.
0: Wir sperren den Berg weiter oben. Wegen eines Gewitters und Sturms.
1: An alle auf dem Elbrus, wenden und absteigen. Alle absteigen.
2: Elbrus 16, verstanden.
3: 10 und 12 verstanden, beginnen den Abstieg.
4: Elbrus 3, verstanden. Wir haben den Gipfel verlassen, steigen hinab.

0: Alle sind hier unten.
1: Morgen gehen wir ganz nach oben.
2: Danke, wir haben es alle lebendig herausgeschafft.
3: So ist das in den Bergen.
2: Danke.
4: Das war die fantastischste, beängstigendste und lustigste Nacht meines Lebens. Es hat geschneit, geregnet, gehagelt. Aber trotz dieser Angst möchte ich nun irgendwann den Gipfel des Elbrus erreichen, um meinen Mut zu testen. Obwohl ich schon seit vielen Jahren verreise, habe ich zum ersten Mal eine wirklich lange Flugreise unternommen. Ich bin zum ersten Mal im Meer geschwommen und war zum ersten Mal auf einem Weingut. Ich stand zum ersten Mal auf einem Snowboard, das von Hunden gezogen wurde, und ich bin zum ersten Mal in einem Wasserfall geschwommen. Auf meinen Reisen zu diesen abgelegenen Orten habe ich viel über Russland, aber vor allem über mich selbst gelernt. Das war nur ein kleiner Auszug von allem, was wir euch zeigen können. Weitere Reiseideen findet ihr unter dem Hashtag 85Adventures. Neue Abenteuer warten in allen Ecken Russlands auf euch.

0: Family wird Arsi.
1: Als ich in Libyen ankam, sperrte mich ein Vermittler in ein Zimmer, während ich zu Hause anrief. Mir wurde gesagt, er würde mich nicht freilassen, wenn ich kein Geld beschaffe.
2: Mitglieder der afrikanischen Mafia versprechen ihnen eine sichere und schnelle Überfahrt nach Europa. Aber sobald sie in Libyen ankommen, werden sie versklavt. Sie erreichen also nicht Europa.
1: Da es in Libyen keinen Schutz gibt, wollen wir nach Italien. Nur Italien kann uns schützen. Denn es ging um 5 Milliarden Euro öffentliche Gelder. Die Wirtschaftselite der Welt sorgt absichtlich dafür, dass diese Menschen importiert werden. Und sie werden zu Sklaven des neuen Jahrtausends.

0: Der bedeutendste Gerichtsprozess der Weltgeschichte. Die Strafverfolgung der Kriegsverbrecher des Dritten Reiches.
1: Die sowjetische Anklage verfügt über umfangreiches Beweismaterial, das dem Gericht vorgelegt wird.
0: Innerhalb von 10 Monaten wurden genügend Beweise gesammelt, sodass heute, 80 Jahre später, niemand mehr daran zweifeln kann, dass Faschismus und Nationalsozialismus das größte Übel sind, das der menschliche Geist hervorbringen konnte. Die Hauptanklagepunkte lauteten Verbrechen gegen den Frieden, Verbrechen gegen die Menschlichkeit und Kriegsverbrechen.
2: Der Begriff Völkermord wurde nicht in das Urteil des Nürnberger Tribunals aufgenommen.
3: Im Rechtsspruch der Nürnberger Prozesse wird jedoch anerkannt, dass es einen Plan gab, die besetzten Gebiete der Sowjetunion von ihrer ursprünglichen Bevölkerung zu säubern, um sie anschließend durch Deutsche zu kolonisieren.
4: Der große Vaterländische Krieg war in der Tat ein Krieg, in dem die physische Vernichtung der Völker der UdSSR auf dem Spiel stand.

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What now, we're between. Auf die Aufräumarbeit. Oh.

Nastja, ein Angriff. Ich habe Angst, Nastja. Ich wurde getroffen, Nastja. Ich liege unter Trümmern. Nastja, hilf mir. Hilf mir.

0: Die ersten Explosionen. Ich hörte ein Mädchen schreien. Sie schrie ganz laut: Vika, eine Drohne!
1: Alles wird gut, mach dir keine Sorgen. Ich ging durch diese Tür und sah das Bein eines Jungen, der laut jammerte. Ich begann zu graben und legte sein Bein frei. Dann sah ich, dass er unter Pfeilern begraben war.
0: Unter den Trümmern hier liegt ein Mädchen. Bitte, holt sie raus.
2: Überall war Blut. Kinder, die bluteten und weinten und schrien. Das Schrecklichste war, als die Kinder fragten: Warum tun sie uns das an? Wir sind doch nur Kinder.
3: Sie schrie und lief nach draußen. Dort war ein Junge aus dem zweiten Studienjahr. Ich bin ihm so dankbar, denn er legte seine Arme schützend um sie. Sie sagte: Mama, er hielt mich fest und küsste mich auf die Stirn. Er bekam das gesamte Schrapnell ab. Sein ganzer Rücken und seine Beine waren damit übersät.
4: Sie bereiteten sich auf ihre Hochzeit vor und hatten gerade mit ihrem Hochzeitsalbum begonnen. Noch unter den Trümmern schrieb sie: Unter diesen Trümmern ist nicht nur sein Leben begraben, sondern auch meins.
5: Wir sind Menschen mit einem Glauben. Wir glauben an Gott. Wer so etwas tut, ist die Saat des Teufels. Aber wir Russen, glauben an Gott. Wir sind Christen. Das waren russische Kinder. Sie trugen Gott in ihren Herzen.

0: Dies ist das Bildungs- und Verwaltungsgebäude der Hochschule. Die Schlafsäle waren im zweiten, vierten und fünften Stock. Im zweiten und dritten Stock befanden sich Unterrichtsräume. Im Erdgeschoss war ebenfalls ein Teil der Verwaltung untergebracht. Und eine Fakultät, eine Zweigstelle der Hochschule Starobelsk. Es ist ein historisches Gebäude. Ein Geschoss schlug in das Dach des Gebäudes ein. Das war die vierte oder fünfte Explosion. Es war kein Unfall, kein technisches oder elektronisches Versagen, sondern eine vorsätzlich geplante Attacke. Es war ein massiver, gezielter Angriff.
1: Ich bin verletzt.
2: Zeig her.
3: Ungefähr 10 Einschläge in das Gebäude.
2: Ich sprach gerade mit dem diensthabenden Aufseher über etwas Schreckliches, das in der Stadt passiert war. Ich sagte, dass ich nicht glaubte, dass es uns betreffen würde. Denn schließlich sind wir eine Bildungseinrichtung. Und es ist unwahrscheinlich, dass jemand auf die Idee käme, uns zu beschießen. Und dann wachte ich nach einer massiven Explosion auf. Ich hob den Kopf und sah, dass unser Schlafsaal in Flammen stand. Ich wusste, dass dort Minderjährige untergebracht waren, und allein der Gedanke, dass ihnen etwas zustoßen könnte, war mir unerträglich. Wir waren es gewohnt, den Anweisungen des Sicherheitschefs Folge zu leisten. Er koordinierte wiederholt Evakuierungen, aber zu dem Zeitpunkt war er nicht bei uns, weil er sofort in das Chaos geeilt war, um die Kinder aus dem fünfstöckigen Gebäude ins Freie zu retten.
0: Ich meldete den Luftangriff über das Funkgerät, zog mich an und rannte ins Erdgeschoss. Dort waren die Schlafsäle der Kinder. Als ich dort ankam, gab es eine weitere Explosion. Einen Einschlag in das fünfstöckige Gebäude. In dem Moment befand ich mich genau hier. Ich hörte das Geräusch einer heranfliegenden Drohne. Ich warf mich zu Boden und sie explodierte. Ich rannte weiter, denn das Einzige, was ich im Kopf hatte, waren die Kinder. Dann gab es noch eine weitere Explosion, auch diesmal nach dem Geräusch einer Drohne. Ich wurde auf den Asphalt geschleudert und es gab noch eine weitere Explosion. Danach raffte ich mich auf und rannte hier nach drinnen. Einige Kinder waren bereits dort und ich sagte ihnen, dass sie in den Keller gehen sollten. Ich ging durch diese Tür und sah das Bein eines Jungen, der laut jammerte. Ich versuchte, ihn zu beruhigen und sagte ihm: Halte durch, wir holen dich hier raus. Ich begann zu graben und legte sein Bein frei. Dann sah ich, dass er unter Pfeilern begraben war. Sofort erkannte ich, dass er in kritischem Zustand war. Im Erdgeschoss war auch ein Mädchen unter den Trümmern begraben. Sie konnten sie herausholen und sie wurde gerettet. Was ist los?
4: Ich kann meine Beine nicht spüren. Hilfe! Helft mir! Helft mir!
5: Es war Nacht. Wir waren gerade in die Schlafsäle gegangen, als wir die Sirenen heulen hörten. Weil ich am Morgen früh aufstehen musste, war ich die Erste, die ins Bett gegangen war. Dann hörte ich ein Mädchen schreien. Sie schrie ganz laut: Vika, eine Drohne! Ich sprang aus dem Bett, nahm die Decke, meinen Pass, mein Telefon und das Ladegerät. Und wir rannten zu den Waschräumen. Die ersten Explosionen. Wir verstanden erst nicht, dass unsere Universität unter Beschuss war. Und dann erlebten wir weitere 8 Explosionen. Kinder liefen aus dem Gebäude, blutüberströmt und schreiend. Wir wurden durchgezählt. Viele fehlten.
0: Ich wurde von Glassplittern getroffen. Vielleicht von den Explosionen. Irgendwie hatte ich den Überblick verloren. Ich sah die Hochschule, das rote Gebäude in Flammen, hörte Explosionen um mich herum. Ich wusste, dass wir in diesem Gebäude nicht in Sicherheit waren.
2: Da liegt ein Mädchen. Schnell bitte. Ich hörte eine massive Explosion. Ich war in Angst und Schrecken und lief die Treppe hinunter. Die Angst war unglaublich groß. Es gab eine Explosion nach der anderen. Durch das Fenster konnte ich einen Brand sehen. Die Funken flogen in alle Richtungen. Ich ging den Flur entlang. Dort hatte der Aufseher mehrere Kinder versammelt.
6: So schlafen wir jetzt. Wir sind alle hier versammelt und harren der Dinge.
2: Hier hielten sich die Kinder auf, weil dies als der sicherste Ort im Wohnheim angesehen wurde. Die Kinder saßen hier auf dem Boden, schrien vor Panik und riefen ihre Eltern an. Ich sagte ihnen, dass sie ihre Telefone ausschalten sollten, weil diese die Drohnen anlockten. Der Putz fiel von der Decke und wir konnten Gas riechen, denn es gab auf dem Hof ein Leck.
3: Eine Explosion erschütterte die Wände. Uns wurde gesagt, dass wir in den Korridor gehen sollten. Mit jedem Drohneneinschlag wuchsen die Panik, das Weinen und Schreien. Jeder Einschlag wurde härter und härter. Und es fühlte sich an, als ob die nächste Drohne unser Gebäude treffen würde. Ich begann mich zu fragen, ob es sehr schmerzhaft ist, wenn man stirbt.
5: Wir waren voller Adrenalin. Wir konnten nicht verstehen, was geschah. Aber so langsam verstehen wir, dass wir einfach Glück hatten und überlebten.
7: Der Lärm der Einschläge. Das Gefühl, dass mit jedem Einschlag alles erzittert. Es kommt mir vor, als könnte ich wieder das Gas riechen.
2: Das Schrecklichste war, als die Kinder fragten: Warum tun Sie uns das an? Wir sind doch nur Kinder. Sagen Sie es uns. Sie weinten und riefen: Warum tun uns die Ukris das an? Wir sind doch nur Kinder.

0: Wenn du zerstörte Kirchen siehst, sage nicht, schau, was die Menschen getan haben, sondern sage, das ist es, wohin uns der Teufel gebracht hat. Verwandle deinen Kummer in geistliche Trauer. Daraus entsteht ein Gebet.
1: Dir wird es kaum auffallen. Ich aber kannte diese Menschen vorher und nachher. Alle haben sich verändert. Ihre Sichtweisen haben sich geändert. Was einst kostbar war, wurde bedeutungslos. Was sie einst nicht wahrnahmen, ist heute kostbar.
2: Wir haben ein tiefgreifendes Verständnis davon, was wahrhafter Frieden bedeutet.
3: Ich denke, der einzige Grund, warum ich überlebte, war der, dass ich betete. Überall um mich herum flog Schrapnell, aber ich bekam keinen Kratzer ab. Es ist ein Wunder.
4: Sehr viele Menschen wurden verwundet. Viele verloren Angehörige. Sie haben sehr viel Leid erfahren und sie brauchen so etwas wie einen geistlichen Wiederaufbau.

0: Ich bin Gabriel Doroshin, geboren in Frankreich, aber ein russischer Freiwilliger. Jeder Russe sorgt sich um Russlands Schicksal. Und als mir klar wurde, dass der Westen angefangen hat, Russland zu bedrohen, habe ich mich entschieden, hierher zu kommen, weil es keine andere Wahl gab. Diese Frage war für mich schnell geklärt. Ich habe nicht darüber nachgedacht, was Krieg bedeutet und was mich erwarten würde. Man geht einfach, weil man gehen muss, komme was wolle. Das ist einfach Schicksal. Ich habe Paris gegen Malaya Shishovka eingetauscht. Wir haben dort auch einen Turm, also ist es nicht so schlimm. Er erinnert an den Eiffelturm, aber er ist noch cooler, weil über dem Eiffelturm keine russische Flagge weht, noch nicht.
1: Wir freuen uns, Sie in unserem improvisierten Kino zu begrüßen. Wir sind im ganzen Donbass unterwegs, um Dokumentarfilme zu zeigen, die hier aufgenommen wurden.

0: Sie beruhigte uns, indem sie sagte, das Wichtigste ist, dass wir überleben. Keine Panik. Bleibt ganz ruhig. Wir werden hier still sitzen und abwarten. Nach ungefähr 10 bis 15 Minuten führte sie uns hinaus.
1: Ich dachte, ich werde ohnmächtig vor Angst. Aber dann drehte ich meinen Kopf und sah, wie ein Mädchen einen epileptischen Anfall bekam. Das war der Moment, wo mein Instinkt sich einschaltete. Ich musste mich zusammenreißen und diesem Mädchen helfen. Als sie zu uns stieß, sagte sie nur, wir werden alle sterben. Wir werden jetzt alle sterben.
2: Es ist sehr laut hier, extrem laut. Die Drohnen sind schon zweimal um uns herum geflogen.
1: Die Türen gingen auf und 17 Jugendliche, die sich aus dem 5-stöckigen Gebäude retten konnten, kamen herein. Sie waren in Angst und Schrecken, riefen und schrien vor Schmerz. Das hat uns noch mehr Angst gemacht. Ein Mädchen saß hier. Sie konnte nicht einmal den Kopf drehen. Ich ging

zu ihr hin und sah, dass sie in einem Schockzustand war. Ihre Augen waren leer, sie starrte nur geradeaus. Als die Explosionen immer näher kamen, sagte sie nur: Mein Vater kam in

0: Tanztisch, in dem wir unsere Studenten mit hölzernen Löffeln spielen ließen. Da alle meine Studenten ausgezeichnete Darsteller waren und da ich wusste, wie gut sie in dem Kurs abschnitten, entschloss ich mich, sie besonders zu belohnen. Die Abschlussprüfung fand auf eine ungewöhnliche Weise statt. Der erste Schnee der Saison war gefallen und wir sahen, wie sich andere Studenten nach dem Unterricht Schneeballschlachten lieferten. Also sagte ich, wie wäre es, wenn wir nach draußen gehen und ein wenig im Schnee spielen, mitten in der Prüfung? Ich weiß, dass ihr alle gute Arbeit geleistet habt. Sie bekamen alle gute Noten. Also gingen wir nach draußen und spielten im Schnee. Es machte wirklich viel Spaß. Es war schrecklich mit anzusehen, wie diese blutverschmierten Kinder hereinkamen. Hier war überall Blut. Die Kinder bluteten, weinten und schrien. Veronika und einige der Mitarbeiter versorgten ihre Wunden, während ich darüber nachdachte, was zu tun war. Da erinnerte ich mich an einen Notausgang. Dieser Ausgang war unsere Rettung. Wir liefen auf die Straße. Ein Polizeiauto kam vorbei und wir gaben ihnen ein verwundetes, blutverschmiertes Mädchen. Und dann rannten 33 Studenten und ich in Richtung des Sparsupermarkts. Wir liefen, so wie wir waren, barfuß, praktisch nackt, über Geröll und zerbrochenes Glas.
1: Wir rannten. Über unseren Köpfen flogen Drohnen. Drohnen wurden abgeschossen. Wir duckten uns unter Bäumen, hatten keine Ahnung, was um uns herum geschah. Wir waren wie betäubt und versuchten, unsere Eltern anzurufen, um ihnen zu sagen, dass wir am Leben und in Sicherheit sind.
0: Als wir ankamen, waren Rettungskräfte bereits vor Ort. Sie suchten nach Studenten, die zu unserer großen Sorge als vermisst gemeldet wurden.

0: Mach Platz.
1: Als sie damit anfingen, die Trümmer zu räumen, riefen sie nach Überlebenden. Sie versuchten, mit den Verschütteten im Dialog zu bleiben. Einige trugen sie auf den Armen hinaus, anderen halfen sie, stützten sie. Fast alle der Kinder waren barfuß. Da war ein Mädchen, Marina. Ich rannte zu ihr hin und fragte, geht es dir gut? Sie sagt, es gehe ihr gut. Ich sagte, lass uns schnell hier herausgehen. Sie sagte aber, meine Schwester ist dort drin. Da war aber nur ein Haufen Schutt. Ich sagte, dass wir nach ihrer Schwester suchen werden, aber dass wir zuerst sie selbst in Sicherheit bringen müssen. So brachte ich sie heraus. Leider war ihre Schwester unter den Trümmern verstorben.
2: Wir gingen hoch in den 5. Stock, wo die meisten Trümmer zu beseitigen waren. Dort fanden wir 2 Mädchen, die unter den Trümmern verschüttet waren. Von dem einen Mädchen ragte nur der Kopf heraus, von dem anderen nur ein Bein. Wir begannen sofort, sie auszugraben und riefen, bewege dein Bein, damit wir wissen, dass du am Leben bist. Wir holten sie heraus und brachten sie in Sicherheit. Da war noch ein etwas kräftigeres Mädchen. Auch sie hatte nur den Kopf herausragen. Sie lag unter einem großen Haufen Steinen.
3: Sie war am Leben?
2: Ja. Sie rief nach Hilfe. Irgendwie gelang es uns, sie herauszuziehen. Und ein anderer Retter lud sie auf seine Schultern und brachte sie nach unten. Ich drehte meinen Kopf und sah ein Mädchen, das in Flammen stand. Ich nahm meine Jacke und löschte die Flammen. Zwei waren noch am Leben, aber eine verbrannte.

0: Sie wollten das verbrannte Mädchen auf dem Flügel einer Drohne hinaustragen. Der Flügel war 2 Meter lang, es funktionierte aber nicht. 1-2 Meter langer Flügel. Ich kann mir nicht vorstellen, wie.
1: Haben die Kinder um Hilfe gerufen?
0: Ja, sehr laut. Wie ich bereits sagte, lief ich diesen Pfad entlang und hörte von oben Schreie. Was für Schreie? Mir stehen die Haare noch immer zu Berge und ich kann nachts kaum noch in Ruhe schlafen.

Ich weiß nicht, wie ich... Entschuldigen Sie, es fällt mir sehr schwer. Ich kann es nicht. Es tut mir leid.

Ich musste zur Leichenhalle, um ein Mädchen zu identifizieren, das durch die Druckwelle einer Explosion aus dem Fenster geschleudert worden war. Sie war schwer verbrannt. Irgendwie war ihre Maniküre noch vollkommen intakt. Wir waren uns nicht sicher, wer sie war. Also riefen wir eine ihrer Freundinnen an und fragten, hatte sie eine weiße Politur mit kleinen Schleifen? Und ihre Freundin sagte, ja,

Ich erinnere mich, wie ich hinter das Wohnheim rannte. Dort sah ich sie, wie sie alleine stand. Ich fragte, Marina, wo ist Alina? Sie sagte, wir hielten uns an den Händen. Dann rannte ich etwas weiter nach rechts und dann wurde sie unter Trümmern begraben. Ich schrieb in den Gruppenchat, Alina wird vermisst. Naja, niemand wusste irgendetwas. Alle dachten, sie sei am Leben. Später fanden wir aber heraus, dass man sie durch den Korridor nach draußen gebracht hatte. Sie war von Betonplatten erschlagen worden. Ja, so war das. Leider.

Hier kamen meine Freunde ums Leben. Artyom und Maxim. Artyoms ruhige Augen werde ich nie wiedersehen. Seine ruhige Stimme werde ich nie wieder hören. Maxim lächelte immer. Er war immer ein wenig verschlafen und wirkte ein wenig verloren. Er wusste nie, wo er hingehen sollte. Wir waren schon im dritten Jahr. Aber er wusste immer noch nicht, wo er zum Unterricht sollte. Nach 3 Jahren würde man annehmen, dass er es wüsste. Artyom war immer sehr ruhig und freundlich. Er war ein aufgeweckter Mensch, der jedem immer nur helfen wollte. Ich erinnere mich an ihn als einen Lichtblick. Denn im ersten Jahr, als ich noch niemanden kannte, tauchte dieser stille Junge auf.

0: Wir unterhielten uns, saßen lange zusammen und lachten. Wir wurden Freunde, machten gemeinsam unsere Hausaufgaben und schrieben Programme. 3 Jahre lang studierten wir Seite an Seite, in jeder Vorlesung, in jeder Laboreinheit. Jeder von uns hatte einen Freund, jeder hatte seine eigenen Träume.
1: Es war eine wunderschöne Liebesgeschichte. Gemeinsam besuchten sie die Berge und das Meer. Im letzten Jahr machte er ihr am Strand einen Heiratsantrag. Sie bereiteten sich auf ihre Hochzeit vor und hatten gerade mit ihrem Hochzeitsalbum begonnen. Sie begannen, Geld zu sparen. Er nahm alle möglichen Nebenjobs an. Er war im wahrsten Sinne ein Goldjunge. Sie lernten sich bei einem Luftalarm in einem Keller kennen und begannen sich zu unterhalten. Das war in ihrem ersten Jahr. In ihrem ersten Jahr wurden sie ein Paar. Und jetzt waren sie kurz davor, ihr drittes Jahr zu absolvieren. Es ist unglaublich schwer, mein Kind so leiden zu sehen. Heute schrieb sie ein Gedicht. Ich konnte es nicht lange anhören, ohne zu weinen.

0: Ich heiße Ilya Kasakov. Ich bin Teilnehmer der speziellen Militäroperation. Mein Buch heißt genauso wie mein Blog Der Eiserne Mann, weil ich Beine aus Stahl habe. Das Schicksal, das Universum hat mir eine zweite Chance gegeben.
1: Er ist ein Kämpfer. Er war immer bereit zu kämpfen und sein Ergebnis ist hervorragend.
0: Die Medizin hat für mich alles getan, was sie konnte. Es liegt nun an meiner Willenskraft.
2: Es sind Militärangehörige. Der Befehl wird angenommen und erfüllt.
0: Ich will mit meinem Buch zeigen, dass es darin nicht nur um den Krieg geht, sondern auch um die Rehabilitation und die Liebe zum Leben.
3: Ich hatte eine glückliche Kindheit in einem friedvollen Elternhaus. Ich erinnere mich deutlich an die Worte meines Großvaters. Kinder, der Krieg kommt.
4: Mit so vielen Serben war es unmöglich, einen größeren kroatischen Staat zu errichten. Daher war der Völkermord die einzige Möglichkeit, einen solchen Staat aufzubauen. Neben der Vernichtung von Juden und Roma waren die Serben das Hauptproblem für die Kroaten.
3: Es war ein großer, sehr großer Baum. Es war das erste Mal, dass ich Menschen sah, die an dieser Pappel an ihren Beinen herunterhingen.
5: Meine Mutter drückte mich an ihre Brust. Wenn ich daran denke, wie sie mich umarmte, mit Tränen in ihren Augen, wie sie mich ihr wegnahm. Es rührt mich auch zum Weinen.
6: Man kann die Geschichte nicht zurückdrehen. Man muss sie kennen und sich daran erinnern. Sonst wird sich die Geschichte wiederholen und die Entfremdung zwischen den Menschen wird wieder zunehmen.

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1: Nicht nur sein, sondern auch ihr Leben ging hier zu Ende, unter den Trümmern begraben. Er wohnte zeitweise bei uns oder im Wohnheim. An jenem schicksalhaften Tag sollte er eigentlich bei uns übernachten. Aber er sagte, dass er ins Wohnheim müsse, um sich auf den nächsten Test vorzubereiten. Jetzt muss ich versuchen, sie irgendwie ins Leben zurückzuholen.
2: Sind ihre Träume gestorben?
1: Ja, sie liegen unter den Trümmern begraben. Sie schrieb, nicht nur sein Leben liegt unter den Trümmern, sondern auch meins. Samt all den Träumen und Plänen. Alles.
3: Vorsicht, geht nicht zu nahe an den Rand. Seid so vorsichtig wie möglich. Notizbücher. Sascha weinte hauptsächlich wegen der Notizbücher. Hier, das hat Sascha auch gemalt. Sie konnte es nicht fertigstellen. Sie malt viel. Seit ihrer Kindheit. Sie sagte, alles fiel über mir zusammen. Sie rannten hinunter in den Korridor im ersten Stock, konnten von dort aber nicht ins Freie gelangen. Dann rochen sie Gas. Die Tür ging auf und jemand, sie schrie. Ihre Brille war verschmutzt. Sie konnte nicht sehen. Sie schrie und lief nach draußen. Dort war ein Junge aus dem zweiten Studienjahr. Ich bin ihm so dankbar, denn er legte seine Arme schützend um sie. Sie sagte, Mama, er hielt mich fest und küsste mich auf die Stirn. Er bekam das gesamte Schrapnell ab. Sein ganzer Rücken und seine Beine waren damit übersät. Wir sind ihm so dankbar. Gott sei Dank, dass sie überlebt hat. Sie hat so viel durchgemacht.
2: Ist gut, alles ist gut, alles wird sich fügen. Das Schlimmste ist vorbei.
3: Oh, ich kann nicht.
4: Gott sei Dank geht es ihrer Tochter gut,

Die ukrainische Armee tötet Menschen mit Waffen, die sie unter anderem aus EU-Ländern erhält. Ich weiß nicht, welches Land die Waffen für diesen Angriff zur Verfügung gestellt hat. Aber ich will, dass Sie wissen, wofür diese Waffen eingesetzt werden. Sie werden eingesetzt, um unsere Zivilisten und Kinder zu töten.

Die Mädchen wollten Grundschullehrerinnen werden. Im Sommer wollten sie als Betreuerinnen in einem Ferienlager arbeiten. Hier kamen sie ums Leben. Meine Kommilitonen wohnten im 5. Stock. 2 Mädchen, beide Freundinnen von mir, wurden am 1. Tag gefunden. 2 weitere wurden vermisst, aber wir hofften bis zum Schluss. Es gab einen Schimmer Hoffnung. Vielleicht waren sie entkommen, vielleicht haben sie ihre Telefone verloren, sind aber noch am Leben. Am meisten tun mir die Eltern leid. Bei der Beerdigung hörten wir die Schreie der Mütter, sahen ihre Tränen. Es war unerträglich. Für uns ist es schwer, es schmerzt. Aber diese Mütter wird der Schmerz nie loslassen. Es ist ein schrecklicher Gedanke, dass man ihre hübschen Gesichter, ihre Augen niemals wiedersehen wird. Es ist eine Tragödie.

0: Warum haben Sie uns das angetan? Nur weil wir leben wollen? Allein in diesen Zeiten zu leben, ist beängstigend genug.
1: Es ist sehr schwer, sehr schwer. In mir ist so viel Aggression, so viel Wut. Ich will Vergeltung. Ich will Rache.
2: Das ist blanker Terrorismus. Da gibt es keinen Zweifel. In uns herrscht großer Schmerz angesichts des Verlusts dieser Kinder.
3: Es gibt keine Kinder der anderen. Möge der Herr den Eltern, die ihre Kinder verloren, Kraft geben und allen Verwundeten schnelle Genesung und Gesundheit.
4: Im Namen des Vaters, des Sohnes und des Heiligen Geistes. Diese unschuldigen, ermordeten Kinder werden keine Zukunft haben wie wir. Aber ihre Zukunft wird ewig sein, weil diese Kinder, unsere Kinder, unschuldige Märtyrer sind, die ohne jeden Zweifel in das Himmelreich eingehen werden. Herr, schenke den Seelen deiner verstorbenen Diener, allen unschuldig Getöteten, allen orthodoxen Christen, die ihr Leben für ihren Glauben und ihr Vaterland gelassen haben, ewigen Frieden. Mögen wir ihrer stets gedenken, ewiges Gedenken, ewiges Gedenken.
0: Wir sind Menschen mit einem Glauben. Wir glauben an Gott. Wer so etwas tut, ist die Saat des Teufels. Aber wir Russen, glauben an Gott. Wir sind Christen. Das waren russische Kinder. Sie trugen Gott in ihren Herzen.
5: Wir müssen stark bleiben, auch für die Opfer, damit wir ihr Andenken weitertragen können und niemals aufgeben.

0: Grüße von OpenTX.
1: Versuchen wir es. Erstmal eine Runde.
2: Mit der militärischen Sonderoperation begann auch die FPV-Revolution. Leute bauten Drohnen in Garagen und verwendeten Komponenten, die sie bei AliExpress kauften.
3: Ohne vorherige Kontrolle und Testflug schicken wir keine Drohne an die Front.
1: Durch die Erfahrung aus der Herstellung von Tausenden von Drohnen kann man meist schon hören, wenn etwas nicht stimmt.
3: Wenn sie ein Paket von uns erhalten, müssen die Frontsoldaten die Geräte nur auspacken. Sie müssen den Akku nur noch einbauen. Das war's. Der Soldat schaltet die Drohne ein und los geht's.
1: Es ist eine gute Arbeitsdrohne. Genau das, was wir momentan an der Front brauchen, weil dies eine völlig neue Art von Krieg ist. Drohnen sind die Zukunft.
2: Vor dem Reichstag stehen sowjetische Kriegsberichterstatter. Und hier steht mein Vater. Dass mein Vater der bedingungslosen Kapitulation beiwohnen konnte und dann Teil der Berichterstattung über die Nürnberger Prozesse war, ist der ganze Stolz unserer Familie.
4: Es waren die westlichen Mächte, die eine politische Verurteilung der Nazi-Kriegsverbrecher anstrebten. Sie wollten Erhängungen und Erschießungen hierfür und dafür beschließen und das ohne jeden Gerichtsprozess.
5: Stalin sagte, dass wenn wir sie nicht vor Gericht stellen, man uns das als Schwäche auslegen würde.
1: Am 20. November 1945 begann der Nürnberger Prozess. Noch nie hatte es in der Geschichte etwas dergleichen gegeben. Auf der Anklagebank saß die Spitze des NS-Staats.
5: Zum ersten Mal in der Menschheitsgeschichte mussten sich Verbrecher, die sich eines ganzen Staates bemächtigt und diesen als Instrument für ihre monströsen Verbrechen missbraucht hatten, vor Gericht verantworten.
6: Das war eine Verurteilung des Nationalsozialismus, die weit über den Rahmen eines einzelnen Staates hinausging.
4: Hier wurden die Kriegsverbrecher erstmals vor Gericht gestellt. Das war ein Prozess von fundamentalem Charakter.
7: Die Völker der Erde klagten den Faschismus an.

0: Ich kenne oder habe die Erfahrung von meinem Großvater von meiner Oma übernommen. Meine Oma hat mir sehr viel von ihm erzählt. Meine Oma war ein liebenswerter Mensch und ich gehe davon aus, dass auch mein Opa ein liebenswerter Mensch gewesen ist und dass er für mich, wenn er denn diesen Krieg überstanden hätte, auch für mich ein sehr liebenswerter Mensch gewesen wäre. Ich habe diese Reise schon sehr lange geplant. Es ist immer irgendwas dazwischen gekommen. Aber jetzt ist der Tag gekommen, wo ich ein Gedenken an meinen Opa wiedergeben möchte. Und zwar, indem ich sein Grab besuche. Ich habe lange recherchiert. Zunächst wurde mir von meiner Mutter, beziehungsweise also als meine Oma dann auch verstorben war, ist mir von meiner Mutter übertragen worden, er liegt irgendwo in einem Massengrab. Aufgrund der Unterlagen, die mir meine Mutter übergeben hat, habe ich recherchiert, dass es also nicht so ist, dass er in einem Massengrab liegt, sondern dass aufgrund des vorliegenden Wehrpasses und Briefe, also Kriegspost, die mir vorliegt, dass ich daraus erkennen konnte, dass er in der Nähe von Voronesch, in einem Ort circa 50 Kilometer von Voronesch entfernt in Perlevka gefallen ist und er dort auch bestattet worden in einem Kameradschaftsgrab. Er war zu dem Zeitpunkt erst junge 35 Jahre alt. Und er war also eine recht kurze Zeit an der Front. Also in dem Wehrpass, der mir hier vorliegt, der mir auch übergeben wurde, ist er im Zeitraum vom 26.03.42 bis 16.09.42 dort im Russlandfeldzug gewesen und genau da, wo er im Wesentlichen gefallen ist. Also in der Region Voronesch. Er wollte nicht in den Krieg. Er hat keine Zuwendung zu den damalig regierenden Faschisten oder der Hitlerpolitik gehabt. Also sie waren dem nicht angetan. Mein Opa, der war Sozialdemokrat, war in der Sozialdemokratischen Partei. Das war auch ein Hitlerhasser. Aber er musste trotzdem in diesen Krieg. Also die Geschichte meines Großvaters hat es dahingehend geprägt, dass sie, also wenn sie in den Briefen, aus den Briefen lesen, da schreibt mein Großvater, ich möchte weg aus diesem Verein. Also er war nicht einer, der sich vorstellen könnte, in den Krieg zu ziehen, andere Menschen zu erschießen oder selber da zu fallen. Also mein Onkel Jürgen Hase, das ist der Sohn der Schwester von meinem Großvater, der hat mir folgende Geschichte erzählt. Er hat einen Bekannten, der war ein Kamerad von meinem Opa, beziehungsweise auch ein Bekannter zufälligerweise aus Magdeburg, die haben gemeinsam in einer Stellung gestanden und mein Opa hat diese Stellung für kurze Zeit verlassen und ist neben der Stellung in einen Bombentrichter gegangen. Und zu dem Zeitpunkt, als er diesen Bombentrichter betreten hat, gab es in diesem Bombentrichter wiederum einen Einschlag von Artillerie. Und daran ist er gefallen. Und der Bekannte, wo ich ihm gerade von berichtet habe, der hat also gesagt, dass er noch ein Lächeln auf den Lippen gehabt hat. Einen Monat, nachdem mein Opa gefallen ist. Er ist gefallen am 16. September 1942. Und meine Tante, die wurde genau einen Monat danach geboren. Also die konnte ihren Vater auch nicht mehr kennenlernen. Oder er konnte auch seine zweite Tochter nicht kennenlernen. Durch den Kopf, wie viel Unheil dieser Krieg gebracht hat. Ich glaube, Voronesch ist auch neben anderen Städten, die in Russland zerstört wurden, eine der Städte, in denen auch viele Menschen ihr Leben gelassen haben. Und das ist das, was mich sehr bewegt an dieser Stadt. Also nicht nur, dass hier in der Nähe dieser Stadt mein Großvater gefallen ist, sondern dass dieser Krieg auch sehr viele Menschenleben gekostet hat. Also ich habe habe im Wesentlichen die Auffassung, dass mir als Deutscher oder dem deutschen Volk trotz des Krieges hier verziehen wird. Und fühle hier eine sehr, sehr enge Verbundenheit zu den Menschen. Ich bin hier sehr herzlich aufgenommen worden. Ich bin hier angekommen in Voronesch und habe sofort gespürt, eine Herzlichkeit, die mir entgegengekommen ist. Und das ist normalerweise nicht üblich. Das ist nicht üblich bei einem Volk von Deutschland, die 1941 die Sowjetunion überfallen haben, ist das normalerweise unfassbar. Darum habe ich auch immer noch eine sehr, sehr enge Bindung zu meinem Opa, obwohl es nun schon 84 Jahre her ist, dass er gefallen ist. Und ich muss sagen, ich liebe meine Familie. Und auch wenn mein Opa nicht mehr lebt, liebe ich ihn trotzdem noch. Es hat mich sehr berührt, wie ich hier aufgenommen wurde, wie menschlich ich hier aufgenommen wurde. Es hat mich die persönliche Freundschaft sehr fasziniert, die mir hier entgegengebracht wurde. Und es hat mich sehr fasziniert, insbesondere, dass wir gemeinsam die Historie wieder hier aufgebracht haben, die uns eigentlich als Länder zusammengeführt hat. Ja, der Zweite Weltkrieg hat letztendlich auch dafür gesorgt, dass es damals in der DDR und in der Sowjetunion zu freundschaftlichen Beziehungen gekommen ist. Und ich möchte auch diese freundschaftlichen Beziehungen vertiefen zwischen Russland und Deutschland. Das ist auch meine Aufgabe. Aus diesem Grund habe ich auch diese Reise angetreten. Aus meinen Erfahrungen der Historie hatte ich schon immer eine gute Freundschaft zum russischen Volk. Und ich muss sagen, dass sich das heute oder mit dieser Reise nur noch bekräftigt hat. Ich möchte mich sehr herzlich bedanken bei Ihnen und freue mich, dass Sie hier für Ihre Stadt so viel Kultur offen haben, dass Sie hier die Kultur übermitteln. Ich bin sehr begeistert, was Sie in diesem Alter hier noch, wie Sie die Kultur
1: hier.
0: Vielen Dank.
1: За дружбу, за мир, чтобы всегда на земле все народы уважали свои традиции, свои обычаи, свой народ. Вы нас должны любить, мы вас должны любить, правильно? И чтобы никаких войн не было между нами.
0: Und ich möchte, dass wir weiter unsere Freundschaft erhalten.

Wir fahren jetzt nach Perlevka. Perlevka ist der Ort, an dem mein Opa, mein Großvater, begraben ist. Ich möchte dort den hier eben gekauften Kranz niederlegen. Und gleichzeitig möchten wir natürlich auch noch dort Ehrendenkmäler besuchen der gefallenen sowjetischen Soldaten und diese auch noch mit einem Kranz, der dort steht, ehren. Einmal ist hier eine Schleife, in der ich noch mal meinem Opa gedenke. Aber andererseits möchte ich das nutzen, um auch den gefallenen sowjetischen Soldaten gedenken und auch diese ehren. Ja, sodass das zum Ausdruck kommt, die Verbundenheit zum Ausdruck kommt, zum deutschen Volk. Ich bereite mich oder habe mich da innerlich vorbereitet. Es sind jetzt letztendlich 84 Jahre vergangen. Ich hätte meinen Großvater vielleicht noch kennengelernt. Er hätte noch leben können. Er musste aber in diesen furchtbaren Krieg. Und er ist gestorben, weil der Faschismus es wollte. Ein sehr emotionaler Moment, auch wenn es nach 84 Jahren ist, spürt man den Zusammenhalt von einem Familienmitglied, was hier begraben ist, an dieser Kirche. Und ich möchte diesen Zusammenhalt übermitteln an meine Familie, an meine Frau und an meine Kinder und an meine Enkelkinder. Und dass sie auch daran denken, mein Großvater, der hier an dieser Kirche liegt, ist gefallen in einem Krieg, den Faschisten ausgelöst haben. Und die Faschisten haben ihn getötet. Ich hoffe es. Ich hoffe es. Momentan können wir nur hoffen und können wir nur kämpfen, dass es wieder so eine Versöhnung gibt, wie wir nach dem Zweiten Weltkrieg gehabt haben, zwischen der Sowjetunion, aber damals zwischen der Sowjetunion und der DDR. Und ich wünsche mir von ganzem Herzen, dass es wieder dazu kommt, dass sich die Völker, die deutschen Völker und die russischen Völker zusammentun und wieder Freunde werden. Ich möchte ihm sagen, dass ich davon ausgehe, dass es ein liebevoller Großvater gewesen ist. Das hat mir zumindest meine Großmutter so übermittelt. Und dass ich ihm hier für immer ein Gedenken gelegt habe. Und das natürlich auch im Interesse meiner Familie, im Interesse meiner Frau, meiner Kinder und meiner Enkelkinder. Also auf alle Fälle bin ich ihr hier sehr herzlich empfangen worden. Ob das im Museum war, ob das in den Schulen war oder gemeinsam mit den Generälen der russischen Armee. Es ist für mich sehr beeindruckend, was hier durch diese russischen Generäle vollbracht wurde. Und es ist auch sehr beeindruckend, was zum Beispiel hier an der Kadettenschule, was hier aktiv gelernt wird, was hier die Kadetten lernen. Und ich werde das natürlich mitnehmen nach Deutschland und werde das dementsprechend in meiner Bürgerinitiative, die ich in Wolmirstedt habe, diese heißt Bündnis für Deutschland und Freundschaft mit Russland, werde ich das dementsprechend auswerten. Und wir werden natürlich ideologisch was dazu beitragen, dass unsere Verbundenheit zu dem russischen Volk erhalten bleibt und erweitert wird. Es war auf alle Fälle die richtige Entscheidung, die ich getroffen habe. Ich habe mich darauf vorbereitet. Ich bin Freund der russischen Bevölkerung. Und ich muss das nochmal unterstreichen, es war wirklich die richtige Entscheidung, hierher zu kommen. Im Herzen nehme ich mit, dass zumindest ich, also persönlich, ewig verbunden sein werde zum russischen Volk und dass ich das russische Volk in ihrem Kampf gegen den Faschismus unterstützen werde.
Also meine Aufgabe ist es jetzt, den Menschen zu sagen und zu demonstrieren, dass sie gegebenenfalls auch diesen Weg gehen, den ich gegangen bin. Dass sie nicht, wie es in Deutschland propagandiert wird und gesagt wird, dass die Russen ihre Feinde sind. Ich werde den Deutschen sagen, dass die Russen, wie es auch vorher schon gewesen ist, zu Sowjetzeiten, ihre Freunde sind. Das betrifft natürlich in meinem Kreis in erster Linie meine Familie, das betrifft meine Freunde und das betrifft Menschen, denen ich begegne auf meinem Weg.

0: Bruder, ich sehe einen Banderiten auf 5.
1: Was macht er dort noch? Na, mach schon.
0: Ich führe das Werk meiner Großväter fort. Ich verteidige meine Familie, meine Geschichte und unsere Werte.
1: Jene, die momentan hier kämpfen, machen weiter dank ihrer Willensstärke.

0: Zum ersten Mal in der Menschheitsgeschichte mussten sich Verbrecher, die sich eines ganzen Staates bemächtigt und diesen als Instrument für ihre monströsen Verbrechen missbraucht hatten, vor Gericht verantworten.
1: Das war eine Verurteilung des Nationalsozialismus, die weit über den Rahmen eines einzelnen Staates hinausging.
2: Hier wurden die Kriegsverbrecher erstmals vor Gericht gestellt. Das war ein Prozess von fundamentalem Charakter.
3: Die Völker der Erde klagten den Faschismus an.

0: Berlin, die Hauptstadt Deutschlands. Vor 80 Jahren wurde hier die finale Schlacht des schrecklichsten Krieges aller Zeiten ausgetragen. Für eine Welt frei von Faschismus. Die rote Fahne des Sieges, das von den Soldaten der Roten Armee über dem Reichstag gehisst wurde, wurde zum Symbol der Befreiung. Die Kuppel wurde seitdem umgebaut, blieb jedoch weiterhin ein Symbol Deutschlands. Die Ereignisse von vor 80 Jahren werden hier nur oberflächlich behandelt. Diese Ausstellung mitten in Berlin beschreibt bildhaft und in allen Einzelheiten den Untergang der Weimarer Republik, Hitlers Machtergreifung, den Krieg und seine unschuldigen Opfer. Doch wenn man so zwischen den Fotografien umherwandert, wird eines schnell klar. Die wichtigste Aufnahme, die rote Fahne, das Sinnbild des Sieges, das sucht man hier vergebens. In der UdSSR veröffentlichte die Zeitung Pravda dieses historische Foto schon am 3. Mai 1945. Der Fotoreporter Viktor Thümin hatte es am Tag zuvor geschossen.
1: Er filmte bei den Truppen, die die Reichskanzlei stürmten. Sie waren irgendwie davon überzeugt, dass die Reichskanzlei einzunehmen das Wichtigste überhaupt war. Für meinen Vater war Thümin damals ein echter Held. Sie glaubten, nichts könne ihm etwas anhaben. Das ist Berlin und der eingenommene Reichstag. Vor dem Reichstag stehen sowjetische Kriegsberichterstatter. Und hier, direkt in ihrer Mitte, steht mein Vater. Dass mein Vater der bedingungslosen Kapitulation der Wehrmacht in Karlshorst in der Nacht vom 8. auf den 9. beiwohnen konnte und dann Teil der Berichterstattung über die Nürnberger Prozesse war, ist der ganze Stolz unserer Familie.
0: Am 20. November 1945 begann der Nürnberger Prozess gegen die Hauptkriegsverbrecher. Noch nie hatte es in der Geschichte etwas dergleichen gegeben. Auf der Anklagebank saß die Spitze des NS-Staats, jene Männer, die einen Weltkrieg entfesselt und Verbrechen gegen die Menschlichkeit zur Staatsräson erhoben hatten. Fast ein Jahr lang sah die Welt zu, wie Gerechtigkeit vollstreckt wurde. 403 Sitzungen in 4 Sprachen und ein Urteil, das eine neue Ära einläuten sollte. Für die Organisation des Tribunals bedurfte es jedoch monatelanger diplomatischer Verhandlungen und eines enormen logistischen Aufwands.
2: Die Idee, dass die Völker der Erde den Faschismus anklagen und über ihn richten, erfüllte sich vollends. Und auch heute ist sie so aktuell wie eh und je. Zumindest ist der Grundgedanke gleich geblieben, auch wenn es viele Versuche gab, die Geschichte umzuschreiben.
0: 1945 stand für jedermann fest, dass es zu einem Gericht der Völker über den Faschismus kommen müsse. Die Welt, die die Grausamkeiten und Kriegsverbrechen der Nazis erdulden musste, lechzte nach Gerechtigkeit und Vergeltung.
3: Die Idee, Vergeltung für begangene Verbrechen zu fordern, entstand bereits während des Großen Vaterländischen Kriegs.
4: Einer der ersten Aufrufe, die Nazi-Kriegsverbrecher auf internationaler Ebene juristisch verfolgen zu lassen, wurde im Januar 1942 getätigt, als in London Repräsentanten von Ländern zusammentrafen, die unter dem Joch Nazi-Deutschlands zu leiden hatten. Die Erklärung, die dort verabschiedet wurde, enthielt einen Paragraphen, wonach Nazi-Kriegsverbrecher nach dem Krieg zur Rechenschaft gezogen werden müssten. Die Frage, wann dies geschehen solle, entwickelte sich sogleich zu einem Streitpunkt bei den Gesprächen mit unseren Verbündeten.
0: Die Situation an der sowjetischen Frontlinie war 1941 und 1942 äußerst kritisch. Der Feind verübte in den besetzten Gebieten abscheuliche Verbrechen und trat dabei alle Konventionen und Regeln der Kriegsführung mit Füßen.
5: Als die Rote Armee in westlicher Richtung vorrückte, entdeckte sie den Bagerowo-Graben. Sie fand Massengräber von Zivilisten und Panzergräben, die mit Leichen von Menschen gefüllt waren, die man im europäischen Teil der Sowjetunion erschossen hatte. Das war im Jahr 1942.

0: Dann wurde das ganze Ausmaß der Verbrechen offenbar. Die verbrecherischen Befehle, die Taktik der verbrannten Erde und die Vernichtung der Zivilbevölkerung.
1: Es wurden Rufe laut, man solle die dafür Verantwortlichen ihrer gerechten Strafe zuführen.
0: Die Sowjetunion hat nicht einfach so von Vergeltung und Bestrafung geredet. Sie ließ auf Worte Taten folgen und fing an, methodisch Beweise zusammenzutragen, um ihr Vorhaben in die Tat umzusetzen. Am wichtigsten war es, ein rechtliches Fundament zu schaffen, um die Schuldigen zur Rechenschaft zu ziehen.
2: Der wichtigste Teil dieses Fundaments waren die Dokumente der Sonderkommission, die im November 1942 einberufen wurde, um die Gräueltaten der Nazis zu untersuchen.
0: Die in den Vorschriften beschriebenen Verfahrensweisen legten klar fest, wie Dokumente gesammelt, Zeugenaussagen protokolliert und Exhumierungen durchgeführt werden sollten. Alle gesammelten Dokumente und alle Artefakte, die diese Verbrechen belegten, wurden als rechtskräftige Beweismittel für zukünftige Gerichtsverfahren anerkannt. Das war's. Sie wurden so zu unwiderlegbaren Beweisen. Da ging es nur noch um objektive Realität.
2: In der UdSSR wurde schon 1943 den ersten Nazi-Verbrechern der Prozess gemacht.
1: Wir hatten schon zuvor gefangen genommene Verbrecher vor Gericht gestellt. Da wäre zum Beispiel der Prozess von Krasnodar. Nichts hinderte uns daran, einzelnen Kriegsverbrechern für konkrete auf sowjetischem Territorium verübte Verbrechen den Prozess zu machen.
3: Möge dieses Urteil wie der Donner eines nahenden Gewitters erschallen, das über allen deutschen faschistischen Halsabschneidern herniedergehen wird. Sie alle erwartet eine gnadenlose Abrechnung für ihre bestialischen Gräueltaten.
2: Im Herbst 1943 wurde von der internationalen Gemeinschaft eine ähnliche Kommission gegründet. Die UdSSR wurde nicht mit einbezogen.
4: Die Briten verkündeten am 7. Oktober im Parlament im Namen aller Alliierten die Gründung dieser Kommission, ohne sich zuvor mit uns beraten zu haben. Stalin war natürlich empört, so behandelt zu werden. Dies veranlasste ihn, die Rudolf-Hess-Karte auszuspielen.
2: Im Mai 1941 fasste Hitlers Stellvertreter einen wahrhaft bizarren Entschluss, der bis heute ein historisches Rätsel darstellt. Er setzte sich in ein Flugzeug und flog nach Großbritannien, in ein Land, das sich mit Deutschland im Krieg befand. Der wahre Grund für diesen Flug ist auch jetzt noch in den britischen Archiven verborgen.
4: Die sowjetische Regierung veröffentlichte eine Erklärung in der Pravda, in der sie darauf hinwies, dass Krieg herrsche und die Nazis zahlreiche Verbrechen und Gräueltaten begehen, für die sie eine gerechte Strafe und Vergeltung ereilen werde. Nach dieser Erklärung erschien am 19. Oktober ein Artikel in der Pravda, in dem offen eine Bestrafung von Hess angesprochen wurde. Der Artikel enthielt zudem rhetorische Fragen für die britische Seite. Welchen Status hat er bei euch inne? Ist er Hitlers Gesandter? Wie sollen wir eure Beziehung zu Hess bewerten? Und warum habt ihr ihm immer noch nicht den Prozess gemacht? Was steht euch da im Weg?
2: Die von der sowjetischen Regierung in der Pravda veröffentlichte Erklärung war faktisch der erste Vorschlag, innerhalb der Allianz ein internationales Tribunal einzurichten.
4: Auch wenn einige heute behaupten, wir hätten alle einfach hinrichten wollen, so war es tatsächlich umgekehrt. Es waren die westlichen Mächte, die eine politische Verurteilung der Nazi-Kriegsverbrecher anstrebten. Sie wollten einfach ein Dokument unterschreiben, mit dem sie Erhängungen und Erschießungen hierfür und dafür beschließen würden, und das ohne jeden Gerichtsprozess.
5: Stalin sagte, dass wenn wir sie nicht vor Gericht stellen, man uns das als Schwäche auslegen würde, als Eingeständnis, dass wir ihre Schuld nicht beweisen könnten.
4: Sogar während der Konferenz von Yalta plädierte Roosevelt dafür, für Hitler und Mussolini keinen internationalen Prozess zu veranstalten, sondern sie politisch zu verurteilen. Die waren nicht gerade erpicht darauf, Staatsoberhäuptern den Prozess zu machen. Und selbst wenn es zu so einem Prozess kommen sollte, so schlug Roosevelt vor, diesen hinter geschlossenen Türen und ohne Presse abzuhalten.
2: Doch die Zeit spielte den britischen und amerikanischen Staatschefs in die Hände. Am 28. April wurde Mussolini von italienischen Kommunisten erschossen. 2 Tage später beging Hitler Selbstmord.
4: Ich denke, dass die westlichen Staatschefs erleichtert aufgeatmet haben, als sie von Hitlers und Mussolinis Ableben hörten. Das Problem hatte sich selbst aus der Welt geschafft.
2: Am 26. Juni begann in London eine Konferenz, bei der die Alliierten anfingen, einen Plan für das Gericht der Völker zu erarbeiten.
6: Auf der Londoner Konferenz wurde das entsprechende Statut entwickelt, das die Rechtsgrundlagen und die Prozessordnung regeln würde.
4: Dort wurden dann diese 4 Anklagepunkte erhoben: gemeinsamer Plan oder Verschwörung gegen den Frieden, Verbrechen gegen den Frieden, Kriegsverbrechen und Verbrechen gegen die Menschlichkeit.
5: Es war wichtig, die Entschlossenheit und Einigkeit der siegreichen Alliierten zu demonstrieren, trotz zahlreicher Hindernisse. Jedes Land hatte Leichen im Keller, die es nur ungern herausholen und diskutieren wollte.
2: Das Statut legte fest, dass einer der 4 Richter zum Vorsitzenden gewählt werden sollte. Beim Tribunal war dies der britische Vertreter Geoffrey Lawrence. Seine Stimme würde im Falle einer nicht einstimmigen Entscheidung ausschlaggebend sein.
6: Alle 8 Leute saßen zusammen, 4 Richter und 4 Stellvertreter. Unsere Delegation war in Uniform, die anderen waren in Zivilkleidung. Die Wahl der Richter wirft immer Fragen auf. Es heißt ja immer, wer sind die Richter? Unser Richter war Generalmajor Iona Nikitschenko, ein ehemaliges Mitglied des Militärkollegiums des obersten Gerichts der UdSSR. Nach Stalins Tod wurde er praktisch aus den Geschichtsbüchern gestrichen. In Enzyklopädien gab es keinen Eintrag über ihn. Nur jetzt fängt man wieder an, sich an ihn zu erinnern. Sein Stellvertreter, Wolchkow, war eine rein formale Figur, obwohl er ein Experte in internationalem Recht war. Ihr Ziel war es, den Prozess so durchzuführen, dass man damit faktisch das gesamte Regime verurteilen würde. Sie wurden damit beauftragt, die Anklagebank so zu besetzen, dass die Angeklagten das gesamte Spektrum des Regimes abdecken würden.
2: Die Liste der Angeklagten wurde am 29. August veröffentlicht. Sie enthielt 24 Namen, darunter Martin Bormann, dessen Schicksal damals unbekannt war. Im Laufe von 4 Monaten wurden die Angeklagten von den Alliierten von überall auf der Welt nach Nürnberg gebracht. Rudolf Hess wurde aus Großbritannien eingeflogen. Nürnberg ist die Wiege des Nationalsozialismus. Das Zeppelinfeld mit den von Albert Speer erbauten Tribünen wurde zum Schauplatz gewaltiger Aufmärsche. Es war wohl eine Ironie des Schicksals, dass der Architekt dieses Nazi-Dekors nur wenige Kilometer von seiner Schöpfung entfernt auf der Anklagebank Platz nehmen musste. Auf diesem 11 Hektar großen Feld hielt Hitler seine Reden und verkündete 1935 seine menschenverachtenden Rassengesetze. Hitler bezeichnete Nürnberg als deutscheste aller deutschen Städte. Heute sieht die Stadt so aus. Klassische bayerische Architektur mit Satteldächern, farbenfrohen Fassaden und kunstvollen Schnitzereien. So verblieb sie auch, zumindest bis 1940. Im Jahr 1945 gab die Stadt nämlich ein ganz anderes Bild ab. Während des Krieges wurde Nürnberg von der Royal Air Force und der US Air Force schwer bombardiert. Im Frühjahr 1945 galt Nürnberg als eine der am stärksten zerstörten Städte Deutschlands. Sie lag in der amerikanischen Einflusszone und so war es wohl kein Zufall, dass die Vereinigten Staaten Nürnberg als Standort für den Internationalen Militärgerichtshof vorschlugen.
4: Nürnberg wurde aus einem einfachen Grund gewählt. Es war die Hauptstadt des Nationalsozialismus. Berlin wurde zunächst auch in Erwägung gezogen. Die Russen hätten Berlin bevorzugt, da sie die Stadt erobert hatten. Schließlich waren sie es, die im Zweiten Weltkrieg den eigentlichen Sieg errungen hatten. Die Briten favorisierten München, den Geburtsort des Nationalsozialismus. Man einigte sich schließlich auf Nürnberg, den Austragungsort der Reichsparteitage, der NSDAP. Damit wollte man ein Zeichen setzen. Der Donbass. Hier teilt die Frontlinie die Welt. Jenseits davon werden Häuser zu Ruinen und Kirchen zu stummen Zeugen der Tragödie.
7: Am 24. Februar 2022 fanden wir uns um 6 Uhr morgens am Kloster ein. Es gab einen Knall, eine Granate. Wir verstanden sehr genau, dass der Krieg begonnen hatte.
8: Es war wie eine Mondlandschaft. Krater neben Krater. Manchmal träume ich noch davon. Wie kann man so etwas vergessen?
3: Sie stellten Mörser auf und beschossen die Kirche. Einfach so, ohne jeglichen Grund. Nichts konnte gerettet werden.
4: Jetzt findet in Donbass eine groß angelegte Wiederherstellung der geistlichen Zentren statt. 16 orthodoxe Stätten wurden bereits wiederhergestellt.
9: Eine Kirche ist das geistliche Herz einer Stadt. Solange dieses Herz schlägt, gibt es Leben.

0: Die sowjetische Seite stimmte zu, den Prozess in Nürnberg abzuhalten. Es war also eine gemeinsame Entscheidung.
1: Dass dieser Bumerang wieder in diese Stadt zurückkehrte, war ebenfalls sehr symbolträchtig.

0: Ostflügel. Genau hier fanden die Nürnberger Prozesse statt. Der Saal 600 befindet sich direkt vor ihnen. Das sind die vier großen quadratischen Fenster im mittleren Teil des Gebäudes.
1: Der Saal, in dem das Tribunal hauptsächlich stattfand, befindet sich im dritten Stock. Heute sieht er noch genauso aus wie damals, als die Amerikaner ihn zum ersten Mal erblickten. Nach den Prozessen wurde er in seinen ursprünglichen Zustand zurückversetzt. Doch dieser Raum war für ein so gewaltiges Unterfangen viel zu klein. Also musste er umgebaut werden. Eine Wand wurde eingerissen, um die Fläche des Saals zu verdoppeln. Die Amerikaner setzten dabei deutsche Kriegsgefangene als Arbeiter ein. Neben dem Gerichtssaal errichteten sie Pressebüros und verlegten kilometerlange Kabel, um Nachrichten in die ganze Welt zu senden. Es wurde erwartet, dass mindestens 250 Journalisten nach Nürnberg kommen würden, um über das Kriegsverbrechertribunal zu berichten.
2: Mein Vater erzählte mir, dass die Amerikaner hier überall das Sagen hatten, weil sie das Ganze organisierten. Typisch amerikanisch. Alle müssen nach ihrer Pfeife tanzen, ganz gleich ob Gewinner oder Verlierer. Bei den Journalisten war das anders. Niemand hat andere herumkommandiert. Es war wie eine Art Bruderschaft.
1: Insgesamt entsandte die Sowjetunion fast 50 Journalisten, Fotoreporter, Kameraleute, Schriftsteller und Künstler, um über den Prozess zu berichten. Nikolai Zhukov war einer von ihnen.
3: Er war ein Meister der schnellen Skizzen. Mit nur wenigen Strichen konnte er den Charakter eines Menschen erfassen und sogar verborgene Züge enthüllen, die dieser entweder verbarg oder derer er sich selbst nicht bewusst war. Die Journalisten wohnten im Schloss des Buntstiftkönigs Faber-Castell. Dolgopolow saß gerne im Sessel dieses sogenannten Stiftkönigs.
2: Das ist eine Zeichnung von Zhukov. Hier sitzt mein Vater auf Fabers Stuhl. Er erzählte mir, dass Polevoy etwas später als die anderen ankam. Er war über und über mit Orden behängt. Alle riefen, wow, da ist Polevoy. Sie wussten den Wert ihrer Kameraden zu schätzen. Sie alle haben ihn sehr respektiert.
4: Der Nationalsozialismus war in Deutschland sehr beliebt und zu der Zeit hatte er noch viele Anhänger. So kam es, dass ein paar Einheimische versuchten, meinem Vater irgendeine Säure in den Kragen zu schütten. Das haben sie zwar nicht geschafft, aber die Säure lief ihm den Rücken hinunter und brannte ein großes Loch ins Hemd. Daher zog er seine Paradeuniform an, die er vorsichtshalber mitgebracht hatte. Sie gefiel ihm, aber er hatte sie noch nie zuvor getragen. Als er sie erst einmal anhatte, salutierten ihm dort alle. Anders wurde er dann nicht mehr begrüßt.
2: Er freundete sich dort recht gut mit Boris Polevoy an. Polevoy war Schriftsteller und Autor des großartigen, legendären und beliebten Buchs »Erzählung vom wahren Menschen«. Wenn sie mal Zeit hatten, gingen sie gelegentlich zusammen durch Nürnberg spazieren. Mein Vater meinte, Polevoy sei ein Mann gewesen, der für absolut alles Zeit fand und finden konnte.
1: Der Prozess dauerte 11 Monate. Es wurden insgesamt 403 Sitzungen abgehalten. In dieser Zeit wurden 240 Zeugen vernommen und 300.000 Aussagen protokolliert. Die Presse hatte uneingeschränkten Zugang zu allen Verhandlungen und Dokumenten. Den Organisatoren des Tribunals war bewusst, dass die Journalisten nicht bloß Beobachter, sondern vollwertige Teilnehmer des Prozesses waren.
4: Sie hatten dort die Besten der Besten versammelt. Es wäre seltsam gewesen, wenn dem nicht so wäre. Sie gehörten alle demselben Beruf an. Sie waren quasi Blutsbrüder. Die Reporter wurden nicht willkürlich ausgewählt. Sie alle hatten den ganzen Krieg gemeinsam durchgestanden.
1: Mit derselben akribischen Präzision, mit der sie zuvor Schlachten beschrieben und Aufnahmen von unschätzbarem Wert erstellt hatten, dokumentierten sie nun den Verlauf des Tribunals. Das komplexe juristische Verfahren musste der ganzen Welt verständlich gemacht werden.
4: Das Tribunal selbst war äußerst professionell organisiert. Was immer gerade benötigt wurde, ein Wort genügte und am selben Abend stand es schon bereit.
2: Ihnen wurden deutsche Dokumente ausgehändigt, die für das Tribunal ins Russische übersetzt worden waren. Richtlinien für die Führung der deutschen Wirtschaft. Aufgaben und Organisation der Wirtschaft. Dieses Dokument stammte vom Juni 1941 und legte bereits vor Kriegsbeginn fest,

0: wie die Deutschen beispielsweise, den Abtransport unseres Getreides aus der Ukraine nach Deutschland organisieren würden.
1: Eben diese Dokumente bildeten die Grundlage der Anklagereden. Auf sowjetischer Seite trat Roman Rudenko als Hauptankläger auf.
2: Hochverehrte Richter, ich beginne mit meiner Eröffnungsrede, mit der ich die Einführungsreden der Hauptankläger in diesem Prozess abzuschließen gedenke.
3: Mein Vater war Hauptankläger beim Nürnberger Prozess. Im März 1942 wurde er zum stellvertretenden Staatsanwalt der Ukraine ernannt und im Juni 1943 zum Staatsanwalt der Ukraine.
4: Das war eine Sowjetrepublik, die vollständig besetzt worden war, die größte unter den vollständig besetzten Republiken. Entsprechend konnte er in dieser Zeit viel Erfahrung bei der Verfolgung von Kriegsverbrechern sammeln.
3: Das war eine enorme Verantwortung, die auf seinen Schultern lastete. Er war sich dessen bewusst und ließ sich beim Nürnberger Prozess und auch bei der Berufung zu seinem Posten von diesem Gefühl leiten, denn er sollte ein großes Land vertreten, eine siegreiche Nation.
5: Es war essentiell, eine Person mit einem lebendigen und flexiblen Verstand zu finden, die klar und schlagfertig auf jede Art von Provokationen reagieren würde, vor allem auf unerwartete Stiche von Seiten der Verteidiger.
0: Es gab da sehr wortgewandte Anwälte. Viele dieser verdammten Bonzen hatten sich auf alle Fragen bestens vorbereitet. Ich bitte, meine Ausdrucksweise zu entschuldigen. Alle, ausnahmslos alle, schoben die ganze Schuld auf Hitler. Die Militärs gaben sich besonders entrüstet. Sie meinten dann, wir verstehen nicht, warum wir hier sind. Wir sind doch Soldaten. Wir hätten keine Befehle verweigern können.
4: Die Militärs beharrten eisern, wir taten alles für die Verteidigung unseres Landes. Dafür ist die Armee doch da, für die Verteidigung des Landes. Dafür haben wir gearbeitet.
2: Die Nazis erfanden ein ganzes System an Rechtfertigungen für ihren Krieg. Und dieses System war zumindest für einen Laien auf seine Weise durchaus ideologisch schlüssig.
5: Für uns ist es heute selbstverständlich, dass es sich um einen unprovozierten Angriff auf die Sowjetunion handelte, also um eine militärische Aggression. Doch 1945 war das für viele Menschen nicht offensichtlich. Es bedurfte stichhaltiger Beweise, um die Deutschen der Aggression zu bezichtigen.
6: Die Entstehung des Barbarossa-Plans wurde erörtert, genauer gesagt der Zeitpunkt, an dem die Idee eines Angriffskrieges überhaupt aufkam. Es war sehr wichtig zu verstehen, ab welchem Zeitpunkt dieser Plan bereits ausformuliert war.
5: Der Hauptkern der Beweislage bestand aus Dokumenten. Die Sowjetunion bestand darauf, eine möglichst große Anzahl an Zeugen zu vernehmen. Diese Zeugen waren für das Tribunal als Ganzes von höchster Bedeutung.
1: Die UdSSR verfügte über einen Zeugen, dessen Aussage beweisen konnte, dass das Unternehmen Barbarossa nicht bloß eine Militäroperation, sondern einen dokumentierten Akt der Aggression darstellte, der von Anfang an die unmenschliche Behandlung der Zivilbevölkerung vorsah. Feldmarschall Friedrich Paulus, einer der Hauptarchitekten des Angriffsplans auf die UdSSR, befand sich seit 1943 in sowjetischer Gefangenschaft.
3: In Deutschland galt er als tot. Es war sogar ein aufwendiges Begräbnis organisiert worden, bei dem Hitler selbst Paulus symbolisch zu Grabe getragen hatte. Schließlich gab die sowjetische Delegation bekannt, dass Paulus noch lebe und sich in Moskau aufhalte. Dann präsentierte sie seine Aussage.
1: In diesen Zeugenaussagen wurden alle Fakten und Daten klar dargelegt. Die Verteidigung verlangte jedoch eine Überprüfung dieser Angaben.
3: In diesem Zusammenhang kam die sowjetische Seite auf die Idee, Paulus heimlich nach Nürnberg zu fliegen. Stalin wurde über dieses Vorhaben unterrichtet. Er stimmte zu und fügte beiläufig hinzu, alles auf ihre Verantwortung, Genosse Rudenko. Die Bedeutung dieser Aussage war damals eindeutig.
4: Paulus bereitete seine Aussage für diesen Prozess sorgfältig vor, noch während er sich in der Sowjetunion aufhielt. So werde ich auftreten, das sage ich zuerst, das später. All das hielt er in seinem Tagebuch fest.
3: Paulus wurde nach

0: Nürnberg gebracht. Und zwar so, dass kein einziger westlicher Geheimdienst davon Wind bekam.
1: Das ist wirklich erstaunlich, denn schließlich war das der amerikanische Sektor. Trotzdem wurde er, getarnt als Mitglied der sowjetischen Delegation, nach Nürnberg gebracht.
0: Und als die sowjetische Delegation Paulus erneut erwähnte, forderte die Verteidigung, ihn in den Zeugenstand zu rufen. Mein Vater sagte, die Sowjetseite habe nichts dagegen einzuwenden. Dann fragte der Vorsitzende des Internationalen Militärgerichtshofs, Jeffrey Lawrence, meinen Vater, wie lange es dauern würde, Paulus nach Nürnberg zu bringen. Es schien klar zu sein, dass dies mindestens ein paar Wochen dauern würde. Mein Vater antwortete daraufhin lakonisch, Paulus könnte in einer halben Stunde vor Gericht erscheinen. Das war mal ein Schock.
2: Mein Vater erzählte mir das so. Sie aßen gerade irgendwo in der Kantine, als ein Amerikaner, den mein Vater kannte, ihm zurief. Michael, komm schnell! Was? Die haben Paulus hergebracht. Als dann Paulus auftauchte und Göring ihn sah, war direkt alles klar.
1: Ich schwöre vor Gott, dem Allwissenden und Allmächtigen,
3: die Wahrheit und nichts als die Wahrheit zu sagen.
1: Die Wahrheit und nichts als die Wahrheit zu sagen.
4: Aus den Memoiren des Fotoreporters Viktor Tjomin.
5: Seine Aussage war das, was manche Schriftsteller als Knockout bezeichnen würden. Doch ich sehe das anders. Nach einem Knockout kann man sich wieder erholen. Den Anwälten gelang das jedoch nicht. Nachdem Paulus ausgesagt hatte, konnten sie keine Worte mehr finden, mit denen sie ihre Mandanten, die angeklagten Kriegsverbrecher, zu verteidigen vermocht hätten.
6: Der Auftritt von Paulus als Zeuge bewies eindeutig, dass die Idee hinter dieser Militärkampagne zu einer Zeit ersonnen wurde, als noch niemand an Krieg dachte und dass Hitler sich nicht im geringsten um die Kriegsvorbereitungen der Sowjetunion scherte. Die Besetzung eines Großteils des sowjetischen Staatsgebiets und der Massenmord an der Zivilbevölkerung auf sowjetischem Territorium waren unabhängig von jedweden Handlungen der sowjetischen Regierung von langer Hand geplant worden.
2: Das Unternehmen Barbarossa, ein geplanter Angriffskrieg. Für meinen Vater stand fest, das war der Wendepunkt.
4: Der bedeutendste Gerichtsprozess der Weltgeschichte. Die Strafverfolgung der Kriegsverbrecher des Dritten Reiches.
7: Die sowjetische Anklage verfügt über umfangreiches Beweismaterial, das dem Gericht vorgelegt wird.
4: Innerhalb von 10 Monaten wurden genügend Beweise gesammelt, sodass heute, 80 Jahre später, niemand mehr daran zweifeln kann, dass Faschismus und Nationalsozialismus das größte Übel sind, das der menschliche Geist hervorbringen konnte. Die Hauptanklagepunkte lauteten Verbrechen gegen den Frieden, Verbrechen gegen die Menschlichkeit und Kriegsverbrechen.
8: Der Begriff Völkermord wurde nicht in das Urteil des Nürnberger Tribunals aufgenommen.
9: Im Rechtsspruch der Nürnberger Prozesse wird jedoch anerkannt, dass es einen Plan gab, die besetzten Gebiete der Sowjetunion von ihrer ursprünglichen Bevölkerung zu säubern, um sie anschließend durch Deutsche zu kolonisieren.
10: Der große Vaterländische Krieg war in der Tat ein Krieg, in dem die physische Vernichtung der Völker der UdSSR auf dem Spiel stand.

0: Um die Voraussetzungen für einen internationalen Prozess zu schaffen, mussten die Alliierten ein juristisches Wunder vollbringen. Sie mussten aus verschiedenen Rechtssystemen ein einheitliches Regelwerk schaffen.
1: Es war ein sehr schwieriges Unterfangen und ist wirklich bemerkenswert, dass sie damit Erfolg hatten. Hier ist es auch sehr wichtig zu erwähnen, dass die Alliierten einige Ideen aus dem sowjetischen Recht übernahmen. So basiert das angelsächsische Recht beispielsweise auf Präzedenzfällen. Diese Präzedenzfälle sind von größter Bedeutung, denn sobald sie geschaffen werden, richten sich andere Gerichte nach ihnen. Im sowjetischen Recht war alles viel einfacher. Die dokumentierte Beweislage reichte aus, um jemanden vor Gericht zu bringen. In der amerikanischen Rechtstradition, die viel vom englischen Common Law übernommen hatte, war das Prinzip des kontradiktorisch geprägten Gerichtsverfahrens von höchster Bedeutung. Was hieß, dass Anwälten, Staatsanwälten und Richtern hier eine große Rolle zufiel?
0: Göring, bis vor kurzem noch Reichsmarschall, versuchte die Verfahrensregeln als Waffe einzusetzen.

0: Göring hatte einen äußerst kompetenten Anwalt, der zudem so engagiert war, dass man ihn durchaus als die Nummer 1 unter den Anwälten der Verteidigung bezeichnen kann. Göring war also die Nummer 1 unter den Angeklagten und sein Anwalt war die Nummer 1 bei den Verteidigern. Er versuchte, die Verteidigung eigenhändig zu lenken. Alles in allem hatten sie sich eine recht effektive Verteidigungsstrategie ausgedacht, die beinahe zum Scheitern der Nürnberger Prozesse geführt hätte.
1: Einen Anwalt brauchte Göring eher als Berater, denn seine Verteidigung übernahm er größtenteils selbst.
0: Göring verfügte über ein recht hohes intellektuelles Niveau. Er war ein durchaus fähiger Politiker und ein sehr guter Redner. Am allerwichtigsten war jedoch, dass er weiterhin ein überzeugter Anhänger Hitlers war. Er war fest davon überzeugt, dass alles, was dieser getan hatte, richtig gewesen war.
2: Jackson verhörte Göring vor dem Hauptankläger der Sowjetunion.
0: Jackson verließ sich schlicht auf seine Rede. Gewandtheit und das amerikanische System der Prozessführung, bei dem persönliche Präsenz und Pathos, mit denen man die Jury überzeugen kann, von großer Bedeutung sind. Doch hier gab es gar keine Jury. Daher hieß es nach dem Verhör, Göring habe es klar für sich entschieden.
2: Mein Vater verhörte ihn als nächstes. Er hatte sich gründlich darauf vorbereitet und baute seine Befragung auf bereits vorliegenden Fakten auf.
3: Seite 119 des deutschen Textes. Der Absatz ist rot unterstrichen. Haben Sie die Stelle gefunden? Sehr gut. Lesen Sie mit. Ich zitiere jetzt Ihre Aussage. Ihr müsst wie Bluthunde sein. Wo immer es noch etwas gibt, das das deutsche Volk braucht, so muss es blitzschnell aus den Lagern genommen und hierher gebracht werden. Haben Sie das gesagt?
2: Er führte das Verhör auf sehr aggressive und offensive Weise, sodass Göring am Ende völlig entmutigt war.
0: Das heißt, er begann, ihm Dokumente mit seiner Unterschrift vorzulegen. Indem er Göring dazu brachte, seine Unterschrift anzuerkennen, zwang er ihn, indirekt seine Schuld an diesem Verbrechen einzugestehen.
1: Die Reaktion der internationalen Presse auf den Sieg des sowjetischen Anklägers ließ nicht lange auf sich warten.
2: In der amerikanischen Zeitung Stars and Stripes erschien ein sehr amüsanter Artikel, bei dem der Reporter die Beschreibung des Verhörs damit beendete, dass Rudenko Göring direkt im Gerichtssaal hingerichtet habe.
1: Andere Zeitungen griffen die Geschichte auf und begannen, diese sensationelle Meldung nachzudrucken, wobei sie immer mehr neue Details hinzuerfanden.
0: Vor allem lateinamerikanische Zeitungen waren für solche Geschichten bekannt. Sie hatten keine eigenen Journalisten in Nürnberg, also erfanden sie ständig irgendetwas, um die Aufmerksamkeit der Leser zu erregen. Dieser Rudenko, er trägt doch Uniform, oder? Also hat er eine Pistole. Und das heißt, er hätte ihn erschießen können, aber es waren einfach zu viele Zeugen.
1: Die sowjetische Presse hätte sich so etwas natürlich niemals erlaubt. Hier arbeiteten Menschen, die nicht einfach nur über den Prozess berichteten. Einige hatten noch während des Krieges Dokumente für dieses Tribunal gesammelt. Viktor Tjomin, Fotoreporter der Zeitung Pravda, dokumentierte, wie die Sowjetarmee die Stadt Lublin in Polen befreite. Später arbeitete er dort beim Konzentrationslager Majdanek als Mitglied einer Sonderkommission.
4: Es ist niederschmetternd. Es schmerzt, das alles mit ansehen zu müssen, aber die Aufnahmen müssen gemacht werden. Die Menschen müssen davon erfahren. Ich versuche, meinen Kragen zu lockern, aber meine zitternden Finger gehorchen mir nicht. Beruhige dich, reiß dich zusammen, rede ich mir ein. Es muss getan werden, aber es ist schwer, es ist unfassbar grauenvoll.
1: Am 19. Februar wurde im Gerichtssaal Nummer 600 ein von der sowjetischen Seite vorbereiteter Dokumentarfilm gezeigt. Er enthielt auch Aufnahmen aus dem Konzentrationslager Majdanek.
0: Dokumentaraufnahmen wurden präsentiert. Die Wirkungen, die sie in diesem Fall erzielten, waren gewaltig.
4: Die Stadt Rostow. Diese Aufnahmen wurden am 29. November 1941 von den Kameramännern Sologubov, Popov und Levitan gemacht. An der Ecke der Straßen Sowetskaya und Nolnaya hatten die Deutschen 26 Einwohner der Stadt erschossen. Der Stadtrand von Kertsch. Die Ausgrabungen dieses Panzergrabens wurden am 31. Dezember 1941 aufgenommen, einen Tag nach der Befreiung der Stadt. Auf diesem Stück Brachland wurden 7000 Einwohner von Kertsch ermordet.
5: Die Menschen weinten, die Journalisten im Saal, die Kriegsveteranen, diejenigen, die uns mochten, die, die uns nicht mochten, und jene, die uns hassten. Mein Vater sagte, dass man sogar von der Anklagebank leises Schniefen hören konnte.
1: Für Göring war dieser Film ein weiterer Schlag, den ihm die sowjetische Anklage zufügte.
0: Göring gab bereits ganz zu Anfang folgende Erklärung ab. Ich weiß, dass ihr mich zum Tode verurteilen werdet, weil ihr mich unrechtmäßig anklagt. Aber ich übernehme die volle Verantwortung. Adolf Hitler handelte richtig. Wir alle haben richtig gehandelt. Das war Görings Position. Dieses pathetische Gehabe Görings erwies sich vor dem Hintergrund des Filmmaterials, das wir vorbereitet hatten, als bedeutungslos. Angesichts solcher Verbrechen waren das alles nur leere Worthülsen. Göring sagte ja, ich übernehme die volle Verantwortung. Das galt also auch in diesem Fall.
6: Das von der Sowjetunion vorgeschlagene Prozedere und die dazugehörige Beweislage waren sehr überzeugend. Hier ist jedoch wichtig, eines zu verstehen. Die USA waren zwar formell an der Bestrafung der Verbrecher interessiert. Schließlich hatten, wie sie es ausdrückten, ihre amerikanischen Jungs dafür auf europäischem Boden gekämpft und Blut vergossen. Doch waren sie nicht direkt, nicht emotional in diesen Prozess involviert. Für sie waren das alles Dinge, die irgendwo am anderen Ende der Welt abliefen. Natürlich hatten viele von ihnen, so zum Beispiel auch Oberbefehlshaber Eisenhower, die Schrecken der Konzentrationslager selbst zu Gesicht bekommen. Das hatte bei ihnen einen tiefen Eindruck hinterlassen. Doch letztendlich beobachteten sie die Entwicklungen in Europa, doch nur aus großer Entfernung. Die Sowjetunion hingegen war in höchstem Maße persönlich betroffen und emotional involviert. Daher taten die Repräsentanten der UdSSR auch alles in ihrer Macht Stehende, um die Verbrecher ihrer gerechten Strafe zuzuführen.
1: Im Kreise der Alliierten nahm Frankreich, nach den Schrecken der Nazi-Besatzung und Demütigungen durch das Regime der Kollaborateure, eine ähnliche Position ein.
2: Weder die Briten noch die Amerikaner wussten von den Schrecken des Besatzungsregimes. Sie haben diese Erfahrung nie gemacht. Wir hatten eine enorme Anzahl an Geiseln zu beklagen, weniger als die Russen, aber immer noch sehr viele, Zehntausende. Tausende unserer Mitbürger wurden exekutiert oder in Geiselhaft genommen, obwohl sie nicht einmal Widerstandskämpfer waren. Wir hatten über 100.000 deportierte Arbeiter, die zur Zwangsarbeit nach Deutschland geschickt wurden, zum sogenannten Pflichtarbeitsdienst.
1: Die Aussagen französischer Zeugen waren ebenso bedeutsam wie die der sowjetischen. Diese Menschen aus verschiedenen Teilen der Welt berichteten übereinstimmend von denselben Verbrechen und belegten damit die systematische Natur der Nazi-Gräueltaten. Marie-Claude Vaillant-Couturier überlebte zwei Konzentrationslager, bevor die Rote Armee die Lagerinsassen befreite.
7: Wir wurden Zeugen herzzerreißender Szenen. Alte Paare wurden gezwungen, sich zu trennen. Mütter mussten ihre jungen Töchter zurücklassen, da diese zusammen mit den anderen Kindern in die Gaskammern geschickt wurden. All diese Menschen ahnten nicht, welches Schicksal sie erwartete.
2: Sie hatte sowohl Auschwitz als auch das KZ Ravensbrück überlebt. Während ihrer langen Haft konnte sie mit vielen anderen Insassinnen sprechen. Sie gehörte zu den wenigen Zeugen, die im Prozess aussagen konnten, denn sie hatte überlebt. Sie war in schrecklicher Verfassung, aber sie war am Leben.
1: Tag für Tag hörte das Tribunal Beweise für Verbrechen gegen die Menschlichkeit aus Frankreich, Polen, Jugoslawien und aus der Sowjetunion. Eine der längsten Sitzungen war die Anhörung zur Leningrader Blockade. Sie dauerte 3 Tage.
5: In der Geschichte der Menschheit waren noch nie zuvor in so kurzer Zeit so viele Menschen gestorben. Nach dem Ende der Blockade wurde die Zahl der Menschen, die Opfer von Hunger, Bombenangriffen und Artilleriebeschuss geworden waren, anfangs auf insgesamt ca. 650.000 geschätzt.
1: Die sowjetische Seite hatte bereits während der Vorbereitungsphase eine Zeugenliste erstellt. Letztendlich sagten 3 Personen über die Belagerung von Leningrad aus: Erzpriester Nikolai Lomakin, Akademiemitglied Josef Orbeli und der Bauer Jakow Grigorjew. Während der Belagerung blieben in Leningrad 10 orthodoxe Kirchen geöffnet. Das religiöse Leben kam keine Minute zum Erliegen. Hier sehen wir die Sankt-Nikolai-Kirche auf dem Bolsche-Ochtinski-Friedhof in Sankt Petersburg, in der Erzpriester Nikolai Lomakin während der Blockade tätig war. Wie auch die anderen Priester hielt er hier Messen und Gottesdienste ab. Die meiste Zeit verbrachte er aber damit, Verstorbene zur Ruhe zu betten. Während des Prozesses schilderte er alles, was er damals mit eigenen Augen gesehen hatte. Aus der Aussage des Zeugen Nikolai Lomakin.
0: Ich möchte dem Tribunal insbesondere von dem berichten, was ich am 7. Februar 1942 gesehen habe. Einen Monat vor diesem Ereignis erkrankte ich schwer, erschöpft vom Hunger. Vor Beginn der Fastenzeit ging ich zum ersten Mal, seit ich erkrankt war, wieder in die Kirche. Der Anblick, der sich meinen Augen dort bot, erschütterte mich bis ins Mark. Die Kirche war von Leichenbergen umgeben, die zum Teil sogar den Eingang versperrten. Die Leichenberge fassten jeweils 30 bis 100 Menschen. Sie lagen nicht nur am Kircheneingang, sondern auch ringsherum verstreut. Ich wurde Zeuge, wie ausgehungerte Menschen ihren Toten zum Friedhof bringen und bestatten wollten, dies aber nicht mehr fertig brachten. Zu Tode entkräftet fielen sie neben den sterblichen Überresten ihrer Verstorbenen zu Boden und starben ebenfalls.
5: Die Anklage argumentierte, die Deutschen hätten Leningrad im Prinzip in ein riesiges Konzentrationslager verwandelt.

0: Rapor hat dir einen Gefallen getan und dich Taigan zugeteilt.
1: So sieht's aus, Leute. Da haben wir uns was eingebrockt, was? Ich bin ein Kosake. Mein Deckname ist Taigan. Ich habe ein halbes Jahr in diesem Bataillon gedient. Nur, dass es da noch Taurien hieß. Ein Sturmbataillon. Los, los, los. Weg vom Fenster, weg vom Fenster. Meine Söhne sind 16 Jahre alt. Nun, wenn ich nicht in den Krieg ziehe, werden sie es tun.
2: Wer sonst? Wir erziehen auch unsere Kinder zu echten Kosaken.
1: Man muss Soldat sein, ob man ein Kosake ist oder nicht. Man muss Soldat sein, von Kindesbeinen an.

0: Parallel zum Internationalen Tribunal führte die UdSSR eigene Prozesse in Kiew, Charkow und Smolensk durch. Für die Überlebenden der Leningrader Blockade ging es nicht nur darum, über ihre Henker zu richten. Es war ihr persönliches Nürnberg, das genau an den Orten stattfand, an denen die Gräueltaten verübt worden waren.
1: Nichts vermag den Schmerz des sowjetischen Volkes zu lindern. Das menschliche Gewissen kann es nicht ertragen, dass diese Scheusale, die kaltblütig Frauen und Kinder, die Alten und Schwachen gemordet haben, mit uns auf Erden weilen. Als Staatsanwalt beantrage ich, dass alle Angeklagten zum Tod durch den Strang verurteilt werden.
0: Die Unterlagen dieser Gerichtsprozesse wurden auch beim großen internationalen Tribunal verwendet. Sie sollten die bereits existierende Beweislage der Anklage stärken. Da die Vernichtung durch Hungersnot damals, 1945 bis 46, nicht auf der Liste der Kriegsverbrechen stand, wurde die Leningrader Blockade lediglich als sinnlose Zerstörung der Stadt gewertet.
2: Der Logik der Kriegsführung folgend, kann die Zerstörung militärischer Ziele innerhalb einer Stadt als strategische Notwendigkeit gerechtfertigt sein. Das mag barbarisch klingen, aber bei den in Genf und Den Haag geführten Debatten über internationales und humanitäres Recht wurde damals so entschieden. Es wurde jedoch der Grundsatz festgelegt, wonach die sinnlose Zerstörung von Städten inakzeptabel sei. Die Tatsache, dass Denkmäler durch Artilleriebeschuss beschädigt wurden, offenbarte die bewusste Barbarei der Invasoren.
3: Die Eremitage war das größte Museum der Sowjetunion. Da es sich im belagerten Leningrad befand, wurde es durch Artilleriebeschuss schwer beschädigt. Dies löste Diskussionen über die Zerstörung von Kultur und kulturellem Erbe aus.
0: Akademiemitglied Josef Orbeli, Direktor der Eremitage und Mitglied der Kommission zur Dokumentierung und Untersuchung der Nazi-Gräueltaten in Leningrad und dem Gebiet Leningrad, wurde als Zeuge vor den Internationalen Militärgerichtshof geladen.
3: Die Rettung der Eremitage während des großen Vaterländischen Krieges ist vor allem sein Verdienst.
0: Vom Beginn des Krieges an, ab dem 22. Juni 1941 und bis zur Schließung des Blockaderings, organisierte er die Evakuierung von Mitarbeitern und Ausstellungsstücken der Eremitage ins Landesinnere.
3: Man musste sich auch um die Kinder der Eremitage-Mitarbeiter kümmern. Am 6. Juli wurde auch das Internat der Eremitage in den Osten evakuiert. Geleitet wurde es von Lyubow Antonova, die später auch für das Klassenzimmer zuständig war. Orbeli gab ihr 5.000 Rubel aus eigener Tasche mit, wovon sie damals noch nichts wusste.

0: musste. Als sie ihn fragte, wie soll ich das verrechnen, antwortete er, nach bestem Wissen und Gewissen. Sie mussten einen sehr beschwerlichen Weg zurücklegen. Sie wurden in das Gebiet Molotow, die heutige Region Perm, ins Dorf Ledi evakuiert, wo das Internat bis zum Kriegsende bleiben sollte.
1: In seiner Aussage berichtete Orbeli von den zahlreichen Zerstörungen in Leningrad und Umgebung, sowie konkret über Schäden, die die Eremitage erlitten hatte.
0: Eines der ersten Geschosse schlug in den Atlantenportikus ein. Dieser wurde natürlich restauriert, aber man kann immer noch erkennen, wo die Geschosse eingeschlagen sind. Die Atlanten trauern noch immer. Zwei Bomben fielen auf den Palastplatz und die Druckwelle der Explosion zerstörte alle Fenster des Winterpalastes und beschädigte einige Gemälde schwer. Es gibt Fotos, die zeigen, wie sie regelrecht in Stücke gerissen wurden. Das letzte Geschoss schlug am 2. Januar 1944 ein. Es durchschlug das Dach des Winterpalastes, erreichte den Wappensaal und explodierte in der Decke über der Rastrelli-Galerie. Dies ist ein Expertengutachten über die Kosten der Schäden, die der Sammlung und Ausstattung der staatlichen Eremitage durch militärische Handlungen entstanden sind. Das erste Gutachten wurde 1943 erstellt und nach Aufhebung der Blockade 1944 noch einmal überarbeitet. Orbeli nutzte dieses Gutachten später für seine Zeugenaussage beim Nürnberger Prozess.
2: Die Nürnberger Prozesse waren absolut kompetitiver Natur. Man sollte nicht annehmen, es hätte nur eine Seite der Anklage gegeben. Viele der von den Anklägern vorgebrachten Argumente wurden einer kritischen Analyse unterzogen.
1: Ein Anwalt stellte folgende Frage: Wie weit war die Brücke, die ebenfalls durch Beschuss beschädigt wurde, von der Eremitage entfernt? Er deutete an, dass diese das eigentliche strategische Ziel gewesen sein könnte. Josef Orbeli antwortete: Die Entfernung betrug 50 Meter. Verfügen Sie über irgendwelche Artilleriekenntnisse, die es Ihnen erlauben zu schlussfolgern, dass der Palast und nicht die Brücke das Ziel war? Setzte der Anwalt nach. Orbeli erwiderte: Ich bin kein Artillerist, aber ich nehme an, dass die deutsche Artillerie, wenn sie die Brücke ins Visier nähme, diese nicht mit nur einem einzigen Geschoss treffen würde, während im nahegelegenen Palast gleich 30 Geschosse einschlagen. So viel verstehe ich schon von Artillerie. Beim Tribunal wurde Alfred Jodl wegen der Leningrader Tragödie angeklagt, da er ein Repräsentant des Oberkommandos der Wehrmacht war, das den Befehl zur Zerstörung der Stadt gegeben hatte.
3: Mit der Verurteilung von Keitel und Jodl wurden zugleich kriminelle Befehle und Handlungen als solche anerkannt, ebenso wie die Existenz einer besonderen Zone der Gerichtsbarkeit im Rahmen der Operation Barbarossa. Anerkannt wurde auch die Tatsache, dass die deutschen Streitkräfte selbst, natürlich nicht alle 20 Millionen Soldaten, aber doch eine große Anzahl von ihnen an Kriegsverbrechen beteiligt gewesen waren.
4: Trotz dieser erdrückenden Beweislast, trotz der Filmaufzeichnungen und trotz der Tatsache, dass alle Zeugenaussagen dokumentiert und dem Gericht vorgelegt wurden, wurde der Leningrader Fall nicht in das Urteil aufgenommen und die Belagerung Leningrads nicht als Kriegsverbrechen anerkannt. Die offizielle Begründung lautete, dass in der Rechtspraxis Hungersnot schlichtweg nicht als Kriegsverbrechen gelistet sei.
1: Die Frage, ob man Nürnberg II abhalten sollte, um zusätzlich zu den bereits Angeklagten weitere Kriegsverbrecher vor Gericht zu stellen, wurde während der gesamten Prozesse immer wieder aufgeworfen. Während sich das erste Tribunal dem Ende zuneigte und alle auf das Urteil warteten, verschlechterten sich die Beziehungen zwischen den Alliierten. Churchill hielt im März 1946 eine Rede, die heute als Startpunkt des Kalten Krieges gilt.
5: Es war völlig klar, dass sich die Welt rapide veränderte. Dennoch sollte festgehalten werden, dass sich bei den Nürnberger Prozessen doch noch der gesunde Menschenverstand durchsetzte. Es war im Interesse aller, sie zu Ende zu führen.
1: Am Ende wurden 12 der Angeklagten zum Tod durch den Strang verurteilt, 7 zu unterschiedlich langen Haftstrafen und 3 wurden freigesprochen.
5: Für die Amerikaner war das so. Sie waren mental darauf vorbereitet, dass einige Leute freigesprochen oder dass sogar massenweise Nazis freigesprochen werden und so ihrer gerechten Strafe entgehen würden.
1: Der sowjetische Richter Iona Nikitschenko äußerte eine abweichende Meinung zum Urteil. Die sowjetische Seite war mit dem Freispruch von Schacht, Fritzsche und von Papen nicht einverstanden.
5: Seine Einwände sind absolut klar und Punkt für Punkt dargelegt. Er hätte sie durchsetzen können. Doch auch die anderen Richter hätten ihre Positionen durchsetzen können. Sie hätten sogar noch mildere Urteile fällen können, aber sie hielten es für notwendig, einen gewissen Kompromiss mit der sowjetischen Seite zu erzielen.
1: Die Hinrichtung war für den 16. Oktober angesetzt. Doch 5 Stunden davor beging Göring Selbstmord, sodass schließlich nur 10 Nazi-Verbrecher auf dem Schafott endeten.
6: Während der Prozess selbst öffentlich war, fand die Hinrichtung der Verurteilten nach der Urteilsverkündung im Geheimen statt. Eingeladen waren lediglich je 2 Journalisten von jeder der 4 Siegermächte.
1: Die Wahl der sowjetischen Delegation fiel auf Viktor Tjomin, einen Fotoreporter der Zeitung Pravda, und den TASS-Journalisten Boris Afanasjew.
6: Tjomin hat viele Fotos geschossen, die jetzt in unserem Archiv aufbewahrt werden.
1: Am Morgen veröffentlichte die Zeitung Pravda einen Artikel von Tjomin über die Hinrichtung der 10 Verbrecher und Görings Selbstmord. Doch das war noch nicht das Ende. Der Justizpalast setzte seine Arbeit fort.
7: Nur wenige Tage nach dem Ende des Prozesses gegen die Hauptkriegsverbrecher begannen die sogenannten Nürnberger Nachfolgeprozesse, bei denen die Amerikaner in ausschließlich amerikanischen Gerichten verschiedene Kategorien von Kriegsverbrechern anklagten. Es fanden insgesamt 12 solcher Prozesse statt.
8: Während des Prozesses gegen das Oberkommando der Wehrmacht, insbesondere gegen Feldmarschall von Leeb und seinen Nachfolger Küchler, wurden alle für sie damals verfügbaren Dokumente über die Belagerung von Leningrad eingehend untersucht.
1: Von Leeb erhielt lediglich eine 3-jährige Haftstrafe und wurde unmittelbar nach der Gerichtsverhandlung freigelassen.
8: Was sehen wir also? Es gab eine Tragödie kolossalen Ausmaßes. Ein schreckliches Verbrechen wurde begangen, blieb jedoch ungesühnt. Anders ausgedrückt, dieses ungesühnte Verbrechen wirft die Frage auf, ob es vielleicht doch notwendig wäre, dieses Thema neu aufzurollen und eine juristische Bewertung der Ereignisse während der Schlacht um Leningrad von 1941 bis 1944 durchzuführen.
1: Seit 2020 fanden in Russland 34 Gerichtsverhandlungen statt, in denen die Tatsache anerkannt wurde, dass die Besetzung sowjetischen Territoriums durch Nazi-Deutschland während des Großen Vaterländischen Krieges nichts Geringeres war als Völkermord.
4: Wir sprechen hier von über 9 Millionen Toten in den besetzten Gebieten der RSFSR zwischen 1941 und 1944. Und das allein in der RSFSR. Anders ausgedrückt, die objektiven Zahlen sind einfach ungeheuerlich. Kein anderes Land hat solche Verluste erlitten. Während des Prozesses in St. Petersburg stellte man fest, dass mindestens 1.093.000 Menschen während der Leningrader Blockade dem Völkermord der Nazis zum Opfer gefallen waren.
9: Die Belagerung von Leningrad. Das ist der Schmerz fast jeder Leningrader Familie. Der Schmerz derer, die zum Opfer dieses beispiellosen Verbrechens gegen die Menschlichkeit wurden.
10: Es hat uns unser ganzes Leben lang begleitet. Der Schrecken der Bombenangriffe, die Brände, all das. Nur eines kann ich noch hinzufügen. Gestottert habe ich während des Kriegs.
11: Auf jedem unserer Friedhöfe gibt es Massengräber, weil die Menschen praktisch im Schnee begraben wurden. Der Schnee schmolz und die Leichen blieben an der Oberfläche zurück. Zuerst wurden sie dann auf dem Smolenskoje Friedhof begraben. Und dann wurde das verboten. Wenn jemand aus unserem Haus begraben wurde, brachten wir ihn weit weg zum Piskajowka Friedhof.
8: In der jetzigen Situation haben wir praktisch uneingeschränkten Zugriff auf alle erbeuteten Dokumente, auf alle deutschen Unterlagen. Es wird nichts mehr verheimlicht. Wir wissen alles über ihre Pläne und deren Umsetzung. Wir wissen, für was die Wehrmacht verantwortlich war. Nicht nur die Feldmarschälle und Generäle, sondern alle, die nach Leningrad kamen. Es waren viele, über 350.000 Soldaten. Es wurde an der Zeit, die Dinge beim Namen zu nennen und all das juristisch zu klassifizieren und aufzuarbeiten. Genau das ist jetzt auch geschehen.
9: Wir haben Beweise für die Schäden gesammelt, die von den deutsch-faschistischen Invasoren und ihren Komplizen angerichtet wurden. Das Beweismaterial umfasst 45 Bände. Darunter finden sich Gutachten von Experten, ebenso wie Erklärungen von Bewohnern des belagerten Leningrads. Wir haben 50 Personen dazu befragt. Hinzu kamen zahlreiche Experten, Archivare, Wirtschafts- und Kulturwissenschaftler. Die archivierten Daten, die wir benutzt haben, das alles bildete die Grundlage des Beweismaterials, das wir dem Gericht vorgelegt haben.
10: Es ist natürlich sehr schwer, sich an all diese Sachen zu erinnern. An das Leben während der Blockade, wissen Sie? Der Hunger war das Schlimmste. Aber die Menschen damals, sie arbeiteten weiter. Man musste zur Arbeit gehen. Man durfte seine Stadt nicht aufgeben.
11: Mama sagte, es müsse so sein. Es würde eine Gegenoffensive geben und wir würden auf jeden Fall gewinnen. Und wir müssen alles dafür tun, damit wir gewinnen.
9: Wir sind davon überzeugt, dass dies ein Prozess zur Wiederherstellung der historischen Gerechtigkeit ist. Das Gericht hat alle Beweise, die diesem Anliegen zugrunde liegen, ausgewertet, sie als zulässig anerkannt und in ihrer Vollständigkeit bestätigt. Das Gericht fällte daraufhin die Entscheidung, die Leningrader Blockade als Genozid des sowjetischen Volkes anzuerkennen.
4: Auf diese Weise die Wahrheit zu bewahren, ist in vielerlei Hinsicht ganz im Geiste der hehren Ziele, die mit den Nürnberger Prozessen verfolgt wurden. Es sollte sichergestellt werden, dass der Nationalsozialismus nie mehr sein hässliches Haupt erheben würde. Das Wichtigste ist jedoch, dass wir uns nicht nur an die Opfer erinnern, sondern auch daran, wer dem Faschismus damals das Genick gebrochen hat. Die Sowjetunion, die Rote Armee und das sowjetische Volk.

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0: Importersetzung ist gerade das Thema in Russland, aber eigentlich sind Sanktionen für Russland nichts Neues. 2014 verschwanden zum Beispiel bereits sämtliche Import-Käse- und Fleischsorten aus Russland, was viele schockiert hat, aber einige haben auch die Chance dahinter gesehen, wie zum Beispiel Alex Sirata, der mittlerweile wohl bekannteste Käsehersteller Russlands, und ihn besuchen wir es natürlich. Im Jahr 2014 wurden plötzlich einige importierte Lebensmittel wegen des Lebensmittelembargos aus den Regalen genommen. Das Verbot galt für die Einfuhr bestimmter Agrarprodukte, Rohstoffe und Lebensmittel aus Ländern, die Wirtschaftssanktionen gegen Russland verhängt hatten. Diese Situation diente als Ausgangspunkt für den Prozess der Importsubstitution. Dieser kulinarischen Tragödie fiel als allererstes der Käse zum Opfer. Es gab eine Zeit, da war einem zum Heulen zumute, wenn man den Käse in den Mund nahm.
1: Er war widerlich.
0: Aber je mehr Zeit vergeht, desto mehr Erfahrung sammeln unsere Käsemacher. Einen Schritt nach dem anderen haben sie den russischen Gruyère und Parmesan perfektioniert. Wir sind heute zu Besuch bei einem der charismatischsten Käsemacher Russlands, Alex Sirata, der im Gebiet Istra bei Moskau sein eigenes Käseimperium aufgebaut hat. Aber bevor wir mit ihm persönlich sprechen, zeigt uns seine Schwester Evgenia das Reifungslager.
2: Wir befinden uns an einem sehr wichtigen Ort. Hier darf keine einzige falsche Bakterie eindringen.
0: Den Käse anstecken. Deswegen

0: Deswegen auch diese ganzen Schutzvorkehrungen. Der Käse muss vor allen äußeren Einflüssen geschützt werden.
1: Was ist das da vorne?
0: Das ist unser Käseschmierroboter. Der junge Mann, der ihn bedient, war erst 16, als er mit dieser Aufgabe betraut wurde. Die Schweizer haben ihn an der Maschine ausgebildet. Und jetzt ist er unser Fachmann, was den Käseschmierroboter angeht. Es gibt tatsächlich nur 3 solcher Käseroboter in Russland. 2 große haben wir hier und ein kleiner befindet sich irgendwo in Voronesch.
1: Anfassen verboten, ja?
2: Was macht er gerade?
0: Der Roboter schmiert den Käse gerade mit einer Salzlösung ein. Wir können uns jetzt anschauen, wie er das macht.
2: Passt nur der Roboter den Käse an?
0: Nur der Roboter und der Affineur, der den Käse ebenfalls einschmiert. Der junge Mann steuert den Roboter, der den Käse aus den oberen Regalen herunterholt und einschmiert.
2: Wohnt der junge Mann hier oder darf er auch nach draußen?
0: Er wohnt praktisch hier, aber nach draußen darf er schon. Wir können jetzt sogar mit ihm sprechen.
2: Ja, machen wir das.
1: Müssen wir das hier umgehen?
0: Ja, hier kann er nicht durch. Die Hälfte der Käseleibe wird aber trotzdem von Hand eingeschmiert. Dieser Beruf heißt Affineur. In unserem Land ist das ein sehr seltener Beruf. Es gibt weniger als 100 Affineure in ganz Russland.
1: Die Hälfte davon hier?
0: Ja.
2: Wie lange wird der Käse hier gelagert?
0: Das ist immer unterschiedlich, von 1,5 Monaten bis zu mehreren Jahren. Ich zeige euch gleich ein paar der Ältesten.
2: Einige Jahre?
0: Wir haben hier den Jahrgang 2019 und da drüben 2017.
2: Kann Parmesan russisch sein?
0: Der Parmesan ist russisch, wenn er hier hergestellt wird. Parmesan aus Parma wäre einfach nur Parmesan, kein russischer Parmesan. Wir haben hier noch einen Käseleib, der für Wladimir Putin reserviert ist. Oleg hat ihm mehrfach gesagt, dass wir hier auf ihn warten.
2: Ist er das?
0: Nein, das ist ein anderer. Der Roboter nimmt den Käseleib aus dem Regal, hebt ihn hoch, schmiert ihn dann mit einer Salzlösung ein, dreht ihn um und legt ihn wieder zurück.
2: Hier ist eine Schweizer Flagge und eine russische, aber der Roboter Werther kommt wahrscheinlich aus der Schweiz, oder?
0: Werther selbst kommt aus der Schweiz, aber er wurde hier zusammengebaut. Und da kommt auch schon der Junge, der ihn bedient.
3: Wladislav!
2: Aber auf Wladislav mussten wir noch etwas warten. Der Gehilfe im Reich des Käses war nicht aufzutreiben.
0: Ein Käserad wiegt 7 Kilo. Wenn die Affineure hier anfangen, sind sie noch ziemlich schwächlich. Aber nach ein paar Monaten Arbeit bekommen sie richtige Muskeln. Wenn die Mädels in den Betrieb kommen und diese gut durchtrainierten Jungs bei der Käseherstellung sehen, fangen sie direkt an zu gaffen.
2: Wo sind denn diese Jungs?
0: Wladislav ist noch jung, aber die anderen wissen, wie gut sie aussehen. Sie geben sich aber distanziert.
1: Ziehen Sie auch noch Ihre T-Shirts aus?
0: Nein, Sie lassen Ihre feuchten T-Shirts an.
2: Sieh mal einer an.
0: Wollen Sie nicht bei uns anfangen?
1: Ach, rufen Sie lieber Vlad. Lassen wir ihn doch Gewichte heben und rufen Mädels dazu.
0: Und das ist Vlad, der beste Freund von Werther. Ich lasse euch kurz allein zum Plaudern und sehe nach, was der Käse so macht.
2: Erzähl mal, man hat uns gesagt, dass du seit 2 Jahren praktisch hier zwischen den Käseleiben lebst und dich nur vom Käse ernährst. Und das hier ist dein bester Freund, richtig?
4: Am Anfang war das für mich ein Sommerjob. Da waren gerade die Spezialisten aus der Schweiz da, um die Maschinen zu installieren. Man hat mich gebeten, ihnen zu helfen. Als sie hier alles eingerichtet haben, habe ich natürlich zugeschaut. Ich fand das alles sehr spannend. Sie haben mich gefragt, ob ich mich dafür interessiere. Ich sagte ja. Also haben sie mir gezeigt, wie man die Maschine bedient.
1: Ist es dir schon mal passiert, dass der Käse wie im Supermarkt einfach heruntergefallen ist?
4: Das passiert manchmal bei Helga.
2: Helga macht da also manchmal Unfug. Die schauen wir uns auch nochmal an.
4: Werther ist durchgehend im Betrieb. Er geht nur sehr selten kaputt. Und wenn, dann sind das nur Kleinigkeiten. Helga hatte aber schon mehrmals einen ernsten Defekt. Es gab sogar Fälle, da mussten wir in die Schweiz fahren, um Ersatzteile zu besorgen.
1: Evgenia hat uns davon erzählt. Dabei sind die Roboter eigentlich gleich, aber einer geht kaputt und der andere nicht.
4: Ja.
1: Natürlich, weil Helga ein Mädchen ist, geht sie schneller kaputt.
4: Dafür arbeitet sie schneller.
2: Wie viele Käseleibe gibt es hier eigentlich?
4: Im ganzen Lager sind es etwa 50.000.
2: Also Käseleibe, nicht Kilogramm.
4: Ja.
1: Also Käseräder.
4: Ja, 50.000.
2: Schauen wir uns mal Helga an.
1: Ist sie gerade angezogen?
0: Das hier ist die menschliche Version eines Roboters.
1: Und du schneidest Helga nicht zufällig die Kabel durch, damit sie kaputt geht und du deinen Job behältst?
5: Nein, ganz im Gegenteil. Sie hilft uns sehr. Sie sehen ja, wie viel Käse wir hier haben. Wir schmieren nur die kleinen Laibe und unseren Honigkäse per Hand ein.
0: Kannst du uns sagen, was hier steht?
4: Hier steht
2: Soll ich das vorlesen?
3: Sicherungspolzen der Z-Achse.
4: Die Schweizer sprechen das wie Z-Achse aus.
2: Ist vielleicht im Schweizerdeutsch so. Was ist also mit den Ersatzteilen? Du hast gesagt, dass sie hin und wieder kaputt geht. Wie kommt man jetzt an die Ersatzteile aus Deutschland oder der Schweiz?
4: Ich denke, wir haben noch genug auf Vorrat. Wir werden aber versuchen, Defekten vorzubeugen.
2: Werden wir selbst solche Roboter herstellen oder ist das nicht möglich?
4: Ich denke, bald werden auch in Russland solche Roboter hergestellt.
2: Wer wird sie entwickeln? Und wann?
4: Gute Frage.
1: Alle fragen ja, wann kommen die russischen Roboter?
0: Wissen Sie, viele kommen hierher für ihre Berufsorientierung. Das sind junge Leute, die etwas mit Robotertechnik machen wollen oder bereits eine Berufsschule besuchen. Wer sich für Technik interessiert, weiß eher, welchen Berufsweg er einschlagen will. Die Leute aus der Landwirtschaft wissen das sehr oft nicht. Sie machen eine Ausbildung zum Tierwirt, wollen danach aber programmieren lernen oder etwas mit sozialen Netzwerken machen. Aber alle Farmen brauchen jetzt unbedingt Tierwirte. Ohne die jungen Leute, die in den Berufsschulen und später in den Hochschulen ausgebildet werden, kann es keinen technologischen Durchbruch geben. Ich sage Ihnen ja, wir brauchen euch. Aber diese Generation ist noch nicht bereit dazu. Die nächste Generation wird aber sehen, dass sich die Landwirtschaft entwickelt. Ich denke, dann kommt es zu einem Durchbruch.
2: Im Reifungslager ist es kühl. Die Temperatur beträgt nur 11 Grad. Das ist erforderlich für den Zubereitungsprozess sowie für die richtige Lagerung der Käseleibe mitsamt ihrer Bakterien. In Shorts und T-Shirts kann man sich hier nicht lange aufhalten. Wir waren daher froh, als wir uns ins Restaurant der Farm setzen konnten, wo bereits Käse zur Verkostung auf uns wartete. Dort trafen wir auch auf Alek, der uns über seine Geschäfte aus der Welt des Käses und darüber hinaus erzählte. Alek, wo warst du im Jahr 2014? Ich denke, das ist eine wichtige Frage, die man einem Käsemacher stellen muss.
6: 2014 habe ich auf dem Puschkinplatz die erste Kundgebung für die Krim und den Donbass organisiert. Dort waren Limonov, möge er in Frieden ruhen, German Sterligov, Konstantin Babkin und viele andere. Diese Kundgebung habe ich 2014 auf die Beine gestellt. Später wollte ich etwas Gutes für mein Land tun, dann fing der Krieg an und, wenn ich ehrlich bin, war ich nicht tapfer genug, um hinzufahren.
2: Und dann verschwand der Käse.
6: Nein, das war später. Ich habe damals in meinem Blog geschrieben, ich wollte Käse machen und eine Käserei eröffnen. Irgendwo in der Nähe von Nowgorod wollte ich gerade einen neuen Post über die Dörfer schreiben, die ich besucht habe. Da lese ich plötzlich, dass Russland als Gegensanktion ein Lebensmittelembargo verhängt hat. Ich habe erkannt, dass das meine letzte Chance ist. Die Chance, mich jetzt dem Käse zu widmen und mein Leben umzukrempeln. Ich habe vorher als Programmierer gearbeitet und Codes geschrieben.
2: Du hattest also nichts mit Käse zu tun?
6: Nein, ich habe aber viel Käse gegessen.
2: Welchen? Importierten Käse?
6: Ehrlich gesagt, ja.
2: Weil unser Käse nicht geschmeckt hat, richtig?
6: Er war widerlich, den konnte man überhaupt nicht essen.
2: Was geschah danach?
6: Danach habe ich versucht, einen Standort für die Produktion zu finden. Damals war zum Glück gerade Worobjow Gouverneur geworden. Alle haben versucht, irgendetwas für die Importsubstitution zu machen. Die Regierung hat angefangen, Land zu verteilen. Da alles, was ich sage, gerade aufgezeichnet wird, möchte ich allen, die ein Start-up-Unternehmen gründen wollen und das hier sehen, etwas sagen. Alles, was ich sage, könnt ihr gerne überprüfen. Wenn ihr wirklich in die Landwirtschaft investieren wollt, könnt ihr ins Landwirtschaftsministerium der Moskauer Oblast gehen und dort Land für euer Projekt bekommen. Für eine Kuh bekommt man 2 Hektar Land. Für 4 Ziegen bekommt man 1 Hektar. Für den Anbau von Beeren ist das Angebot sogar noch besser. Beeren sind in Russland gerade nämlich sehr gefragt. Raps ist auch stark im Kommen. Hör mal, ich baue jetzt sogar Hanf an.
2: Ja, ich habe davon gelesen.
6: Mein Unternehmen hat somit 4 Geschäftszweige. Mit Hanf kann man nichts falsch machen. Hanf als Rohstoff ist in China gerade sehr gefragt für nicht brennbare Stoffe. Sie verwenden es für Schutzbekleidung, Militäruniformen oder irgendeine spezielle Ausrüstung.
2: Jetzt ist also die Zeit zu handeln und sich zu engagieren.
6: Ich habe letztes Jahr 150 Hektar Land gepachtet und wir haben Getreide angepflanzt. Hätte ich gewusst, was noch alles kommt, hätte ich 1000 Hektar gepachtet. Aber wenn man jetzt 1000 Hektar pachtet, zittern einem richtig die Hände. Jetzt kann man nicht einmal normal einen Traktor kaufen. Unseren importierten Traktor können wir jetzt getrost wegschmeißen, denn wir haben keine Ersatzteile dafür. Er steht jetzt schon seit 4 oder 6 Wochen einfach nur herum. Die weißrussischen Traktoren sind weiterhin in Betrieb. In Russland Deutschland haben wir zwei großartige Traktorenwerke. Eines davon ist Rost-Selmasch. Das ist der fünftgrößte Hersteller von landwirtschaftlichen Maschinen auf der Welt. Hervorragende Erntemaschinen. Sie haben sogar einen Autopiloten. Aber die Wartezeit ist ziemlich lang. Wenn ich jetzt eine Kerovets-Erntemaschine kaufe oder lease,

0: langfristig etwa 90 oder 100 Tage darauf warten.
1: Wir haben also das Know-how, aber die Produktion muss schneller gehen?
0: Es hat ja niemand gewusst, dass es dazu kommen wird. Sonst hätten sie ihre Produktion ja hochgefahren und ich hätte mehr Getreide gepflanzt. Im Nachhinein ist man immer schlauer.
1: Kommen wir nochmal auf den Käse zu sprechen. Du hast dich also entschieden, Käse zu machen. In Russland fehlen die Technologien dafür. Ein Käsemacher in der Schweiz hat dieses Problem ja nicht. Wie kommst du zurecht? Wie entwickelt man seine Zubereitungsmethoden, wenn es keine Vorgänge gibt, auf denen man aufbauen kann? Wie kann man da gute Resultate erzielen?
0: Unser Hauptproblem ist der Fachkräftemangel. Wir haben unzählige Juristen und irgendwelche Leute, die in Büros arbeiten wollen. Aber es gibt kaum Leute, die Käse machen können und für 150.000 Rubel im Monat Käsekessel aufsetzen können.
1: Aber wo sollen die denn herkommen?
0: Leute, die Getreide anbauen können, verdienen 150.000 bis 200.000 Rubel im Monat. Aber es gibt solche Leute hier im Land nicht. Wir mussten den verdammten Bäcker aus Frankreich hierher holen. Aber als die Sonderoperation begann, ist er abgehauen. Kommen wir aber zurück zum Käse. Da läuft alles viel besser. Wir haben auf die Schnelle eine Werkhalle aufgebaut und uns Ausrüstung verschafft. Das waren alte sowjetische Geräte. Die waren richtig beschissen. Wir haben sie irgendwie umgebaut. Das waren solche Eimer mit Umrührstäben. Eines davon haben wir behalten und werden damit eine experimentelle Werkhalle aufmachen. Ich konnte damals aber überhaupt noch keinen Käse machen. Ich hätte vielleicht irgendwie einen adygeischen Käse machen können, aber keinen normalen Käse. Wir haben den Käse in einem Topf gemacht, später dann in einem sowjetischen Kessel. Mit der Zeit haben wir uns weiterentwickelt. Dann ist mir das Geld ausgegangen. Wir haben eine Crowdfunding-Kampagne gestartet und 6 Millionen Rubel gesammelt, unter anderem mit Vorbestellungen für Käse.
1: Wie ist dann schließlich dieser Käse entstanden?
0: Ich möchte dir zuerst etwas anderes erzählen. Der Käse ist super. Und das, obwohl viele behaupten, dass Russen quasi genetisch nicht in der Lage sind, guten Käse zu machen. Wenn du mit deinem Programm durchs Land fährst, solltest du wissen, dass es hier nicht einfach nur um Käse geht, sondern um etwas anderes.
1: Darum, dass wir alles selbst machen können?
0: Nicht einmal darum. Alles hat damit angefangen, dass ich insgesamt 6 Millionen Rubel mit Vorbestellungen eingenommen habe. Ich hatte noch keine Milch, keine eigenen Kühe, keinen eigenen Kuhstall. Die Milch, die ich bekommen konnte, war schlecht. Milchproduzenten als Partner hatte ich keine. Die Milch war abscheulich und wir mussten sie wegschütten. Der Käse zerplatzte einfach. In den ersten Monaten hat nichts geklappt. Ich habe verstanden, dass ich reinen Tisch machen musste. Und das war sehr schwer, weil die Leute mir vertraut haben und ich sie getäuscht hatte. Ich sitze also da, mir zittern die Hände, aber nicht vor Kälte, sondern vor Angst. Ich setze mich also in einer Februarnacht hin, während draußen ein Schneesturm heult. Ich sitze da und schreibe auf meinem amerikanischen Notebook, dass ich es nicht geschafft habe und dass es keine Milch gibt. Die wird es wahrscheinlich erst im Sommer geben. Käse gibt es auch keinen. Ich war bereit, ein Darlehen aufzunehmen oder eine Niere zu verkaufen. Nieren kosten aber einen Scheißdreck, nur 500.000 Rubel.
1: Nur?
0: Selbst wenn ich alle Nieren verkauft hätte, hätte es vorne und hinten nicht gereicht. Ich musste ja 6 Millionen zurückzahlen. Ich habe den Leuten angeboten, entweder bis zum Sommer zu warten oder ihnen ihr Geld zurückzugeben. Ich dachte, das wäre das Ende. Das Ende des Unterfangs. Ich war davon überzeugt. Ich habe natürlich nicht daran gedacht, mich zu erhängen oder so. Aber ich wusste, dass ich erledigt war. Ich dachte schon, ich müsste jetzt als Taxifahrer arbeiten und mein Unternehmen verkaufen. Ich war echt am Arsch. Ich habe den 800 Menschen, von denen ich Geld genommen habe, eine Nachricht geschickt. Ich habe die ganze Nacht ihre Antworten gelesen und geweint. Das war die wichtigste Nacht meines Lebens. Die Leute haben mir solche Sachen geschrieben wie: Mach weiter, du kriegst alles hin, wir brauchen solche Leute wie dich. Wag es bloß nicht aufzugeben. Wir brauchen unsere eigenen Hersteller. Du bist für viele von uns ein Vorbild. Geh wieder an die Arbeit. Manche haben Geld geschickt. Ich habe in der Nacht noch einmal etwa 150.000 Rubel gesammelt. Irgendein Typ hat geschrieben, ich habe selbst zweimal pleite gemacht. Das ist nicht so schlimm. Wir haben später gescherzt, dass es wohl Donald Trump geschrieben hat, der zweimal bankrott gegangen war und dadurch nur besser wurde. In den Morgenstunden habe ich dann selbst geglaubt, dass ich alles hinkriege. Nur 8 von 800 Leuten haben ihr Geld zurückverlangt. Nur 8 von 800 Leuten haben ihr Geld zurückverlangt.
1: Unglaublich.
0: Meine Erfolgsgeschichte ist dieser tolle Käse. Wir haben bei der Käseweltmeisterschaft Bronze gewonnen. Das ist alles wirklich cool. Aber das ist nicht das Wichtigste. Am wichtigsten ist, dass die Menschen uns jetzt brauchen. In unserem Land hat ein Umdenken stattgefunden. Unsere russische Produktion wird jetzt gebraucht. Ich kann das vielleicht schlecht in Worte fassen. Ich bin kein guter Redner. Aber ich habe verstanden, wodurch sich unser Volk von anderen unterscheidet.
1: Wodurch?
0: Wären das Deutsche, hätte ich ihnen wahrscheinlich ihr ganzes Geld zurückgegeben. Das wäre anders gelaufen. Dafür können wir keine so guten Fabriken bauen wie die Deutschen, was die Arbeit angeht.
1: Fehlt es an Disziplin?
0: Diese Ordnung, wie bei den Deutschen, gibt es bei uns einfach nicht.
1: Es mangelt also an Disziplin.
0: Das ist Fakt. Das lässt sich nicht bestreiten. Unsere Stärke zeigt sich in solchen Momenten, wenn wir uns in der Burg einschließen und die Stadt abfackeln müssen, während wir von Feinden umzingelt sind und

0: im Arsch ist und überall Feinde sind, entwickeln wir uns weiter und ergreifen die Initiative. Wir vereinigen uns und rücken zusammen wie eine gespannte Feder. Genau das habe ich damals gefühlt. Ich bin mit meiner Idee vorgeprescht und hatte Glück.
1: Oleg, du hast mich beinahe zu Tränen gerührt. Lass uns jetzt deinen Käse probieren.
0: Okay.
1: Setz dich zu uns.
2: Oleg, hallo nochmal. Frage Nummer 1. Hast du es nicht satt, diese ganzen Interviews zu geben? Sie rennen dir ja seit 2014 hinterher.
0: Ich weiß nicht, heute waren die Fragen interessant.
2: Dein wievieltes Interview ist das? Das 5000ste?
0: Naja, das ist eine interessante Frage.
1: Wir versuchen genau das zu ersetzen, was wir vorher hatten. Ich mag zum Beispiel diesen Käse. Aber ich kann in Russland keinen Manchego-Käse wie in Spanien und keinen Gruyère wie in Frankreich finden. Aber brauchen wir das alles überhaupt? Müssen wir versuchen, die Produkte so zu ersetzen, wie sie waren? Oder müssen wir versuchen, etwas Eigenes zu machen?
0: Ehrlich gesagt wird der Käse hier in Istra nach demselben Rezept gefertigt wie der Schweizer Bergkäse mit dreimonatiger Reifung.
1: Probieren wir mal. Ich kenne diesen Käse sehr gut.
0: Er wurde früher in der UdSSR auch als sowjetischer Käse bezeichnet. Es ist genau die gleiche Rezeptur.
2: Das ist der Hammer.
0: Danke.
2: Es gibt bestimmt auch noch andere gute Produzenten, oder?
0: Wenn ihr jetzt herumfahrt, findet ihr Tausende. Denkt ihr etwa, ich bin der Einzige?
2: Es ist unmöglich, nicht zu bemerken, wie du dich verändert hast, seit wir das letzte Mal für ein Interview hier waren. Was ist passiert und wie kam das?
0: Ich habe aufgehört, in der Werkhalle zu arbeiten und habe angefangen, Fett anzusetzen. Ich hatte einen Schreibtischjob. Als ich 32 war, hatte ich plötzlich Herzrasen, irgendetwas mit den Nieren oder der Leber, Rückenschmerzen, etwas in der Art. Ich fing an, zu Fuß ins Dorf zu gehen. Das sind etwa 10 Kilometer.
2: Echt cool.
0: Danke.
2: Deine Mutter hatte doch noch eine Frage, oder?
1: Was für eine Frage?
2: Los, mach schon.
1: Welche Frage?
0: Mach schon.
2: Margos Mutter schmeckt der Joghurt nicht.
1: Ja.
0: Warum nicht? Was hat sie daran auszusetzen?
2: Das werden wir gleich herausfinden.
0: Also, warum ist sie unzufrieden? Ist er zu lecker?
1: Sie sagt, dass seine Konsistenz nicht so ist wie beim deutschen Joghurt. Wir haben ja lange in Deutschland gelebt und dort sind die Joghurts anders. Sie fragt also, warum die Konsistenz nicht so ist wie bei normalen deutschen Joghurt.
2: Soll heißen, warum ist es kein Trinkjoghurt?
0: Was ist das Problem? Ist er zu flüssig oder zu dickflüssig? Oder ist er wie Rotz?
1: Nein, flüssig, so wie...
0: Genau das wollten wir erreichen. Wir haben extra die nötigen Bakterien rausgesucht, damit er wie Rotz ist.
1: Was ist dein Lieblingskäse?
0: Du hast doch 2 Kinder. Welches ist dein Lieblingskind?
1: Oh, jetzt geht's aber los.
0: Ja, genau. Ich mag sie alle. Den Käse, der mir nicht schmeckt, machen wir hier nicht. Ich mag sie also alle.
1: Na gut. Zeigst du uns deine Mädels?
0: Ihr wollt sehen, wie die anderen Kühe gemolken werden?
1: Wir sind gekommen, um deine Mädels anzuschauen.
0: Dass er das sehen will, ist klar. Aber warum willst du zuschauen?
2: Sie steht auch auf so etwas.
0: Okay, gehen wir. Vielleicht können wir sie heute sogar besamen. Mit teurem importiertem Sperma.
1: In den letzten 7 Jahren wurden auf Oleks Farm mehr als 2,5 Millionen Kilogramm Käse hergestellt und über 500 Arbeitsplätze geschaffen. Vor kurzem hat er sein 100. Geschäft eröffnet. Heute werden Oleks Produkte überall in Moskau und der Moskauer Region verkauft. Aber am besten ist es natürlich, die Farm selbst zu besuchen. Hier kann man selbst alles probieren, sehen und anfassen.
0: Guten Tag.
3: Guten Tag.
0: Wir helfen ein bisschen. Erst einmal ein wenig sauber machen. Welche ist hier schon sauber?
1: Wie viele Kühe hast du hier, Oleg?
0: Steh nicht einfach rum, hilf mit. Schau mal, Margo. Das Wichtigste ist, die Zitzen sanft zu bearbeiten. Hauptsache, die Zitzen bleiben unbeschädigt. Eine Kuh mit kaputten Zitzen ist zu nichts mehr zu gebrauchen. Nimm. Mach sanfter. Stell dir vor, dich würde man so anfassen.
2: Ist irgendwie so lala, wenn ich ehrlich bin. Mach sanfter.
1: Beide?
2: Schau dir die Kuh an. Wenn sie zufrieden ist, machst du es richtig.
3: Richtig so.
1: Richtig?
3: Ja.
2: Warum kommt keine Milch?
1: Habe ich es gut gemacht?
0: Die Milch kommt gleich.
1: Ja, muss ich nicht erst so machen?
0: Doch nicht so. So kannst du das woanders machen.
1: Okay.
0: Das macht man nicht so. Man nimmt die Zitze und macht es so. Man hält sie so und drückt sie. Das muss man für das erste Rinnsal machen. Man nimmt die Zitze so und drückt sie. Hier, probier mal.
1: Wie heißt sie?
0: Tante.
2: Verschwende die Milch doch nicht. Stell doch was drunter oder trink direkt raus.
0: Nein, das passt schon.
1: War's das?
0: Nimm jetzt die nächste Zitze. Man muss sie alle ein wenig melken, damit es keine Mastitis gibt und sie nicht bluten.
2: Kann das denn passieren?
1: Hier klappt es nicht.
0: Ich zeige es dir.
2: Kratz mit dem Finger dran.
0: Nein, auf keinen Fall. Vorsichtig, du reißt ihr noch die Zitze ab. Weißt du, wie viel eine Kuh heute kostet? 200.000 Rubel.
1: Wie hast du das gemacht? Gib mal.
2: Männer haben da einfach mehr Erfahrung.
1: Komm mal her, los. Hier.
2: Nein, ich habe schmutzige Hände. Du kriegst das super hin.
1: Besuch

0: es. Versuch's.
1: Hauptsache sanft. Ich habe das noch nie gemacht.
0: Ich doch auch nicht.
1: Sieh zu und lerne.
0: Versuch die dort.
1: Nimm die hinteren Sitzen.
0: Siehst du?
1: Sie ist leer.
2: Nein, bei Oleg hat alles geklappt.
1: Diese hier hat keine Milch.
2: Natürlich hat sie Milch, lass mich mal.
1: Schau mal her, Margot hat's kaputt gemacht.
2: Hat sie die Kuh kaputt gemacht?
1: Mehr in die Richtung.
2: Hier?
1: Wow, das klappt ja.
0: Siehst du? Ist das hier besser für sie?
2: Ja, schließ sie an. Tu das hier auf die Zitze. Siehst du, wie die Milch fließt?
0: Oh ja.
2: Gut gemacht. Danach wird der Apparat abgenommen und die Zitzen müssen mit einem Zitzenversiegler bearbeitet werden. Die Zitze muss versiegelt werden, damit es nicht zu einer Infektion kommt. Los gehen wir. Ich zeige euch jetzt die Schafe.
0: Eine Kuh zu melken ist in der Praxis viel schwieriger, als es aussieht. Wenn man nicht stark genug zudrückt, fließt keine Milch. Wenn man zu stark zudrückt, tut man der Kuh weh. Und wenn man falsch zudrückt, bekommt man keine Milch, die Kuh ist unglücklich und man bekommt eine Lektion von Alex. Hier gibt es eine Menge Nuancen.
2: Hallo Mädels. Was gebt ihr heute? Milch oder Fleisch? Habt ihr euch schon entschieden?
0: Wie meinst du das, Milch oder Fleisch?
2: Wir stehen jeden Tag vor dieser Wahl.
0: Im Ernst?
2: Nein, ich mache nur Witze. Natürlich liebe ich sie. Komm her, meine Süße. Bist du traurig? Wir gehen dich gleich melken.
0: Du liebst sie, ja?
2: Ja, schon.
0: Das ist das Geheimnis des Käses, die Liebe.
2: Also, Margot, sieh her. Hier steht, eine Kuh ist kein Hund und keine Katze. Man darf sie weder küssen noch umarmen, verstehst du? Auch wenn du das ganz doll willst.
0: Ich werde versuchen, mich zurückzuhalten, aber ich kann es nicht versprechen.
2: Für solche wie dich haben wir extra diese Vorrichtung hier angebracht, damit man hier keine Selfies machen kann. Das ist ein Anti-Selfie-Schutz.
0: Darf man sie so anfassen?
2: Klar, das dient nur dazu, dass du nicht hereinkletterst, um einen Selfie zu machen.
1: Gab es irgendwelche Vorfälle?
2: Ja.
1: Auch Verletzungen?
2: Ja. Wo ist Boruschka?
0: Heißt sie Boruschka?
2: Ja, sie ist meine Lieblingskuh.
0: Boruschka, wo bist du?
2: Wahrscheinlich ist sie gerade beim Melken.
3: Boruschka!
0: Deine Kühe scheinen glücklich zu sein.
2: Das hoffe ich doch.
0: Heißt das, dass auch der Käse gut wird?
2: Ja.
0: Das Erfolgsgeheimnis ist also, dass man seine Arbeit lieben muss?
2: Seine Arbeit und sein Land lieben. Ich liebe mein Dorf.
0: Also dann auch die Liebe zum Land.
2: Ja, ganz genau. Die Liebe zum Heimatland und sonst nichts.
0: Außer Kühen gibt es auf der Farm noch viele andere Tiere, wie es sich in einem Dorf gehört. Zum Beispiel flauschige Hunde und ihre Welpen. Wer ist das denn?
2: Wer ist das? Zeige mal.
0: Darf man ihn anfassen?
2: Ja, das muss man sogar.
4: Das ist Charka.
5: Manche haben sie Dana genannt, andere Sabawa. Wir nennen sie Charka.
0: Charka. Gibt es 9 solcher Welpen?
5: Nein, 12, glaube ich.
0: 9!
2: Woher weißt du das?
4: Es waren 9.
1: Man hat uns alles verraten.
2: Mit allem drum und dran?
1: Aha.
2: Das ist unser Hühnerstall. Wir nennen ihn die Verhofnaya Rada. Das sind die Hähne Avakov und Ljaschko.
1: Hauptsache nicht rauslassen, sonst greifen die alle an.
2: Hier sind die Kälber. Margot, wo bist du?
0: Ich bin hier.
2: Hier sind die Kälber.
0: Hier ist es wirklich toll.
2: Kratz es mal hinter dem Ohr.
1: Das mag es, ja? Beißt es auch nicht?
0: Hast du etwa Angst vor einer Kuh?
2: Sie beißen ziemlich fest zu, wenn sie wollen. Hallo Mädels.
0: Oh, das gibt's hier nicht.
2: Hier haben wir Schafe und Ziegen.
0: Gibt's nicht.
1: Margot, fass mal hier durch. Da sind Hörner.
0: Was hat sie hier? Schau mal.
2: Was ist da?
0: Verfilzte Wolle.
2: Verfilzte Wolle, ja. Wir haben sie geschoren. Jetzt ist die Wolle etwas nachgewachsen.
0: Machen die dann auch Käse?
2: Sie werden Milch geben. Käse werden sie wohl kaum machen. Sie werden wohl auch kaum Traktor fahren. Aber sie können Milch geben.
0: Können wir hier wohnen bleiben?
2: Klar, bleib hier. Du hast die richtigen Hände zu melken.
0: Selber.
2: Das war doch ein Kompliment. Das ist die böse Ziege Merkel.
1: Die Ziege, oder?
2: Die Ziege, ja. Sie hat schwere Beziehungsprobleme.
0: Was ist das denn?
2: Das ist der Talisman unserer Käserei. Diesen Spitznamen hat sie bekommen, weil sie versucht hat, die Importsubstitution zu verhindern.
0: Was?
2: Und Russlands Fortschritt im Wege zu stehen. Sie hat die Baupläne für die Käserei gefressen und der Bau musste für 2 Tage pausieren. Da haben wir sie Merkel getauft. Sie wird ihrem Namen folgerecht. Später hat sie versucht, mit ihren Hörnern die Käserei einzureißen.
0: Eine richtige deutsche Rebellin.
2: Sie hat es nicht leicht im Leben. Alle Männer sind Schweine, aber sie ist eine Ziege.
1: Ich fasse sie besser nicht an.
0: Wir kommen ihr lieber nicht zu nahe. Vielleicht wird bei ihr ja alles wieder gut.
2: Wir können ruhig reingehen.
0: Was machst du da? Wir gehen nicht zu Merkel.
2: Wir können ruhig hineingehen. Ist doch nichts dabei. Hallo, hallo. Na, hallo du. Hallo, wie geht's denn so?
1: Kommt Merkels Freund ihr nicht zu Hilfe?
2: Nein, der hilft ihr nicht. Der ist in Ordnung. So, jetzt Hauptsache schnell abhauen. Seht ihr, was ihr anstellt?
0: Käse, Milch und die böse Merkel-Ziege. Was braucht ein Stadtbewohner mehr für einen Urlaub mit Kulturprogramm in der Natur? Das ist ein Ort, zu dem man auf jeden Fall zurückkehren möchte. Das alles ist eine Kombination aus unternehmerischem Talent und einer glühenden Leidenschaft zu verdanken, die zusammen Berge versetzen können. Dank der Sanktionen kommen wir jetzt in den Genuss dieses hervorragenden russischen Käses. Mit einem Leib Käse unter dem Arm setzten wir unsere Reise fort. Eine Reise, die gerade erst begonnen hat.

0: Ich bin hier, um zu versuchen, 70 Meter tief zu tauchen. Meine Freunde haben lange versucht, mich zum Tauchen unter dem Eis zu überreden. Ich mochte die Kälte nie. Ich beschloss, es auszuprobieren, nur um zu sehen, wie es sich anfühlt, im kalten Wasser zu tauchen, unter Eis. Ich will einen Meter tiefer tauchen als der Rekordhalter.
1: 3, 2, 1, los!

0: Überall sind
1: 5000.
2: Auf die Aufräumarbeit.

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Hey, Grüße an die Küsten der Krim. Nach Adler, nach Anapa, an alle, die gerade verzweifelt nach einer freien Sonnenliege suchen. Hier am wundervollen Kaspischen Meer wartet ein riesiger leerer Strand auf euch. Dagestan ist die südlichste Region Russlands. Ich bin hierher gekommen, weil ich Khabibs Heimat sehen wollte. In Dagestan muss man niemandem erklären, wer Khabib ist. Jeder hier kennt Khabib Nurmagomedov, den russischen Kämpfer und Weltmeister. Er hat eine ungebrochene Serie von 29 Siegen und 0 Niederlagen.

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1: Beim Hochfahren haben wir 5 Leute mit Habib-T-Shirts gesehen. Auf den Autos steht auch Habib. Selbst auf diesem LKW hier steht Habib. Habib ist der Beste. Übrigens befindet sich in Dagestan auch Europas höchstgelegenstes Bergdorf. Es liegt 2560 Meter über dem Meeresspiegel. Habib wurde auch hoch in den Bergen geboren. Hier, um genau zu sein. Ich befinde mich in der höchstgelegenen Trainingseinrichtung, in der die besten UFC-Kämpfer trainieren. Habib selbst hat hier einst trainiert. Der kleine Habib war erst 5 Jahre alt, als er mit dem Training begann. Mit 12 zog er mit seiner Familie in die Hauptstadt Dagestans, wo sein Vater ein Trainingslager für seinen Sohn und andere talentierte Jugendliche eröffnete. Wie sieht dein Trainingsplan aus?
2: Wir stehen um 6 Uhr auf. Wir haben eine halbe Stunde, um uns vorzubereiten, zu waschen, das Bett zu machen und all sowas. Und um 6.30 Uhr sind wir schon beim Training.
3: Alles, was wir tun, ist trainieren. 2 Stunden morgens, 2 Stunden vor dem Mittagessen und 2 Stunden am Nachmittag. Nichts außer Training und es gibt keine Ablenkungen.
1: Ich will diese Routine einen Tag lang selbst ausprobieren und von morgens bis abends trainieren. Mal sehen, was daraus wird.

0: Aufholen, aufholen, fertig machen und sprinten. 10 Sekunden. Los, los, los. Ruhig atmen.
1: Ich bin zu schnell gerannt.
0: 1, 2, 1, 2, 1, 2, 1, 2.
1: Die zweite Stunde des Trainings. Der Trainer ist brutal. Okay, ich muss los.
0: Sprinten!
2: Mit dem Gesicht zu mir!
0: Beeilung, die Kugeln zischen! 9, 8, 7, 6, 5, 4, 3. So wird ein starker Wille geformt. Haltet eure Hintern unten.
1: Der Trainer ist absolut spitze. Vielen Dank.
0: Gut gemacht. Man merkt, dass du trainierst. Nur so zum Spaß?
1: Ich habe früher geboxt.
0: Das macht Sinn. Du hast solide Bauchmuskeln. Beneidenswert. Jung zu sein hat seine Vorteile. Ich bin Andrei.
1: Anton. Hier oben in den Bergen ist es ziemlich hart. Man ist schon nach 20 Minuten außer Atem. Der Sinn dahinter ist, 2 bis 3 Wochen in großer Höhe zu trainieren, um dann unten im Tal ein anderes Gefühl zu bekommen. Schneller, höher, stärker. Das war's, meine Arme schmerzen.
3: Laufen in großer Höhe erhöht das Lungenvolumen. Und wenn Sie danach ins Tiefland zurückkehren, werden Sie nicht so schnell müde. Auf einer Höhe von 2000 bis 2500 Metern muss man hier jeden Tag 3-mal laufen.
1: Das ist atemberaubend. Ich bin sprachlos. Ich war noch nie so hoch oben.
4: Я еще не бывал.

0: Ребята,
1: Freunde,
0: Ring.
1: Der Ring hier.
0: Здесь.
1: Wow, ist einfach unbeschreiblich. Gleich kommen die Jungs und ich werde mit ihnen trainieren. Ich weiß ja nicht, zumindest habe ich früher einmal ein wenig geboxt. Also ich werde mich hoffentlich gegen sie behaupten können. Zumindest einigermaßen.

Genug, genug. Das ist einer der Griffe, oder? Ich dachte, ich könnte mich irgendwie wehren. Aber ich war diesen Jungs nicht gewachsen. Ich konnte einfach nichts tun. Sie haben mich 6-mal ausgenockt. Einfach so. Für sie war das keine Herausforderung.

0: Wofür steht 290 Ende?
1: Da steht 29-0, Khabibs Ergebnis.
0: Ah, 29 Siege.
1: Genau.
0: Diese Jungs haben mich inspiriert. Als ich wieder zu Hause war, habe ich 1,5 Monate lang jeden Morgen trainiert. Ich habe in Dagestan neue Kraft gewonnen. Doch jetzt möchte ich unbedingt in den Norden gehen, um die Chanten zu treffen oder Rentierherden mit den Nenzen zu treiben. Wisst ihr was? Ich war noch nie in Jakutien. Also, auf geht's!

0: Jakutien hält mit minus 77,8 Grad Celsius den Rekord für die niedrigste Temperatur auf der Nordhalbkugel der Erde. Und im Januar liegt der Durchschnitt bei milden minus 57 Grad. Vor einiger Zeit hat mir mein Vater warme Stiefel geschenkt. Und ich dachte mir, dass ich sie brauchen werde, wenn ich jemals in den Norden gehe. Also habe ich sie angezogen und meine Füße waren schon nach 2 Minuten eiskalt.
1: Die kälteste Zeit des Jahres ist schon vorbei.
0: Ich trage 3 Hosen und 4 Sweatshirts und ich habe darunter noch eine Windjacke.
1: Wir haben hier eine Weisheit. Die kälteste Zeit ist vorbei, wenn der Bulle eines seiner Hörner verloren hat. Jetzt hat er nur noch eines, aber das fällt auch bald ab.
0: Und dann wird es warm, oder? Hier ist auch eine Natascha. Sie hat große Ohren. Das ist der Name einer Autodecke. Natascha. Eine davon liegt in jedem Auto in Jakutien. Ist Ihnen nicht kalt, wenn Sie den ganzen Tag draußen sind?
2: Nein, es friert nicht mehr. Die kälteste Zeit ist vorbei.
0: Wie kalt war es?
2: Minus 49 bis minus 52 Grad. Bio-Bauernmilch. Man muss sie nur auftauen und kann sie dann trinken.
0: Wie viele Hunde haben Sie insgesamt?
3: 40.
0: 40 Hunde? Okay, Zeit zum Kennenlernen.
3: Das hier ist Käfer.
0: Er ist der ruhigste von allen, glaube ich.
3: Ja.
0: Schüchterner Junge. Ihnen ist doch nicht kalt, oder?
3: Nein, natürlich nicht. In Jakutien wurden die ersten Hunde bereits vor 30.000 Jahren domestiziert. Weltweit liegt die Domestizierung von Hunden im Durchschnitt aber erst 12.000 Jahre zurück. Hier wurden sie schon viel früher zum besten Freund des Menschen. Und jakutische Hunde lieben Menschen.
0: Hey, wenn man mit den Hunden Zeit verbringt, vergisst man sogar die Kälte. Das jakutischste Abenteuer ist es, mit einem Hundeschlitten zu fahren. Und jeder kann das tun. Er will wohl schon los.
3: Sie alle wollen rennen, sie stehen nicht gern still.
0: Okay, ich bin fertig. Fahren wir los.

0: Als wir in einen Laden gingen, sahen wir plötzlich direkt über unseren Köpfen eine riesige, schillernde Krone aus Nordlichtern. Da dachte ich mir, es wäre toll, Gleichgesinnte und Freunde zu finden, um mit ihnen gemeinsam auf die Jagd zu gehen.
1: Die Chinesen glauben, dass man ein Jahr lang glücklich sein wird, wenn man das Nordlicht sieht. Das ist natürlich sehr schön. Es müssen viele Faktoren zusammenkommen, damit alles passt und auch das Ergebnis.
2: Ich bin ein Jäger. Ich verfolge die Vorhersagen. Ich jage das Nordlicht. Ich muss es einfangen. Für uns ist es ganz normal, 200 bis 300 Kilometer aus der Stadt herauszufahren.
0: Die Gemeinschaft der Nordlichtjäger existiert, um das Glück beim Schopfe zu packen. Es ist eine Art Glücksspiel.
3: Das war also meine rasante und frostige Fahrt durch Jakutien. Aber nach so einem Abenteuer muss ich mich erst einmal aufwärmen. Wohin soll es also als nächstes gehen? Soll ich auf einem alten Segelboot nach einer antiken Nekropole suchen oder einen Angelausflug in Astrachan machen?

0: Es ist, als wären wir irgendwo in Afrika. Oder wie auf dem Amazonas. In Astrachan mündet die Wolga in das Kaspische Meer. Das ist eine der fischreichsten Regionen Russlands. Hier wird das ganze Jahr über geangelt. Im 19. Jahrhundert wurden hier 2/3 des Fischs des gesamten Russischen Reiches gefangen. Und zu Sowjetzeiten gehörten Fischprodukte aus Astrachan zum Proviant der Kosmonauten. Ich habe mich gestern bei Wikipedia informiert, um mehr über diesen Ort zu erfahren. Und das hier ist tatsächlich die größte Flussmündung Europas.
1: Richtig.
0: Das Wolga-Delta ist das größte in Europa und das 8. größte der Welt. Es hat bis zu 500 Nebenflüsse und Ströme. Wie merkst du dir diese ganzen Wege?
1: In Moskau kennst du dich doch auch mit den Linien der U-Bahn aus, nicht wahr?
0: Für so ein Boot braucht man keinen Schein, oder?
1: Wie, man braucht keinen Schein? Natürlich braucht man einen.
0: Man braucht einen Schein.
1: Man braucht alles Mögliche.
0: Ich kann mich jetzt also nicht einfach so ans Steuer setzen.
1: Nein, das geht nicht.
0: Wow. Das ist ein Bootsführerschein.
1: Ja, das ist ein Bootsführerschein.
0: Was ist, wenn ich betrunken wäre? Würde ich den Schein dann auch verlieren?
1: Sie können dir sogar das Boot wegnehmen.
0: Oh Mann, sogar auf dem Wasser gibt es Regeln.
1: Klar, was denn sonst?
0: So etwas habe ich noch nie gesehen. Ich war noch nie in solchen Nebengewässern.
1: Weißt du, wie man richtig wirft?
0: Ich weiß, wie man wirft.
1: Schau, du wirfst es.
0: Okay.
1: Und du wartest. Roll ein wenig mehr Schnur heraus.
0: Damit sie den Grund erreicht, ja?
1: Ja, achte auf die Spitze der Spinnrute. Du musst 2 oder 3 Mal rollen. Schau.
0: Was war der größte Fisch, den du hier gefangen hast?
1: Ein Wels.
0: Wie viel Kilogramm hat er gewogen?
1: 68.
0: 68? Wie dieses Boot. Wie ich. Okay, und glaubst du, dass ich hier was fangen kann?
1: Die Chance besteht immer.
0: Selbst für absolute Anfänger? Mist, warum habe ich sie nicht geworfen? Am anderen Ende ist etwas. Soll das so sein? Ich habe etwas gefangen, ich fühle es.
2: Gut gemacht, Anton.
0: Das bereitet einem so einen Nervenkitzel. Schau. Es ist 8 Jahre her, dass ich zum letzten Mal angeln war. Das letzte Mal war ich in der 5. Klasse. Aber das war nun ein guter Fang. Echt übel. Spitze.

0: Clip?
1: Ich hatte Brot, ich meine Fisch aus Astrachan. Jetzt will ich etwas Cooles machen. Ich habe gehört, dass man in der Oblast Pskov mit einem Heißluftballon fliegen kann. Und in Kharkassien kann man sich ansehen, wie Wasser aus einem Wasserkraftwerk hinausschießt. Aber ich begebe mich nach Bojatien, um mich mit einem Schamanen zu treffen. An diesem Ort kann man eins mit dem Universum werden. Ich spüre es. Ich bin am Baikalsee! Das ist das Land der Schamanen. In jeder einheimischen Familie gibt es immer jemanden mit einzigartigen Fähigkeiten. Priester, Heiler und Geisterweltbegleiter, alles in einem. Und hier beginnt mein nächstes Abenteuer mit einem echten Schamanen. Wie alt sind Sie?
2: Jetzt? 72.
1: Wirklich?
2: Im Ernst? Wir können trainieren, wenn du willst.
1: 72. Oh Mann.
2: Zwei Flaschen.
1: Vor einem Ritual muss man erst die Opfergaben für die Geister kaufen. Butter, oder? Butter, Kekse, Süßigkeiten, Lebkuchen.
3: Jetzt teilen wir das Essen mit unseren Vorfahren und Göttern. Wenn man sie nicht ehrt und kein Essen bringt, werden sie hungrig und wütend.
2: Habt ihr die Butter mitgebracht, Jungs?
1: Wir haben die Butter vergessen.
4: Und? Wird das Ritual jetzt abgesagt?
1: Wir sind also hierher gekommen und Dima, unser Kameramann, hat die Butter vergessen.
4: Was heißt hier Dima?
1: Im Kühlschrank.
4: Für wen wird dieses Ritual veranstaltet? Du hättest die Butter mitnehmen sollen. Ich muss meine eigene Ausrüstung schleppen.
1: Dann lass uns jetzt die Butter holen.
3: Weißes Essen wie Milch, Quark und Butter ist das Beste, was wir unseren Vorfahren anbieten können. Sahne ist am allerbesten.
1: Deshalb ist die Butter so wichtig.
3: Ja, Butter ist sehr wichtig.
2: Schließ deine Augen. Beweg dich nicht. Schließ deine Augen. Moskau. Fernsehen.

Ich habe das Ritual für Schmiede bekommen, weil meine Vorfahren Schmiede waren. Ich war wirklich ziemlich beeindruckt. Ob man daran glaubt oder nicht, an diesen Ritualen ist definitiv etwas dran. Hey Papa, hatte Oma nicht diesen Samovar? Den Samovar. Ich war heute bei diesem Schamanen und er sagte, ich sehe, dass deine Großmutter eine Heilerin war. Sie hatte einen Kupfersamovar und sie saß und trank Tee daraus. Nein, er sagte, dass sie neben einem Fluss gelebt habe. Und sie hat neben einem Fluss gelebt. Das ist mein Ernst. Nein, Papa, komm schon. Nicht alle Großmütter leben am Fluss.

0: Bravo! Vielen Dank.
1: Danke. Ich bin wirklich froh, dass es euch gefallen hat.
0: Das war so wirklich sehr cool.
2: Zeit auszusteigen.
3: Los, los, los. Es bleibt keine Zeit.
0: Hallo, hallo.
3: Geht weiter.
0: Was machst du? Wir sind hier an der Nase des Zugs, Jungs. Wir sind hier oben. Da ist er. Da ist der Baikalsee. Und hier bin ich. Ja, das macht ein wenig Angst. Es ist kalt. Es ist nass und feucht, aber wunderschön. Die Geschichte der Menschheit hat seit der Entdeckung Amerikas und dem Bau des Suezkanals kein größeres Unterfangen gesehen. Das schrieb die europäische Presse vor einem Jahrhundert. Sie berichtete von einem gewagten russischen Projekt, dem Bau der transsibirischen Eisenbahn, die ganz Russland verbinden sollte. Wow. Das ist so cool. Aber der Baikalsee stand der Strecke im Weg. Ein scheinbar unüberwindliches Hindernis, das von felsigen Ufern umgeben war. Es hätte Jahre gedauert, ihn zu umgehen. Also wurde zum ersten Mal in der Geschichte Russlands eine Eisenbahnfähre gebaut. Das ist eine coole Aufnahme, nicht wahr?
4: Das sieht aus, als würde dein Kopf rauchen.
0: Einige Jahre lang transportierten Eisbrecher, Dampfloks, Waggons und Passagiere. Und wenn das Eis im Winter dick genug war, wurden provisorische Schienen über den See gelegt und die Züge von Pferden gezogen. Danach wurde die Baikal-Rundbahn gebaut. Das war ein kaum umsetzbares Glied in der großen Kette. 39 Tunnel mussten durch steile Klippen gebaut werden und natürlich auch viele Brücken, Galerien und Stützmauern. Das ist der längste Tunnel. Er ist so gerade, dass man das Licht am Ende sieht. Jetzt fahren nur noch Touristenzüge auf den alten Gleisen. Sie sind eine der größten lokalen Touristenattraktionen und fast so beliebt wie der Baikal.

0: See selbst oder seine Fische.
1: Ich will den Baikal so umarmen. Mach ein Foto, wie ich den Baikal umarme.
2: Komm schon, umarmen wir ihn zusammen.
1: Okay, ich stelle mich hier hin und mache ein Foto. Fertig.
2: Endlich habe ich den Baikalsee umarmt. Ich war am See und kurz im Wasser. Ich sagte, hallo Vater Baikal, Mutter Galina ist zu dir gekommen.
0: Schaut nur, was für eine Pracht.
1: Bitte filmt nicht unseren Fisch.

0: Tischung?
1: Ist der schwer?
2: 8 Kilogramm.
1: 8 Kilogramm?
2: Ja, ein gutes Gewicht.
1: Genug für 2?
2: Klar.
1: Cool. Sind das die größten Chibureki?
3: Ja.
1: Von wo?
3: Aus dem ganzen Tunka-Bezirk.
1: Aus dem ganzen Tunka-Bezirk.
4: Warum fragst du, Mann?
2: Stehen bleiben. Bringt ihn her.
4: Wen glaubt ihr, habt ihr gefangen? Einen fleißigen Arbeiter. Ihr seht ihr nicht.
1: Eine unerwartete Aufführung für die Besucher. Wie eine Theateraufführung. Aber sie basiert auf echten Begebenheiten. Cool, oder? Das ist das wahre Russland.
4: Okay, geh schon. Geh, nächster.

0: Iranische Mode ist ein facettenreiches Phänomen.
1: Ich würde nicht sagen, dass die Mode hier zu 100% durch den Islam geprägt ist. Ich trage moderne Kleidung, die jedoch durch klassische iranische Muster inspiriert wurde. Und ja, ich trage ein Kopftuch.
0: Kann man sagen, dass die Mode im Iran auf einem Code basiert, der über Jahrtausende hinweg geschrieben wurde? Und wo finden wir den Schlüssel, um diesen Code zu entziffern?
2: Durch unser Verständnis von Anstand und Bescheidenheit haben wir Iraner ein einzigartiges Erscheinungsbild geschaffen. Wir bringen einen einmaligen, bescheidenen Stil zum Ausdruck. Eine Art bescheidene Mode.
0: Seit Jahrzehnten ist die Islamische Republik Iran das Ziel westlicher Sanktionen. Wie arbeiten Modeschöpfer unter diesen Bedingungen?
3: Für manche Leute war das komisch. Sie sagten mir, welcher Mann würde deine Kleidung kaufen wollen? Ist das überhaupt denkbar?
4: Mode im Iran ist durch eine besondere Eigenschaft geprägt. Die außergewöhnliche Fähigkeit, sich nicht nur nach vorne zu bewegen, sondern auch einen Sprung nach vorne zu wagen.
0: Man kann sagen, dass die iranische Mode keine Auseinandersetzung, sondern ein Dialog ist. Ein Dialog zwischen dem, was war, dem, woran man heute glaubt und dem, wovon man träumt.
4: Der Krieg hat Syrien kolossalen Schaden zugefügt. Militante profitierten enorm von dem Konflikt.
0: Sie beschossen die Städten, um das Ausmaß der Plünderungen zu vertuschen. Man schob alles auf den Krieg.
5: Die Gruppen begannen damit, alte Artefakte zu plündern.
0: Ich denke, eine Vase wie diese könnte auf dem Schwarzmarkt 12.000 bis 15.000 Dollar einbringen.
6: Es waren Europäer, sie sprachen Englisch.
7: Diese führen ihre Untergebenen exakt zu den Stellen der wichtigsten historischen Artefakte, die gestohlen werden sollen.
0: Der Löwenanteil dessen, was geplündert wurde, befindet sich heute entweder in Europa oder Nordamerika.
5: Viele Fundstücke aus Syrien werden auf eBay angeboten.
3: Sie trägt eine Museumsnummer. Vielleicht wurde sie aus einem Museum gestohlen.
8: Den Baikal zu besuchen, war mein Traum. Und er ist wahr geworden. Ich hoffe, für euch wird er auch wahr. Habt ihr übrigens schon mal was von Industrietourismus gehört? Es gibt viele Orte in Russland, an denen man echte Produktionsprozesse bestaunen kann.

0: Im Krasnojarsk sieht man, wie Goldbarren gegossen werden, Magnitogorsk, wie Stahl geschmiedet wird und in Wladimir, wie aus Sand Glas hergestellt wird. Aber mich interessiert, wie Glocken gegossen werden. Tutajew ist eine Stadt im Goldenen Ring Russlands. Tutajew erstreckt sich über beide Ufer der Wolga, aber es gibt eine Sache, die die Stadt zu einem Denkmal für bürokratische Fehlplanung macht. Obwohl Tutajew an beiden Ufern der Wolga liegt, sind die zwei Hälften durch keine einzige Brücke verbunden. Das ist eine Art Wartepunkt für die Bevölkerung.
1: Ein Flussbahnhof. Wir haben ihn selbst gebaut.
0: Irgendwie süß. Hier sind Sofas, um die Leute warm zu halten. Es gibt ein Feuer und ein paar Bootsleute. Eine richtige Station. Es kostet nur 35 Rubel, um auf die andere Seite zu gelangen. Die Fähre fährt nur im Sommer. Hier befindet sich die Glockengießerei der Gebrüder Schuwalow, in der die historischen Techniken des Glockengießens wiederbelebt wurden. Wir befinden uns in den 1920er Jahren. Der junge sowjetische Staat zerstört seine Vergangenheit. Kathedralen werden abgerissen und der Besitz der Kirche verunstaltet. Edelsteine werden aus sakralen Objekten entfernt und nach Kategorien sortiert. Und Glocken werden zu Altmetall. Unglaublich. Das hier ist die einzige Fabrik in Russland, die noch die traditionellen Techniken des Glockengusses anwendet. Sie mussten buchstäblich Stück für Stück wiederentdeckt werden, alles um den perfekten Klang zu erhalten.
2: Mit modernen Technologien kann eine 10 Tonnen schwere Glocke in einer Woche hergestellt werden. Aber mit traditionellen Techniken brauchen wir etwa ein halbes Jahr.
0: Warum so lange?
2: Der Ton wird schichtweise mit einem Pinsel aufgetragen und er trocknet auf natürlichem Wege. Wir brauchen 40 solcher Schichten und man kann das Auftragen mit dem Pinsel nicht beschleunigen. Wenn der Ton zu schnell trocknet, bilden sich Risse. Mit modernen Technologien sieht die Glocke zwar richtig aus, aber leider ist der Klang nie ganz so gut.
0: Das ist fast ein wenig beängstigend. Wie heiß ist das? Meine Hand würde sofort verbrennen, oder?
3: Nein, auf der linken Hand.
0: Ich bin echt nervös. Ich darf mich bloß nicht erschrecken. Und, wow, das ist wie Salzstreuen, oder? Mache ich das richtig?
3: Ja, alles in Ordnung.
0: Was streue ich hier überhaupt?
3: Kohle.
0: Kohle. Ich braue einen Trank. Sehr heiß. Es ist so heiß, ich habe keine Ahnung, wie sie das tun. Und so entsteht eine neue Glocke.

0: Wie alt bist du?
1: 14.
0: Du bist vermutlich der jüngste Glöckner.
1: Ich liebe den Klang der Glocken. Man klettert hier hoch, zieht an diesen Seilen und voilà. Musik. Man kontrolliert sie und das ist ein tolles Gefühl. So, mit deinem kleinen Finger, genau. Zieh die Zunge. Und jetzt lass ein wenig los, hoch und runter.
0: Es fiel mir schwer, die Glocken auch nur ein wenig zu läuten. In einer Kathedrale fühlt sich das beängstigend an. Zu viel Verantwortung. Ich bin etwas nervös. Machen wir es so. Ich fange an und gebe an dich weiter.
1: Dann kann ich deine Fehler beheben.

0: Ja, der Klang der Glocken ist wirklich beruhigend. Doch jetzt ist es an der Zeit, zur Erde zurückzukehren. Vor allem, weil auf der Krim eine reiche Ernte wartet. Ich mache mich auf zum Traubenpflücken. Das hier ist eines der besten Weingüter Russlands. Seht ihr das? Ein riesiges Weingut, auf dem der Besitzer eigenhändig Trauben pflückt.
1: Ich habe in Moskau 15 Jahre lang als Sommelier gearbeitet. Als ich zum ersten Mal im Ausland war und kleine Familienweingüter sah, erschien mir das wie ein cooler Lebensstil. Ich wollte auch so leben.
0: Er brauchte lange, ein geeignetes Stück Land zu finden. Der Boden und alles andere mussten stimmen. Sogar der Berghang muss perfekt sein. Um guten Wein herzustellen, müssen viele Details beachtet werden. Winzer aus ganz Russland reisen hierher, um von seiner Erfahrung zu profitieren. Ihr seid Freiwillige, oder?
2: So etwas in der Art. Wir kommen für eine Woche hierher, um auszuhelfen.
0: Und ihr werdet dafür bezahlt?
2: Nein, wir sind es, die bezahlt.
0: Stellt euch vor, Leute bezahlen dafür, Trauben zu pflücken und nicht umgekehrt.
2: Ja, wir sollten das vermutlich neu verhandeln.
0: Das ist interessant. Wie viel kostet es, eine Woche lang Trauben zu pflücken? $1,000? Kostenlose Proben inbegriffen?
1: Wir alle suchen nach Glück und Glück ist sehr unbeständig. Ich glaube, man findet es viel einfacher auf dem Land und in der frischen Luft als in einer riesigen Großstadt.
0: Jeder macht das, was er liebt und alle haben Spaß. Das liegt förmlich in der Luft.
3: Ich komme aus Moskau.
0: Cool.
3: Ja, ich habe mein ganzes Leben lang in Moskau gelebt.
0: Du bist mir hier als die strahlendste Person aufgefallen. Cool. Wie alt bist du?
3: 21.
0: Und ich bin 20, alles klar. Du pflückst Trauben. Mit 21 Jahren Trauben pflücken.
4: Opa!
0: Die Trauben hier sind wie ein göttliches Symbol. Sie sind komplett biologisch angebaut und frei von Chemikalien. Sie werden ausschließlich mit einem Gebräu aus Brennnesseln gewässert. Ich habe wirklich noch nie köstlichere Trauben gegessen als hier. Der Besitzer transportiert die Kisten allein, ganz allein. Seht ihr das?
3: Alles wird von Hand gemacht. Alle Flaschen, die du in den Ladenregalen siehst, wir haben sie alle selbst in der Hand gehalten.

0: Dieses Forschungsschiff ist jetzt auf einer sehr ungewöhnlichen Mission. Es soll sich einen Monat lang mit dem Eis treiben lassen.
1: Wir arbeiten in einer neuen Art von Station. Schiff und Eis, das ist unser Zuhause für die nächsten Tage, vielleicht Monate. Also macht euch bereit für die Drift.
2: Atmosphärentests der Erdoberflächenschicht, der Grenzschicht und die Ionosphäre.
0: Wir registrierten Temperatur, Salzgehalt, Druck, die Strömungsgeschwindigkeit und Richtung sowie hydrophysikalische

0: Physische Eigenschaften.
1: Нет, нет, только не растяжка.
2: Am liebsten würde ich herumlaufen und schreien. Das Eis ist gebrochen. Da ist er. Ich sehe ihn.
3: Da vor dem Haus?
4: Auf der einen Seite waren Häuser und auf der anderen Seite die Pavillons.
0: Ich hatte keine Angst, weil ich nicht wusste, wovor.

0: Nastja, ein Angriff. Ich habe Angst, Nastja. Ich wurde getroffen, Nastja. Ich liege unter Trümmern. Nastja, hilf mir.
1: Die ersten Explosionen. Ich hörte ein Mädchen schreien. Unter den Trümmern hier liegt ein Mädchen. Bitte, holt sie raus.
2: Überall war Blut. Kinder, die bluteten und weinten und schrien.
3: Sie schrie und lief nach draußen. Dort war ein Junge, er legte seine Arme schützend um sie. Sie sagte, Mama, er hielt mich fest und küsste mich auf die Stirn.
0: Wer so etwas tut, ist die Saat des Teufels. Aber wir Russen, glauben an Gott. Wir sind Christen.
4: Es ist eine Katastrophe, eine wirkliche Katastrophe. Kein Kind sollte sterben müssen.
5: Wie heißt es so schön? Besser als Berge sind nur andere Berge, auf denen man noch nicht war. Sollen wir mit Jeeps zu den Klippen rasen? Oder in einer fliegenden Untertasse am Rand eines Abgrunds aufwachen? Wir können auch versuchen, den Elbrus zu besteigen. Wir haben die letzte Sonnencreme bekommen, mit Lichtschutzfaktor 80. 100 gab es nicht mehr. Oh ja, wir sind schon ziemlich weit oben. Es kann schwer werden, sie auszudrücken. Sie will nicht. Oh, komm schon. Na, geht doch.

0: Ich bin auf den höchsten Berg in Europa gestiegen, den Elbrus. Jetzt bin ich auf einer Höhe von 4100 Metern. Und da, das ist die Unterkunft 11, wo wir übernachten werden. Dort drüben liegt der Gipfel des Elbrus. Ich würde ihn gern besteigen, aber ich bin noch nicht bereit dafür. Jetzt kann ich nur davon träumen, aber immerhin kann ich anderen Bergsteigern dabei zusehen und mit ihnen reden. Insgesamt 100 Leute werden heute Nacht den Aufstieg wagen.
1: Dieses Ereignis ist dem 100. Jahrestag der Gründung der Kabardino-Balkarischen Republik gewidmet. 100 Leute besteigen zur selben Zeit die zwei Bergspitzen, also jeweils 50 pro Gipfel. In den letzten 20 bis 25 Jahren, die ich schon am Elbrus lebe, ist dies das erste Mal, dass so etwas stattfindet.
0: Elbrus. Der Elbrus ist der höchste Berg Europas. Sein Westgipfel hat eine Höhe von 5642 Metern. Der Elbrus gilt als nicht besonders schwierig zu besteigen, sodass man auf seinen vielen Hängen fast immer einen Strom von Bergsteigern und Abenteurern beobachten kann. Aber der Berg ist nicht immer freundlich und kann auch zurückbeißen. Dieser

Felsen trägt die Namen von Bergsteigern, die an diesen Hängen gestorben sind. Die letzten Todesfälle ereigneten sich im September 2021. Eine Reihe fataler Fehler und plötzliche Wetterschwankungen führten dazu, dass 5 Bergsteiger aus einer 16

0: Faktoren, die tödlich sein können.
1: Das Wetter hier kann sich jeden Moment ändern. Da oben weht bereits ein starker Wind.
0: Entfernungen werden hier in Stunden gemessen, nicht in Metern. Eine häufig gestellte Frage ist, wie viele Stunden hat es gedauert, 500 Meter zurückzulegen? Vor dem Aufstieg lernen Leute richtig zu fallen. Außerdem muss man sich vor einem Aufstieg mindestens eine Woche lang akklimatisieren. Das bedeutet, ein Stück weit aufzusteigen und dann am nächsten Tag noch ein wenig mehr. Und mit jedem Tag immer weiter.
1: Wie geht es der Gruppe? Ist alles unter Kontrolle?
2: Ja, alles ist in Ordnung. Alle steigen langsam in ihrem eigenen Tempo auf.
1: Elbrus 5 an Station.
3: Hier ist Elbrus 5. Wir sind 100 Meter über den Pastuchow-Felsen. Alles ist gut.
4: Elbrus 6, wir sind am Wendepunkt.
5: Elbrus 8, wir verlassen die oberen Pastuchow-Felsen. Alle sind anwesend.
4: Zustand der Gruppe ist befriedigend. Wir sind ein wenig verstreut.
1: Wie geht es Olga?
4: Es geht ihr besser. Ihr ist schwindlig geworden, aber sie hat ein paar Pillen genommen.
1: Wenn man da oben ist, will man sich nicht mehr bewegen. Die Gruppe da will auch nicht mehr. Alle bleiben stehen und die Temperatur fällt auf minus 50 Grad Celsius. Da drüben ist einer, der kaum vorwärts kommt. Normalerweise geht niemand so. Er bewegt sich kaum. Bleib eine Weile hier, dann siehst du, wie Leute hinabsteigen. Siehst du den da, der wie gelähmt aussieht? Frag ihn mal, wie er sich fühlt. Nimm dir mal 4 Stunden Zeit und geh dorthin zu den am weitesten entfernten Klippen. Danach fühlst du dich genauso. Lushnikov, oder?
2: Ja, ich bin auf 4900 gestiegen und habe mich nicht gut gefühlt.
0: Ich heiße Anton.
2: Hallo. Genau auf 4900 habe ich ein Herzstechen verspürt. Ich wollte trotzdem weitergehen. Langsam, mit vielen Pausen. Danach war ich wie benebelt und dachte mir, schaffe ich es noch von 4900 runterzukommen? Ich wollte kein Risiko eingehen und mich nicht übernehmen. Wir klettern ja noch nicht zum Gipfel. Das ist erst die Akklimatisierung.
0: Ich habe genug gruselige Geschichten über den Aufstieg gehört und will es jetzt selbst probieren. Ich weiß nicht, wie weit ich komme und wie ich mich fühlen werde, aber ich probiere es.

Ab einem bestimmten Punkt machte mein Herz bum bum, bum bum. Ich habe angehalten, ich habe mich beruhigt, aber mein Herz macht bum bum. Und es ist, als würde mein Hirn gleich explodieren. Es ist sehr schwierig, ohne diese Steigeisen zu klettern.

0: sollen wir weitergehen?
1: Noch 100 Meter oder so. Wir sind nur 200 Meter gegangen. Aber sie fühlen sich an wie 3 bis 4 Kilometer. Wir haben in 40 Minuten 250 Meter zurückgelegt. Ich bin sehr risikofreudig und will noch höher. Aber ich fühle, dass wir zurückgehen müssen. Für heute reicht so viel, dann am nächsten Tag etwas mehr.
0: Was ist los, Anton?
1: Meine Nase blutet.
2: Okay, setz dich. Beweg dich langsam wie ein Kosmonaut.
1: Ich habe einen Mann gefragt, wie er geschlafen hat. Er sagte, furchtbar. Ich habe 4 Tage lang schlecht geschlafen, 1 Stunde gedöst, mich gedreht und gewendet und bin dann aufgewacht.

0: sagte, hier ist sehr wenig Sauerstoff und da oben noch weniger. Wir waren 8 Personen in einem Zimmer.
1: Mir ist sehr kalt.
0: Wir schlafen königlich, aber wir sind nur zu dritt. In allen anderen Betten sind 5 Leute.

Der Aufstieg ist für 2 Uhr morgens angesetzt, damit alle Gruppen im Morgengrauen den Gipfel erreichen und genügend Zeit für den Abstieg bleibt. Der Weg nach oben ist nur die halbe Miete. Auf dem Elbrus verschlechtert sich das Wetter oft um die Mittagszeit. Heute verschlechterte es sich jedoch noch früher.

0: Die Rettungsdienste sperren den Berg am Joch. Ende.
1: Alle müssen zurückkehren. Bergführer gehen hinten.
0: Wir sperren den Berg weiter oben. Wegen eines Gewitters und Sturms.
1: An alle auf dem Elbrus, wenden und absteigen. Alle absteigen.
2: Elbrus 16, verstanden.
3: 10 und 12 verstanden, beginnen den Abstieg.
4: Elbrus 3, verstanden. Wir haben den Gipfel verlassen, steigen hinab.

0: Alle sind hier unten.
1: Morgen gehen wir ganz nach oben.
2: Danke, wir haben es alle lebendig herausgeschafft.
3: So ist das in den Bergen.
2: Danke.
4: Das war die fantastischste, beängstigendste und lustigste Nacht meines Lebens. Es hat geschneit, geregnet, gehagelt. Aber trotz dieser Angst möchte ich nun irgendwann den Gipfel des Elbrus erreichen, um meinen Mut zu testen. Obwohl ich schon seit vielen Jahren verreise, habe ich zum ersten Mal eine wirklich lange Flugreise unternommen. Ich bin zum ersten Mal im Meer geschwommen und war zum ersten Mal auf einem Weingut. Ich stand zum ersten Mal auf einem Snowboard, das von Hunden gezogen wurde. Und ich bin zum ersten Mal in einem Wasserfall geschwommen. Auf meinen Reisen zu diesen abgelegenen Orten habe ich viel über Russland, aber vor allem über mich selbst gelernt. Das war nur ein kleiner Auszug von allem, was wir euch zeigen können. Weitere Reiseideen findet ihr unter dem Hashtag 85Adventures. Neue Abenteuer warten in allen Ecken Russlands auf euch.

Wir freuen uns, Sie in unserem improvisierten Kino zu begrüßen. Wir sind im ganzen Donbass unterwegs, um Dokumentarfilme zu zeigen, die hier aufgenommen wurden.

0: Wow.
1: RT behaupten, Händewaschen sei wenig hilfreich gegen Covid-19.
2: Wirklich.
3: Leider löste diese falsche Meldung der Bild-Zeitung zwar Emotionen, aber keinen gesunden Menschenverstand aus. Doch es war Professor Bob Arnett, der gesagt hat, Sie können sich den ganzen Tag lang die Hände waschen, doch Sie werden trotzdem das Coronavirus bekommen, wenn jemand in Ihrer Nähe hustet. Lassen Sie sich von Fakten leiten, nicht von Emotionen.
2: RT.de. Kritisch bleiben.

Nastja, ein Angriff. Ich habe Angst, Nastja. Ich wurde getroffen, Nastja. Ich liege unter Trümmern. Nastja, hilf mir. Hilf mir.

0: Die ersten Explosionen. Ich hörte ein Mädchen schreien. Sie schrie ganz laut: Vika, eine Drohne!
1: Alles wird gut, mach dir keine Sorgen. Ich ging durch diese Tür und sah das Bein eines Jungen, der laut jammerte. Ich begann zu graben und legte sein Bein frei. Dann sah ich, dass er unter Pfeilern begraben war.
0: Unter den Trümmern hier liegt ein Mädchen. Bitte, holt sie raus.
2: Überall war Blut. Kinder, die bluteten und weinten und schrien. Das Schrecklichste war, als die Kinder fragten: Warum tun sie uns das an? Wir sind doch nur Kinder.
3: Sie schrie und lief nach draußen. Dort war ein Junge aus dem zweiten Studienjahr. Ich bin ihm so dankbar, denn er legte seine Arme schützend um sie. Sie sagte: Mama, er hielt mich fest und küsste mich auf die Stirn. Er bekam das gesamte Schrapnell ab. Sein ganzer Rücken und seine Beine waren damit übersät.
4: Sie bereiteten sich auf ihre Hochzeit vor und hatten gerade mit ihrem Hochzeitsalbum begonnen. Noch unter den Trümmern schrieb sie: Unter diesen Trümmern ist nicht nur sein Leben begraben, sondern auch meins.
5: Wir sind Menschen mit einem Glauben. Wir glauben an Gott. Wer so etwas tut, ist die Saat des Teufels. Aber wir Russen, glauben an Gott. Wir sind Christen. Das waren russische Kinder. Sie trugen Gott in ihren Herzen.

0: Dies ist das Bildungs- und Verwaltungsgebäude der Hochschule. Die Schlafsäle waren im zweiten, vierten und fünften Stock. Im zweiten und dritten Stock befanden sich Unterrichtsräume. Im Erdgeschoss war ebenfalls ein Teil der Verwaltung untergebracht. Und eine Fakultät, eine Zweigstelle der Hochschule Starobelsk. Es ist ein historisches Gebäude. Ein Geschoss schlug in das Dach des Gebäudes ein. Das war die vierte oder fünfte Explosion. Es war kein Unfall, kein technisches oder elektronisches Versagen, sondern eine vorsätzlich geplante Attacke. Es war ein massiver, gezielter Angriff.
1: Ich bin verletzt.
2: Zeig her.
3: Ungefähr 10 Einschläge in das Gebäude.
2: Ich sprach gerade mit dem diensthabenden Aufseher über etwas Schreckliches, das in der Stadt passiert war. Ich sagte, dass ich nicht glaubte, dass es uns betreffen würde. Denn schließlich sind wir eine Bildungseinrichtung. Und es ist unwahrscheinlich, dass jemand auf die Idee käme, uns zu beschießen. Und dann wachte ich nach einer massiven Explosion auf. Ich hob den Kopf und sah, dass unser Schlafsaal in Flammen stand. Ich wusste, dass dort Minderjährige untergebracht waren, und allein der Gedanke, dass ihnen etwas zustoßen könnte, war mir unerträglich. Wir waren es gewohnt, den Anweisungen des Sicherheitschefs Folge zu leisten. Er koordinierte wiederholt Evakuierungen, aber zu dem Zeitpunkt war er nicht bei uns, weil er sofort in das Chaos geeilt war, um die Kinder aus dem fünfstöckigen Gebäude ins Freie zu retten.
0: Ich meldete den Luftangriff über das Funkgerät, zog mich an und rannte ins Erdgeschoss. Dort waren die Schlafsäle der Kinder. Als ich dort ankam, gab es eine weitere Explosion. Einen Einschlag in das fünfstöckige Gebäude. In dem Moment befand ich mich genau hier. Ich hörte das Geräusch einer heranfliegenden Drohne. Ich warf mich zu Boden und sie explodierte. Ich rannte weiter, denn das Einzige, was ich im Kopf hatte, waren die Kinder. Dann gab es noch eine weitere Explosion, auch diesmal nach dem Geräusch einer Drohne. Ich wurde auf den Asphalt geschleudert und es gab noch eine weitere Explosion. Danach raffte ich mich auf und rannte hier nach drinnen. Einige Kinder waren bereits dort und ich sagte ihnen, dass sie in den Keller gehen sollten. Ich ging durch diese Tür und sah das Bein eines Jungen, der laut jammerte. Ich versuchte, ihn zu beruhigen und sagte ihm, halte durch, wir holen dich hier raus. Ich begann zu graben und legte sein Bein frei. Dann sah ich, dass er unter Pfeilern begraben war. Sofort erkannte ich, dass er in kritischem Zustand war. Im Erdgeschoss war auch ein Mädchen unter den Trümmern begraben. Sie konnten sie herausholen und sie wurde gerettet. Was ist los?
4: Ich kann meine Beine nicht spüren. Hilfe! Helft mir! Helft mir!
5: Es war Nacht. Wir waren gerade in die Schlafsäle gegangen, als wir die Sirenen heulen hörten. Weil ich am Morgen früh aufstehen musste, war ich die Erste, die ins Bett gegangen war. Dann hörte ich ein Mädchen schreien. Sie schrie ganz laut. Vika, eine Drohne! Ich sprang aus dem Bett, nahm die Decke, meinen Pass, mein Telefon und das Ladegerät. Und wir rannten zu den Waschräumen. Die ersten Explosionen. Wir verstanden erst nicht, dass unsere Universität unter Beschuss war. Und dann erlebten wir weitere 8 Explosionen. Kinder liefen aus dem Gebäude, blutüberströmt und schreiend. Wir wurden durchgezählt. Viele fehlten.
0: Ich wurde von Glassplittern getroffen. Vielleicht von den Explosionen. Irgendwie hatte ich den

0: Überblick verloren. Ich sah die Hochschule, das rote Gebäude in Flammen, hörte Explosionen um mich herum. Ich wusste, dass wir in diesem Gebäude nicht in Sicherheit waren.
1: Da liegt ein Mädchen. Schnell bitte. Ich hörte eine massive Explosion. Ich war in Angst und Schrecken und lief die Treppe hinunter. Die Angst war unglaublich groß. Es gab eine Explosion nach der anderen. Durch das Fenster konnte ich einen Brand sehen. Die Funken flogen in alle Richtungen. Ich ging den Flur entlang. Dort hatte der Aufseher mehrere Kinder versammelt.
2: So schlafen wir jetzt. Wir sind alle hier versammelt und harren der Dinge.
1: Hier hielten sich die Kinder auf, weil dies als der sicherste Ort im Wohnheim angesehen wurde. Die Kinder saßen hier auf dem Boden, schrien vor Panik und riefen ihre Eltern an. Ich sagte ihnen, dass sie ihre Telefone ausschalten sollten, weil diese die Drohnen anlockten. Der Putz fiel von der Decke und wir konnten Gas riechen, denn es gab auf dem Hof ein Leck.
3: Eine Explosion erschütterte die Wände. Uns wurde gesagt, dass wir in den Korridor gehen sollten. Mit jedem Drohneneinschlag wuchsen die Panik, das Weinen und Schreien. Jeder Einschlag wurde härter und härter. Und es fühlte sich an, als ob die nächste Drohne unser Gebäude treffen würde. Ich begann mich zu fragen, ob es sehr schmerzhaft ist, wenn man stirbt.
4: Wir waren voller Adrenalin. Wir konnten nicht verstehen, was geschah. Aber so langsam verstehen wir, dass wir einfach Glück hatten und überlebten.
5: Der Lärm der Einschläge. Das Gefühl, dass mit jedem Einschlag alles erzittert. Es kommt mir vor, als könnte ich wieder das Gas riechen.
1: Das Schrecklichste war, als die Kinder fragten: Warum tun Sie uns das an? Wir sind doch nur Kinder. Sagen Sie es uns. Sie weinten und riefen: Warum tun uns die Ukris das an? Wir sind doch nur Kinder.

0: Wenn du zerstörte Kirchen siehst, sage nicht, schau, was die Menschen getan haben, sondern sage, das ist es, wohin uns der Teufel gebracht hat. Verwandle deinen Kummer in geistliche Trauer. Daraus entsteht ein Gebet.
1: Dir wird es kaum auffallen. Ich aber kannte diese Menschen vorher und nachher. Alle haben sich verändert. Ihre Sichtweisen haben sich geändert. Was einst kostbar war, wurde bedeutungslos. Was sie einst nicht wahrnahmen, ist heute kostbar.
2: Wir haben ein tiefgreifendes Verständnis davon, was wahrhafter Frieden bedeutet.
3: Ich denke, der einzige Grund, warum ich überlebte, war der, dass ich betete. Überall um mich herum flog Schrapnell, aber ich bekam keinen Kratzer ab. Es ist ein Wunder.
4: Sehr viele Menschen wurden verwundet. Viele verloren Angehörige. Sie haben sehr viel Leid erfahren und sie brauchen so etwas wie einen geistlichen Wiederaufbau.

0: Ja, es wird ein harter Weg.
1: Die schießen wieder den ganzen Tag. Schau nur. Ein Blitz, Rauch und Qualm. Schließlich ist ein Teil des Beins weg.
0: Das Gehirn sendet ein Signal, aber das Bein ist weg. Es ist schwer natürlich.
2: Langsam, langsam.
3: Ich dachte nur, ich schlage einfach mit der Faust zu, um sie vom Himmel zu holen.
0: Ja, es schmerzt. Es ist erschütternd. Eine Gliedmaße ist abgerissen.
4: Alias, bist du am Leben?
0: Ja.
1: Mir fehlt also ein Bein? Das ist nicht tödlich.
3: Ich bin sicher, dass ich meinen Platz im Leben finden werde und eine Möglichkeit von Nutzen zu sein.
1: Das Wichtigste ist, dass man weiterlebt.
0: Alle haben es geschafft.
5: Sie beruhigte uns, indem sie sagte, das Wichtigste ist, dass wir überleben. Keine Panik. Bleibt ganz ruhig. Wir werden hier still sitzen und abwarten. Nach ungefähr 10 bis 15 Minuten führte sie uns hinaus.
6: Ich dachte, ich werde ohnmächtig vor Angst. Aber dann drehte ich meinen Kopf und sah, wie ein Mädchen einen epileptischen Anfall bekam. Das war der Moment, wo mein Instinkt sich einschaltete. Ich musste mich zusammenreißen und diesem Mädchen helfen. Als sie zu uns stieß, sagte sie nur, wir werden alle sterben. Wir werden jetzt alle sterben.
7: Es ist sehr laut hier, extrem laut. Die Drohnen sind schon zweimal um uns herum geflogen.
6: Die Türen gingen auf und 17 Jugendliche, die sich aus dem fünfstöckigen Gebäude retten konnten, kamen herein. Sie waren in Angst und Schrecken, riefen und schrien vor Schmerz. Das hat uns noch mehr Angst gemacht. Ein Mädchen saß hier. Sie konnte nicht einmal den Kopf drehen. Ich ging zu ihr hin und sah, dass sie in einem Schockzustand war. Ihre Augen waren leer. Sie starrte nur geradeaus. Als die Explosionen immer näher kamen, sagte sie nur, mein Vater kam in der militärischen Sonderoperation ums Leben und jetzt werde ich hier sterben. Da sagte ich ihr, hör zu, du wirst nicht sterben, solange du dir zum Ziel setzt, dass du überlebst. Das ist deine Aufgabe, so wie für uns anderen auch. Bei der Ausstellung repräsentierten wir unseren Festtisch, indem wir unsere Studenten mit hölzernen Löffeln spielen ließen. Da alle meine Studenten ausgezeichnete Darsteller waren und da ich wusste, wie gut sie in dem Kurs abschnitten, entschloss ich mich, sie besonders zu belohnen. Die Abschlussprüfung fand auf eine ungewöhnliche Weise statt. Der erste Schnee der Saison war gefallen und wir sahen, wie sich andere Studenten nach dem Unterricht Schneeballschlachten lieferten. Also sagte ich, wie wäre es, wenn wir nach draußen gehen und ein wenig im Schnee spielen, mitten in der Prüfung? Ich weiß, dass ihr alle gute Arbeit geleistet habt. Sie bekamen alle gute Noten. Also gingen wir nach draußen und spielten im Schnee. Es machte wirklich viel Spaß. Es war schrecklich mit anzusehen, wie diese blutverschmierten Kinder hereinkamen. Hier war überall Blut. Die Kinder bluteten, weinten und schrien. Veronika und einige der Mitarbeiter versorgten ihre Wunden, während ich darüber nachdachte, was zu tun war. Da erinnerte ich mich an einen Notausgang. Dieser Ausgang war unsere Rettung. Wir liefen auf die Straße. Ein Polizeiauto kam vorbei und wir gaben ihnen ein verwundetes, blutverschmiertes Mädchen. Und dann rannten 33 Studenten und ich in Richtung des Sparsupermarkts. Wir liefen, so wie wir waren, barfuß, praktisch nackt, über Geröll und zerbrochenes Glas.
5: Wir rannten. Über unseren Köpfen flogen Drohnen. Drohnen wurden abgeschossen. Wir duckten uns unter Bäumen, hatten keine Ahnung, was um uns herum geschah. Wir waren wie betäubt und versuchten, unsere Eltern anzurufen, um ihnen zu sagen, dass wir am Leben und in Sicherheit sind.
6: Als wir ankamen, waren Rettungskräfte bereits vor Ort. Sie suchten nach Studenten, die zu unserer großen Sorge als vermisst gemeldet wurden.

0: Mach Platz.
1: Als sie damit anfingen, die Trümmer zu räumen, riefen sie nach Überlebenden. Sie versuchten, mit den Verschütteten im Dialog zu bleiben. Einige trugen sie auf den Armen hinaus, anderen halfen sie, stützten sie. Fast alle der Kinder waren barfuß. Da war ein Mädchen, Marina. Ich rannte zu ihr hin und fragte, geht es dir gut? Sie sagt, es gehe ihr gut. Ich sagte, lass uns schnell hier herausgehen. Sie sagte aber, meine Schwester ist dort drin. Da war aber nur ein Haufen Schutt. Ich sagte, dass wir nach ihrer Schwester suchen werden, aber dass wir zuerst sie selbst in Sicherheit bringen müssen. So brachte ich sie heraus. Leider war ihre Schwester unter den Trümmern verstorben.
2: Wir gingen hoch in den 5. Stock, wo die meisten Trümmer zu beseitigen waren. Dort fanden wir 2 Mädchen, die unter den Trümmern verschüttet waren. Von dem einen Mädchen ragte nur der Kopf heraus, von dem anderen nur ein Bein. Wir begannen sofort, sie auszugraben und riefen, bewege dein Bein, damit wir wissen, dass du am Leben bist. Wir holten sie heraus und brachten sie in Sicherheit. Da war noch ein etwas kräftigeres Mädchen. Auch sie hatte nur den Kopf herausragen. Sie lag unter einem großen Haufen Steinen.
3: Sie war am Leben?
2: Ja. Sie rief nach Hilfe. Irgendwie gelang es uns, sie herauszuziehen. Und ein anderer Retter lud sie auf seine Schultern und brachte sie nach unten. Ich drehte meinen Kopf und sah ein Mädchen, das in Flammen stand. Ich nahm meine Jacke und löschte die Flammen. Zwei waren noch am Leben, aber eine verbrannte. Sie wollten das verbrannte Mädchen auf dem Flügel einer Drohne hinaustragen. Der Flügel war 2 Meter lang, es funktionierte aber nicht. 1-2 Meter langer Flügel. Ich kann mir nicht vorstellen, wie.
3: Haben die Kinder um Hilfe gerufen?
2: Ja, sehr laut. Wie ich bereits sagte, lief ich diesen Pfad entlang und hörte von oben Schreie. Was für Schreie? Mir stehen die Haare noch immer zu Berge und ich kann nachts kaum noch in Ruhe schlafen.

Ich weiß nicht, wie ich... Entschuldigen Sie, es fällt mir sehr schwer. Ich kann es nicht. Es tut mir leid.

Ich musste zur Leichenhalle, um ein Mädchen zu identifizieren, das durch die Druckwelle einer Explosion aus dem Fenster geschleudert worden war. Sie war schwer verbrannt. Irgendwie war ihre Maniküre noch vollkommen intakt. Wir waren uns nicht sicher, wer sie war. Also riefen wir eine ihrer Freundinnen an und fragten, hatte sie eine weiße Politur mit kleinen Schleifen? Und ihre Freundin sagte, ja,

Ich erinnere mich, wie ich hinter das Wohnheim rannte. Dort sah ich sie, wie sie alleine stand. Ich fragte, Marina, wo ist Alina? Sie sagte, wir hielten uns an den Händen. Dann rannte ich etwas weiter nach rechts und dann wurde sie unter Trümmern begraben. Ich schrieb in den Gruppenchat, Alina wird vermisst. Naja, niemand wusste irgendetwas. Alle dachten, sie sei am Leben. Später fanden wir aber heraus, dass man sie durch den Korridor nach draußen gebracht hatte. Sie war von Betonplatten erschlagen worden. Ja, so war das. Leider.

0: Hier kamen meine Freunde ums Leben. Artyom und Maxim. Artyoms ruhige Augen werde ich nie wiedersehen. Seine ruhige Stimme werde ich nie wieder hören. Maxim lächelte immer. Er war immer ein wenig verschlafen und wirkte ein wenig verloren. Er wusste nie, wo er hingehen sollte. Wir waren schon im dritten Jahr. Aber er wusste immer noch nicht, wo er zum Unterricht sollte. Nach 3 Jahren würde man annehmen, dass er es wüsste. Artyom war immer sehr ruhig und freundlich. Er war ein aufgeweckter Mensch, der jedem immer nur helfen wollte. Ich erinnere mich an ihn als einen Lichtblick. Denn im ersten Jahr, als ich noch niemanden kannte, tauchte dieser stille Junge auf. Wir unterhielten uns, saßen lange zusammen und lachten. Wir wurden Freunde, machten gemeinsam unsere Hausaufgaben und schrieben Programme. 3 Jahre lang studierten wir Seite an Seite, in jeder Vorlesung, in jeder Laboreinheit. Jeder von uns hatte einen Freund, jeder hatte seine eigenen Träume.
1: Es war eine wunderschöne Liebesgeschichte. Gemeinsam besuchten sie die Berge und das Meer. Im letzten Jahr machte er ihr am Strand einen Heiratsantrag. Sie bereiteten sich auf ihre Hochzeit vor und hatten gerade mit ihrem Hochzeitsalbum begonnen. Sie begannen, Geld zu sparen. Er nahm alle möglichen Nebenjobs an. Er war im wahrsten Sinne ein Goldjunge. Sie lernten sich bei einem Luftalarm in einem Keller kennen und begannen sich zu unterhalten. Das war in ihrem ersten Jahr. In ihrem ersten Jahr wurden sie ein Paar. Und jetzt waren sie kurz davor, ihr drittes Jahr zu absolvieren. Es ist unglaublich schwer, mein Kind so leiden zu sehen. Heute schrieb sie ein Gedicht. Ich konnte es nicht lange anhören, ohne zu weinen.
2: Nimm dein Bein weg. Er trinkt nur, lass ihn.
3: In der Ecke liegt noch was. Da, schau, alles Müll. Du trägst kein Stroh?
4: Ich warte auf den Dünger.
3: Als ich erfuhr, dass meine Mutter gestorben war, sagte ich gleich, dass ich die Kinder nicht weggeben wollte.
4: Unter einem Dach mit Brüdern und Schwestern sind wir besser aufgehoben als in einem Waisenhaus.
5: Jenja nennt sie manchmal Mama. Manchmal rutscht es ihm raus und er nennt sie Mama.
3: Sie wissen, dass ich nicht ihre Mama bin, sondern

0: Der bedeutendste Gerichtsprozess der Weltgeschichte. Die Strafverfolgung der Kriegsverbrecher des Dritten Reiches.
1: Die sowjetische Anklage verfügt über umfangreiches Beweismaterial, das dem Gericht vorgelegt wird.
0: Innerhalb von 10 Monaten wurden genügend Beweise gesammelt, sodass heute, 80 Jahre später, niemand mehr daran zweifeln kann, dass Faschismus und Nationalsozialismus das größte Übel sind, das der menschliche Geist hervorbringen konnte. Die Hauptanklagepunkte lauteten Verbrechen gegen den Frieden, Verbrechen gegen die Menschlichkeit und Kriegsverbrechen.
2: Der Begriff Völkermord wurde nicht in das Urteil des Nürnberger Tribunals aufgenommen.
3: Im Rechtsspruch der Nürnberger Prozesse wird jedoch anerkannt, dass es einen Plan gab, die besetzten Gebiete der Sowjetunion von ihrer ursprünglichen Bevölkerung zu säubern, um sie anschließend durch Deutsche zu kolonisieren.
4: Der große Vaterländische Krieg war in der Tat ein Krieg, in dem die physische Vernichtung der Völker der UdSSR auf dem Spiel stand.

0: 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Только ты под крышкой гроба, ну а я нашу память храня.
1: Nicht nur sein, sondern auch ihr Leben ging hier zu Ende, unter den Trümmern begraben. Er wohnte zeitweise bei uns oder im Wohnheim. An jenem schicksalhaften Tag sollte er eigentlich bei uns übernachten. Aber er sagte, dass er ins Wohnheim müsse, um sich auf den nächsten Test vorzubereiten. Jetzt muss ich versuchen, sie irgendwie ins Leben zurückzuholen.
2: Sind ihre Träume gestorben?
1: Ja, sie liegen unter den Trümmern begraben. Sie schrieb, nicht nur sein Leben liegt unter den Trümmern, sondern auch meins. Samt all den Träumen und Plänen. Alles.
3: Vorsicht, geht nicht zu nahe an den Rand. Seid so vorsichtig wie möglich. Notizbücher. Sascha weinte hauptsächlich wegen der Notizbücher. Hier, das hat Sascha auch gemalt. Sie konnte es nicht fertigstellen. Sie malt viel. Seit ihrer Kindheit. Sie sagte, alles fiel über mir zusammen. Sie rannten hinunter in den Korridor im ersten Stock, konnten von dort aber nicht ins Freie gelangen. Dann rochen sie Gas. Die Tür ging auf und jemand, sie schrie. Ihre Brille war verschmutzt. Sie konnte nichts sehen. Sie schrie und lief nach draußen. Dort war ein Junge aus dem zweiten Studienjahr. Ich bin ihm so dankbar, denn er legte seine Arme schützend um sie. Sie sagte, Mama, er hielt mich fest und küsste mich auf die Stirn. Er bekam das gesamte Schrapnell ab. Sein ganzer Rücken und seine Beine waren damit übersät. Wir sind ihm so dankbar. Gott sei Dank, dass sie überlebt hat. Sie hat so viel durchgemacht.
2: Ist gut, alles wird sich fügen.

Die ukrainische Armee tötet Menschen mit Waffen, die sie unter anderem aus EU-Ländern erhält. Ich weiß nicht, welches Land die Waffen für diesen Angriff zur Verfügung gestellt hat. Aber ich will, dass Sie wissen, wofür diese Waffen eingesetzt werden. Sie werden eingesetzt, um unsere Zivilisten und Kinder zu töten.

Die Mädchen wollten Grundschullehrerinnen werden. Im Sommer wollten sie als Betreuerinnen in einem Ferienlager arbeiten. Hier kamen sie ums Leben. Meine Kommilitonen wohnten im 5. Stock. 2 Mädchen, beide Freundinnen von mir, wurden am 1. Tag gefunden. 2 weitere wurden vermisst, aber wir hofften bis zum Schluss. Es gab einen Schimmer Hoffnung. Vielleicht waren sie entkommen, vielleicht haben sie ihre Telefone verloren, sind aber noch am Leben. Am meisten tun mir die Eltern leid. Bei der Beerdigung hörten wir die Schreie der Mütter, sahen ihre Tränen. Es war unerträglich. Für uns ist es schwer, es schmerzt. Aber diese Mütter wird der Schmerz nie loslassen. Es ist ein schrecklicher Gedanke, dass man ihre hübschen Gesichter, ihre Augen niemals wiedersehen wird. Es ist eine Tragödie.

0: Warum haben sie uns das angetan? Nur weil wir leben wollen? Allein in diesen Zeiten zu leben, ist beängstigend genug.
1: Es ist sehr schwer, sehr schwer. In mir ist so viel Aggression, so viel Wut. Ich will Vergeltung. Ich will Rache.
2: Das ist blanker Terrorismus. Da gibt es keinen Zweifel. In uns herrscht großer Schmerz angesichts des Verlusts dieser Kinder.
3: Es gibt keine Kinder der anderen. Möge der Herr den Eltern, die ihre Kinder verloren, Kraft geben und allen Verwundeten schnelle Genesung und Gesundheit.
4: Im Namen des Vaters, des Sohnes und des Heiligen Geistes. Diese unschuldigen, ermordeten Kinder werden keine Zukunft haben wie wir. Aber ihre Zukunft wird ewig sein, weil diese Kinder, unsere Kinder, unschuldige Märtyrer sind, die ohne jeden Zweifel in das Himmelreich eingehen werden. Herr, schenke den Seelen deiner verstorbenen Diener, allen unschuldig Getöteten, allen orthodoxen Christen, die ihr Leben für ihren Glauben und ihr Vaterland gelassen haben, ewigen Frieden. Mögen wir ihrer stets gedenken, ewiges Gedenken. Ewiges Gedenken.
0: Wir sind Menschen mit einem Glauben. Wir glauben an Gott. Wer so etwas tut, ist die Saat des Teufels. Aber wir Russen, glauben an Gott. Wir sind Christen. Das waren russische Kinder. Sie trugen Gott in ihren Herzen.
5: Wir müssen stark bleiben, auch für die Opfer, damit wir ihr Andenken weitertragen können und niemals aufgeben.

0: Der Donbass. Hier teilt die Frontlinie die Welt. Jenseits davon werden Häuser zu Ruinen und Kirchen zu stummen Zeugen der Tragödie.
1: Am 24. Februar 2022 fanden wir uns um 6 Uhr morgens am Kloster ein. Es gab einen Knall, eine Granate. Wir verstanden sehr genau, dass der Krieg begonnen hatte.
2: Es war wie eine Mondlandschaft. Krater neben Krater. Manchmal träume ich noch davon. Wie kann man so etwas vergessen?
3: Sie stellten Mörser auf und beschossen die Kirche. Einfach so, ohne jeglichen Grund. Nichts konnte gerettet werden.
0: Jetzt findet im Donbass eine groß angelegte Wiederherstellung der geistlichen Zentren statt. 16 orthodoxe Stätten wurden bereits wiederhergestellt.
4: Eine Kirche ist das geistliche Herz einer Stadt. Solange dieses Herz schlägt, gibt es Leben.

0: Als ich in Libyen ankam, sperrte mich ein Vermittler in ein Zimmer, während ich zu Hause anrief. Mir wurde gesagt, er würde mich nicht freilassen, wenn ich kein Geld beschaffe.
1: Mitglieder der afrikanischen Mafia versprechen ihnen eine sichere und schnelle Überfahrt nach Europa. Aber sobald sie in Libyen ankommen, werden sie versklavt. Sie erreichen also nicht Europa.
0: Da es in Libyen keinen Schutz gibt, wollen wir nach Italien. Nur Italien kann uns schützen. Denn es ging um 5 Milliarden Euro öffentliche Gelder. Die Wirtschaftselite der Welt sorgt absichtlich dafür, dass diese Menschen importiert werden. Und sie werden zu Sklaven des neuen Jahrtausends.
2: Vor dem Reichstag stehen sowjetische Kriegsberichterstatter. Und hier steht mein Vater. Dass mein Vater der bedingungslosen Kapitulation beiwohnen konnte und dann Teil der Berichterstattung über die Nürnberger Prozesse war, ist der ganze Stolz unserer Familie.
3: Es waren die westlichen Mächte, die eine politische Verurteilung der Nazi-Kriegsverbrecher anstrebten. Sie wollten Erhängungen und Erschießungen hierfür und dafür.

0: dafür beschließen und das ohne jeden Gerichtsprozess.
1: Stalin sagte, dass wenn wir sie nicht vor Gericht stellen, man uns das als Schwäche auslegen würde.
2: Am 20. November 1945 begann der Nürnberger Prozess. Noch nie hatte es in der Geschichte etwas dergleichen gegeben. Auf der Anklagebank saß die Spitze des NS-Staats.
1: Zum ersten Mal in der Menschheitsgeschichte mussten sich Verbrecher, die sich eines ganzen Staates bemächtigt und diesen als Instrument für ihre monströsen Verbrechen missbraucht hatten, vor Gericht verantworten.
3: Das war eine Verurteilung des Nationalsozialismus, die weit über den Rahmen eines einzelnen Staates hinausging.
0: Hier wurden die Kriegsverbrecher erstmals vor Gericht gestellt. Das war ein Prozess von fundamentalem Charakter.
4: Die Völker der Erde klagten den Faschismus an.

Ich kenne oder habe die Erfahrungen von meinem Großvater von meiner Oma übernommen. Meine Oma hat mir sehr viel von ihm erzählt. Meine Oma war ein liebenswerter Mensch und ich gehe davon aus, dass auch mein Opa ein liebenswerter Mensch gewesen ist und dass er für mich, wenn er denn diesen Krieg überstanden hätte, auch für mich ein sehr liebenswerter Mensch gewesen wäre. Ich habe diese Reise schon sehr lange geplant. Es ist immer irgendwas dazwischen gekommen, aber jetzt ist der Tag gekommen, wo ich ein Gedenken an meinen Opa wiedergeben möchte. Und zwar, indem ich sein Grab besuche. Ich habe lange recherchiert. Zunächst wurde mir von meiner Mutter, beziehungsweise also als meine Oma dann auch verstorben war, ist mir von meiner Mutter übertragen worden, er liegt irgendwo in einem Massengrab. Aufgrund der Unterlagen, die mir meine Mutter übergeben hat, habe ich recherchiert, dass es also nicht so ist, dass er in einem Massengrab liegt, sondern dass aufgrund des vorliegenden Wehrpasses und Briefe, also Kriegspost, die mir vorliegt, dass ich daraus erkennen konnte, dass er in der Nähe von Voronesch, in einem Ort circa 50 Kilometer von Voronesch entfernt in Perlewka gefallen ist und er dort auch bestattet worden in einem Kameradschaftsgrab. Er war zu dem Zeitpunkt erst junge 35 Jahre alt. Und er war also eine recht kurze Zeit an der Front. Also in dem Wehrpass, der mir hier vorliegt, der mir auch übergeben wurde, ist er im Zeitraum vom 26.03.42 bis 16.09.42 dort im Russlandfeldzug gewesen und genau da, wo er im Wesentlichen gefallen ist. Also in der Region Woronesch. Er wollte nicht in den Krieg. Er hat keine Zuwendung zu den damals regierenden Faschisten oder der Hitlerpolitik gehabt. Also sie waren dem nicht angetan. Mein Opa, der war Sozialdemokrat, war in der sozialdemokratischen Partei. Das war auch ein Hitlerhasser. Aber er musste trotzdem in diesen Krieg. Also die Geschichte meines Großvaters hat es dahingehend geprägt, dass sie, also wenn sie in den Briefen, aus den Briefen lesen, da schreibt mein Großvater, ich möchte weg aus diesem Verein. Also er war nicht einer, der sich vorstellen könnte, in den Krieg zu ziehen, andere Menschen zu erschießen oder selber da zu fallen. Also mein Onkel Jürgen Hase, das ist der Sohn der Schwester von meinem Großvater, der hat mir folgende Geschichte erzählt. Er hat einen Bekannten, der war ein Kamerad von meinem Opa, beziehungsweise auch ein Bekannter zufälligerweise aus Magdeburg. Die haben gemeinsam in einer Stellung gestanden. Und mein Opa hat diese Stellung für kurze Zeit verlassen und ist neben der Stellung in einen Bombentrichter gegangen. Und zu dem Zeitpunkt, als er diesen Bombentrichter betreten hat, gab es in diesem Bombentrichter wiederum einen Einschlag von Artillerie. Und da ist er gefallen. Und der Bekannte, wo ich ihm

0: Mir geht durch den Kopf, wie viel Unheil dieser Krieg gebracht hat. Ich glaube, Woronesch ist auch ein, neben anderen Städten, die in Russland zerstört wurden, eine der Städte, in denen auch viele Menschen ihr Leben gelassen haben. Und das ist das, was mich sehr bewegt an dieser Stadt. Also nicht nur, dass hier in der Nähe dieser Stadt mein Großvater gefallen ist, sondern dass dieser Krieg auch sehr viele Menschenleben gekostet hat. Also ich habe im Wesentlichen die Auffassung, dass mir als Deutscher oder dem deutschen Volk trotz des Krieges hier verziehen wird. Und fühle hier eine sehr, sehr enge Verbundenheit zu den Menschen. Ich bin hier sehr herzlich aufgenommen worden. Ich bin hier angekommen in Woronesch und habe sofort gespürt, eine Herzlichkeit, die mir entgegengekommen ist. Und das ist normalerweise nicht üblich. Das ist nicht üblich bei einer, ich sag jetzt mal, bei einem Volk von Deutschland, die 1941 die Sowjetunion überfallen haben, ist das normalerweise unfassbar. Darum habe ich auch immer noch eine sehr, sehr enge Bindung zu meinem Opa, obwohl es nun schon 84 Jahre her ist, dass er gefallen ist. Und ich muss sagen, ich liebe meine Familie. Und auch wenn mein Opa nicht mehr lebt, liebe ich ihn trotzdem noch. Es hat mich sehr berührt, wie ich hier aufgenommen wurde, wie menschlich ich hier aufgenommen wurde. Es hat mich die persönliche Freundschaft sehr fasziniert, die mir hier entgegengebracht wurde. Und es hat mich sehr fasziniert, insbesondere, dass wir gemeinsam die Historie wieder hier aufgebracht haben, die uns eigentlich als Länder zusammengeführt hat. Ja, der Zweite Weltkrieg hat letztendlich auch dafür gesorgt, dass es damals in der DDR und in der Sowjetunion zu freundschaftlichen Beziehungen gekommen ist. Und ich möchte auch diese freundschaftlichen Beziehungen vertiefen zwischen Russland und Deutschland. Das ist auch meine Aufgabe. Aus diesem Grund habe ich auch diese Reise angetreten. Aus meinen Erfahrungen der Historie hatte ich schon immer eine gute Freundschaft zum russischen Volk. Und ich muss sagen, dass sich das heute oder mit dieser Reise nur noch bekräftigt hat. Ich möchte mich sehr herzlich bedanken bei Ihnen und freue mich, dass Sie hier für Ihre Stadt so viel Kultur offen haben, dass Sie hier die Kultur übermitteln. Ich bin sehr begeistert, was Sie in diesem Alter hier noch, wie Sie die Kultur hier.
1: Бороться за мир.
0: Vielen Dank.
1: За дружбу, за мир. Чтобы всегда на земле все народы уважали свои традиции, свои обычаи, свой народ. Вы нас должны любить, мы вас должны любить. Правильно? И чтобы никаких войн не было между нами.
0: Und ich möchte, dass wir weiter unsere Freundschaft erhalten.

Wir fahren jetzt nach Perlevka. Perlevka ist der Ort, an dem mein Opa, mein Großvater, begraben ist. Ich möchte dort den hier eben gekauften Kranz niederlegen. Und gleichzeitig möchten wir natürlich auch noch dort Ehrendenkmäler besuchen der gefallenen sowjetischen Soldaten und diese auch noch mit einem Kranz, der dort steht, ehren. Einmal ist hier eine Schleife, in der ich noch mal meinem Opa gedenke. Aber andererseits möchte ich das nutzen, um auch den gefallenen sowjetischen Soldaten gedenken und auch diese ehren. Ja, sodass das zum Ausdruck kommt, die Verbundenheit zum Ausdruck kommt, zum deutschen Volk. Ich bereite mich oder habe mich da innerlich vorbereitet. Es sind jetzt letztendlich 84 Jahre vergangen. Ich hätte meinen Großvater vielleicht noch kennengelernt. Er hätte noch

überleben können. Er musste aber in diesen furchtbaren Krieg. Und er ist gestorben, weil der Faschismus es wollte. Ein sehr emotionaler Moment, auch wenn es nach 84 Jahren ist, spürt man den Zusammenhalt von einem Familienmitglied, was hier begraben ist, an dieser Kirche. Und ich möchte diesen Zusammenhalt übermitteln an meine Familie, an meine Frau und an meine Kinder und an meine Enkelkinder. Und dass sie auch daran denken, mein Großvater, der hier an dieser Kirche liegt, ist gefallen in einem Krieg, den Faschisten ausgelöst haben. Und die Faschisten haben ihn getötet. Ich hoffe es. Ich hoffe es. Momentan können wir nur hoffen und können wir nur kämpfen, dass es wieder so eine Versöhnung gibt, wie wir nach dem Zweiten Weltkrieg gehabt haben, zwischen der Sowjetunion, aber damals zwischen der Sowjetunion und der DDR. Und ich wünsche mir von ganzem Herzen, dass es wieder dazu kommt, dass sich die Völker, die deutschen Völker und die russischen Völker zusammentun und wieder Freunde werden. Ich möchte ihm sagen, dass ich davon ausgehe, dass es ein liebevoller Großvater gewesen ist. Das hat mir zumindest meine Großmutter so übermittelt. Und dass ich ihm hier für immer ein Gedenken gelegt habe. Und das natürlich auch im Interesse meiner Familie, im Interesse meiner Frau, meiner Kinder und meiner Enkelkinder. Also auf alle Fälle bin ich ihr hier sehr herzlich empfangen worden. Ob das im Museum war, ob das in den Schulen war oder gemeinsam mit den Generälen der russischen Armee. Es ist für mich sehr beeindruckend, was hier durch diese russischen Generäle vollbracht wurde. Und es ist auch sehr beeindruckend, was zum Beispiel hier an der Kadettenschule, was hier aktiv gelernt wird, was hier die Kadetten lernen. Und ich werde das natürlich mitnehmen nach Deutschland und werde das dementsprechend in meiner Bürgerinitiative, die ich in Wolmirstedt habe, diese heißt Bündnis für Deutschland und Freundschaft mit Russland, werde ich das dementsprechend auswerten. Und wir werden natürlich ideologisch was dazu beitragen, dass unsere Verbundenheit zu dem russischen Volk erhalten bleibt und erweitert wird. Es war auf alle Fälle die richtige Entscheidung, die ich getroffen habe. Ich habe mich darauf vorbereitet. Ich bin Freund der russischen Bevölkerung. Und ich muss das nochmal unterstreichen, es war wirklich die richtige Entscheidung, hierher zu kommen. Im Herzen nehme ich mit, dass zumindest ich, also persönlich, ewig verbunden sein werde zum russischen Volk und dass ich das russische Volk in ihrem Kampf gegen den Faschismus unterstützen werde. Also meine Aufgabe ist es jetzt, den Menschen zu sagen und zu demonstrieren, dass sie gegebenenfalls auch diesen Weg gehen, den ich gegangen bin. Dass sie nicht, wie es in Deutschland propagandiert wird, und gesagt wird, dass die Russen ihre Feinde sind. Ich werde den Deutschen sagen, dass die Russen, wie es auch vorher schon gewesen ist, zu Sowjetzeiten, ihre Freunde sind. Das betrifft natürlich in meinem Kreis in erster Linie meine Familie. Das betrifft meine Freunde. Und das betrifft Menschen, denen ich begegne auf meinem Weg.

0: Ich hatte eine glückliche Kindheit in einem friedvollen Elternhaus. Ich erinnere mich deutlich an die Worte meines Großvaters. Kinder, der Krieg kommt.
1: Mit so vielen Serben war es unmöglich, einen größeren kroatischen Staat zu errichten. Daher war der Völkermord die einzige Möglichkeit, einen solchen Staat aufzubauen. Neben der Vernichtung von Juden und Roma waren die Serben das Hauptproblem für die Kroaten.
0: Es war ein großer, sehr großer Baum. Es war das erste Mal, dass ich Menschen sah, die an dieser Pappel, an ihren Beinen herunterhingen.
2: Meine Mutter drückte mich an ihre Brust. Wenn ich daran denke, wie sie mich umarmte, mit Tränen in ihren Augen, wie sie mich ihr wegnahm. Es rührt mich auch zum Weinen.
3: Man kann die Geschichte nicht zurückdrehen. Man muss sie kennen und sich daran erinnern. Sonst wird sich die Geschichte wiederholen und die Entfremdung zwischen den Menschen wird wieder zunehmen.

0: Zum ersten Mal in der Menschheitsgeschichte mussten sich Verbrecher, die sich eines ganzen Staates bemächtigt und diesen als Instrument für ihre monströsen Verbrechen missbraucht hatten, vor Gericht verantworten.
1: Das war eine Verurteilung des Nationalsozialismus, die weit über den Rahmen eines einzelnen Staates hinausging.
2: Hier wurden die Kriegsverbrecher erstmals vor Gericht gestellt. Das war ein Prozess von fundamentalem Charakter.
3: Die Völker der Erde klagten den Faschismus an.

0: Berlin, die Hauptstadt Deutschlands. Vor 80 Jahren wurde hier die finale Schlacht des schrecklichsten Krieges aller Zeiten ausgetragen. Für eine Welt frei von Faschismus. Die rote Fahne des Sieges, das von den Soldaten der Roten Armee über dem Reichstag gehisst wurde, wurde zum Symbol der Befreiung. Die Kuppel wurde seitdem umgebaut, blieb jedoch weiterhin ein Symbol Deutschlands. Die Ereignisse von vor 80 Jahren werden hier nur oberflächlich behandelt. Diese Ausstellung mitten in Berlin beschreibt bildhaft und in allen Einzelheiten den Untergang der Weimarer Republik, Hitlers Machtergreifung, den Krieg und seine unschuldigen Opfer. Doch wenn man so zwischen den Fotografien umherwandert, wird eines schnell klar. Die wichtigste Aufnahme, die rote Fahne, das Sinnbild des Sieges, das sucht man hier vergebens. In der UdSSR veröffentlichte die Zeitung Pravda dieses historische Foto schon am 3. Mai 1945. Der Fotoreporter Viktor Thümin hatte es am Tag zuvor geschossen.
1: Er filmte bei den Truppen, die die Reichskanzlei stürmten. Sie waren irgendwie davon überzeugt, dass die Reichskanzlei einzunehmen das Wichtigste überhaupt war. Für meinen Vater war Thümin damals ein echter Held. Sie glaubten, nichts könne ihm etwas anhaben. Das ist Berlin und der eingenommene Reichstag. Vor dem Reichstag stehen sowjetische Kriegsberichterstatter. Und hier, direkt in ihrer Mitte, steht mein Vater. Dass mein Vater der bedingungslosen Kapitulation der Wehrmacht in Karlshorst in der Nacht vom 8. auf den 9. beiwohnen konnte und dann Teil der Berichterstattung über die Nürnberger Prozesse war, ist der ganze Stolz unserer Familie.
0: Am 20. November 1945 begann der Nürnberger Prozess gegen die Hauptkriegsverbrecher. Noch nie hatte es in der Geschichte etwas dergleichen gegeben. Auf der Anklagebank saß die Spitze des NS-Staats, jene Männer, die einen Weltkrieg entfesselt und Verbrechen gegen die Menschlichkeit zur Staatsräson erhoben hatten. Fast ein Jahr lang sah die Welt zu, wie Gerechtigkeit vollstreckt wurde. 403 Sitzungen in 4 Sprachen und ein Urteil, das eine neue Ära einläuten sollte. Für die Organisation des Tribunals bedurfte es jedoch monatelanger diplomatischer Verhandlungen und eines enormen logistischen Aufwands.
2: Die Idee, dass die Völker der Erde den Faschismus anklagen und über ihn richten, erfüllte sich vollends. Und auch heute ist sie so aktuell wie eh und je. Zumindest ist der Grundgedanke gleich geblieben, auch wenn es viele Versuche gab, die Geschichte umzuschreiben.
0: 1945 stand für jedermann fest, dass es zu einem Gericht der Völker über den Faschismus kommen müsse. Die Welt, die die Grausamkeiten und Kriegsverbrechen der Nazis erdulden musste, lechzte nach Gerechtigkeit und Vergeltung.
3: Die Idee, Vergeltung für begangene Verbrechen zu fordern, entstand bereits während des Großen Vaterländischen Kriegs.
4: Einer der ersten Aufrufe, die Nazi-Kriegsverbrecher auf internationaler Ebene juristisch verfolgen zu lassen, wurde im Januar 1942 getätigt, als in London Repräsentanten von Ländern zusammentrafen, die unter dem Joch Nazi-Deutschlands zu leiden hatten. Die Erklärung, die dort verabschiedet wurde, enthielt einen Paragraphen, wonach Nazi-Kriegsverbrecher nach dem Krieg zur Rechenschaft gezogen werden müssten. Die Frage, wann dies geschehen solle, entwickelte sich sogleich zu einem Streitpunkt bei den Gesprächen mit unseren Verbündeten.
0: Die Situation an der sowjetischen Frontlinie war 1941 und 1942 äußerst kritisch. Der Feind verübte in den besetzten Gebieten abscheuliche Verbrechen und trat dabei alle Konventionen und Regeln der Kriegsführung mit Füßen.
5: Als die Rote Armee in westlicher Richtung vorrückte, entdeckte sie den Bagerowo-Graben. Sie fand Massengräber von Zivilisten und Panzergräben, die mit Leichen von Menschen gefüllt waren, die man im europäischen Teil der Sowjetunion erschossen hatte. Das war im Jahr 1942.

0: Dann wurde das ganze Ausmaß der Verbrechen offenbar, die verbrecherischen Befehle, die Taktik der verbrannten Erde und die Vernichtung der Zivilbevölkerung.
1: Es wurden Rufe laut, man solle die dafür Verantwortlichen ihrer gerechten Strafe zuführen.
0: Die Sowjetunion hat nicht einfach so von Vergeltung und Bestrafung geredet. Sie ließ auf Worte Taten folgen und fing an, methodisch Beweise zusammenzutragen, um ihr Vorhaben in die Tat umzusetzen. Am wichtigsten war es, ein rechtliches Fundament zu schaffen, um die Schuldigen zur Rechenschaft zu ziehen.
2: Der wichtigste Teil dieses Fundaments waren die Dokumente der Sonderkommission, die im November 1942 einberufen wurde, um die Gräueltaten der Nazis zu untersuchen.
0: Die in den Vorschriften beschriebenen Verfahrensweisen legten klar fest, wie Dokumente gesammelt, Zeugenaussagen protokolliert und Exhumierungen durchgeführt werden sollten. Alle gesammelten Dokumente und alle Artefakte, die diese Verbrechen belegten, wurden als rechtskräftige Beweismittel für zukünftige Gerichtsverfahren anerkannt. Das war's. Sie wurden so zu unwiderlegbaren Beweisen. Da ging es nur noch um objektive Realität.
2: In der UdSSR wurde schon 1943 den ersten Nazi-Verbrechern der Prozess gemacht.
1: Wir hatten schon zuvor gefangen genommene Verbrecher vor Gericht gestellt. Da wäre zum Beispiel der Prozess von Krasnodar. Nichts hinderte uns daran, einzelnen Kriegsverbrechern für konkrete auf sowjetischem Territorium verübte Verbrechen den Prozess zu machen.
3: Möge dieses Urteil wie der Donner eines nahenden Gewitters erschallen, das über allen deutschen faschistischen Halsabschneidern herniedergehen wird. Sie alle erwartet eine gnadenlose Abrechnung für ihre bestialischen Gräueltaten.
2: Im Herbst 1943 wurde von der internationalen Gemeinschaft eine ähnliche Kommission gegründet. Die UdSSR wurde nicht mit einbezogen.
4: Die Briten verkündeten am 7. Oktober im Parlament im Namen aller Alliierten die Gründung dieser Kommission, ohne sich zuvor mit uns beraten zu haben. Stalin war natürlich empört, so behandelt zu werden. Dies veranlasste ihn, die Rudolf-Hess-Karte auszuspielen.
2: Im Mai 1941 fasste Hitlers Stellvertreter einen wahrhaft bizarren Entschluss, der bis heute ein historisches Rätsel darstellt. Er setzte sich in ein Flugzeug und flog nach Großbritannien, in ein Land, das sich mit Deutschland im Krieg befand. Der wahre Grund für diesen Flug ist auch jetzt noch in den britischen Archiven verborgen.
4: Die sowjetische Regierung veröffentlichte eine Erklärung in der Pravda, in der sie darauf hinwies, dass Krieg herrsche und die Nazis zahlreiche Verbrechen und Gräueltaten begehen, für die sie eine gerechte Strafe und Vergeltung ereilen werde. Nach dieser Erklärung erschien am 19. Oktober ein Artikel in der Pravda, in dem offen eine Bestrafung von Hess angesprochen wurde. Der Artikel enthielt zudem rhetorische Fragen für die britische Seite. Welchen Status hat er bei euch inne? Ist er Hitlers Gesandter? Wie sollen wir eure Beziehung zu Hess bewerten? Und warum habt ihr ihm immer noch nicht den Prozess gemacht? Was steht euch da im Weg?
2: Die von der sowjetischen Regierung in der Pravda veröffentlichte Erklärung war faktisch der erste Vorschlag, innerhalb der Allianz ein internationales Tribunal einzurichten.
4: Auch wenn einige heute behaupten, wir hätten alle einfach hinrichten wollen, so war es tatsächlich umgekehrt. Es waren die westlichen Mächte, die eine politische Verurteilung der Nazi-Kriegsverbrecher anstrebten. Sie wollten einfach ein Dokument unterschreiben, mit dem sie Erhängungen und Erschießungen hierfür und dafür beschließen würden, und das ohne jeden Gerichtsprozess.
5: Stalin sagte, dass wenn wir sie nicht vor Gericht stellen, man uns das als Schwäche auslegen würde, als Eingeständnis, dass wir ihre Schuld nicht beweisen könnten.
4: Sogar während der Konferenz von Jalta plädierte Roosevelt dafür, für Hitler und Mussolini keinen internationalen Prozess zu veranstalten, sondern sie politisch zu verurteilen. Die waren nicht gerade erpicht darauf, Staatsoberhäuptern den Prozess zu machen. Und selbst wenn es zu so einem Prozess kommen sollte, so schlug Roosevelt vor, diesen hinter geschlossenen Türen und ohne Presse abzuhalten.
2: Doch die Zeit spielte den britischen und amerikanischen Staatschefs in die Hände. Am 28. April wurde Mussolini von italienischen Kommunisten erschossen. 2 Tage später beging Hitler Selbstmord.
4: Ich denke, dass die westlichen Staatschefs erleichtert aufgeatmet haben, als sie von Hitlers und Mussolinis Ableben hörten. Das Problem hatte sich selbst aus der Welt geschafft.
2: Am 26. Juni begann in London eine Konferenz, bei der die Alliierten anfingen, einen Plan für das Gericht der Völker zu erarbeiten.
6: Auf der Londoner Konferenz wurde das entsprechende Statut entwickelt, das die Rechtsgrundlagen und die Prozessordnung regeln würde.
4: Dort wurden dann diese 4 Anklagepunkte erhoben: gemeinsamer Plan oder Verschwörung gegen den Frieden, Verbrechen gegen den Frieden, Kriegsverbrechen und Verbrechen gegen die Menschlichkeit.
5: Es war wichtig, die Entschlossenheit und Einigkeit der siegreichen Alliierten zu demonstrieren, trotz zahlreicher Hindernisse. Jedes Land hatte Leichen im Keller, die es nur ungern herausholen und diskutieren wollte.
2: Das Statut legte fest, dass einer der 4 Richter zum Vorsitzenden gewählt werden sollte. Beim Tribunal war dies der britische Vertreter Geoffrey Lawrence. Seine Stimme würde im Falle einer nicht einstimmigen Entscheidung ausschlaggebend sein.
6: Alle 8 Leute saßen zusammen, 4 Richter und 4 Stellvertreter. Unsere Delegation war in Uniform, die anderen waren in Zivilkleidung. Die Wahl der Richter wirft immer Fragen auf. Es heißt ja immer, wer sind die Richter? Unser Richter war Generalmajor Iona Nikitschenko, ein ehemaliges Mitglied des Militärkollegiums des obersten Gerichts der UdSSR. Nach Stalins Tod wurde er praktisch aus den Geschichtsbüchern gestrichen. In Enzyklopädien gab es keinen Eintrag über ihn. Nur jetzt fängt man wieder an, sich an ihn zu erinnern. Sein Stellvertreter, Volchkov, war eine rein formale Figur, obwohl er ein Experte in internationalem Recht war. Ihr Ziel war es, den Prozess so durchzuführen, dass man damit faktisch das gesamte Regime verurteilen würde. Sie wurden damit beauftragt, die Anklagebank so zu besetzen, dass die Angeklagten das gesamte Spektrum des Regimes abdecken würden.
2: Die Liste der Angeklagten wurde am 29. August veröffentlicht. Sie enthielt 24 Namen, darunter Martin Bormann, dessen Schicksal damals unbekannt war. Im Laufe von 4 Monaten wurden die Angeklagten von den Alliierten von überall auf der Welt nach Nürnberg gebracht. Rudolf Hess wurde aus Großbritannien eingeflogen. Nürnberg ist die Wiege des Nationalsozialismus. Das Zeppelinfeld mit den von Albert Speer erbauten Tribünen wurde zum Schauplatz gewaltiger Aufmärsche. Es war wohl eine Ironie des Schicksals, dass der Architekt dieses Nazi-Dekors nur wenige Kilometer von seiner Schöpfung entfernt auf der Anklagebank Platz nehmen musste. Auf diesem 11 Hektar großen Feld hielt Hitler seine Reden und verkündete 1935 seine menschenverachtenden Rassengesetze.

0: Hitler bezeichnete Nürnberg als deutscheste aller deutschen Städte. Heute sieht die Stadt so aus. Klassische bayerische Architektur mit Satteldächern, farbenfrohen Fassaden und kunstvollen Schnitzereien. So verblieb sie auch, zumindest bis 1940. Im Jahr 1945 gab die Stadt nämlich ein ganz anderes Bild ab. Während des Krieges wurde Nürnberg von der Royal Air Force und der US Air Force schwer bombardiert. Im Frühjahr 1945 galt Nürnberg als eine der am stärksten zerstörten Städte Deutschlands. Sie lag in der amerikanischen Einflusszone und so war es wohl kein Zufall, dass die Vereinigten Staaten Nürnberg als Standort für den Internationalen Militärgerichtshof vorschlugen.
1: Nürnberg wurde aus einem einfachen Grund gewählt. Es war die Hauptstadt des Nationalsozialismus. Berlin wurde zunächst auch in Erwägung gezogen. Die Russen hätten Berlin bevorzugt, da sie die Stadt erobert hatten. Schließlich waren sie es, die im Zweiten Weltkrieg den eigentlichen Sieg errungen hatten. Die Briten favorisierten München, den Geburtsort des Nationalsozialismus. Man einigte sich schließlich auf Nürnberg, den Austragungsort der Reichsparteitage, der NSDAP. Damit wollte man ein Zeichen setzen. Ja, es wird ein harter Weg.
2: Die schießen wieder den ganzen Tag. Schau nur. Ein Blitz, Rauch und Qualm. Schließlich ist ein Teil des Beins weg.
1: Das Gehirn sendet ein Signal, aber das Bein ist weg. Es ist schwer natürlich.
3: Langsam, langsam.
4: Ich dachte nur, ich schlage einfach mit der Faust zu, um sie vom Himmel zu holen.
1: Ja, es schmerzt. Es ist erschütternd. Eine Gliedmaße ist abgerissen.
5: Alias, bist du am Leben?
1: Ja.
2: Mir fehlt also ein Bein? Das ist nicht tödlich.
4: Ich bin sicher, dass ich meinen Platz im Leben finden werde und eine Möglichkeit von Nutzen zu sein.
2: Das Wichtigste ist, dass man weiterlebt.
1: Alle haben es geschafft.

0: Die sowjetische Seite stimmte zu, den Prozess in Nürnberg abzuhalten. Es war also eine gemeinsame Entscheidung.
1: Dass dieser Bumerang wieder in diese Stadt zurückkehrte, war ebenfalls sehr symbolträchtig. Für diesen Gerichtsprozess war das von größter Bedeutung, denn er sollte zu einem Ereignis epochalen Maßstabs werden.
2: Erstaunlicherweise überstand der Justizpalast die zahlreichen Bombenangriffe weitgehend unbeschadet. Er wird bis heute als Gerichtsgebäude genutzt. Und im Jahr 2010 wurde im Ostflügel ein Museum eröffnet, das dem Tribunal gewidmet ist.
3: Der berühmte Saal 600 befindet sich im Ostflügel. Genau hier fanden die Nürnberger Prozesse statt. Der Saal 600 befindet sich direkt vor Ihnen. Das sind die vier großen quadratischen Fenster im mittleren Teil des Gebäudes.
2: Der Saal, in dem das Tribunal hauptsächlich stattfand, befindet sich im dritten Stock. Heute sieht er noch genauso aus wie damals, als die Amerikaner ihn zum ersten Mal erblickten. Nach den Prozessen wurde er in seinen ursprünglichen Zustand zurückversetzt. Doch dieser Raum war für ein so gewaltiges Unterfangen viel zu klein. Also musste er umgebaut werden. Eine Wand wurde eingerissen, um die Fläche des Saals zu verdoppeln. Die Amerikaner setzten dabei deutsche Kriegsgefangene als Arbeiter ein. Neben dem Gerichtssaal errichteten sie Pressebüros und verlegten kilometerlange Kabel, um Nachrichten in die ganze Welt zu senden. Es wurde erwartet, dass mindestens 250 Journalisten nach Nürnberg kommen würden, um über das Kriegsverbrechertribunal zu berichten.
4: Mein Vater erzählte mir, dass die Amerikaner hier überall das Sagen hatten, weil sie das Ganze organisierten. Typisch amerikanisch. Alle müssen nach ihrer Pfeife tanzen, ganz gleich ob Gewinner oder Verlierer. Bei den Journalisten war das anders. Niemand hat andere herumkommandiert. Es war wie eine Art Bruderschaft.
2: Insgesamt entsandte die Sowjetunion fast 50 Journalisten, Fotoreporter, Kameraleute, Schriftsteller und Künstler, um über den Prozess zu berichten. Nikolai Zhukov war einer von ihnen.
5: Er war ein Meister der schnellen Skizzen. Mit nur wenigen Strichen konnte er den Charakter eines Menschen erfassen und sogar verborgene Züge enthüllen, die dieser entweder verbarg oder derer er sich selbst nicht bewusst war. Die Journalisten wohnten im Schloss des Buntstiftkönigs Faber-Castell. Dolgopolow saß gerne im Sessel dieses sogenannten Stiftkönigs.
4: Das ist eine Zeichnung von Zhukov. Hier sitzt mein Vater auf Fabers Stuhl. Er erzählte mir, dass Polevoy etwas später als die anderen ankam. Er war über und über mit Orden behängt. Alle riefen, wow, da ist Polevoy. Sie wussten den Wert ihrer Kameraden zu schätzen. Sie alle haben ihn sehr respektiert.
6: Der Nationalsozialismus war in Deutschland sehr beliebt und zu der Zeit hatte er noch viele Anhänger. So kam es, dass ein paar Einheimische versuchten, meinem Vater irgendeine Säure in den Kragen zu schütten. Das haben sie zwar nicht geschafft, aber die Säure lief ihm den Rücken hinunter und brannte ein großes Loch ins Hemd. Daher zog er seine Paradeuniform an, die er vorsichtshalber mitgebracht hatte. Sie gefiel ihm, aber er hatte sie noch nie zuvor getragen. Als er sie erst einmal anhatte, salutierten ihm dort alle. Anders wurde er dann nicht mehr begrüßt.
4: Er freundete sich dort recht gut mit Boris Polevoy an. Polevoy war Schriftsteller und Autor des großartigen, legendären und beliebten Buchs »Erzählung vom wahren Menschen«. Wenn sie mal Zeit hatten, gingen sie gelegentlich zusammen durch Nürnberg spazieren. Mein Vater meinte, Polevoy sei ein Mann gewesen, der für absolut alles Zeit fand und finden konnte.
2: Der Prozess dauerte 11 Monate. Es wurden insgesamt 403 Sitzungen abgehalten. In dieser Zeit wurden 240 Zeugen vernommen und 300.000 Aussagen protokolliert. Die Presse hatte uneingeschränkten Zugang zu allen Verhandlungen und Dokumenten. Den Organisatoren des Tribunals war bewusst, dass die Journalisten nicht bloß Beobachter, sondern vollwertige Teilnehmer des Prozesses waren.
6: Sie hatten dort die Besten der Besten versammelt. Es wäre seltsam gewesen, wenn dem nicht so wäre. Sie gehörten alle demselben Beruf an. Sie waren quasi Blutsbrüder. Die Reporter wurden nicht willkürlich ausgewählt. Sie alle hatten den ganzen Krieg gemeinsam durchgestanden.
2: Mit derselben akribischen Präzision, mit der sie zuvor Schlachten beschrieben und Aufnahmen von unschätzbarem Wert erstellt hatten, dokumentierten sie nun den Verlauf des Tribunals. Das komplexe juristische Verfahren musste der ganzen Welt verständlich gemacht werden.
6: Das Tribunal selbst war äußerst professionell organisiert. Was immer gerade benötigt wurde, ein Wort genügte. Und am selben Abend stand es schon bereit.
4: Ihnen wurden deutsche Dokumente ausgehändigt, die für das Tribunal ins Russische übersetzt worden waren. Richtlinien für die Führung der deutschen Wirtschaft. Aufgaben und Organisation der Wirtschaft. Dieses Dokument stammte vom Juni 1941 und legte bereits vor Kriegsbeginn fest, wie die Deutschen beispielsweise den Abtransport unseres Getreides aus der Ukraine nach Deutschland organisieren würden.
2: Eben diese Dokumente bildeten die Grundlage der Anklagereden. Auf sowjetischer Seite trat Roman Rudenko als Hauptankläger auf.
7: Hochverehrte Richter, ich beginne mit meiner Eröffnungsrede, mit der ich die Einführungsreden der Hauptankläger in diesem Prozess abzuschließen gedenke.
8: Mein Vater war Hauptankläger beim Nürnberger Prozess. Im März 1942 wurde er zum stellvertretenden Staatsanwalt der Ukraine ernannt und im Juni 1943 zum Staatsanwalt der Ukraine.
9: Das war eine Sowjetrepublik, die vollständig besetzt worden war, die größte unter den vollständig besetzten Republiken. Entsprechend konnte er in dieser Zeit viel Erfahrung bei der Verfolgung von Kriegsverbrechern sammeln.
8: Das war eine enorme Verantwortung, die auf seinen Schultern lastete. Er war sich dessen bewusst und ließ sich beim Nürnberger Prozess und auch bei der Berufung zu seinem Posten von diesem Gefühl leiten, denn er sollte ein großes Land vertreten, eine siegreiche Nation.
10: Es war essentiell, eine Person mit einem lebendigen und flexiblen Verstand zu finden, die klar und schlagfertig auf jede Art von Provokationen reagieren würde, vor allem auf unerwartete Stiche von Seiten der Verteidiger.
4: Es gab da sehr wortgewandte Anwälte. Viele dieser verdammten Bonzen hatten sich auf alle Fragen bestens vorbereitet. Ich bitte, meine Ausdrucksweise zu entschuldigen. Alle, ausnahmslos alle, schoben die ganze Schuld auf Hitler. Die Militärs gaben sich besonders entrüstet. Sie meinten dann, wir verstehen nicht, warum wir hier sind. Wir sind doch Soldaten. Wir hätten keine Befehle verweigern können.
9: Die Militärs beharrten eisern, wir taten alles für die Verteidigung unseres Landes. Dafür ist die Armee doch da, für die Verteidigung des Landes. Dafür haben wir gearbeitet.
7: Die Nazis erfanden ein ganzes System an Rechtfertigungen für ihren Krieg. Und dieses System war zumindest für einen Laien auf seine Weise durchaus ideologisch schlüssig.

0: Für uns ist es heute selbstverständlich, dass es sich um einen unprovozierten Angriff auf die Sowjetunion handelte, also um eine militärische Aggression. Doch 1945 war das für viele Menschen nicht offensichtlich. Es bedurfte stichhaltiger Beweise, um die Deutschen der Aggression zu bezichtigen.
1: Die Entstehung des Barbarossa-Plans wurde erörtert, genauer gesagt der Zeitpunkt, an dem die Idee eines Angriffskrieges überhaupt aufkam. Es war sehr wichtig zu verstehen, ab welchem Zeitpunkt dieser Plan bereits ausformuliert war.
0: Der Hauptkern der Beweislage bestand aus Dokumenten. Die Sowjetunion bestand darauf, eine möglichst große Anzahl an Zeugen zu vernehmen. Diese Zeugen waren für das Tribunal als Ganzes von höchster Bedeutung.
2: Die UdSSR verfügte über einen Zeugen, dessen Aussage beweisen konnte, dass das Unternehmen Barbarossa nicht bloß eine Militäroperation, sondern einen dokumentierten Akt der Aggression darstellte, der von Anfang an die unmenschliche Behandlung der Zivilbevölkerung vorsah. Feldmarschall Friedrich Paulus, einer der Hauptarchitekten des Angriffsplans auf die UdSSR, befand sich seit 1943 in sowjetischer Gefangenschaft.
3: In Deutschland galt er als tot. Es war sogar ein aufwendiges Begräbnis organisiert worden, bei dem Hitler selbst Paulus symbolisch zu Grabe getragen hatte. Schließlich gab die sowjetische Delegation bekannt, dass Paulus noch lebe und sich in Moskau aufhalte. Dann präsentierte sie seine Aussage.
2: In diesen Zeugenaussagen wurden alle Fakten und Daten klar dargelegt. Die Verteidigung verlangte jedoch eine Überprüfung dieser Angaben.
3: In diesem Zusammenhang kam die sowjetische Seite auf die Idee, Paulus heimlich nach Nürnberg zu fliegen. Stalin wurde über dieses Vorhaben unterrichtet. Er stimmte zu und fügte beiläufig hinzu, alles auf ihre Verantwortung, Genosse Rudenko. Die Bedeutung dieser Aussage war damals eindeutig.
4: Paulus bereitete seine Aussage für diesen Prozess sorgfältig vor, noch während er sich in der Sowjetunion aufhielt. So werde ich auftreten, das sage ich zuerst, das später. All das hielt er in seinem Tagebuch fest.
3: Paulus wurde nach Nürnberg gebracht, und zwar so, dass kein einziger westlicher Geheimdienst davon Wind bekam.
4: Das ist wirklich erstaunlich, denn schließlich war das der amerikanische Sektor. Trotzdem wurde er, getarnt als Mitglied der sowjetischen Delegation, nach Nürnberg gebracht.
3: Und als die sowjetische Delegation Paulus erneut erwähnte, forderte die Verteidigung, ihn in den Zeugenstand zu rufen. Mein Vater sagte, die Sowjetseite habe nichts dagegen einzuwenden. Dann fragte der Vorsitzende des Internationalen Militärgerichtshofs, Geoffrey Lawrence, meinen Vater, wie lange es dauern würde, Paulus nach Nürnberg zu bringen. Es schien klar zu sein, dass dies mindestens ein paar Wochen dauern würde. Mein Vater antwortete daraufhin lakonisch, Paulus könnte in einer halben Stunde vor Gericht erscheinen. Das war mal ein Schock.
5: Mein Vater erzählte mir das so. Sie aßen gerade irgendwo in der Kantine, als ein Amerikaner, den mein Vater kannte, ihm zurief. Michael, komm schnell! Was? Die haben Paulus hergebracht. Als dann Paulus auftauchte und Göring ihn sah, war direkt alles klar.
4: Ich schwöre vor Gott, dem Allwissenden und Allmächtigen.
6: Die Wahrheit und nichts als die Wahrheit zu sagen.
4: Die Wahrheit und nichts als die Wahrheit zu sagen.
2: Aus den Memoiren des Fotoreporters Viktor Tjomin.
7: Seine Aussage war das, was manche Schriftsteller als Knockout bezeichnen würden. Doch ich sehe das anders. Nach einem Knockout kann man sich wieder erholen. Den Anwälten gelang das jedoch nicht. Nachdem Paulus ausgesagt hatte, konnten sie keine Worte mehr finden, mit denen sie ihre Mandanten, die angeklagten Kriegsverbrecher, zu verteidigen vermocht hätten.
8: Der Auftritt von Paulus als Zeuge bewies eindeutig, dass die Idee hinter dieser Militärkampagne zu einer Zeit ersonnen wurde, als noch niemand an Krieg dachte und dass Hitler sich nicht im geringsten um die Kriegsvorbereitungen der Sowjetunion scherte. Die Besetzung eines Großteils des sowjetischen Staatsgebiets und der Massenmord an der Zivilbevölkerung auf sowjetischem Territorium waren unabhängig von jedweden Handlungen der sowjetischen Regierung von langer Hand geplant worden.
5: Das Unternehmen Barbarossa, ein geplanter Angriffskrieg. Für meinen Vater stand fest, das war der Wendepunkt.
9: Bruder, ich sehe einen Banderiten auf 5.
10: Was macht er dort noch? Na, mach schon.
9: das Werk meiner Großväter fort. Ich verteidige meine Familie, meine Geschichte und unsere Werte.
7: Jene, die momentan hier kämpfen, machen weiter dank ihrer Willensstärke.

0: Um die Voraussetzungen für einen internationalen Prozess zu schaffen, mussten die Alliierten ein juristisches Wunder vollbringen. Sie mussten aus verschiedenen Rechtssystemen ein einheitliches Regelwerk schaffen.
1: Es war ein sehr schwieriges Unterfangen und ist wirklich bemerkenswert, dass sie damit Erfolg hatten. Hier ist es auch sehr wichtig zu erwähnen, dass die Alliierten einige Ideen aus dem sowjetischen Recht übernahmen. So basiert das angelsächsische Recht beispielsweise auf Präzedenzfällen. Diese Präzedenzfälle sind von größter Bedeutung, denn sobald sie geschaffen werden, richten sich andere Gerichte nach ihnen. Im sowjetischen Recht war alles viel einfacher. Die dokumentierte Beweislage reichte aus, um jemanden vor Gericht zu bringen. In der amerikanischen Rechtstradition, die viel vom englischen Common Law übernommen hatte, war das Prinzip des kontradiktorisch geprägten Gerichtsverfahrens von höchster Bedeutung. Was hieß, dass Anwälten, Staatsanwälten und Richtern hier eine große Rolle zufiel?
0: Göring, bis vor kurzem noch Reichsmarschall, versuchte die Verfahrensregeln als Waffe einzusetzen.
2: Göring hatte einen äußerst kompetenten Anwalt, der zudem so engagiert war, dass man ihn durchaus als die Nummer 1 unter den Anwälten der Verteidigung bezeichnen kann. Göring war also die Nummer 1 unter den Angeklagten und sein Anwalt war die Nummer 1 bei den Verteidigern. Er versuchte, die Verteidigung eigenhändig zu lenken. Alles in allem hatten sie sich eine recht effektive Verteidigungsstrategie ausgedacht, die beinahe zum Scheitern der Nürnberger Prozesse geführt hätte.
0: Einen Anwalt brauchte Göring eher als Berater, denn seine Verteidigung übernahm er größtenteils selbst.
2: Göring verfügte über ein recht hohes intellektuelles Niveau. Er war ein durchaus fähiger Politiker und ein sehr guter Redner. Am allerwichtigsten war jedoch, dass er weiterhin ein überzeugter Anhänger Hitlers war. Er war fest davon überzeugt, dass alles, was dieser getan hatte, richtig gewesen war.
3: Jackson verhörte Göring vor dem Hauptankläger der Sowjetunion.
2: Jackson verließ sich schlicht auf seine Rede. Gewandtheit und das amerikanische System der Prozessführung, bei dem persönliche Präsenz und Pathos, mit denen man die Jury überzeugen kann, von großer Bedeutung sind. Doch hier gab es gar keine Jury. Daher hieß es nach dem Verhör, Göring habe es klar für sich entschieden.
3: Mein Vater verhörte ihn als nächstes. Er hatte sich gründlich darauf vorbereitet und baute seine Befragung auf bereits vorliegenden Fakten auf.
1: Seite 119 des deutschen Textes. Der Absatz ist rot unterstrichen. Haben Sie die Stelle gefunden? Sehr gut. Lesen Sie mit. Ich zitiere jetzt Ihre Aussage. Ihr müsst wie Bluthunde sein. Wo immer es noch etwas gibt, das das deutsche Volk braucht, so muss es blitzschnell aus den Lagern genommen und hierher gebracht werden. Haben Sie das gesagt?
3: Er führte das Verhör auf sehr aggressive und offensive Weise, sodass Göring am Ende völlig entmutigt war.
2: Das heißt, er begann, ihm Dokumente mit seiner Unterschrift vorzulegen. Indem er Göring dazu brachte, seine Unterschrift anzuerkennen, zwang er ihn, indirekt seine Schuld an diesem Verbrechen einzugestehen.
0: Die Reaktion der internationalen Presse auf den Sieg des sowjetischen Anklägers ließ nicht lange auf sich warten.
3: In der amerikanischen Zeitung Stars and Stripes erschien ein sehr amüsanter Artikel, bei dem der Reporter die Beschreibung des Verhörs damit beendete, dass Rudenko Göring direkt im Gerichtssaal hingerichtet habe.
0: Andere Zeitungen griffen die Geschichte auf und begannen, diese sensationelle Meldung nachzudrucken, wobei sie immer mehr neue Details hinzuerfanden.
2: Vor allem lateinamerikanische Zeitungen waren für solche Geschichten bekannt. Sie hatten keine eigenen Journalisten in Nürnberg, also erfanden sie ständig irgendetwas, um die Aufmerksamkeit der Leser zu erregen. Dieser Rudenko, er trägt doch Uniform, oder? Also hat er eine Pistole. Und das heißt, er hätte ihn erschießen können, aber es waren einfach zu viele Zeugen.
0: Die sowjetische Presse hätte sich so etwas natürlich niemals erlaubt. Hier arbeiteten Menschen, die nicht einfach nur über den Prozess berichteten. Einige hatten noch während des Krieges Dokumente für dieses Tribunal gesammelt. Viktor Tjomin, Fotoreporter der Zeitung Pravda, dokumentierte, wie die Sowjetarmee die Stadt Lublin in Polen befreite. Später arbeitete er dort beim Konzentrationslager Majdanek als Mitglied einer Sonderkommission.
4: Es ist niederschmetternd. Es schmerzt, das alles mit ansehen zu müssen, aber die Aufnahmen müssen gemacht werden. Die Menschen müssen davon erfahren. Ich versuche, meinen Kragen zu lockern, aber meine zitternden Finger gehorchen mir nicht. Beruhige dich, reiß dich zusammen, rede ich mir ein. Es muss getan werden, aber es ist schwer, es ist unfassbar grauenvoll.
0: Am Am 19. Februar wurde im Gerichtssaal Nummer 600 ein von der sowjetischen Seite vorbereiteter Dokumentarfilm gezeigt. Er enthielt auch Aufnahmen aus dem Konzentrationslager Majdanek.
2: Dokumentaraufnahmen wurden präsentiert. Die Wirkungen, die sie in diesem Fall erzielten, waren gewaltig.
4: Die Stadt Rostow. Diese Aufnahmen wurden am 29. November 1941 von den Kameramännern Sologubov, Popov und Levitan gemacht. An der Ecke der Straßen Sowetskaya und Nolnaya hatten die Deutschen 26 Einwohner der Stadt erschossen. Der Stadtrand von Kertsch. Die Ausgrabungen dieses Panzergrabens wurden am 31. Dezember 1941 aufgenommen, einen Tag nach der Befreiung der Stadt. Auf diesem Stück Brachland wurden 7000 Einwohner von Kertsch ermordet.
5: Die Menschen weinten, die Journalisten im Saal, die Kriegsveteranen, diejenigen, die uns mochten, die, die uns nicht mochten und jene, die uns hassten. Mein Vater sagte, dass man sogar von der Anklagebank leises Schniefen hören konnte.
0: Für Göring war dieser Film ein weiterer Schlag, den ihm die sowjetische Anklage zufügte.
2: Göring gab bereits ganz zu Anfang folgende Erklärung ab. Ich weiß, dass ihr mich zum Tode verurteilen werdet, weil ihr mich unrechtmäßig anklagt. Aber ich übernehme die volle Verantwortung. Adolf Hitler handelte richtig. Wir alle haben richtig gehandelt. Das war Görings Position. Dieses pathetische Gehabe Görings erwies sich vor dem Hintergrund des Filmmaterials, das wir vorbereitet hatten, als bedeutungslos. Angesichts solcher Verbrechen waren das alles nur leere Worthülsen. Göring sagte ja, ich übernehme die volle Verantwortung. Das galt also auch in diesem Fall.
6: Das von der Sowjetunion vorgeschlagene Prozedere und die dazugehörige Beweislage waren sehr überzeugend. Hier ist jedoch wichtig, eines zu verstehen. Die USA waren zwar formell an der Bestrafung der Verbrecher interessiert. Schließlich hatten, wie sie es ausdrückten, ihre amerikanischen Jungs dafür auf europäischem Boden gekämpft und Blut vergossen. Doch waren sie nicht direkt, nicht emotional in diesen Prozess involviert. Für sie waren das alles Dinge, die irgendwo am anderen Ende der Welt abliefen. Natürlich hatten viele von ihnen, so zum Beispiel auch Oberbefehlshaber Eisenhower, die Schrecken der Konzentrationslager selbst zu Gesicht bekommen. Das hatte bei ihnen einen tiefen Eindruck hinterlassen. Doch letztendlich beobachteten sie die Entwicklungen in Europa, doch nur aus großer Entfernung. Die Sowjetunion hingegen war in höchstem Maße persönlich betroffen und emotional involviert. Daher taten die Repräsentanten der UdSSR auch alles in ihrer Macht Stehende, um die Verbrecher ihrer gerechten Strafe zuzuführen.
0: Im Kreise der Alliierten nahm Frankreich, nach den Schrecken der Nazi-Besatzung und Demütigungen durch das Regime der Kollaborateure, eine ähnliche Position ein.
3: Weder die Briten noch die Amerikaner wussten von den Schrecken des Besatzungsregimes. Sie haben diese Erfahrung nie gemacht. Wir hatten eine enorme Anzahl an Geiseln zu beklagen, weniger als die Russen, aber immer noch sehr viele, Zehntausende. Tausende unserer Mitbürger wurden exekutiert oder in Geiselhaft genommen, obwohl sie nicht einmal Widerstandskämpfer waren. Wir hatten über 100.000 deportierte Arbeiter, die zur Zwangsarbeit nach Deutschland geschickt wurden, zum sogenannten Pflichtarbeitsdienst.
0: Die Aussagen französischer Zeugen waren ebenso bedeutsam wie die der sowjetischen. Diese Menschen aus verschiedenen Teilen der Welt berichteten übereinstimmend von denselben Verbrechen und belegten damit die systematische Natur der Nazi-Gräueltaten. Marie-Claude Vaillant-Couturier überlebte zwei Konzentrationslager, bevor die Rote Armee die Lagerinsassen befreite.
7: Wir wurden Zeugen herzzerreißender Szenen. Alte Paare wurden gezwungen, sich zu trennen. Mütter mussten ihre jungen Töchter zurücklassen, da diese zusammen mit den anderen Kindern in die Gaskammern geschickt wurden. All diese Menschen ahnten nicht, welches Schicksal sie erwartete.
3: Sie hatte sowohl Auschwitz als auch das KZ Ravensbrück überlebt. Während ihrer langen Haft konnte sie mit vielen anderen Insassinnen sprechen. Sie gehörte zu den wenigen Zeugen, die im Prozess aussagen konnten, denn sie hatte überlebt. Sie war in schrecklicher Verfassung, aber sie war am Leben.
0: Tag für Tag hörte das Tribunal Beweise für Verbrechen gegen die Menschlichkeit aus Frankreich, Polen, Jugoslawien und aus der Sowjetunion. Eine der längsten Sitzungen war die Anhörung zur Leningrader Blockade. Sie dauerte 3 Tage.
5: In der Geschichte der Menschheit waren noch nie zuvor in so kurzer Zeit so viele Menschen gestorben. Nach dem Ende der Blockade wurde die Zahl der Menschen, die Opfer von Hunger, Bombenangriffen und Artilleriebeschuss geworden waren, anfangs auf insgesamt ca. 650.000 geschätzt.
0: Die sowjetische Seite hatte bereits während der Vorbereitungsphase eine Zeugenliste erstellt. Letztendlich sagten drei Personen über die Belagerung von Leningrad aus: Erzpriester Nikolai Lomakin, Akademiemitglied Josef Orbeli und der Bauer Jakow Grigorjew. Während der Belagerung blieben in Leningrad 10 orthodoxe Kirchen geöffnet. Das religiöse Leben kam keine Minute zum Erliegen. Hier sehen wir die St. Nikolai-Kirche auf dem Bolsche-Ochtinski-Friedhof in St. Petersburg, in der Erzpriester Nikolai Lomakin während der Blockade tätig war. Wie auch die anderen Priester hielt er hier Messen und Gottesdienste ab. Die meiste Zeit verbrachte er aber damit, Verstorbene zur Ruhe zu betten. Während des Prozesses schilderte er alles, was er damals mit eigenen Augen gesehen hatte. Aus der Aussage des Zeugen Nikolai Lomakin:
2: Ich möchte dem Tribunal insbesondere von dem berichten, was ich am 7. Februar 1942 gesehen habe. Einen Monat vor diesem Ereignis erkrankte ich schwer, erschöpft vom Hunger. Vor Beginn der Fastenzeit ging ich zum ersten Mal, seit ich erkrankt war, wieder in die Kirche. Der Anblick, der sich meinen Augen dort bot, erschütterte mich bis ins Mark. Die Kirche war von Leichenbergen umgeben, die zum Teil sogar den Eingang versperrten. Die Leichenberge fassten jeweils 30 bis 100 Menschen. Sie lagen nicht nur am Kircheneingang, sondern auch ringsherum verstreut. Ich wurde Zeuge, wie ausgehungerte Menschen ihren Toten zum Friedhof bringen und bestatten wollten, dies aber nicht mehr fertig brachten. Zu Tode entkräftet fielen sie neben den sterblichen Überresten ihrer Verstorbenen zu Boden und starben ebenfalls.
5: Die Anklage argumentierte, die Deutschen hätten Leningrad im Prinzip in ein riesiges Konzentrationslager verwandelt.
8: Ich bin Gabriel Doroshin, geboren in Frankreich, aber ein russischer Freiwilliger. Jeder Russe sorgt sich um Russlands Schicksal. Und als mir klar wurde, dass der Westen angefangen hat, Russland zu bedrohen, habe ich mich entschieden, hierher zu kommen, weil es keine andere Wahl gab. Diese Frage war für mich schnell geklärt. Ich habe nicht darüber nachgedacht, was Krieg bedeutet und was mich erwarten würde. Man geht einfach, weil man gehen muss, komme was wolle. Das ist einfach Schicksal. Ich habe Paris gegen Malaya Schischowka eingetauscht. Wir haben dort auch einen Turm, also ist es nicht so schlimm. Er erinnert an den Eiffelturm. Aber er ist noch cooler, weil über dem Eiffelturm keine russische Flagge weht. Noch nicht.

0: Parallel zum Internationalen Tribunal führte die UdSSR eigene Prozesse in Kiew, Charkow und Smolensk durch. Für die Überlebenden der Leningrader Blockade ging es nicht nur darum, über ihre Henker zu richten. Es war ihr persönliches Nürnberg, das genau an den Orten stattfand, an denen die Gräueltaten verübt worden waren.
1: Nichts vermag den Schmerz des sowjetischen Volkes zu lindern.

0: Das menschliche Gewissen kann es nicht ertragen, dass diese Scheusale, die kaltblütig Frauen und Kinder, die Alten und Schwachen gemordet haben, mit uns auf Erden weilen. Als Staatsanwalt beantrage ich, dass alle Angeklagten zum Tod durch den Strang verurteilt werden.
1: Die Unterlagen dieser Gerichtsprozesse wurden auch beim großen internationalen Tribunal verwendet. Sie sollten die bereits existierende Beweislage der Anklage stärken. Da die Vernichtung durch Hungersnot damals, 1945 bis 1946, nicht auf der Liste der Kriegsverbrechen stand, wurde die Leningrader Blockade lediglich als sinnlose Zerstörung der Stadt gewertet.
2: Der Logik der Kriegsführung folgend, kann die Zerstörung militärischer Ziele innerhalb einer Stadt als strategische Notwendigkeit gerechtfertigt sein. Das mag barbarisch klingen, aber bei den in Genf und Den Haag geführten Debatten über internationales und humanitäres Recht wurde damals so entschieden. Es wurde jedoch der Grundsatz festgelegt, wonach die sinnlose Zerstörung von Städten inakzeptabel sei. Die Tatsache, dass Denkmäler durch Artilleriebeschuss beschädigt wurden, offenbarte die bewusste Barbarei der Invasoren.
3: Die Eremitage war das größte Museum der Sowjetunion. Da es sich im belagerten Leningrad befand, wurde es durch Artilleriebeschuss schwer beschädigt. Dies löste Diskussionen über die Zerstörung von Kultur und kulturellem Erbe aus.
1: Akademiemitglied Josef Orbeli, Direktor der Eremitage und Mitglied der Kommission zur Dokumentierung und Untersuchung der Nazi-Gräueltaten in Leningrad und dem Gebiet Leningrad, wurde als Zeuge vor den Internationalen Militärgerichtshof geladen.
3: Die Rettung der Eremitage während des großen Vaterländischen Krieges ist vor allem sein Verdienst.
1: Vom Beginn des Krieges an, ab dem 22. Juni 1941 und bis zur Schließung des Blockaderings, organisierte er die Evakuierung von Mitarbeitern und Ausstellungsstücken der Eremitage ins Landesinnere.
3: Man musste sich auch um die Kinder der Eremitage-Mitarbeiter kümmern. Am 6. Juli wurde auch das Internat der Eremitage in den Osten evakuiert. Geleitet wurde es von Lyubov Antonova, die später auch für das Klassenzimmer zuständig war. Orbeli gab ihr 5000 Rubel aus eigener Tasche mit, wovon sie damals noch nichts wusste. Als sie ihn fragte, wie soll ich das verrechnen, antwortete er, nach bestem Wissen und Gewissen. Sie mussten einen sehr beschwerlichen Weg zurücklegen. Sie wurden in das Gebiet Molotow, die heutige Region Perm, ins Dorf Ledi evakuiert, wo das Internat bis zum Kriegsende bleiben sollte.
1: In seiner Aussage berichtete Orbeli von den zahlreichen Zerstörungen in Leningrad und Umgebung, sowie konkret über Schäden, die die Eremitage erlitten hatte.
3: Eines der ersten Geschosse schlug in den Atlantenportikus ein. Dieser wurde natürlich restauriert, aber man kann immer noch erkennen, wo die Geschosse eingeschlagen sind. Die Atlanten trauern noch immer. Zwei Bomben fielen auf den Palastplatz und die Druckwelle der Explosion zerstörte alle Fenster des Winterpalastes und beschädigte einige Gemälde schwer. Es gibt Fotos, die zeigen, wie sie regelrecht in Stücke gerissen wurden. Das letzte Geschoss schlug am 2. Januar 1944 ein. Es durchschlug das Dach des Winterpalastes, erreichte den Wappensaal und explodierte in der Decke über der Rastrelli-Galerie. Dies ist ein Expertengutachten über die Kosten der Schäden, die der Sammlung und Ausstattung der staatlichen Eremitage durch militärische Handlungen entstanden sind. Das erste Gutachten wurde 1943 erstellt und nach Aufhebung der Blockade 1944 noch einmal überarbeitet. Orbeli nutzte dieses Gutachten später für seine Zeugenaussage beim Nürnberger Prozess.
4: Die Nürnberger Prozesse waren absolut kompetitiver Natur. Man sollte nicht annehmen, es hätte nur eine Seite der Anklage gegeben. Viele der von den Anklägern vorgebrachten Argumente wurden einer kritischen Analyse unterzogen.
1: Ein Anwalt stellte folgende Frage: Wie weit war die Brücke, die ebenfalls durch Beschuss beschädigt wurde, von der Eremitage entfernt? Er deutete an, dass diese das eigentliche strategische Ziel gewesen sein könnte. Josef Orbeli antwortete: Die Entfernung betrug 50 Meter. Verfügen Sie über irgendwelche Artilleriekenntnisse, die es Ihnen erlauben zu schlussfolgern, dass der Palast und nicht die Brücke das Ziel war? Setzte der Anwalt nach. Orbeli erwiderte: Ich bin kein Artillerist, aber ich nehme an, dass die deutsche Artillerie, wenn sie die Brücke ins Visier nähme, diese nicht mit nur einem einzigen Geschoss treffen würde, während im nahegelegenen Palast gleich 30 Geschosse einschlagen. So viel verstehe ich schon von Artillerie. Beim Tribunal wurde Alfred Jodl wegen der Leningrader Tragödie angeklagt, da er ein Repräsentant

0: Kommandant des Oberkommandos der Wehrmacht war, das den Befehl zur Zerstörung der Stadt gegeben hatte.
1: Mit der Verurteilung von Keitel und Jodl wurden zugleich kriminelle Befehle und Handlungen als solche

0: dass alle Zeugenaussagen dokumentiert und dem Gericht vorgelegt wurden, wurde der Leningrader Fall nicht in das Urteil aufgenommen und die Belagerung Leningrads nicht als Kriegsverbrechen anerkannt. Die offizielle Begründung lautete, dass in der Rechtspraxis Hungersnot schlichtweg nicht als Kriegsverbrechen gelistet sei.
1: Die Frage, ob man Nürnberg 2 abhalten sollte, um zusätzlich zu den bereits Angeklagten weitere Kriegsverbrecher vor Gericht zu stellen, wurde während der gesamten Prozesse immer wieder aufgeworfen. Während sich das erste Tribunal dem Ende zuneigte und alle auf das Urteil warteten, verschlechterten sich die Beziehungen zwischen den Alliierten. Churchill hielt im März 1946 eine Rede, die heute als Startpunkt des Kalten Krieges gilt.
2: Es war völlig klar, dass sich die Welt rapide veränderte. Dennoch sollte festgehalten werden, dass sich bei den Nürnberger Prozessen doch noch der gesunde Menschenverstand durchsetzte. Es war im Interesse aller, sie zu Ende zu führen.
1: Am Ende wurden 12 der Angeklagten zum Tod durch den Strang verurteilt. 7 zu unterschiedlich langen Haftstrafen und 3 wurden freigesprochen.
2: Für die Amerikaner war das so. Sie waren mental darauf vorbereitet, dass einige Leute freigesprochen oder dass sogar massenweise Nazis freigesprochen werden und so ihrer gerechten Strafe entgehen würden.
1: Der sowjetische Richter Iona Nikitschenko äußerte eine abweichende Meinung zum Urteil. Die sowjetische Seite war mit dem Freispruch von Schacht, Fritzsche und von Papen nicht einverstanden.
2: Seine Einwände sind absolut klar und Punkt für Punkt dargelegt. Er hätte sie durchsetzen können. Doch auch die anderen Richter hätten ihre Positionen durchsetzen können. Sie hätten sogar noch mildere Urteile fällen können, aber sie hielten es für notwendig, einen gewissen Kompromiss mit der sowjetischen Seite zu erzielen.
1: Die Hinrichtung war für den 16. Oktober angesetzt. Doch 5 Stunden davor beging Göring Selbstmord, sodass schließlich nur 10 Nazi-Verbrecher auf dem Schafott endeten.
3: Während der Prozess selbst öffentlich war, fand die Hinrichtung der Verurteilten nach der Urteilsverkündung im Geheimen statt. Eingeladen waren lediglich je 2 Journalisten von jeder der 4 Siegermächte.
1: Die Wahl der sowjetischen Delegation fiel auf Viktor Tjomin, einen Fotoreporter der Zeitung Pravda, und den TASS-Journalisten Boris Afanasjew.
3: Tjomin hat viele Fotos geschossen, die jetzt in unserem Archiv aufbewahrt werden.
1: Am Morgen veröffentlichte die Zeitung Pravda einen Artikel von Tjomin über die Hinrichtung der 10 Verbrecher und Görings Selbstmord. Doch das war noch nicht das Ende. Der Justizpalast setzte seine Arbeit fort.
4: Nur wenige Tage nach dem Ende des Prozesses gegen die Hauptkriegsverbrecher begannen die sogenannten Nürnberger Nachfolgeprozesse, bei denen die Amerikaner in ausschließlich amerikanischen Gerichten verschiedene Kategorien von Kriegsverbrechern anklagten. Es fanden insgesamt 12 solcher Prozesse statt.
5: Während des Prozesses gegen das Oberkommando der Wehrmacht, insbesondere gegen Feldmarschall von Leeb und seinen Nachfolger Küchler, wurden alle für sie damals verfügbaren Dokumente über die Belagerung von Leningrad eingehend untersucht.
1: Von Leeb erhielt lediglich eine 3-jährige Haftstrafe und wurde unmittelbar nach der Gerichtsverhandlung freigelassen.
5: Was sehen wir also? Es gab eine Tragödie kolossalen Ausmaßes. Ein schreckliches Verbrechen wurde begangen, blieb jedoch ungesühnt. Anders ausgedrückt, dieses ungesühnte Verbrechen wirft die Frage auf, ob es vielleicht doch notwendig wäre, dieses Thema neu aufzurollen und eine juristische Bewertung der Ereignisse während der Schlacht um Leningrad von 41 bis 44 durchzuführen.
1: Seit 2020 fanden in Russland 34 Gerichtsverhandlungen statt, in denen die Tatsache anerkannt wurde, dass die Besetzung sowjetischen Territoriums durch Nazi-Deutschland während des Großen Vaterländischen Krieges nichts Geringeres war als Völkermord.
0: Wir sprechen hier von über 9 Millionen Toten in den besetzten Gebieten der RSFSR zwischen 1941 und 1944. Und das allein in der RSFSR. Anders ausgedrückt, die objektiven Zahlen sind einfach ungeheuerlich. Kein anderes Land hat solche Verluste erlitten. Während des Prozesses in St. Petersburg stellte man fest, dass mindestens 1.093.000 Menschen während der Leningrader Blockade dem Völkermord der Nazis zum Opfer gefallen waren.
6: Die Belagerung von Leningrad. Das ist der Schmerz fast jeder Leningrader Familie. Der Schmerz derer, die zum Opfer dieses beispiellosen Verbrechens gegen die Menschlichkeit wurden.
7: Es hat uns unser ganzes Leben lang begleitet. Der Schrecken der Bombenangriffe, die Brände, all das. Nur eines kann ich noch hinzufügen. Gestottert habe ich während des Kriegs.
8: Auf jedem unserer Friedhöfe gibt es Massengräber, weil die Menschen praktisch im Schnee begraben wurden. Der Schnee schmolz und die Leichen blieben.

0: an der Oberfläche zurück. Zuerst wurden sie dann auf dem Smolenskoje Friedhof begraben. Und dann wurde das verboten. Wenn jemand aus unserem Haus begraben wurde, brachten wir ihn weit weg zum Piskaryovka Friedhof.
1: In der jetzigen Situation haben wir praktisch uneingeschränkten Zugriff auf alle erbeuteten Dokumente, auf alle deutschen Unterlagen. Es wird nichts mehr verheimlicht. Wir wissen alles über ihre Pläne und deren Umsetzung. Wir wissen, für was die Wehrmacht verantwortlich war. Nicht nur die Feldmarschälle und Generäle, sondern alle, die nach Leningrad kamen. Es waren viele, über 350.000 Soldaten. Es wurde an der Zeit, die Dinge beim Namen zu nennen und all das juristisch zu klassifizieren und aufzuarbeiten. Genau das ist jetzt auch geschehen.
2: Wir haben Beweise für die Schäden gesammelt, die von den deutsch-faschistischen Invasoren und ihren Komplizen angerichtet wurden. Das Beweismaterial umfasst 45 Bände. Darunter finden sich Gutachten von Experten, ebenso wie Erklärungen von Bewohnern des belagerten Leningrads. Wir haben 50 Personen dazu befragt. Hinzu kamen zahlreiche Experten, Archivare, Wirtschafts- und Kulturwissenschaftler. Die archivierten Daten, die wir benutzt haben, das alles bildete die Grundlage des Beweismaterials, das wir dem Gericht vorgelegt haben.
3: Es ist natürlich sehr schwer, sich an all diese Sachen zu erinnern. An das Leben während der Blockade, wissen Sie? Der Hunger war das Schlimmste. Aber die Menschen damals, sie arbeiteten weiter. Man musste zur Arbeit gehen. Man durfte seine Stadt nicht aufgeben.
0: Mama sagte, es müsse so sein. Es würde eine Gegenoffensive geben und wir würden auf jeden Fall gewinnen. Und wir müssen alles dafür tun, damit wir gewinnen.
2: Wir sind davon überzeugt, dass dies ein Prozess zur Wiederherstellung der historischen Gerechtigkeit ist. Das Gericht hat alle Beweise, die diesem Anliegen zugrunde liegen, ausgewertet, sie als zulässig anerkannt und in ihrer Vollständigkeit bestätigt. Das Gericht fällte daraufhin die Entscheidung, die Leningrader Blockade als Genozid des sowjetischen Volkes anzuerkennen.
4: Auf diese Weise die Wahrheit zu bewahren, ist in vielerlei Hinsicht ganz im Geiste der hehren Ziele, die mit den Nürnberger Prozessen verfolgt wurden. Es sollte sichergestellt werden, dass der Nationalsozialismus nie mehr sein hässliches Haupt erheben würde. Das Wichtigste ist jedoch, dass wir uns nicht nur an die Opfer erinnern, sondern auch daran, wer dem Faschismus damals das Genick gebrochen hat. Die Sowjetunion, die Rote Armee und das sowjetische Volk.

0: Ich hatte eine glückliche Kindheit in einem friedvollen Elternhaus. Ich erinnere mich deutlich an die Worte meines Großvaters. Kinder, der Krieg kommt.
1: Mit so vielen Serben war es unmöglich, einen größeren kroatischen Staat zu errichten. Daher war der Völkermord die einzige Möglichkeit, einen solchen Staat aufzubauen. Neben der Vernichtung von Juden und Roma waren die Serben das Hauptproblem für die Kroaten.
0: Es war ein großer, sehr großer Baum. Es war das erste Mal, dass ich Menschen sah, die an dieser Pappel, an ihren Beinen herunterhingen.
2: Meine Mutter drückte mich an ihre Brust. Wenn ich daran denke, wie sie mich umarmte, mit Tränen in ihren Augen, wie sie mich ihr wegnahm. Es rührt mich auch zum Weinen.
3: Man kann die Geschichte nicht zurückdrehen. Man muss sie kennen und sich daran erinnern. Sonst wird sich die Geschichte wiederholen und die Entfremdung zwischen den Menschen wird wieder zunehmen.
4: Hallo, ich bin Anton Rogatschow und zusammen mit Rasir Beyond haben wir uns eine interessante Challenge ausgedacht. Wir zeigen euch einzigartige Abenteuer in jeder Region unseres riesigen Landes. Ich befinde mich in der höchstgelegenen Trainingseinrichtung, in der die besten UFC-Kämpfer trainieren.
5: Die kälteste Zeit des Jahres ist schon vorbei.
4: Ich trage 3 Hosen und 4 Sweatshirts.
0: Es friert nicht mehr.
4: Wie kalt war es?
0: Minus 49 bis minus 52 Grad.
4: Ich bin am Baikalsee! 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Ich bin auf den höchsten Berg in Europa gestiegen,

0: Importersetzung ist gerade das Thema in Russland, aber eigentlich sind Sanktionen für Russland nichts Neues. 2014 verschwanden zum Beispiel bereits sämtliche Import-, Käse- und Fleischsorten aus Russland, was viele schockiert hat, aber einige haben auch die Chance dahinter gesehen, wie zum Beispiel Alex Sirata, der mittlerweile wohl bekannteste Käsehersteller Russlands, und ihn besuchen wir es natürlich. Im Jahr 2014 wurden plötzlich einige importierte Lebensmittel wegen des Lebensmittelembargos aus den Regalen genommen. Das Verbot galt für die Einfuhr bestimmter Agrarprodukte, Rohstoffe und Lebensmittel aus Ländern, die Wirtschaftssanktionen gegen Russland verhängt hatten. Diese Situation diente als Ausgangspunkt für den Prozess der Importsubstitution. Dieser kulinarischen Tragödie fiel als allererstes der Käse zum Opfer. Es gab eine Zeit, da war einem zum Heulen zumute, wenn man den Käse in den Mund nahm.
1: Er war widerlich.
0: Aber je mehr Zeit vergeht, desto mehr Erfahrung sammeln unsere Käsemacher. Einen Schritt nach dem anderen haben sie den russischen Gruyère und Parmesan perfektioniert. Wir sind heute zu Besuch bei einem der charismatischsten Käsemacher Russlands, Alex Sirata, der im Gebiet Istra bei Moskau sein eigenes Käseimperium aufgebaut hat. Aber bevor wir mit ihm persönlich sprechen, zeigt uns seine Schwester Evgenia das Reifungslager.
2: Wir befinden uns an einem sehr wichtigen Ort. Hier darf keine einzige falsche Bakterie eindringen.
0: Den Käse anstecken.
2: Deswegen auch diese ganzen Schutzvorkehrungen. Der Käse muss vor allen äußeren Einflüssen geschützt werden.
3: Was ist das da vorne?
2: Das ist unser Käseschmierroboter. Der junge Mann, der ihn bedient, war erst 16, als er mit dieser Aufgabe betraut wurde. Die Schweizer haben ihn an der Maschine ausgebildet. Und jetzt ist er unser Fachmann, was den Käseschmierroboter angeht. Es gibt tatsächlich nur 3 solcher Käseroboter in Russland. 2 große haben wir hier und ein kleiner befindet sich irgendwo in Voronesch.
3: Anfassen verboten, ja?
0: Was macht er gerade?
2: Der Roboter schmiert den Käse gerade mit einer Salzlösung ein. Wir können uns jetzt anschauen, wie er das macht.
0: Fasst nur der Roboter den Käse an?
2: Nur der Roboter und der Affineur, der den Käse ebenfalls einschmiert. Der junge Mann steuert den Roboter, der den Käse aus den oberen Regalen herunterholt und einschmiert.
0: Wohnt der junge Mann hier oder darf er auch nach draußen?
2: Er wohnt praktisch hier, aber nach draußen darf er schon. Wir können jetzt sogar mit ihm sprechen.
0: Ja, machen wir das.
3: Müssen wir das hier umgehen?
2: Ja, hier kann er nicht durch. Die Hälfte der Käseleibe wird aber trotzdem von Hand eingeschmiert. Dieser Beruf heißt Affineur. In unserem Land ist das ein sehr seltener Beruf. Es gibt weniger als 100 Affineure in ganz Russland.
3: Die Hälfte davon hier?
2: Ja.
0: Wie lange wird der Käse hier gelagert?
2: Das ist immer unterschiedlich, von 1,5 Monaten bis zu mehreren Jahren. Ich zeige euch gleich ein paar der Ältesten.
0: Einige Jahre?
2: Wir haben hier den Jahrgang 2019 und da drüben 2017.
0: Kann Parmesan russisch sein?
2: Der Parmesan ist russisch, wenn er hier hergestellt wird. Parmesan aus Parma wäre einfach nur Parmesan, kein russischer Parmesan. Wir haben hier noch einen Käseleib, der für Wladimir Putin reserviert ist. Oleg hat ihm mehrfach gesagt, dass wir hier auf ihn warten.
0: Ist er das?
2: Nein, das ist ein anderer. Der Roboter nimmt den Käseleib aus dem Regal, hebt ihn hoch, schmiert ihn dann mit einer Salzlösung ein, dreht ihn um und legt ihn wieder zurück.
0: Hier ist eine Schweizer Flagge und eine russische, aber der Roboter Werther kommt wahrscheinlich aus der Schweiz, oder?
2: Werther selbst kommt aus der Schweiz, aber er wurde hier zusammengebaut.

0: Und da kommt auch schon der Junge, der ihn bedient.
1: Wladislav!
2: Aber auf Wladislav mussten wir noch etwas warten. Der Gehilfe im Reich des Käses war nicht aufzutreiben.
0: Ein Käserad wiegt 7 Kilo. Wenn die Affineure hier anfangen, sind sie noch ziemlich schwächlich. Aber nach ein paar Monaten Arbeit bekommen sie richtige Muskeln. Wenn die Mädels in den Betrieb kommen und diese gut durchtrainierten Jungs bei der Käseherstellung sehen, fangen sie direkt an zu gaffen.
2: Wo sind denn diese Jungs?
0: Wladislav ist noch jung, aber die anderen wissen, wie gut sie aussehen. Sie geben sich aber distanziert.
3: Ziehen Sie auch noch Ihre T-Shirts aus?
0: Nein, Sie lassen Ihre feuchten T-Shirts an.
2: Sieh mal einer an.
0: Wollen Sie nicht bei uns anfangen?
3: Ach, rufen Sie lieber Vlad. Lassen wir ihn doch Gewichte heben und rufen Mädels dazu.
0: Und das ist Vlad, der beste Freund von Werther. Ich lasse euch kurz allein zum Plaudern und sehe nach, was der Käse so macht.
2: Erzähl mal, man hat uns gesagt, dass du seit 2 Jahren praktisch hier zwischen den Käseleiben lebst und dich nur von Käse ernährst. Und das hier ist dein bester Freund, richtig?
4: Am Anfang war das für mich ein Sommerjob. Da waren gerade die Spezialisten aus der Schweiz da, um die Maschinen zu installieren. Man hat mich gebeten, ihnen zu helfen. Als sie hier alles eingerichtet haben, habe ich natürlich zugeschaut. Ich fand das alles sehr spannend. Sie haben mich gefragt, ob ich mich dafür interessiere. Ich sagte ja. Also haben sie mir gezeigt, wie man die Maschine bedient.
3: Ist es dir schon mal passiert, dass der Käse wie im Supermarkt einfach heruntergefallen ist?
4: Das passiert manchmal bei Helga.
2: Helga macht da also manchmal Unfug. Die schauen wir uns auch nochmal an.
4: Werther ist durchgehend im Betrieb. Er geht nur sehr selten kaputt. Und wenn, dann sind das nur Kleinigkeiten. Helga hatte aber schon mehrmals einen ernsten Defekt. Es gab sogar Fälle, da mussten wir in die Schweiz fahren, um Ersatzteile zu besorgen.
3: Evgenia hat uns davon erzählt. Dabei sind die Roboter eigentlich gleich, aber einer geht kaputt und der andere nicht.
4: Ja.
3: Natürlich, weil Helga ein Mädchen ist, geht sie schneller kaputt.
4: Dafür arbeitet sie schneller.
2: Wie viele Käseleibe gibt es hier eigentlich?
4: Im ganzen Lager sind es etwa 50.000.
2: Also Käseleibe, nicht Kilogramm.
4: Ja.
3: Also Käseräder.
4: Ja, 50.000.
2: Schauen wir uns mal Helga an.
3: Ist sie gerade angezogen?
0: Das hier ist die menschliche Version eines Roboters.
3: Und du schneidest Helga nicht zufällig die Kabel durch, damit sie kaputt geht und du deinen Job behältst?
5: Nein, ganz im Gegenteil. Sie hilft uns sehr. Sie sehen ja, wie viel Käse wir hier haben. Wir schmieren nur die kleinen Laibe und unseren Honigkäse per Hand ein.
0: Kannst du uns sagen, was hier steht?
4: Hier steht...
2: Soll ich das vorlesen?
6: Sicherungsbolzen der Z-Achse.
4: Die Schweizer sprechen das wie Z-Achse aus.
2: Ist vielleicht im Schweizerdeutsch so. Was ist also mit den Ersatzteilen? Du hast gesagt, dass sie hin und wieder kaputt geht. Wie kommt man jetzt an die Ersatzteile aus Deutschland oder der Schweiz?
4: Ich denke, wir haben noch genug auf Vorrat. Wir werden aber versuchen, Defekten vorzubeugen.
2: Werden wir selbst solche Roboter herstellen oder ist das nicht möglich?
4: Ich denke, bald werden auch in Russland solche Roboter hergestellt.
2: Wer wird sie entwickeln? Und wann?
4: Gute Frage.
3: Alle fragen ja, wann kommen die russischen Roboter?
0: Wissen Sie, viele kommen hierher für ihre Berufsorientierung. Das sind junge Leute, die etwas mit Robotertechnik machen wollen oder bereits eine Berufsschule besuchen. Wer sich für Technik interessiert, weiß eher, welchen Berufsweg er einschlagen will. Die Leute aus der Landwirtschaft wissen das sehr oft nicht. Sie machen eine Ausbildung zum Tierwirt, wollen danach aber programmieren lernen oder etwas mit sozialen Netzwerken machen. Aber alle Farmen brauchen jetzt unbedingt Tierwirte. Ohne die jungen Leute, die in den Berufsschulen und später in den Hochschulen ausgebildet werden, kann es keinen technologischen Durchbruch geben. Ich sage Ihnen ja, wir brauchen euch. Aber diese Generation ist noch nicht bereit dazu. Die nächste Generation wird aber sehen, dass sich die Landwirtschaft entwickelt. Ich denke, dann kommt es zu einem Durchbruch.
2: Im Reifungslager ist es kühl. Die Temperatur beträgt nur 11 Grad. Das ist erforderlich für den Zubereitungsprozess sowie für die richtige Lagerung der Käseleibe mitsamt ihrer Bakterien. In Shorts und T-Shirts kann man sich hier nicht lange aufhalten. Wir waren daher froh, als wir uns ins Restaurant der Farm setzen konnten, wo bereits Käse zur Verkostung auf uns wartete. Dort trafen wir auch auf Alek, der uns über seine Geschäfte aus der Welt des Käses und darüber hinaus erzählte. Alek, wo warst du im Jahr 2014? Ich denke, das ist eine wichtige Frage, die man einem Käsemacher stellen muss.
7: 2014 habe ich auf dem Puschkinplatz die erste Kundgebung für die Krim und den Donbass organisiert. Dort waren Limonov, möge er in Frieden ruhen, German Sterligov, Konstantin Babkin und viele.

0: andere. Diese Kundgebung habe ich 2014 auf die Beine gestellt. Später wollte ich etwas Gutes für mein Land tun, dann fing der Krieg an und, wenn ich ehrlich bin, war ich nicht tapfer genug, um hinzufahren.
1: Und dann verschwand der Käse.
0: Nein, das war später. Ich habe damals in meinem Blog geschrieben, ich wollte Käse machen und eine Käserei eröffnen. Irgendwo in der Nähe von Nowgorod wollte ich gerade einen neuen Post über die Dörfer schreiben, die ich besucht habe. Da lese ich plötzlich, dass Russland als Gegensanktion ein Lebensmittelembargo verhängt hat. Ich habe erkannt, dass das meine letzte Chance ist. Die Chance, mich jetzt dem Käse zu widmen und mein Leben umzukrempeln. Ich habe vorher als Programmierer gearbeitet und Codes geschrieben.
1: Du hattest also nichts mit Käse zu tun?
0: Nein, ich habe aber viel Käse gegessen.
1: Welchen? Importierten Käse?
0: Ehrlich gesagt, ja.
1: Weil unser Käse nicht geschmeckt hat, richtig?
0: Er war widerlich, den konnte man überhaupt nicht essen.
1: Was geschah danach?
0: Danach habe ich versucht, einen Standort für die Produktion zu finden. Damals war zum Glück gerade Worobjow Gouverneur geworden. Alle haben versucht, irgendetwas für die Importsubstitution zu machen. Die Regierung hat angefangen, Land zu verteilen. Da alles, was ich sage, gerade aufgezeichnet wird, möchte ich allen, die ein Start-up-Unternehmen gründen wollen und das hier sehen, etwas sagen. Alles, was ich sage, könnt ihr gerne überprüfen. Wenn ihr wirklich in die Landwirtschaft investieren wollt, könnt ihr ins Landwirtschaftsministerium der Moskauer Oblast gehen und dort Land für euer Projekt bekommen. Für eine Kuh bekommt man 2 Hektar Land. Für 4 Ziegen bekommt man 1 Hektar. Für den Anbau von Beeren ist das Angebot sogar noch besser. Beeren sind in Russland gerade nämlich sehr gefragt. Raps ist auch stark im Kommen. Hör mal, ich baue jetzt sogar Hanf an.
1: Ja, ich habe davon gelesen.
0: Mein Unternehmen hat somit 4 Geschäftszweige. Mit Hanf kann man nichts falsch machen. Hanf als Rohstoff ist in China gerade sehr gefragt für nicht brennbare Stoffe. Sie verwenden es für Schutzbekleidung, Militäruniformen oder irgendeine spezielle Ausrüstung.
1: Jetzt ist also die Zeit zu handeln und sich zu engagieren.
0: Ich habe letztes Jahr 150 Hektar Land gepachtet und wir haben Getreide angepflanzt. Hätte ich gewusst, was noch alles kommt, hätte ich 1000 Hektar gepachtet. Aber wenn man jetzt 1000 Hektar pachtet, zittern einem richtig die Hände. Jetzt kann man nicht einmal normal einen Traktor kaufen. Unseren importierten Traktor können wir jetzt getrost wegschmeißen, denn wir haben keine Ersatzteile dafür. Er steht jetzt schon seit 4 oder 6 Wochen einfach nur herum. Die weißrussischen Traktoren sind weiterhin in Betrieb. In Russland haben wir 2 großartige Traktorenwerke. Eines davon ist Rostselmasch. Das ist der 5. größte Hersteller von landwirtschaftlichen Maschinen auf der Welt. Hervorragende Erntemaschinen. Sie haben sogar einen Autopiloten. Aber die Wartezeit ist ziemlich lang. Wenn ich jetzt eine Kirovets-Erntemaschine kaufe oder lease, müsste ich etwa 90 oder 100 Tage darauf warten.
1: Wir haben also das Know-how, aber die Produktion muss schneller gehen?
0: Es hat ja niemand gewusst, dass es dazu kommen wird. Sonst hätten sie ihre Produktion ja hochgefahren und ich hätte mehr Getreide gepflanzt. Im Nachhinein ist man immer schlauer.
1: Kommen wir nochmal auf den Käse zu sprechen. Du hast dich also entschieden, Käse zu machen. In Russland fehlen die Technologien dafür. Ein Käsemacher in der Schweiz hat dieses Problem ja nicht. Wie kommst du zurecht? Wie entwickelt man seine Zubereitungsmethoden, wenn es keine Vorgänge gibt, auf denen man aufbauen kann? Wie kann man da gute Resultate erzielen?
0: Unser Hauptproblem ist der Fachkräftemangel. Wir haben unzählige Juristen und irgendwelche Leute, die in Büros arbeiten wollen. Aber es gibt kaum Leute, die Käse machen können und für 150.000 Rubel im Monat Käsekessel aufsetzen können.
1: Aber wo sollen sie denn herkommen?
0: Leute, die Getreide anbauen können, verdienen 150.000 bis 200.000 Rubel im Monat. Aber es gibt solche Leute hier im Land nicht. Wir mussten den verdammten Bäcker aus Frankreich hierher holen. Aber als die Sonderoperation begann, ist er abgehauen. Kommen wir aber zurück zum Käse. Da läuft alles viel besser. Wir haben auf die Schnelle eine Werkhalle aufgebaut und uns Ausrüstung verschafft. Das waren alte sowjetische Geräte. Die waren richtig beschissen. Wir haben sie irgendwie umgebaut. Das waren solche Eimer mit Umrührstäben. Eines davon haben wir behalten und werden damit eine experimentelle Werkhalle aufmachen. Ich konnte damals aber überhaupt noch keinen Käse machen. Ich hätte vielleicht irgendwie einen adygeischen Käse machen können, aber keinen normalen Käse. Wir haben den Käse in einem Topf gemacht, später dann in einem sowjetischen Kessel. Mit der Zeit haben wir uns weiterentwickelt. Dann ist mir das Geld ausgegangen. Wir haben eine Crowdfunding-Kampagne gestartet und 6 Millionen Rubel gesammelt, unter anderem mit Vorbestellungen für Käse.
1: Wie ist dann schließlich dieser Käse entstanden?
0: Ich möchte dir zuerst etwas anderes erzählen. Der Käse ist super. Und das, obwohl viele behaupten, dass Russen quasi genetisch nicht in der Lage sind, guten Käse zu machen. Wenn du mit deinem Programm durchs Land fährst, solltest du wissen, dass es hier nicht einfach nur um Käse geht, sondern um etwas anderes.
1: Darum, dass wir alles selbst machen können?
0: Nicht einmal darum. Alles hat damit angefangen, dass ich insgesamt 6 Millionen Rubel mit Vorbestellungen eingenommen habe. Ich hatte noch keine Milch, keine eigenen Kühe, keinen eigenen Kuhstall. Die Milch, die ich bekommen konnte, war schlecht. Milchproduzenten als Partner hatte ich keine. Die Milch war abscheulich und wir mussten sie wegschütten. Der Käse zerplatzte einfach. In den ersten Monaten hat nichts geklappt. Ich habe verstanden, dass ich reinen Tisch machen musste. Und das war sehr schwer, weil die Leute mir vertraut haben und ich sie getäuscht hatte. Ich sitze also da, mir zittern die Hände, aber nicht vor Kälte, sondern vor Angst. Ich setze mich also in einer Februarnacht hin, während draußen ein Schneesturm heult. Ich sitze da und schreibe auf meinem amerikanischen Notebook, dass ich es nicht geschafft habe und dass es keine Milch gibt. Die wird es wahrscheinlich erst im Sommer geben. Käse gibt es auch keinen. Ich war bereit, ein Darlehen aufzunehmen oder eine Niere zu verkaufen. Nieren kosten aber einen Scheißdreck, nur 500.000 Rubel.
1: Nur?
0: Selbst wenn ich alle Nieren verkauft hätte, hätte es vorne und hinten nicht gereicht. Ich musste ja 6 Millionen zurückzahlen. Ich habe den Leuten angeboten, entweder bis zum Sommer zu warten oder ihnen ihr Geld zurückzugeben. Ich dachte, das wäre das Ende. Das Ende des Unterfangs. Ich war davon überzeugt. Ich habe natürlich nicht daran gedacht, mich zu erhängen oder so. Aber ich wusste, dass ich erledigt war. Ich dachte schon, ich müsste jetzt als Taxifahrer arbeiten und mein Unternehmen verkaufen. Ich war echt am Arsch. Ich habe den 800 Menschen, von denen ich Geld genommen habe, eine Nachricht geschickt. Ich habe die ganze Nacht ihre Antworten gelesen und geweint. Das war die wichtigste Nacht meines Lebens. Die Leute haben mir solche Sachen geschrieben wie: Mach weiter, du kriegst alles hin, wir brauchen solche Leute wie dich. Wag es bloß nicht aufzugeben. Wir brauchen unsere eigenen Hersteller. Du bist für viele von uns ein Vorbild. Geh wieder an die Arbeit. Manche haben Geld geschickt. Ich habe in der Nacht noch einmal etwa 150.000 Rubel gesammelt. Irgendein Typ hat geschrieben, ich habe selbst 2-mal pleite gemacht. Das ist nicht so schlimm. Wir haben später gescherzt, dass es wohl Donald Trump geschrieben hat, der 2-mal bankrott gegangen war und dadurch nur besser wurde. In den Morgenstunden habe ich dann selbst geglaubt, dass ich alles hinkriege. Nur 8 von 800 Leuten haben ihr Geld zurückverlangt. Nur 8 von 800 Leuten haben ihr Geld zurückverlangt.
1: Unglaublich.
0: Meine Erfolgsgeschichte ist dieser tolle Käse. Wir haben bei der Käse-Weltmeisterschaft Bronze gewonnen. Das ist alles wirklich cool. Aber das ist nicht das Wichtigste. Am wichtigsten ist, dass die Menschen uns jetzt brauchen. In unserem Land hat ein Umdenken stattgefunden. Unsere russische Produktion wird jetzt gebraucht. Ich kann das vielleicht schlecht in Worte fassen. Ich bin kein guter Redner. Aber ich habe verstanden, wodurch sich unser Volk von anderen unterscheidet.
1: Wodurch?
0: Während das Deutsche hätte ich ihnen wahrscheinlich ihr ganzes Geld zurückgegeben. Das wäre anders gelaufen. Dafür können wir keine so guten Fabriken bauen.
1: Warum nicht?
0: Wie die Deutschen, was die Arbeit angeht.
1: Fehlt es an Disziplin?
0: Diese Ordnung, wie bei den Deutschen, gibt es bei uns einfach nicht.
1: Es mangelt also an Disziplin.
0: Das ist Fakt. Das lässt sich nicht bestreiten. Unsere Stärke zeigt sich in solchen Momenten, wenn wir uns in der Burg einschließen und die Stadt abfackeln müssen. Während wir von Feinden umzingelt sind und wenn wir verfaultes Heu anzünden, damit es Napoleons Truppen nicht in die Hände bekommen können.
1: Ja.
0: Das ist unser genetischer Code. Wenn überall um dich herum Feinde sind und du dich in deiner Burg einschließen musst, um dort dann selbst Käse und alles andere zu machen, genau da kommt unser wahres Selbst zum Vorschein. Genau in solchen Momenten ist unser Land aufgeblüht. Wenn alles im Arsch ist und überall Feinde sind, entwickeln wir uns weiter und ergreifen die Initiative. Wir vereinigen uns und rücken zusammen wie eine gespannte Feder. Genau das habe ich damals gefühlt. Ich bin mit meiner Idee vorgeprescht und hatte Glück.
1: Alek, du hast mich beinahe zu Tränen gerührt. Lass uns jetzt deinen Käse probieren.
0: Okay.
1: Setz dich zu uns.
2: Oleg, hallo nochmal. Frage Nummer 1. Hast du es nicht satt, diese ganzen Interviews zu geben? Sie rennen dir ja seit 2014 hinterher.
0: Ich weiß nicht, heute waren die Fragen interessant.
2: Dein wievieltes Interview ist das? Das 5000ste?
0: Naja, das ist eine interessante Frage.
1: Wir versuchen genau das zu ersetzen, was wir vorher hatten. Ich mag zum Beispiel diesen Käse. Aber ich kann in Russland keinen Manchego-Käse wie in Spanien und keinen Gruyère wie in Frankreich finden. Aber brauchen wir das alles überhaupt? Müssen wir versuchen, die Produkte so zu ersetzen, wie sie waren? Oder müssen wir versuchen, etwas Eigenes zu machen?
0: Ehrlich gesagt wird der Käse hier in Istra nach demselben Rezept gefertigt wie der Schweizer Bergkäse mit 3-monatiger Reifung.
1: Probieren wir mal. Ich kenne diesen Käse sehr gut.
0: Er wurde früher in der UdSSR auch als sowjetischer Käse bezeichnet. Es ist genau die gleiche Rezeptur.
2: Das ist der Hammer.
0: Danke.
2: Es gibt bestimmt auch noch andere gute Produzenten, oder?
0: Wenn ihr jetzt herumfahrt, findet ihr Tausende. Denkt ihr etwa, ich bin der Einzige?
2: Es ist unmöglich, nicht zu bemerken, wie du dich verändert hast, seit wir das letzte Mal für ein Interview hier waren. Was ist passiert und wie kam das?
0: Ich habe aufgehört, in der Werkhalle zu arbeiten und habe angefangen, Fett anzusetzen. Ich hatte einen Schreibtischjob. Als ich 32 war, hatte ich plötzlich Herzrasen, irgendetwas mit den Nieren oder der Leber, Rückenschmerzen, etwas in

0: derart. Ich fing an, zu Fuß ins Dorf zu gehen. Das sind etwa 10 Kilometer.
1: Echt cool.
0: Danke.
1: Deine Mutter hatte doch noch eine Frage, oder?
2: Was für eine Frage?
1: Los, mach schon.
2: Welche Frage?
0: Mach schon.
1: Margos Mutter schmeckt der Joghurt nicht.
2: Ja.
0: Warum nicht? Was hat sie daran auszusetzen?
1: Das werden wir gleich herausfinden.
0: Also, warum ist sie unzufrieden? Ist der zu lecker?
2: Sie sagt, dass seine Konsistenz nicht so ist wie beim deutschen Joghurt. Wir haben ja lange in Deutschland gelebt und dort sind die Joghurts anders. Sie fragt also, warum die Konsistenz nicht so ist wie bei normalen deutschen Joghurts.
1: Soll heißen, warum ist es kein Trinkjoghurt?
0: Was ist das Problem? Ist der zu flüssig oder zu dickflüssig? Oder ist der wie Rotz?
2: Nein, flüssig, so wie...
0: Genau das wollten wir erreichen. Wir haben extra die nötigen Bakterien rausgesucht, damit er wie Rotz ist.
2: Was ist dein Lieblingskäse?
0: Du hast doch zwei Kinder. Welches ist dein Lieblingskind?
2: Oh, jetzt geht's aber los.
0: Ja, genau. Ich mag sie alle. Den Käse, der mir nicht schmeckt, machen wir hier nicht. Ich mag sie also alle.
2: Na gut. Zeigst du uns deine Mädels?
0: Ihr wollt sehen, wie die anderen Kühe gemolken werden?
2: Wir sind gekommen, um deine Mädels anzuschauen.
0: Dass er das sehen will, ist klar. Aber warum willst du zuschauen?
1: Sie steht auch auf so etwas.
0: Okay, gehen wir. Vielleicht können wir sie heute sogar besamen. Mit teurem importiertem Sperma.
2: In den letzten 7 Jahren wurden auf Alex' Farm mehr als 2,5 Millionen Kilogramm Käse hergestellt und über 500 Arbeitsplätze geschaffen. Vor kurzem hat er sein 100. Geschäft eröffnet. Heute werden Alex' Produkte überall in Moskau und der Moskauer Region verkauft. Aber am besten ist es natürlich, die Farm selbst zu besuchen. Hier kann man selbst alles probieren, sehen und anfassen.
0: Guten Tag.
3: Guten Tag.
0: Wir helfen ein bisschen. Erst einmal ein wenig sauber machen. Welche ist hier schon sauber?
2: Wie viele Kühe hast du hier, Alec?
0: Steh nicht einfach rum, hilf mit. Schau mal, Margo. Das Wichtigste ist, die Zitzen sanft zu bearbeiten. Hauptsache, die Zitzen bleiben unbeschädigt. Eine Kuh mit kaputten Zitzen ist zu nichts mehr zu gebrauchen. Nimm. Mach sanfter. Stell dir vor, dich würde man so anfassen.
1: Ist irgendwie so lala, wenn ich ehrlich bin. Mach sanfter.
2: Beide?
1: Schau dir die Kuh an. Wenn sie zufrieden ist, machst du es richtig.
3: Richtig so.
2: Richtig?
3: Ja.
1: Warum kommt keine Milch?
2: Habe ich es gut gemacht?
0: Die Milch kommt gleich.
2: Ja, muss ich nicht erst so machen?
0: Doch nicht so. So kannst du das woanders machen.
2: Okay.
0: Das macht man nicht so. Man nimmt die Zitze und macht es so. Man hält sie so und drückt sie. Das muss man für das erste Rinnsal machen. Man nimmt die Zitze so und drückt sie. Hier, probier mal.
2: Wie heißt sie?
0: Tante.
1: Verschwende die Milch doch nicht. Stell doch was drunter oder trink direkt raus.
0: Nein, das passt schon.
2: War's das?
0: Nimm jetzt die nächste Zitze. Man muss sie alle ein wenig melken, damit es keine Mastitis gibt und sie nicht bluten.
1: Kann das denn passieren?
2: Hier klappt es nicht.
0: Ich zeige es dir.
1: Kratz mit dem Finger dran.
0: Nein, auf keinen Fall. Vorsichtig, du reißt ihr noch die Zitze ab. Weißt du, wie viel eine Kuh heute kostet? 200.000 Rubel.
2: Wie hast du das gemacht? Gib mal.
1: Männer haben da einfach mehr Erfahrung.
2: Komm mal her, los. Hier.
1: Nein, ich habe schmutzige Hände. Du kriegst das super hin.
2: Versuch du es. Versuch's.
0: Hauptsache sanft.
1: Ich habe das noch nie gemacht.
2: Ich doch auch nicht.
1: Sieh zu und lerne.
2: Versuch die dort.
0: Nimm die hinteren Zitzen.
2: Siehst du?
1: Sie ist leer.
0: Nein, bei Oleg hat alles geklappt.
1: Diese hier hat keine Milch.
0: Natürlich hat sie Milch, lass mich mal.
1: Schau mal her, Margo hat's kaputt gemacht.
0: Hat sie die Kuh kaputt gemacht?
1: Mehr in die Richtung.
0: Hier?
1: Wow, das klappt ja.
2: Siehst du? Ist das hier besser für sie?
0: Ja, schließ sie an. Tu das hier auf die Zitze. Siehst du, wie die Milch fließt?
2: Oh ja.
0: Gut gemacht. Danach wird der Apparat abgenommen und die Zitzen müssen mit einem Zitzenversiegler bearbeitet werden. Die Zitze muss versiegelt werden, damit es nicht zu einer Infektion kommt. Los, gehen wir. Ich zeige euch jetzt die Schafe.
2: Eine Kuh zu melken ist in der Praxis viel schwieriger, als es aussieht. Wenn man nicht stark genug zudrückt, fließt keine Milch. Wenn man zu stark zudrückt, tut man der Kuh weh. Und wenn man falsch zudrückt, bekommt man keine Milch, die Kuh ist unglücklich und man bekommt eine Lektion von Alec. Hier gibt es eine Menge Nuancen.
0: Hallo Mädels. Was gebt ihr heute? Milch oder Fleisch? Habt ihr euch schon entschieden?
2: Wie meinst du das, Milch oder Fleisch?
0: Wir stehen jeden Tag vor dieser Wahl.
2: Im Ernst?
0: Nein, ich mache nur Witze. Natürlich liebe ich sie. Komm her, meine Süße. Bist du traurig? Wir gehen dich gleich melken.

0: Du liebst die, ja?
1: Ja, schon.
0: Das ist das Geheimnis des Käses, die Liebe.
1: Also, Margot, sieh her. Hier steht, eine Kuh ist kein Hund und keine Katze. Man darf sie weder küssen noch umarmen. Verstehst du? Auch wenn du das ganz doll willst.
0: Ich werde versuchen, mich zurückzuhalten, aber ich kann es nicht versprechen.
1: Für solche wie dich haben wir extra diese Vorrichtung hier angebracht, damit man hier keine Selfies machen kann. Das ist ein Anti-Selfie-Schutz.
0: Darf man sie so anfassen?
1: Klar, das dient nur dazu, dass du nicht hereinkletterst, um einen Selfie zu machen.
2: Gab es irgendwelche Vorfälle?
1: Ja.
2: Auch Verletzungen?
1: Ja. Wo ist Boruschka?
0: Heißt die Boruschka?
1: Ja, sie ist meine Lieblingskuh.
0: Boruschka, wo bist du?
1: Wahrscheinlich ist sie gerade beim Melken.
3: Boruschka!
0: Deine Kühe scheinen glücklich zu sein.
1: Das hoffe ich doch.
0: Heißt das, dass auch der Käse gut wird?
1: Ja.
0: Das Erfolgsgeheimnis ist also, dass man seine Arbeit lieben muss?
1: Seine Arbeit und sein Land lieben. Ich liebe mein Dorf.
0: Also dann auch die Liebe zum Land.
1: Ja, ganz genau. Die Liebe zum Heimatland und sonst nichts.
0: Außer Kühen gibt es auf der Farm noch viele andere Tiere, wie es sich in einem Dorf gehört. Zum Beispiel flauschige Hunde und ihre Welpen. Wer ist das denn?
1: Wer ist das? Zeige mal.
0: Darf man den anfassen?
1: Ja, das muss man sogar.
4: Das ist Charka.
5: Manche haben sie Dana genannt, andere Sabawa. Wir nennen sie Charka.
0: Charka. Gibt es 9 solcher Welpen?
5: Nein, 12, glaube ich.
0: 9!
1: Woher weißt du das?
4: Es waren 9.
2: Man hat uns alles verraten.
1: Mit allem drum und dran?
2: Aha.
1: Das ist unser Hühnerstall. Wir nennen ihn die Verkhovnaya Rada. Das sind die Hähne Avakov und Ljaschko.
2: Hauptsache nicht rauslassen, sonst greifen die alle an.
1: Hier sind die Kälber. Marco, wo bist du?
0: Ich bin hier.
1: Hier sind die Kälber.
0: Hier ist es wirklich toll.
1: Kratz es mal hinter dem Ohr.
2: Das mag es, ja? Beißt es auch nicht?
0: Hast du etwa Angst vor einer Kuh?
1: Sie beißen ziemlich fest zu, wenn sie wollen. Hallo Mädels.
0: Oh, das gibt's hier nicht.
1: Hier haben wir Schafe und Ziegen.
0: Gibt's nicht.
2: Margot, fass mal hier durch. Da sind Hörner.
0: Was hat sie hier? Schau mal.
1: Was ist da?
0: Verfilzte Wolle.
1: Verfilzte Wolle, ja. Wir haben sie geschoren. Jetzt ist die Wolle etwas nachgewachsen.
0: Machen die dann auch Käse?
1: Sie werden Milch geben. Käse werden sie wohl kaum machen. Sie werden wohl auch kaum Traktor fahren. Aber sie können Milch geben.
0: Können wir hier wohnen bleiben?
1: Klar, bleib hier. Du hast die richtigen Hände zu melken.
0: Selber.
1: Das war doch ein Kompliment. Das ist die böse Ziege Merkel.
2: Die Ziege, oder?
1: Die Ziege, ja. Sie hat schwere Beziehungsprobleme.
0: Was ist das denn?
1: Das ist der Talisman unserer Käserei. Diesen Spitznamen hat sie bekommen, weil sie versucht hat, die Importsubstitution zu verhindern.
0: Was?
1: Und Russlands Fortschritt im Wege zu stehen. Sie hat die Baupläne für die Käserei gefressen und der Bau musste für 2 Tage pausieren. Da haben wir sie Merkel getauft. Sie wird ihrem Namen voll gerecht. Später hat sie versucht, mit ihren Hörnern die Käserei einzureißen.
0: Eine richtige deutsche Rebellin.
1: Sie hat es nicht leicht im Leben. Alle Männer sind Schweine, aber sie ist eine Ziege.
2: Ich fasse sie besser nicht an.
0: Wir kommen ihr lieber nicht zu nahe. Vielleicht wird bei ihr ja alles wieder gut.
1: Wir können ruhig reingehen.
0: Was machst du da? Wir gehen nicht zu Merkel.
1: Wir können ruhig hineingehen. Ist doch nichts dabei. Hallo, hallo. Na, hallo du. Hallo, wie geht's denn so?
2: Kommt Merkels Freund ihr nicht zu Hilfe?
1: Nein, der hilft ihr nicht. Der ist in Ordnung. So, jetzt Hauptsache schnell abhauen. Seht ihr, was ihr anstellt?
0: Käse, Milch und die böse Merkelziege. Was braucht ein Stadtbewohner mehr für einen Urlaub mit Kulturprogramm in der Natur? Das ist ein Ort, zu dem man auf jeden Fall zurückkehren möchte. Das alles ist eine Kombination aus unternehmerischem Talent und einer glühenden Leidenschaft zu verdanken, die zusammen Berge versetzen können. Dank der Sanktionen kommen wir jetzt in den Genuss dieses hervorragenden russischen Käses. Mit einem Leib Käse unter dem Arm setzten wir unsere Reise fort. Eine Reise, die gerade erst begonnen hat.

0: Ich bin hier, um zu versuchen, 70 Meter tief zu tauchen. Meine Freunde haben lange versucht, mich zum Tauchen unter dem Eis zu überreden. Ich mochte die Kälte nie. Ich beschloss, es auszuprobieren, nur um zu sehen, wie es sich anfühlt, im kalten Wasser zu tauchen, unter Eis. Ich will einen Meter tiefer tauchen als der Rekordhalter.
1: 3, 2, 1, los!

0: Al-Jed.
1: 5000!
0: Auf die Aufräumarbeit. Oh!

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Hey, Grüße an die Küsten der Krim. Nach Adler, nach Anapa, an alle, die gerade verzweifelt nach einer freien Sonnenliege suchen. Hier am wundervollen Kaspischen Meer wartet ein riesiger leerer Strand auf euch. Dagestan ist die südlichste Region Russlands. Ich bin hierher gekommen, weil ich Khabibs Heimat sehen wollte. In Dagestan muss man niemandem erklären, wer Khabib ist. Jeder hier kennt Khabib Nurmagomedov, den russischen Kämpfer und Weltmeister. Er hat eine ungebrochene Serie von 29 Siegen und 0 Niederlagen.

0: пока ехали.
1: Beim Hochfahren haben wir 5 Leute mit Habib-T-Shirts gesehen. Auf den Autos steht auch Habib. Selbst auf diesem LKW hier steht Habib. Habib ist der Beste. Übrigens befindet sich in Dagestan auch Europas höchstgelegenstes Bergdorf. Es liegt 2560 Meter über dem Meeresspiegel. Habib wurde auch hoch in den Bergen geboren. Hier, um genau zu sein. Ich befinde mich in der höchstgelegenen Trainingseinrichtung, in der die besten UFC-Kämpfer trainieren. Habib selbst hat hier einst trainiert. Der kleine Habib war erst 5 Jahre alt, als er mit dem Training begann. Mit 12 zog er mit seiner Familie in die Hauptstadt Dagestans, wo sein Vater ein Trainingslager für seinen Sohn und andere talentierte Jugendliche eröffnete. Wie sieht dein Trainingsplan aus?
2: Wir stehen um 6 Uhr auf. Wir haben eine halbe Stunde, um uns vorzubereiten, zu waschen, das Bett zu machen und all sowas. Und um 6.30 Uhr sind wir schon beim Training.
3: Alles, was wir tun, ist trainieren. 2 Stunden morgens, 2 Stunden vor dem Mittagessen und 2 Stunden am Nachmittag. Nichts außer Training und es gibt keine Ablenkungen.
1: Ich will diese Routine einen Tag lang selbst ausprobieren und von morgens bis abends trainieren. Mal sehen, was daraus wird.

0: Aufholen, aufholen, fertig machen und sprinten. 10 Sekunden. Los, los, los. Ruhig atmen.
1: Ich bin zu schnell gerannt.
0: 1, 2, 1, 2, 1, 2, 1, 2.
1: Die zweite Stunde des Trainings. Der Trainer ist brutal. Okay, ich muss los.
0: Sprinten!
2: Mit dem Gesicht zu mir!
0: Beeilung, die Kugeln zischen. 9, 8, 7, 6, 5, 4, 3. So wird ein starker Wille geformt. Haltet eure Hintern unten.
1: Der Trainer ist absolut spitze. Vielen Dank.
0: Gut gemacht. Man merkt, dass du trainierst. Nur so zum Spaß?
1: Ich habe früher geboxt.
0: Das macht Sinn. Du hast solide Bauchmuskeln. Beneidenswert. Jung zu sein hat seine Vorteile. Ich bin Andrei.
1: Anton. Hier oben in den Bergen ist es ziemlich hart. Man ist schon nach 20 Minuten außer Atem. Der Sinn dahinter ist, 2 bis 3 Wochen in großer Höhe zu trainieren und dann unten im Tal ein anderes Gefühl zu bekommen. Schneller, höher, stärker. Das war's, meine Arme schmerzen.
3: Laufen in großer Höhe erhöht das Lungenvolumen. Und wenn Sie danach ins Tiefland zurückkehren, werden Sie nicht so schnell müde. Auf einer Höhe von 2000 bis 2500 Metern muss man hier jeden Tag 3-mal laufen.
1: Das ist atemberaubend. Ich bin sprachlos. Ich war noch nie so hoch oben.
4: Я еще не бывал.

0: Ребята,
1: Freunde,
0: Ring.
1: Der Ring hier.
0: Здесь.
1: Wow, ist einfach unbeschreiblich. Gleich kommen die Jungs und ich werde mit ihnen trainieren. Ich weiß ja nicht, zumindest habe ich früher einmal ein wenig geboxt. Also ich werde mich hoffentlich gegen sie behaupten können. Zumindest einigermaßen.

Genug, genug. Das ist einer der Griffe, oder? Ich dachte, ich könnte mich irgendwie wehren. Aber ich war diesen Jungs nicht gewachsen. Ich konnte einfach nichts tun. Sie haben mich 6-mal ausgenockt. Einfach so. Für sie war das keine Herausforderung.

0: gestoßen.
1: Wofür steht 290 Ende?
2: Da steht 29-0, Khabibs Ergebnis.
1: Ah, 29 Siege.
2: Genau.
1: Diese Jungs haben mich inspiriert. Als ich wieder zu Hause war, habe ich 1,5 Monate lang jeden Morgen trainiert. Ich habe in Dagestan neue Kraft gewonnen. Doch jetzt möchte ich unbedingt in den Norden gehen, um die Chanten zu treffen oder Rentierherden mit den Nenzen zu treiben. Wisst ihr was? Ich war noch nie in Jakutien. Also, auf geht's!

0: Jakutien hält mit minus 77,8 Grad Celsius den Rekord für die niedrigste Temperatur auf der Nordhalbkugel der Erde. Und im Januar liegt der Durchschnitt bei milden minus 57 Grad. Vor einiger Zeit hat mir mein Vater warme Stiefel geschenkt. Und ich dachte mir, dass ich sie brauchen werde, wenn ich jemals in den Norden gehe. Also habe ich sie angezogen und meine Füße waren schon nach 2 Minuten eiskalt.
1: Die kälteste Zeit des Jahres ist schon vorbei.
0: Ich trage 3 Hosen und 4 Sweatshirts und ich habe darunter noch eine Windjacke.
1: Wir haben hier eine Weisheit. Die kälteste Zeit ist vorbei, wenn der Bulle eines seiner Hörner verloren hat. Jetzt hat er nur noch eines, aber das fällt auch bald ab.
0: Und dann wird es warm, oder? Hier ist auch eine Natascha. Sie hat große Ohren. Das ist der Name einer Autodecke. Natascha. Eine davon liegt in jedem Auto in Jakutien. Ist Ihnen nicht kalt, wenn Sie den ganzen Tag draußen sind?
2: Nein, es friert nicht mehr. Die kälteste Zeit ist vorbei.
0: Wie kalt war es?
2: Minus 49 bis minus 52 Grad. Bio-Bauernmilch. Man muss sie nur auftauen und kann sie dann trinken.
0: Wie viele Hunde haben Sie insgesamt?
3: 40.
0: 40 Hunde? Okay, Zeit zum Kennenlernen.
3: Das hier ist Käfer.
0: Er ist der ruhigste von allen, glaube ich.
3: Ja.
0: Schüchterner Junge. Ihnen ist doch nicht kalt, oder?
3: Nein, natürlich nicht. In Jakutien wurden die ersten Hunde bereits vor 30.000 Jahren domestiziert. Weltweit liegt die Domestizierung von Hunden im Durchschnitt aber erst 12.000 Jahre zurück. Hier wurden sie schon viel früher zum besten Freund des Menschen. Und jakutische Hunde lieben Menschen.
0: Hey, wenn man mit den Hunden Zeit verbringt, vergisst man sogar die Kälte. Das jakutischste Abenteuer ist es, mit einem Hundeschlitten zu fahren. Und jeder kann das tun. Er will wohl schon los.
3: Sie alle wollen rennen, sie stehen nicht gern still.
0: Okay, ich bin fertig, fahren wir los. Und wie? Du hast mir nicht gesagt, wie man sie anhält.

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1: Als wir in einen Laden gingen, sahen wir plötzlich direkt über unseren Köpfen eine riesige, schillernde Krone aus Nordlichtern. Da dachte ich mir, es wäre toll, Gleichgesinnte und Freunde zu finden, um mit ihnen gemeinsam auf die Jagd zu gehen.
2: Die Chinesen glauben, dass man ein Jahr lang glücklich sein wird, wenn man das Nordlicht sieht. Das ist natürlich sehr schön. Es müssen viele Faktoren zusammenkommen, damit alles passt und auch das Ergebnis.
3: Ich bin ein Jäger. Ich verfolge die Vorhersagen. Ich jage das Nordlicht. Ich muss es einfangen. Für uns ist es ganz normal, 200 bis 300 Kilometer aus der Stadt herauszufahren.
1: Die Gemeinschaft der Nordlichtjäger existiert, um das Glück beim Schopfe zu packen. Es ist eine Art Glücksspiel.
4: Das war also meine rasante und frostige Fahrt durch Jakutien. Aber nach so einem Abenteuer muss ich mich erst einmal aufwärmen. Wohin soll es also als nächstes gehen? Soll ich auf einem alten Segelboot nach einer antiken Nekropole suchen oder einen Angelausflug in Astrachan machen?

0: Es ist, als wären wir irgendwo in Afrika. Oder wie auf dem Amazonas. In Astrachan mündet die Wolga in das Kaspische Meer. Das ist eine der fischreichsten Regionen Russlands. Hier wird das ganze Jahr über geangelt. Im 19. Jahrhundert wurden hier 2/3 des Fischs des gesamten Russischen Reiches gefangen. Und zu Sowjetzeiten gehörten Fischprodukte aus Astrachan zum Proviant der Kosmonauten. Ich habe mich gestern bei Wikipedia informiert, um mehr über diesen Ort zu erfahren. Und das hier ist tatsächlich die größte Flussmündung Europas.
1: Richtig.
0: Das Wolga-Delta ist das größte in Europa und das 8. größte der Welt. Es hat bis zu 500 Nebenflüsse und Ströme. Wie merkst du dir diese ganzen Wege?
1: In Moskau kennst du dich doch auch mit den Linien der U-Bahn aus, nicht wahr?
0: Für so ein Boot braucht man keinen Schein, oder?
1: Wie, man braucht keinen Schein? Natürlich braucht man einen.
0: Man braucht einen Schein.
1: Man braucht alles Mögliche.
0: Ich kann mich jetzt also nicht einfach so ans Steuer setzen.
1: Nein, das geht nicht.
0: Wow. Das ist ein Bootsführerschein.
1: Ja, das ist ein Bootsführerschein.
0: Was ist, wenn ich betrunken wäre? Würde ich den Schein dann auch verlieren?
1: Sie können dir sogar das Boot wegnehmen.
0: Oh Mann, sogar auf dem Wasser gibt es Regeln.
1: Klar, was denn sonst?
0: So etwas habe ich noch nie gesehen. Ich war noch nie in solchen Nebengewässern.
1: Weißt du, wie man richtig wirft?
0: Ich weiß, wie man wirft.
1: Schau, du wirfst es.
0: Okay.
1: Und du wartest. Roll ein wenig mehr Schnur heraus.
0: Damit sie den Grund erreicht, ja?
1: Ja, achte auf die Spitze der Spinnrute. Du musst 2 oder 3 Mal rollen. Schau.
0: Was war der größte Fisch, den du hier gefangen hast?
1: Ein Wels.
0: Wie viel Kilogramm hat er gewogen?
1: 68.
0: 68? Wie dieses Boot. Wie ich. Okay, und glaubst du, dass ich hier was fangen kann?
1: Die Chance besteht immer.
0: Selbst für absolute Anfänger? Mist, warum habe ich sie nicht geworfen? Am anderen Ende ist etwas. Soll das so sein? Ich habe etwas gefangen, ich fühle es.
2: Gut gemacht, Anton.
0: Das bereitet einem so einen Nervenkitzel. Schau.

0: Clear?
1: Ich hatte Brot, ich meine Fisch aus Astrachan. Jetzt will ich etwas Cooles machen. Ich habe gehört, dass man in der Oblast Pskov mit einem Heißluftballon fliegen kann. Und in Kharkassien kann man sich ansehen, wie Wasser aus einem Wasserkraftwerk hinausschießt. Aber ich begebe mich nach Bojatien, um mich mit einem Schamanen zu treffen. An diesem Ort kann man eins mit dem Universum werden. Ich spüre es. Ich bin am Baikalsee! Das ist das Land der Schamanen. In jeder einheimischen Familie gibt es immer jemanden mit einzigartigen Fähigkeiten. Priester, Heiler und Geisterweltbegleiter, alles in einem. Und hier beginnt mein nächstes Abenteuer mit einem echten Schamanen. Wie alt sind Sie?
2: Jetzt? 72.
1: Wirklich?
2: Im Ernst? Wir können trainieren, wenn du willst.
1: 72. Oh Mann.
2: Zwei Flaschen.
1: Vor einem Ritual muss man erst die Opfergaben für die Geister kaufen. Butter, oder? Butter, Kekse, Süßigkeiten, Lebkuchen.
3: Jetzt teilen wir das Essen mit unseren Vorfahren und Göttern. Wenn man sie nicht ehrt und kein Essen bringt, werden sie hungrig und wütend.
2: Habt ihr die Butter mitgebracht, Jungs?
1: Wir haben die Butter vergessen.
4: Und? Wird das Ritual jetzt abgesagt?
1: Wir sind also hierher gekommen und Dima, unser Kameramann, hat die Butter vergessen.
4: Was heißt hier Dima?
1: Im Kühlschrank.
4: Für wen wird dieses Ritual veranstaltet? Du hättest die Butter mitnehmen sollen. Ich muss meine eigene Ausrüstung schleppen.
1: Dann lass uns jetzt die Butter holen.
3: Weißes Essen, wie Milch, Quark und Butter, ist das Beste, was wir unseren Vorfahren anbieten können. Sahne ist am allerbesten.
1: Deshalb ist die Butter so wichtig.
3: Ja, Butter ist sehr wichtig.

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1: Schließ deine Augen. Beweg dich nicht. Schließ deine Augen. Moskau. Fernsehen.

0: Familie?
1: Ich habe das Ritual für Schmiede bekommen, weil meine Vorfahren Schmiede waren. Ich war wirklich ziemlich beeindruckt. Ob man daran glaubt oder nicht, an diesen Ritualen ist definitiv etwas dran. Hey Papa, hatte Oma nicht diesen Samovar? Den Samovar. Ich war heute bei diesem Schamanen und er sagte, ich sehe, dass deine Großmutter eine Heilerin war. Sie hatte einen Kupfersamovar und sie saß und trank Tee daraus. Nein.

Denn er sagte, dass sie neben einem Fluss gelebt habe. Und sie hat neben einem Fluss gelebt. Das ist mein Ernst. Nein, Papa, komm schon. Nicht alle Großmütter leben am Fluss.

0: Vielen Dank.
1: Danke. Ich bin wirklich froh, dass es euch gefallen hat.
0: Das war so wirklich sehr cool.
2: Zeit auszusteigen.
3: Los, los, los. Es bleibt keine Zeit.
0: Hallo, hallo.
3: Geht weiter.
0: Wir sind hier an der Nase des Zugs, Jungs. Wir sind hier oben. Da ist er. Da ist der Baikalsee. Und hier bin ich. Ja, das macht ein wenig Angst. Es ist kalt. Es ist nass und feucht, aber wunderschön. Die Geschichte der Menschheit hat seit der Entdeckung Amerikas und dem Bau des Suezkanals kein größeres Unterfangen gesehen. Das schrieb die europäische Presse vor einem Jahrhundert. Sie berichtete von einem gewagten russischen Projekt, dem Bau der transsibirischen Eisenbahn, die ganz Russland verbinden sollte. Wow. Das ist so cool. Aber der Baikalsee stand der Strecke im Weg. Ein scheinbar unüberwindliches Hindernis, das von felsigen Ufern umgeben war. Es hätte Jahre gedauert, ihn zu umgehen. Also wurde zum ersten Mal in der Geschichte Russlands eine Eisenbahnfähre gebaut. Das ist eine coole Aufnahme, nicht wahr?
4: Das sieht aus, als würde dein Kopf rauchen.
0: Einige Jahre lang transportierten Eisbrecher, Dampfloks, Waggons und Passagiere. Und wenn das Eis im Winter dick genug war, wurden provisorische Schienen über den See gelegt und die Züge von Pferden gezogen. Danach wurde die Baikal-Rundbahn gebaut. Das war ein kaum umsetzbares Glied in der großen Kette. 39 Tunnel mussten durch steile Klippen gebaut werden und natürlich auch viele Brücken, Galerien und Stützmauern. Das ist der längste Tunnel. Er ist so gerade, dass man das Licht am Ende sieht. Jetzt fahren nur noch Touristenzüge auf den alten Gleisen. Sie sind eine der größten lokalen Touristenattraktionen und fast so beliebt wie der Baikalsee selbst oder seine Fische.
5: Ich will den Baikal so umarmen. Mach ein Foto, wie ich den Baikal umarme.
6: Komm schon, umarmen wir ihn zusammen.
5: Okay, ich stelle mich hier hin und mache ein Foto. Fertig.
6: Endlich habe ich den Baikalsee umarmt. Ich war am See und kurz im Wasser. Ich sagte, hallo Vater Baikal, Mutter Galina ist zu dir gekommen.
0: Schaut nur, was für eine Pracht.
5: Bitte filmt nicht unseren Fisch.

0: Sie schon?
1: Ist der schwer?
2: 8 Kilogramm.
1: 8 Kilogramm?
2: Ja, ein gutes Gewicht.
1: Genug für 2?
2: Klar.
1: Cool. Sind das die größten Chibureki?
3: Ja.
1: Von wo?
3: Aus dem ganzen Tunka-Bezirk.
1: Aus dem ganzen Tunka-Bezirk.
4: Warum fragst du, Mann?
2: Stehen bleiben. Bringt ihn her.
4: Wen glaubt ihr, habt ihr gefangen? Einen fleißigen Arbeiter. Ihr seht ihr nicht.
1: Eine unerwartete Aufführung für die Besucher. Wie eine Theateraufführung. Aber sie basiert auf echten Begebenheiten. Cool, oder? Das ist das wahre Russland.
4: Okay, geh schon. Geh, nächster.

0: Iranische Mode ist ein facettenreiches Phänomen.
1: Ich würde nicht sagen, dass die Mode hier zu 100% durch den Islam geprägt ist. Ich trage moderne Kleidung, die jedoch durch klassische iranische Muster inspiriert wurde. Und ja, ich trage ein Kopftuch.
0: Kann man sagen, dass die Mode im Iran auf einem Code basiert, der über Jahrtausende hinweg geschrieben wurde? Und wo finden wir den Schlüssel, um diesen Code zu entziffern?
2: Durch unser Verständnis von Anstand und Bescheidenheit haben wir Iraner ein einzigartiges Erscheinungsbild geschaffen. Wir bringen einen einmaligen, bescheidenen Stil zum Ausdruck. Eine Art bescheidene Mode.
0: Seit Jahrzehnten ist die Islamische Republik Iran das Ziel westlicher Sanktionen. Wie arbeiten Modeschöpfer unter diesen Bedingungen?
3: Für manche Leute war das komisch. Sie sagten mir, welcher Mann würde deine Kleidung kaufen wollen? Ist das überhaupt denkbar?
4: Mode im Iran ist durch eine besondere Eigenschaft geprägt. Die außergewöhnliche Fähigkeit, sich nicht nur nach vorne zu bewegen, sondern auch einen Sprung nach vorne zu wagen.
0: Man kann sagen, dass die iranische Mode keine Auseinandersetzung, sondern ein Dialog ist. Ein Dialog zwischen dem, was war, dem, woran man heute glaubt und dem, wovon man träumt.
4: Der Krieg hat Syrien kolossalen Schaden zugefügt. Militante profitierten enorm von dem Konflikt.
0: Sie beschossen die Städten, um das Ausmaß der Plünderungen zu vertuschen. Man schob alles auf den Krieg.
5: Die Gruppen begannen damit, alte Artefakte zu plündern.
0: Ich denke, eine Vase wie diese könnte auf dem Schwarzmarkt 12.000 bis 15.000 Dollar einbringen.
6: Es waren Europäer, sie sprachen Englisch.
7: Diese führen ihre Untergebenen exakt zu den Stellen der wichtigsten historischen Artefakte, die gestohlen werden sollen.
0: Der Löwenanteil dessen, was geplündert wurde, befindet sich heute entweder in Europa oder Nordamerika.
5: Viele Fundstücke aus Syrien werden auf eBay angeboten.
3: Sie trägt eine Museumsnummer. Vielleicht wurde sie aus einem Museum gestohlen.
8: Den Baikal zu besuchen, war mein Traum. Und er ist wahr geworden. Ich hoffe, für euch wird er auch wahr. Habt ihr übrigens schon mal was von Industrietourismus gehört? Es gibt viele Orte in Russland, an denen man echte Produktionsprozesse bestaunen kann. In Krasnojarsk sieht man, wie Goldbarren gegossen werden, in Magnitogorsk, wie Stahl geschmiedet wird und in Wladimir, wie aus Sand Glas hergestellt wird. Aber mich interessiert, wie Glocken gegossen werden. Tutajew ist eine Stadt im Goldenen Ring Russlands. Tutajew erstreckt sich über beide Ufer der Wolga, aber es gibt eine Sache, die die Stadt zu einem Denkmal für bürokratische Fehlplanung macht. Obwohl Tutajew an beiden Ufern der Wolga liegt, sind die zwei Hälften durch keine einzige Brücke verbunden. Das ist eine Art Wartepunkt für die Bevölkerung.
9: Ein Flussbahnhof. Wir haben ihn selbst gebaut.
8: Irgendwie süß. Hier sind Sofas, um die Leute warm zu halten. Es gibt ein Feuer und ein paar Bootsleute. Eine richtige Station. Es kostet nur 35 Rubel, um auf die andere Seite zu gelangen. Die Fähre fährt nur im Sommer. Hier befindet sich die Glockengießerei der Gebrüder Schuwalow, in der die historischen Techniken des Glockengießens wiederbelebt wurden. Wir befinden uns in den 1920er Jahren. Der junge sowjetische Staat zerstört seine Vergangenheit. Kathedralen werden abgerissen und der Besitz der Kirche verunstaltet. Edelsteine werden aus sakralen Objekten entfernt und nach Kategorien sortiert. Und Glocken werden zu Altmetall. Unglaublich. Das hier ist die einzige Fabrik in Russland, die noch die traditionellen Techniken des Glockengusses anwendet. Sie mussten buchstäblich Stück für Stück wiederentdeckt werden. Alles um

0: im perfekten Klang zu erhalten.
1: Mit modernen Technologien kann eine 10 Tonnen schwere Glocke in einer Woche hergestellt werden. Aber mit traditionellen Techniken brauchen wir etwa ein halbes Jahr.
0: Warum so lange?
1: Der Ton wird schichtweise mit einem Pinsel aufgetragen und er trocknet auf natürlichem Wege. Wir brauchen 40 solcher Schichten und man kann das Auftragen mit dem Pinsel nicht beschleunigen. Wenn der Ton zu schnell trocknet, bilden sich Risse. Mit modernen Technologien sieht die Glocke zwar richtig aus, aber leider ist der Klang nie ganz so gut.
0: Das ist fast ein wenig beängstigend. Wie heiß ist das? Meine Hand würde sofort verbrennen, oder?
2: Nein, auf der linken Hand.
0: Ich bin echt nervös. Ich darf mich bloß nicht erschrecken. Und, wow, das ist wie Salzstreuen, oder? Mache ich das richtig?
2: Ja, alles in Ordnung.
0: Was streue ich hier überhaupt?
2: Kohle.
0: Kohle. Ich braue einen Trank. Sehr heiß. Es ist so heiß, ich habe keine Ahnung, wie sie das tun. Und so entsteht eine neue Glocke.

0: Wie alt bist du?
1: 14.
0: Du bist vermutlich der jüngste Glöckner.
1: Ich liebe den Klang der Glocken. Man klettert hier hoch, zieht an diesen Seilen und voilà. Musik. Man kontrolliert sie und das ist ein tolles Gefühl. So, mit deinem kleinen Finger, genau. Zieh die Zunge. Und jetzt lass ein wenig los, hoch und runter.
0: Es fiel mir schwer, die Glocken auch nur ein wenig zu läuten. In einer Kathedrale fühlt sich das beängstigend an. Zu viel Verantwortung. Ich bin etwas nervös. Machen wir es so. Ich fange an und gebe an dich weiter.
1: Dann kann ich deine Fehler beheben.

0: oder?
1: Ja, der Klang der Glocken ist wirklich beruhigend. Doch jetzt ist es an der Zeit, zur Erde zurückzukehren. Vor allem, weil auf der Krim eine reiche Ernte wartet. Ich mache mich auf zum Traubenpflücken. Das hier ist eines der besten Weingüter Russlands. Seht ihr das? Ein riesiges Weingut, auf dem der Besitzer eigenhändig Trauben pflückt.
2: Ich habe in Moskau 15 Jahre lang als Sommelier gearbeitet. Als ich zum ersten Mal im Ausland war und kleine Familienweingüter sah, erschien mir das wie ein cooler Lebensstil. Ich wollte auch so leben.
1: Er brauchte lange, ein geeignetes Stück Land zu finden. Der Boden und alles andere mussten stimmen. Sogar der Berghang muss perfekt sein. Um guten Wein herzustellen, müssen viele Details beachtet werden. Winzer aus ganz Russland reisen hierher, um von seiner Erfahrung zu profitieren. Ihr seid Freiwillige, oder?
3: So etwas in der Art. Wir kommen für eine Woche hierher, um auszuhelfen.
1: Und ihr werdet dafür bezahlt?
3: Nein, wir sind es, die bezahlt.

0: Stellt euch vor, Leute bezahlen dafür, Trauben zu pflücken und nicht umgekehrt.
1: Ja, wir sollten das vermutlich neu verhandeln.
0: Das ist interessant. Wie viel kostet es, eine Woche lang Trauben zu pflücken? $1,000? Kostenlose Proben inbegriffen?
2: Wir alle suchen nach Glück. Und Glück ist sehr unbeständig. Ich glaube, man findet es viel einfacher auf dem Land und an der frischen Luft als in einer riesigen Großstadt.
0: Jeder macht das, was er liebt, und alle haben Spaß. Das liegt förmlich in der Luft.
3: Ich komme aus Moskau.
0: Cool.
3: Ja, ich habe mein ganzes Leben lang in Moskau gelebt.
0: Du bist mir hier als die strahlendste Person aufgefallen. Cool. Wie alt bist du?
3: 21.
0: Und ich bin 20, alles klar. Du pflückst Trauben. Mit 21 Jahren Trauben pflücken.
4: Opa!
0: Die Trauben hier sind wie ein göttliches Symbol. Sie sind komplett biologisch angebaut und frei von Chemikalien. Sie werden ausschließlich mit einem Gebräu aus Brennnesseln gewässert. Ich habe wirklich noch nie köstlichere Trauben gegessen als hier. Der Besitzer transportiert die Kisten allein, ganz allein. Seht ihr das?
3: Alles wird von Hand gemacht. Alle Flaschen, die du in den Ladenregalen siehst, wir haben sie alle selbst in der Hand gehalten.

0: Dieses Forschungsschiff ist jetzt auf einer sehr ungewöhnlichen Mission. Es soll sich einen Monat lang mit dem Eis treiben lassen.
1: Wir arbeiten in einer neuen Art von Station. Schiff und Eis, das ist unser Zuhause für die nächsten Tage, vielleicht Monate. Also macht euch bereit für die Drift.
2: Atmosphärentests der Erdoberflächenschicht, der Grenzschicht und die Ionosphäre.
0: Wir registrierten Temperatur, Salzgehalt, Druck, die Strömungsgeschwindigkeit und Richtung sowie hydrophysikalische Eigenschaften.
3: Am liebsten würde ich herumlaufen und schreien. Das Eis ist gebrochen. Da ist er. Ich sehe ihn.
4: Da vor dem Haus?
2: Auf der einen Seite waren Häuser und auf der anderen Seite die Pavillons.
0: Ich hatte keine Angst, weil ich nicht wusste, wovor.

0: Nastja, ein Angriff. Ich habe Angst, Nastja. Ich wurde getroffen, Nastja. Ich liege unter Trümmern. Nastja, hilf mir.
1: Die ersten Explosionen. Ich hörte ein Mädchen schreien. Unter den Trümmern hier liegt ein Mädchen. Bitte, holt sie raus.
2: Überall war Blut. Kinder, die bluteten und weinten und schrien.
3: Sie schrie und lief nach draußen. Dort war ein Junge, er legte seine Arme schützend um sie. Sie sagte, Mama, er hielt mich fest und küsste mich auf die Stirn.
0: Wer so etwas tut, ist die Saat des Teufels. Aber wir Russen, glauben an Gott. Wir sind Christen.
4: Es ist eine Katastrophe, eine wirkliche Katastrophe. Kein Kind sollte sterben müssen.
5: Wie heißt es so schön? Besser als Berge sind nur andere Berge, auf denen man noch nicht war. Sollen wir mit Jeeps zu den Klippen rasen? Oder in einer fliegenden Untertasse am Rand eines Abgrunds aufwachen? Wir können auch versuchen, den Elbrus zu besteigen. Wir haben die letzte Sonnencreme bekommen, mit Lichtschutzfaktor 80. 100 gab es nicht mehr. Oh ja, wir sind schon ziemlich weit oben. Es kann schwer werden, sie auszudrücken. Sie will nicht. Oh, komm schon. Na, geht doch.

0: Ich bin auf den höchsten Berg in Europa gestiegen, den Elbrus. Jetzt bin ich auf einer Höhe von 4100 Metern. Und da, das ist die Unterkunft 11, wo wir übernachten werden. Dort drüben liegt der Gipfel des Elbrus. Ich würde ihn gern besteigen, aber ich bin noch nicht bereit dafür. Jetzt kann ich nur davon träumen, aber immerhin kann ich anderen Bergsteigern dabei zusehen und mit ihnen reden. Insgesamt 100 Leute werden heute Nacht den Aufstieg wagen.
1: Dieses Ereignis ist dem 100. Jahrestag der Gründung der Kabardino-Balkarischen Republik gewidmet. 100 Leute besteigen zur selben Zeit die zwei Bergspitzen, also jeweils 50 pro Gipfel. In den letzten 20 bis 25 Jahren, die ich schon am Elbrus lebe, ist dies das erste Mal, dass so etwas stattfindet.
0: Elbrus. Der Elbrus ist der höchste Berg Europas. Sein Westgipfel hat eine Höhe von 5642 Metern. Der Elbrus gilt als nicht besonders schwierig zu besteigen, sodass man auf seinen vielen Hängen fast immer einen Strom von Bergsteigern und Abenteurern beobachten kann. Aber der Berg ist nicht immer freundlich und kann auch zurückbeißen. Dieser Felsen trägt die Namen von Bergsteigern, die an diesen Hängen gestorben sind. Die letzten Todesfälle ereigneten sich im September 2021. Eine Reihe fataler Fehler und plötzliche Wetterschwankungen führten dazu, dass 5 Bergsteiger aus einer 16-köpfigen Gruppe starben. Sie hatten es fast an die Spitze geschafft, als eines der Mädchen plötzlich krank wurde. Die Gruppe begann, sie langsam herunterzuführen, aber das half nicht. Sie starb eine Stunde später in den Armen des Bergführers. 2 weitere Menschen starben beim Abstieg und 2 weitere im Lager. Höhenkrankheit, Steinschläge, Gletscherspalten und Wetterschwankungen. Alles Faktoren, die tödlich sein können.
1: Das Wetter hier kann sich jeden Moment ändern. Da oben weht bereits ein starker Wind.
0: Entfernungen werden hier in Stunden gemessen, nicht in Metern. Eine häufig gestellte Frage ist, wie viele Stunden hat es gedauert, 500 Meter zurückzulegen? Vor dem Aufstieg lernen Leute richtig zu fallen. Außerdem muss man sich vor einem Aufstieg mindestens eine Woche lang akklimatisieren. Das bedeutet, ein Stück weit aufzusteigen und dann am nächsten Tag noch ein wenig mehr. Und mit jedem Tag immer weiter.
1: Wie geht es der Gruppe? Ist alles unter Kontrolle?
2: Ja, alles ist in Ordnung. Alle steigen langsam in ihrem eigenen Tempo auf.
1: Elbrus 5 an Station.
3: Hier ist Elbrus 5. Wir sind 100 Meter über den Pastuchow-Felsen. Alles ist gut.
4: Elbrus 6, wir sind am Wendepunkt.
5: Elbrus 8, wir verlassen die oberen Pastuchow-Felsen. Alle sind anwesend.
4: Zustand der Gruppe ist befriedigend. Wir sind ein wenig verstreut.
1: Wie geht es Olga?
4: Es geht ihr besser. Ihr ist schwindlig geworden, aber sie hat ein paar Pillen genommen.
1: Wenn man da oben ist, will man sich nicht mehr bewegen. Die Gruppe da will auch nicht mehr. Alle bleiben stehen und die Temperatur fällt auf minus 50 Grad Celsius. Da drüben ist einer, der kaum vorwärts kommt. Normalerweise geht niemand so. Er bewegt sich kaum. Bleib eine Weile hier, dann siehst du, wie

0: Leute hinabsteigen. Siehst du den da? Der wie gelähmt aussieht? Frag ihn mal, wie er sich fühlt. Nimm dir mal 4 Stunden Zeit und geh dorthin zu den am weitesten entfernten Klippen. Danach fühlst du dich genauso. Lushnikov, oder?
1: Ja, ich bin auf 4900 gestiegen und habe mich nicht gut gefühlt.
2: Ich heiße Anton.
1: Hallo. Genau auf 4900 habe ich ein Herzstechen verspürt. Ich wollte trotzdem weitergehen. Langsam, mit vielen Pausen. Danach war ich wie benebelt und dachte mir, schaffe ich es noch von 4900 runterzukommen? Ich wollte kein Risiko eingehen und mich nicht übernehmen. Wir klettern ja noch nicht zum Gipfel. Das ist erst die Akklimatisierung.
2: Ich habe genug gruselige Geschichten über den Aufstieg gehört und will es jetzt selbst probieren. Ich weiß nicht, wie weit ich komme und wie ich mich fühlen werde, aber ich probiere es.

Ab einem bestimmten Punkt machte mein Herz bum bum, bum bum. Ich habe angehalten, ich habe mich beruhigt, aber mein Herz macht bum bum. Und es ist, als würde mein Hirn gleich explodieren. Es ist sehr schwierig, ohne diese Steigeisen zu klettern.

0: Sollen wir weitergehen?
1: Noch 100 Meter oder so. Wir sind nur 200 Meter gegangen. Aber sie fühlen sich an wie 3 bis 4 Kilometer. Wir haben in 40 Minuten 250 Meter zurückgelegt. Ich bin sehr risikofreudig und will noch höher. Aber ich fühle, dass wir zurückgehen müssen. Für heute reicht so viel, dann am nächsten Tag etwas mehr.
0: Was ist los, Anton?
1: Meine Nase blutet.
2: Okay, setz dich. Beweg dich langsam wie ein Kosmonaut.
1: Ich habe einen Mann gefragt, wie er geschlafen hat. Er sagte, furchtbar. Ich habe 4 Tage lang schlecht geschlafen, 1 Stunde gedöst, mich gedreht und gewendet und bin dann aufgewacht. Er sagte, hier ist sehr wenig Sauerstoff und da oben noch weniger. Wir waren 8 Personen in einem Zimmer. Mir ist sehr kalt. Wir schlafen königlich. Aber wir sind nur zu dritt. In allen anderen Betten sind 5 Leute.

Der Aufstieg ist für 2 Uhr morgens angesetzt, damit alle Gruppen im Morgenrauen den Gipfel erreichen und genügend Zeit für den Abstieg bleibt. Der Weg nach oben ist nur die halbe Miete. Auf dem Elbrus verschlechtert sich das Wetter oft um die Mittagszeit. Heute verschlechterte es sich jedoch noch früher.

0: Die Rettungsdienste sperren den Berg am Joch. Ende.
1: Alle müssen zurückkehren. Bergführer gehen hinten.
0: Wir sperren den Berg weiter oben. Wegen eines Gewitters und Sturms.
1: An alle auf dem Elbrus, wenden und absteigen. Alle absteigen.
2: Elbrus 16, verstanden.
3: 10 und 12 verstanden, beginnen den Abstieg.
4: Elbrus 3, verstanden. Wir haben den Gipfel verlassen, steigen hinab.

0: Alle sind hier unten.
1: Morgen gehen wir ganz nach oben.
2: Danke, wir haben es alle lebendig herausgeschafft.
3: So ist das in den Bergen.
2: Danke.
4: Das war die fantastischste, beängstigendste und lustigste Nacht meines Lebens. Es hat geschneit, geregnet, gehagelt. Aber trotz dieser Angst möchte ich nun irgendwann den Gipfel des Elbrus erreichen, um meinen Mut zu testen. Obwohl ich schon seit vielen Jahren verreise, habe ich zum ersten Mal eine wirklich lange Flugreise unternommen. Ich bin zum ersten Mal im Meer geschwommen und war zum ersten Mal auf einem Weingut. Ich stand zum ersten Mal auf einem Snowboard, das von Hunden gezogen wurde, und ich bin zum ersten Mal in einem Wasserfall geschwommen. Auf meinen Reisen zu diesen abgelegenen Orten habe ich viel über Russland, aber vor allem über mich selbst gelernt. Das war nur ein kleiner Auszug von allem, was wir euch zeigen können. Weitere Reiseideen findet ihr unter dem Hashtag 85Adventures. Neue Abenteuer warten in allen Ecken Russlands auf euch.

0: Grüße von OpenTX.
1: Versuchen wir es. Erstmal eine Runde.
2: Mit der militärischen Sonderoperation begann auch die FPV-Revolution. Leute bauten Drohnen in Garagen und verwendeten Komponenten, die sie bei AliExpress kauften.
3: Ohne vorherige Kontrolle und Testflug schicken wir keine Drohne an die Front. Durch die Erfahrung aus der Herstellung von Tausenden von Drohnen kann man meist schon hören, wenn etwas nicht stimmt. Wenn sie ein Paket von uns erhalten, müssen die Frontsoldaten die Geräte nur auspacken. Sie müssen den Akku nur noch einbauen. Das war's. Der Soldat schaltet die Drohne ein und los geht's.
1: Es ist eine gute Arbeitsdrohne. Genau das, was wir momentan an der Front brauchen, weil dies eine völlig neue Art von Krieg ist. Drohnen sind die Zukunft.

Nastja, ein Angriff. Ich habe Angst, Nastja. Ich wurde getroffen, Nastja. Ich liege unter Trümmern. Nastja, hilf mir. Hilf mir.

0: Die ersten Explosionen. Ich hörte ein Mädchen schreien. Sie schrie ganz laut: Vika, eine Drohne!
1: Alles wird gut, mach dir keine Sorgen. Ich ging durch diese Tür und sah das Bein eines Jungen, der laut jammerte. Ich begann zu graben und legte sein Bein frei. Dann sah ich, dass er unter Pfeilern begraben war.
0: Unter den Trümmern hier liegt ein Mädchen. Bitte, holt sie raus.
2: Überall war Blut. Kinder, die bluteten und weinten und schrien. Das Schrecklichste war, als die Kinder fragten: Warum tun sie uns das an? Wir sind doch nur Kinder.
3: Sie schrie und lief nach draußen. Dort war ein Junge aus dem zweiten Studienjahr. Ich bin ihm so dankbar, denn er legte seine Arme schützend um sie. Sie sagte: Mama, er hielt mich fest und küsste mich auf die Stirn. Er bekam das gesamte Schrapnell ab. Sein ganzer Rücken und seine Beine waren damit übersät.
4: Sie bereiteten sich auf ihre Hochzeit vor und hatten gerade mit ihrem Hochzeitsalbum begonnen. Noch unter den Trümmern schrieb sie: Unter diesen Trümmern ist nicht nur sein Leben begraben, sondern auch meins.
5: Wir sind Menschen mit einem Glauben. Wir glauben an Gott. Wer so etwas tut, ist die Saat des Teufels. Aber wir Russen, glauben an Gott. Wir sind Christen. Das waren russische Kinder. Sie trugen Gott in ihren Herzen.

0: Dies ist das Bildungs- und Verwaltungsgebäude der Hochschule. Die Schlafsäle waren im zweiten, vierten und fünften Stock. Im zweiten und dritten Stock befanden sich Unterrichtsräume. Im Erdgeschoss war ebenfalls ein Teil der Verwaltung untergebracht. Und eine Fakultät, eine Zweigstelle der Hochschule Starobelsk. Es ist ein historisches Gebäude. Ein Geschoss schlug in das Dach des Gebäudes ein. Das war die vierte oder fünfte Explosion. Es war kein Unfall, kein technisches oder elektronisches Versagen, sondern eine vorsätzlich geplante Attacke. Es war ein massiver, gezielter Angriff.
1: Ich bin verletzt.
2: Zeig her.
3: Ungefähr 10 Einschläge in das Gebäude.
2: Ich sprach gerade mit dem diensthabenden Aufseher über etwas Schreckliches, das in der Stadt passiert war. Ich sagte, dass ich nicht glaubte, dass es uns betreffen würde. Denn schließlich sind wir eine Bildungseinrichtung. Und es ist unwahrscheinlich, dass jemand auf die Idee käme, uns zu beschießen. Und dann wachte ich nach einer massiven Explosion auf. Ich hob den Kopf und sah, dass unser Schlafsaal in Flammen stand. Ich wusste, dass dort Minderjährige untergebracht waren, und allein der Gedanke, dass ihnen etwas zustoßen könnte, war mir unerträglich. Wir waren es gewohnt, den Anweisungen des Sicherheitschefs Folge zu leisten. Er koordinierte wiederholt Evakuierungen, aber zu dem Zeitpunkt war er nicht bei uns, weil er sofort in das Chaos geeilt war, um die Kinder aus dem fünfstöckigen Gebäude ins Freie zu retten.
0: Ich meldete den Luftangriff über das Funkgerät, zog mich an und rannte ins Erdgeschoss. Dort waren die Schlafsäle der Kinder. Als ich dort ankam, gab es eine weitere Explosion. Einen Einschlag in das fünfstöckige Gebäude. In dem Moment befand ich mich genau hier. Ich hörte das Geräusch einer heranfliegenden Drohne. Ich warf mich zu Boden und sie explodierte. Ich rannte weiter, denn das Einzige, was ich im Kopf hatte, waren die Kinder. Dann gab es noch eine weitere Explosion, auch diesmal nach dem Geräusch einer Drohne. Ich wurde auf den Asphalt geschleudert und es gab noch eine weitere Explosion. Danach raffte ich mich auf und rannte hier nach drinnen. Einige Kinder waren bereits dort und ich sagte ihnen, dass sie in den Keller gehen sollten. Ich ging durch diese Tür und sah das Bein eines Jungen, der laut jammerte. Ich versuchte, ihn zu beruhigen und sagte ihm, halte durch, wir holen dich hier raus. Ich begann zu graben und legte sein Bein frei. Dann sah ich, dass er unter Pfeilern begraben war. Sofort erkannte ich, dass er in kritischem Zustand war. Im Erdgeschoss war auch ein Mädchen unter den Trümmern begraben. Sie konnten sie herausholen und sie wurde gerettet. Was ist los?
4: Ich kann meine Beine nicht spüren. Hilfe! Helft mir! Helft mir! Es war Nacht. Wir waren gerade in die Schlafsäle gegangen, als wir die Sirenen heulen hörten. Weil ich am Morgen früh aufstehen musste, war ich die Erste, die ins Bett gegangen war. Dann hörte ich ein Mädchen schreien. Sie schrie ganz laut. Vika, eine Drohne! Ich sprang aus dem Bett, nahm die Decke, meinen Pass, mein Telefon und das Ladegerät. Und wir rannten zu den Waschräumen. Die ersten Explosionen. Wir verstanden erst nicht, dass unsere Universität unter Beschuss war. Und dann erlebten wir weitere 8 Explosionen. Kinder liefen aus dem Gebäude, blutüberströmt und schreiend. Wir wurden durchgezählt. Viele fehlten.
0: Ich wurde von Glassplittern getroffen. Vielleicht von den Explosionen. Irgendwie hatte ich den Überblick verloren. Ich sah die Hochschule, das rote Gebäude in Flammen, hörte Explosionen um mich herum. Ich wusste, dass wir in diesem Gebäude nicht in Sicherheit waren.
2: Da liegt ein Mädchen. Schnell bitte. Ich hörte eine massive Explosion. Ich war in Angst und Schrecken und lief die Treppe hinunter. Die Angst war unglaublich groß. Es gab eine Explosion nach der anderen. Durch das Fenster konnte ich einen Brand sehen. Die Funken flogen in alle Richtungen. Ich ging den Flur entlang. Dort hatte der Aufseher mehrere Kinder versammelt.
5: So schlafen wir jetzt. Wir sind alle hier versammelt und harren der Dinge.
2: Hier hielten sich die Kinder auf, weil dies als der sicherste Ort im Wohnheim angesehen wurde. Die Kinder saßen hier auf dem Boden, schrien vor Panik und riefen ihre Eltern an. Ich sagte ihnen, dass sie ihre Telefone ausschalten sollten, weil diese die Drohnen anlockten. Der Putz fiel von der Decke und wir konnten Gas riechen, denn es gab auf dem Hof ein Leck.
3: Eine Explosion erschütterte die Wände. Uns wurde gesagt, dass wir in den Korridor gehen sollten. Mit jedem Drohneneinschlag wuchsen die Panik, das Weinen und Schreien. Jeder Einschlag wurde härter und härter. Und es fühlte sich an, als ob die nächste Drohne unser Gebäude treffen würde. Ich begann mich zu fragen, ob es sehr schmerzhaft ist, wenn man stirbt.
4: Wir waren voller Adrenalin. Wir konnten nicht verstehen, was geschah. Aber so langsam verstehen wir, dass wir einfach Glück hatten und überlebten.
6: Der Lärm der Einschläge. Das Gefühl, dass mit jedem Einschlag alles erzittert. Es kommt mir vor, als könnte ich wieder das Gas riechen.
2: Das Schrecklichste war, als die Kinder fragten: Warum tun Sie uns das an? Wir sind doch nur Kinder. Sagen Sie es uns. Sie weinten und riefen: Warum tun uns die Ukris das an? Wir sind doch nur Kinder.

0: Wenn du zerstörte Kirchen siehst, sage nicht, schau, was die Menschen getan haben, sondern sage, das ist es, wohin uns der Teufel gebracht hat. Verwandle deinen Kummer in geistliche Trauer. Daraus entsteht ein Gebet.
1: Dir wird es kaum auffallen. Ich aber kannte diese Menschen vorher und nachher. Alle haben sich verändert. Ihre Sichtweisen haben sich geändert. Was einst kostbar war, wurde bedeutungslos. Was sie einst nicht wahrnahmen, ist heute kostbar.
2: Wir haben ein tiefgreifendes Verständnis davon, was wahrhafter Frieden bedeutet.
3: Ich denke, der einzige Grund, warum ich überlebte, war der, dass ich betete. Überall um mich herum flog Schrapnell, aber ich bekam keinen Kratzer ab. Es ist ein Wunder.
4: Sehr viele Menschen wurden verwundet, viele verloren Angehörige. Sie haben sehr viel Leid erfahren und sie brauchen so etwas wie einen geistlichen Wiederaufbau.

0: Ich hatte eine glückliche Kindheit in einem friedvollen Elternhaus. Ich erinnere mich deutlich an die Worte meines Großvaters. Kinder, der Krieg kommt.
1: Mit so vielen Serben war es unmöglich, einen größeren kroatischen Staat zu errichten. Daher war der Völkermord die einzige Möglichkeit, einen solchen Staat aufzubauen. Neben der Vernichtung von Juden und Roma waren die Serben das Hauptproblem für die Kroaten.
0: Es war ein großer, sehr großer Baum. Es war das erste Mal, dass ich Menschen sah, die an dieser Pappel, an ihren Beinen herunterhingen.
2: Meine Mutter drückte mich an ihre Brust. Wenn ich daran denke, wie sie mich umarmte, mit Tränen in ihren Augen, wie sie mich ihr wegnahm. Es rührt mich auch zum Weinen.
3: Man kann die Geschichte nicht zurückdrehen. Man muss sie kennen und sich daran erinnern. Sonst wird sich die Geschichte wiederholen und die Entfremdung zwischen den Menschen wird wieder zunehmen.

0: Ich heiße Ilya Kasakov. Ich bin Teilnehmer der speziellen Militäroperation. Mein Buch heißt genauso wie mein Blog, Der eiserne Mann, weil ich Beine aus Stahl habe. Das Schicksal, das Universum hat mir eine zweite Chance gegeben.
1: Er ist ein Kämpfer. Er war immer bereit zu kämpfen und sein Ergebnis ist hervorragend.
0: Die Medizin hat für mich alles getan, was sie konnte. Es liegt nun an meiner Willenskraft.
2: Es sind Militärangehörige. Der Befehl wird angenommen und erfüllt.
0: Ich will mit meinem Buch zeigen, dass es darin nicht nur um den Krieg geht, sondern auch um die Rehabilitation und die Liebe zum Leben.
3: Sie beruhigte uns, indem sie sagte, das Wichtigste ist, dass wir überleben. Keine Panik. Bleibt ganz ruhig. Wir werden hier still sitzen und abwarten. Nach ungefähr 10 bis 15 Minuten führte sie uns hinaus.
4: Ich dachte, ich werde ohnmächtig vor Angst. Aber dann drehte ich meinen Kopf und sah, wie ein Mädchen einen epileptischen Anfall bekam. Das war der Moment, wo mein Instinkt sich einschaltete. Ich musste mich zusammenreißen und diesem Mädchen helfen. Als sie zu uns stieß, sagte sie nur, wir werden alle sterben. Wir werden jetzt alle sterben.
5: Es ist sehr laut hier, extrem laut. Die Drohnen sind schon zweimal um uns herum geflogen.
4: Die Türen gingen auf und 17 Jugendliche, die sich aus dem fünfstöckigen Gebäude retten konnten, kamen herein. Sie waren in Angst und Schrecken, riefen und schrien vor Schmerz. Das hat uns noch mehr Angst gemacht. Ein Mädchen saß hier. Sie konnte nicht einmal den Kopf drehen. Ich ging zu ihr hin und sah, dass sie in einem Schockzustand war. Ihre Augen waren leer. Sie starrte nur geradeaus. Als die Explosionen immer näher kamen, sagte sie nur, mein Vater kam in der militärischen Sonderoperation ums Leben und jetzt werde ich hier sterben. Da sagte ich ihr, hör zu, du wirst nicht sterben, solange du dir zum Ziel setzt, dass du überlebst. Das ist deine Aufgabe, so wie für uns anderen auch. Bei der Ausstellung repräsentierten wir unseren Festtisch, indem wir unsere Studenten mit hölzernen Löffeln spielen ließen. Da alle meine Studenten ausgezeichnete Darsteller waren und da ich wusste, wie gut sie in dem Kurs abschnitten, entschloss ich mich, sie besonders zu belohnen. Die Abschlussprüfung fand auf eine ungewöhnliche Weise statt. Der erste Schnee der Saison war gefallen und wir sahen, wie sich andere Studenten nach dem Unterricht Schneeballschlachten lieferten. Also sagte ich, wie wäre es, wenn wir nach draußen gehen und ein wenig im Schnee spielen, mitten in der Prüfung? Ich weiß, dass ihr alle gute Arbeit geleistet habt. Sie bekamen alle gute Noten. Also gingen wir nach draußen und spielten im Schnee. Es machte wirklich viel Spaß. Es war schrecklich mit anzusehen, wie diese blutverschmierten Kinder hereinkamen. Hier war überall Blut. Die Kinder bluteten, weinten und schrien. Veronika und einige der Mitarbeiter versorgten ihre Wunden, während ich darüber nachdachte, was zu tun war. Da erinnerte ich mich an einen Notausgang. Dieser Ausgang war unsere Rettung. Wir liefen auf die Straße. Ein Polizeiauto kam vorbei und wir gaben ihnen ein verwundetes, blutverschmiertes Mädchen. Und dann rannten 33 Studenten und ich in Richtung des Sparsupermarkts. Wir liefen, so wie wir waren, barfuß, praktisch nackt, über Geröll und zerbrochenes Glas.
3: Wir rannten. Über unseren Köpfen flogen Drohnen. Drohnen wurden abgeschossen. Wir duckten uns unter Bäumen, hatten keine Ahnung, was um uns herum geschah. Wir waren wie betäubt und versuchten, unsere Eltern anzurufen, um ihnen zu sagen, dass wir am Leben und in Sicherheit sind.
4: Als wir ankamen, waren Rettungskräfte bereits vor Ort. Sie suchten nach Studenten, die zu unserer großen Sorge als vermisst gemeldet wurden.

0: Mach Platz.
1: Als sie damit anfingen, die Trümmer zu räumen, riefen sie nach Überlebenden. Sie versuchten, mit den Verschütteten im Dialog zu bleiben.

0: Ich sagte, dass wir nach ihrer Schwester suchen werden, aber dass wir zuerst sie selbst in Sicherheit bringen müssen. So brachte ich sie heraus. Leider war ihre Schwester unter den Trümmern verstorben.
1: Wir gingen hoch in den 5. Stock, wo die meisten Trümmer zu beseitigen waren. Dort fanden wir 2 Mädchen, die unter den Trümmern verschüttet waren. Von dem einen Mädchen ragte nur der Kopf heraus, von dem anderen nur ein Bein. Wir begannen sofort, sie auszugraben und riefen: "Bewege dein Bein, damit wir wissen, dass du am Leben bist." Wir holten sie heraus und brachten sie in Sicherheit. Da war noch ein etwas kräftigeres Mädchen. Auch sie hatte nur den Kopf herausragen. Sie lag unter einem großen Haufen Steinen.
2: Sie war am Leben?
1: Ja. Sie rief nach Hilfe. Irgendwie gelang es uns, sie herauszuziehen. Und ein anderer Retter lud sie auf seine Schultern und brachte sie nach unten. Ich drehte meinen Kopf und sah ein Mädchen, das in Flammen stand. Ich nahm meine Jacke und löschte die Flammen. Zwei waren noch am Leben, aber eine verbrannte. Sie wollten das verbrannte Mädchen auf dem Flügel einer Drohne hinaustragen. Der Flügel war 2 Meter lang, es funktionierte aber nicht. 1-2 Meter langer Flügel. Ich kann mir nicht vorstellen, wie.
2: Haben die Kinder um Hilfe gerufen?
1: Ja, sehr laut. Wie ich bereits sagte, lief ich diesen Pfad entlang und hörte von oben Schreie. Was für Schreie? Mir stehen die Haare noch immer zu Berge und ich kann nachts kaum noch in Ruhe schlafen.

Ich weiß nicht, wie ich... Entschuldigen Sie, es fällt mir sehr schwer. Ich kann es nicht. Es tut mir leid.

Ich musste zur Leichenhalle, um ein Mädchen zu identifizieren, das durch die Druckwelle einer Explosion aus dem Fenster geschleudert worden war. Sie war schwer verbrannt. Irgendwie war ihre Maniküre noch vollkommen intakt. Wir waren uns nicht sicher, wer sie war. Also riefen wir eine ihrer Freundinnen an und fragten, hatte sie eine weiße Politur mit kleinen Schleifen? Und ihre Freundin sagte, ja,

Ich erinnere mich, wie ich hinter das Wohnheim rannte. Dort sah ich sie, wie sie alleine stand. Ich fragte, Marina, wo ist Alina? Sie sagte, wir hielten uns an den Händen. Dann rannte ich etwas weiter nach rechts und dann wurde sie unter Trümmern begraben. Ich schrieb in den Gruppenchat, Alina wird vermisst. Naja, niemand wusste irgendetwas. Alle dachten, sie sei am Leben. Später fanden wir aber heraus, dass man sie durch den Korridor nach draußen gebracht hatte. Sie war von Betonplatten erschlagen worden. Ja, so war das. Leider.

0: Hier kamen meine Freunde ums Leben. Artyom und Maxim. Artyoms ruhige Augen werde ich nie wiedersehen. Seine ruhige Stimme werde ich nie wieder hören. Maxim lächelte immer. Er war immer ein wenig verschlafen und wirkte ein wenig verloren. Er wusste nie, wo er hingehen sollte. Wir waren schon im dritten Jahr, aber er wusste immer noch nicht, wo er zum Unterricht sollte. Nach 3 Jahren würde man annehmen, dass er es wüsste. Artyom war immer sehr ruhig und freundlich. Er war ein aufgeweckter Mensch, der jedem immer nur helfen wollte. Ich erinnere mich an ihn als einen Lichtblick. Denn im ersten Jahr, als ich noch niemanden kannte, tauchte dieser stille Junge auf. Wir unterhielten uns, saßen lange zusammen und lachten. Wir wurden Freunde, machten gemeinsam unsere Hausaufgaben und schrieben Programme. 3 Jahre lang studierten wir Seite an Seite, in jeder Vorlesung, in jeder Laboreinheit. Jeder von uns hatte einen Freund, jeder hatte seine eigenen Träume.
1: Es war eine wunderschöne Liebesgeschichte. Gemeinsam besuchten sie die Berge und das Meer. Im letzten Jahr machte er ihr am Strand einen Heiratsantrag. Sie bereiteten sich auf ihre Hochzeit vor und hatten gerade mit ihrem Hochzeitsalbum begonnen. Sie begannen, Geld zu sparen. Er nahm alle möglichen Nebenjobs an. Er war im wahrsten Sinne ein Goldjunge. Sie lernten sich bei einem Luftalarm in einem Keller kennen und begannen sich zu unterhalten. Das war in ihrem ersten Jahr. In ihrem ersten Jahr wurden sie ein Paar. Und jetzt waren sie kurz davor, ihr drittes Jahr zu absolvieren. Es ist unglaublich schwer, mein Kind so leiden zu sehen. Heute schrieb sie ein Gedicht. Ich konnte es nicht lange anhören, ohne zu weinen.
2: Wir freuen uns, Sie in unserem improvisierten Kino zu begrüßen. Wir sind im ganzen Donbass unterwegs, um Dokumentarfilme zu zeigen, die hier aufgenommen wurden.

0: Der bedeutendste Gerichtsprozess der Weltgeschichte. Die Strafverfolgung der Kriegsverbrecher des Dritten Reiches.
1: Die sowjetische Anklage verfügt über umfangreiches Beweismaterial, das dem Gericht vorgelegt wird.
0: Innerhalb von 10 Monaten wurden genügend Beweise gesammelt, sodass heute, 80 Jahre später, niemand mehr daran zweifeln kann, dass Faschismus und Nationalsozialismus das größte Übel sind, das der menschliche Geist hervorbringen konnte. Die Hauptanklagepunkte lauteten Verbrechen gegen den Frieden, Verbrechen gegen die Menschlichkeit und Kriegsverbrechen.
2: Der Begriff Völkermord wurde nicht in das Urteil des Nürnberger Tribunals aufgenommen.
3: Im Rechtsspruch der Nürnberger Prozesse wird jedoch anerkannt, dass es einen Plan gab, die besetzten Gebiete der Sowjetunion von ihrer ursprünglichen Bevölkerung zu säubern, um sie anschließend durch Deutsche zu kolonisieren.
4: Der große Vaterländische Krieg war in der Tat ein Krieg, in dem die physische Vernichtung der Völker der UdSSR auf dem Spiel stand.

0: Для тебя не настанет утро, не взойдет на небо заря. Ты оставил меня за минуту, но навек не оставлю тебя. Уходя в эту мглу ночную, увидаем вместе, любя. Только ты под крышкой гроба, ну а я нашу память храня.
1: Nicht nur sein, sondern auch ihr Leben ging hier zu Ende, unter den Trümmern begraben. Er wohnte zeitweise bei uns oder im Wohnheim. An jenem schicksalhaften Tag sollte er eigentlich bei uns übernachten. Aber er sagte, dass er ins Wohnheim müsse, um sich auf den nächsten Test vorzubereiten. Jetzt muss ich versuchen, sie irgendwie ins Leben zurückzuholen.
2: Sind ihre Träume gestorben?
1: Ja, sie liegen unter den Trümmern begraben. Sie schrieb, nicht nur sein Leben liegt unter den Trümmern, sondern auch meins. Samt all den Träumen und Plänen. Alles.
3: Vorsicht, geht nicht zu nahe an den Rand. Seid so vorsichtig wie möglich. Notizbücher. Sascha weinte hauptsächlich wegen der Notizbücher. Hier, das hat Sascha auch gemalt. Sie konnte es nicht fertigstellen. Sie malt viel. Seit ihrer Kindheit. Sie sagte alles viel über mir zusammen. Sie rannten hinunter in den Korridor im ersten Stock, konnten von dort aber nicht ins Freie gelangen. Dann rochen sie Gas. Die Tür ging auf und jemand, sie schrie. Ihre Brille war verschmutzt. Sie konnte nicht sehen. Sie schrie und lief nach draußen. Dort war ein Junge aus dem zweiten Studienjahr. Ich bin ihm so dankbar, denn er legte seine Arme schützend um sie. Sie sagte, Mama. Er hielt mich fest und küsste mich auf die Stirn. Er bekam das gesamte Schrapnell ab. Sein ganzer Rücken und seine Beine waren damit übersät. Wir sind ihm so dankbar. Gott sei Dank, dass sie überlebt hat. Sie hat so viel durchgemacht.
2: Ist gut, alles ist gut, alles wird sich fügen. Das Schlimmste ist vorbei.
3: Oh, ich kann nicht.
4: Gott sei Dank geht es ihrer Tochter gut,

anderem aus EU-Ländern erhält. Ich weiß nicht, welches Land die Waffen für diesen Angriff zur Verfügung gestellt hat. Aber ich will, dass Sie wissen, wofür diese Waffen eingesetzt werden. Sie werden eingesetzt, um unsere Zivilisten und Kinder zu töten.

Die Mädchen wollten Grundschullehrerinnen werden. Im Sommer wollten sie als Betreuerinnen in einem Ferienlager arbeiten. Hier kamen sie ums Leben. Meine Kommilitonen wohnten im 5. Stock. 2 Mädchen, beide Freundinnen von mir, wurden am 1. Tag gefunden. 2 weitere wurden vermisst, aber wir hofften bis zum Schluss. Es gab einen Schimmer Hoffnung. Vielleicht waren sie entkommen, vielleicht haben sie ihre Telefone verloren, sind aber noch am Leben. Am meisten tun mir die Eltern leid. Bei der Beerdigung hörten wir die Schreie der Mütter, sahen ihre Tränen. Es war unerträglich. Für uns ist es schwer, es schmerzt. Aber diese Mütter wird der Schmerz nie loslassen. Es ist ein schrecklicher Gedanke, dass man ihre hübschen Gesichter, ihre Augen niemals wiedersehen wird. Es ist eine Tragödie.

0: Warum haben sie uns das angetan? Nur weil wir leben wollen? Allein in diesen Zeiten zu leben, ist beängstigend genug.
1: Es ist sehr schwer, sehr schwer. In mir ist so viel Aggression, so viel Wut. Ich will Vergeltung. Ich will Rache.
2: Das ist blanker Terrorismus. Da gibt es keinen Zweifel. In uns herrscht großer Schmerz angesichts des Verlusts dieser Kinder.
3: Es gibt keine Kinder der anderen. Möge der Herr den Eltern, die ihre Kinder verloren, Kraft geben und allen Verwundeten schnelle Genesung und Gesundheit.
4: Im Namen des Vaters, des Sohnes und des Heiligen Geistes. Diese unschuldigen, ermordeten Kinder werden keine Zukunft haben wie wir. Aber ihre Zukunft wird ewig sein, weil diese Kinder, unsere Kinder, unschuldige Märtyrer sind, die ohne jeden Zweifel in das Himmelreich eingehen werden. Herr, schenke den Seelen deiner verstorbenen Diener, allen unschuldig Getöteten, allen orthodoxen Christen, die ihr Leben für ihren Glauben und ihr Vaterland gelassen haben, ewigen Frieden. Mögen wir ihrer stets gedenken, ewiges Gedenken. Ewiges Gedenken.
0: Wir sind Menschen mit einem Glauben. Wir glauben an Gott. Wer so etwas tut, ist die Saat des Teufels. Aber wir Russen, glauben an Gott. Wir sind Christen. Das waren russische Kinder. Sie trugen Gott in ihren Herzen.
5: Wir müssen stark bleiben, auch für die Opfer, damit wir ihr Andenken weitertragen können und niemals aufgeben.

0: Ja, es wird ein harter Weg.
1: Die schießen wieder den ganzen Tag. Schau nur. Ein Blitz, Rauch und Qualm. Schließlich ist ein Teil des Beins weg.
0: Das Gehirn sendet ein Signal, aber das Bein ist weg. Es ist schwer natürlich.
2: Langsam, langsam.
3: Ich dachte nur, ich schlage einfach mit der Faust zu, um sie vom Himmel zu holen.
0: Ja, es schmerzt. Es ist erschütternd. Eine Gliedmaße ist abgerissen.
4: Alias, bist du am Leben?
0: Ja.
1: Mir fehlt also ein Bein? Das ist nicht tödlich.
3: Ich bin sicher, dass ich meinen Platz im Leben finden werde und eine Möglichkeit von Nutzen zu sein.
1: Das Wichtigste ist, dass man weiterlebt.
0: Alle haben es geschafft.
5: Vor dem Reichstag stehen sowjetische Kriegsberichterstatter. Und hier steht mein Vater. Dass mein Vater der bedingungslosen Kapitulation beiwohnen konnte und dann Teil der Berichterstattung über die Nürnberger Prozesse war, ist der ganze Stolz unserer Familie.
0: Es waren die westlichen Mächte, die eine politische Verurteilung der Nazi-Kriegsverbrecher anstrebten. Sie wollten Erhängungen und Erschießungen hierfür und dafür beschließen und das ohne jeden Gerichtsprozess.
6: Stalin sagte, dass wenn wir sie nicht vor Gericht stellen, man uns das als Schwäche auslegen würde.
4: Am 20. November 1945 begann der Nürnberger Prozess. Noch nie hatte es in der Geschichte etwas dergleichen gegeben. Auf der Anklagebank saß die Spitze des NS-Staats.
6: Zum ersten Mal in der Menschheitsgeschichte mussten sich Verbrecher, die sich eines ganzen Staates bemächtigt und diesen als Instrument für ihre monströsen Verbrechen missbraucht hatten, vor Gericht verantworten.
7: Das war eine Verurteilung des Nationalsozialismus, die weit über den Rahmen eines einzelnen Staates hinausging.
0: Hier wurden die Kriegsverbrecher erstmals vor Gericht gestellt. Das war ein Prozess von fundamentalem Charakter.
3: Die Völker der Erde klagten den Faschismus an.

Ich kenne oder habe die Erfahrungen von meinem Großvater von meiner Oma übernommen. Meine Oma hat mir sehr viel von ihm erzählt. Meine Oma war ein liebenswerter Mensch und ich gehe davon aus, dass auch mein Opa ein liebenswerter Mensch gewesen ist und dass er für mich, wenn er denn diesen Krieg überstanden hätte, auch für mich ein sehr liebenswerter Mensch gewesen wäre. Ich habe diese Reise schon sehr lange geplant. Es ist immer irgendwas dazwischen gekommen. Aber jetzt ist der Tag gekommen, wo ich ein Gedenken an meinen Opa wiedergeben möchte. Und zwar, indem ich sein Grab besuche. Ich habe lange recherchiert. Zunächst wurde mir von meiner Mutter, beziehungsweise, also als meine Oma dann auch verstorben war, ist mir von meiner Mutter übertragen worden, er liegt irgendwo in einem Massengrab. Aufgrund der Unterlagen, die

0: die mir meine Mutter übergeben hat, habe ich recherchiert, dass es also nicht so ist, dass er an einem Massengrab liegt, sondern dass aufgrund des vorliegenden Wehrpasses und Briefe, also Kriegspost, die mir vorliegt, dass ich daraus erkennen konnte, dass er in der Nähe von Voronesch, in einem Ort circa 50 Kilometer von Voronesch entfernt in Perlewka gefallen ist und er dort auch bestattet worden in einem Kameradschaftsgrab. Er war zu dem Zeitpunkt erst junge 35 Jahre alt. Und er war also eine recht kurze Zeit an der Front. Also in dem Wehrpass, der mir hier vorliegt, der mir auch übergeben wurde, ist er im Zeitraum vom 26.03.42 bis 16.09.42 dort im Russlandfeldzug gewesen und genau da, wo er im Wesentlichen gefallen ist. Also in der Region Woronesch. Er wollte nicht in den Krieg. Er hat keine Zuwendung zu den damals regierenden Faschisten oder der Hitlerpolitik gehabt. Also sie waren dem nicht angetan. Mein Opa, der war Sozialdemokrat, war in der sozialdemokratischen Partei. Das war auch ein Hitlerhasser. Aber er musste trotzdem in diesen Krieg. Also die Geschichte meines Großvaters hat es dahingehend geprägt, dass sie, also wenn sie in den Briefen, aus den Briefen lesen, da schreibt mein Großvater, ich möchte weg aus diesem Verein. Also er war nicht einer, der sich vorstellen könnte, in den Krieg zu ziehen, andere Menschen zu erschießen oder selber da zu fallen. Also mein Onkel Jürgen Haase, das ist der Sohn der Schwester von meinem Großvater, der hat mir folgende Geschichte erzählt. Er hat einen Bekannten, der war ein Kamerad von meinem Opa, beziehungsweise auch ein Bekannter zufälligerweise aus Magdeburg. Die haben gemeinsam in einer Stellung gestanden und mein Opa hat diese Stellung für kurze Zeit verlassen und ist neben der Stellung in einen Bombentrichter gegangen. Und zu dem Zeitpunkt, als er diesen Bombentrichter betreten hat, gab es in diesem Bombentrichter wiederum einen Einschlag von Artillerie. Und da ist er gefallen. Und der Bekannte, wo ich ihm gerade von berichtet habe, der hat also gesagt, dass er noch ein Lächeln auf den Lippen gehabt hat. Einen Monat, nachdem mein Opa gefallen ist. Er ist gefallen am 16. September 1942. Und meine Tante, die wurde genau einen Monat danach geboren. Also die konnte ihren Vater auch nicht mehr kennenlernen. Oder er konnte auch seine zweite Tochter nicht kennenlernen. Mir geht durch den Kopf, wie viel Unheil dieser Krieg gebracht hat. Ich glaube, Voronesch ist auch neben anderen Städten, die in Russland zerstört wurden, eine der Städte, in denen auch viele Menschen ihr Leben gelassen haben. Und das ist das, was mich sehr bewegt an dieser Stadt. Also nicht nur, dass hier in der Nähe dieser Stadt mein Großvater gefallen ist, sondern dass dieser Krieg auch sehr viele Menschenleben gekostet hat. Also ich habe im Wesentlichen die Auffassung, dass mir als Deutscher oder dem deutschen Volk trotz des Krieges hier verziehen wird und fühle hier eine sehr, sehr enge Verbundenheit zu den Menschen. Ich bin hier sehr herzlich aufgenommen worden, ich bin hier angekommen in Voronesch und habe sofort gespürt, eine Herzlichkeit, die mir entgegengekommen ist. Und das ist normalerweise nicht üblich. Das ist nicht üblich ich sag jetzt mal, bei einem Volk von Deutschland, die 1941 die Sowjetunion überfallen haben, ist das normalerweise unfassbar. Darum habe ich auch immer noch eine sehr, sehr enge Bindung zu meinem Opa, obwohl es nun schon 84 Jahre her ist, dass er gefallen ist. Und ich muss sagen, ich liebe meine Familie. Und auch wenn mein Opa nicht mehr lebt, liebe ich ihn trotzdem noch. Es hat mich sehr berührt, wie ich hier aufgenommen wurde, wie menschlich ich hier aufgenommen wurde. Es hat mich die persönliche Freundschaft sehr fasziniert, die mir hier entgegengebracht wurde. Und es hat mich sehr fasziniert, insbesondere, dass wir gemeinsam die Historie wieder hier aufgebracht haben, die uns eigentlich als Länder zusammengeführt hat. Ja, der Zweite Weltkrieg hat letztendlich auch dafür gesorgt, dass es damals in der DDR und in der Sowjetunion zu freundschaftlichen Beziehungen gekommen ist. Und ich möchte auch diese freundschaftlichen Beziehungen vertiefen zwischen Russland und Deutschland. Das ist auch meine Aufgabe. Aus diesem Grund habe ich auch diese Reise angetreten. Aus meinen Erfahrungen der Historie hatte ich schon immer eine gute Freundschaft zum russischen Volk. Und ich muss sagen, dass sich das heute oder mit dieser Reise nur noch bekräftigt hat. Ich möchte mich sehr herzlich bedanken bei Ihnen und freue mich, dass Sie hier für Ihre Stadt so viel Kultur offen haben, dass Sie hier die Kultur übermitteln. Ich bin sehr begeistert, was Sie in diesem Alter hier noch, wie Sie die Kultur hier.
1: Бороться за мир.
0: Vielen Dank.
1: За дружбу, за мир. Чтобы всегда на земле все народы уважали свои традиции, свои обычаи, свой народ. Вы нас должны любить, мы вас должны любить. Правильно? И чтобы никаких войн не было между нами.
0: Und ich möchte, dass wir weiter unsere Freundschaft erhalten.

Wir fahren jetzt nach Perlevka. Perlevka ist der Ort, an dem mein Opa, mein Großvater, begraben ist. Ich möchte dort den hier eben gekauften Kranz niederlegen. Und gleichzeitig möchten wir natürlich auch noch dort Ehrendenkmäler besuchen der gefallenen sowjetischen Soldaten und diese auch noch mit einem Kranz, der dort steht, ehren. Einmal ist hier eine Schleife, in dem ich nochmal meinem Opa gedenke. Aber andererseits möchte ich das nutzen, um auch den gefallenen sowjetischen Soldaten gedenken und auch diese ehren. Ja, sodass das zum Ausdruck kommt, die Verbundenheit zum Ausdruck kommt, zum deutschen Volk. Ich bereite mich oder habe mich da innerlich vorbereitet. Es sind jetzt letztendlich 84 Jahre vergangen. Ich hätte meinen Großvater vielleicht noch kennengelernt. Er hätte noch leben können. Er musste aber in diesem furchtbaren Krieg. Und er ist gestorben, weil der Faschismus es wollte. Ein sehr emotionaler Moment, auch wenn es nach 84 Jahren ist, spürt man den Zusammenhalt von einem Familienmitglied, was hier begraben ist, an dieser Kirche. Und ich möchte diesen Zusammenhalt übermitteln an meine Familie, an meine Frau und an meine Kinder und an meine Enkelkinder. Und dass sie auch daran denken, mein Großvater, der hier an dieser Kirche liegt, ist gefallen in einem Krieg, den Faschisten ausgelöst haben. Und die Faschisten haben ihn getötet. Ich hoffe es. Ich hoffe es. Momentan können wir nur hoffen und können wir nur kämpfen, dass es wieder so eine Versöhnung gibt, wie wir nach dem Zweiten Weltkrieg gehabt haben, zwischen der Sowjetunion, aber damals zwischen der Sowjetunion und der DDR. Und ich wünsche mir von ganzem Herzen, dass es wieder dazu kommt, dass sich die Völker, die deutschen Völker und die russischen Völker zusammentun und wieder Freunde werden. Ich möchte ihm sagen,

Dass ich davon ausgehe, dass es ein liebevoller Großvater gewesen ist, das hat mir zumindest meine Großmutter so übermittelt. Und dass ich ihm hier für immer ein Gedenken gelegt habe. Und das natürlich auch im Interesse meiner Familie, im Interesse meiner Frau, meiner Kinder und meiner Enkelkinder. Also auf alle Fälle bin ich ihr hier sehr herzlich empfangen worden. Ob das im Museum war, ob das in den Schulen war oder gemeinsam mit den Generälen der russischen Armee. Es ist für mich sehr beeindruckend, was hier durch diese russischen Generäle vollbracht wurde. Und es ist auch sehr beeindruckend, was zum Beispiel hier an der Kadettenschule, was hier aktiv gelernt wird, was hier die Kadetten lernen. Und ich werde das natürlich mitnehmen nach Deutschland und werde das dementsprechend in meiner Bürgerinitiative, die ich in Wolmirstedt habe, diese heißt Bündnis für Deutschland und Freundschaft mit Russland, werde ich das dementsprechend auswerten. Und wir werden natürlich ideologisch was dazu beitragen, dass unsere Verbundenheit zu dem russischen Volk erhalten bleibt und erweitert wird. Es war auf alle Fälle die richtige Entscheidung, die ich getroffen habe. Ich habe mich darauf vorbereitet. Ich bin Freund der russischen Bevölkerung. Und ich muss das nochmal unterstreichen, es war wirklich die richtige Entscheidung, hierher zu kommen. Im Herzen nehme ich mit, dass zumindest ich, also persönlich, ewig verbunden sein werde zum russischen Volk und dass ich das russische Volk in ihrem Kampf gegen den Faschismus unterstützen werde. Also meine Aufgabe ist es jetzt, den Menschen zu sagen und zu demonstrieren, dass sie gegebenenfalls auch diesen Weg gehen, den ich gegangen bin. Dass sie nicht, wie es in Deutschland propagandiert wird und gesagt wird, dass die Russen ihre Feinde sind. Ich werde den Deutschen sagen, dass die Russen, wie es auch vorher schon gewesen ist, zu Sowjetzeiten, ihre Freunde sind. Das betrifft natürlich in meinem Kreis in erster Linie meine Familie. Das betrifft meine Freunde und das betrifft Menschen, denen ich begegne auf meinem Weg.

0: Ich heiße Ilya Kasakov. Ich bin Teilnehmer der speziellen Militäroperation. Mein Buch heißt genauso wie mein Blog, Der eiserne Mann, weil ich Beine aus Stahl habe. Das Schicksal, das Universum hat mir eine zweite Chance gegeben.
1: Er ist ein Kämpfer. Er war immer bereit zu kämpfen und sein Ergebnis ist hervorragend.
0: Die Medizin hat für mich alles getan, was sie konnte. Es liegt nun an meiner Willenskraft.
2: Es sind Militärangehörige. Der Befehl wird angenommen und erfüllt.
0: Ich will mit meinem Buch zeigen, dass es darin nicht nur um den Krieg geht, sondern auch um die Rehabilitation und die Liebe zum Leben.

0: Zum ersten Mal in der Menschheitsgeschichte mussten sich Verbrecher, die sich eines ganzen Staates bemächtigt und diesen als Instrument für ihre monströsen Verbrechen missbraucht hatten, vor Gericht verantworten.
1: Das war eine Verurteilung des Nationalsozialismus, die weit über den Rahmen eines einzelnen Staates hinausging.
2: Hier wurden die Kriegsverbrecher erstmals vor Gericht gestellt. Das war ein Prozess von fundamentalem Charakter.
3: Die Völker der Erde klagten den Faschismus an.

0: Berlin, die Hauptstadt Deutschlands. Vor 80 Jahren wurde hier die finale Schlacht des schrecklichsten Krieges aller Zeiten ausgetragen. Für eine Welt frei von Faschismus. Die rote Fahne des Sieges, das von den Soldaten der Roten Armee über dem Reichstag gehisst wurde, wurde zum Symbol der Befreiung. Die Kuppel wurde seitdem umgebaut, blieb jedoch weiterhin ein Symbol Deutschlands. Die Ereignisse von vor 80 Jahren werden hier nur oberflächlich behandelt. Diese Ausstellung mitten in Berlin beschreibt bildhaft und in allen Einzelheiten den Untergang der Weimarer Republik, Hitlers Machtergreifung, den Krieg und seine unschuldigen Opfer. Doch wenn man so zwischen den Fotografien umherwandert, wird eines schnell klar. Die wichtigste Aufnahme, die rote Fahne, das Sinnbild des Sieges, das sucht man hier vergebens. In der UdSSR veröffentlichte die Zeitung Pravda dieses historische Foto schon am 3. Mai 1945. Der Fotoreporter Viktor Thümin hatte es am Tag zuvor geschossen.
1: Er filmte bei den Truppen, die die Reichskanzlei stürmten. Sie waren irgendwie davon überzeugt, dass die Reichskanzlei einzunehmen das Wichtigste überhaupt war. Für meinen Vater war Tjomin damals ein echter Held. Sie glaubten, nichts könne ihm etwas anhaben. Das ist Berlin und der eingenommene Reichstag. Vor dem Reichstag stehen sowjetische Kriegsberichterstatter. Und hier, direkt in ihrer Mitte, steht mein Vater. Dass mein Vater der bedingungslosen Kapitulation der Wehrmacht in Karlshorst in der Nacht vom 8. auf den 9. beiwohnen konnte und dann Teil der Berichterstattung über die Nürnberger Prozesse war, ist der ganze Stolz unserer Familie.
0: Am 20. November 1945 begann der Nürnberger Prozess gegen die Hauptkriegsverbrecher. Noch nie hatte es in der Geschichte etwas dergleichen gegeben. Auf der Anklagebank saß die Spitze des NS-Staats, jene Männer, die einen Weltkrieg entfesselt und Verbrechen gegen die Menschlichkeit zur Staatsräson erhoben hatten. Fast ein Jahr lang sah die Welt zu, wie Gerechtigkeit vollstreckt wurde. 403 Sitzungen in 4 Sprachen und ein Urteil, das eine neue Ära einläuten sollte. Für die Organisation des Tribunals bedurfte es jedoch monatelanger diplomatischer Verhandlungen und eines enormen logistischen Aufwands.
2: Die Idee, dass die Völker der Erde den Faschismus anklagen und über ihn richten, erfüllte sich vollends. Und auch heute ist sie so aktuell wie eh und je. Zumindest ist der Grundgedanke gleich geblieben, auch wenn es viele Versuche gab, die Geschichte umzuschreiben.
0: 1945 stand für jedermann fest, dass es zu einem Gericht der Völker über den Faschismus kommen müsse. Die Welt, die die Grausamkeiten und Kriegsverbrechen der Nazis erdulden musste, lechzte nach Gerechtigkeit und Vergeltung.
3: Die Idee, Vergeltung für begangene Verbrechen zu fordern, entstand bereits während des Großen Vaterländischen Kriegs.
4: Einer der ersten Aufrufe, die Nazi-Kriegsverbrecher auf internationaler Ebene juristisch verfolgen zu lassen, wurde im Januar 1942 getätigt, als in London Repräsentanten von Ländern zusammentrafen, die unter dem Joch Nazi-Deutschlands zu leiden hatten. Die Erklärung, die dort verabschiedet wurde, enthielt einen Paragraphen, wonach Nazi-Kriegsverbrecher nach dem Krieg zur Rechenschaft gezogen werden müssten. Die Frage, wann dies geschehen solle, entwickelte sich sogleich zu einem Streitpunkt bei den Gesprächen mit unseren Verbündeten.
0: Die Situation an der sowjetischen Frontlinie war 1941 und 1942 äußerst kritisch. Der Feind verübte in den besetzten Gebieten abscheuliche Verbrechen und trat dabei alle Konventionen und Regeln der Kriegsführung mit Füßen.
5: Als die Rote Armee in westlicher Richtung vorrückte, entdeckte sie den Bagerowo-Graben. Sie fand Massengräber von Zivilisten und Panzergräben, die mit Leichen von Menschen gefüllt waren, die man im europäischen Teil der Sowjetunion erschossen hatte. Das war im Jahr 1942.

0: Dann wurde das ganze Ausmaß der Verbrechen offenbar. Die verbrecherischen Befehle, die Taktik der verbrannten Erde und die Vernichtung der Zivilbevölkerung.
1: Es wurden Rufe laut, man solle die dafür Verantwortlichen ihrer gerechten Strafe zuführen.
0: Die Sowjetunion hat nicht einfach so von Vergeltung und Bestrafung geredet. Sie ließ auf Worte Taten folgen und fing an, methodisch Beweise zusammenzutragen, um ihr Vorhaben in die Tat umzusetzen. Am wichtigsten war es, ein rechtliches Fundament zu schaffen, um die Schuldigen zur Rechenschaft zu ziehen.
2: Der wichtigste Teil dieses Fundaments waren die Dokumente der Sonderkommission, die im November 1942 einberufen wurde, um die Gräueltaten der Nazis zu untersuchen.
0: Die in den Vorschriften beschriebenen Verfahrensweisen legten klar fest, wie Dokumente gesammelt, Zeugenaussagen protokolliert und Exhumierungen durchgeführt werden sollten. Alle gesammelten Dokumente und alle Artefakte, die diese Verbrechen belegten, wurden als rechtskräftige Beweismittel für zukünftige Gerichtsverfahren anerkannt. Das war's. Sie wurden so zu unwiderlegbaren Beweisen. Da ging es nur noch um objektive Realität.
2: In der UdSSR wurde schon 1943 den ersten Nazi-Verbrechern der Prozess gemacht.
1: Wir hatten schon zuvor gefangen genommene Verbrecher vor Gericht gestellt. Da wäre zum Beispiel der Prozess von Krasnodar. Nichts hinderte uns daran, einzelnen Kriegsverbrechern für konkrete auf sowjetischem Territorium verübte Verbrechen den Prozess zu machen.
3: Möge dieses Urteil wie der Donner eines nahenden Gewitters erschallen, das über allen deutschen faschistischen Halsabschneidern herniedergehen wird. Sie alle erwartet eine gnadenlose Abrechnung für ihre bestialischen Gräueltaten.
2: Im Herbst 1943 wurde von der internationalen Gemeinschaft eine ähnliche Kommission gegründet. Die UdSSR wurde nicht mit einbezogen.
4: Die Briten verkündeten am 7. Oktober im Parlament im Namen aller Alliierten die Gründung dieser Kommission, ohne sich zuvor mit uns beraten zu haben. Stalin war natürlich empört, so behandelt zu werden. Dies veranlasste ihn, die Rudolf-Hess-Karte auszuspielen.
2: Im Mai 1941 fasste Hitlers Stellvertreter einen wahrhaft bizarren Entschluss, der bis heute ein historisches Rätsel darstellt. Er setzte sich in ein Flugzeug und flog nach Großbritannien, in ein Land, das sich mit Deutschland im Krieg befand. Der wahre Grund für diesen Flug ist auch jetzt noch in den britischen Archiven verborgen.
4: Die sowjetische Regierung veröffentlichte eine Erklärung in der Pravda, in der sie darauf hinwies, dass Krieg herrsche und die Nazis zahlreiche Verbrechen und Gräueltaten begehen, für die sie eine gerechte Strafe und Vergeltung ereilen werde. Nach dieser Erklärung erschien am 19. Oktober ein Artikel in der Pravda, in dem offen eine Bestrafung von Hess angesprochen wurde. Der Artikel enthielt zudem rhetorische Fragen für die britische Seite. Welchen Status hat er bei euch inne? Ist er Hitlers Gesandter? Wie sollen wir eure Beziehung zu Hess bewerten? Und warum habt ihr ihm immer noch nicht den Prozess gemacht? Was steht euch da im Weg?
2: Die von der sowjetischen Regierung in der Pravda veröffentlichte Erklärung war faktisch der erste Vorschlag, innerhalb der Allianz ein internationales Tribunal einzurichten.
4: Auch wenn einige heute behaupten, wir hätten alle einfach hinrichten wollen, so war es tatsächlich umgekehrt. Es waren die westlichen Mächte, die eine politische Verurteilung der Nazi-Kriegsverbrecher anstrebten. Sie wollten einfach ein Dokument unterschreiben, mit dem sie Erhängungen und Erschießungen hierfür und dafür beschließen würden, und das ohne jeden Gerichtsprozess.
5: Stalin sagte, dass wenn wir sie nicht vor Gericht stellen, man uns das als Schwäche auslegen würde, als Eingeständnis, dass wir ihre Schuld nicht beweisen könnten.
4: Sogar während der Konferenz von Jalta plädierte Roosevelt dafür, für Hitler und Mussolini keinen internationalen Prozess zu veranstalten, sondern sie politisch zu verurteilen. Die waren nicht gerade erpicht darauf, Staatsoberhäuptern den Prozess zu machen. Und selbst wenn es zu so einem Prozess kommen sollte, so schlug Roosevelt vor, diesen hinter geschlossenen Türen und ohne Presse abzuhalten.
2: Doch die Zeit spielte den britischen und amerikanischen Staatschefs in die Hände. Am 28. April wurde Mussolini von italienischen Kommunisten erschossen. Zwei Tage später beging Hitler Selbstmord.
4: Ich denke, dass die westlichen Staatschefs erleichtert aufgeatmet haben, als sie von Hitlers und Mussolinis Ableben hörten. Das Problem hatte sich selbst aus der Welt geschafft.
2: Am 26. Juni begann in London eine Konferenz, bei der die Alliierten anfingen, einen Plan für das Gericht der Völker zu erarbeiten.
6: Auf der Londoner Konferenz wurde das entsprechende Statut entwickelt, das die Rechtsgrundlagen und die Prozessordnung regeln würde.
4: Dort wurden dann diese vier Anklagepunkte erhoben: gemeinsamer Plan oder Verschwörung gegen den Frieden, Verbrechen gegen den Frieden, Kriegsverbrechen und Verbrechen gegen die Menschlichkeit.
5: Es war wichtig, die Entschlossenheit und Einigkeit der siegreichen Alliierten zu demonstrieren, trotz zahlreicher Hindernisse. Jedes Land hatte Leichen im Keller, die es nur ungern herausholen und diskutieren wollte.
2: Das Statut legte fest, dass einer der vier Richter zum Vorsitzenden gewählt werden sollte. Beim Tribunal war dies der britische Vertreter Geoffrey Lawrence. Seine Stimme würde im Falle einer nicht einstimmigen Entscheidung ausschlaggebend sein.
6: Alle acht Leute saßen zusammen, vier Richter und vier Stellvertreter. Unsere Delegation war in Uniform, die anderen waren in Zivilkleidung. Die Wahl der Richter wirft immer Fragen auf. Es heißt ja immer, wer sind die Richter? Unser Richter war Generalmajor Iona Nikitschenko, ein ehemaliges Mitglied des Militärkollegiums des obersten Gerichts der UdSSR. Nach Stalins Tod wurde er praktisch aus den Geschichtsbüchern gestrichen. In Enzyklopädien gab es keinen Eintrag über ihn. Nur jetzt fängt man wieder an, sich an ihn zu erinnern. Sein Stellvertreter, Wolchkow, war eine rein formale Figur, obwohl er ein Experte in internationalem Recht war. Ihr Ziel war es, den Prozess so durchzuführen, dass man damit faktisch das gesamte Regime verurteilen würde. Sie wurden damit beauftragt, die Anklagebank so zu besetzen, dass die Angeklagten das gesamte Spektrum des Regimes abdecken würden.
2: Die Liste der Angeklagten wurde am 29. August veröffentlicht. Sie enthielt 24 Namen, darunter Martin Bormann, dessen Schicksal damals unbekannt war. Im Laufe von 4 Monaten wurden die Angeklagten von den Alliierten von überall auf der Welt nach Nürnberg gebracht. Rudolf Hess wurde aus Großbritannien eingeflogen. Nürnberg ist die Wiege des Nationalsozialismus. Das Zeppelinfeld mit den von Albert Speer erbauten Tribünen wurde zum Schauplatz gewaltiger Aufmärsche. Es war wohl eine Ironie des Schicksals, dass der Architekt dieses Nazi-Dekors nur wenige Kilometer von seiner Schöpfung entfernt auf der Anklagebank Platz nehmen musste. Auf diesem 11 Hektar großen Feld hielt Hitler seine Reden und verkündete 1935 seine menschenverachtenden Rassengesetze. Hitler bezeichnete Nürnberg als deutscheste aller deutschen Städte. Heute sieht die Stadt so aus. Klassische bayerische Architektur mit Satteldächern, farbenfrohen Fassaden und kunstvollen Schnitzereien. So verblieb sie auch, zumindest bis 1940. Im Jahr 1945 gab die Stadt nämlich ein ganz anderes Bild ab. Während des Krieges wurde Nürnberg von der Royal Air Force und der US Air Force schwer bombardiert. Im Frühjahr 1945 galt Nürnberg als eine der am stärksten zerstörten Städte Deutschlands. Sie lag in der amerikanischen Einflusszone und so war es wohl kein Zufall, dass die Vereinigten Staaten Nürnberg als Standort für den Internationalen Militärgerichtshof vorschlugen.
4: Nürnberg wurde aus einem einfachen Grund gewählt. Es war die Hauptstadt des Nationalsozialismus. Berlin wurde zunächst auch in Erwägung gezogen. Die Russen hätten Berlin bevorzugt, da sie die Stadt erobert hatten. Schließlich waren sie es, die im Zweiten Weltkrieg den eigentlichen Sieg errungen hatten. Die Briten favorisierten München, den Geburtsort des Nationalsozialismus. Man einigte sich schließlich auf Nürnberg, den Austragungsort der Reichsparteitage, der NSDAP. Damit wollte man ein Zeichen setzen.
7: Ich bin Gabriel Doroschin, geboren in Frankreich, aber ein russischer Freiwilliger. Jeder Russe sorgt sich um Russlands Schicksal. Und als mir klar wurde, dass der Westen angefangen hat, Russland zu bedrohen, habe ich mich entschieden, hierher zu kommen, weil es keine andere Wahl gab. Diese Frage war für mich schnell geklärt. Ich habe nicht darüber nachgedacht, was Krieg bedeutet und was mich erwarten würde. Man geht einfach, weil man gehen muss, komme was wolle. Das ist einfach Schicksal. Ich habe Paris gegen Malaya Shishovka eingetauscht. Wir haben dort auch einen Turm, also ist es nicht so schlimm. Er erinnert an den Eiffelturm, aber er ist noch cooler, weil über dem Eiffelturm keine russische Flagge weht, noch nicht.

0: Die sowjetische Seite stimmte zu, den Prozess in Nürnberg abzuhalten. Es war also eine gemeinsame Entscheidung.
1: Dass dieser Bumerang wieder in diese Stadt zurückkehrte, war ebenfalls sehr symbolträchtig. Für diesen Gerichtsprozess war das von größter Bedeutung, denn er sollte zu einem Ereignis epochalen Maßstabs werden.
2: Erstaunlicherweise überstand der Justizpalast die zahlreichen Bombenangriffe weitgehend unbeschadet. Er wird bis heute als Gerichtsgebäude genutzt. Und im Jahr 2010 wurde im Ostflügel ein Museum eröffnet, das dem Tribunal gewidmet ist.
3: Der berühmte Saal 600 befindet sich im Ostflügel. Genau hier fanden die Nürnberger Prozesse statt. Der Saal 600 befindet sich direkt vor Ihnen. Das sind die vier großen quadratischen Fenster im mittleren Teil des Gebäudes.
2: Der Saal, in dem das Tribunal hauptsächlich stattfand, befindet sich im dritten Stock. Heute sieht er noch genauso aus wie damals, als die Amerikaner ihn zum ersten Mal erblickten. Nach den Prozessen wurde er in seinen ursprünglichen Zustand zurückversetzt. Doch dieser Raum war für ein so gewaltiges Unterfangen viel zu klein. Also musste er umgebaut werden. Eine Wand wurde eingerissen, um die Fläche des Saals zu verdoppeln. Die Amerikaner setzten dabei deutsche Kriegsgefangene als Arbeiter ein. Neben dem Gerichtssaal errichteten sie Pressebüros und verlegten kilometerlange Kabel, um Nachrichten in die ganze Welt zu senden. Es wurde erwartet, dass mindestens 250 Journalisten nach Nürnberg kommen würden, um über das Kriegsverbrechertribunal zu berichten.
4: Mein Vater erzählte mir, dass die Amerikaner hier überall das Sagen hatten, weil sie das Ganze organisierten. Typisch amerikanisch. Alle müssen nach ihrer Pfeife tanzen, ganz gleich ob Gewinner oder Verlierer. Bei den Journalisten war das anders. Niemand hat andere herumkommandiert. Es war wie eine Art Bruderschaft.
2: Insgesamt entsandte die Sowjetunion fast 50 Journalisten, Fotoreporter, Kameraleute, Schriftsteller und Künstler, um über den Prozess zu berichten. Nikolai Zhukov war einer von ihnen.
5: Er war ein Meister der schnellen Skizzen. Mit nur wenigen Strichen konnte er den Charakter eines Menschen erfassen und sogar verborgene Züge enthüllen, die dieser entweder verbarg oder derer er sich selbst nicht bewusst war. Die Journalisten wohnten im Schloss des Buntstiftkönigs Faber-Castell. Dolgopolow saß gerne im Sessel dieses sogenannten Stiftkönigs.
4: Das ist eine Zeichnung von Zhukov. Hier sitzt mein Vater auf Fabers Stuhl. Er erzählte mir, dass Polevoy etwas später als die anderen ankam. Er war über und über mit Orden behängt. Alle riefen, wow, da ist Polevoy. Sie wussten den Wert ihrer Kameraden zu schätzen. Sie alle haben ihn sehr respektiert.
6: Der Nationalsozialismus war in Deutschland sehr beliebt und zu der Zeit hatte er noch viele Anhänger. So kam es, dass ein paar Einheimische versuchten, meinem Vater irgendeine Säure in den Kragen zu schütten. Das haben sie zwar nicht geschafft, aber die Säure lief ihm den Rücken hinunter und brannte ein großes Loch ins Hemd. Daher zog er seine Paradeuniform an, die er vorsichtshalber mitgebracht hatte. Sie gefiel ihm, aber er hatte sie noch nie zuvor getragen. Als er sie erst einmal anhatte, salutierten ihm dort alle. Anders wurde er dann nicht mehr begrüßt.
4: Er freundete sich dort recht gut mit Boris Polevoy an. Polevoy war Schriftsteller und Autor des großartigen, legendären und beliebten Buchs »Erzählung vom wahren Menschen«. Wenn sie mal Zeit hatten, gingen sie gelegentlich zusammen durch Nürnberg spazieren. Mein Vater meinte, Polevoy sei ein Mann gewesen, der für absolut alles Zeit fand und finden konnte.
2: Der Prozess dauerte 11 Monate. Es wurden insgesamt 403 Sitzungen abgehalten. In dieser Zeit wurden 240 Zeugen vernommen und 300.000 Aussagen protokolliert. Die Presse hatte uneingeschränkten Zugang zu allen Verhandlungen und Dokumenten. Den Organisatoren des Tribunals war bewusst, dass die Journalisten nicht bloß Beobachter, sondern vollwertige Teilnehmer des Prozesses waren.
6: Sie hatten dort die Besten der Besten versammelt.

0: Das komplexe juristische Verfahren musste der ganzen Welt verständlich gemacht werden.
1: Das Tribunal selbst war äußerst professionell organisiert. Was immer gerade benötigt wurde, ein Wort genügte. Und am selben Abend stand es schon bereit.
2: Ihnen wurden deutsche Dokumente ausgehändigt, die für das Tribunal ins Russische übersetzt worden waren. Richtlinien für die Führung der deutschen Wirtschaft. Aufgaben und Organisation der Wirtschaft. Dieses Dokument stammte vom Juni 1941 und legte bereits vor Kriegsbeginn fest, wie die Deutschen beispielsweise den Abtransport unseres Getreides aus der Ukraine nach Deutschland organisieren würden.
0: Eben diese Dokumente bildeten die Grundlage der Anklagereden. Auf sowjetischer Seite trat Roman Rudenko als Hauptankläger auf.
3: Hochverehrte Richter, ich beginne mit meiner Eröffnungsrede, mit der ich die Einführungsreden der Hauptankläger in diesem Prozess abzuschließen gedenke.
4: Mein Vater war Hauptankläger beim Nürnberger Prozess. Im März 1942 wurde er zum stellvertretenden Staatsanwalt der Ukraine ernannt und im Juni 1943 zum Staatsanwalt der Ukraine.
5: Das war eine Sowjetrepublik, die vollständig besetzt worden war, die größte unter den vollständig besetzten Republiken. Entsprechend konnte er in dieser Zeit viel Erfahrung bei der Verfolgung von Kriegsverbrechern sammeln.
4: Das war eine enorme Verantwortung, die auf seinen Schultern lastete. Er war sich dessen bewusst und ließ sich beim Nürnberger Prozess und auch bei der Berufung zu seinem Posten von diesem Gefühl leiten, denn er sollte ein großes Land vertreten, eine siegreiche Nation.
6: Es war essentiell, eine Person mit einem lebendigen und flexiblen Verstand zu finden, die klar und schlagfertig auf jede Art von Provokationen reagieren würde, vor allem auf unerwartete Stiche von Seiten der Verteidiger.
2: Es gab da sehr wortgewandte Anwälte. Viele dieser verdammten Bonzen hatten sich auf alle Fragen bestens vorbereitet. Ich bitte, meine Ausdrucksweise zu entschuldigen. Alle, ausnahmslos alle, schoben die ganze Schuld auf Hitler. Die Militärs gaben sich besonders entrüstet. Sie meinten dann, wir verstehen nicht, warum wir hier sind. Wir sind doch Soldaten. Wir hätten keine Befehle verweigern können.
5: Die Militärs beharrten eisern, wir taten alles für die Verteidigung unseres Landes. Dafür ist die Armee doch da, für die Verteidigung des Landes. Dafür haben wir gearbeitet.
3: Die Nazis erfanden ein ganzes System an Rechtfertigungen für ihren Krieg. Und dieses System war zumindest für einen Laien auf seine Weise durchaus ideologisch schlüssig.

0: Für uns ist es heute selbstverständlich, dass es sich um einen unprovozierten Angriff auf die Sowjetunion handelte, also um eine militärische Aggression. Doch 1945 war das für viele Menschen nicht offensichtlich. Es bedurfte stichhaltiger Beweise, um die Deutschen der Aggression zu bezichtigen.
1: Die Entstehung des Barbarossa-Plans wurde erörtert, genauer gesagt der Zeitpunkt, an dem die Idee eines Angriffskrieges überhaupt aufkam. Es war sehr wichtig zu verstehen, ab welchem Zeitpunkt dieser Plan bereits ausformuliert war.
0: Der Hauptkern der Beweislage bestand aus Dokumenten. Die Sowjetunion bestand darauf, eine möglichst große Anzahl an Zeugen zu vernehmen. Diese Zeugen waren für das Tribunal als Ganzes von höchster Bedeutung.
2: Die UdSSR verfügte über einen Zeugen, dessen Aussage beweisen konnte, dass das Unternehmen Barbarossa nicht bloß eine Militäroperation, sondern einen dokumentierten Akt der Aggression darstellte, der von Anfang an die unmenschliche Behandlung der Zivilbevölkerung vorsah. Feldmarschall Friedrich Paulus, einer der Hauptarchitekten des Angriffsplans auf die UdSSR, befand sich seit 1943 in sowjetischer Gefangenschaft.
3: In Deutschland galt er als tot. Es war sogar ein aufwendiges Begräbnis organisiert worden, bei dem Hitler selbst Paulus symbolisch zu Grabe getragen hatte. Schließlich gab die sowjetische Delegation bekannt, dass Paulus noch lebe und sich in Moskau aufhalte. Dann präsentierte sie seine Aussage.
2: In diesen Zeugenaussagen wurden alle

0: alle Fakten und Daten klar dargelegt. Die Verteidigung verlangte jedoch eine Überprüfung dieser Angaben.
1: In diesem Zusammenhang kam die sowjetische Seite auf die Idee, Paulus heimlich nach Nürnberg zu fliegen. Stalin wurde über dieses Vorhaben unterrichtet. Er stimmte zu und fügte beiläufig hinzu, alles auf Ihre Verantwortung, Genosse Rudenko. Die Bedeutung dieser Aussage war damals eindeutig.
2: Paulus bereitete seine Aussage für diesen Prozess sorgfältig vor, noch während er sich in der Sowjetunion aufhielt. So werde ich auftreten, das sage ich zuerst, das später. All das hielt er in seinem Tagebuch fest.
1: Paulus wurde nach Nürnberg gebracht, und zwar so, dass kein einziger westlicher Geheimdienst davon Wind bekam.
2: Das ist wirklich erstaunlich, denn schließlich war das der amerikanische Sektor. Trotzdem wurde er, getarnt als Mitglied der sowjetischen Delegation, nach Nürnberg gebracht.
1: Und als die sowjetische Delegation Paulus erneut erwähnte, forderte die Verteidigung, ihn in den Zeugenstand zu rufen. Mein Vater sagte, die Sowjetseite habe nichts dagegen einzuwenden. Dann fragte der Vorsitzende des Internationalen Militärgerichtshofs, Jeffrey Lawrence, meinen Vater, wie lange es dauern würde, Paulus nach Nürnberg zu bringen. Es schien klar zu sein, dass dies mindestens ein paar Wochen dauern würde. Mein Vater antwortete daraufhin lakonisch, Paulus könnte in einer halben Stunde vor Gericht erscheinen. Das war mal ein Schock.
3: Mein Vater erzählte mir das so. Sie aßen gerade irgendwo in der Kantine, als ein Amerikaner, den mein Vater kannte, ihm zurief. Michael, komm schnell! Was? Die haben Paulus hergebracht. Als dann Paulus auftauchte und Göring ihn sah, war direkt alles klar.
2: Ich schwöre vor Gott, dem Allwissenden und Allmächtigen.
4: Die Wahrheit und nichts als die Wahrheit zu sagen.
2: Die Wahrheit und nichts als die Wahrheit zu sagen.
0: Aus den Memoiren des Fotoreporters Viktor Tjomin.
5: Seine Aussage war das, was manche Schriftsteller als Knockout bezeichnen würden. Doch ich sehe das anders. Nach einem Knockout kann man sich wieder erholen. Den Anwälten gelang das jedoch nicht. Nachdem Paulus ausgesagt hatte, konnten sie keine Worte mehr finden, mit denen sie ihre Mandanten, die angeklagten Kriegsverbrecher, zu verteidigen vermocht hätten.
6: Der Auftritt von Paulus als Zeuge bewies eindeutig, dass die Idee hinter dieser Militärkampagne zu einer Zeit ersonnen wurde, als noch niemand an Krieg dachte und dass Hitler sich nicht im geringsten um die Kriegsvorbereitungen der Sowjetunion scherte. Die Besetzung eines Großteils des sowjetischen Staatsgebiets und der Massenmord an der Zivilbevölkerung auf sowjetischem Territorium waren unabhängig von jedweden Handlungen der sowjetischen Regierung von langer Hand geplant worden.
3: Das Unternehmen Barbarossa, ein geplanter Angriffskrieg. Für meinen Vater stand fest, das war der Wendepunkt.
7: Bruder, ich sehe einen Banderiten auf 5.
8: Was macht er dort noch? Na, mach schon.
7: Ich führe das Werk meiner Großväter fort. Ich verteidige meine Familie, meine Geschichte und unsere Werte.
5: Jene, die momentan hier kämpfen, machen weiter dank ihrer Willensstärke.

0: Um die Voraussetzungen für einen internationalen Prozess zu schaffen, mussten die Alliierten ein juristisches Wunder vollbringen. Sie mussten aus verschiedenen Rechtssystemen ein einheitliches Regelwerk schaffen.
1: Es war ein sehr schwieriges Unterfangen und ist wirklich bemerkenswert, dass sie damit Erfolg hatten. Hier ist es auch sehr wichtig zu erwähnen, dass die Alliierten einige Ideen aus dem sowjetischen Recht übernahmen. So basiert das angelsächsische Recht beispielsweise auf Präzedenzfällen. Diese Präzedenzfälle sind von größter Bedeutung, denn sobald sie geschaffen werden, richten sich andere Gerichte nach ihnen. Im sowjetischen Recht war alles viel einfacher. Die dokumentierte Beweislage reichte aus, um jemanden vor Gericht zu bringen. In der amerikanischen Rechtstradition, die viel vom englischen Common Law übernommen hatte, war das Prinzip des kontradiktorisch geprägten Gerichtsverfahrens von höchster Bedeutung. Was hieß, dass Anwälten, Staatsanwälten und Richtern hier eine große Rolle zufiel?
0: Göring, bis vor kurzem noch Reichsmarschall, versuchte die Verfahrensregeln als Waffe einzusetzen.
2: Göring hatte einen äußerst kompetenten Anwalt, der zudem so engagiert war, dass man ihn durchaus als die Nummer 1 unter den Anwälten der Verteidigung bezeichnen kann. Göring war also die Nummer 1 unter den Angeklagten und sein Anwalt war die Nummer 1 bei den Verteidigern. Er versuchte, die Verteidigung eigenhändig zu lenken. Alles in allem hatten sie sich eine recht effektive Verteidigungsstrategie ausgedacht, die beinahe zum Scheitern der Nürnberger Prozesse geführt hätte.
0: Einen Anwalt brauchte Göring eher als Berater, denn seine Verteidigung übernahm er größtenteils selbst.
2: Göring verfügte über ein recht hohes intellektuelles Niveau. Er war ein durchaus fähiger Politiker und ein sehr guter Redner. Am allerwichtigsten war jedoch, dass er weiterhin ein überzeugter Anhänger Hitlers war. Er war fest davon überzeugt, dass alles, was dieser getan hatte, richtig gewesen war.
3: Jackson verhörte Göring vor dem Hauptankläger der Sowjetunion.
2: Jackson verließ sich schlicht auf seine Redegewandtheit und das amerikanische System der Prozessführung, bei dem persönliche Präsenz und Pathos, mit denen man die Jury überzeugen kann, von großer Bedeutung sind. Doch hier gab es gar keine Jury. Daher hieß es nach dem Verhör, Göring habe es klar für sich entschieden.
3: Mein Vater verhörte ihn als nächstes. Er hatte sich gründlich darauf vorbereitet und baute seine Befragung auf bereits vorliegenden Fakten auf.
1: Seite 119 des deutschen Textes. Der Absatz ist rot unterstrichen. Haben Sie die Stelle gefunden? Sehr gut. Lesen Sie mit. Ich zitiere jetzt Ihre Aussage. Ihr müsst wie Bluthunde sein. Wo immer es noch etwas gibt, das das deutsche Volk braucht, so muss es blitzschnell aus den Lagern genommen und hierher gebracht werden. Haben Sie das gesagt?
3: Er führte das Verhör auf sehr aggressive und offensive Weise, sodass Göring am Ende völlig entmutigt war.
2: Das heißt, er begann, ihm Dokumente mit seiner Unterschrift vorzulegen. Indem er Göring dazu brachte, seine Unterschrift anzuerkennen, zwang er ihn, indirekt seine Schuld an diesem Verbrechen einzugestehen.
0: Die Reaktion der internationalen Presse auf den Sieg des sowjetischen Anklägers ließ nicht lange auf sich warten.
3: In der amerikanischen Zeitung Stars and Stripes erschien ein sehr amüsanter Artikel, bei dem der Reporter die Beschreibung des Verhörs damit beendete, dass Rudenko Göring direkt im Gerichtssaal hingerichtet habe.
0: Andere Zeitungen griffen die Geschichte auf und begannen, diese sensationelle Meldung nachzudrucken, wobei sie immer mehr neue Details hinzuerfanden.
2: Vor allem lateinamerikanische Zeitungen waren für solche Geschichten bekannt. Sie hatten keine eigenen Journalisten in Nürnberg, also erfanden sie ständig irgendetwas, um die Aufmerksamkeit der Leser zu erregen. Dieser Rudenko, er trägt doch Uniform, oder? Also hat er eine Pistole. Und das heißt, er hätte ihn erschießen können, aber es waren einfach zu viele Zeugen.
0: Die sowjetische Presse hätte sich so etwas natürlich niemals erlaubt. Hier arbeiteten Menschen, die nicht einfach nur über den Prozess berichteten. Einige hatten noch während des Krieges Dokumente für dieses Tribunal gesammelt. Viktor Tjomin, Fotoreporter der Zeitung Pravda, dokumentierte, wie die Sowjetarmee die Stadt Lublin in Polen befreite. Später arbeitete er dort beim Konzentrationslager Majdanek als Mitglied einer Sonderkommission.
4: Es ist niederschmetternd. Es schmerzt, das alles mit ansehen zu müssen, aber die Aufnahmen müssen gemacht werden. Die Menschen müssen davon erfahren. Ich versuche, meinen Kragen zu lockern, aber meine zitternden Finger gehorchen mir nicht. Beruhige dich, reiß dich zusammen, rede ich mir ein. Es muss getan werden, aber es ist schwer, es ist unfassbar grauenvoll.
0: Am 19. Februar wurde im Gerichtssaal Nummer 600 ein von der sowjetischen Seite vorbereiteter Dokumentarfilm gezeigt. Er enthielt auch Aufnahmen aus dem Konzentrationslager Majdanek.
2: Dokumentaraufnahmen wurden präsentiert. Die Wirkungen, die sie in diesem Fall erzielten, waren gewaltig.
4: Die Stadt Rostow. Diese Aufnahmen wurden am 29. November 1941 von den Kameramännern Sologubov, Popov und Levitan gemacht. An der Ecke der Straßen Sowetskaya und Nolnaya hatten die Deutschen 26 Einwohner der Stadt erschossen. Der Stadtrand von Kertsch. Die Ausgrabungen dieses Panzergrabens wurden am 31. Dezember 1941 aufgenommen, einen Tag nach der Befreiung der Stadt. Auf diesem Stück Brachland wurden 7000 Einwohner von Kertsch ermordet.
5: Die Menschen weinten, die Journalisten im Saal, die Kriegsveteranen, diejenigen, die uns mochten, die, die uns nicht mochten und jene, die uns hassten. Mein Vater sagte, dass man sogar von der Anklage

0: Klagebank leises Schniefen hören konnte.
1: Für Göring war dieser Film ein weiterer Schlag, den ihm die sowjetische Anklage zufügte.
2: Göring gab bereits ganz zu Anfang folgende Erklärung ab. Ich weiß, dass ihr mich zum Tode verurteilen werdet, weil ihr mich unrechtmäßig anklagt. Aber ich übernehme die volle Verantwortung. Adolf Hitler handelte richtig. Wir alle haben richtig gehandelt. Das war Görings Position. Dieses pathetische Gehabe Görings erwies sich vor dem Hintergrund des Filmmaterials, das wir vorbereitet hatten, als bedeutungslos. Angesichts solcher Verbrechen waren das alles nur leere Worthülsen. Göring sagte ja, ich übernehme die volle Verantwortung. Das galt also auch in diesem Fall.
3: Das von der Sowjetunion vorgeschlagene Prozedere und die dazugehörige Beweislage waren sehr überzeugend. Hier ist jedoch wichtig, eines zu verstehen. Die USA waren zwar formell an der Bestrafung der Verbrecher interessiert. Schließlich hatten, wie sie es ausdrückten, ihre amerikanischen Jungs dafür auf europäischem Boden gekämpft und Blut vergossen. Doch waren sie nicht direkt, nicht emotional in diesen Prozess involviert. Für sie waren das alles Dinge, die irgendwo am anderen Ende der Welt abliefen. Natürlich hatten viele von ihnen, so zum Beispiel auch Oberbefehlshaber Eisenhower, die Schrecken der Konzentrationslager selbst zu Gesicht bekommen. Das hatte bei ihnen einen tiefen Eindruck hinterlassen. Doch letztendlich beobachteten sie die Entwicklungen in Europa, doch nur aus großer Entfernung. Die Sowjetunion hingegen war in höchstem Maße persönlich betroffen und emotional involviert. Daher taten die Repräsentanten der UdSSR auch alles in ihrer Macht Stehende, um die Verbrecher ihrer gerechten Strafe zuzuführen.
1: Im Kreise der Alliierten nahm Frankreich, nach den Schrecken der Nazi-Besatzung und Demütigungen durch das Regime der Kollaborateure, eine ähnliche Position ein.
4: Weder die Briten noch die Amerikaner wussten von den Schrecken des Besatzungsregimes. Sie haben diese Erfahrung nie gemacht. Wir hatten eine enorme Anzahl an Geiseln zu beklagen, weniger als die Russen, aber immer noch sehr viele, Zehntausende. Tausende unserer Mitbürger wurden exekutiert oder in Geiselhaft genommen, obwohl sie nicht einmal Widerstandskämpfer waren. Wir hatten über 100.000 deportierte Arbeiter, die zur Zwangsarbeit nach Deutschland geschickt wurden, zum sogenannten Pflichtarbeitsdienst.
1: Die Aussagen französischer Zeugen waren ebenso bedeutsam wie die der sowjetischen. Diese Menschen aus verschiedenen Teilen der Welt berichteten übereinstimmend von denselben Verbrechen und belegten damit die systematische Natur der Nazi-Gräueltaten. Marie-Claude Vaillant-Couturier überlebte zwei Konzentrationslager, bevor die Rote Armee die Lagerinsassen befreite.
5: Wir wurden Zeugen herzzerreißender Szenen. Alte Paare wurden gezwungen, sich zu trennen. Mütter mussten ihre jungen Töchter zurücklassen, da diese zusammen mit den anderen Kindern in die Gaskammern geschickt wurden. All diese Menschen ahnten nicht, welches Schicksal sie erwartete.
4: Sie hatte sowohl Auschwitz als auch das KZ Ravensbrück überlebt. Während ihrer langen Haft konnte sie mit vielen anderen Insassinnen sprechen. Sie gehörte zu den wenigen Zeugen, die im Prozess aussagen konnten, denn sie hatte überlebt. Sie war in schrecklicher Verfassung, aber sie war am Leben.
1: Tag für Tag hörte das Tribunal Beweise für Verbrechen gegen die Menschlichkeit aus Frankreich, Polen, Jugoslawien und aus der Sowjetunion. Eine der längsten Sitzungen war die Anhörung zur Leningrader Blockade. Sie dauerte 3 Tage.
0: In der Geschichte der Menschheit waren noch nie zuvor in so kurzer Zeit so viele Menschen gestorben. Nach dem Ende der Blockade wurde die Zahl der Menschen, die Opfer von Hunger, Bombenangriffen und Artilleriebeschuss geworden waren, anfangs auf insgesamt ca. 650.000 geschätzt.
1: Die sowjetische Seite hatte bereits während der Vorbereitungsphase eine Zeugenliste erstellt. Letztendlich sagten 3 Personen über die Belagerung von Leningrad aus: Erzpriester Nikolai Lomakin, Akademiemitglied Josef Orbeli und der Bauer Jakow Grigorjew. Während der Belagerung blieben in Leningrad 10 orthodoxe Kirchen geöffnet. Das religiöse Leben kam keine Minute zum Erliegen. Hier sehen wir die Sankt-Nikolai-Kirche auf dem Bolsche-Ochtinski-Friedhof in Sankt Petersburg, in der Erzpriester Nikolai Lomakin während der Blockade tätig war. Wie auch die anderen Priester hielt er hier Messen und Gottesdienste ab. Die meiste Zeit verbrachte er aber damit, Verstorbene zur Ruhe zu betten. Während des Prozesses schilderte er alles, was er damals mit eigenen Augen gesehen hatte. Aus der Aussage des Zeugen Nikolai Lomakin.

0: Akin.
1: Ich möchte dem Tribunal insbesondere von dem berichten, was ich am 7. Februar 1942 gesehen habe. Einen Monat vor diesem Ereignis erkrankte ich schwer, erschöpft vom Hunger. Vor Beginn der Fastenzeit ging ich zum ersten Mal, seit ich erkrankt war, wieder in die Kirche. Der Anblick, der sich meinen Augen dort bot, erschütterte mich bis ins Mark. Die Kirche war von Leichenbergen umgeben, die zum Teil sogar den Eingang versperrten. Die Leichenberge fassten jeweils 30 bis 100 Menschen. Sie lagen nicht nur am Kircheneingang, sondern auch ringsherum verstreut. Ich wurde Zeuge, wie ausgehungerte Menschen ihren Toten zum Friedhof bringen und bestatten wollten, dies aber nicht mehr fertig brachten. Zu Tode entkräftet fielen sie neben den sterblichen Überresten ihrer Verstorbenen zu Boden und starben ebenfalls.
2: Die Anklage argumentierte, die Deutschen hätten Leningrad im Prinzip in ein riesiges Konzentrationslager verwandelt.

0: Rapor hat dir einen Gefallen getan und dich Taigan zugeteilt.
1: So sieht's aus, Leute. Da haben wir uns was eingebrockt, was? Ich bin ein Kosake. Mein Deckname ist Taigan. Ich habe ein halbes Jahr in diesem Bataillon gedient. Nur, dass es da noch Taurien hieß. Ein Sturmbataillon. Los, los, los. Weg vom Fenster, weg vom Fenster. Meine Söhne sind 16 Jahre alt. Nun, wenn ich nicht in den Krieg ziehe, werden sie es tun.
2: Wer sonst? Wir erziehen auch unsere Kinder zu echten Kosaken.
1: Man muss Soldat sein, ob man ein Kosake ist oder nicht. Man muss Soldat sein, von Kindesbeinen an.

0: Parallel zum Internationalen Tribunal führte die UdSSR eigene Prozesse in Kiew, Charkow und Smolensk durch. Für die Überlebenden der Leningrader Blockade ging es nicht nur darum, über ihre Henker zu richten. Es war ihr persönliches Nürnberg, das genau an den Orten stattfand, an denen die Gräueltaten verübt worden waren.
1: Nichts vermag den Schmerz des sowjetischen Volkes zu lindern. Das menschliche Gewissen kann es nicht ertragen, dass diese Scheusale, die kaltblütig Frauen und Kinder, die Alten und Schwachen gemordet haben, mit uns auf Erden weilen. Als Staatsanwalt beantrage ich, dass alle Angeklagten zum Tod durch den Strang verurteilt werden.
0: Die Unterlagen dieser Gerichtsprozesse wurden auch beim großen internationalen Tribunal verwendet. Sie sollten die bereits existierende Beweislage der Anklage stärken. Da die Vernichtung durch Hungersnot damals, 1945 bis 46, nicht auf der Liste der Kriegsverbrechen stand, wurde die Leningrader Blockade lediglich als sinnlose Zerstörung der Stadt gewertet.
2: Der Logik der Kriegsführung folgend, kann die Zerstörung militärischer Ziele innerhalb einer Stadt als strategische Notwendigkeit gerechtfertigt sein. Das mag barbarisch klingen, aber bei den in Genf und Den Haag geführten Debatten über internationales und humanitäres Recht wurde damals so entschieden. Es wurde jedoch der Grundsatz festgelegt, wonach die sinnlose Zerstörung von Städten inakzeptabel sei. Die Tatsache, dass Denkmäler durch Artilleriebeschuss beschädigt wurden, offenbarte die bewusste Barbarei der Invasoren.
3: Die Eremitage war das größte Museum der Sowjetunion. Da es sich im belagerten Leningrad befand, wurde es durch Artilleriebeschuss schwer beschädigt. Dies löste Diskussionen über die Zerstörung von Kultur und kulturellem Erbe aus.
0: Akademiemitglied Josef Orbeli, Direktor der Eremitage und Mitglied der Kommission zur Dokumentierung und Untersuchung der Nazi-Gräueltaten in Leningrad und dem Gebiet Leningrad, wurde als Zeuge vor den Internationalen Militärgerichtshof geladen.
3: Die Rettung der Eremitage während des großen Vaterländischen Krieges ist vor allem sein Verdienst.
0: Vom Beginn des Krieges an, ab dem 22. Juni 1941 und bis zur Schließung des Blockaderings, organisierte er die Evakuierung von Mitarbeitern und Ausstellungsstücken der Eremitage ins Landesinnere.
3: Man musste sich auch um die Kinder der Eremitage-Mitarbeiter kümmern. Am 6. Juli wurde auch das Internat der Eremitage in den Osten evakuiert. Geleitet wurde es von Lyubow Antonova, die später auch für das Klassenzimmer zuständig war. Orbeli gab ihr 5000 Rubel aus eigener Tasche mit, wovon sie damals noch nichts wusste. Als sie ihn fragte,

0: Wie soll ich das verrechnen? Antwortete er, nach bestem Wissen und Gewissen. Sie mussten einen sehr beschwerlichen Weg zurücklegen. Sie wurden in das Gebiet Molotow, die heutige Region Perm, ins Dorf Ledi evakuiert, wo das Internat bis zum Kriegsende bleiben sollte.
1: In seiner Aussage berichtete Orbeli von den zahlreichen Zerstörungen in Leningrad und Umgebung, sowie konkret über Schäden, die die Eremitage erlitten hatte.
0: Eines der ersten Geschosse schlug in den Atlantenportikus ein. Dieser wurde natürlich restauriert, aber man kann immer noch erkennen, wo die Geschosse eingeschlagen sind. Die Atlanten trauern noch immer. Zwei Bomben fielen auf den Palastplatz und die Druckwelle der Explosion zerstörte alle Fenster des Winterpalastes und beschädigte einige Gemälde schwer. Es gibt Fotos, die zeigen, wie sie regelrecht in Stücke gerissen wurden. Das letzte Geschoss schlug am 2. Januar 1944 ein. Es durchschlug das Dach des Winterpalastes, erreichte den Wappensaal und explodierte in der Decke über der Rastrelli-Galerie. Dies ist ein Expertengutachten über die Kosten der Schäden, die der Sammlung und Ausstattung der staatlichen Eremitage durch militärische Handlungen entstanden sind. Das erste Gutachten wurde 1943 erstellt und nach Aufhebung der Blockade 1944 noch einmal überarbeitet. Orbeli nutzte dieses Gutachten später für seine Zeugenaussage beim Nürnberger Prozess.
2: Die Nürnberger Prozesse waren absolut kompetitiver Natur. Man sollte nicht annehmen, es hätte nur eine Seite der Anklage gegeben. Viele der von den Anklägern vorgebrachten Argumente wurden einer kritischen Analyse unterzogen.
1: Ein Anwalt stellte folgende Frage: Wie weit war die Brücke, die ebenfalls durch Beschuss beschädigt wurde, von der Eremitage entfernt? Er deutete an, dass diese das eigentliche strategische Ziel gewesen sein könnte. Josef Orbeli antwortete: Die Entfernung betrug 50 Meter. Verfügen Sie über irgendwelche Artilleriekenntnisse, die es Ihnen erlauben zu schlussfolgern, dass der Palast und nicht die Brücke das Ziel war? Setzte der Anwalt nach. Orbeli erwiderte: Ich bin kein Artillerist, aber ich nehme an, dass die deutsche Artillerie, wenn sie die Brücke ins Visier nähme, diese nicht mit nur einem einzigen Geschoss treffen würde, während im nahegelegenen Palast gleich 30 Geschosse einschlagen. So viel verstehe ich schon von Artillerie. Beim Tribunal wurde Alfred Jodl wegen der Leningrader Tragödie angeklagt, da er ein Repräsentant des Oberkommandos der Wehrmacht war, das den Befehl zur Zerstörung der Stadt gegeben hatte.
3: Mit der Verurteilung von Keitel und Jodl wurden zugleich kriminelle Befehle und Handlungen als solche anerkannt, ebenso wie die Existenz einer besonderen Zone der Gerichtsbarkeit im Rahmen der Operation Barbarossa. Anerkannt wurde auch die Tatsache, dass die deutschen Streitkräfte selbst, natürlich nicht alle 20 Millionen Soldaten, aber doch eine große Anzahl von ihnen, an Kriegsverbrechen beteiligt gewesen waren.
4: Trotz dieser erdrückenden Beweislast, trotz der Filmaufzeichnungen und trotz der Tatsache, dass alle Zeugenaussagen dokumentiert und dem Gericht vorgelegt wurden, wurde der Leningrader Fall nicht in das Urteil aufgenommen. Und die Belagerung Leningrads nicht als Kriegsverbrechen anerkannt. Die offizielle Begründung lautete, dass in der Rechtspraxis Hungersnot schlichtweg nicht als Kriegsverbrechen gelistet sei.
1: Die Frage, ob man Nürnberg II abhalten sollte, um zusätzlich zu den bereits Angeklagten weitere Kriegsverbrecher vor Gericht zu stellen, wurde während der gesamten Prozesse immer wieder aufgeworfen. Während sich das erste Tribunal dem Ende zuneigte und alle auf das Urteil warteten, verschlechterten sich die Beziehungen zwischen den Alliierten. Churchill hielt im März 1946 eine Rede, die heute als Startpunkt des Kalten Krieges gilt.
5: Es war völlig klar, dass sich die Welt rapide veränderte. Dennoch sollte festgehalten werden, dass sich bei den Nürnberger Prozessen doch noch der gesunde Menschenverstand durchsetzte. Es war im Interesse aller, sie zu Ende zu führen.
1: Am Ende wurden 12 der Angeklagten zum Tod durch den Strang verurteilt, 7 zu unterschiedlich langen Haftstrafen und 3 wurden freigesprochen.
5: Für die Amerikaner war das so. Sie waren mental darauf vorbereitet, dass einige Leute freigesprochen oder dass sogar massenweise Nazis freigesprochen werden und so ihrer gerechten Strafe entgehen würden.
1: Der sowjetische Richter Iona Nikitschenko äußerte eine abweichende Meinung zum Urteil. Die sowjetische Seite war mit dem Freispruch von Schacht, Fritzsche und von Papen nicht einverstanden.
5: Seine Einwände sind absolut klar und Punkt für Punkt dargelegt. Er hätte sie durchsetzen können. Doch auch die anderen Richter hätten ihre Positionen durchsetzen können. Sie hätten sogar noch mildere Urteile fällen können, aber sie hielten es für notwendig, einen gewissen Kompromiss mit der sowjetischen Seite zu erzielen.
1: Die Hinrichtung war für den 16. Oktober angesetzt. Doch 5 Stunden davor beging Göring Selbstmord, sodass schließlich nur 10 Nazi-Verbrecher auf dem Schafott endeten.
6: Während der Prozess selbst öffentlich war, fand die Hinrichtung der Verurteilten nach der Urteilsverkündung im Geheimen statt. Eingeladen waren lediglich je 2 Journalisten von jeder der 4 Siegermächte.
1: Die Wahl der sowjetischen Delegation fiel auf Viktor Tjomin, einen Fotoreporter der Zeitung Pravda, und den TASS-Journalisten Boris Afanasjew.
6: Tjomin hat viele Fotos geschossen, die jetzt in unserem Archiv aufbewahrt werden.
1: Am Morgen veröffentlichte die Zeitung Pravda einen Artikel von Tjomin über die Hinrichtung der 10 Verbrecher und Görings Selbstmord. Doch das war noch nicht das Ende. Der Justizpalast setzte seine Arbeit fort.
7: Nur wenige Tage nach dem Ende des Prozesses gegen die Hauptkriegsverbrecher begannen die sogenannten Nürnberger Nachfolgeprozesse, bei denen die Amerikaner in ausschließlich amerikanischen Gerichten verschiedene Kategorien von Kriegsverbrechern anklagten. Es fanden insgesamt 12 solcher Prozesse statt.
2: Während des Prozesses gegen das Oberkommando der Wehrmacht, insbesondere gegen Feldmarschall von Leeb und seinen Nachfolger Küchler, wurden alle für sie damals verfügbaren Dokumente über die Belagerung von Leningrad eingehend untersucht.
1: Von Leeb erhielt lediglich eine 3-jährige Haftstrafe und wurde unmittelbar nach der Gerichtsverhandlung freigelassen.
2: Was sehen wir also? Es gab eine Tragödie kolossalen Ausmaßes. Ein schreckliches Verbrechen wurde begangen, blieb jedoch ungesühnt. Anders ausgedrückt, dieses ungesühnte Verbrechen wirft die Frage auf, ob es vielleicht doch notwendig wäre, dieses Thema neu aufzurollen und eine juristische Bewertung der Ereignisse während der Schlacht um Leningrad von 41 bis 44 durchzuführen.
1: Seit 2020 fanden in Russland 34 Gerichtsverhandlungen statt, in denen die Tatsache anerkannt wurde, dass die Besetzung sowjetischen Territoriums durch Nazi-Deutschland während des Großen Vaterländischen Krieges nichts Geringeres war als Völkermord.
4: Wir sprechen hier von über 9 Millionen Toten in den besetzten Gebieten der RSFSR zwischen 1941 und 1944. Und das allein in der RSFSR. Anders ausgedrückt, die objektiven Zahlen sind einfach ungeheuerlich. Kein anderes Land hat solche Verluste erlitten. Während des Prozesses in St. Petersburg stellte man fest, dass mindestens 1.093.000 Menschen während der Leningrader Blockade dem Völkermord der Nazis zum Opfer gefallen waren.
8: Die Belagerung von Leningrad. Das ist der Schmerz fast jeder Leningrader Familie. Der Schmerz derer, die zum Opfer dieses beispiellosen Verbrechens gegen die Menschlichkeit wurden.
0: Es hat uns unser ganzes Leben lang begleitet. Der Schrecken der Bombenangriffe, die Brände, all das. Nur eines kann ich noch hinzufügen. Gestottert habe ich während des Kriegs.
9: Auf jedem unserer Friedhöfe gibt es Massengräber, weil die Menschen praktisch im Schnee begraben wurden. Der Schnee schmolz und die Leichen blieben an der Oberfläche zurück. Zuerst wurden sie dann auf dem Smolenskoje Friedhof begraben und dann wurde das verboten. Wenn jemand aus unserem Haus begraben wurde, brachten wir ihn weit weg zum Piskajowka Friedhof.
2: In der jetzigen Situation haben wir praktisch uneingeschränkten Zugriff auf alle erbeuteten Dokumente, auf alle deutschen Unterlagen. Es wird nichts mehr verheimlicht. Wir wissen alles über ihre Pläne und deren Umsetzung. Wir wissen, für was die Wehrmacht verantwortlich war. Nicht nur die Feldmarschälle und Generäle, sondern alle, die nach Leningrad kamen. Es waren viele, über 350.000 Soldaten. Es wurde an der Zeit, die Dinge beim Namen zu nennen und all das juristisch zu klassifizieren und aufzuarbeiten. Genau das ist jetzt auch geschehen.
8: Wir haben Beweise für die Schäden gesammelt, die von den deutsch-faschistischen Invasoren und ihren Komplizen angerichtet wurden. Das Beweismaterial umfasst 45 Bände. Darunter finden sich Gutachten von Experten, ebenso wie Erklärungen von Bewohnern des belagerten Leningrads. Wir haben 50 Personen dazu befragt. Hinzu kamen zahlreiche Experten, Archivare, Wirtschafts- und Kulturwissenschaftler. Die archivierten Daten, die wir benutzt haben, das alles bildete die Grundlage des Beweismaterials, das wir dem Gericht vorgelegt haben.
0: Es ist natürlich sehr schwer, sich an all diese Sachen zu erinnern. An das Leben während der Blockade, wissen Sie? Der Hunger war das Schlimmste. Aber die Menschen damals, sie arbeiteten weiter. Man musste zur Arbeit gehen. Man durfte seine Stadt nicht aufgeben.
9: Mama sagte, es müsse so sein. Es würde eine Gegenoffensive geben und wir würden auf jeden Fall gewinnen. Und wir müssen alles dafür tun, damit wir gewinnen.
8: Wir sind davon überzeugt, dass dies ein Prozess zur Wiederherstellung der historischen Gerechtigkeit ist. Das Gericht hat alle Beweise, die diesem Anliegen zugrunde liegen, ausgewertet, sie als zulässig anerkannt und in ihrer Vollständigkeit bestätigt. Das Gericht fällte daraufhin die Entscheidung, die Leningrader Blockade als Genozid des sowjetischen Volkes anzuerkennen.
4: Auf diese Weise die Wahrheit zu bewahren, ist in vielerlei Hinsicht ganz im Geiste der hehren Ziele, die mit den Nürnberger Prozessen verfolgt wurden. Es sollte sichergestellt werden, dass der Nationalsozialismus nie mehr sein hässliches Haupt erheben würde. Das Wichtigste ist jedoch, dass wir uns nicht nur an die Opfer erinnern, sondern auch daran, wer dem Faschismus damals das Genick gebrochen hat. Die Sowjetunion, die Rote Armee und das sowjetische Volk.

0: Auf die Aufräumarbeiten. Oh.
1: Step by step.
0: Sehr groß.
2: Der Westen versucht, Russland zu canceln. Allerdings hat er nicht bedacht, dass genau das die Menschen zusammenschweißt und für russische Unternehmen ein wahres Geschenk ist.
3: Ich schlage dir ein Abenteuer vor. Wir nehmen ein Auto aus einheimischer Produktion und fahren nach Dagestan. Auf dem Weg dorthin schauen wir bei russischen Unternehmen aller Art vorbei, um zu sehen, wie es ihnen geht.
4: Interessant, aber auch ein bisschen beängstigend.
3: Bist du etwa eine Spaßbremse? Zweifelst du etwa an der russischen Autoindustrie? Wir werden sehen. Wir müssen etwa 6000 Kilometer damit fahren. Verschwende die Milch doch nicht. Stell doch was drunter oder trink direkt draus. Was ist das da vorne?
5: Das ist unser Käseschmierroboter.
3: Socken.
4: Übrigens, Russen machen sehr gute Socken, finde ich, mit Humor.
3: Und was machen Russen schlecht? Wir können sehr gute Raketen bauen.
4: Raketen, Socken.
6: Wow. 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
7: Wirklich.
8: Leider löste diese falsche Meldung der Bild-Zeitung zwar Emotionen, aber keinen gesunden Menschenverstand aus. Doch es war Professor Bob Arnett, der gesagt hat, Sie können sich den ganzen Tag lang die Hände waschen, doch Sie werden trotzdem das Coronavirus bekommen, wenn jemand in Ihrer Nähe hustet. Lassen Sie sich von Fakten leiten, nicht von Emotionen.
7: 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Kritisch bleiben.
9: Traum vom Sozialparadies. Er hat Zehntausende von Menschen dazu bewegt, in die spanische Exklave Ceuta einzudringen. Die Realität vor Ort war bitter. Lebensmittel- und Wassermangel sowie harter Umgang seitens der Einheimischen. In Europa sind schon kritische Stimmen zu hören. Die EU-Führung gebe den Zuwanderern zu große Hoffnungen. 7000 Stellen weg. So sieht die Sparpolitik des weltgrößten Chemiekonzerns BASF aus. Nach offiziellen Angaben soll der Stellenabbau die Wettbewerbsfähigkeit des Unternehmens sichern, doch die Zukunft der deutschen Industrie bleibt düster. Aus für berühmte Spielzeuge. Eine deutsche Spielzeugtradition geht zu Ende. Die Marke Rolly Toys verschwindet durch Insolvenz vom Markt. Der Firmeninhaber macht dafür unter anderem hohe Energiepreise, gestiegene Kosten, die Konkurrenz aus China und die US verantwortlich.

0: Schönen guten Abend und herzlich willkommen bei TDE. Mein Name ist Vadim Ivanov und wir starten in dieser Stunde mit unseren Nachrichten und den Themen der Woche am Sonntag. Obwohl die spanischen Behörden berichten, dass viele der Migranten, die in Ceuta eingedrungen waren, in die Heimat zurückgekehrt sei, bleiben noch Tausende weiterhin in der Exklave. Hunderte von Menschen versammelten sich am Migrantenaufnahmezentrum. Die Einrichtung ist kaum in der Lage, den Ansturm von Zuwanderern zu bewältigen. Die Migranten ruhen sich am Straßenrand aus und warten auf einen Termin, während Polizeifahrzeuge die Gegend patrouillieren. Die Zuwanderer beschweren sich über harte Verhältnisse in der Stadt. Die Lebensmittelgeschäfte, Restaurants und Cafés lassen nicht herein zu und die Sicherheitskräfte schlagen sie, wenn sie versuchen, die Läden zu betreten. Manche sind sehr überrascht über solchen Umgang.
1: Wir sind jetzt seit 3 oder 4 Tagen hier. Es sind sehr viele Menschen hier und sie verstehen ja die Lage hier, gerade weil es so viele sind. Es gibt Leute, die seit 2 oder 3 Tagen nichts mehr gegessen haben. Aber sie bleiben geduldig. Sie wollen in eine Flüchtlingsunterkunft.
2: Was soll ich dir sagen? Hier gibt es keine angemessene medizinische Versorgung. Und obendrein schlagen uns die Sicherheitskräfte. Wir brauchen Wasser, aber im oberen Teil der Stadt gibt es keins. Immer wenn wir in Richtung der Lebensmittelgeschäfte gehen, schlagen sie uns. Und wenn wir in die Läden gehen, wollen sie uns nichts verkaufen, weil wir Marokkaner sind. Warum passiert das?
1: Viele Menschen haben alles zurückgelassen, großes Leid ertragen und, wie Sie wissen, sind sie herübergeschwommen und haben dabei ihr Leben und vieles andere aufs Spiel gesetzt, um hierher zu gelangen. Doch nach ihrer Ankunft stoßen sie auf Versorgungsprobleme. Es gibt praktisch nichts zu essen. Die Geschäfte, Cafés und Restaurants sind alle geschlossen.
0: Um weitere Überfahrten über das Meer und einen erneuten Zustrom an Menschen zu verhindern, haben die spanischen Behörden eine 500 Meter lange schwimmende Barriere entlang der Küste installiert. Die Barriere ragt zwischen 30 und 70 Zentimeter über das Wasser hinaus und taucht 1 Meter unter die Wasseroberfläche. Ein Kanal ermöglicht es, den Booten der Guardia Civil Patrouillen zu fahren und die Anlage zu schützen. Laut der spanischen Regierung sind rund 50.000 Menschen am Donnerstag und Freitag aus Marokko nach Ceuta eingereist. Lokale Behörden gehen sogar von 60.000 aus. Bis Freitagabend sollen rund 48.300 Menschen nach Marokko zurückgekehrt sein. Abgesehen von diesem Vorfall stellte der spanische Innenminister Fernando Grande Marlaska klar, dass Marokko ein verlässlicher Partner für sein Land bleibe. Nur eine gemeinsame und koordinierte Arbeit ermögliche es, alles innerhalb von 24 Stunden zu schlichten, so der Minister.
1: Marokko stellt keine Bedrohung für Ceuta oder den Rest Spaniens dar. Es ist ein absolut verlässlicher Partner.
0: Die Krise in Ceuta hat die Sicherheit an der EU-Grenze in Frage gestellt und löste eine umfassende europäische Reaktion aus. In Wien sind zahlreiche Menschen auf die Straße gegangen, um die EU-Migrationspolitik zu kritisieren und das Bewahren der österreichischen Neutralität zu fordern. Einige Demonstranten sagten, dass ein solcher Zustrom zu erwarten gewesen sei, weil die Zuwanderer die Verhältnisse und die Zahlungen in der EU als Sozialparadies wahrnehmen. Sie zeigten sich auch besorgt, dass die Migranten nicht in Spanien bleiben und weiterreisen werden.
3: Läuft nicht schief, das läuft nach Plan. Die EU hat ein neues Regime mit Asylanten beschlossen Ende letzten Jahres. Im Juli diesen Jahres wurde dies aktiv geschalten. Da steht drinnen, dass 20.000 Euro für jeden Asylanten gezahlt werden sollen.
4: Naja, also ich habe ja jetzt von Spanien das gehört oder was, ja. Vermute ja, dass die noch auch dann weiterreisen werden, ja. Also wie Österreich, Deutschland, ja. Und ja, das ist alles von der EU gesteuert, meiner Meinung nach.
5: Ja. Ja, ich finde das ganz tragisch, weil die werden dort nicht bleiben in Spanien, die kommen dann alle zu uns. Ne? Also, und dass da schon wieder 25.000 Euro geschoben worden sind, das ist eine Lüge, das stimmt nicht. Die gehen ja nie wieder zurück, ne? Weil wir sind ja ein Sozialparadies.
0: Angesichts der Ereignisse in Ceuta hat Israel eine scharfe Erklärung gegen Madrid abgegeben. Zuvor hatte der spanische Ministerpräsident Palästina offiziell anerkannt

0: Israel des Völkermords im Gazastreifen bezichtigt. Nun hat der israelische UN-Botschafter Spanien koloniale Bestrebungen in Afrika vorgeworfen. Als Reaktion deutete ein spanischer Minister darauf hin, dass die Krise möglicherweise von Israel inszeniert worden sei.
1: Spanien, das keine Gelegenheit versäumt, Israel zu belehren, hat nach der Krise um seine Einwanderungspolitik in Ceuta den Ausnahmezustand ausgerufen. Bevor es uns weiterhin belehrt, sollte es der Welt vielleicht erst einmal erklären, warum es nach wie vor Kolonialenklaven in Afrika hat.
2: Nun wird das Ganze langsam ziemlich klar.
0: Der Exekutivdirektor des Trikontinentalen Instituts für Sozialforschung, Vijay Prashad, meint, dass die Pläne für einen Migrantenandrang in Ceuta in Marokko selbst hätten entstehen können. Der Vorfall sei offensichtlich inszeniert worden, so Prashad.
3: Die marokkanische Monarchie reagiert äußerst empfindlich auf Spaniens Außenpolitik. Spanien hat Kontakte zur Polisario gepflegt. Es hat der Westsahara bzw. der Sahrawi-Bewegung gestattet, sich in Spanien niederzulassen. Spanien hat kürzlich auch Algerien die Tür geöffnet. Der spanische Ministerpräsident Pedro Sanchez reiste nach Algier, um sich mit der algerischen Regierung zu treffen. Dies ist etwas, was die marokkanische Monarchie zutiefst verabschiedet. Dann wurden die Abraham-Abkommen unterzeichnet. Die USA haben erklärt, dass die Westsahara nun Teil Marokkos sei und die Hauptstraße, die sich über die gesamte Länge der Westsahara erstreckt, wurde in Donald Trump Highway umbenannt. All das bringt die marokkanische Monarchie immer näher an Israel und die Vereinigten Staaten heran. Es ist also sehr wahrscheinlich, dass die Idee irgendwo in der Nähe des Königspalasts entstanden ist. Es handelte sich um eine Idee, die vielleicht den Fernsehsendern vorgeschlagen wurde. Wir kennen zu keinem Zeitpunkt die genauen Details dazu. Sie haben das Feuer angefacht. Es gab auch Lastwagen und Busse, die Menschen in die Nähe der Grenze brachten. Das war zweifellos inszeniert. Die Frage ist natürlich, warum wurde das inszeniert? Meiner Meinung nach ist dies ein weiteres Beispiel für Marokkos Versuch, die Migrationskrise zu nutzen, um die spanische Regierung in Verlegenheit zu bringen und sie so wieder in eine Art Gehorsam gegenüber der marokkanischen Politik zu zwingen, die darin besteht, die koloniale Besetzung der Westsahara fortzusetzen. Das bedeutet jedoch nicht, dass Spanien weiterhin Gebiete im Norden Marokkos besetzen sollte. Spanien und Marokko blicken auf eine sehr, sehr lange gemeinsame Geschichte zurück, unter anderem aus der Zeit der Inquisition, als Kastilien und Aragon vereint wurden und die maurischen Könige nach Marokko ins Exil geschickt wurden. Und dann natürlich auch aus der Zeit, als Francos Armeen mit marokkanischen Soldaten einmarschierten, um den spanischen Bürgerkrieg niederzuschlagen. Zwischen beiden Ländern besteht eine sehr, sehr enge Verbindung. Das ist nichts Neues, aber dennoch ein Thema, über das man sprechen sollte.
0: Die deutsche Industrie bleibt auf Sparkurs. Der weltgrößte Chemiekonzern BASF hat die Zahl seiner Beschäftigten am Standort Ludwigshafen auf den niedrigsten Stand seit 1954 reduziert. Laut Angaben des Unternehmens soll der Stellenabbau seine Wettbewerbsfähigkeit sichern.
4: Meine Damen und Herren, wie eingangs erwähnt, verbessern wir die Wettbewerbsfähigkeit von BASF konsequent weiter. Dabei haben wir das Tempo nochmal erhöht, um unsere globale Organisation schlanker und effizienter aufzustellen. Wie Sie hier sehen, haben wir im ersten Halbjahr 2026 bereits mehr Stellen abgebaut als in den beiden Vorjahren zusammen. Um diese Dynamik zu verdeutlichen, möchte ich zwei Zahlen nochmal hervorheben. Von Januar 2024 bis Ende Juni 2026 haben wir die Zahl der Mitarbeitenden weltweit um rund 7.000 reduziert. Darin nicht enthalten sind Personalrückgänge infolge von Divestitionen sowie der Personalaufbau an unserem Verbundstandort in Zhanjiang. Und im Mai 2026 senkten wir die Zahl der Vollzeitstellen bei BASF SE in Ludwigshafen erstmals seit dem Jahr 1954 auf unter 30.000. Dies ist ein wichtiger und notwendiger Schritt, um den Standort weiter wettbewerbsfähig zu machen.
0: Die Wirtschaftskrise bedroht immer mehr Unternehmen und zwingt auch große Akteure zum Aufgeben. Zuvor hatte der deutsche Batteriehersteller Warte Insolvenz gemeldet. Laut offiziellen Mitteilungen hat die Warte AG in den vergangenen Quartalen große Herausforderungen bewältigen müssen. Erst wenige Tage

0: zuvor war bekannt geworden, dass dem Traditionsunternehmen aus Ellwangen die Zerschlagung drohe. Wichtige Geldgeber wollen das Geschäft mit Haushaltsbatterien aus dem Konzern herauslösen. Die Deutsche Industrie- und Handelskammer bemängelt die Industriekrise und stellt fest, dass Produktionskapazitäten ins Ausland verlagert werden.
1: Globale Krisen treffen auf weiterhin ungelöste strukturelle Herausforderungen am Wirtschaftsstandort Deutschland. Das hält die Energiekosten hoch. Die Folgen sind sinkende Wettbewerbsfähigkeit, aufgeschobene Investitionen und die Verlagerung von Produktionskapazitäten ins Ausland. Es ist besorgniserregend, dass hohe Energiekosten inzwischen nicht nur die laufende Geschäftstätigkeit belasten, sondern auch Zukunftsinvestitionen verhindern. Wer heute nicht investiert, verliert morgen an Innovationskraft, Produktivität und Wettbewerbsfähigkeit.
0: Kritik an der Regierung wird immer lauter. Die AfD-Fraktionsvorsitzende Alice Weidel spricht von einer der tiefsten Krisen in der Geschichte des Landes, deren Folgen noch lange zu spüren sein würden.
2: Was wir derzeit erleben, ist die tiefgreifendste volkswirtschaftliche Strukturkrise in der Geschichte unseres Landes. Während unsere europäischen Nachbarn ihre Produktivität deutlich steigern und zusätzliche Wertschöpfung generieren, verliert Deutschland Jahr für Jahr industrielle Substanz, Investitionen und Arbeitsplätze. Anstatt die Industrie wie versprochen zu entlasten und die Wirtschaft zu stärken, verschärft die Merz-Regierung mit steigenden Staatsausgaben, wachsender Verschuldung und ideologisch motivierten Markteingriffen die Krise weiter zusätzlich. Das Ergebnis ist eine brandgefährliche Gemengelage aus Deindustrialisierung, Investitionsflucht und wachsender fiskalischer Instabilität, ein wirtschaftspolitisch verantwortungsloser Irrweg, der Deutschland schrittweise in Richtung Staatsbankrott führt.
0: Gastforscher am Institut für konservative Wirtschaftspolitik Dr. Daniel Hoffmann sieht die Gründe der deutschen Industriekrise nicht nur in den hohen Energiepreisen, sondern auch in der geopolitischen Spaltung der Welt.
3: Es sind durchaus nicht nur Einzelfälle, sondern Anzeichen einer Krise. Aber in diesen Fällen nicht der jeweiligen Branche an sich, sondern eher des Standortes Deutschlands und des Management deutscher Unternehmen. Im Fall von Varta gingen der Insolvenz wohl hausgemachte Managementfehler voraus. Im Falle von BASF die hohen Energiepreise in Deutschland und die geopolitische Spaltung der Welt sowie der industriell-technische Aufstieg Chinas machen internationalen Großkonzernen wie BASF zwar Probleme, aber je nach Sektor können diese aber bislang durch Standortverlagerung im Falle von BASF hin zu ihren Kunden in die in USA und China ausgeglichen werden. Also es wird vermutlich zunächst ein Tod auf Raten sein, da die gut verdienenden Industriearbeiter zunächst mit hohen Abfindungen erstmal weich fallen werden und dann viele in Rente gehen. Doch für die jüngere Generation, insbesondere die nachgelagerten Branchen, wird es strukturelle Probleme mit sich bringen. Die Kaufkraft sinkt, Geschäfte werden schließen. Auch dürfte der Immobilienmarkt zunehmend unter Druck geraten. Für viele bislang wirtschaftsstarke Regionen ist ein krisen- und altersbedingter Exodus zu erwarten. Also die Gründe für die abnehmende internationale Wettbewerbsfähigkeit Deutschlands sind nicht nur auf die hohen Energiepreise zurückzuführen, sondern sehr mannigfach. Der Reindustrialisierungsplan der USA und der planmäßige Aufstieg Chinas in die Hightech-Wirtschaftssektoren bereiten dem Standort Deutschland und den deutschen Unternehmen massiv Probleme. Darüber hinaus ersetzt die grüne Transformation verbunden mit der Ideologie des Degrowth lediglich günstige Energieversorgung aus fossilen Brennstoffen und Kernenergie auf Kosten der Steuerzahler und Endkunden durch teure alternative Energieformen. Es wäre zwar eine Mammutaufgabe, aber eine Trendumkehr ist möglich. Dazu wäre Folgendes nötig: Senkung der Steuer- und Abgabenlast, Frieden statt Kriegspolitik, keine Spaltung der Welt in amerikanische und chinesische Hemisphäre und damit wieder positive Wachstumsperspektiven für deutsche Unternehmen. Neuaufstellung der EU, die verschleppte Staatsschulden-, Banken- und Eurokrise muss endlich gelöst werden, aber ohne dass Deutschland überproportional für alles aufkommen muss. Weg von der EU-Transferunion, wieder hin zu einem starken Binnenmarkt.
0: Das traditionsreiche Familienunternehmen Franz Schneider GmbH und Co. KG, bekannt unter der Marke Rolly Toys, muss seinen Betrieb aufgrund von Insolvenz einstellen. Seit 1938 begeisterte das Unternehmen Generationen von Kindern mit Go-Karts, Schlitten, Kinderbaufahrzeugen und den berühmten Tretraktoren. Doch die Wirtschaftskrise konnte das Unternehmen trotz seiner jahrzehntelangen Geschichte nicht überstehen. Der Betrieb mit Sitz in Neustadt bei Coburg wird zum 31. Dezember 2026 eingestellt. Firmeninhaber Franz Schneider nannte dafür mehrere Gründe. Die stark gestiegenen Energiepreise, höhere Material- und Einkaufskosten, die Konkurrenz aus China sowie die US-Zölle. Noch im Februar hatte Schneider erklärt, dass sein Unternehmen bis zuletzt kämpfen werde. Im Juli musste er jedoch eingestehen, die Firma ist nicht mehr zu retten.
4: Es schmerzt zutiefst. Mit derzeitigem Wissensstand haben wir die sichere Erkenntnis, dass die Produktion in Neustadt zum Jahresende eingestellt werden muss. Die Produktion in Neustadt ist nicht mehr zu retten. Damit geht ein Stück Spielzeuggeschichte verloren.
0: Die Schließung von Rolly Toys wird sich auch auf die bayerische Stadt Neustadt und ihre Einwohner negativ auswirken. Mehr als 110 Mitarbeiter verlieren ihren Arbeitsplatz. Viele von ihnen sind zwischen 50 und 62 Jahren alt und müssen sich nun beruflich neu orientieren. Nach Angaben der Geschäftsführung wird derzeit an einer zusätzlichen Prämie für jene Beschäftigten gearbeitet, die bis zum Schluss im Unternehmen blieben. Für viele Betroffene dürfte der Neustart auf dem Arbeitsmarkt eine besondere Herausforderung darstellen. Neustarts Oberbürgermeister Dominik Heike erklärte, mit dem Aus von Rolly Toys verliere die Stadt eines ihrer Aushängeschilder.
4: Heute ist kein guter Tag für den Wirtschaftsstandort Neustadt, weil wir nun wissen, dass ein Leuchtturm der Stadt verschwindet.
0: Die Krise in der deutschen Spielzeugbranche trifft jedoch nicht nur Rolly Toys. Auch die Produktion der bekannten Playmobil-Figuren in Dietenhofen bei Nürnberg wurde nach 57 Jahren eingestellt. Derzeit werden die letzten Gegenstände aus dem Werk in Dietenhofen versteigert. Alle Lose für Förderbänder bis hin zu Fahnenartikeln werden zu einem Startpreis von 1 Euro angeboten. In dem traditionsreichen Werk in Mittelfranken waren zuletzt rund 350 Mitarbeiter beschäftigt. Sie befinden sich bereits seit Ende Juni in Kurzarbeit. Nach der Auktion bleiben nur noch leere Hallen zurück. Insgesamt kommen 734 Lose unter den Hammer. Die Auktion läuft noch bis zum 29. Juli. Nach Angaben des Versteigerungshauses gibt es vor allem Lose über professionelle Werkstatt und Betriebstechnik.
4: Zu den Highlights zählen unter anderem 2 große Playmobil-Figuren mit integriertem Desinfektionsmittelspender. Eine Playmobil USS Enterprise, ein Playmobil-Aufsteller sowie weitere Stücke mit Sammlerwert. Den Großteil der Auktion macht jedoch professionelle Werkstatt und Betriebstechnik aus.
0: Professor Rainer Osbild, Gastforscher am Institut für konservative Wirtschaftspolitik, spricht darüber, dass es damit noch eine weitere Industriebranche getroffen habe, welche der Krise zum Opfer gefallen ist. Made in Germany, traditionelles Zeichen für deutsche Qualität, gehe nunmehr in die Geschichte ein, denn die Herstellung findet in anderen Ländern statt.
5: Ja, die deutsche Spielwarenindustrie ist jetzt eine etwas kleinere Industrie. Sie macht nur etwa 0,1% des Bruttoinlandsprodukts aus. Nichtsdestotrotz ist es natürlich eine sehr traditionsreiche und zum Teil auf dem Weltmarkt führende Industrie. Und es sagt natürlich eine Menge aus, dass auch dieser Sektor jetzt in die Bredouille gerät und sich anderweitig orientieren muss, beziehungsweise sogar schließen muss. Ich glaube einfach, dass die deutsche Spielwarenindustrie sowohl von einigen spezifischen Faktoren gebeutelt wird, aber auch von den gesamtwirtschaftlichen Faktoren, innen- und außenwirtschaftlich. Und dass wir damit ein perfektes Abbild haben für das, was sich in der deutschen Wirtschaft gerade abspielt. Naja, bei den außenpolitischen Ursachen kommt man sehr schnell auf die Krisenherde dieser Welt zu sprechen, Ukraine und Iran. die zu einer Verteuerung externer Energiequellen geführt haben. Aber das trifft nicht alle Staaten gleichermaßen, denn Deutschland hat die höchsten Energiepreise, die höchsten Strompreise in Europa. Und das hängt damit zusammen, dass innerhalb Deutschlands durch alle möglichen deutschen

0: die energieintensiv produziert, an Wettbewerbsfähigkeit verloren hat. Ja, das ist natürlich eine gewisse Aushöhlung, die da stattfindet. Made in Germany heißt ja eigentlich hergestellt in Deutschland. Aber die Herstellung wird immer weiter entkoppelt von Forschung und Entwicklung, vom Design, möglicherweise auch vom Qualitätsmanagement, während die eigentliche Produktion dann in anderen Ländern stattfindet.
1: Die österreichische Regierung hat zwei große Maßnahmen zum Schutz von Kindern und Jugendlichen im Internet beschlossen. Kern der Pläne sind ein Verbot sozialer Netzwerke für unter 14-Jährige sowie strengere Regeln für den Zugang zu Pornoseiten im Netz. Unter das künftige Zugangsverbot sollen soziale Netzwerke wie TikTok oder Instagram fallen. Damit sollen junge Nutzer besser vor möglichen Risiken wie Abhängigkeit, Cybermobbing und dem Einfluss manipulativer Inhalte geschützt werden. Betroffen sind Plattformen, die als besonders suchtfördernd gelten. Für die Plattformen ist eine Übergangsfrist bis zum 1. April nächsten Jahres vorgesehen. Bis dahin müssen die Anbieter ihre Systeme anpassen und entweder bestimmte Elemente entfernen oder Kinder vom Zugang ausschließen. Der Gesetzentwurf befindet sich derzeit in der Begutachtung und könnte Anfang kommenden Jahres in Kraft treten.
2: Und wenn alles gut läuft mit der Notifizierung, können wir mit 1. Jänner in Kraft treten. Wir haben gleichzeitig sichergestellt, auch ganz ein wichtiges Anliegen von mir, dass die Daten sicher sind von unseren Kindern, dass wir sehr sensibel mit den Daten umgehen, dass wir nicht möchten, dass Plattformen über die Daten unserer Kinder und über uns allen, von uns allen verfügen. Deswegen haben wir Double-Blind-Verfahren vorgesehen, wo simpel nur mehr die Altersbestimmung Ja oder Nein ankommt und keine personenbezogenen Daten den Plattformen übermittelt werden. Das ist ebenfalls auch wichtig, wenn wir über Schutz von Rechten, auch von Kinderrechten sprechen, dass das auch für ihre eigenen personenbezogenen Daten gilt.
1: Eine Reihe von Parteien sieht das Vorhaben dagegen als Eingriff in die Privatsphäre und die Gefahr einer stärkeren Kontrolle der Internetnutzung.
3: Was uns hier als Jugendschutz verkauft wird, ist in Wahrheit die Einführung einer Ausweispflicht im Internet durch die Hintertür. Wer sich künftig im Netz bewegen will, soll sich registrieren oder seine sensiblen Daten preisgeben. Damit ebnet die Verliererampel den Weg zum gläsernen Bürger und setzt einen massiven Schritt in Richtung Überwachungsstaat.
4: Viel Datenschutzmarketing, wenig konkrete Lösungen. Wir werden diesen Entwurf jetzt Paragraph für Paragraph prüfen. Die entscheidenden Fragen beantwortet der Text nämlich nicht.
1: Die Pläne der österreichischen Regierung sorgen für Diskussionen. Wir haben Berliner Stimmen dazu eingefangen.
5: Ich halte es für schwierig, ein Verbot durchzusetzen. Dass damit ein verantwortungsvoller Umgang mit stattfindet, ist unumgänglich, ganz sicher. Ich weiß nur nicht, wie das durchgesetzt werden kann. Und da fehlt mir eine gute Idee zu. Aber was zu tun an der Sache, halte ich für richtig.
6: Ob es was bringt, muss man testen, muss man Studien zu machen, muss man untersuchen. Ich bin auf jeden Fall auch der Meinung, dass man das stärker regulieren muss oder Jugendliche, aber auch Erwachsene besser darüber aufklären muss, welche negativen Konsequenzen zu viel Medienkonsum hat.
7: Ich weiß es nicht. In Australien hat man es ja auch gemacht und da hat es ja nicht viel gebracht. Ja. Hört man jedenfalls. Ich sag mal, wenn man gleichzeitig die entsprechenden Firmen wie TikTok, Instagram und so weiter zur Verantwortung ziehen würde, ja.
8: Genau.
7: Aber ich glaube, da hapert es dran. Und die Jugendlichen sind heute ja so clever, die finden immer einen Weg, irgendwie in die Social Media reinzukommen.
8: Du kannst das nicht kontrollieren. Das geht einfach nicht. Der Jugendschutz, wenn Kinder da reingehen, wer will das beweisen, dass das Kinder sind? Also auch wenn ich da mit 12 habe und dann mache ich um 16, das ist doch mal ganz einfach.
9: Verbote sind immer kontraproduktiv, sage ich. Wenn Jugendliche oder Kinder in Social Media unterwegs sind, dann wird es hängt besser kontrolliert. Aber Verbote, glaube ich, sind nicht der richtige Weg.
1: Über das österreichische Verbot von sozialen Medien für Kinder unter 14 Jahren haben wir mit dem Unternehmer und freien Journalisten Chris Weber gesprochen. Er erklärt das Verbot damit, dass österreichische, aber auch europäische Behörden die Bürger online identifizieren und verfolgen wollen. Die Entscheidung darüber, ab welchem Alter Kinder soziale Netzwerke nutzen dürfen, sollte allein im Ermessen der Eltern liegen, so Weber.
10: Also eigentlich wäre das die grundsätzliche Aufgabe der Eltern. Also die Erziehung von Kindern ist in normalen Demokratien eigentlich immer die Aufgabe der Eltern.

0: Und es ist ja nicht so, dass alle sozialen Medien schlecht sind. Es gibt ja auf YouTube auch sehr wissenswerte Vorträge für kleine Kinder, wo sie was lernen über das Universum oder über Lebewesen. Also, was die Kinder im Internet sehen, das sollten die Eltern entscheiden. Das geht die Regierung eigentlich überhaupt nichts an. Es hat mit Kinderschutz, wie gesagt, nichts zu tun. Also, wenn die EU-Kommission oder die nationalen Regierungen die Kinder schützen würden, dann gäbe es da andere Prioritäten. Ich sage jetzt nur, Rape-Gangs, Messergewalt auf den Straßen, da könnte man wirklich Kinderschutz machen, aber das interessiert die EU-Kommission nicht und auch die Regierung nicht. Was natürlich die Regierung und die EU-Kommission massiv interessiert, ist, dass jeder einzelne europäische Bürger sich identifizieren muss, wenn er online geht. Das ist für die EU-Kommission sehr interessant, weil dann kann man zum Beispiel, wenn man einen neuen Notstand ausruft, sagen wir im Namen des Klimas, sagen wir ab 40 Grad darf niemand mehr dem menschengemachten Klimawandel widersprechen und es wäre dann eine Straftat, anderer Meinung zu sein. Das hat man bei Corona ja schon gehabt, dass Leute verfolgt wurden. Wenn ich jetzt jeden Bürger zwinge, sich auszuweisen, wenn er online geht und etwas schreibt, dann kann ich den natürlich auch viel, viel besser verfolgen. Das ist der Sinn dieser ganzen Jugendschutzmaßnahmen. Jugendschutz, Anführungszeichen vorne, hinten. Die Ursula von der Leyen hat ja schon im Sommer 24 gesagt, eine der wesentlichen Aufgaben der EU, unserer Demokratie, ist der Kampf gegen Desinformation. Und was Desinformation ist, das bestimmt die Frau von der Leyen und ihr Wahrheitsministerium. Und wer dieser Desinformation widerspricht, der soll dann verfolgt werden. Dafür gibt es dann auch diesen Digital Service Act in der EU und viele, viele andere Maßnahmen. Also der Sinn des Jugendschutzes ist es, alle Bürger online jederzeit identifizieren zu können und sie dann zu verfolgen, wenn sie etwas sagen, was der Regierung nicht passt. Das ist der Hintergrund dieses angeblichen Jugendschutzes.
1: Soweit die CD-Nachrichten mit den Themen der Woche. Anschließend kommt hier die Sendung Russland danach. Ich bin Wladimir Iwanow und in einer halben Stunde wieder für Sie da. Bis dann.

0: Importersetzung ist gerade das Thema in Russland, aber eigentlich sind Sanktionen für Russland nichts Neues. 2014 verschwanden zum Beispiel bereits sämtliche Import-, Käse- und Fleischsorten aus Russland, was viele schockiert hat, aber einige haben auch die Chance dahinter gesehen, wie zum Beispiel Alexei Rata, der mittlerweile wohl bekannteste Käsehersteller Russlands, und ihn besuchen wir es natürlich. Im Jahr 2014 wurden plötzlich einige importierte Lebensmittel wegen des Lebensmittelembargos aus den Regalen genommen. Das Verbot galt für die Einfuhr bestimmter Agrarprodukte, Rohstoffe und Lebensmittel aus Ländern, die Wirtschaftssanktionen gegen Russland verhängt hatten. Diese Situation diente als Ausgangspunkt für den Prozess der Importsubstitution. Dieser kulinarischen Tragödie fiel als allererstes der Käse zum Opfer. Es gab eine Zeit, da war einem zum Heulen zumute, wenn man den Käse in den Mund nahm.
1: Er war widerlich.
0: Aber je mehr Zeit vergeht, desto mehr Erfahrung sammeln unsere Käsemacher. Einen Schritt nach dem anderen haben sie den russischen Gruyère und Parmesan perfektioniert. Wir sind heute zu Besuch bei einem der charismatischsten Käsemacher Russlands, Alexei Rata, der im Gebiet Istra bei Moskau sein eigenes Käseimperium aufgebaut hat. Aber bevor wir mit ihm persönlich sprechen, zeigt uns seine Schwester Evgenia das Reifungslager.
2: Wir befinden uns an einem sehr wichtigen Ort. Hier darf keine einzige falsche Bakterie eindringen.
0: Den Käse anstecken.
2: Deswegen auch diese ganzen Schutzvorkehrungen. Der Käse muss vor allen äußeren Einflüssen geschützt werden.
3: Was ist das da vorne?
2: Das ist unser Käseschmierroboter. Der junge Mann, der ihn bedient, war erst 16, als er mit dieser Aufgabe betraut wurde. Die Schweizer haben ihn an der Maschine ausgebildet. Und jetzt ist er unser Fachmann, was den Käseschmierroboter angeht. Es gibt tatsächlich nur 3 solcher Käseroboter in Russland. 2 große haben wir hier und ein kleiner befindet sich irgendwo in Voronesch.
3: Anfassen verboten, ja?
0: Was macht er gerade?
2: Der Roboter schmiert den Käse gerade mit einer Salzlösung ein. Wir können uns jetzt anschauen, wie er das macht.
0: Passt nur der Roboter den Käse an?
2: Nur der Roboter und der Affineur, der den Käse ebenfalls einschmiert. Der junge Mann steuert den Roboter, der den Käse aus den oberen Regalen herunterholt und einschmiert.
0: Wohnt der junge Mann hier oder darf er auch nach draußen?
2: Er wohnt praktisch hier, aber nach draußen darf er schon. Wir können jetzt sogar mit ihm sprechen.
0: Ja, machen wir das.
3: Müssen wir das hier umgehen?
2: Ja, hier kann er nicht durch. Die Hälfte der Käseleibe wird aber trotzdem von Hand eingeschmiert. Dieser Beruf heißt Affineur. In unserem Land ist das ein sehr seltener Beruf. Es gibt weniger als 100 Affineure in ganz Russland.
3: Die Hälfte davon hier?
2: Ja.
0: Wie lange wird der Käse hier gelagert?
2: Das ist immer unterschiedlich, von 1,5 Monaten bis zu mehreren Jahren. Ich zeige euch gleich ein paar der Ältesten.
0: Einige Jahre?
2: Wir haben hier den Jahrgang 2019 und da drüben 2017.
0: Kann Parmesan russisch sein?
2: Der Parmesan ist russisch, wenn er hier hergestellt wird. Parmesan aus Parma wäre einfach nur Parmesan, kein russischer Parmesan. Wir haben hier noch einen Käseleib, der für Wladimir Putin reserviert ist. Oleg hat ihm mehrfach gesagt, dass wir hier auf ihn warten.
0: Ist er das?
2: Nein, das ist ein anderer. Der Roboter nimmt den Käseleib aus dem Regal, hebt ihn hoch, schmiert ihn dann mit einer Salzlösung ein, dreht ihn um und legt ihn wieder zurück.
0: Hier ist eine Schweizer Flagge und eine russische, aber der Roboter Werther kommt wahrscheinlich aus der Schweiz, oder?
2: Werther selbst kommt aus der Schweiz, aber er wurde hier zusammengebaut. Und da kommt auch schon der Junge, der ihn bedient. Wladislav!
0: Aber auf Wladislav mussten wir noch etwas warten. Der Gehilfe im Reich des Käses war nicht aufzutreiben.
2: Ein Käserad wiegt 7 Kilo. Wenn die Affineure hier anfangen, sind sie noch ziemlich schwächlich. Aber nach ein paar Monaten Arbeit bekommen sie richtige Muskeln. Wenn die Mädels in den Betrieb kommen und diese gut durchtrainierten Jungs bei der Käseherstellung sehen, fangen sie direkt an zu gaffen.
0: Wo sind denn diese Jungs?
2: Wladislav ist noch jung, aber die anderen wissen, wie gut sie aussehen. Sie geben sich aber distanziert.
3: Ziehen Sie auch noch Ihre T-Shirts aus?
2: Nein, Sie lassen Ihre feuchten T-Shirts an.
0: Sieh mal einer an.
2: Wollen Sie nicht bei uns anfangen?
3: Ach, rufen Sie lieber Vlad. Lassen wir ihn doch Gewichte heben und rufen Mädels dazu.
2: Und das ist Vlad, der beste Freund von Werther. Ich lasse euch kurz allein zum Plaudern und sehe nach, was der Käse so macht.
0: Erzähl mal, man hat uns gesagt, dass du seit 2 Jahren praktisch hier zwischen den Käseleiben lebst und dich nur vom Käse ernährst. Und das hier ist dein bester Freund, richtig?
4: Am Anfang war das für mich ein Sommerjob. Da waren gerade die Spezialisten aus der Schweiz da, um die Maschinen zu installieren. Man hat mich gebeten, ihnen zu helfen. Als sie hier alles eingerichtet haben, habe ich natürlich zugeschaut. Ich fand das alles sehr spannend. Sie haben mich gefragt, ob ich mich dafür interessiere. Ich sagte ja. Also haben sie mir gezeigt, wie man die Maschine bedient.
3: Ist es dir schon mal passiert, dass der Käse wie im Supermarkt einfach heruntergefallen ist?
4: Das passiert manchmal bei Helga.
5: Helga macht da also manchmal Unfug. Die schauen wir uns auch nochmal an.
4: Werther ist durchgehend im Betrieb. Er geht nur sehr selten kaputt. Und wenn, dann sind das nur Kleinigkeiten. Helga hatte aber schon mehrmals einen ernsten Defekt. Es gab sogar Fälle, da mussten wir in die Schweiz fahren, um Ersatzteile zu besorgen.
3: Evgenia hat uns davon erzählt. Dabei sind die Roboter eigentlich gleich, aber einer geht kaputt und der andere nicht.
4: Ja.
3: Natürlich, weil Helga ein Mädchen ist, geht sie schneller kaputt.
4: Dafür arbeitet sie schneller.
5: Wie viele Käseleibe gibt es hier eigentlich?
4: Im ganzen Lager sind es etwa 50.000.
5: Also Käseleibe, nicht Kilogramm.
4: Ja.
3: Also Käseräder.
4: Ja, 50.000.
5: Schauen wir uns mal Helga an.
3: Ist sie gerade angezogen?
2: Das hier ist die menschliche Version eines Roboters.
3: Und du schneidest Helga nicht zufällig die Kabel durch, damit sie kaputt geht und du deinen Job behältst?
6: Nein, ganz im Gegenteil. Sie hilft uns sehr. Sie sehen ja, wie viel Käse wir hier haben. Wir schmieren nur die kleinen Laibe und unseren Honigkäse per Hand ein.
2: Kannst du uns sagen, was hier steht?
4: Hier steht...
5: Oh, soll ich das vorlesen?
7: Sicherungsbolzen der Z-Achse.
4: Die Schweizer sprechen das wie Z-Achse aus.
5: Ist vielleicht im Schweizerdeutsch so. Was ist also mit den Ersatzteilen? Du hast gesagt, dass sie hin und wieder kaputt geht. Wie kommt man jetzt an die Ersatzteile aus Deutschland oder der Schweiz?

0: Ich denke, wir haben noch genug auf Vorrat. Wir werden aber versuchen, Defekten vorzubeugen.
1: Werden wir selbst solche Roboter herstellen oder ist das nicht möglich?
0: Ich denke, bald werden auch in Russland solche Roboter hergestellt.
1: Wer wird sie entwickeln? Und wann?
0: Gute Frage.
2: Alle fragen ja, wann kommen die russischen Roboter?
3: Wissen Sie, viele kommen hierher für ihre Berufsorientierung. Das sind junge Leute, die etwas mit Robotertechnik machen wollen oder bereits eine Berufsschule besuchen. Wer sich für Technik interessiert, weiß eher, welchen Berufsweg er einschlagen will. Die Leute aus der Landwirtschaft wissen das sehr oft nicht. Sie machen eine Ausbildung zum Tierwirt, wollen danach aber programmieren lernen oder etwas mit sozialen Netzwerken machen. Aber alle Farmen brauchen jetzt unbedingt Tierwirte. Ohne die jungen Leute, die in den Berufsschulen und später in den Hochschulen ausgebildet werden, kann es keinen technologischen Durchbruch geben. Ich sage Ihnen ja, wir brauchen euch. Aber diese Generation ist noch nicht bereit dazu. Die nächste Generation wird aber sehen, dass sich die Landwirtschaft entwickelt. Ich denke, dann kommt es zu einem Durchbruch.
1: Im Reifungslager ist es kühl. Die Temperatur beträgt nur 11 Grad. Das ist erforderlich für den Zubereitungsprozess sowie für die richtige Lagerung der Käseleibe mitsamt ihrer Bakterien. In Shorts und T-Shirts kann man sich hier nicht lange aufhalten. Wir waren daher froh, als wir uns ins Restaurant der Farm setzen konnten, wo bereits Käse zur Verkostung auf uns wartete. Dort trafen wir auch auf Alek, der uns über seine Geschäfte aus der Welt des Käses und darüber hinaus erzählte. Alek, wo warst du im Jahr 2014? Ich denke, das ist eine wichtige Frage, die man einem Käsemacher stellen muss.
4: 2014 habe ich auf dem Puschkinplatz die erste Kundgebung für die Krim und den Donbass organisiert. Dort waren Limonov, möge er in Frieden ruhen, German Sterligov, Konstantin Babkin und viele andere. Diese Kundgebung habe ich 2014 auf die Beine gestellt. Später wollte ich etwas Gutes für mein Land tun, dann fing der Krieg an und, wenn ich ehrlich bin, war ich nicht tapfer genug, um hinzufahren.
1: Und dann verschwand der Käse.
4: Nein, das war später. Ich habe damals in meinem Blog geschrieben, ich wollte Käse machen und eine Käserei eröffnen. Irgendwo in der Nähe von Nowgorod wollte ich gerade einen neuen Post über die Dörfer schreiben, die ich besucht habe. Da lese ich plötzlich, dass Russland als Gegensanktion ein Lebensmittelembargo verhängt hat. Ich habe erkannt, dass das meine letzte Chance ist. Die Chance, mich jetzt dem Käse zu widmen und mein Leben umzukrempeln. Ich habe vorher als Programmierer gearbeitet und Codes geschrieben.
1: Du hattest also nichts mit Käse zu tun?
4: Nein, ich habe aber viel Käse gegessen.
1: Welchen? Importierten Käse?
4: Ehrlich gesagt, ja.
1: Weil unser Käse nicht geschmeckt hat, richtig?
4: Er war widerlich, den konnte man überhaupt nicht essen.
1: Was geschah danach?
4: Danach habe ich versucht, einen Standort für die Produktion zu finden. Damals war zum Glück gerade Worobjow Gouverneur geworden. Alle haben versucht, irgendetwas für die Importsubstitution zu machen. Die Regierung hat angefangen, Land zu verteilen. Da alles, was ich sage, gerade aufgezeichnet wird, möchte ich allen, die ein Start-up-Unternehmen gründen wollen und das hier sehen, etwas sagen. Alles, was ich sage, könnt ihr gerne überprüfen. Wenn ihr wirklich in die Landwirtschaft investieren wollt, könnt ihr ins Landwirtschaftsministerium der Moskauer Oblast gehen und dort Land für euer Projekt bekommen. Für eine Kuh bekommt man 2 Hektar Land. Für 4 Ziegen bekommt man 1 Hektar. Für den Anbau von Beeren ist das Angebot sogar noch besser. Beeren sind in Russland gerade nämlich sehr gefragt. Raps ist auch stark im Kommen. Hör mal, ich baue jetzt sogar Hanf an.
1: Ja, ich habe davon gelesen.
4: Mein Unternehmen hat somit 4 Geschäftszweige. Mit Hanf kann man nichts falsch machen. Hanf als Rohstoff ist in China gerade sehr gefragt für nicht brennbare Stoffe. Sie verwenden es für Schutzbekleidung, Militäruniformen oder irgendeine spezielle Ausrüstung.
1: Jetzt ist also die Zeit zu handeln und sich zu engagieren.
4: Ich habe letztes Jahr 150 Hektar Land gepachtet und wir haben Getreide angepflanzt. Hätte ich gewusst, was noch alles kommt, hätte ich 1000 Hektar gepachtet. Aber wenn man jetzt 1000 Hektar pachtet, zittern einem richtig die Hände. Jetzt kann man nicht einmal normal einen Traktor kaufen. Unseren importierten Traktor können wir jetzt getrost wegschmeißen, denn wir haben keine Ersatzteile dafür. Er steht jetzt schon seit 4 oder 6 Wochen einfach nur herum. Die weißrussischen Traktoren sind weiterhin in Betrieb. In Russland haben wir 2 großartige Traktorenwerke. Eines davon ist Rostselmasch. Das ist der 5. größte Hersteller von landwirtschaftlichen Maschinen auf der Welt. Hervorragende Erntemaschinen. Sie haben sogar einen Autopiloten. Aber die Wartezeit ist ziemlich lang. Wenn ich jetzt eine Kirovets-Erntemaschine kaufe oder lease, müsste ich etwa 90 oder 100 Tage darauf warten.
1: Wir haben also das Know-how, aber die Produktion muss schneller gehen?
4: Es hat ja niemand gewusst, dass es dazu kommen wird. Sonst hätten sie ihre Produktion ja hochgefahren und ich hätte mehr Getreide gepflanzt. Im Nachhinein ist man immer schlauer.
1: Kommen wir nochmal auf den Käse zu sprechen. Du hast dich also entschieden, Käse zu machen. In Russland fehlen die Technologien dafür. Ein Käsemacher in der Schweiz hat dieses Problem ja nicht. Wie kommst du zurecht? Wie entwickelt man seine Zubereitungsmethoden, wenn es keine Vorgänge gibt, auf denen man aufbauen kann? Wie kann man da gute Resultate erzielen?
4: Unser Hauptproblem ist der Fachkräftemangel. Wir haben unzählige Juristen und irgendwelche Leute, die in Büros arbeiten wollen. Aber es gibt kaum Leute, die Käse machen können und für 150.000 Rubel im Monat Käsekessel aufsetzen können.
1: Aber wo sollen die denn herkommen?
4: Leute, die Getreide anbauen können, verdienen 150.000 bis 200.000 Rubel im Monat. Aber es gibt solche Leute hier im Land nicht. Wir mussten den verdammten Bäcker aus Frankreich hierher holen. Aber als die Sonderoperation begann, ist er abgehauen. Kommen wir aber zurück zum Käse. Da läuft alles viel besser. Wir haben auf die Schnelle eine Werkhalle aufgebaut und uns Ausrüstung verschafft. Das waren alte sowjetische Geräte. Die waren richtig beschissen. Wir haben sie irgendwie umgebaut. Das waren solche Eimer mit Umrührstäben. Eines davon haben wir behalten und werden damit eine experimentelle Werkhalle aufmachen. Ich konnte damals aber überhaupt noch keinen Käse machen. Ich hätte vielleicht irgendwie einen adygeischen Käse machen können, aber keinen normalen Käse. Wir haben den Käse in einem Topf gemacht, später dann in einem sowjetischen Kessel. Mit der Zeit haben wir uns weiterentwickelt. Dann ist mir das Geld ausgegangen. Wir haben eine Crowdfunding-Kampagne gestartet und 6 Millionen Rubel gesammelt, unter anderem mit Vorbestellungen für Käse.
1: Wie ist dann schließlich dieser Käse entstanden?
4: Ich möchte dir zuerst etwas anderes erzählen. Der Käse ist super. Und das, obwohl viele behaupten, dass Russen quasi genetisch nicht in der Lage sind, guten Käse zu machen. Wenn du mit deinem Programm durchs Land fährst, solltest du wissen, dass es hier nicht einfach nur um Käse geht, sondern um etwas anderes.
1: Darum, dass wir alles selbst machen können?
4: Nicht einmal darum. Alles hat damit angefangen, dass ich insgesamt 6 Millionen Rubel mit Vorbestellungen eingenommen habe. Ich hatte noch keine Milch, keine eigenen Kühe, keinen eigenen Kuhstall. Die Milch, die ich bekommen konnte, war schlecht. Milchproduzenten als Partner hatte ich keine. Die Milch war abscheulich und wir mussten sie wegschütten. Der Käse zerplatzte einfach. In den ersten Monaten hat nichts geklappt. Ich habe verstanden, dass ich reinen Tisch machen musste. Und das war sehr schwer, weil die Leute mir vertraut haben und ich sie getäuscht hatte. Ich sitze also da, mir zittern die Hände, aber nicht vor Kälte, sondern vor Angst. Ich setze mich also in einer Februarnacht hin, während draußen ein Schneesturm heult. Ich sitze da und schreibe auf meinem amerikanischen Notebook, dass ich es nicht geschafft habe und dass es keine Milch gibt. Die wird es wahrscheinlich erst im Sommer geben. Käse gibt es auch keinen. Ich war bereit, ein Darlehen aufzunehmen oder eine Niere zu verkaufen. Nieren kosten aber einen Scheißdreck, nur 500.000 Rubel.
1: Nur?
4: Selbst wenn ich alle Nieren verkauft hätte, hätte es vorne und hinten nicht gereicht. Ich musste ja 6 Millionen zurückzahlen. Ich habe den Leuten angeboten, entweder bis zum Sommer zu warten oder ihnen ihr Geld zurückzugeben. Ich dachte, das wäre das Ende. Das Ende des Unterfangs. Ich war davon überzeugt. Ich habe natürlich nicht daran gedacht, mich zu erhängen oder so. Aber ich wusste, dass ich erledigt war. Ich dachte schon, ich müsste jetzt als Taxifahrer arbeiten und mein Unternehmen verkaufen. Ich war echt am Arsch. Ich habe den 800 Menschen, von denen ich Geld genommen habe, eine Nachricht geschickt. Ich habe die ganze Nacht ihre Antworten gelesen und geweint. Das war die wichtigste Nacht meines Lebens. Die Leute haben mir solche Sachen geschrieben wie: Mach weiter, du kriegst alles hin, wir brauchen solche Leute wie dich. Wag es bloß nicht aufzugeben. Wir brauchen unsere eigenen Hersteller. Du bist für viele von uns ein Vorbild. Geh wieder an die Arbeit. Manche haben Geld geschickt. Ich habe in der Nacht noch einmal etwa 150.000 Rubel gesammelt. Irgendein Typ hat geschrieben, ich habe selbst zweimal pleite gemacht. Das ist nicht so schlimm. Wir haben später gescherzt, dass es wohl Donald Trump geschrieben hat, der zweimal bankrott gegangen war und dadurch nur besser wurde. In den Morgenstunden habe ich dann selbst geglaubt, dass ich alles hinkriege. Nur 8 von 800 Leuten haben ihr Geld zurückverlangt. Nur 8 von 800 Leuten haben ihr Geld zurückverlangt.
1: Unglaublich.
4: Meine Erfolgsgeschichte ist dieser tolle Käse. Wir haben bei der Käseweltmeisterschaft Bronze gewonnen. Das ist alles wirklich cool. Aber das ist nicht das Wichtigste. Am wichtigsten ist, dass die Menschen uns jetzt brauchen. In unserem Land hat ein Umdenken stattgefunden. Unsere russische Produktion wird jetzt gebraucht. Ich kann das vielleicht schlecht in Worte fassen. Ich bin kein guter Redner. Aber ich habe verstanden, wodurch sich unser Volk von anderen unterscheidet.
1: Wodurch?
4: Während das Deutsche hätte ich ihnen wahrscheinlich ihr ganzes Geld zurückgegeben. Das wäre anders gelaufen. Dafür können wir keine so guten Fabriken bauen.
1: Warum nicht?
4: Wie die Deutschen, was die Arbeit angeht.
1: Fehlt es an Disziplin?
4: Diese Ordnung, wie bei den Deutschen, gibt es bei uns einfach nicht.
1: Es mangelt also an Disziplin.
4: Das ist Fakt. Das lässt sich nicht bestreiten. Unsere Stärke zeigt sich in solchen Momenten, wenn wir uns in der Burg einschließen und die Stadt abfackeln müssen. während wir von Feinden umzingelt sind und wenn wir verfaultes Heu anzünden, damit es Napoleons Truppen nicht in die Hände bekommen können.
1: Ja.
4: Das ist unser genetischer Code. Wenn überall um dich herum Feinde sind und du dich in deiner Burg einschließen musst, um dort dann selbst Käse und alles andere zu machen, genau da kommt unser wahres Selbst zum Vorschein. Genau in solchen Momenten ist unser Land aufgeblüht. Wenn alles im Arsch ist und überall Feinde sind, entwickeln wir uns weiter und ergreifen die Initiative. Wir vereinigen uns und rücken zusammen wie eine gespannte Feder. Genau das habe ich damals gefühlt. Ich bin mit meiner Idee vorgeprescht und hatte Glück.
1: Alek, du hast mich beinahe zu Tränen gerührt. Lass uns jetzt deinen Käse probieren.
4: Okay.
1: Setz dich zu uns.
2: Oleg, hallo nochmal. Frage Nummer 1. Hast du es nicht satt, diese ganzen Interviews zu geben? Sie rennen dir ja seit 2014 hinterher.
4: Ich weiß nicht, heute waren die Fragen interessant.
2: Dein wievieltes Interview ist das? Das 5000ste?
4: Naja, das ist eine interessante Frage.
1: Wir versuchen genau das zu ersetzen, was wir vorher hatten. Ich mag zum Beispiel diesen Käse. Aber ich kann in Russland keinen Manchego-Käse wie in Spanien und keinen Gruyère wie in Frankreich finden. Aber brauchen wir das alles überhaupt? Müssen wir versuchen, die Produkte so zu ersetzen, wie sie waren? Oder müssen wir versuchen, etwas Eigenes zu machen?
4: Ehrlich gesagt wird der Käse hier in Istra nach demselben Rezept gefertigt wie der Schweizer Bergkäse mit dreimonatiger Reifung.
1: Probieren wir mal. Ich kenne diesen Käse sehr gut.
4: Er wurde früher in der UdSSR auch als sowjetischer Käse bezeichnet. Es ist genau die gleiche Rezeptur.
2: Das ist der Hammer.
4: Danke.
2: Es gibt bestimmt auch noch andere gute Produzenten, oder?
4: Wenn ihr jetzt herumfahrt, findet ihr Tausende. Denkt ihr etwa, ich bin der Einzige?
2: Es ist unmöglich, nicht zu bemerken, wie du dich verändert hast, seit wir das letzte Mal für ein Interview hier waren. Was ist passiert und wie kam das?
4: Ich habe aufgehört, in der Werkhalle zu arbeiten und habe angefangen, Fett anzusetzen. Ich hatte einen Schreibtischjob. Als ich 32 war, hatte ich plötzlich Herzrasen, irgendetwas mit den Nieren oder der Leber, Rückenschmerzen, etwas in der Art. Ich fing an, zu Fuß ins Dorf zu gehen. Das sind etwa 10 Kilometer.
2: Echt cool.
4: Danke.
2: Deine Mutter hatte doch noch eine Frage, oder?
1: Was für eine Frage?
2: Los, mach schon.
1: Welche Frage?
4: Mach schon.
2: Margos Mutter schmeckt der Joghurt nicht.
1: Ja.
4: Warum nicht? Was hat sie daran auszusetzen?
2: Das werden wir gleich herausfinden.
4: Also, warum ist sie unzufrieden? Ist er zu lecker?
1: Sie sagt, dass seine Konsistenz nicht so ist wie beim deutschen Joghurt. Wir haben ja lange in Deutschland gelebt und dort sind die Joghurts anders. Sie fragt also, warum die Konsistenz nicht so ist wie bei normalen deutschen Joghurt.
2: Soll heißen, warum ist es kein Trinkjoghurt?
4: Was ist das Problem? Ist er zu flüssig oder zu dickflüssig? Oder ist er wie Rotz?
1: Nein, flüssig, so wie...
4: Genau das wollten wir erreichen. Wir haben extra die nötigen Bakterien rausgesucht, damit er wie Rotz ist.
1: Was ist dein Lieblingskäse?
4: Du hast doch 2 Kinder. Welches ist dein Lieblingskind?
1: Oh, jetzt geht's aber los.
4: Ja, genau. Ich mag sie alle. Den Käse, der mir nicht schmeckt, machen wir hier nicht. Ich mag sie also alle.
1: Na gut. Zeigst du uns deine Mädels?
4: Ihr wollt sehen, wie die anderen Kühe gemolken werden?
1: Wir sind gekommen, um deine Mädels anzuschauen.
4: Dass er das sehen will, ist klar. Aber warum willst du zuschauen?
2: Sie steht auch auf so etwas.
4: Okay, gehen wir. Vielleicht können wir sie heute sogar besamen. Mit teurem importiertem Sperma.
1: In den letzten 7 Jahren wurden auf Aleks Farm mehr als 2,5 Millionen Kilogramm Käse hergestellt und über 500 Arbeitsplätze geschaffen. Vor kurzem hat er sein 100. Geschäft eröffnet. Heute werden Aleks Produkte überall in Moskau und der Moskauer Region verkauft. Aber am besten ist es natürlich, die Farm selbst zu besuchen. Hier kann man selbst alles probieren, sehen und anfassen.
4: Guten Tag.
5: Guten Tag.
4: Wir helfen ein bisschen. Erst einmal ein wenig sauber machen. Welche ist hier schon sauber?
1: Wie viele Kühe hast du hier, Alek?
4: Steh nicht einfach rum, hilf mit. Schau mal, Margo. Das Wichtigste ist, die Zitzen sanft zu bearbeiten. Hauptsache, die Zitzen bleiben unbeschädigt. Eine Kuh mit kaputten Zitzen ist zu nichts mehr zu gebrauchen. Nimm. Mach sanfter. Stell dir vor, dich würde man so anfassen.
2: Ist irgendwie so lala, wenn ich ehrlich bin. Mach sanfter.
1: Beide?
2: Schau dir die Kuh an. Wenn sie zufrieden ist, machst du es richtig.
5: Richtig so.
1: Richtig?
5: Ja.
2: Warum kommt keine Milch?
1: Habe ich es gut gemacht?
4: Die Milch kommt gleich.
1: Ja, muss ich nicht erst so machen?
4: Doch nicht so. So kannst du das woanders machen.
1: Okay.
4: Das macht man nicht so. Man nimmt die Zitze und macht es so. Man hält sie so und drückt sie. Das muss man für das erste Rinnsal machen. Man nimmt die Zitze so und drückt sie. Hier, probier mal.
1: Wie heißt sie?
4: Tante.
2: Verschwende die Milch doch nicht. Stell doch was drunter oder trink direkt raus.
4: Nein, das passt schon.
1: War's das?
4: Nimm jetzt die nächste Zitze. Man muss sie alle ein wenig melken, damit es keine Mastitis gibt und sie nicht bluten.
2: Kann das denn passieren?
1: Hier klappt es nicht.
4: Ich zeige es dir.
2: Kratz mit dem Finger dran.
4: Nein, auf keinen Fall. Vorsichtig, du reißt ihr noch die Zitze ab. Weißt du, wie viel eine Kuh heute kostet? 200.000 Rubel.
1: Wie hast du das gemacht? Gib mal.
2: Männer haben da einfach mehr Erfahrung.
1: Komm mal her, los. Hier.
2: Nein, ich habe schmutzige Hände. Du kriegst das super hin.
1: Versuch du es. Versuch's.
4: Hauptsache sanft.
2: Ich habe das noch nie gemacht.
1: Ich doch auch nicht.
2: Sieh zu und lerne.
1: Versuch die dort.
4: Nimm die hinteren Zitzen.
1: Siehst du?
2: Sie ist leer.
4: Nein, bei Oleg hat alles geklappt.
2: Diese hier hat keine Milch.
4: Natürlich hat sie Milch, lass mich mal.
2: Schau mal her, Margot hat's kaputt gemacht.
4: Hat sie die Kuh kaputt gemacht?
2: Mehr in die Richtung.
4: Hier?
2: Wow, das klappt ja.
1: Siehst du? Ist das hier besser für sie?
4: Ja, schließ sie an. Tu das hier auf die Zitze. Siehst du, wie die Milch fließt?
1: Oh ja.
4: Gut gemacht. Danach wird der Apparat abgenommen und die Zitzen müssen mit einem Zitzenversiegler bearbeitet werden. Die Zitze muss versiegelt werden, damit es nicht zu einer Infektion kommt. Los gehen wir. Ich zeige euch jetzt die Schafe.
1: Eine Kuh zu melken ist in der Praxis viel schwieriger, als es aussieht. Wenn man nicht stark genug zudrückt, fließt keine Milch. Wenn man zu stark zudrückt, tut man der Kuh weh. Und wenn man falsch zudrückt, bekommt man keine Milch, die Kuh ist unglücklich und man bekommt eine Lektion von Alec. Hier gibt es eine Menge Nuancen.
4: Hallo Mädels. Was gebt ihr heute? Milch oder Fleisch? Habt ihr euch schon entschieden?
1: Wie meinst du das, Milch oder Fleisch?
4: Wir stehen jeden Tag vor dieser Wahl.
1: Im Ernst?
4: Nein, ich mache nur Witze. Natürlich liebe ich sie. Komm her, meine Süße. Bist du traurig? Wir gehen dich gleich melken.
1: Du liebst sie, ja?
4: Ja, schon.
1: Das ist das Geheimnis des Käses, die Liebe.
4: Also, Margot, sieh her. Hier steht, eine Kuh ist kein Hund und keine Katze. Man darf sie weder küssen noch umarmen. Verstehst du? Auch wenn du das ganz doll willst.
1: Ich werde versuchen, mich zurückzuhalten, aber ich kann es nicht versprechen.
4: Für solche wie dich haben wir extra diese Vorrichtung hier angebracht, damit man hier keine Selfies machen kann. Das ist ein Anti-Selfie-Schutz.
1: Darf man sie so anfassen?
4: Klar, das dient nur dazu, dass du nicht hereinkletterst, um einen Selfie zu machen.
2: Gab es irgendwelche Vorfälle?
4: Ja.
2: Auch Verletzungen?
4: Ja. Wo ist Boruschka?
1: Heißt die Boruschka?
4: Ja, sie ist meine Lieblingskuh.
1: Boruschka, wo bist du?
4: Wahrscheinlich ist sie gerade beim Melken.
5: Boruschka!
1: Deine Kühe scheinen glücklich zu sein.
4: Das hoffe ich doch.
1: Heißt das, dass auch der Käse gut wird?
4: Ja.
1: Das Erfolgsgeheimnis ist also, dass man seine Arbeit lieben muss?
4: Seine Arbeit und sein Land lieben. Ich liebe mein Dorf.
1: Also dann auch die Liebe zum Land.
4: Ja, ganz genau. Die Liebe zum Heimatland und sonst nichts.
1: Außer Kühen gibt es auf der Farm noch viele andere Tiere, wie es sich in einem Dorf gehört. Zum Beispiel flauschige Hunde und ihre Welpen. Wer ist das denn?
4: Wer ist das? Zeige mal.
1: Darf man den anfassen?
4: Ja, das muss man sogar.
5: Das ist Charka.
3: Manche haben sie Dana genannt, andere Sabawa. Wir nennen sie Charka.
1: Charka. Gibt es 9 solcher Welpen?
3: Nein, 12, glaube ich.
1: 9!
4: Woher weißt du das?
5: Es waren 9.
2: Man hat uns alles verraten.
4: Mit allem drum und dran?
2: Aha.
4: Das ist unser Hühnerstall. Wir nennen ihn die Verhofnaya Rada. Das sind die Hähne Avakov und Ljaschko.
2: Hauptsache nicht rauslassen, sonst greifen die alle an.
4: Hier sind die Kälber. Margot, wo bist du?
1: Ich bin hier.
4: Hier sind die Kälber.
1: Hier ist es wirklich toll.
4: Kratz es mal hinter dem Ohr.
2: Das mag es, ja? Beißt es auch nicht?
1: Hast du etwa Angst vor einer Kuh?
4: Sie beißen ziemlich fest zu, wenn sie wollen. Hallo Mädels.
1: Oh, das gibt's hier nicht.
4: Hier haben wir Schafe und Ziegen.
1: Gibt's nicht.
2: Margot, fass mal hier durch. Da sind Hörner.
1: Was hat sie hier? Schau mal.
4: Was ist da?
1: Verfilzte Wolle.
4: Verfilzte Wolle, ja. Wir haben sie geschoren. Jetzt ist die Wolle etwas nachgewachsen.
1: Machen die dann auch Käse?
4: Sie werden Milch geben. Käse werden sie wohl kaum machen. Sie werden wohl auch kaum Traktor fahren. Aber sie können Milch geben.
1: Können wir hier wohnen bleiben?
4: Klar, bleib hier. Du hast die richtigen Hände zu melken.
1: Selber.
4: Das war doch ein Kompliment. Das ist die böse Ziege Merkel.
2: Die Ziege, oder?
4: Die Ziege, ja. Sie hat schwere Beziehungsprobleme.
1: Was ist das denn?
4: Das ist der Talisman unserer Käserei. Diesen Spitznamen hat sie bekommen, weil sie versucht hat, die Importsubstitution zu verhindern.
1: Was?
4: Und Russlands Fortschritt im Wege zu stehen. Sie hat die Baupläne für die Käserei gefressen und der Bau musste für 2 Tage pausieren. Da haben wir sie Merker getauft. Sie wird ihrem Namen folgerecht. Später hat sie versucht, mit ihren Hörnern die Käserei einzureißen.
1: Eine richtige deutsche Rebellin.
4: Sie hat es nicht leicht im Leben. Alle Männer sind Schweine, aber sie ist eine Ziege.
2: Ich fasse sie besser nicht an.
1: Wir kommen ihr lieber nicht zu nahe. Vielleicht wird bei ihr ja alles wieder gut.
4: Wir können ruhig reingehen.
1: Was machst du da? Wir gehen nicht zu Merkel.
4: Wir können ruhig hineingehen. Ist doch nichts dabei. Hallo, hallo. Na, hallo du. Hallo, wie geht's denn so?
2: Kommt Merkels Freund ihr nicht zu Hilfe?
4: Nein, der hilft ihr nicht. Der ist in Ordnung. So, jetzt Hauptsache schnell abhauen. Seht ihr, was sie anstellt?
1: Käse, Milch und die böse Merkel-Ziege. Was braucht ein Stadtbewohner mehr für einen Urlaub mit Kulturprogramm in der Natur? Das ist ein Ort, zu dem man auf jeden Fall zurückkehren möchte. Das alles ist einer Kombination aus unternehmerischem Talent und einer glühenden Leidenschaft zu verdanken, die zusammen Berge versetzen können. Dank der Sanktionen kommen wir jetzt in den Genuss dieses hervorragenden russischen Käses. Mit einem Leib Käse unter dem Arm setzten wir unsere Reise fort. Eine Reise, die gerade erst begonnen hat.

0: Bruder, ich sehe einen Banderiten auf 5.
1: Was macht er dort noch? Na, mach schon.
0: Großväter fort. Ich verteidige meine Familie, meine Geschichte und unsere Werte.
1: Jene, die momentan hier kämpfen, machen weiter dank ihrer Willensstärke.

Traum vom Sozialparadies. Ja, Zehntausende von Menschen dazu bewegt, in die spanische Exklave Ceuta einzudringen. Die Realität vor Ort war bitter. Lebensmittel- und Wassermangel sowie harter Umgang seitens der Einheimischen. In Europa sind schon kritische Stimmen zu hören. Die EU-Führung gebe den Zuwanderern zu große Hoffnungen. 7.000 Stellen weg. So sieht die Sparpolitik des weltgrößten Chemiekonzerns BASF aus. Nach offiziellen Angaben soll der Stellenabbau die Wettbewerbsfähigkeit des Unternehmens sichern. Doch die Zukunft der deutschen Industrie bleibt düster. Umsatzeinbruch bei Mercedes. Bei Mercedes-Benz schrumpft der Absatz weiter. Besonders der Einbruch auf dem chinesischen Markt belastet den Konzern und zwängt die ganze Branche zunehmend nach neuen Einnahmequellen zu suchen. Mehr dazu weiter in unserer Sendung.

0: Schönen guten Abend und herzlich willkommen bei TDE. Mein Name ist Wladimir Iwanow und es geht wieder los. Obwohl die spanischen Behörden berichten, dass viele der Migranten, die in Ceuta eingedrungen waren, in die Heimat zurückgekehrt sei, bleiben noch Tausende weiterhin in der Exklave. Hunderte versammelten sich am Migrantenaufnahmezentrum. Die Einrichtung ist kaum in der Lage, den Ansturm von Zuwanderern zu bewältigen. Die Migranten ruhen sich am Straßenrand aus und warten auf einen Termin, während Polizeifahrzeuge die Gegend patrouillieren. Die Zuwanderer beschweren sich über harte Verhältnisse in der Stadt. Die Lebensmittelgeschäfte, Restaurants und Cafés lassen sie nicht herein und die Sicherheitskräfte schlagen sie, wenn sie versuchen, die Läden zu betreten. Manche sind sehr überrascht über solchen Umgang.
1: Wir sind jetzt seit 3 oder 4 Tagen hier. Es sind sehr viele Menschen hier und sie verstehen ja die Lage hier, gerade weil es so viele sind. Es gibt Leute, die seit 2 oder 3 Tagen nichts mehr gegessen haben. Aber sie bleiben geduldig. Sie wollen in eine Flüchtlingsunterkunft.
2: Was soll ich dir sagen? Hier gibt es keine angemessene medizinische Versorgung. Und obendrein schlagen uns die Sicherheitskräfte. Wir brauchen Wasser, aber im oberen Teil der Stadt gibt es keins. Immer wenn wir in Richtung der Lebensmittelgeschäfte gehen, schlagen sie uns. Und wenn wir in die Läden gehen, wollen sie uns nichts verkaufen, weil wir Marokkaner sind. Warum passiert das?
1: Viele Menschen haben alles zurückgelassen, großes Leid ertragen und, wie Sie wissen, sind sie herübergeschwommen und haben dabei ihr Leben und vieles andere aufs Spiel gesetzt, um hierher zu gelangen. Doch nach ihrer Ankunft stoßen sie auf Versorgungsprobleme. Es gibt praktisch nichts zu essen. Die Geschäfte, Cafés und Restaurants sind alle geschlossen.
0: Um weitere Überfahrten über das Meer und einen erneuten Zustrom an Menschen zu verhindern, haben die spanischen Behörden eine 500 Meter lange schwimmende Barriere entlang der Küste installiert. Diese ragt zwischen 30 und 70 Zentimeter über das Wasser hinaus und taucht 1 Meter unter die Wasseroberfläche. Ein Kanal ermöglicht es den Booten der Guardia Civil, Patrouillen zu fahren und die Anlage zu schützen. Laut der spanischen Regierung sind rund 50.000 Menschen am Donnerstag und Freitag aus Marokko nach Ceuta eingereist. Lokale Behörden gehen sogar von 60.000 aus. Bis Freitagabend sollen rund 48.300 Menschen nach Marokko zurückgekehrt sein. Abgesehen von diesem Vorfall stellte der spanische Innenminister Fernando Grande Marlaska klar, dass Marokko ein verlässlicher Partner für sein Land bleibe. Nur eine gemeinsame und koordinierte Arbeit ermögliche es, alles innerhalb von 24 Stunden zu schlichten, so der Minister.
1: Marokko stellt keine Bedrohung für Ceuta oder den Rest Spaniens dar. Es ist ein absolut verlässlicher Partner.
0: Die Krise in Ceuta hat die Sicherheit an der EU-Grenze in Frage gestellt und löste eine umfassende europäische Reaktion aus. In Wien sind zahlreiche Menschen auf die Straße gegangen, um die EU-Migrationspolitik zu kritisieren und das Bewahren der österreichischen Neutralität zu fordern. Einige Demonstranten sagten, dass ein solcher Zustrom zu erwarten gewesen sei, weil die Zuwanderer die Verhältnisse und die Zahlungen in der EU als Sozialparadies wahrnehmen. Sie zeigten sich auch besorgt, dass die Migranten nicht in Spanien bleiben und weiterreisen werden.
3: Läuft nicht schief, das läuft nach Plan. Die EU hat ein neues Regime mit Asylanten beschlossen Ende letzten Jahres. Im Juli diesen Jahres wurde dies aktiv geschalten. Da steht drinnen, dass 20.000 Euro für jeden Asylanten gezahlt werden sollen.
4: Naja, also ich habe jetzt von Spanien das gehört oder was, ja. Ich vermute ja, dass die noch auch dann weiterreisen werden, ja, also wie Österreich, Deutschland, ja, und ja, das ist alles von der EU gesteuert, meiner Meinung nach.
5: Ja, ich finde das ganz tragisch, weil die werden dort nicht bleiben in Spanien, die kommen dann alle zu uns. Ne? Also und dass da schon wieder 25.000 Euro geschoben worden sind, das ist eine Lüge, das stimmt nicht. Die gehen ja nie wieder zurück, ne? Weil wir sind ja ein Sozialparadies.
0: Vor dem Hintergrund der Ereignisse in Ceuta hat Israel eine scharfe Erklärung gegen Madrid abgegeben. Zuvor hatte der spanische Ministerpräsident Palästina offiziell anerkannt und Israel des Völkermords im Gazastreifen bezichtigt. Nun hat der israelische UN-Botschafter Spanien koloniale Bestrebungen in Afrika vorgeworfen. Als Reaktion deutete ein spanischer Minister darauf hin, dass die Krise möglicherweise von Israel inszeniert worden sei.
1: Spanien, das keine Gelegenheit versäumt, Israel zu belehren, hat nach der Krise um seine Einwanderungspolitik in Ceuta den Ausnahmezustand ausgerufen. Bevor es uns weiterhin belehrt, sollte es der Welt vielleicht erst einmal erklären, warum es nach wie vor Kolonialenklaven in Afrika hat.
2: Nun wird das Ganze langsam ziemlich klar.
0: Der Exekutivdirektor des Trikontinentalen Instituts für Sozialforschung, Vijay Prashad, meint, dass die Pläne für einen Migrantenandrang in Ceuta in Marokko selbst hätten entstehen können. Der Vorfall sei offensichtlich inszeniert worden, so Prashad.
6: Die marokkanische Monarchie reagiert äußerst empfindlich auf Spaniens Außenpolitik. Spanien hat Kontakte zur Polisario gepflegt. Es hat der Westsahara bzw. der Sahrawi-Bewegung gestattet, sich in Spanien niederzulassen. Spanien hat kürzlich auch Algerien die Tür geöffnet. Der spanische Ministerpräsident Pedro Sanchez reiste nach Algier, um sich mit der algerischen Regierung zu treffen. Dies ist etwas, was die marokkanische Monarchie zutiefst verabschiedet. Dann wurden die Abraham-Abkommen unterzeichnet. Die USA haben erklärt, dass die Westsahara nun Teil Marokkos sei und die Hauptstraße, die sich über die gesamte Länge der Westsahara erstreckt, wurde in Donald Trump Highway umbenannt. All das bringt die marokkanische Monarchie immer näher an Israel und die Vereinigten Staaten heran. Es ist also sehr wahrscheinlich, dass die Idee irgendwo in der Nähe des Königspalasts entstanden ist. Es handelte sich um eine Idee, die vielleicht den Fernsehsendern vorgeschlagen wurde. Wir kennen zu keinem Zeitpunkt die genauen Details dazu. Sie haben das Feuer angefacht. Es gab auch Lastwagen und Busse, die Menschen in die Nähe der Grenze brachten. Das war zweifellos inszeniert. Die Frage ist natürlich, warum wurde das inszeniert? Meiner Meinung nach ist dies ein weiteres Beispiel für Marokkos Versuch, die Migrationskrise zu nutzen, um die spanische Regierung in Verlegenheit zu bringen und sie so wieder in eine Art Gehorsam gegenüber der marokkanischen Politik zu zwingen, die darin besteht, die koloniale Besetzung der Westsahara fortzusetzen. Das bedeutet jedoch nicht, dass Spanien weiterhin Gebiete im Norden Marokkos besetzen sollte. Spanien und Marokko blicken auf eine sehr, sehr lange gemeinsame Geschichte zurück, unter anderem aus der Zeit der Inquisition, als Kastilien und Aragon vereint wurden und die maurischen Könige nach Marokko ins Exil geschickt wurden. Und dann natürlich auch aus der Zeit, als Francos Armeen mit marokkanischen Soldaten einmarschierten, um den spanischen Bürgerkrieg niederzuschlagen. Zwischen beiden Ländern besteht eine sehr, sehr enge Verbindung. Das ist nichts Neues, aber dennoch ein Thema, über das man sprechen sollte.
0: Die deutsche Industrie bleibt auf Sparkurs. Der weltgrößte Chemiekonzern BASF hat die Zahl seiner Beschäftigten am Standort Ludwigshafen auf den niedrigsten Stand seit 1954 reduziert. Laut Angaben des Unternehmens soll der Stellenabbau seine Wettbewerbsfähigkeit sichern.
7: Meine Damen und Herren, wie eingangs erwähnt, verbessern wir die Wettbewerbsfähigkeit von BASF konsequent weiter. Dabei haben wir das Tempo nochmal erhöht, um unsere globale Organisation schlanker und effizienter aufzustellen. Wie Sie hier sehen, haben wir im ersten Halbjahr 2026 bereits mehr Stellen abgebaut als in den beiden Vorjahren zusammen. Um diese Dynamik zu verdeutlichen, möchte ich zwei Zahlen nochmal hervorheben. Von Januar 2024 bis Ende Juni 2026 haben wir die Zahl der Mitarbeitenden weltweit um rund 7.000 reduziert. Darin nicht enthalten sind Personalrückgänge infolge von Divestitionen sowie der Personalaufbau an unserem Verbundstandort in Zhanjiang. Und im Mai 2026 senkten wir die Zahl der Vollzeitstellen bei BASF SE in Ludwigshafen erstmals seit dem Jahr 1954 auf unter 30.000. Dies ist ein wichtiger und notwendiger Schritt, um den Standort weiter wettbewerbsfähig zu machen.
0: Die Wirtschaftskrise bedroht immer mehr Unternehmen und zwingt auch große Akteure zum Aufgeben. Zuvor hatte der deutsche Batteriehersteller Varta Insolvenz angemeldet. Laut offiziellen Mitteilungen hat die Varta AG in den vergangenen Quartalen große Herausforderungen bewältigen müssen. Erst wenige Tage zuvor war bekannt geworden, dass dem Traditionsunternehmen aus Ellwangen die Zerschlagung drohe. Wichtige Geldgeber wollen das Geschäft mit Haushaltsbatterien aus dem Konzern herauslösen. Die Deutsche Industrie- und Handelskammer bemängelt die Industriekrise und stellt fest, dass Produktionskapazitäten ins Ausland verlagert werden.
8: Globale Krisen treffen auf weiterhin ungelöste strukturelle Herausforderungen am Wirtschaftsstandort Deutschland. Das hält die Energiekosten hoch. Die Folgen sind sinkende Wettbewerbsfähigkeit, aufgeschobene Investitionen und die Verlagerung von Produktionskapazitäten ins Ausland. Es ist besorgniserregend, dass hohe Energiekosten inzwischen nicht nur die laufende Geschäftstätigkeit belasten, sondern auch Zukunftsinvestitionen verhindern. Wer heute nicht investiert, verliert morgen an Innovationskraft, Produktivität und Wettbewerbsfähigkeit.
0: Kritik an der Regierung wird immer lauter. Die AfD-Fraktionsvorsitzende Alice Weidel spricht von einer der tiefsten Krisen in der Geschichte des Landes, deren Folgen noch lange zu spüren sein würden.
9: Was wir derzeit erleben, ist die tiefgreifendste volkswirtschaftliche Strukturkrise in der Geschichte unseres Landes. Während unsere europäischen Nachbarn ihre Produktivität deutlich steigern und zusätzliche Wertschöpfung generieren, verliert Deutschland Jahr für Jahr industrielle Substanz, Investitionen und Arbeitsplätze. Anstatt die Industrie wie versprochen zu entlasten und die Wirtschaft zu stärken, verschärft die Merz-Regierung mit steigenden Staatsausgaben, wachsender Verschuldung und ideologisch motivierten Markteingriffen die Krise weiter zusätzlich. Das Ergebnis ist eine brandgefährliche Gemengelage aus Deindustrialisierung, Investitionsflucht und wachsender fiskalischer Instabilität, ein wirtschaftspolitisch verantwortungsloser Irrweg, der Deutschland schrittweise in Richtung Staatsbankrott führt.
0: Gastforscher am Institut für konservative Wirtschaftspolitik Dr. Daniel Hoffmann sieht die Gründe der deutschen Industriekrise nicht nur in den hohen Energiepreisen, sondern auch in der geopolitischen Spaltung der Welt.
10: Es sind durchaus nicht nur Einzelfälle, sondern Anzeichen einer Krise. Aber in diesen Fällen nicht der jeweiligen Branche an sich, sondern eher des Standortes Deutschlands und des Management deutscher Unternehmen. Im Fall von Varta gingen der Insolvenz wohl hausgemachte Managementfehler voraus. Im Falle von BASF die hohen Energiepreise in Deutschland und die geopolitische Spaltung der Welt sowie der industriell-technische Aufstieg Chinas machen internationalen Großkonzernen wie BASF zwar Probleme, aber je nach Sektor können diese aber bislang durch Standortverlagerung im Falle von BASF hin zu ihren Kunden in die in USA und China ausgeglichen werden. Also es wird vermutlich zunächst ein Tod auf Raten sein, da die gut verdienenden Industriearbeiter zunächst mit hohen Abfindungen erstmal weich fallen werden und dann viele in Rente gehen. Doch für die jüngere Generation und insbesondere die nachgelagerten Branchen wird es strukturelle Probleme mit sich bringen. Die Kaufkraft sinkt, Geschäfte werden schließen. Auch dürfte der Immobilienmarkt zunehmend unter Druck geraten. Für viele bislang wirtschaftsstarke Regionen ist ein krisen- und altersbedingter Exodus zu erwarten. Also die Gründe für die abnehmende internationale Wettbewerbsfähigkeit Deutschlands sind nicht nur auf die hohen Energiepreise zurückzuführen, sondern sehr mannigfach. Der Reindustrialisierungsplan der USA und der planmäßige Aufstieg Chinas in die Hightech-Wirtschaftssektoren bereiten dem Standort Deutschland und den deutschen Unternehmen massiv Probleme. Darüber hinaus ersetzt die grüne Transformation verbunden mit der Ideologie des Degrowth lediglich günstige Energieversorgung aus fossilen Brennstoffen und Kernenergie auf Kosten der Steuerzahler und Endkunden durch teure alternative Energieformen. Es wäre zwar eine Mammutaufgabe, aber eine Trendumkehr ist möglich. Dazu wäre Folgendes nötig: Senkung der Steuer- und Abgabenlast, Frieden statt Kriegspolitik, keine Spaltung der Welt in amerikanische und chinesische Hemisphäre und damit wieder positive Wachstumsperspektiven für deutsche Unternehmen. Neuaufstellung der EU, die verschleppte Staatsschulden-, Banken- und Eurokrise muss endlich gelöst werden, aber ohne dass Deutschland überproportional für alles aufkommen muss. Weg von der EU-Transferunion, wieder hin zu einem starken Binnenmarkt.
0: Mercedes-Benz verkaufte im zweiten Quartal erneut deutlich weniger Fahrzeuge im Vergleich zum Vorjahresquartal. Zudem stellt Mercedes, ebenso wie andere Autohersteller, die Produktion auf Rüstungsgüter um. Unser Korrespondent Roman Siskin bringt Einzelheiten.
11: Der Mercedes-Benz-Konzern hat im zweiten Quartal 2026 einen spürbaren Dämpfer hinnehmen müssen. Der Umsatz fiel auf etwa 32 Milliarden Euro und lag damit rund 3% unter dem Vorjahreswert von über 33 Milliarden Euro. Das Unternehmen begründet den Rückgang vor allem mit negativen Wechselkurseffekten und einem unsicheren Preisumfeld. Noch deutlicher fällt der Rückgang beim Fahrzeugabsatz aus. Im Kerngeschäft Mercedes-Benz Cars verkauften die Stuttgarter zwischen April und Juni 2026 nur noch fast 418.000 Fahrzeuge. Ein Minus von 8% gegenüber den knapp 454.000 Einheiten im Vorjahresquartal. Hinter den Zahlen steht vor allem ein weiterhin herausforderndes Marktumfeld in China. Der Absatz dort brach um 30% ein. In Europa und Nordamerika stiegen die Verkäufe zwar, können aber den Einbruch nicht wettmachen. Für Mercedes-Benz, genauso wie für fast alle deutschen Konzerne, bleibt der chinesische Markt damit das zentrale Sorgenkind. Und Mercedes ist da nicht allein. Alle deutschen Automobilkonzerne stehen vor großen Herausforderungen. Sparmaßnahmen, Standortschließungen, Kürzungen. Vor diesem Hintergrund müssen deutsche Konzerne nach neuen Einnahmequellen suchen. Und finden sie militärischen. Mercedes-Benz hat angekündigt, sein Geschäft im Verteidigungssektor auszuweiten. Im Juni 2026 unterzeichnete das Unternehmen ein Memorandum of Understanding mit Titan Technologies. Gemeinsam sollen Drohnenabwehrsysteme, mobile Kommandoposten und Militärfahrzeuge entwickelt werden. In Stuttgart nennt man das bereits ein strategisches Entwicklungsfeld. Und auch hier ist Mercedes kein Einzelfall. Die Militarisierung der deutschen Autolandschaft schreitet voran. Continental baut die Produktion von Militärreifen aus. Volkswagen prüft Medienberichten zufolge die Fertigung von Komponenten für den israelischen Iron Dome. Porsche investiert in den Drohnenhersteller Quantum Systems. Die Liste liest sich wie die Creme de la Creme der deutschen Schlüsselindustrie. Nur eben nicht mehr für die Straße, sondern für das Schlachtfeld. Für die Konzerne mag das kurzfristig als Rettungsanker wirken. Militärische Großaufträge sind planungssicher und staatlich subventioniert. Doch dieses Geld wird nicht einfach nur umgeschichtet. Es wird laut. Jeder Euro, der jetzt in gepanzerte Fahrzeuge, Drohnen und Kommandoposten fließt, schreit nach Einsatz. Die gleichen Werke, die einst Limousinen für die Welt bauten, rüsten nun dafür, dass diese Welt ein bisschen mehr brennt. Deutschland verkauft seine Ingenieurskunst nicht mehr als Fortschritt, sondern als Kriegswirtschaft. Der Stern auf dem Kühlergrill bleibt derselbe. Nur wofür er steht, hat sich wieder einmal geändert.
0: Der Gastforscher am Institut für konservative Wirtschaftspolitik, Professor Dr. Harald Weil, hat betont, dass sich die Krise der deutschen Autoindustrie immer weiter vertiefe.
12: Die Krise ist tiefer oder soll man sagen perfekter als je zuvor. Was lange Jahrzehnte vorbereitet war, wird jetzt sozusagen nochmal verschärft. Es sind seit 2019 bereits 100.000 Arbeitsplätze weggefallen. Ja, also von 2019 bis 2025 in diesem halben Jahrzehnt 100.000 Arbeitsplätze weg bei Produzenten, Zulieferern und Transformationsprofiteuren, vermeintlichen. Ja. Bei den Herstellern ist die Beschäftigung um 3,8% gefallen, sind jetzt bei 446.000. Bei den Zulieferern um über 11%, sind noch 235.000, es ist noch Suppe da. Ja. Und bei diesen Aufbauern, sogenannten Aufbauern von Pkw, Lkw, sind es 4%, die weggefallen sind. Wir sehen also, dass bei den Herstellern noch relativ weniger weggefallen ist als bei der großen Masse der Zulieferer. die für die Beschäftigung auch sehr wichtig sind. Und dann sagt er, dass ein Arbeitsplatz bei den Zulieferern noch mindestens 4 Arbeitsplätze in der Peripherie nach sich ziehen. Also Bäcker, Friseure etc., das Gewerbe, was halt von mittelständischen oder auch normalen Arbeitnehmer, Kunden besonders frequentiert wird und besonders relevant ist. Ja, also wie gesagt, der Abwärtstrend hat jetzt nochmal den Turbogang eingelegt.
0: Die österreichische Regierung hat 2 große Maßnahmen zum Schutz von Kindern und Jugendlichen im Internet beschlossen. Kern der Pläne sind ein Verbot sozialer Netzwerke für unter 14-Jährige sowie strengere Regeln für den Zugang zu Pornoseiten im Netz. Unter das künftige Zugangsverbot sollen soziale Netzwerke wie TikTok oder Instagram fallen. Damit sollen junge Nutzer besser vor möglichen Risiken wie Abhängigkeit, Cybermobbing und dem Einfluss manipulativer Inhalte geschützt werden. Betroffen sind Plattformen, die als besonders suchtfördernd gelten. Für die Plattformen ist eine Übergangsfrist bis zum 1. April 2027 vorgesehen. Bis dahin müssen die Anbieter ihre Systeme anpassen und entweder bestimmte Elemente entfernen oder Kinder vom Zugang ausschließen. Der Gesetzentwurf befindet sich derzeit in der Begutachtung und könnte Anfang kommenden Jahres in Kraft treten.
13: Und wenn alles gut läuft mit der Notifizierung, können wir mit 1. Jänner

0: über Schutz von Rechten, auch von Kinderrechten sprechen, dass das auch für ihre eigenen personenbezogenen Daten gilt.
1: Eine Reihe von Parteien sieht das Vorhaben dagegen als Eingriff in die Privatsphäre und die Gefahr einer stärkeren Kontrolle der Internetnutzung.
2: Was uns hier als Jugendschutz verkauft wird, ist in Wahrheit die Einführung einer Ausweispflicht im Internet durch die Hintertür. Wer sich künftig im Netz bewegen will, soll sich registrieren oder seine sensiblen Daten preisgeben. Damit ebnet die Verliererampel den Weg zum gläsernen Bürger und setzt einen massiven Schritt in Richtung Überwachungsstaat.
3: Viel Datenschutzmarketing, wenig konkrete Lösungen. Wir werden diesen Entwurf jetzt Paragraph für Paragraph prüfen. Die entscheidenden Fragen beantwortet der Text nämlich nicht.
1: Die Pläne der österreichischen Regierung sorgen für Diskussionen. Wir haben Berliner Stimmen dazu eingefangen.
4: Ich halte es für schwierig, ein Verbot durchzusetzen, dass damit ein verantwortungsvoller Umgang mit stattfindet, ist unumgänglich, ganz sicher. Ich weiß nur nicht, wie das durchgesetzt werden kann und da fehlt mir eine gute Idee zu. Aber was zu tun an der Sache halte ich für richtig.
5: Ob es was bringt, muss man testen, muss man Studien zu machen, muss man untersuchen. Ich bin auf jeden Fall auch der Meinung, dass man das stärker regulieren muss oder Jugendliche, aber auch Erwachsene besser darüber aufklären muss, welche negativen Konsequenzen zu viel Medienkonsum hat.
6: Ich weiß es nicht. In Australien hat man es ja auch gemacht und da hat es ja nicht viel gebracht. Ja. Hört man jedenfalls. Ich sag mal, wenn man gleichzeitig die entsprechenden Firmen wie TikTok, Instagram und so weiter zur Verantwortung ziehen würde, ja.
7: Genau.
6: Aber ich glaube, da hapert es dran. Und die Jugendlichen sind heute ja so clever, die finden immer einen Weg, irgendwie in die Social Media reinzukommen.
7: Du kannst das nicht kontrollieren. Das geht einfach nicht. Der Jugendschutz, wenn Kinder da reingehen, wer will das beweisen, dass das Kinder sind? Also auch wenn ich da mit 12 habe und dann mache ich um 16, das ist doch mal ganz einfach.
4: Verbote sind immer kontraproduktiv, sage ich. Wenn Jugendliche oder Kinder in Social Media unterwegs sind, dann wird es besser kontrolliert. Aber Verbote, glaube ich, sind nicht der richtige Weg.
1: Über das österreichische Verbot von sozialen Medien für Kinder unter 14 Jahren haben wir mit dem Unternehmer und freien Journalisten Chris Weber gesprochen. Er erklärt das Verbot damit, dass österreichische, aber auch europäische Behörden die Bürger online identifizieren und verfolgen wollen. Die Entscheidung darüber, ab welchem Alter Kinder soziale Netzwerke nutzen dürfen, sollte allein im Ermessen der Eltern liegen, so Weber.
8: Also eigentlich wäre das die grundsätzliche Aufgabe der Eltern. Also die Erziehung von Kindern ist in normalen Demokratien eigentlich immer die Aufgabe der Eltern. Und es ist ja nicht so, dass alle sozialen Medien schlecht sind. Es gibt ja auf YouTube auch sehr wissenswerte Vorträge für kleine Kinder, wo sie was lernen über das Universum oder über Lebewesen. Also was die Kinder im Internet sehen, das sollten die Eltern entscheiden. Das geht die Regierung eigentlich überhaupt nichts an. Es hat mit Kinderschutz exakt nichts zu tun. Also wenn die EU-Kommission oder die nationalen Regierungen die Kinder schützen würden, dann gäbe es da andere Prioritäten. Ich sage jetzt nur Rape-Gangs, Messergewalt auf den Straßen. Da könnte man wirklich Kinderschutz machen. Aber das interessiert die EU-Kommission nicht und auch die Regierung nicht. Was natürlich die Regierung und die EU-Kommission massiv interessiert, ist, dass jeder einzelne europäische Bürger sich identifizieren muss, wenn er online geht. Das ist für die EU-Kommission sehr interessant, weil dann kann man zum Beispiel, wenn man einen neuen Notstand ausruft, sagen wir im Namen des Klimas, sagen wir ab 40 Grad, darf niemand mehr dem menschengemachten Klimawandel widersprechen und es wäre dann eine Straftat, anderer Meinung zu sein. Das hat man bei Corona ja schon gehabt, dass Leute verfolgt wurden. Wenn ich jetzt jeden Bürger zwinge, sich auszuweisen, wenn er online geht und etwas schreibt, dann kann ich den natürlich auch viel, viel besser verfolgen. Das ist der Sinn dieser ganzen Jugendschutzmaßnahmen. Jugendschutz, Anführungszeichen, vorne, hinten. Die Ursula von der Leyen hat ja schon im Sommer 2024 gesagt, eine der wesentlichen Aufgaben der EU, unserer Demokratie, ist der Kampf gegen Desinformation. Und was Desinformation ist, das bestimmt die Frau von der Leyen und ihr Wahrheitsministerium. Und wer dieser Desinformation widerspricht, der soll dann verfolgt werden. Dafür gibt es dann auch diesen Digital Service Act in der EU und viele, viele andere Maßnahmen. Also der Sinn des Jugendschutzes ist es, alle Bürger online jederzeit identifizieren zu können und sie dann zu verfolgen, wenn sie etwas sagen, was der Regierung nicht passt. Das ist der Hintergrund dieses angeblichen Jugendschutzes.

Soweit die Tele-Nachrichten in den Themen der Woche. Anschließend kommt hier die Dokumentation Russland 85 Abenteuer. Ich bin Wladimir Iwanow und um 19 Uhr wieder für Sie da.

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Hey, Grüße an die Küsten der Krim. Nach Adler, nach Anapa, an alle, die gerade verzweifelt nach einer freien Sonnenliege suchen. Hier am wundervollen Kaspischen Meer wartet ein riesiger leerer Strand auf euch. Dagestan ist die südlichste Region Russlands. Ich bin hierher gekommen, weil ich Khabibs Heimat sehen wollte. In Dagestan muss man niemandem erklären, wer Khabib ist. Jeder hier kennt Khabib Nurmagomedov, den russischen Kämpfer und Weltmeister. Er hat eine ungebrochene Serie von 29 Siegen und 0 Niederlagen.

0: Beim Hochfahren haben wir 5 Leute mit Habib-T-Shirts gesehen. Auf den Autos steht auch Habib. Selbst auf diesem LKW hier steht Habib. Habib ist der Beste. Übrigens befindet sich in Dagestan auch Europas höchstgelegenstes Bergdorf. Es liegt 2560 Meter über dem Meeresspiegel. Habib wurde auch hoch in den Bergen geboren. Hier, um genau zu sein. Ich befinde mich in der höchstgelegenen Trainingseinrichtung, in der die besten UFC-Kämpfer trainieren. Habib selbst hat hier einst trainiert. Der kleine Habib war erst 5 Jahre alt, als er mit dem Training begann. Mit 12 zog er mit seiner Familie in die Hauptstadt Dagestans, wo sein Vater ein Trainingslager für seinen Sohn und andere talentierte Jugendliche eröffnete. Wie sieht dein Trainingsplan aus?
1: Wir stehen um 6 Uhr auf. Wir haben eine halbe Stunde, um uns vorzubereiten, zu waschen, das Bett zu machen und all sowas. Und um 6.30 Uhr sind wir schon beim Training.
2: Alles, was wir tun, ist trainieren. 2 Stunden morgens, 2 Stunden vor dem Mittagessen und 2 Stunden am Nachmittag. Nichts außer Training und es gibt keine Ablenkungen.

Ich will diese Routine einen Tag lang selbst ausprobieren und von morgens bis abends trainieren. Mal sehen, was daraus wird.

0: Aufholen, aufholen, fertig machen und sprinten. 10 Sekunden. Los, los, los. Ruhig atmen.
1: Ich bin zu schnell gerannt.
0: 1, 2, 1, 2, 1, 2, 1, 2.
1: Die zweite Stunde des Trainings. Der Trainer ist brutal. Okay, ich muss los.
0: Sprinten!
2: Mit dem Gesicht zu mir!
0: Beeilung, die Kugeln zischen! 9, 8, 7, 6, 5, 4, 3. So wird ein starker Wille geformt. Haltet eure Hintern unten.
1: Der Trainer ist absolut spitze. Vielen Dank.
0: Gut gemacht. Man merkt, dass du trainierst. Nur so zum Spaß?
1: Ich habe früher geboxt.
0: Das macht Sinn. Du hast solide Bauchmuskeln. Beneidenswert. Jung zu sein hat seine Vorteile. Ich bin Andrei.
1: Anton. Hier oben in den Bergen ist es ziemlich hart. Man ist schon nach 20 Minuten außer Atem. Der Sinn dahinter ist, 2 bis 3 Wochen in großer Höhe zu trainieren, um dann unten im Tal ein anderes Gefühl zu bekommen. Schneller, höher, stärker. Das war's, meine Arme schmerzen.
3: Laufen in großer Höhe erhöht das Lungenvolumen. Und wenn Sie danach ins Tiefland zurückkehren, werden Sie nicht so schnell müde. Auf einer Höhe von 2000 bis 2500 Metern muss man hier jeden Tag 3-mal laufen.
1: Das ist atemberaubend. Ich bin sprachlos. Ich war noch nie so hoch oben.
4: Я еще не бывал.

0: ребята.
1: Freunde, der Ring hier.
0: Здесь.
1: Wow, ist einfach unbeschreiblich. Gleich kommen die Jungs und ich werde mit ihnen trainieren. Ich weiß ja nicht, zumindest habe ich früher einmal ein wenig geboxt. Also ich werde mich hoffentlich gegen sie behaupten können. Zumindest einigermaßen.

Genug, genug. Das ist einer der Griffe, oder? Ich dachte, ich könnte mich irgendwie wehren. Aber ich war diesen Jungs nicht gewachsen. Ich konnte einfach nichts tun. Sie haben mich 6-mal ausgenockt. Einfach so. Für sie war das keine Herausforderung.

0: besteht 290 Ende.
1: Da steht 29 zu 0, Khabibs Ergebnis.
0: Ah, 29 Siege.
1: Genau.
0: Diese Jungs haben mich inspiriert. Als ich wieder zu Hause war, habe ich anderthalb Monate lang jeden Morgen trainiert. Ich habe in Dagestan neue Kraft gewonnen. Doch jetzt möchte ich unbedingt in den Norden gehen, um die Chanten zu treffen oder Rentierherden mit den Nenzen zu treiben. Wisst ihr was? Ich war noch nie in Jakutien. Also, auf geht's!

0: Jakutien hält mit minus 77,8 Grad Celsius den Rekord für die niedrigste Temperatur auf der Nordhalbkugel der Erde. Und im Januar liegt der Durchschnitt bei milden minus 57 Grad. Vor einiger Zeit hat mir mein Vater warme Stiefel geschenkt. Und ich dachte mir, dass ich sie brauchen werde, wenn ich jemals in den Norden gehe. Also habe ich sie angezogen und meine Füße waren schon nach 2 Minuten eiskalt.
1: Die kälteste Zeit des Jahres ist schon vorbei.
0: Ich trage 3 Hosen und 4 Sweatshirts und ich habe darunter noch eine Windjacke.
1: Wir haben hier eine Weisheit. Die kälteste Zeit ist vorbei, wenn der Bulle eines seiner Hörner verloren hat. Jetzt hat er nur noch eines, aber das fällt auch bald ab.
0: Und dann wird es warm, oder? Hier ist auch eine Natascha. Sie hat große Ohren. Das ist der Name einer Autodecke. Natascha. Eine davon liegt in jedem Auto in Jakutien. Ist Ihnen nicht kalt, wenn Sie den ganzen Tag draußen sind?
2: Nein, es friert nicht mehr. Die kälteste Zeit ist vorbei.
0: Wie kalt war es?
2: Minus 49 bis minus 52 Grad. Bio-Bauernmilch. Man muss sie nur auftauen und kann sie dann trinken.
0: Wie viele Hunde haben Sie insgesamt?
3: 40.
0: 40 Hunde? Okay, Zeit zum Kennenlernen.
3: Das hier ist Käfer.
0: Er ist der ruhigste von allen, glaube ich.
3: Ja.
0: Schüchterner Junge. Ihnen ist doch nicht kalt, oder?
3: Nein, natürlich nicht. In Jakutien wurden die ersten Hunde bereits vor 30.000 Jahren domestiziert. Weltweit liegt die Domestizierung von Hunden im Durchschnitt aber erst 12.000 Jahre zurück. Hier wurden sie schon viel früher zum besten Freund des Menschen. Und jakutische Hunde lieben Menschen.
0: Hey, wenn man mit den Hunden Zeit verbringt, vergisst man sogar die Kälte. Das jakutischste Abenteuer ist es, mit einem Hundeschlitten zu fahren. Und jeder kann das tun. Er will wohl schon los.
3: Sie alle wollen rennen, sie stehen nicht gern still.
0: Okay, ich bin fertig, fahren wir los. Und wie? Du hast mir nicht gesagt, wie man sie anhält.

Wir freuen uns, Sie in unserem improvisierten Kino zu begrüßen. Wir sind im ganzen Donbass unterwegs, um Dokumentarfilme zu zeigen, die hier aufgenommen wurden.

0: Als wir in einen Laden gingen, sahen wir plötzlich direkt über unseren Köpfen eine riesige, schillernde Krone aus Nordlichtern. Da dachte ich mir, es wäre toll, Gleichgesinnte und Freunde zu finden, um mit ihnen gemeinsam auf die Jagd zu gehen.
1: Die Chinesen glauben, dass man ein Jahr lang glücklich sein wird, wenn man das Nordlicht sieht. Das ist natürlich sehr schön. Es müssen viele Faktoren zusammenkommen, damit alles passt. Und auch das Ergebnis.
2: Ich bin ein Jäger. Ich verfolge die Vorhersagen. Ich jage das Nordlicht. Ich muss es einfangen. Für uns ist es ganz normal, 200 bis 300 Kilometer aus der Stadt herauszufahren.
0: Die Gemeinschaft der Nordlichtjäger existiert, um das Glück beim Schopfe zu packen. Es ist eine Art Glücksspiel.
3: Das war also meine rasante und frostige Fahrt durch Jakutien. Aber nach so einem Abenteuer muss ich mich erst einmal aufwärmen. Wohin soll es also als nächstes gehen? Soll ich auf einem alten Segelboot nach einer antiken Nekropole suchen oder einen Angelausflug in Astrachan machen?

0: Es ist, als wären wir irgendwo in Afrika. Oder wie auf dem Amazonas. In Astrachan mündet die Wolga in das Kaspische Meer. Das ist eine der fischreichsten Regionen Russlands. Hier wird das ganze Jahr über geangelt. Im 19. Jahrhundert wurden hier 2/3 des Fischs des gesamten Russischen Reiches gefangen. Und zu Sowjetzeiten gehörten Fischprodukte aus Astrachan zum Proviant der Kosmonauten. Ich habe mich gestern bei Wikipedia informiert, um mehr über diesen Ort zu erfahren. Und das hier ist tatsächlich die größte Flussmündung Europas.
1: Richtig.
0: Das Wolga-Delta ist das größte in Europa und das 8. größte der Welt. Es hat bis zu 500 Nebenflüsse und Ströme. Wie merkst du dir diese ganzen Wege?
1: In Moskau kennst du dich doch auch mit den Linien der U-Bahn aus, nicht wahr?
0: Für so ein Boot braucht man keinen Schein, oder?
1: Wie, man braucht keinen Schein? Natürlich braucht man einen.
0: Man braucht einen Schein.
1: Man braucht alles Mögliche.
0: Ich kann mich jetzt also nicht einfach so ans Steuer setzen.
1: Nein, das geht nicht.
0: Wow. Das ist ein Bootsführerschein.
1: Ja, das ist ein Bootsführerschein.
0: Was ist, wenn ich betrunken wäre? Würde ich den Schein dann auch verlieren?
1: Sie können dir sogar das Boot wegnehmen.
0: Oh Mann, sogar auf dem Wasser gibt es Regeln.
1: Klar, was denn sonst?
0: So etwas habe ich noch nie gesehen. Ich war noch nie in solchen Nebengewässern.
1: Weißt du, wie man richtig wirft?
0: Ich weiß, wie man wirft.
1: Schau, du wirfst es.
0: Okay.
1: Und du wartest. Roll ein wenig mehr Schnur heraus.
0: Damit sie den Grund erreicht, ja?
1: Ja, achte auf die Spitze der Spinnrute. Du musst 2 oder 3 Mal rollen. Schau.
0: Was war der größte Fisch, den du hier gefangen hast?
1: Ein Wels.
0: Wie viel Kilogramm hat er gewogen?
1: 68.
0: 68? Wie dieses Boot. Wie ich. Okay, und glaubst du, dass ich hier was fangen kann?
1: Die Chance besteht immer.
0: Selbst für absolute Anfänger? Mist, warum habe ich sie nicht geworfen? Am anderen Ende ist etwas. Soll das so sein? Ich habe etwas gefangen, ich fühle es.
2: Gut gemacht, Anton.
0: Das bereitet einem so einen Nervenkitzel. Schau. Es ist 8 Jahre her, dass ich zum letzten Mal angeln war. Das letzte Mal war ich in der 5. Klasse. Aber das war nun ein guter Fang. Echt übel. Spitze.

0: Ich hatte Brot, ich meine Fisch aus Astrachan. Jetzt will ich etwas Cooles machen. Ich habe gehört, dass man in der Oblast Pskov mit einem Heißluftballon fliegen kann. Und in Karkassien kann man sich ansehen, wie Wasser aus einem Wasserkraftwerk hinausschießt. Aber ich begebe mich nach Bojatien, um mich mit einem Schamanen zu treffen. An diesem Ort kann man eins mit dem Universum werden. Ich spüre es. Ich bin am Baikalsee! Das ist das Land der Schamanen. In jeder einheimischen Familie gibt es immer jemanden mit einzigartigen Fähigkeiten. Priester, Heiler und Geisterweltbegleiter, alles in einem. Und hier beginnt mein nächstes Abenteuer mit einem echten Schamanen. Wie alt sind Sie?
1: Jetzt? 72.
0: Wirklich?
1: Im Ernst? Wir können trainieren, wenn du willst.
0: 72. Oh Mann.
1: Zwei Flaschen.
0: Vor einem Ritual muss man erst die Opfergaben für die Geister kaufen. Butter, oder? Butter, Kekse, Süßigkeiten, Lebkuchen.
2: Jetzt teilen wir das Essen mit unseren Vorfahren und Göttern. Wenn man sie nicht ehrt und kein Essen bringt, werden sie hungrig und wütend.
1: Habt ihr die Butter mitgebracht, Jungs?
0: Wir haben die Butter vergessen.
3: Und? Wird das Ritual jetzt abgesagt?
0: Wir sind also hierher gekommen und Dima, unser Kameramann, hat die Butter vergessen.
3: Was heißt hier Dima?
0: Im Kühlschrank.
3: Für wen wird dieses Ritual veranstaltet? Du hättest die Butter mitnehmen sollen. Ich muss meine eigene Ausrüstung schleppen.
0: Dann lass uns jetzt die Butter holen.
2: Weißes Essen, wie Milch, Quark und Butter, ist das Beste, was wir unseren Vorfahren anbieten können. Sahne ist am allerbesten.
0: Deshalb ist die Butter so wichtig.
2: Ja, Butter ist sehr wichtig.

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1: 그러자 deine Augen. Beweg dich nicht. Schließ deine Augen. Moskau. Fernsehen.

0: geschmiedet?
1: Ich habe das Ritual für Schmiede bekommen, weil meine Vorfahren Schmiede waren. Ich war wirklich ziemlich beeindruckt. Ob man daran glaubt oder nicht, an diesen Ritualen ist definitiv etwas dran. Hey Papa, hatte Oma nicht diesen Samovar? Den Samovar. Ich war heute bei diesem Schaman und er sagte, ich sehe, dass deine Großmutter eine Heilerin war. Sie hatte einen Kupfersamovar und sie saß und trank Tee daraus. Nein, er sagte, dass sie neben einem Fluss gelebt habe. Und sie hat neben einem Fluss gelebt. Das ist mein Ernst. Nein, Papa, komm schon. Nicht alle Großmütter leben am Fluss.

0: Bravo! Vielen Dank.
1: Danke. Ich bin wirklich froh, dass es euch gefallen hat.
0: Das war so wirklich sehr cool.
2: Zeit auszusteigen.
3: Los, los, los. Es bleibt keine Zeit.
0: Hallo, hallo.
3: Geht weiter.
0: Was machst du? Wir sind hier an der Nase des Zugs, Jungs. Wir sind hier oben. Da ist er. Da ist der Baikalsee. Und hier bin ich. Ja, das macht ein wenig Angst. Es ist kalt. Es ist nass und feucht, aber wunderschön. Die Geschichte der Menschheit hat seit der Entdeckung Amerikas und dem Bau des Suezkanals kein größeres Unterfangen gesehen. Das schrieb die europäische Presse vor einem Jahrhundert. Sie berichtete von einem gewagten russischen Projekt, dem Bau der Transsibirischen Eisenbahn, die ganz Russland verbinden sollte. Wow! Das ist so cool. Aber der Baikalsee stand der Strecke im Weg. Ein scheinbar unüberwindliches Hindernis, das von felsigen Ufern umgeben war. Es hätte Jahre gedauert, ihn zu umgehen. Also wurde zum ersten Mal in der Geschichte Russlands eine Eisenbahnfähre gebaut. Das ist eine coole Aufnahme, nicht wahr?
4: Das sieht aus, als würde dein Kopf rauchen.
0: Einige Jahre lang transportierten Eisbrecher, Dampfloks, Waggons und Passagiere. Und wenn das Eis im Winter dick genug war, wurden provisorische Schienen über den See gelegt und die Züge von Pferden gezogen. Danach wurde die Baikal-Rundbahn gebaut. Das war ein kaum umsetzbares Glied in der großen Kette. 39 Tunnel mussten durch steile Klippen gebaut werden und natürlich auch viele Brücken, Galerien und Stützmauern. Das ist der längste Tunnel. Er ist so gerade, dass man das Licht am Ende sieht. Jetzt fahren nur noch Touristenzüge auf den alten Gleisen. Sie sind eine der größten lokalen Touristenattraktionen und fast so beliebt wie der Baikalsee selbst oder seine Fische.
5: Ich will den Baikal so umarmen. Mach ein Foto, wie ich den Baikal umarme.
6: Komm schon, umarmen wir ihn zusammen.
5: Okay, ich stelle mich hier hin und mache ein Foto. Fertig.
6: Endlich habe ich den Baikalsee umarmt. Ich war am See und kurz im Wasser. Ich sagte, hallo Vater Baikal, Mutter Galina ist zu dir gekommen.
0: Schaut nur, was für eine Pracht.
5: Bitte filmt nicht unseren Fisch.

0: Sie schon?
1: Ist der schwer?
2: 8 Kilogramm.
1: 8 Kilogramm?
2: Ja, ein gutes Gewicht.
1: Genug für 2?
2: Klar.
1: Cool. Sind das die größten Chiboriki?

0: Ja.
1: Von wo?
0: Aus dem ganzen Tunka-Bezirk.
1: Aus dem ganzen Tunka-Bezirk.
2: Warum fragst du, Mann?
3: Stehen bleiben. Bringt ihn her.
2: Wen glaubt ihr, habt ihr gefangen? Einen fleißigen Arbeiter. Ihr seht ihr nicht.
1: Eine unerwartete Aufführung für die Besucher. Wie eine Theateraufführung. Aber sie basiert auf echten Begebenheiten. Cool, oder? Das ist das wahre Russland.
2: Okay, geh schon. Geh, nächster.

0: Ich hatte eine glückliche Kindheit in einem friedvollen Elternhaus. Ich erinnere mich deutlich an die Worte meines Großvaters. Kinder, der Krieg kommt.
1: Mit so vielen Serben war es unmöglich, einen größeren kroatischen Staat zu errichten. Daher war der Völkermord die einzige Möglichkeit, einen solchen Staat aufzubauen. Neben der Vernichtung von Juden und Roma waren die Serben das Hauptproblem für die Kroaten.
0: Es war ein großer, sehr großer Baum. Es war das erste Mal, dass ich Menschen sah, die an dieser Pappel, an ihren Beinen herunterhingen.
2: Meine Mutter drückte mich an ihre Brust. Wenn ich daran denke, wie sie mich umarmte, mit Tränen in ihren Augen, wie sie mich ihr wegnahm. Es rührt mich auch zum Weinen.
3: Man kann die Geschichte nicht zurückdrehen. Man muss sie kennen und sich daran erinnern. Sonst wird sich die Geschichte wiederholen und die Entfremdung zwischen den Menschen wird wieder zunehmen.

Traum vom Sozialparadies. Er hat Zehntausende von Menschen dazu bewegt, in die spanische Exklave Ceuta einzudringen. Die Realität vor Ort war jedoch bitter. Lebensmittel- und Wassermangel sowie harter Umgang seitens der Einheimischen. In Europa sind schon kritische Stimmen zu hören. Die EU-Führung gebe den Zuwanderern zu große Hoffnungen. Des Kanzlers Vertrauensschwund. In der Union wächst die Kritik am Kurs von Friedrich Merz. Auch in der Bevölkerung bleibt die Zustimmung auf einem Tiefstand. Meinungsforscher warnen vor einem massiven Vertrauensverlust. Aus für berühmte Spielzeuge. Eine deutsche Spielzeugtradition geht zu Ende. Die Marke Rolly Toys verschwindet durch Insolvenz vom Markt. Der Firmeninhaber macht dafür unter anderem hohe Energiepreise, gestiegene Kosten, die Konkurrenz aus China und die US-Zölle verantwortlich.

0: Schönen guten Abend und herzlich willkommen bei TDE. Mein Name ist Vladimir Ivanov und los geht's wieder. Obwohl die spanischen Behörden berichten, dass viele der Migranten, die in Ceuta eingedrungen waren, in die Heimat zurückgekehrt sei, bleiben noch Tausende weiterhin in der Exklave. Hunderte von Menschen versammelten sich am Migrantenaufnahmezentrum. Die Einrichtung ist kaum in der Lage, den Ansturm von Zuwanderern zu bewältigen. Die Migranten ruhen sich am Straßenrand aus und warten auf einen Termin, während Polizeifahrzeuge die Gegend patrouillieren. Die Zuwanderer beschweren sich über harte Verhältnisse in der Stadt. Die Lebensmittelgeschäfte, Restaurants und Cafés lassen sie nicht herein und die Sicherheitskräfte schlagen sie, wenn sie versuchen, die Läden zu betreten. Manche sind sehr überrascht über einen solchen Umgang.
1: Wir sind jetzt seit 3 oder 4 Tagen hier. Es sind sehr viele Menschen hier und sie verstehen ja die Lage hier, gerade weil es so viele sind. Es gibt Leute, die seit 2 oder 3 Tagen nichts mehr gegessen haben. Aber sie bleiben geduldig. Sie wollen in eine Flüchtlingsunterkunft.
2: Was soll ich dir sagen? Hier gibt es keine angemessene medizinische Versorgung. Und obendrein schlagen uns die Sicherheitskräfte. Wir brauchen Wasser, aber im oberen Teil der Stadt gibt es keins. Immer wenn wir in Richtung der Lebensmittelgeschäfte gehen, schlagen sie uns. Und wenn wir in die Läden gehen, wollen sie uns nichts verkaufen, weil wir Marokkaner sind. Warum passiert das?
1: Viele Menschen haben alles zurückgelassen, großes Leid ertragen und, wie Sie wissen, sind sie herübergeschwommen und haben dabei ihr Leben und vieles andere aufs Spiel gesetzt, um hierher zu gelangen. Doch nach ihrer Ankunft stoßen sie auf Versorgungsprobleme. Es gibt praktisch nichts zu essen. Die Geschäfte, Cafés und Restaurants sind alle geschlossen.
0: Um weitere Überfahrten über das Meer und einen erneuten Zustrom an Menschen zu verhindern, haben die spanischen Behörden eine 500 Meter lange schwimmende Barriere entlang der Küste installiert. Die Barriere ragt zwischen 30 und 70 Zentimeter über das Wasser hinaus und taucht einen Meter unter die Wasseroberfläche. Ein Kanal ermöglicht es den Booten der Guardia Civil, Patrouillen zu fahren und die Anlage zu schützen. Laut der spanischen Regierung sind rund 50.000 Menschen am Donnerstag und Freitag aus Marokko nach Ceuta eingereist. Lokale Behörden gehen sogar von 60.000 aus. Bis Freitagabend sollen rund 48.300 Menschen nach Marokko zurückgekehrt sein. Abgesehen von diesem Vorfall stellte der spanische Innenminister Fernando Grande Marlaska klar, dass Marokko ein verlässlicher Partner für sein Land bleibe. Nur eine gemeinsame und koordinierte Arbeit ermögliche es, alles innerhalb von 24 Stunden zu schlichten, so der Minister.
1: Marokko stellt keine Bedrohung für Ceuta oder den Rest Spaniens dar. Es ist ein absolut verlässlicher Partner.
0: Die Krise in Ceuta hat die Sicherheit an der EU-Grenze in Frage gestellt und löste eine umfassende europäische Reaktion aus. In Wien sind zahlreiche Menschen auf die Straße gegangen, um die EU-Migrationspolitik zu kritisieren und das Bewahren der österreichischen Neutralität zu fordern. Einige Demonstranten sagten, dass ein solcher Zustrom zu erwarten gewesen sei, weil die Zuwanderer die Verhältnisse und die Zahlungen in der EU als Sozialparadies wahrnehmen. Sie zeigten sich auch besorgt, dass die Migranten nicht in Spanien bleiben und weiterreisen werden.
3: Läuft nicht schief, das läuft nach Plan. Die EU hat ein neues Regime mit Asylanten beschlossen Ende letzten Jahres. Im Juli diesen Jahres wurde dies aktiv geschalten. Da steht drinnen, dass 20.000 Euro für jeden Asylanten gezahlt werden sollen.
4: Naja, also ich habe ja jetzt von Spanien das gehört oder was, ja. Und ich vermute ja, dass die noch auch dann weiterreisen werden, ja, also wie Österreich, Deutschland, ja, und ja, das ist alles von der EU gesteuert, meiner Meinung nach.
5: Ja, ich finde das ganz tragisch, weil die werden dort nicht bleiben in Spanien, die kommen dann alle zu uns. Ne? Also und dass da schon wieder 25.000 Euro geschoben worden sind, das ist eine Lüge, das stimmt nicht. Die gehen ja nie wieder zurück, ne? Weil wir sind ja ein Sozialparadies.
0: Zu den Ereignissen in Ceuta hat Israel eine scharfe Erklärung gegen Madrid abgegeben. Zuvor hatte der spanische Ministerpräsident Palästina offiziell anerkannt und Israel des Völkermords im Gazastreifen bezichtigt. Nun hat der israelische UN-Botschafter Spanien koloniale Bestrebungen in Afrika vorgeworfen. Als Reaktion deutete ein spanischer Minister darauf hin, dass die Krise möglicherweise von Israel inszeniert worden sei.
1: Spanien, das keine Gelegenheit versäumt, Israel zu belehren, hat nach der Krise um seine Einwanderungspolitik in Ceuta den Ausnahmezustand ausgerufen. Bevor es uns weiterhin belehrt, sollte es der Welt vielleicht erst einmal erklären, warum es nach wie vor Kolonialenklaven in Afrika hat.
2: Nun wird das Ganze langsam ziemlich klar.
0: Der Exekutivdirektor des Trikontinentalen Instituts für Sozialforschung, Vijay Prashad, meint, dass die Pläne für einen Migrantenandrang in Ceuta in Marokko selbst hätten entstehen können. Der Vorfall sei offensichtlich inszeniert worden, so Prashad.
6: Die marokkanische Monarchie reagiert äußerst empfindlich auf Spaniens Außenpolitik. Spanien hat Kontakte zur Polisario gepflegt. Es hat der Westsahara bzw. der Sahrawi-Bewegung gestattet, sich in Spanien niederzulassen. Spanien hat kürzlich auch Algerien die Tür geöffnet. Der spanische Ministerpräsident Pedro Sanchez reiste nach Algier, um sich mit der algerischen Regierung zu treffen. Dies ist etwas, was die marokkanische Monarchie zutiefst verabscheut. Dann wurden die Abraham-Abkommen unterzeichnet. Die USA haben erklärt, dass die Westsahara nun Teil Marokkos sei und die Hauptstraße, die sich über die gesamte Länge der Westsahara erstreckt, wurde in Donald Trump Highway umbenannt. All das bringt die marokkanische Monarchie immer näher an Israel und die Vereinigten Staaten heran. Es ist also sehr wahrscheinlich, dass die Idee irgendwo in der Nähe des Königspalasts entstanden ist. Es handelte sich um eine Idee, die vielleicht den Fernsehsendern vorgeschlagen wurde. Wir kennen zu keinem Zeitpunkt die genauen Details dazu. Sie haben das Feuer angefacht. Es gab auch Lastwagen und Busse, die Menschen in die Nähe der Grenze brachten. Das war zweifellos inszeniert. Die Frage ist natürlich, warum wurde das inszeniert? Meiner Meinung nach ist dies ein weiteres Beispiel für Marokkos Versuch, die Migrationskrise zu nutzen, um die spanische Regierung in Verlegenheit zu bringen und sie so wieder in eine Art Gehorsam gegenüber der marokkanischen Politik zu zwingen, die darin besteht, die koloniale Besetzung der Westsahara fortzusetzen. Das bedeutet jedoch nicht, dass Spanien weiterhin Gebiete im Norden Marokkos besetzen sollte. Spanien und Marokko blicken auf eine sehr, sehr lange gemeinsame Geschichte zurück, unter anderem aus der Zeit der Inquisition, als Kastilien und Aragon vereint wurden und die maurischen Könige nach Marokko ins Exil geschickt wurden. Und dann natürlich auch aus der Zeit, als Francos Armeen mit marokkanischen Soldaten einmarschierten, um den spanischen Bürgerkrieg niederzuschlagen. Zwischen beiden Ländern besteht eine sehr, sehr enge Verbindung. Das ist nichts Neues, aber dennoch ein Thema, über das man sprechen sollte.
0: Die Landesvorsitzende der Jungen Union Brandenburg, Laura Strohschneider, hat ihren Rücktritt und zugleich ihren Austritt aus der CDU bekannt gegeben. Als Grund für die Entscheidung nannte sie ihre Differenzen mit dem Kurs der Parteiführung und der Bundesregierung.
7: Dass unserem Spitzenpersonal die Glaubwürdigkeit verloren gegangen ist, ist für mich ein Symptom eines tiefer liegenden Problems. Auch die inhaltliche Richtung, die diese Bundesregierung fährt, ist meines Erachtens nicht die, für die wir Wahlkampf gemacht und für die uns die Wähler ihre Stimme geschenkt haben. Wir haben uns aus ideologischen Gründen in eine Lage manövriert, in der wir getrieben von Angst vor dem Verlust des Koalitionspartners zwingend notwendige Reformen nicht im erforderlichen Umfang durchsetzen und stattdessen sogar noch weitere Fehlsteuerungen vornehmen.
0: Die Kritik am politischen Kurs von Friedrich Merz wird immer lauter. Während einer außerordentlichen Fraktionssitzung, bei der Thorsten Frey zum Vorsitzenden gewählt wurde, ergriffen 15 Mitglieder das Wort, um Merz zu kritisieren. So bemängelte der stellvertretende Fraktionsvorsitzende Günther Krings unter anderem die Personalentscheidungen und den Kommunikationsstil des Kanzlers.
8: Sie sagen, es gab kritische Fragen, kritische Statements. Auf was bezogen hat sich denn diese Kritik?
9: Sicherlich auf die Personalentscheidung, auf die Kommunikation von Personalentscheidungen, aber auch weitergehend zurück bis hin zur Frage der Zweckentfremdung von Mitteln. So die These, auch durchaus begründet ja aus dem Sondervermögen, dass Dinge, die wir durch die Grundgesetzänderung ermöglicht haben, dann doch nicht alle so ankommen, bisher jedenfalls etwa im Verkehrsetat, wie wir uns das gewünscht hätten. Und diese ganzen Punkte wurden genannt und auch vom Kanzler sehr aufmerksam aufgegriffen.
0: Die Mehrheit der Deutschen ist mit Bundeskanzler Merz unzufrieden. Laut einer aktuellen Forsa-Umfrage bewerten 83% der Bürger seine Arbeit negativ. Das ist ein historisch niedriger Wert. Auch die jüngsten Umbesetzungen im Kabinett haben das Vertrauen der Bevölkerung offenbar nicht gestärkt. 68% glauben nicht, dass die Bundesregierung dadurch künftig besser arbeiten werde. Der Forsa-Gründer Manfred Güllner sieht die Ursachen in der wachsenden Unzufriedenheit mit der Regierungskoalition sowie in deren mangelhafter Kommunikation.
10: Mit dem Regierungswechsel waren große Hoffnungen verknüpft, die aber enttäuscht worden sind. Die daraus erwachsende Unzufriedenheit verstärkt sich eher, als dass sie abgebaut wird. Auch die Reformbeschlüsse ändern daran nichts. Der Grund für die aktuelle Unzufriedenheit ist der häufige Streit in der Koalition und die unzureichende Umsetzung der Reformen. Viele Mittelständler, zu denen ja auch Forsa zählt, erleben tagtäglich, wie die Bürokratie weiter zunimmt, statt abgebaut zu werden. Und die Agenda-Politik von Schröder wurde von einer Mehrheit der Bundesbürger immer positiv gewertet, weil die Bürger die Erneuerung und Modernisierung von Staat und Gesellschaft für notwendig hielten.
0: Die Deutschen zweifeln zunehmend an der Handlungsfähigkeit ihres Staates. Die Ergebnisse der jüngsten Forsa-Umfrage im Auftrag des Bundesverbands der deutschen Beamten und Angestellten im öffentlichen Dienst DBB zeigen ebenfalls ein beklagenswertes Bild. Nur 17% der Befragten meinen, dass der Staat seine Aufgaben erfüllen könne. Der DBB-Bundesvorsitzende Volker Geier stellte fest, dass das Vertrauen in die Handlungsfähigkeit des Staates auf einen neuen Tiefpunkt gesunken sei.
10: Die Ergebnisse unserer Befragung sind eine Katastrophe und ein Weckruf für die Regierung. Das Vertrauen in die Handlungsfähigkeit des Staates ist auf einen neuen Tiefstand gefallen. Die Politik muss handeln, um diesen Sinkflug zu stoppen. Die Bundesregierung ist am Zug. Die Bürgerinnen und Bürger in Deutschland erwarten Reformen, die sich positiv auf ihr Leben auswirken, die Wirtschaftswachstum schaffen, die Sozialsysteme stärken und dafür sorgen, dass der Staat wieder besser funktioniert.
0: Ist der Rücktritt der Landeschefin der Jungen Union in Brandenburg ein Ausdruck der allgemeinen Unzufriedenheit mit der Koalition und der CDU und CSU? Darüber sprachen wir mit dem AfD-Bundestagsabgeordneten Sascha Lensing. Er meint, dass dies für die Union eine Katastrophe sei.
11: Aus unserer Sicht natürlich für die CDU und für die Union ein Super-GAU, wenn eine Landesvorsitzende, die Frau Strohschneider, in dem Fall aus Brandenburg, von einer Jugendorganisation zurück und aus der Partei austritt und natürlich, wie Sie schon gesagt haben, gerade als Grund benennt die desaströse Politik der Union seit der Regierungsübernahme. Das ist natürlich dann parteiintern mit Sicherheit ein Super-GAU und nach außen hin auch gerade, weil sich ja viele CDU-Ostverbände jetzt im Wahlkampf befinden. Und von daher zeigt das eigentlich, wie intern zerstritten die CDU tatsächlich jetzt hinter dieser Brandmauer gefangen ist, die gegen uns aufgebaut wurde. Also generell Personalwechsel allein lösen ja keine politischen Probleme. Neue Minister können jetzt auch die Parteiprogrammatik nicht umstimmen und auch das Regierungshandeln nicht maßgeblich beeinflussen, solange man an einen Koalitionspartner wie die SPD gebunden ist. Hinter der Brandmauer gefangen. Mit uns hätte man mit Sicherheit einen Großteil der CDU-Wahlprogrammatik besser umsetzen können. Daran war aber irgendwie dem Kanzler nicht so gelegen, sondern er war halt darauf bedacht, mit dem Koalitionspartner SPD arbeiten zu können. Und was daraus geworden ist, ist eine desaströse Politik in allen Politikbereichen. Ob es wirtschaftlich ist, außenpolitisch, verteidigungspolitisch, innenpolitisch, gesundheitspolitisch. Egal, wo Sie hinschauen, überall laufen die Leute Sturm. Und ich denke, die Wahlen in Ostdeutschland werden da eine ganz eindeutige Sprache sprechen. Entscheidend wird sein, ob die Bundesregierung noch in der Lage ist, irgendwie umzusteuern. Wir sagen aus unseren Erfahrungen im Plenum mit dem Koalitionspartner, nämlich der SPD, ist das für die CDU unmöglich und der Wählerunmut wird sich da nur verstärken.
0: Das traditionsreiche Familienunternehmen Franz Schneider GmbH und Co. KG, bekannt unter der Marke Rolly Toys, muss seinen Betrieb aufgrund von Insolvenz einstellen. Seit 1938 begeisterte das Unternehmen Generationen von Kindern mit Go-Karts, Schlitten, Kinderbaufahrzeugen und den berühmten Trettraktoren. Doch die wirtschaftliche Krise konnte das Unternehmen trotz seiner jahrzehntelangen Geschichte nicht überstehen. Der Betrieb mit Sitz in Neustadt bei Coburg wird zum 31. Dezember 2026 eingestellt. Firmeninhaber Franz Schneider nannte dafür mehrere Gründe. Die stark gestiegenen Energiepreise, höhere Material- und Einkaufskosten, die Konkurrenz aus China sowie die US-Zölle. Noch im Februar hatte Schneider erklärt, dass sein Unternehmen bis zuletzt kämpfen werde. Im Juli musste er jedoch eingestehen, die Firma ist nicht mehr zu retten.
1: Es schmerzt zutiefst. Mit derzeitigem Wissensstand haben wir die sichere Erkenntnis, dass die Produktion in Neustadt zum Jahresende eingestellt werden muss. Die Produktion in Neustadt ist nicht mehr zu retten. Damit geht ein Stück Spielzeuggeschichte verloren.
0: Die Schließung von Rolly Toys wird sich auch auf die bayerische Stadt Neustadt und ihre Einwohner negativ auswirken. Mehr als 110 Mitarbeiter verlieren ihren Arbeitsplatz. Viele von ihnen sind zwischen 50 und 62 Jahren und müssen sich nun beruflich neu orientieren. Nach Angaben der Geschäftsführung wird derzeit an einer zusätzlichen Prämie für jene Beschäftigten gearbeitet, die bis zum Schluss im Unternehmen bleiben. Für viele Betroffene dürfte der Neustart auf dem Arbeitsmarkt eine besondere Herausforderung darstellen. Neustarts Oberbürgermeister Dominik Heike erklärte, mit dem Aus von Rolly Toys verliere die Stadt eines ihrer Aushängeschilder.
1: Heute ist kein guter Tag für den Wirtschaftsstandort Neustadt, weil wir nun wissen, dass ein Leuchtturm der Stadt verschwindet.
0: Die Krise in der deutschen Spielzeugbranche trifft jedoch nicht nur Rolly Toys. Auch die Produktion der bekannten Playmobil-Figuren in Dietenhofen bei Nürnberg wurde nach 57 Jahren eingestellt. Die letzten Gegenstände aus dem Werk in Dietenhofen wurden versteigert. Alle Lose von Förderbändern bis hin zu Fanartikeln wurden zu einem Startpreis von 1 Euro angeboten. In dem traditionsreichen Werk in Mittelfranken waren zuletzt rund 350 Mitarbeiter beschäftigt. Sie befinden sich bereits seit Ende Juni in Kurzarbeit. Nach der Auktion blieben nur noch leere Hallen zurück. Insgesamt kamen 734 Lose unter den Hammer. Laut Angaben des Versteigerungshauses waren die meisten davon professionelle Werkstatt und Betriebstechnik.
1: Zu den Highlights zählen unter anderem 2 große Playmobil-Figuren mit integriertem Desinfektionsmittelspender, eine Playmobil USS Enterprise, ein Playmobil-Aufsteller sowie weitere Stücke mit Sammlerwert. Den Großteil der Auktion macht jedoch professionelle Werkstatt und Betriebstechnik aus.
0: Die Insolvenzen von Rolly Toys und Playmobil stehen beispielhaft für eine Entwicklung, die inzwischen immer mehr Unternehmen in Deutschland betrifft. Nach Einschätzung von Ökonomen dürfte sich die Konjunktur im 3. Quartal weiter verschlechtern. Laut dem Insolvenztrend des Leibniz-Instituts für Wirtschaftsforschung Halle wurden im Juni 1702 Insolvenzen von Personen- und Kapitalgesellschaften registriert. Das sind 20% mehr als im Vorjahr und 80% mehr als in einem durchschnittlichen Juni der Jahre 2016 bis 2019, also noch vor Corona. Die meisten Insolvenzen wurden im Juni in Nordrhein-Westfalen und Hessen registriert. Der Leiter der IWH-Insolvenzforschung, Professor Stefan Müller, betont, dass die Zahl der Insolvenzen in Deutschland ein kritisch hohes Niveau erreicht habe.
1: Die aktuellen Zahlen zeigen, dass das Insolvenzgeschehen weiterhin auf einem außergewöhnlich hohen Niveau liegt. Die Lage ist schwierig. Die Insolvenzen treffen die Wirtschaft in der Breite. Viele Branchen und Regionen sind gleichzeitig betroffen. Für das 3. Quartal ist weiterhin mit höheren Insolvenzzahlen als im Vorjahr zu rechnen.
0: Professor Rainer Osbild, Gastforscher am Institut für konservative Wirtschaftspolitik, spricht darüber, dass es damit noch eine weitere Industriebranche getroffen habe, welche der Krise zum Opfer gefallen ist. Made in Germany, traditionelles Zeichen für deutsche Qualität, gehe nunmehr in die Geschichte ein, denn die Herstellung finde in anderen Ländern statt.
12: Ja, die deutsche Spielwarenindustrie ist jetzt eine etwas kleinere Industrie. Sie macht nur etwa 0,1% des Bruttoinlandsprodukts aus. Nichtsdestotrotz ist es natürlich eine sehr traditionsreiche und zum Teil auf dem Weltmarkt führende Industrie. Und es sagt natürlich eine Menge aus, dass auch dieser Sektor jetzt in die Bredouille gerät und sich anderweitig orientieren muss, beziehungsweise sogar schließen muss. Ich glaube einfach, dass die deutsche Spielwarenindustrie sowohl von einigen spezifischen Faktoren gebeutelt wird, aber auch von den gesamtwirtschaftlichen Faktoren, innen- und außenwirtschaftlich. Und dass wir damit ein perfektes Abbild haben für das, was sich in der deutschen Wirtschaft gerade abspielt. Naja, bei den außenpolitischen Ursachen kommt man sehr schnell auf die Krisenherde dieser Welt zu sprechen, Ukraine und Iran, die zu einer Verteuerung externer Energiequellen geführt haben. Aber das trifft nicht alle Staaten gleichermaßen, denn Deutschland hat die höchsten Energiepreise, die höchsten Strompreise in Europa. Und das hängt damit zusammen, dass innerhalb Deutschlands durch alle möglichen deutschen Regierungen eine fatale sogenannte Energiewende durchgeführt worden ist, mit einer sehr teuren Umstellung auf Wind- und Solarenergie, mit einer Dekarbonisierung, die sich ebenfalls als sehr teuer erweist, mit sehr hohen Abgaben für CO2-Zertifikate mittlerweile, davor auch CO2-Steuer. Und das alles hat dazu geführt, dass die deutsche Industrie, die energieintensiv produziert, an Wettbewerbsfähigkeit verloren hat. Ja, das ist natürlich eine gewisse Aushöhlung, die da stattfindet. Made in Germany heißt ja eigentlich hergestellt in Deutschland. Aber die Herstellung wird immer weiter entkoppelt von Forschung und Entwicklung, vom Design, möglicherweise auch vom Qualitätsmanagement, während die eigentliche Produktion dann in anderen Ländern stattfindet.

0: spürbaren Dämpfer hinnehmen müssen. Der Umsatz fiel auf etwa 32 Milliarden Euro und lag damit rund 3% unter dem Vorjahreswert von über 33 Milliarden Euro. Das Unternehmen begründet den Rückgang vor allem mit negativen Wechselkurseffekten und einem unsicheren Preisumfeld. Noch deutlicher fällt der Rückgang beim Fahrzeugabsatz aus. Im Kerngeschäft Mercedes-Benz Cars verkauften die Stuttgarter zwischen April und Juni 2026 nur noch fast 418.000 Fahrzeuge, ein Minus von 8% gegenüber den knapp 454.000 Einheiten im Vorjahresquartal. Hinter den Zahlen steht vor allem ein weiterhin herausforderndes Marktumfeld in China. Der Absatz dort brach um 30% ein. In Europa und Nordamerika stiegen die Verkäufe zwar, können aber den Einbruch nicht wettmachen. Für Mercedes-Benz, genauso wie für fast alle deutschen Konzerne, bleibt der chinesische Markt damit das zentrale Sorgenkind. Und Mercedes ist da nicht allein. Alle deutschen Automobilkonzerne stehen vor großen Herausforderungen, Sparmaßnahmen, Standortschließungen, Kürzungen. Vor diesem Hintergrund müssen deutsche Konzerne nach neuen Einnahmequellen suchen. Und finden sie im militärischen. Mercedes-Benz hat angekündigt, sein Geschäft im Verteidigungssektor auszuweiten. Im Juni 2026 unterzeichnete das Unternehmen ein Memorandum of Understanding mit Titan Technologies. Gemeinsam sollen Drohnenabwehrsysteme, mobile Kommandoposten und Militärfahrzeuge entwickelt werden. In Stuttgart nennt man das bereits ein strategisches Entwicklungsfeld. Und auch hier ist Mercedes kein Einzelfall. Die Militarisierung der deutschen Autolandschaft schreitet voran. Continental baut die Produktion von Militärreifen aus. Volkswagen prüft Medienberichten zufolge die Fertigung von Komponenten für den israelischen Iron Dome. Porsche investiert in den Drohnenhersteller Quantum Systems. Die Liste liest sich wie die Creme de la Creme der deutschen Schlüsselindustrie. Nur eben nicht mehr für die Straße, sondern für das Schlachtfeld. Für die Konzerne mag das kurzfristig als Rettungsanker wirken. Militärische Großaufträge sind planungssicher und staatlich subventioniert. Doch dieses Geld wird nicht einfach nur umgeschichtet. Es wird laut. Jeder Euro, der jetzt in gepanzerte Fahrzeuge, Drohnen und Kommandoposten fließt, schreit nach Einsatz. Die gleichen Werke, die einst Limousinen für die Welt bauten, rüsten nun dafür, dass diese Welt ein bisschen mehr brennt. Deutschland verkauft seine Ingenieurskunst nicht mehr als Fortschritt, sondern als Kriegswirtschaft. Der Stern auf dem Kühlergrill bleibt derselbe. Nur wofür er steht, hat sich wieder einmal geändert.
1: Der Gastforscher am Institut für konservative Wirtschaftspolitik, Professor Dr. Harald Weil, betont, dass sich die Krise der deutschen Autoindustrie immer weiter vertiefe.
2: Die Krise ist tiefer oder soll man sagen perfekter als je zuvor. Was lange Jahrzehnte vorbereitet war, wird jetzt sozusagen nochmal verschärft. Es sind seit 2019 bereits 100.000 Arbeitsplätze weggefallen, ja, also von 2019 bis 2025 in diesem halben Jahrzehnt 100.000 Arbeitsplätze weg bei Produzenten, Zulieferern und Transformationsprofiteuren, vermeintlichen, ja. Bei den Herstellern ist die Beschäftigung um 3,8% gefallen, sind jetzt bei 446.000. Bei den Zulieferern um über 11%, das sind noch 235.000, es ist noch Suppe da. Ja. Und bei diesen Aufbauern, sogenannten Aufbauern von Pkw, Lkw, sind es 4%, die weggefallen sind. Wir sehen also, dass bei den Herstellern noch relativ weniger weggefallen ist als bei der großen Masse der Zulieferer, die für die Beschäftigung auch sehr wichtig sind. Und dann sagt er, dass ein Platz, ein Arbeitsplatz bei den Zulieferern noch mindestens 4 Arbeitsplätze in der Peripherie nach sich ziehen. Also Bäcker, Friseure etc., das Gewerbe, was halt von mittelständischen oder auch von Arbeit, normalen Arbeitnehmer, Kunden besonders frequentiert wird und besonders relevant ist. Ja, also wie gesagt, der Abwärtstrend hat jetzt nochmal den Turbogang eingelegt.
1: Das waren die TD-Nachrichten mit den Themen der Woche. Anschließend kommt hier die Fortsetzung der Dokumentation Russland.

0: Ich bin hier, um zu versuchen, 70 Meter tief zu tauchen. Meine Freunde haben lange versucht, mich zum Tauchen unter dem Eis zu überreden. Ich mochte die Kälte nie. Ich beschloss, es auszuprobieren, nur um zu sehen, wie es sich anfühlt, im kalten Wasser zu tauchen, unter Eis. Ich will einen Meter tiefer tauchen als der Rekordhalter.
1: 3, 2, 1. Los!
2: Den Baikal zu besuchen, war mein Traum. Und er ist wahr geworden. Ich hoffe, für euch wird er auch wahr. Habt ihr übrigens schon mal was von Industrietourismus gehört? Es gibt viele Orte in Russland, an denen man echte Produktionsprozesse bestaunen kann. In Krasnojarsk sieht man, wie Goldbarren gegossen werden, in Magnitogorsk, wie Stahl geschmiedet wird und in Wladimir, wie aus Sand Glas hergestellt wird. Aber mich interessiert, wie Glocken gegossen werden. Tutajew ist eine Stadt im Goldenen Ring Russlands. Tutajew erstreckt sich über beide Ufer der Wolga, aber es gibt eine Sache, die die Stadt zu einem Denkmal für bürokratische Fehlplanung macht. Obwohl Tutajew an beiden Ufern der Wolga liegt, sind die zwei Hälften durch keine einzige Brücke verbunden. Das ist eine Art Wartepunkt für die Bevölkerung.
3: Ein Flussbahnhof. Wir haben ihn selbst gebaut.
2: Irgendwie süß. Hier sind Sofas, um die Leute warm zu halten. Es gibt ein Feuer und ein paar Bootsleute. Eine richtige Station. Es kostet nur 35 Rubel, um auf die andere Seite zu gelangen. Die Fähre fährt nur im Sommer. Hier befindet sich die Glockengießerei der Gebrüder Schuwalow, in der die historischen Techniken des Glockengießens wiederbelebt wurden. Wir befinden uns in den 1920er Jahren. Der junge sowjetische Staat zerstört seine Vergangenheit. Kathedralen werden abgerissen und der Besitz der Kirche verunstaltet. Edelsteine werden aus sakralen Objekten entfernt und nach Kategorien sortiert. Und Glocken werden zu Altmetall. Unglaublich. Das hier ist die einzige Fabrik in Russland, die noch die traditionellen Techniken des Glockengusses anwendet. Sie mussten buchstäblich Stück für Stück wiederentdeckt werden. Alles, um den perfekten Klang zu erhalten.
4: Mit modernen Technologien kann eine 10 Tonnen schwere Glocke in einer Woche hergestellt werden. Aber mit traditionellen Techniken brauchen wir etwa ein halbes Jahr.
2: Warum so lange?
4: Der Ton wird schichtweise mit einem Pinsel aufgetragen und er trocknet auf natürlichem Wege. Wir brauchen 40 solcher Schichten und man kann das Auftragen mit dem Pinsel nicht beschleunigen. Wenn der Ton zu schnell trocknet, bilden sich Risse. Mit modernen Technologien sieht die Glocke zwar richtig aus, aber leider ist der Klang nie ganz so gut.
2: Das ist fast ein wenig beängstigend. Wie heiß ist das? Meine Hand würde sofort verbrennen, oder?
5: Nein, auf der linken Hand.
2: Ich bin echt nervös. Ich darf mich bloß nicht erschrecken. Und, wow, das ist wie Salzstreuen, oder? Mache ich das richtig?
5: Ja, alles in Ordnung.
2: Was streue ich hier überhaupt?
5: Kohle.
2: Kohle. Ich brauche einen Trank. Sehr heiß. Es ist so heiß, ich habe keine Ahnung, wie sie das tun. Und so entsteht eine neue Glocke.

0: Wie alt bist du?
1: 14.
0: Du bist vermutlich der jüngste Glöckner.
1: Ich liebe den Klang der Glocken. Man klettert hier hoch, zieht an diesen Seilen und voilà. Musik. Man kontrolliert sie und das ist ein tolles Gefühl. So, mit deinem kleinen Finger, genau. Zieh die Zunge. Und jetzt lass ein wenig los, hoch und runter.
0: Es fiel mir schwer, die Glocken auch nur ein wenig zu läuten. In einer Kathedrale fühlt sich das beängstigend an. Zu viel Verantwortung. Ich bin etwas nervös. Machen wir es so. Ich fange an und gebe an dich weiter.
1: Dann kann ich deine Fehler beheben.

0: Ja, der Klang der Glocken ist wirklich beruhigend. Doch jetzt ist es an der Zeit, zur Erde zurückzukehren. Vor allem, weil auf der Krim eine reiche Ernte wartet. Ich mache mich auf zum Traubenpflücken. Das hier ist eines der besten Weingüter Russlands. Seht ihr das? Ein riesiges Weingut, auf dem der Besitzer eigenhändig Trauben pflückt.
1: Ich habe in Moskau 15 Jahre lang als Sommelier gearbeitet. Als ich zum ersten Mal im Ausland war und kleine Familienweingüter sah, erschien mir das wie ein cooler Lebensstil. Ich wollte auch so leben.
0: Er brauchte lange, ein geeignetes Stück Land zu finden. Der Boden und alles andere mussten stimmen. Sogar der Berghang muss perfekt sein. Um guten Wein herzustellen, müssen viele Details beachtet werden. Winzer aus ganz Russland reisen hierher, um von seiner Erfahrung zu profitieren. Ihr seid Freiwillige, oder?
2: So etwas in der Art. Wir kommen für eine Woche hierher, um auszuhelfen.
0: Und ihr werdet dafür bezahlt?
2: Nein, wir sind es, die bezahlt.
0: Stellt euch vor, Leute bezahlen dafür, Trauben zu pflücken und nicht umgekehrt.
2: Ja, wir sollten das vermutlich neu verhandeln.
0: Das ist interessant. Wie viel kostet es, eine Woche lang Trauben zu pflücken? $1,000? Kostenlose Proben inbegriffen?
1: Wir alle suchen nach Glück. Und Glück ist sehr unbeständig. Ich glaube, man findet es viel einfacher auf dem Land und in der frischen Luft als in einer riesigen Großstadt.
0: Jeder macht das, was er liebt, und alle haben Spaß. Das liegt förmlich in der Luft.
3: Ich komme aus Moskau.
0: Cool.
3: Ja, ich habe mein ganzes Leben lang in Moskau gelebt.
0: Du bist mir hier als die strahlendste Person aufgefallen. Cool. Wie alt bist du?
3: 21.
0: Und ich bin 20, alles klar. Du pflückst Trauben. Mit 21 Jahren Trauben pflücken. Die Trauben hier sind wie ein göttliches Symbol. Sie sind komplett biologisch angebaut und frei von Chemikalien. Sie werden ausschließlich mit einem Gebräu aus Brennnesseln gewässert. Ich habe wirklich noch nie köstlichere Trauben gegessen als hier. Der Besitzer transportiert die Kisten allein, ganz allein. Seht ihr das?
3: Alles wird von Hand gemacht. Alle Flaschen, die du in den Ladenregalen siehst, wir haben sie alle selbst in der Hand gehalten.

0: Iranische Mode ist ein facettenreiches Phänomen.
1: Ich würde nicht sagen, dass die Mode hier zu 100% durch den Islam geprägt ist. Ich trage moderne Kleidung, die jedoch durch klassische iranische Muster inspiriert wurde. Und ja, ich trage ein Kopftuch.
0: Kann man sagen, dass die Mode im Iran auf einem Code basiert, der über Jahrtausende hinweg geschrieben wurde? Und wo finden wir den Schlüssel, um diesen Code zu entziffern?
2: Durch unser Verständnis von Anstand und Bescheidenheit haben wir Iraner ein einzigartiges Erscheinungsbild geschaffen. Wir bringen einen einmaligen, bescheidenen Stil zum Ausdruck. Eine Art bescheidene Mode.
0: Seit Jahrzehnten ist die Islamische Republik Iran das Ziel westlicher Sanktionen. Wie arbeiten Modeschöpfer unter diesen Bedingungen?
3: Für manche Leute war das komisch. Sie sagten mir, welcher Mann würde deine Kleidung kaufen wollen? Ist das überhaupt denkbar?
4: Mode im Iran ist durch eine besondere Eigenschaft geprägt. Die außergewöhnliche Fähigkeit, sich nicht nur nach vorne zu bewegen, sondern auch einen Sprung nach vorne zu wagen.
0: Man kann sagen, dass die iranische Mode keine Auseinandersetzung, sondern ein Dialog ist. Ein Dialog zwischen dem, was war, dem, woran man heute glaubt und dem, wovon man träumt.
4: Der Krieg hat Syrien kolossalen Schaden zugefügt. Militante profitierten enorm von dem Konflikt.
0: Sie beschossen die Städten, um das Ausmaß der Plünderungen zu vertuschen. Man schob alles auf den Krieg.
5: Die Gruppen begannen damit, alte Artefakte zu plündern.
0: Ich denke, eine Vase wie diese könnte auf dem Schwarzmarkt 12.000 bis 15.000 Dollar einbringen.
6: Es waren Europäer, sie sprachen Englisch.
7: Diese führen ihre Untergebenen exakt zu den Stellen der wichtigsten historischen Artefakte, die gestohlen werden sollen.
0: Der Löwenanteil dessen, was geplündert wurde, befindet sich heute entweder in Europa oder Nordamerika.
5: Viele Fundstücke aus Syrien werden auf eBay angeboten.
3: Sie trägt eine Museumsnummer. Vielleicht wurde sie aus einem Museum gestohlen.
8: Als ich in Libyen ankam, sperrte mich ein Vermittler in ein Zimmer, während ich zu Hause anrief. Mir wurde gesagt, er würde mich nicht freilassen, wenn ich kein Geld beschaffe.
9: Mitglieder der afrikanischen Mafia versprechen Ihnen eine sichere und schnelle Überfahrt nach Europa. Aber sobald Sie in Libyen ankommen, werden Sie versklavt. Sie erreichen also nicht Europa.
8: Da es in Libyen keinen Schutz gibt, wollen wir nach Italien. Nur Italien kann uns schützen. Denn es ging um 5 Milliarden Euro öffentliche Gelder. Die Wirtschaftselite der Welt sorgt absichtlich dafür, dass diese Menschen importiert werden. Und sie werden zu Sklaven des neuen Jahrtausends.
10: Wie heißt es so schön? Besser als Berge sind nur andere Berge, auf denen man noch nicht war. Sollen wir mit Jeeps zu den Klippen rasen? Oder in einer fliegenden Untertasse am Rand eines Abgrunds aufwachen? Wir können auch versuchen, den Elbrus zu besteigen. Wir haben die letzte Sonnencreme bekommen, mit Lichtschutzfaktor 80. 100 gab es nicht mehr. Oh ja, wir sind schon ziemlich weit oben. Es kann schwer werden, sie auszudrücken. Sie will nicht. Oh, komm schon. Na, geht doch.

0: Ich bin auf den höchsten Berg in Europa gestiegen, den Elbrus. Jetzt bin ich auf einer Höhe von 4100 Metern. Und da, das ist die Unterkunft 11, wo wir übernachten werden. Dort drüben liegt der Gipfel des Elbrus. Ich würde ihn gern besteigen, aber ich bin noch nicht bereit dafür. Jetzt kann ich nur davon träumen, aber immerhin kann ich anderen Bergsteigern dabei zusehen und mit ihnen reden. Insgesamt 100 Leute werden heute Nacht den Aufstieg wagen.
1: Dieses Ereignis ist dem 100. Jahrestag der Gründung der Kabardino-Balkarischen Republik gewidmet. 100 Leute besteigen zur selben Zeit die zwei Bergspitzen, also jeweils 50 pro Gipfel. In den letzten 20 bis 25 Jahren, die ich schon am Elbrus lebe, ist dies das erste Mal, dass so etwas stattfindet.
0: Elbrus. Der Elbrus ist der höchste Berg Europas. Sein Westgipfel hat eine Höhe von 5642 Metern. Der Elbrus gilt als nicht besonders schwierig zu besteigen, sodass man auf seinen vielen Hängen fast immer einen Strom von Bergsteigern und Abenteurern beobachten kann. Aber der Berg ist nicht immer freundlich und kann auch zurückbeißen. Dieser Felsen trägt die Namen von Bergsteigern, die an diesen Hängen gestorben sind. Die letzten Todesfälle ereigneten sich im September 2021. Eine Reihe fataler Fehler und plötzliche Wetterschwankungen führten dazu, dass 5 Bergsteiger aus einer 16-köpfigen Gruppe starben. Sie hatten es fast an die Spitze geschafft, als eines der Mädchen plötzlich krank wurde. Die Gruppe begann, sie langsam herunterzuführen, aber das half nicht. Sie starb eine Stunde später in den Armen des Bergführers. 2 weitere Menschen starben beim Abstieg und 2 weitere im Lager. Höhenkrankheit, Steinschläge, Gletscherspalten und Wetterschwankungen. Alles Faktoren, die tödlich sein können.
1: Das Wetter hier kann sich jeden Moment ändern. Da oben weht bereits ein starker Wind.
0: Entfernungen werden hier in Stunden gemessen, nicht in Metern. Eine häufig gestellte Frage ist, wie viele Stunden hat es gedauert, 500 Meter zurückzugehen? Vor dem Aufstieg lernen Leute richtig zu fallen. Außerdem muss man sich vor einem Aufstieg mindestens eine Woche lang akklimatisieren. Das bedeutet, ein Stück weit aufzusteigen und dann am nächsten Tag noch ein wenig mehr. Und mit jedem Tag immer weiter.
1: Wie geht es der Gruppe? Ist alles unter Kontrolle?
2: Ja, alles ist in Ordnung. Alle steigen langsam in ihrem eigenen Tempo auf.
1: Elbrus 5 an Station.
3: Hier ist Elbrus 5. Wir sind 100 Meter über den Pastuchow-Felsen. Alles ist gut.
4: Elbrus 6, wir sind am Wendepunkt.
5: Elbrus 8, wir verlassen die oberen Pastuchow-Felsen. Alle sind anwesend.
4: Zustand der Gruppe ist befriedigend. Wir sind ein wenig verstreut.
1: Wie geht es Olga?
4: Es geht ihr besser. Ihr ist schwindlig geworden, aber sie hat ein paar Pillen genommen.
1: Wenn man da oben ist, will man sich nicht mehr bewegen. Die Gruppe da will auch nicht mehr. Alle bleiben stehen und die Temperatur fällt auf minus 50 Grad Celsius. Da drüben ist einer, der kaum vorwärts kommt. Normalerweise geht niemand so. Er bewegt sich kaum. Bleib eine Weile hier, dann siehst du, wie Leute hinabsteigen. Siehst du den da, der wie gelähmt aussieht? Frag ihn mal, wie er sich fühlt. Nimm dir mal 4 Stunden Zeit und geh dorthin zu den am weitesten entfernten Klippen. Danach fühlst du dich genauso. Lushnikov, oder?
2: Ja, ich bin auf 4900 gestiegen und habe mich nicht gut gefühlt.
0: Ich heiße Anton.
2: Hallo. Genau auf 4900 habe ich ein Herzstechen verspürt. Ich wollte trotzdem weitergehen. Langsam, mit vielen Pausen. Danach war ich wie benebelt und dachte mir, schaffe ich es noch, von 4.900 runterzukommen? Ich wollte kein Risiko eingehen und mich nicht übernehmen. Wir klettern ja noch nicht zum Gipfel. Das ist erst die Akklimatisierung.
0: Ich habe genug gruselige Geschichten über den Aufstieg gehört und will es jetzt selbst probieren. Ich weiß nicht, wie weit ich komme und wie ich mich fühlen werde, aber ich probiere es.

Ab einem bestimmten Punkt machte mein Herz bum bum, bum bum. Ich habe angehalten, ich habe mich beruhigt, aber mein Herz macht bum bum. Und es ist, als würde mein Hirn gleich explodieren. Es ist sehr schwierig, ohne diese Steigeisen zu klettern.

0: Sollen wir weitergehen?
1: Noch 100 Meter oder so. Wir sind nur 200 Meter gegangen. Aber sie fühlen sich an wie 3 bis 4 Kilometer. Wir haben in 40 Minuten 250 Meter zurückgelegt. Ich bin sehr risikofreudig und will noch höher. Aber ich fühle, dass wir zurückgehen müssen. Für heute reicht so viel, dann am nächsten Tag etwas mehr.
0: Was ist los, Anton?
1: Meine Nase blutet.
2: Okay, setz dich. Beweg dich langsam wie ein Kosmonaut.
1: Ich habe einen Mann gefragt, wie er geschlafen hat. Er sagte, furchtbar. Ich habe 4 Tage lang schlecht geschlafen, 1 Stunde gedöst, mich gedreht und gewendet und bin dann aufgewacht. Er sagte, hier ist sehr wenig Sauerstoff und da oben noch weniger. Wir waren 8 Personen in einem Zimmer. Mir ist sehr kalt. Wir schlafen königlich. Aber wir sind nur zu dritt. In allen anderen Betten sind 5 Leute.

Der Aufstieg ist für 2 Uhr morgens angesetzt, damit alle Gruppen im Morgengrauen den Gipfel erreichen und genügend Zeit für den Abstieg bleibt. Der Weg nach oben ist nur die halbe Miete. Auf dem Elbrus verschlechtert sich das Wetter oft um die Mittagszeit. Heute verschlechterte es sich jedoch noch früher.

0: Die Rettungsdienste sperren den Berg am Joch. Ende.
1: Alle müssen zurückkehren. Bergführer gehen hin.
0: Wir sperren den Berg weiter oben. Wegen eines Gewitters und Sturms.
1: An alle auf dem Elbrus wenden und absteigen. Alle absteigen.
2: Elbrus 16, verstanden.
3: 10 und 12 verstanden, beginnen den Abstieg.
4: Elbrus 3, verstanden. Wir haben den Gipfel verlassen, steigen hinab.

0: Alle sind hier unten.
1: Morgen gehen wir ganz nach oben.
2: Danke, wir haben es alle lebendig herausgeschafft.
3: So ist das in den Bergen.
2: Danke.
4: Das war die fantastischste, beängstigendste und lustigste Nacht meines Lebens. Es hat geschneit, geregnet, gehagelt. Aber trotz dieser Angst möchte ich nun irgendwann den Gipfel des Elbrus erreichen, um meinen Mut zu testen. Obwohl ich schon seit vielen Jahren verreise, habe ich zum ersten Mal eine wirklich lange Flugreise unternommen. Ich bin zum ersten Mal im Meer geschwommen und war zum ersten Mal auf einem Weingut. Ich stand zum ersten Mal auf einem Snowboard, das von Hunden gezogen wurde. Und ich bin zum ersten Mal in einem Wasserfall geschwommen. Auf meinen Reisen zu diesen abgelegenen Orten habe ich viel über Russland, aber vor allem über mich selbst gelernt. Das war nur ein kleiner Auszug von allem, was wir euch zeigen können. Weitere Reiseideen findet ihr unter dem Hashtag 85Adventures. Neue Abenteuer warten in allen Ecken Russlands auf euch.

0: Nimm dein Bein weg. Er trinkt nur, lass ihn.
1: In der Ecke liegt noch was. Da, schau, alles Müll. Du trägst kein Stroh?
2: Ich warte auf den Dünger.
1: Als ich erfuhr, dass meine Mutter gestorben war, sagte ich gleich, dass ich die Kinder nicht weggeben wollte.
2: Unter einem Dach mit Brüdern und Schwestern sind wir besser aufgehoben als in einem Waisenhaus.
3: Jenja nennt sie manchmal Mama. Manchmal rutscht es ihm raus und er nennt sie Mama.
1: Sie wissen, dass ich nicht ihre Mama bin, sondern ihre Schwester. Ein Kindermädchen.

0: Ich heiße Ilya Kasakov. Ich bin Teilnehmer der speziellen Militäroperation. Mein Buch heißt genauso wie mein Blog, Der eiserne Mann, weil ich Beine aus Stahl habe. Das Schicksal, das Universum hat mir eine zweite Chance gegeben.
1: Er ist ein Kämpfer. Er war immer bereit zu kämpfen und sein Ergebnis ist hervorragend.
0: Die Medizin hat für mich alles getan, was sie konnte. Es liegt nun an meiner Willenskraft.
2: Es sind Militärangehörige. Der Befehl wird angenommen und erfüllt.
0: Ich will mit meinem Buch zeigen, dass es darin nicht nur um den Krieg geht, sondern auch um die Rehabilitation und die Liebe zum Leben.

Nastja, ein Angriff. Ich habe Angst, Nastja. Ich wurde getroffen, Nastja. Ich liege unter Trümmern. Nastja, hilf mir.

0: Die ersten Explosionen. Ich hörte ein Mädchen schreien. Unter den Trümmern hier liegt ein Mädchen. Bitte, holt sie raus.
1: Überall war Blut. Kinder, die bluteten und weinten und schrien.
2: Sie schrie und lief nach draußen. Dort war ein Junge, er legte seine Arme schützend um sie. Sie sagte, Mama, er hielt mich fest und küsste mich auf die Stirn.
3: Wer so etwas tut, ist die Saat des Teufels. Aber wir Russen, glauben an Gott. Wir sind Christen.
4: Es ist eine Katastrophe, eine wirkliche Katastrophe. Kein Kind sollte sterben müssen.

0: Auf die Aufräumarbeiten. Oh.
1: Step by step.
2: Sehr groß.

Traum vom Sozialparadies. Er hat Zehntausende von Menschen dazu bewegt, in die spanische Exklave Ceuta einzutreten. Die Realität vor Ort war bitter. Lebensmittel- und Wassermangel sowie harter Umgang seitens der Einheimischen. In Europa sind schon kritische Stimmen zu hören. Die EU-Führung gebe den Zuwanderern zu viel Hoffnung. Des Kanzlers Vertrauensschwund. In der Union wächst die Kritik am Kurs von Friedrich Merz. Auch in der Bevölkerung bleibt die Zustimmung auf einem Tiefstand. Meinungsforscher warnen vor einem massiven Vertrauensverlust. Europa in Flammen. In Europa wüten weiterhin die Waldbrände. Ihre Folgen schaden der Bevölkerung und der Wirtschaft. Gleichzeitig wird in Deutschland ein Anstieg der hitzebedingten Mortalität verzeichnet.

0: Schönen guten Abend und herzlich willkommen bei TDE. Mein Name ist Vadim Ivanov und wir starten in dieser Stunde mit unseren Nachrichten und den Themen der Woche am Sonntag. Obwohl die spanischen Behörden berichten, dass viele der Migranten, die in Ceuta eingedrungen waren, in die Heimat zurückgekehrt seien, bleiben noch Tausende weiterhin in der Enklave. Hunderte Menschen versammelten sich am Migrantenaufnahmezentrum. Die Einrichtung ist kaum in der Lage, den Ansturm von Zuwanderern zu bewältigen. Die Migranten ruhen sich am Straßenrand aus und warten auf einen Termin, während Polizeifahrzeuge die Gegend patrouillieren. Die Zuwanderer beschweren sich über harte Verhältnisse in der Stadt. Die Lebensmittelgeschäfte, Restaurants und Cafés lassen sie nicht herein. Und die Sicherheitskräfte schlagen sie, wenn sie versuchen, die Läden zu betreten. Manche sind sehr überrascht über solchen Umgang.
1: Wir sind jetzt seit 3 oder 4 Tagen hier. Es sind sehr viele Menschen hier und sie verstehen ja die Lage hier, gerade weil es so viele sind. Es gibt Leute, die seit 2 oder 3 Tagen nichts mehr gegessen haben. Aber sie bleiben geduldig. Sie wollen in eine Flüchtlingsunterkunft.
2: Was soll ich dir sagen? Hier gibt es keine angemessene medizinische Versorgung. Und obendrein schlagen uns die Sicherheitskräfte. Wir brauchen Wasser, aber im oberen Teil der Stadt gibt es keins. Immer wenn wir in Richtung der Lebensmittelgeschäfte gehen, schlagen sie uns. Und wenn wir in die Läden gehen, wollen sie uns nichts verkaufen, weil wir Marokkaner sind. Warum passiert das?
1: Viele Menschen haben alles zurückgelassen, großes Leid ertragen und, wie Sie wissen, sind sie herübergeschwommen und haben dabei ihr Leben und vieles andere aufs Spiel gesetzt, um hierher zu gelangen. Doch nach ihrer Ankunft stoßen sie auf Versorgungsprobleme. Es gibt praktisch nichts zu essen. Die Geschäfte, Cafés und Restaurants sind alle geschlossen.
0: Um weitere Überfahrten über das Meer und einen erneuten Zustrom an Menschen zu verhindern, haben die spanischen Behörden eine 500 Meter lange schwimmende Barriere entlang der Küste installiert. Die Barriere ragt zwischen 30 und 70 Zentimeter über das Wasser hinaus und taucht 1 Meter unter die Wasseroberfläche. Ein Kanal ermöglicht es den Booten der Guardia Civil, Patrouillen zu fahren und die Anlage zu schützen. Laut der spanischen Regierung sind rund 50.000 Menschen am Donnerstag und Freitag aus Marokko nach Ceuta eingereist. Lokale Behörden sprechen sogar von 60.000. Bis Freitagabend sollen rund 48.300 Menschen nach Marokko zurückgekehrt sein. Abgesehen von diesem Vorfall stellte der spanische Innenminister Fernando Grande Marlaska klar, dass Marokko ein verlässlicher Partner für sein Land bleibe. Nur eine gemeinsame und koordinierte Arbeit ermögliche es, alles innerhalb von 24 Stunden zu schlichten, so der Minister.
1: Marokko stellt keine Bedrohung für Ceuta oder den Rest Spaniens dar. Es ist ein absolut verlässlicher Partner.
0: Die Krise in Ceuta hat die Sicherheit an der EU-Grenze in Frage gestellt und löste eine umfassende europäische Reaktion aus. In Wien sind zahlreiche Menschen auf die Straße gegangen, um die EU-Migrationspolitik zu kritisieren und das Bewahren der österreichischen Neutralität zu fordern. Einige Demonstranten sagten, dass ein solcher Zustrom zu erwarten gewesen sei, weil die Zuwanderer die Verhältnisse und die Zahlungen in der EU als Sozialparadies wahrnehmen. Sie zeigten sich auch besorgt, dass die Migranten nicht in Spanien bleiben und weiterreisen werden.
3: Läuft nicht schief, das läuft nach Plan. Die EU hat ein neues Regime mit Asylanten beschlossen Ende letzten Jahres. Im Juli diesen Jahres wurde dies aktiv geschalten. Da steht drinnen, dass 20.000 Euro für jeden Asylanten gezahlt werden sollen.
4: Naja, also ich habe ja jetzt von Spanien das gehört oder was, ja. Vermute ja, dass die noch auch dann weiterreisen werden, ja, also wie Österreich, Deutschland, ja, und ja, das ist alles von der EU gesteuert, meiner Meinung nach.
5: Ja, ja, ich finde das ganz tragisch, weil die werden dort nicht bleiben in Spanien, die kommen dann alle zu uns. Ne? Also und dass da schon wieder 25.000 Euro geschoben worden sind, das ist eine Lüge, das stimmt nicht. Die gehen ja nie wieder zurück, ne? Weil wir sind ja ein Sozialparadies.
0: Vor dem Hintergrund der Ereignisse in Ceuta hat Israel eine scharfe Erklärung gegen Madrid abgegeben. Zuvor hatte der spanische Ministerpräsident Palästina offiziell anerkannt und Israel des Völkermords im Gazastreifen bezichtigt. Nun hat der israelische UN-Botschafter Spanien koloniale Bestrebungen in Afrika vorgeworfen. Als Reaktion deutete ein spanischer Minister darauf hin, dass die Krise möglicherweise von Israel inszeniert worden sei.
1: Spanien, das keine Gelegenheit versäumt, Israel zu belehren, hat nach der Krise um seine Einwanderungspolitik in Ceuta den Ausnahmezustand ausgerufen. Bevor es uns weiterhin belehrt, sollte es der Welt vielleicht erst einmal erklären, warum es nach wie vor Kolonialenklaven in Afrika hat.
2: Nun wird das Ganze langsam ziemlich klar.
0: Der Exekutivdirektor des Trikontinentalen Instituts für Sozialforschung, Vijay Prashad, meint, dass die Pläne für einen Migrantenandrang in Ceuta in Marokko selbst hätten entstehen können. Der Vorfall sei offensichtlich inszeniert worden, so Prashad.
6: Die marokkanische Monarchie reagiert äußerst empfindlich auf Spaniens Außenpolitik. Spanien hat Kontakte zur Polisario gepflegt. Es hat der Westsahara bzw. der Sahrawi-Bewegung gestattet, sich in Spanien niederzulassen. Spanien hat kürzlich auch Algerien die Tür geöffnet. Der spanische Ministerpräsident Pedro Sanchez reiste nach Algier, um sich mit der algerischen Regierung zu treffen. Dies ist etwas, was die marokkanische Monarchie zutiefst verabscheut. Dann wurden die Abraham-Abkommen unterzeichnet. Die USA haben erklärt, dass die Westsahara nun Teil Marokkos sei und die Hauptstraße, die sich über die gesamte Länge der Westsahara erstreckt, wurde in Donald Trump Highway umbenannt. All das bringt die marokkanische Monarchie immer näher an Israel und die Vereinigten Staaten heran. Es ist also sehr wahrscheinlich, dass die Idee irgendwo in der Nähe des Königspalasts entstanden ist. Es handelte sich um eine Idee, die vielleicht den Fernsehsendern vorgeschlagen wurde. Wir kennen zu keinem Zeitpunkt die genauen Details dazu. Sie haben das Feuer angefacht. Es gab auch Lastwagen und Busse, die Menschen in die Nähe der Grenze brachten. Das war zweifellos inszeniert. Die Frage ist natürlich, warum wurde das inszeniert? Meiner Meinung nach ist dies ein weiteres Beispiel für Marokkos Versuch, die Migrationskrise zu nutzen, um die spanische Regierung in Verlegenheit zu bringen und sie so wieder in eine Art Gehorsam gegenüber der marokkanischen Politik zu zwingen, die darin besteht, die koloniale Besetzung der Westsahara fortzusetzen. Das bedeutet jedoch nicht, dass Spanien weiterhin Gebiete im Norden Marokkos besetzen sollte. Spanien und Marokko blicken auf eine sehr, sehr lange gemeinsame Geschichte zurück, unter anderem aus der Zeit der Inquisition, als Kastilien und Aragon vereint wurden und die maurischen Könige nach Marokko ins Exil geschickt wurden. Und dann natürlich auch aus der Zeit, als Francos Armeen mit marokkanischen Soldaten einmarschierten, um den spanischen Bürgerkrieg niederzuschlagen. Zwischen beiden Ländern besteht eine sehr, sehr enge Verbindung. Das ist nichts Neues, aber dennoch ein Thema, über das man sprechen sollte.
0: Die Landesvorsitzende der Jungen Union Brandenburg, Laura Strohschneider, hat ihren Rücktritt und zugleich ihren Austritt aus der CDU bekannt gegeben. Als Grund für die Entscheidung nannte sie ihre Differenzen mit dem Kurs der Parteiführung und der Bundesregierung.
7: Dass unserem Spitzenpersonal die Glaubwürdigkeit verloren gegangen ist, ist für mich ein Symptom eines tiefer liegenden Problems. Auch die inhaltliche Richtung, die diese Bundesregierung fährt, ist meines Erachtens nicht die, für die wir Wahlkampf gemacht und für die uns die Wähler ihre Stimme geschenkt haben. Wir haben uns aus ideologischen Gründen in eine Lage manövriert, in der wir getrieben von Angst vor dem Verlust des Koalitionspartners zwingend notwendige Reformen nicht im erforderlichen Umfang durchsetzen und stattdessen sogar noch weitere Fehlsteuerungen vornehmen.
0: Kritik am politischen Kurs von Friedrich Merz wird immer lauter. Während einer außerordentlichen Fraktionssitzung, bei der Thorsten Frey zum Vorsitzenden gewählt wurde, ergriffen 15 Mitglieder das Wort, um Merz zu kritisieren. So bemängelte der stellvertretende Fraktionsvorsitzende Günther Krings unter anderem die Personalentscheidungen und den Kommunikationsstil des Kanzlers.
8: Sie sagen, es gab kritische Fragen, kritische Statements. Auf was bezogen hat sich denn diese Kritik?
9: Sicherlich auf die Personalentscheidung, auf die Kommunikation von Personalentscheidungen, aber auch weitergehend zurück bis hin zur Frage der Zweckentfremdung von Mitteln. So die These, auch durchaus begründet ja aus dem Sondervermögen, dass Dinge, die wir durch die Grundgesetzänderung ermöglicht haben, dann doch nicht alle so ankommen, bisher jedenfalls etwa im Verkehrsetat, wie wir uns das gewünscht hätten. Und diese ganzen Punkte wurden genannt und auch vom Kanzler sehr aufmerksam aufgegriffen.
0: Die Mehrheit der Deutschen ist mit Bundeskanzler Friedrich Merz unzufrieden. Laut einer aktuellen Forsa-Umfrage bewerten 83% der Bürger seine Arbeit negativ. Das ist ein historisch niedriger Wert. Auch die jüngsten Umbesetzungen im Kabinett haben das Vertrauen der Bevölkerung offenbar nicht gestärkt. 68% glauben nicht, dass die Bundesregierung dadurch künftig besser arbeiten werde. Der Forsa-Gründer Manfred Güllner sieht die Ursachen in der wachsenden Unzufriedenheit mit der Regierungskoalition sowie in deren mangelhafter Kommunikation.
10: Mit dem Regierungswechsel waren große Hoffnungen verknüpft, die aber enttäuscht worden sind. Die daraus erwachsende Unzufriedenheit verstärkt sich eher, als dass sie abgebaut wird. Auch die Reformbeschlüsse ändern daran nichts. Der Grund für die aktuelle Unzufriedenheit ist der häufige Streit in der Koalition und die unzureichende Umsetzung der Reformen. Viele Mittelständler, zu denen ja auch Forsa zählt, erleben tagtäglich, wie die Bürokratie weiter zunimmt, statt abgebaut zu werden. Und die Agenda-Politik von Schröder wurde von einer Mehrheit der Bundesbürger immer positiv gewertet, weil die Bürger die Erneuerung und Modernisierung von Staat und Gesellschaft für notwendig hielten.
0: Die Deutschen zweifeln zunehmend an der Handlungsfähigkeit ihres Staates. Die Ergebnisse der jüngsten Forsa-Umfrage im Auftrag des Bundesverbands der deutschen Beamten und Angestellten im öffentlichen Dienst, DBB, zeigen ebenfalls ein beklagenswertes Bild. Nur 17% der Befragten meinen, dass der Staat seine Aufgaben erfüllen könne. Der DBB-Bundesvorsitzende Volker Geier stellte fest, dass das Vertrauen in die Handlungsfähigkeit des Staates auf einen neuen Tiefpunkt gesunken sei.
10: Die Ergebnisse unserer Befragung sind eine Katastrophe und ein Weckruf für die Regierung. Das Vertrauen in die Handlungsfähigkeit des Staates ist auf einen neuen Tiefstand gefallen. Die Politik muss handeln, um diesen Sinkflug zu stoppen. Die Bundesregierung ist am Zug. Die Bürgerinnen und Bürger in Deutschland erwarten Reformen, die sich positiv auf ihr Leben auswirken, die Wirtschafts-

0: Wachstum schaffen, die Sozialsysteme stärken und dafür sorgen, dass der Staat wieder besser funktioniert.
1: Ist der Rücktritt der Landeschefin der Jungen Union in Brandenburg ein Ausdruck der allgemeinen Unzufriedenheit mit der Koalition und der CDU-CSU? Darüber sprachen mit dem AfD-Bundestagsabgeordneten Sascha Lensing. Er meint, dass dies für die Union eine Katastrophe sei.
2: Aus unserer Sicht natürlich für die CDU und für die Union ein Super-GAU, wenn eine Landesvorsitzende, die Frau Strohschneider, in dem Fall aus Brandenburg, von der Jugendorganisation zurück und aus der Partei austritt und natürlich, wie Sie schon gesagt haben, gerade als Grund benennt, die desaströse Politik der Union seit der Regierungsübernahme. Das ist natürlich dann parteiintern mit Sicherheit ein Super-GAU und nach außen hin auch gerade, weil sich ja viele CDU-Ostverbände jetzt im Wahlkampf befinden. Und von daher zeigt das eigentlich, wie intern zerstritten die CDU tatsächlich jetzt hinter dieser Brandmauer gefangen ist, die gegen uns aufgebaut wurde. Also generell Personalwechsel allein lösen ja keine politischen Probleme. Neue Minister können jetzt auch die Parteiprogrammatik nicht umstimmen und auch das Regierungshandeln nicht maßgeblich beeinflussen, solange man an einen Koalitionspartner wie die SPD gebunden ist. Hinter der Brandmauer gefangen. Mit uns hätte man mit Sicherheit einen Großteil der CDU-Wahlprogrammatik besser umsetzen können. Daran war aber irgendwie dem Kanzler nicht so gelegen, sondern er war halt darauf bedacht, mit dem Koalitionspartner SPD arbeiten zu können. Und was daraus geworden ist, ist eine desaströse Politik in allen Politikbereichen. Ob es wirtschaftlich ist, außenpolitisch, verteidigungspolitisch, innenpolitisch, gesundheitspolitisch. Egal, wo Sie hinschauen, überall laufen die Leute Sturm. Und ich denke, die Wahlen in Ostdeutschland werden da eine ganz eindeutige Sprache sprechen. Entscheidend wird sein, ob die Bundesregierung noch in der Lage ist, irgendwie umzusteuern. Wir sagen aus unseren Erfahrungen im Plenum mit dem Koalitionspartner, nämlich der SPD, ist das für die CDU unmöglich und der Wählerunmut wird sich da nur verstärken.
1: Mercedes-Benz verkauft im zweiten Quartal erneut deutlich weniger Fahrzeuge im Vergleich zum Vorjahr. Zudem stellt Mercedes ebenso wie andere Automobilhersteller die Produktion auf Rüstungsgüter um. Unser Korrespondent Roman Siskin liefert Einzelheiten.
3: Der Mercedes-Benz-Konzern hat im zweiten Quartal 2026 einen spürbaren Dämpfer hinnehmen müssen. Der Umsatz fiel auf etwa 32 Milliarden Euro und lag damit rund 3% unter dem Vorjahreswert von über 33 Milliarden Euro. Das Unternehmen begründet den Rückgang vor allem mit negativen Wechselkurseffekten und einem unsicheren Preisumfeld. Noch deutlicher fällt der Rückgang beim Fahrzeugabsatz aus. Im Kerngeschäft Mercedes-Benz Cars verkauften die Stuttgarter zwischen April und Juni 2026 nur noch fast 418.000 Fahrzeuge. Ein Minus von 8% gegenüber den knapp 454.000 Einheiten im Vorjahresquartal. Hinter den Zahlen steht vor allem ein weiterhin herausforderndes Marktumfeld in China. Der Absatz dort brach um 30% ein. In Europa und Nordamerika stiegen die Verkäufe zwar, können aber den Einbruch nicht wettmachen. Für Mercedes-Benz, genauso wie für fast alle deutschen Konzerne, bleibt der chinesische Markt damit das zentrale Sorgenkind. Und Mercedes ist da nicht allein. Alle deutschen Automobilkonzerne stehen vor großen Herausforderungen. Sparmaßnahmen, Standortschließungen, Kürzungen. Vor diesem Hintergrund müssen deutsche Konzerne nach neuen Einnahmequellen suchen. Und finden sie militärischen. Mercedes-Benz hat angekündigt, sein Geschäft im Verteidigungssektor auszuweiten. Im Juni 2026 unterzeichnete das Unternehmen ein Memorandum of Understanding mit Titan Technologies. Gemeinsam sollen Drohnenabwehrsysteme, mobile Kommandoposten und Militärfahrzeuge entwickelt werden. In Stuttgart nennt man das bereits ein strategisches Entwicklungsfeld. Und auch hier ist Mercedes kein Einzelfall. Die Militarisierung der deutschen Autolandschaft schreitet voran. Continental baut die Produktion von Militärreifen aus. Volkswagen prüft Medienberichten zufolge die Fertigung von Komponenten für den israelischen Iron Dome. Porsche investiert in den Drohnenhersteller Quantum Systems. Die Liste liest sich wie die Creme de la Creme der deutschen Schlüsselindustrie. Nur eben nicht mehr für die Straße, sondern für das Schlachtfeld. Für die Konzerne mag das kurzfristig als Rettungsanker wirken. Militärische Großaufträge sind planungssicher und staatlich subventioniert. Doch dieses Geld wird nicht einfach nur umgeschichtet. Es wird laut. Jeder Euro, der jetzt in gepanzerte Fahrzeuge, Drohnen und Kommandoposten fließt, schreit nach Einsatz. Die gleichen Werke, die einst Limousinen für die Welt bauten, rüsten nun dafür, dass diese Welt ein bisschen mehr brennt. Deutschland verkauft seine Ingenieurskunst nicht mehr als Fortschritt, sondern als Kriegswirtschaft. Der Stern auf dem Kühlergrill bleibt derselbe. Nur wofür er steht, hat sich wieder einmal geändert.
4: Der Gastforscher am Institut für konservative Wirtschaftspolitik, Professor Dr. Harald Weil, hat betont, dass sich die Krise der deutschen Autoindustrie immer weiter vertiefe.
5: Die Krise ist tiefer oder soll man sagen perfekter als je zuvor. Was lange Jahrzehnte vorbereitet war, wird jetzt sozusagen nochmal verschärft. Es sind seit 2019 bereits 100.000 Arbeitsplätze weggefallen. Ja, also von 2019 bis 2025 in diesem halben Jahrzehnt 100.000 Arbeitsplätze weg bei Produzenten, Zulieferern und Transformationsprofiteuren, vermeintlichen. Ja. Bei den Herstellern ist die Beschäftigung um 3,8% gefallen, sind jetzt bei 446.000. Bei den Zulieferern um über 11%, sind noch 235.000, es ist noch Suppe da. Ja. Und bei diesen Aufbauern, sogenannten Aufbauern von Pkw, Lkw, sind es 4%, die weggefallen sind. Wir sehen also, dass bei den Herstellern noch relativ weniger weggefallen ist als bei der großen Masse der Zulieferer, die für die Beschäftigung auch sehr wichtig sind. Und dann sagt er, dass ein Platz, ein Arbeitsplatz bei den Zulieferern noch mindestens 4 Arbeitsplätze in der Peripherie nach sich ziehen. Also Bäcker, Friseure etc., das Gewerbe, was halt vom mittelständischen oder auch von Arbeit, normalen Arbeitnehmer, Kunden besonders frequentiert wird und besonders relevant ist. Ja, also wie gesagt, der Abwärtstrend hat jetzt nochmal den Turbogang eingelegt.
4: In Europa herrscht weiterhin eine extreme Hitzewelle. Nach den neuesten Daten des europäischen Waldbrandinformationssystems sind in diesem Jahr in den EU-Ländern rund 525.000 Hektar verbrannt. Davon sind 51% Waldflächen. Nach einigen Schätzungen könnte das ein Rekordwert an vernichteten Wäldern in der EU sein. Spanien ist zu einem der Epizentren der europäischen Waldbrandkatastrophe geworden. Gestern brach in der spanischen Provinz Cáceres ein Brand in einem LKW aus, der sich rasch auf die umliegende Vegetation ausbreitete. Dies machte eine vorsorgliche Evakuierung von rund 800 Menschen erforderlich. Die Regionalregierung hat den Notstand ausgerufen und die Behörden haben eine groß angelegte Löschaktion gestartet. Zuvor waren bereits schwere Brände in den Provinzen Ávila, Castellón und in der Umgebung von Madrid gemeldet worden. Vor dem Hintergrund der verheerenden Brände versammelten sich am Freitag Hunderte von Demonstranten vor dem Gebäude des Umweltministeriums von Madrid. Die Teilnehmer warfen den Behörden vor, der zunehmenden Gefahr von Waldbränden nicht gewachsen zu sein.
6: Wir sind empört. Wir haben die Politik satt, die Menschenleben kostet. Wir sehen, wie politische Untätigkeit und Klimaleugnung durch den Regionalpräsidenten von Madrid dazu führen, dass Wälder, Viehbestände und landwirtschaftliche Betriebe abbrennen. Das darf so nicht weitergehen. Wir müssen akzeptieren, dass der Klimawandel ein Risiko darstellt. Und wir müssen akzeptieren, dass Wälder bewirtschaftet werden müssen.
7: Wir sind gerade deshalb hier, um auf die mangelnden Investitionen in den Sozialbereich hinzuweisen, die durch das Fehlen von Maßnahmen zur Waldbrandprävention noch erheblich verschärft wurden. Dies wurde eindeutig durch die Klimakrise verschlimmert, die es immer schwieriger macht, diese Brände unter Kontrolle zu bringen, während die Regionalverwaltungen die Mittel für Prävention, Evakuierung und Brandbekämpfung kontinuierlich gekürzt haben.
8: Es ist eine Kombination aus verschiedenen Faktoren und falschen Entscheidungen einer Gruppe von Entscheidungsträgern, die nicht auf diejenigen hören, die tatsächlich über das nötige Fachwissen verfügen, wie zum Beispiel Forscher. Hier draußen verbreiten sich Gerüchte und Theorien ohne jegliche wissenschaftliche Grundlage sehr schnell. Letztendlich ist es die Kombination all dieser Dinge, die alles in Brand setzt. Die Lösung liegt auf der Hand: mehr Feuerwehrleute. Wir haben nicht genug Personal für das, was auf uns zukommt. Das war letztes Jahr so, das bleibt auch dieses

0: schwelen weiterhin Tausende von Brandherden und geben Rauch und Feinstaub an die Luft ab. Die Behördenvertreter warnten, dass es weiterhin zu Feuerausbrüchen kommen könnte, solange nicht alle Brandherde vollständig gelöscht seien. Vor diesem Hintergrund klagen Unternehmer in der Region über steigende Verluste. Die Waldbrände in der Feriensaison beeinträchtigen den Tourismus, die Lieferketten und den täglichen Handel.
1: Wir befinden uns mitten in der geschäftigsten Zeit an der französischen Küste. Da wir geschlossen sind, bedeutet dies einen enormen Umsatzverlust. Wir beliefern auch Restaurants außerhalb der Sperrzonen, können diese Lieferungen jedoch nicht ausführen. Unsere Mitarbeiter können nicht arbeiten und sind vorübergehend arbeitslos. Sie warten ab. Wir wissen nicht, wo sich alle aufhalten, weil sie evakuiert wurden und über verschiedene Orte verstreut sind.
2: Es gibt kein Brot und keine Croissants mehr. Wir backen jedoch für die Feuerwehr, die Gendarmerie und alle Freiwilligen, die bei den Bränden im Einsatz sind.
3: Aufgrund dieser Brände sind Besucher, die in den letzten Wochen und insbesondere für die kommenden Wochen Touren gebucht haben, derzeit sehr besorgt. Sie fragen uns immer wieder, wie ist die Lage bei Ihnen? Gibt es immer noch Rauch? Kann man sich in Bordeaux aufhalten? Ich habe gerade sogar eine Nachricht von jemandem erhalten, der wissen wollte, ob die Auswirkungen des Feuers unserer Meinung nach möglicherweise noch im Oktober zu spüren sein werden. Das wird natürlich erhebliche wirtschaftliche Auswirkungen haben, weil sich alles verlangsamt hat und wir die Menschen ständig beruhigen müssen.
0: Auch Portugal und Griechenland kämpfen ununterbrochen gegen die Waldbrände. Am Freitag bekämpften die portugiesische Feuerwehr ausgedehnte Waldbrände im Nordosten des Landes. Wegen der Ausbreitung des Feuers wurden mehrere Orte evakuiert oder unter Ausgangssperre gestellt. Offiziellen Angaben zufolge wurden durch das Feuer rund 15.000 Hektar Weinberge, Olivenhaine und Wälder zerstört. In Griechenland breitete sich unweit des Küstenkurorts Porto Hermeno nordwestlich von Athen ein heftiger Waldbrand rasch aus. Die Polizei teilte mit, dass mehr als 1.150 Menschen evakuiert werden, etwa 300 Anwohner und Urlauber auf dem Seeweg in Sicherheit gebracht wurden. Die Hitze in Europa hat katastrophale Folgen und Deutschland ist stark betroffen. Laut Schätzungen des Robert-Koch-Instituts sind in diesem Jahr bisher bundesweit fast 10.000 Menschen infolge der Hitzewelle gestorben. Das ist mehr als in jenem einzelnen Gesamtjahr seit 2016, wie aus dem jüngsten Bericht des RKI hervorgeht. Nach Einschätzung des RKI verzeichnet Deutschland im Jahr 2026 die höchste hitzebedingte Sterblichkeit seit Beginn der Erhebungen. Das Institut weist allerdings darauf hin, dass die Zahlen nur geschätzt und die Hitze allein nicht immer die genaue Todesursache sei. Bislang gilt das Jahr 2018 mit seinen 7 Hitzewochen unter einer Durchschnittstemperatur von ungefähr 25 Grad als besonders schwer. Doch bereits nach nur 4 Hitzewochen liegt die Zahl der Hitzetoten im Sommer dieses Jahres über dem damaligen Niveau. Experten weisen darauf hin, dass Deutschland auf derart extreme Hitzewellen nicht ausreichend vorbereitet sei.
4: Deutschland befindet sich gerade in einer Übergangsphase. Weder unsere Gebäude noch unsere Gewohnheiten sind darauf eingestellt. Die Effekte sehen wir in den Sterbefallzahlen. Hitze ist selten eine alleinige Todesursache. Doch wir beobachten an heißen Tagen deutlich höhere Sterbefallzahlen als üblich, vor allem unter älteren Menschen.
0: Experten sehen erhebliche Versäumnisse bei der Vorbereitung auf extreme Hitze. Sie kritisieren das Hin- und Herschieben der Verantwortung zwischen Bund, Ländern und Kommunen. Zugleich fordern sie deutlich mehr Finanzmittel für kommunale Klimaanpassungsmaßnahmen.
5: Wir haben historisch hohe Haushaltsdefizite. Wenn das Freibad schließt, kann das noch so gerne genannt werden als notwendige Maßnahme zur Hitzevorsorge. Das gilt auch für den Bereich des Hitzeschutzes und der Klimaanpassung.
4: Klimaanpassung ist kein Nice-to-have, sondern existenziell für unsere Zukunft. Unterm Strich reden wir da über Milliardensummen bundesweit, die investiert werden müssen. Zudem fehlen aufgrund der dramatischen Finanzlage der Kommunen Investitionsmittel für Klimaanpassungsmaßnahmen vor Ort.
0: Soweit die TD-Nachrichten mit den Themen der Woche. Anschließend kommt hier die Dokumentation Starobelsk, kein Kind sollte sterben müssen. Ich bin Vadim Ivanov und um 21 Uhr wieder für Sie da. Bis dann.

Nastja, ein Angriff. Ich habe Angst, Nastja. Ich wurde getroffen, Nastja. Ich liege unter Trümmern. Nastja, hilf mir. Hilf mir.

0: Die ersten Explosionen. Ich hörte ein Mädchen schreien. Sie schrie ganz laut: Vika, eine Drohne!
1: Alles wird gut, mach dir keine Sorgen. Ich ging durch diese Tür und sah das Bein eines Jungen, der laut jammerte. Ich begann zu graben und legte sein Bein frei. Dann sah ich, dass er unter Pfeilern begraben war.
0: Unter den Trümmern hier liegt ein Mädchen. Bitte, holt sie raus.
2: Überall war Blut. Kinder, die bluteten und weinten und schrien. Das Schrecklichste war, als die Kinder fragten: Warum tun sie uns das an? Wir sind doch nur Kinder.
3: Sie schrie und lief nach draußen. Dort war ein Junge aus dem zweiten Studienjahr. Ich bin ihm so dankbar, denn er legte seine Arme schützend um sie. Sie sagte: Mama, er hielt mich fest und küsste mich auf die Stirn. Er bekam das gesamte Schrapnell ab. Sein ganzer Rücken und seine Beine waren damit übersät.
4: Sie bereiteten sich auf ihre Hochzeit vor und hatten gerade mit ihrem Hochzeitsalbum begonnen. Noch unter den Trümmern schrieb sie: Unter diesen Trümmern ist nicht nur sein Leben begraben, sondern auch meins.
5: Wir sind Menschen mit einem Glauben. Wir glauben an Gott. Wer so etwas tut, ist die Saat des Teufels. Aber wir Russen, glauben an Gott. Wir sind Christen. Das waren russische Kinder. Sie trugen Gott in ihren Herzen.

0: Dies ist das Bildungs- und Verwaltungsgebäude der Hochschule. Die Schlafsäle waren im zweiten, vierten und fünften Stock. Im zweiten und dritten Stock befanden sich Unterrichtsräume. Im Erdgeschoss war ebenfalls ein Teil der Verwaltung untergebracht. Und eine Fakultät, eine Zweigstelle der Hochschule Starobelsk. Es ist ein historisches Gebäude. Ein Geschoss schlug in das Dach des Gebäudes ein. Das war die vierte oder fünfte Explosion. Es war kein Unfall, kein technisches oder elektronisches Versagen, sondern eine vorsätzlich geplante Attacke. Es war ein massiver, gezielter Angriff.
1: Ich bin verletzt.
2: Zeig her.
3: Ungefähr 10 Einschläge in das Gebäude.
2: Ich sprach gerade mit dem diensthabenden Aufseher über etwas Schreckliches, das in der Stadt passiert war. Ich sagte, dass ich nicht glaubte, dass es uns betreffen würde. Denn schließlich sind wir eine Bildungseinrichtung. Und es ist unwahrscheinlich, dass jemand auf die Idee käme, uns zu beschießen. Und dann wachte ich nach einer massiven Explosion auf. Ich hob den Kopf.

0: und sah, dass unser Schlafsaal in Flammen stand. Ich wusste, dass dort Minderjährige untergebracht waren, und allein der Gedanke, dass ihnen etwas zustoßen könnte, war mir unerträglich. Wir waren es gewohnt, den Anweisungen des Sicherheitschefs Folge zu leisten. Er koordinierte wiederholt Evakuierungen, aber zu dem Zeitpunkt war er nicht bei uns, weil er sofort in das Chaos geeilt war, um die Kinder aus dem fünfstöckigen Gebäude ins Freie zu retten.
1: Ich meldete den Luftangriff über das Funkgerät, zog mich an und rannte ins Erdgeschoss. Dort waren die Schlafsäle der Kinder. Als ich dort ankam, gab es eine weitere Explosion. Einen Einschlag in das fünfstöckige Gebäude. In dem Moment befand ich mich genau hier. Ich hörte das Geräusch einer heranfliegenden Drohne. Ich warf mich zu Boden und sie explodierte. Ich rannte weiter, denn das Einzige, was ich im Kopf hatte, waren die Kinder. Dann gab es noch eine weitere Explosion, auch diesmal nach dem Geräusch einer Drohne. Ich wurde auf den Asphalt geschleudert und es gab noch eine weitere Explosion. Danach raffte ich mich auf und rannte hier nach drinnen. Einige Kinder waren bereits dort und ich sagte ihnen, dass sie in den Keller gehen sollten. Ich ging durch diese Tür und sah das Bein eines Jungen, der laut jammerte. Ich versuchte, ihn zu beruhigen und sagte ihm, halte durch, wir holen dich hier raus. Ich begann zu graben und legte sein Bein frei. Dann sah ich, dass er unter Pfeilern begraben war. Sofort erkannte ich, dass er in kritischem Zustand war. Im Erdgeschoss war auch ein Mädchen unter den Trümmern begraben. Sie konnten sie herausholen und sie wurde gerettet. Was ist los?
2: Ich kann meine Beine nicht spüren. Hilfe! Helft mir! Helft mir!
3: Es war Nacht. Wir waren gerade in die Schlafsäle gegangen, als wir die Sirenen heulen hörten. Weil ich am Morgen früh aufstehen musste, war ich die Erste, die ins Bett gegangen war. Dann hörte ich ein Mädchen schreien. Sie schrie ganz laut. Vika, eine Drohne! Ich sprang aus dem Bett, nahm die Decke, meinen Pass, mein Telefon und das Ladegerät. Und wir rannten zu den Waschräumen. Die ersten Explosionen. Wir verstanden erst nicht, dass unsere Universität unter Beschuss war. Und dann erlebten wir weitere 8 Explosionen. Kinder liefen aus dem Gebäude, blutüberströmt und schreiend. Wir wurden durchgezählt. Viele fehlten.
1: Ich wurde von Glassplittern getroffen. Vielleicht von den Explosionen. Irgendwie hatte ich den Überblick verloren. Ich sah die Hochschule, das rote Gebäude in Flammen, hörte Explosionen um mich herum. Ich wusste, dass wir in diesem Gebäude nicht in Sicherheit waren.
0: Da liegt ein Mädchen. Schnell bitte! Ich hörte eine massive Explosion. Ich war in Angst und Schrecken und lief die Treppe hinunter. Die Angst war unglaublich groß. Es gab eine Explosion nach der anderen. Durch das Fenster konnte ich einen Brand sehen. Die Funken flogen in alle Richtungen. Ich ging den Flur entlang. Dort hatte der Aufseher mehrere Kinder versammelt.
4: So schlafen wir jetzt. Wir sind alle hier versammelt und harren der Dinge.
0: Hier hielten sich die Kinder auf, weil dies als der sicherste Ort im Wohnheim angesehen wurde. Die Kinder saßen hier auf dem Boden, schrien vor Panik und riefen ihre Eltern an. Ich sagte ihnen, dass sie ihre Telefone ausschalten sollten, weil diese die Drohnen anlockten. Der Putz fiel von der Decke und wir konnten Gas riechen, denn es gab auf dem Hof ein Leck.
5: Eine Explosion erschütterte die Wände. Uns wurde gesagt, dass wir in den Korridor gehen sollten. Mit jedem Drohneneinschlag wuchsen die Panik, das Weinen und Schreien. Jeder Einschlag wurde härter und härter. Und es fühlte sich an, als ob die nächste Drohne unser Gebäude treffen würde. Ich begann mich zu fragen, ob es sehr schmerzhaft ist, wenn man stirbt.
3: Wir waren voller Adrenalin. Wir konnten nicht verstehen, was geschah. Aber so langsam verstehen wir, dass wir einfach Glück hatten und überlebten.
6: Der Lärm der Einschläge. Das Gefühl, dass mit jedem Einschlag alles erzittert. Es kommt mir vor, als könnte ich wieder das Gas riechen.
0: Das Schrecklichste war, als die Kinder fragten: Warum tun Sie uns das an? Wir sind doch nur Kinder. Sagen Sie es uns. Sie weinten und riefen: Warum tun uns die Ukris das an? Wir sind doch nur Kinder.

0: Wenn du zerstörte Kirchen siehst, sage nicht, schau, was die Menschen getan haben, sondern sage, das ist es, wohin uns der Teufel gebracht hat. Verwandle deinen Kummer in geistliche Trauer. Daraus entsteht ein Gebet.
1: Dir wird es kaum auffallen. Ich aber kannte diese Menschen vorher und nachher. Alle haben sich verändert. Ihre Sichtweisen haben sich geändert. Was einst kostbar war, wurde bedeutungslos. Was sie einst nicht wahrnahmen, ist heute kostbar.
2: Wir haben ein tiefgreifendes Verständnis davon, was wahrhafter Frieden bedeutet.
3: Ich denke, der einzige Grund, warum ich überlebte, war der, dass ich betete. Überall um mich herum flog Schrapnell, aber ich bekam keinen Kratzer ab. Es ist ein Wunder.
4: Sehr viele Menschen wurden verwundet. Viele verloren Angehörige. Sie haben sehr viel Leid erfahren und sie brauchen so etwas wie einen geistlichen Wiederaufbau.

0: Ich hatte eine glückliche Kindheit in einem friedvollen Elternhaus. Ich erinnere mich deutlich an die Worte meines Großvaters. Kinder, der Krieg kommt.
1: Mit so vielen Serben war es unmöglich, einen größeren kroatischen Staat zu errichten. Daher war der Völkermord die einzige Möglichkeit, einen solchen Staat aufzubauen. Neben der Vernichtung von Juden und Roma waren die Serben das Hauptproblem für die Kroaten.
0: Es war ein großer, sehr großer Baum. Es war das erste Mal, dass ich Menschen sah, die an dieser Pappel, an ihren Beinen herunterhingen.
2: Meine Mutter drückte mich an ihre Brust. Wenn ich daran denke, wie sie mich umarmte, mit Tränen in ihren Augen, wie sie mich ihr wegnahm. Es rührt mich auch zum Weinen.
3: Man kann die Geschichte nicht zurückdrehen. Man muss sie kennen und sich daran erinnern. Sonst wird sich die Geschichte wiederholen und die Entfremdung zwischen den Menschen wird wieder zunehmen.
1: Ja, es wird ein harter Weg.
4: Die schießen wieder den ganzen Tag. Schau nur. Ein Blitz, Rauch und Qualm. Schließlich ist ein Teil des Beins weg.
1: Das Gehirn sendet ein Signal, aber das Bein ist weg. Es ist schwer natürlich.
5: Langsam, langsam.
6: Ich dachte nur, ich schlage einfach mit der Faust zu, um sie vom Himmel zu holen.
1: Ja, es schmerzt. Es ist erschütternd. Eine Gliedmaße ist abgerissen.
7: Alias, bist du am Leben?
1: Ja.
4: Mir fehlt also ein Bein? Das ist nicht tödlich.
6: Ich bin sicher, dass ich meinen Platz im Leben finden werde und eine Möglichkeit von Nutzen zu sein.
4: Das Wichtigste ist, dass man weiterlebt.
1: Alle haben es geschafft.
8: Sie beruhigte uns, indem sie sagte, das Wichtigste ist, dass wir überleben. Keine Panik. Bleibt ganz ruhig. Wir werden hier still sitzen und abwarten. Nach ungefähr 10 bis 15 Minuten führte sie uns hinaus.
9: Ich dachte, ich werde ohnmächtig vor Angst. Aber dann drehte ich meinen Kopf und sah, wie ein Mädchen einen epileptischen Anfall bekam. Das war der Moment, wo mein Instinkt sich einschaltete. Ich musste mich zusammenreißen und diesem Mädchen helfen. Als sie zu uns stieß, sagte sie nur, wir werden alle sterben. Wir werden jetzt alle sterben.
10: Es ist sehr laut hier, extrem laut. Die Drohnen sind schon zweimal um uns herum geflogen.
9: Die Türen gingen auf und 17 Jugendliche, die sich aus dem fünfstöckigen Gebäude retten konnten, kamen herein. Sie waren in Angst und Schrecken, riefen und schrien vor Schmerz. Das hat uns noch mehr Angst gemacht. Ein Mädchen saß hier. Sie konnte nicht einmal den Kopf drehen. Ich ging zu ihr hin und sah, dass sie in einem Schockzustand war. Ihre Augen waren leer. Sie starrte nur geradeaus. Als die Explosionen immer näher kamen, sagte sie nur, mein Vater kam in der militärischen Sonderoperation ums Leben und jetzt werde ich hier sterben. Da sagte ich ihr, hör zu, du wirst nicht sterben, solange du dir zum Ziel setzt, dass du überlebst. Das ist deine Aufgabe, so wie für uns anderen auch. Bei der Ausstellung repräsentierten wir unseren Festtisch, indem wir unsere Studenten mit hölzernen Löffeln spielen ließen. Da alle meine Studenten ausgezeichnete Darsteller waren und da ich wusste, wie gut sie in dem Kurs abschnitten, entschloss ich mich, sie besonders zu belohnen. Die Abschlussprüfung fand auf eine ungewöhnliche Weise statt. Der erste Schnee der Saison war gefallen. Und wir sahen, wie sich andere Studenten nach dem Unterricht Schneeballschlachten lieferten. Also sagte ich, wie wäre es, wenn wir nach draußen gehen und ein wenig im Schnee spielen, mitten in der Prüfung? Ich weiß, dass ihr alle gute Arbeit geleistet habt. Sie bekamen alle gute Noten. Also gingen wir nach draußen und spielten im Schnee. Es machte wirklich viel Spaß. Es war schrecklich mit anzusehen, wie diese blutverschmierten Kinder hereinkamen. Hier war überall Blut. Die Kinder bluteten, weinten und schrien. Veronika und einige der Mitarbeiter versorgten ihre Wunden, während ich darüber nachdachte, was zu tun war. Da erinnerte ich mich an einen Notausgang. Dieser Ausgang war unsere Rettung. Wir liefen auf die Straße. Ein Polizeiauto kam vorbei und wir gaben ihnen ein verwundetes, blutverschmiertes Mädchen. Und dann rannten 33 Studenten und ich in Richtung des Sparsupermarkts. Wir liefen, so wie wir waren, barfuß, praktisch nackt, über Geröll und zerbrochenes Glas.
11: Wir rannten. Über unseren Köpfen flogen Drohnen. Drohnen wurden abgeschossen. Wir duckten uns unter Bäumen, hatten keine Ahnung, was um uns herum geschah. Wir waren wie betäubt und versuchten, unsere Eltern anzurufen, um ihnen zu sagen, dass wir am Leben und in Sicherheit sind.
9: Als wir ankamen, waren Rettungskräfte bereits vor Ort. Sie suchten nach Studenten, die zu unserer großen Sorge als vermisst gemeldet wurden.

0: Mach Platz.
1: Als sie damit anfingen, die Trümmer zu räumen, riefen sie nach Überlebenden. Sie versuchten, mit den Verschütteten im Dialog zu bleiben. Einige trugen sie auf den Armen hinaus, anderen halfen sie, stützten sie. Fast alle der Kinder waren barfuß. Da war ein Mädchen, Marina. Ich rannte zu ihr hin und fragte, geht es dir gut? Sie sagt, es gehe ihr gut. Ich sagte, lass uns schnell hier herausgehen. Sie sagte aber, meine Schwester ist dort drin. Da war aber nur ein Haufen Schutt. Ich sagte, dass wir nach ihrer Schwester suchen werden, aber dass wir zuerst sie selbst in Sicherheit bringen müssen. So brachte ich sie heraus. Leider war ihre Schwester unter den Trümmern verstorben.
2: Wir gingen hoch in den 5. Stock, wo die meisten Trümmer zu beseitigen waren. Dort fanden wir 2 Mädchen, die unter den Trümmern verschüttet waren. Von dem einen Mädchen ragte nur der Kopf heraus, von dem anderen nur ein Bein. Wir begannen sofort, sie auszugraben und riefen, bewege dein Bein, damit wir wissen, dass du am Leben bist. Wir holten sie heraus und brachten sie in Sicherheit. Da war noch ein etwas kräftigeres Mädchen. Auch sie hatte nur den Kopf herausragen. Sie lag unter einem großen Haufen Steinen.
3: Sie war am Leben?
2: Ja. Sie rief nach Hilfe. Irgendwie gelang es uns, sie herauszuziehen. Und ein anderer Retter lud sie auf seine Schultern und brachte sie nach unten. Ich drehte meinen Kopf und sah ein Mädchen, das in Flammen stand. Ich nahm meine Jacke und löschte die Flammen. Zwei waren noch am Leben, aber eine verbrannte. Sie wollten das verbrannte Mädchen auf dem Flügel einer Drohne hinaustragen. Der Flügel war 2 Meter lang, es funktionierte aber nicht. 1-2 Meter langer Flügel. Ich kann mir nicht vorstellen, wie.
3: Haben die Kinder um Hilfe gerufen?
2: Ja, sehr laut. Wie ich bereits sagte, lief ich diesen Pfad entlang und hörte von oben Schreie. Was für Schreie? Mir stehen die Haare noch immer zu Berge und ich kann nachts kaum noch in Ruhe schlafen.

Ich musste zur Leichenhalle, um ein Mädchen zu identifizieren, das durch die Druckwelle einer Explosion aus dem Fenster geschleudert worden war. Sie war schwer verbrannt. Irgendwie war ihre Maniküre noch vollkommen intakt. Wir waren uns nicht sicher, wer sie war. Also riefen wir eine ihrer Freundinnen an und fragten, hatte sie eine weiße Politur mit kleinen Schleifen? Und ihre Freundin sagte, ja,

Ich erinnere mich, wie ich hinter das Wohnheim rannte. Dort sah ich sie, wie sie alleine stand. Ich fragte, Marina, wo ist Alina? Sie sagte, wir hielten uns an den Händen. Dann rannte ich etwas weiter nach rechts und dann wurde sie unter Trümmern begraben. Ich schrieb in den Gruppenchat, Alina wird vermisst. Naja, niemand wusste irgendetwas. Alle dachten, sie sei am Leben. Später fanden wir aber heraus, dass man sie durch den Korridor nach draußen gebracht hatte. Sie war von Betonplatten erschlagen.

0: Hier kamen meine Freunde ums Leben. Artyom und Maxim. Artyoms ruhige Augen werde ich nie wiedersehen. Seine ruhige Stimme werde ich nie wieder hören. Maxim lächelte immer. Er war immer ein wenig verschlafen und wirkte ein wenig verloren. Er wusste nie, wo er hingehen sollte. Wir waren schon im dritten Jahr, aber er wusste immer noch nicht, wo er zum Unterricht sollte. Nach 3 Jahren würde man annehmen, dass er es wüsste. Artyom war immer sehr ruhig und freundlich. Er war ein aufgeweckter Mensch, der jedem immer nur helfen wollte. Ich erinnere mich an ihn als einen Lichtblick. Denn im ersten Jahr, als ich noch niemanden kannte, tauchte dieser stille Junge auf. Wir unterhielten uns, saßen lange zusammen und lachten. Wir wurden Freunde, machten gemeinsam unsere Hausaufgaben und schrieben Programme. 3 Jahre lang studierten wir Seite an Seite, in jeder Vorlesung, in jeder Laboreinheit. Jeder von uns hatte einen Freund, jeder hatte seine eigenen Träume.
1: Es war eine wunderschöne Liebesgeschichte. Gemeinsam besuchten sie die Berge und das Meer. Im letzten Jahr machte er ihr am Strand einen Heiratsantrag. Sie bereiteten sich auf ihre Hochzeit vor und hatten gerade mit ihrem Hochzeitsalbum begonnen. Sie begannen, Geld zu sparen. Er nahm alle möglichen Nebenjobs an. Er war im wahrsten Sinne ein Goldjunge. Sie lernten sich bei einem Luftalarm in einem Keller kennen und begannen sich zu unterhalten. Das war in ihrem ersten Jahr. In ihrem ersten Jahr wurden sie ein Paar. Und jetzt waren sie kurz davor, ihr drittes Jahr zu absolvieren. Es ist unglaublich schwer, mein Kind so leiden zu sehen. Heute schrieb sie ein Gedicht. Ich konnte es nicht lange anhören, ohne zu weinen.
2: Ja, es wird ein harter Weg.
3: Die schießen wieder den ganzen Tag. Schau nur. Ein Blitz, Rauch und Qualm. Schließlich ist ein Teil des Beins weg.
2: Das Gehirn sendet ein Signal, aber das Bein ist weg. Es ist schwer natürlich.
4: Langsam, langsam.
5: Ich dachte nur, ich schlage einfach mit der Faust zu, um sie vom Himmel zu holen.
2: Ja, es schmerzt. Es ist erschütternd. Eine Gliedmaße ist abgerissen.
6: Alias, bist du am Leben?
2: Ja.
3: Mir fehlt also ein Bein? Das ist nicht tödlich.
5: Ich bin sicher, dass ich meinen Platz im Leben finden werde und eine Möglichkeit von Nutzen zu sein.
3: Das Wichtigste ist, dass man weiterlebt.
2: Alle haben es geschafft.

0: Der bedeutendste Gerichtsprozess der Weltgeschichte. Die Strafverfolgung der Kriegsverbrecher des Dritten Reiches.
1: Die sowjetische Anklage verfügt über umfangreiches Beweismaterial, das dem Gericht vorgelegt wird.
0: Innerhalb von 10 Monaten wurden genügend Beweise gesammelt, sodass heute, 80 Jahre später, niemand mehr daran zweifeln kann, dass Faschismus und Nationalsozialismus das größte Übel sind, das der menschliche Geist hervorbringen konnte. Die Hauptanklagepunkte lauteten Verbrechen gegen den Frieden, Verbrechen gegen die Menschlichkeit und Kriegsverbrechen.
2: Der Begriff Völkermord wurde nicht in das Urteil des Nürnberger Tribunals aufgenommen.
3: Im Rechtsspruch der Nürnberger Prozesse wird jedoch anerkannt, dass es einen Plan gab, die besetzten Gebiete der Sowjetunion von ihrer ursprünglichen Bevölkerung zu säubern, um sie anschließend durch Deutsche zu kolonisieren.
4: Der große Vaterländische Krieg war in der Tat ein Krieg, in dem die physische Vernichtung der Völker der UdSSR auf dem Spiel stand.

träumt vom sozialen Paradies. Er hat Zehntausende von Menschen dazu bewegt, in die spanische Exklave Ceuta einzudringen. Die Realität vor Ort war bitter. Lebensmittel- und Wassermangel sowie harter Umgang seitens der Einheimischen. In Europa sind bereits kritische Stimmen zu hören. Die EU-Führung gebe den Zuwanderern zu große Hoffnungen. Europa in Flammen. In Europa wüten weiterhin die Waldbrände. Ihre Folgen schaden der Bevölkerung und der Wirtschaft. Gleichzeitig wird in Deutschland ein Anstieg der hitzebedingten Mortalität verzeichnet. Gedenktag für getötete Kinder. Am Montag, dem 27. Juli, gedachte Russland der Kinder, die bei den ukrainischen Angriffen im Donbass ums Leben gekommen sind. Zu diesem Anlass wurden mehrere Gedenkveranstaltungen organisiert. Die Sprecherin des russischen Außenministeriums Maria Sacharowa betonte, dass die Verbrechen der Ukraine andauern, mit völliger Unterstützung des Westens.

0: Guten Abend und herzlich willkommen bei TDE. Mein Name ist Vadim Ivanov und es geht wieder los. Obwohl die spanischen Behörden berichten, dass viele der Migranten, die in Ceuta eingedrungen waren, in die Heimat zurückgekehrt seien, bleiben noch Tausende weiterhin in der Exklave. Hunderte von Menschen versammelten sich am Migrantenaufnahmezentrum. Die Einrichtung ist kaum in der Lage, den Ansturm von Zuwanderern zu bewältigen. Die Migranten ruhen sich am Straßenrand aus und warten auf einen Termin, während Polizeifahrzeuge die Gegend patrouillieren. Die Zuwanderer beschweren sich über harte Verhältnisse in der Stadt. Die Lebensmittelgeschäfte, Restaurants und Cafés lassen sie nicht herein und die Sicherheitskräfte schlagen sie, während sie versuchen, die Läden zu betreten. Manche sind sehr überrascht über solchen Umgang.
1: Wir sind jetzt seit 3 oder 4 Tagen hier. Es sind sehr viele Menschen hier und sie verstehen ja die Lage hier, gerade weil es so viele sind. Es gibt Leute, die seit 2 oder 3 Tagen nichts mehr gegessen haben. Aber sie bleiben geduldig. Sie wollen in eine Flüchtlingsunterkunft.
2: Was soll ich dir sagen? Hier gibt es keine angemessene medizinische Versorgung. Und obendrein schlagen uns die Sicherheitskräfte. Wir brauchen Wasser, aber im oberen Teil der Stadt gibt es keins. Immer wenn wir in Richtung der Lebensmittelgeschäfte gehen, schlagen sie uns. Und wenn wir in die Läden gehen, wollen sie uns nichts verkaufen, weil wir Marokkaner sind. Warum passiert das?
1: Viele Menschen haben alles zurückgelassen, großes Leid ertragen und, wie Sie wissen, sind sie herübergeschwommen und haben dabei ihr Leben und vieles andere aufs Spiel gesetzt, um hierher zu gelangen. Doch nach ihrer Ankunft stoßen sie auf Versorgungsprobleme. Es gibt praktisch nichts zu essen. Die Geschäfte, Cafés und Restaurants sind alle geschlossen.
0: Um weitere Überfahrten über das Meer und einen erneuten Zustrom an Menschen zu verhindern, haben die spanischen Behörden eine 500 Meter lange schwimmende Barriere entlang der Küste installiert. Die Barriere ragt zwischen 30 und 70 Zentimeter über das Wasser hinaus und taucht 1 Meter unter die Wasseroberfläche. Ein Kanal ermöglicht es den Booten der Guardia Civil, Patrouillen zu fahren und die Anlage zu schützen. Laut der spanischen Regierung sind rund 50.000 Menschen am Donnerstag und Freitag aus Marokko nach Ceuta eingereist. Lokale Behörden berichten von 60.000. Bis Freitagabend sollen rund 48.300 Personen nach Marokko zurückgekehrt sein. Abgesehen von diesem Vorfall stellte der spanische Innenminister Fernando Grande Marlaska klar, dass Marokko ein verlässlicher Partner für sein Land bleibe. Nur eine gemeinsame und koordinierte Arbeit ermögliche es, alles innerhalb von 24 Stunden zu schlichten, so der Minister.
1: Marokko stellt keine Bedrohung für Ceuta oder den Rest Spaniens dar. Es ist ein absolut verlässlicher Partner.
0: Die Krise in Ceuta hat die Sicherheit an der EU-Grenze in Frage gestellt und löste eine umfassende europäische Reaktion aus. In Wien sind zahlreiche Menschen auf die Straße gegangen, um die EU-Migrationspolitik zu kritisieren und das Bewahren der österreichischen Neutralität zu fordern. Einige Demonstranten sagten, dass ein solcher Zustrom zu erwarten gewesen sei, weil die Zuwanderer die Verhältnisse und die Zahlungen in der EU als Sozialparadies wahrnehmen. Sie zeigten sich auch besorgt, dass die Migranten nicht in Spanien bleiben und weiterreisen werden.
3: Läuft nicht schief, das läuft nach Plan. Die EU hat ein neues Regime mit Asylanten beschlossen Ende letzten Jahres. Im Juli diesen Jahres wurde dies aktiv geschalten. Da steht drinnen, dass 20.000 Euro für jeden Asylanten gezahlt werden sollen.
4: Naja, also ich habe ja jetzt von Spanien das gehört oder was, ja, und vermute ja, dass die noch auch dann weiterreisen werden, ja, also wie Österreich, Deutschland, ja, und ja, das ist alles von der EU gesteuert, meiner Meinung nach.
5: Ja, ja, ich finde das ganz tragisch, weil die werden dort nicht bleiben in Spanien, die kommen dann alle zu uns. Ne? Also, und dass da schon wieder 25.000 Euro geschoben worden sind, das ist eine Lüge, das stimmt nicht. Die gehen ja nie wieder zurück, ne? Weil wir sind ja ein Sozialparadies.
0: Angesichts der Ereignisse in Ceuta hat Israel eine scharfe Erklärung gegen Madrid abgegeben. Zuvor hatte der spanische Ministerpräsident Palästina offiziell anerkannt und Israel des Völkermords im Gazastreifen bezichtigt. Nun hat der israelische UN-Botschafter Spanien koloniale Bestrebungen in Afrika vorgeworfen. Als Reaktion deutete ein spanischer Minister darauf hin, dass die Krise möglicherweise von Israel inszeniert worden sei.
1: Spanien, das keine Gelegenheit versäumt, Israel zu belehren, hat nach der Krise um seine Einwanderungspolitik in Ceuta den Ausnahmezustand ausgerufen. Bevor es uns weiterhin belehrt, sollte es der Welt vielleicht erst einmal erklären, warum es nach wie vor Kolonialenklaven in Afrika hat.
2: Nun wird das Ganze langsam ziemlich klar.
0: Der Exekutivdirektor des Trikontinentalen Instituts für Sozialforschung, Vijay Prashad, meint, dass die Pläne für einen Migrantenandrang in Ceuta in Marokko selbst hätten entstehen können. Der Vorfall sei offensichtlich inszeniert worden, so Prashad.
6: Die marokkanische Monarchie reagiert äußerst empfindlich auf Spaniens Außenpolitik. Spanien hat Kontakte zur Polisario gepflegt. Es hat der Westsahara bzw. der Sahrawi-Bewegung gestattet, sich in Spanien niederzulassen. Spanien hat kürzlich auch Algerien die Tür geöffnet. Der spanische Ministerpräsident Pedro Sanchez reiste nach Algier, um sich mit der algerischen Regierung zu treffen. Dies ist etwas, was die marokkanische Monarchie zutiefst verabscheut. Dann wurden die Abraham-Abkommen unterzeichnet. Die USA haben erklärt, dass die Westsahara nun Teil Marokkos sei und die Hauptstraße, die sich über die gesamte Länge der Westsahara erstreckt, wurde in Donald Trump Highway umbenannt. All das bringt die marokkanische Monarchie immer näher an Israel und die Vereinigten Staaten heran. Es ist also sehr wahrscheinlich, dass die Idee irgendwo in der Nähe des Königspalasts entstanden ist. Es handelte sich um eine Idee, die vielleicht den Fernsehsendern vorgeschlagen wurde. Wir kennen zu keinem Zeitpunkt die genauen Details dazu. Sie haben das Feuer angefacht. Es gab auch Lastwagen und Busse, die Menschen in die Nähe der Grenze brachten. Das war zweifellos inszeniert. Die Frage ist natürlich, warum wurde das inszeniert? Meiner Meinung nach ist dies ein weiteres Beispiel für Marokkos Versuch, die Migrationskrise zu nutzen, um die spanische Regierung in Verlegenheit zu bringen und sie so wieder in eine Art Gehorsam gegenüber der marokkanischen Politik zu zwingen, die darin besteht, die koloniale Besetzung der Westsahara fortzusetzen. Das bedeutet jedoch nicht, dass Spanien weiterhin Gebiete im Norden Marokkos besetzen sollte. Spanien und Marokko blicken auf eine sehr, sehr lange gemeinsame Geschichte zurück, unter anderem aus der Zeit der Inquisition, als Kastilien und Aragon vereint wurden und die maurischen Könige nach Marokko ins Exil geschickt wurden. Und dann natürlich auch aus der Zeit, als Francos Armeen mit marokkanischen Soldaten einmarschierten, um den spanischen Bürgerkrieg niederzuschlagen. Zwischen beiden Ländern besteht eine sehr, sehr enge Verbindung. Das ist nichts Neues, aber dennoch ein Thema, über das man sprechen sollte.
0: In Europa herrscht weiterhin eine extreme Hitzewelle. Nach den neuesten Daten des europäischen Waldbrandinformationssystems sind in diesem Jahr in den EU-Ländern rund 525.000 Hektar verbrannt. Davon sind 51% Waldflächen. Nach einigen Schätzungen könnte das ein Rekordwert an vernichteten Wäldern in der EU sein. Spanien ist zu einem der Epizentren der europäischen Waldbrandkatastrophe geworden. Gestern brach in der spanischen Provinz Cáceres ein Brand in einem LKW aus, der sich rasch auf die umliegende Vegetation ausbreitete. Dies machte eine vorsorgliche Evakuierung von rund 800 Menschen erforderlich. Die Regionalregierung hat den Notstand ausgerufen und die Behörden haben eine groß angelegte Löschaktion gestartet. Zuvor waren bereits schwere Brände in den Provinzen Ávila, Castellón und in der Umgebung von Madrid gemeldet worden. Vor dem Hintergrund der verheerenden Brände versammelten sich am Freitag Hunderte von Demonstranten vor dem Gebäude des Umweltministeriums von Madrid. Die Teilnehmer warfen den Behörden vor, der zunehmenden Gefahr von Waldbränden nicht gewachsen zu sein.
1: Wir sind empört. Wir haben die Politik satt, die Menschenleben kostet. Wir sehen, wie politische Untätigkeit und Klimaleugnung durch den Regionalpräsidenten von Madrid dazu führen, dass Wälder, Viehbestände und landwirtschaftliche Betriebe abbrennen. Das darf so nicht weitergehen. Wir müssen akzeptieren, dass der Klimawandel ein Risiko darstellt. Und wir müssen akzeptieren, dass Wälder bewirtschaftet werden müssen.
2: Wir sind gerade deshalb hier, um auf die mangelnden Investitionen in den Sozialbereich hinzuweisen, die durch das Fehlen von Maßnahmen zur Waldbrandprävention noch erheblich verschärft wurden. Dies wurde eindeutig durch die Klimakrise verschlimmert, die es immer schwieriger macht, diese Brände unter Kontrolle zu bringen, während die Regionalverwaltungen die Mittel für Prävention, Evakuierung und Brandbekämpfung kontinuierlich gekürzt haben.
7: Es ist eine Kombination aus verschiedenen Faktoren und falschen Entscheidungen einer Gruppe von Entscheidungsträgern, die nicht auf diejenigen hören, die tatsächlich über das nötige Fachwissen verfügen, wie zum Beispiel Forscher. Hier draußen verbreiten sich Gerüchte und Theorien ohne jegliche wissenschaftliche Grundlage sehr schnell. Letztendlich ist es die Kombination all dieser Dinge, die alles in Brand setzt. Die Lösung liegt auf der Hand. Mehr Feuerwehrleute. Wir haben nicht genug Personal für das, was auf uns zukommt. Das war letztes Jahr so. Das bleibt auch dieses Jahr so. Und man hört uns einfach nicht zu.
0: Auch Frankreich wurde von den größten Waldbränden der letzten Jahrzehnte heimgesucht. Nach dem größten Brand in der Region Gironde haben die Gesundheitsbehörden wegen der Umweltverschmutzung Alarm geschlagen. Der Rauch der Waldbrände hat die Feinstaubbelastung auf ein gefährliches Niveau ansteigen lassen. Obwohl der Hauptbrandherd mittlerweile unter Kontrolle ist, schwelen weiterhin Tausende von Brandherden und geben Rauch und Feinstaub an die Luft ab. Die Behördenvertreter warnten, dass es weiterhin zu Feuerausbrüchen kommen könne, solange nicht alle Brandherde vollständig gelöscht seien. Vor diesem Hintergrund klagen Unternehmer in der Region über steigende Verluste. Die Waldbrände in der Feriensaison beeinträchtigen den Tourismus, die Lieferketten und den täglichen Handel.
8: Wir befinden uns mitten in der geschäftigsten Zeit an der französischen Küste. Da wir geschlossen sind, bedeutet dies einen enormen Umsatzverlust. Wir beliefern auch Restaurants außerhalb der Sperrzonen, können diese Lieferungen jedoch nicht ausführen. Unsere Mitarbeiter können nicht arbeiten und sind vorübergehend arbeitslos. Sie warten ab. Wir wissen nicht, wo sich alle aufhalten, weil sie evakuiert wurden und über verschiedene Orte verstreut sind.
1: Es gibt kein Brot und keine Croissants mehr. Wir backen jedoch für die Feuerwehr, die Gendarmerie und alle Freiwilligen, die bei den Bränden im Einsatz sind.
9: Aufgrund dieser Brände sind Besucher, die in den letzten Wochen und insbesondere für die kommenden Wochen Touren

0: gebucht haben, derzeit sehr besorgt. Sie fragen uns immer wieder, wie ist die Lage bei Ihnen? Gibt es immer noch Rauch? Kann man sich in Bordeaux aufhalten? Ich habe gerade sogar eine Nachricht von jemandem erhalten, der wissen wollte, ob die Auswirkungen des Feuers unserer Meinung nach möglicherweise noch im Oktober zu spüren sein werden. Das wird natürlich erhebliche wirtschaftliche Auswirkungen haben, weil sich alles verlangsamt hat und wir die Menschen ständig beruhigen müssen.
1: Auch Portugal und Griechenland kämpfen ununterbrochen gegen die Brände. Am Freitag bekämpften die portugiesische Feuerwehr ausgedehnte Waldbrände im Nordosten des Landes. Wegen der Ausbreitung des Feuers wurden mehrere Orte evakuiert oder unter Ausgangssperre gestellt. Offiziellen Angaben zufolge wurden durch das Feuer rund 15.000 Hektar Weinberge, Olivenhaine und Wälder zerstört. In Griechenland breitete sich unweit des Küstenkurorts Porto Germeno, nordwestlich von Athen, ein heftiger Waldbrand rasch aus. Die Polizei teilte mit, dass mehr als 1.150 Menschen evakuiert, während etwa 300 Anwohner und Urlauber auf dem Seeweg in Sicherheit gebracht wurden. Die Hitze in Europa hat katastrophale Folgen und Deutschland ist stark betroffen. Nach Schätzungen des Robert-Koch-Instituts sind in diesem Jahr bisher bundesweit fast 10.000 Menschen infolge der Hitzewelle gestorben. Das ist mehr als in jedem einzelnen Gesamtjahr seit 2016, wie aus dem jüngsten Bericht des RKI hervorgeht. Laut Einschätzung des RKI verzeichnet Deutschland in diesem Jahr die höchste hitzebedingte Sterblichkeit seit Beginn der Erhebungen. Das Institut weist allerdings darauf hin, dass die Zahlen nur geschätzt und die Hitze allein nicht immer die genaue Todesursache sei. Bislang galt das Jahr 2018 mit seinen 7 Hitzewochen und einer Durchschnittstemperatur von ungefähr 25 Grad als besonders schwer. Doch bereits nach nur 4 Hitzewochen liegt die Zahl der Hitzetoten im Sommer 2026 über dem damaligen Niveau. Experten weisen darauf hin, dass Deutschland auf derart extreme Hitzewellen nicht ausreichend vorbereitet sei.
2: Deutschland befindet sich gerade in einer Übergangsphase. Weder unsere Gebäude noch unsere Gewohnheiten sind darauf eingestellt. Die Effekte sehen wir in den Sterbefallzahlen. Hitze ist selten eine alleinige Todesursache. Doch wir beobachten an heißen Tagen deutlich höhere Sterbefallzahlen als üblich, vor allem unter älteren Menschen.
1: Experten sehen erhebliche Versäumnisse bei der Vorbereitung auf extreme Hitze. Sie kritisieren das Hin- und Herschieben der Verantwortung zwischen Bund, Ländern und Kommunen. Zugleich fordern sie deutlich mehr Finanzmittel für kommunale Klimaanpassungsmaßnahmen.
3: Wir haben historisch hohe Haushaltsdefizite. Wenn das Freibad schließt, kann das noch so gerne genannt werden als notwendige Maßnahme zur Hitzevorsorge. Das gilt auch für den Bereich des Hitzeschutzes und der Klimaanpassung.
2: Klimaanpassung ist kein Nice-to-have, sondern existenziell für unsere Zukunft. Unterm Strich reden wir da über Milliardensummen bundesweit, die investiert werden müssen. Zudem fehlen aufgrund der dramatischen Finanzlage der Kommunen Investitionsmittel für Klimaanpassungsmaßnahmen vor Ort.
1: Im Gebiet Belgorod ist heute Abend eine ukrainische Drohne in der Nähe eines Kinderspielplatzes eingeschlagen. Ein 13-jähriges Mädchen kam dabei ums Leben. 2 weitere Kinder wurden verletzt. Am Montag, dem 27. Juli, gedachte Russland der Kinder, die während des Krieges im Donbass durch ukrainische Angriffe ums Leben gekommen waren. Bei einem Pressebriefing betonte die Sprecherin des russischen Außenministeriums Maria Sacharowa, die Verbrechen des Kiewer Regimes nehmen kein Ende, mit voller Unterstützung des Westens.
4: Heute, am 27. Juli, fällt es mir schwer, das passende Verb zu finden. Jeder möge es für sich selbst wählen. Nun, man könnte sagen, wir feiern diesen Tag, aber ich sage in diesem Fall immer, wir erleben ihn. Ein tragisches Datum. Dieser Tag ist ein Gedenktag für die Kinder, die Opfer des brutalen Krieges wurden, den das neonazistische Regime in Kiew entfesselt hatte. Dieser Gedenktag wurde durch ein Dekret des Oberhaupts der Volksrepublik Donetsk vom 11. Juli 2022 festgelegt. An diesem Tag im Jahr 2014 griffen ukrainische Strafkommandos das Zentrum von Golovka mit Mehrfachraketenwerfern an. Dabei kamen 22 Zivilisten ums Leben, darunter 4 Kinder. Die schreckliche Statistik der blutigen Verbrechen des Kiewer Regimes setzt sich fort. Denn sie greifen gezielt gerade Kinder an. Im Westen verschließt man davor die Augen. Aber auch diese Etappe ist schon vorbei. Man verschließt nicht

0: so sehr die Augen, sondern fördert dies in jeder Hinsicht durch Waffenlieferungen, durch die Bereitstellung immer neuer Mittel sowie durch politische und mediale Unterstützung. Sie rechtfertigen barbarische Handlungen, sie verschweigen Terroranschläge, sie beschönigen gerade das neonazistische Wesen derer, die all dies tun. Und wir vergessen nichts. Wir weisen weiterhin auf die Kriegsverbrechen hin, die das Kiewer Regime mit voller Unterstützung eines selbsternannten, sogenannten Progressiven, ich setze dieses Wort in Anführungszeichen, teils der Weltgemeinschaft begeht. Und wir werden dafür sorgen, dass jeder, der für das Leid, die Qualen und den Tod von Kindern verantwortlich ist, die verdiente Strafe erhält.
1: Auch in Donetsk wurde der jungen Opfer des Krieges im Donbass gedacht. Die von der jungen Garde der Partei Einiges Russland organisierte Veranstaltung fand in einem Jugendpalast statt, der infolge eines Angriffs der ukrainischen Streitkräfte schwer beschädigt wurde. Im Zuschauerraum fanden Hunderte von Stofftieren Platz. Sie symbolisierten die Kinder, die in den Volksrepubliken Donetsk und Lugansk während der ukrainischen Aggression seit 2014 ums Leben gekommen sind. Anschließend fand eine Kranzniederlegung statt. Darüber hinaus wurde im Zentralpark von Donetsk die Installation Der unvollendete Weg eingeweiht. Mehrere hundert Paar Schuhe stehen für die durch die ukrainischen Angriffe im Donbass verlorenen Kinderleben. Der Minister für Jugendpolitik der Volksrepublik Donetsk, Denis Schimanowski, hob hervor, die Installation weise auf die Verbrechen der Ukraine hin.
2: Unsere Installation zeigt ganz konkret, wie viele Kinder jetzt hier stehen könnten. Heute können wir jedoch nur ihre Schuhe aufstellen. Das ist in der Tat ein Beweis dafür, dass das Kiewer Regime weiterhin unsere Region und ganz Russland beschießt. Sie sehen, es kommen auch Kinder aus anderen Ländern ums Leben. Ein weißrussischer Bus wurde getroffen, in dem Kinder zu einem Trainingslager unterwegs waren. Das Gebiet Belgorod, die Krim, die Volksrepublik Lugansk, die Gebiete Saporischschja und Cherson leiden weiterhin. Und in ganz Russland verübt die Ukraine weiterhin regelrechte Terroranschläge. Wir sehen, dass dieses Land keine Methoden der Kriegsführung anwendet, sondern nur eine einzige Methode, den Terrorismus. Das Einzige, was wir tun können, ist, das nicht zu vergessen. Denn es geschieht bereits so viel, dass die Erinnerung verblasst. Und wir müssen verewigen, was geschehen ist, wofür wir eingetreten sind, wofür der Donbass eingetreten ist, warum der Donbass Teil der Russischen Föderation werden wollte, was er dafür überwunden und welchen Weg er zurückgelegt hat. Und all das müssen wir in Erinnerung behalten. Wir müssen an unsere Helden denken, an unsere Kinder, an die Menschen, die als Erste zu den Kundgebungen gingen und an diejenigen, die unsere Republik von Grund auf aufgebaut haben. Wir müssen uns an sie alle erinnern und dürfen sie niemals vergessen.
1: Auch in anderen Ländern fanden Gedenkfeiern statt. In Argentinien, Indonesien, Zypern, im Gazastreifen und anderen Staaten erinnerten Ausstellungen und Dokumentarfilmvorführungen an die tragischen Ereignisse im Donbass, insbesondere an den ukrainischen Angriff auf eine Berufsschule in der Volksrepublik Lugansk im Mai. Der Gedenktag für die getöteten Kinder fällt nicht zufällig auf den 27. Juli. 2014 wurde dieser Tag zum Blutsonntag für die Stadt Gorlovka in der Volksrepublik Donetsk. Dutzende von Zivilisten, auch Minderjährige, wurden Opfer eines ukrainischen Angriffs. Mehr über diese tragischen Ereignisse in unserem nächsten Beitrag.
2: Am Sonntag, dem 27. Juli 2014, feuerten bewaffnete Gruppen der Ukraine einen massiven Beschuss mit Grad-Raketenwerfern auf das Zentrum von Gorlovka. Dieser Tag brennt sich als Blutsonntag von Donetsk in das Gedächtnis der Menschen ein. 22 Zivilisten kamen damals ums Leben, unter ihnen 4 Kinder. Eines der Opfer war die 23-jährige Christina Zhuk mit ihrer 10 Monate alten Tochter Kira. Die junge Mutter war vor dem Raketenbeschuss der ukrainischen Streitkräfte auf der Flucht. Ihre Leichen wurden nebeneinander aufgefunden. Christina hatte ihr Kind bis zum letzten Augenblick mit dem eigenen Körper geschützt. Sie wurde zur Madonna von Gorlovka, Ein Sinnbild einer Mutterliebe, die selbst Granatsplitter nicht zu brechen vermochten. Im Mai 2015, ein Jahr danach, wurde in Donezk die

zeigt einen Jungen, der in den Himmel blickt und seine kleine Schwester mit dem eigenen Körper deckt. Vorbild war der 13-jährige Kirill Sidoruk, der im August 2014 beim Beschuss der Siedlung Butkevich in der Volksrepublik Lugansk getötet wurde. Er rettete seine 9-jährige Schwester Tatjana. Kirill starb an zahlreichen Splitterverletzungen. Das Mädchen überlebte mit leichten Wunden. Der 27. Juli ist seither der Tag, an dem der jüngsten Opfer gedacht wird. Jene Kinder, deren Leben viel zu früh gewaltsam endete. Mit Blumen und Spielzeug kommen die Menschen zum Mahnmal, um all derer zu gedenken, die dem ukrainischen Terror zum Opfer fielen. Die militärische Aggression der Ukraine gegen die Zivilbevölkerung dauert bis heute an. Kinder sterben weiterhin im Beschuss, werden von Kugeln getroffen oder von Minen zerfetzt, die ukrainische Soldaten zurücklassen. Seit 2014 sind über 300 Kinder Opfer der Angriffe durch das ukrainische Militär geworden. Die Ukraine setzt ihre Angriffe auf Kindergärten, Schulen und Krankenhäuser unvermindert fort. Kaltblütig, systematisch, ohne jedes Zögern. Jeder dieser Schläge gegen Wehrlose ist ein Verbrechen an der Menschlichkeit, an den Schwächsten, an Kindern. Und der Westen schaut weg, als gäbe es keine Toten.

Soweit seht ihr die Nachrichten mit den Themen der Woche. Anschließend kommt hier die Fortsetzung der Dokumentation Starobelsk, kein Kind hätte sterben müssen. Ich bin Vadim Ivanov und um 22 Uhr wieder für Sie da. Bis dann.

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1: Nicht nur sein, sondern auch ihr Leben ging hier zu Ende, unter den Trümmern begraben. Er wohnte zeitweise bei uns oder im Wohnheim. An jenem schicksalhaften Tag sollte er eigentlich bei uns übernachten. Aber er sagte, dass er ins Wohnheim müsse, um sich auf den nächsten Test vorzubereiten. Jetzt muss ich versuchen, sie irgendwie ins Leben zurückzuholen.
2: Sind ihre Träume gestorben?
1: Ja, sie liegen unter den Trümmern begraben. Sie schrieb, nicht nur sein Leben liegt unter den Trümmern, sondern auch meins. Samt all den Träumen und Plänen. Alles.
3: Vorsicht, geht nicht zu nahe an den Rand. Seid so vorsichtig wie möglich. Notizbücher. Sascha weinte hauptsächlich wegen der Notizbücher. Hier, das hat Sascha auch gemalt. Sie konnte es nicht fertigstellen. Sie malt viel. Seit ihrer Kindheit.

0: Sie sagte alles viel über mir zusammen. Sie rannten hinunter in den Korridor im ersten Stock, konnten von dort aber nicht ins Freie gelangen. Dann rochen sie Gas. Die Tür ging auf und jemand, sie schrie. Ihre Brille war verschmutzt. Sie konnte nichts sehen. Sie schrie und lief nach draußen. Dort war ein Junge aus dem zweiten Studienjahr. Ich bin ihm so dankbar, denn er legte seine Arme schützend um sie. Sie sagte, Mama. Er hielt mich fest und küsste mich auf die Stirn. Er bekam das gesamte Schrapnell ab. Sein ganzer Rücken und seine Beine waren damit übersät. Wir sind ihm so dankbar. Gott sei Dank, dass sie überlebt hat. Sie hat so viel durchgemacht.
1: Ist gut, alles ist gut, alles wird sich fügen. Das Schlimmste ist vorbei.
0: Oh, ich kann nicht.
2: Gott sei Dank geht es ihrer Tochter gut,

Zelensky. Die ukrainische Armee tötet Menschen mit Waffen, die sie unter anderem aus EU-Ländern erhält. Ich weiß nicht, welches Land die Waffen für diesen Angriff zur Verfügung gestellt hat. Aber ich will, dass Sie wissen, wofür diese Waffen eingesetzt werden. Sie werden eingesetzt, um unsere Zivilisten und Kinder zu töten.

Die Mädchen wollten Grundschullehrerinnen werden. Im Sommer wollten sie als Betreuerinnen in einem Ferienlager arbeiten. Hier kamen sie ums Leben. Meine Kommilitonen wohnten im 5. Stock. 2 Mädchen, beide Freundinnen von mir, wurden am 1. Tag gefunden. 2 weitere wurden vermisst, aber wir hofften bis zum Schluss. Es gab einen Schimmer Hoffnung. Vielleicht waren sie entkommen, vielleicht haben sie ihre Telefone verloren, sind aber noch am Leben. Am meisten tun mir die Eltern leid. Bei der Beerdigung hörten wir die Schreie der Mütter, sahen ihre Tränen. Es war unerträglich. Für uns ist es schwer, es schmerzt. Aber diese Mütter wird der Schmerz nie loslassen. Es ist ein schrecklicher Gedanke, dass man ihre hübschen Gesichter, ihre Augen niemals wiedersehen wird. Es ist eine Tragödie.

0: Warum haben sie uns das angetan? Nur weil wir leben wollen? Allein in diesen Zeiten zu leben, ist beängstigend genug.
1: Es ist sehr schwer, sehr schwer. In mir ist so viel Aggression, so viel Wut. Ich will Vergeltung. Ich will Rache.
2: Das ist blanker Terrorismus. Da gibt es keinen Zweifel. In uns herrscht großer Schmerz angesichts des Verlusts dieser Kinder.

0: لله رب العالمين والصلاة والسلام على رسولنا محمد وعلى آله وصحبه أجمعين.
1: Es gibt keine Kinder der anderen. Möge der Herr den Eltern, die ihre Kinder verloren, Kraft geben und allen Verwundeten schnelle Genesung und Gesundheit.
2: Im Namen des Vaters, des Sohnes und des Heiligen Geistes. Diese unschuldigen, ermordeten Kinder werden keine Zukunft haben wie wir. Aber ihre Zukunft wird ewig sein, weil diese Kinder, unsere Kinder, unschuldige Märtyrer sind, die ohne jeden Zweifel in das Himmelreich eingehen werden. Herr, schenke den Seelen deiner verstorbenen Diener, allen unschuldig Getöteten, allen orthodoxen Christen, die ihr Leben für ihren Glauben und ihr Vaterland gelassen haben, ewigen Frieden. Mögen wir ihrer stets gedenken, ewiges Gedenken, ewiges Gedenken.
3: Wir sind Menschen mit einem Glauben. Wir glauben an Gott. Wer so etwas tut, ist die Saat des Teufels. Aber wir Russen, glauben an Gott. Wir sind Christen. Das waren russische Kinder. Sie trugen Gott in ihren Herzen.
4: Wir müssen stark bleiben, auch für die Opfer, damit wir ihr Andenken weitertragen können und niemals aufgeben.

0: Fraport hat dir einen Gefallen getan und dich Taigan zugeteilt.
1: So sieht's aus, Leute. Da haben wir uns was eingebrockt, was? Ich bin ein Kosake. Mein Deckname ist Taigan. Ich habe ein halbes Jahr in diesem Bataillon gedient. Nur dass es da noch Taurien hieß. Ein Sturmbataillon. Los, los, los. Weg vom Fenster. Meine Söhne sind 16 Jahre alt. Nun, wenn ich nicht in den Krieg ziehe, werden sie es tun.
2: Wer sonst? Wir erziehen auch unsere Kinder zu echten Kosaken.
1: Man muss Soldat sein, ob man ein Kosake ist oder nicht. Man muss Soldat sein, von Kindesbeinen an.
3: Der bedeutendste Gerichtsprozess der Weltgeschichte. Die Strafverfolgung der Kriegsverbrecher des Dritten Reiches.
4: Die sowjetische Anklage verfügt über umfangreiches Beweismaterial, das dem Gericht vorgelegt wird.
3: Innerhalb von 10 Monaten wurden genügend Beweise gesammelt, sodass heute, 80 Jahre später, niemand mehr daran zweifeln kann, dass Faschismus und Nationalsozialismus das größte Übel sind, das der menschliche Geist hervorbringen konnte. Die Hauptanklagepunkte lauteten Verbrechen gegen den Frieden, Verbrechen gegen die Menschlichkeit und Kriegsverbrechen.
5: Der Begriff Völkermord wurde nicht in das Urteil des Nürnberger Tribunals aufgenommen.
6: Im Rechtsspruch der Nürnberger Prozesse wird jedoch anerkannt, dass es einen Plan gab, die besetzten Gebiete der Sowjetunion von ihrer ursprünglichen Bevölkerung zu säubern, um sie anschließend durch Deutsche zu kolonisieren.
7: Der Große Vaterländische Krieg war in der Tat ein Krieg, in dem die physische Vernichtung der Völker der UdSSR auf dem Spiel stand.

Ich kenne oder habe die Erfahrungen von meinem Großvater von meiner Oma übernommen. Meine Oma hat mir sehr viel von ihm erzählt. Meine Oma war ein liebenswerter Mensch und ich gehe davon aus, dass auch mein Opa ein liebenswerter Mensch gewesen ist und dass er für mich, wenn er denn diesen Krieg überstanden hätte, auch für mich ein sehr liebenswerter Mensch gewesen wäre. Ich habe diese Reise schon sehr lange geplant. Es ist immer irgendwas dazwischen gekommen. Aber jetzt ist der Tag gekommen, wo ich ein Gedenken an meinen Opa wiedergeben möchte. Und zwar, indem ich sein Grab besuche. Ich habe lange recherchiert. Zunächst wurde mir von meiner Mutter, beziehungsweise also als meine Oma dann auch verstorben war, ist mir von meiner Mutter übertragen worden, er liegt irgendwo in einem Massengrab. Aufgrund der Unterlagen, die mir meine Mutter übergeben hat, habe ich recherchiert, dass es also nicht so ist, dass er in einem Massengrab liegt, sondern dass aufgrund des vorliegenden Wehrpasses und Briefe, also Kriegspost, die mir vorliegt, dass ich daraus erkennen konnte, dass er in der Nähe von Voronezh, in einem Ort circa 50 Kilometer von Voronezh entfernt in Perlevka gefallen ist und er dort auch bestattet worden in einem Kameradschaftsgrab. Er war zu dem Zeitpunkt erst junge 35 Jahre alt. Und er war also eine recht kurze Zeit an der Front. Also in dem Wehrpass, der mir hier vorliegt, der mir auch übergeben wurde, ist er im Zeitraum vom 26.03.42 bis 16.09.42 dort im Russlandfeldzug gewesen und ist genau da, wo er im Wesentlichen gefallen ist. Also in der Region Voronezh. Er wollte nicht in den Krieg. Er hat keine Zuwendung zu den damalig regierenden Faschisten oder der Hitlerpolitik gehabt. Also sie waren dem nicht angetan. Mein Opa, der war Sozialdemokrat, war in der Sozialdemokratischen Partei. Das war auch ein Hitlerhasser. Aber er musste trotzdem in diesen Krieg. Also die Geschichte meines Großvaters hat es dahingehend geprägt, dass sie, also wenn sie in den Briefen, aus den Briefen lesen, da schreibt mein Großvater, ich möchte weg aus diesem Verein. Also er war nicht einer, der sich vorstellen könnte, in den Krieg zu ziehen, andere Menschen zu erschießen oder selber da zu fallen. Also mein Onkel Jürgen Hase, das ist der Sohn der Schwester von meinem Großvater, der hat mir folgende Geschichte erzählt. Er hat einen Bekannten, der war ein Kamerad von meinem Opa, beziehungsweise auch ein Bekannter zufälligerweise aus Magdeburg,

0: die haben gemeinsam in einer Stellung gestanden und mein Opa hat diese Stellung für kurze Zeit verlassen und ist neben der Stellung in einen Bombentrichter gegangen. Und zu dem Zeitpunkt, als er diesen Bombentrichter betreten hat, gab es in diesem Bombentrichter wiederum einen Einschlag von Artillerie. Und da ist er gefallen. Und der Bekannte, wo ich ihm gerade von berichtet habe, der hat also gesagt, dass er noch ein Lächeln auf den Lippen gehabt hat. Einen Monat, nachdem mein Opa gefallen ist. Er ist gefallen am 16. September 1942. Und meine Tante, die wurde genau einen Monat danach geboren. Also die konnte ihren Vater auch nicht mehr kennenlernen. Oder er konnte auch seine zweite Tochter nicht kennenlernen. Mir geht durch den Kopf, wie viel Unheil dieser Krieg gebracht hat. Ich glaube, Woronesch ist auch neben anderen Städten, die in Russland zerstört wurden, eine der Städte, in denen auch viele Menschen ihr Leben gelassen haben. Und das ist das, was mich sehr bewegt an dieser Stadt. Also nicht nur, dass hier in der Nähe dieser Stadt mein Großvater gefallen ist, sondern dass dieser Krieg auch sehr viele Menschenleben gekostet hat. Also ich habe im Wesentlichen die Auffassung, dass mir als Deutscher oder dem deutschen Volk trotz des Krieges hier verziehen wird und fühle hier eine sehr, sehr enge Verbundenheit zu den Menschen. Ich bin hier sehr herzlich aufgenommen worden, ich bin hier angekommen in Woronesch und habe sofort gespürt, eine Herzlichkeit, die mir entgegengekommen ist. Und das ist normalerweise nicht üblich. Das ist nicht üblich ich sage jetzt mal, bei einem Volk von Deutschland, die 1941 die Sowjetunion überfallen haben, ist das normalerweise unfassbar. Darum habe ich auch immer noch eine sehr, sehr enge Bindung zu meinem Opa, obwohl es nun schon 84 Jahre her ist, dass er gefallen ist. Und ich muss sagen, ich liebe meine Familie. Und auch wenn mein Opa nicht mehr lebt, liebe ich ihn trotzdem noch. Es hat mich sehr berührt, wie ich hier aufgenommen wurde, wie menschlich ich hier aufgenommen wurde. Es hat mich die persönliche Freundschaft sehr fasziniert, die mir hier entgegengebracht wurde. Und es hat mich sehr fasziniert, insbesondere, dass wir gemeinsam die Historie wieder hier aufgebracht haben, die uns eigentlich als Länder zusammengeführt hat. Ja, der Zweite Weltkrieg hat letztendlich auch dafür gesorgt, dass es damals in der DDR und in der Sowjetunion zu freundschaftlichen Beziehungen gekommen ist. Und ich möchte auch diese freundschaftlichen Beziehungen vertiefen zwischen Russland und Deutschland. Das ist auch meine Aufgabe. Aus diesem Grund habe ich auch diese Reise angetreten. Aus meinen Erfahrungen der Historie hatte ich schon immer eine gute Freundschaft zum russischen Volk. Und ich muss sagen, dass sich das heute oder mit dieser Reise nur noch bekräftigt hat. Ich möchte mich sehr herzlich bedanken bei Ihnen und freue mich, dass Sie hier für Ihre Stadt so viel Kultur offen haben, dass Sie hier die Kultur übermitteln. Ich bin sehr begeistert, was Sie in diesem Alter hier noch, wie Sie die Kultur hier. Vielen Dank.
1: За дружбу, за мир, чтобы всегда на земле все народы уважали свои традиции, свои обычаи, свой народ. Вы нас должны любить, мы вас должны любить, правильно? И чтобы никаких войн не было между нами.
0: Und ich möchte, dass wir weiter unsere Freundschaft erhalten.

Perlevka ist der Ort, an dem mein Opa, mein Großvater, begraben ist. Ich möchte dort den hier eben gekauften Kranz niederlegen. Und gleichzeitig möchten wir natürlich auch noch dort Ehrendenkmäler besuchen der gefallenen sowjetischen Soldaten und diese auch noch mit einem Kranz, der dort steht, ehren. Einmal ist hier eine Schleife, in dem ich nochmal meinem Opa gedenke. Aber andererseits möchte ich das nutzen, um auch den gefallenen sowjetischen Soldaten gedenken und auch diese ehren. Ja, sodass das zum Ausdruck kommt, die Verbundenheit zum Ausdruck kommt, zum deutschen Volk. Ich bereite mich oder habe mich da innerlich vorbereitet. Es sind jetzt letztendlich 84 Jahre vergangen. Ich hätte meinen Großvater vielleicht noch kennengelernt. Er hätte noch leben können. Er musste aber in diesen furchtbaren Krieg. Und er ist gestorben, weil der Faschismus es wollte. Ein sehr emotionaler Moment, auch wenn es nach 84 Jahren ist, spürt man den Zusammenhalt von einem Familienmitglied, was hier begraben ist, an dieser Kirche. Und ich möchte diesen Zusammenhalt übermitteln an meine Familie, an meine Frau und an meine Kinder und an meine Enkelkinder. Und dass sie auch daran denken, mein Großvater, der hier an dieser Kirche liegt, ist gefallen in einem Krieg, den Faschisten ausgelöst haben. Und die Faschisten haben ihn getötet. Ich hoffe es. Ich hoffe es. Momentan können wir nur hoffen und können wir nur kämpfen, dass es wieder so eine Versöhnung gibt, wie wir nach dem Zweiten Weltkrieg gehabt haben, zwischen der Sowjetunion, aber damals zwischen der Sowjetunion und der DDR. Und ich wünsche mir von ganzem Herzen, dass es wieder dazu kommt, dass sich die Völker, die deutschen Völker und die russischen Völker zusammentun und wieder Freunde werden. Ich möchte ihm sagen, dass ich davon ausgehe, dass es ein liebevoller Großvater gewesen ist. Das hat mir zumindest meine Großmutter so übermittelt. Und dass ich ihm hier für immer ein Gedenken gelegt habe. Und das natürlich auch im Interesse meiner Familie, im Interesse meiner Frau, meiner Kinder und meiner Enkelkinder. Also auf alle Fälle bin ich ihr hier sehr herzlich empfangen worden. Ob das im Museum war, ob das in den Schulen war oder gemeinsam mit den Generälen der russischen Armee. Es ist für mich sehr beeindruckend, was hier durch diese russischen Generäle vollbracht wurde. Und es ist auch sehr beeindruckend, was zum Beispiel hier an der Kadettenschule, was hier aktiv gelernt wird, was hier die Kadetten lernen. Und ich werde das natürlich mitnehmen nach Deutschland und werde das dementsprechend in meiner Bürgerinitiative, die ich in Wolmirstedt habe, diese heißt Bündnis für Deutschland und Freundschaft mit Russland, werde ich das dementsprechend auswerten. Und wir werden natürlich ideologisch was dazu beitragen, dass unsere Verbundenheit zu dem russischen Volk erhalten bleibt und erweitert wird. Es war auf alle Fälle die richtige Entscheidung, die ich getroffen habe. Ich habe mich darauf vorbereitet. Ich bin Freund der russischen Bevölkerung. Und ich muss das nochmal unterstreichen, es war wirklich die richtige Entscheidung, hierher zu kommen. Im Herzen nehme ich mit, dass zumindest ich, also persönlich, ewig verbunden sein werde zum russischen Volk und dass ich das russische Volk in ihrem Kampf gegen den Faschismus unterstützen werde. Also meine Aufgabe ist es jetzt, den Menschen zu sagen und zu demonstrieren,
dass sie gegebenenfalls auch diesen Weg gehen, den ich gegangen bin. Dass sie nicht, wie es in Deutschland propagandiert wird und gesagt wird, dass die Russen ihre Feinde sind. Ich werde den Deutschen sagen, dass die Russen, wie es auch vorher schon gewesen ist, zu Sowjetzeiten, ihre Freunde sind. Das betrifft natürlich in meinem Kreis in erster Linie meine Familie, das betrifft meine Freunde und das betrifft Menschen, denen ich begegne auf meinem Weg.

0: Ich hatte eine glückliche Kindheit in einem friedvollen Elternhaus. Ich erinnere mich deutlich an die Worte meines Großvaters. Kinder, der Krieg kommt.
1: Mit so vielen Serben war es unmöglich, einen größeren kroatischen Staat zu errichten. Daher war der Völkermord die einzige Möglichkeit, einen solchen Staat aufzubauen. Neben der Vernichtung von Juden und Roma waren die Serben das Hauptproblem für die Kroaten.
0: Es war ein großer, sehr großer Baum. Es war das erste Mal, dass ich Menschen sah, die an dieser Pappel, an ihren Beinen herunterhingen.
2: Meine Mutter drückte mich an ihre Brust. Wenn ich daran denke, wie sie mich umarmte, mit Tränen in ihren Augen, wie sie mich ihr wegnahm. Es rührt mich auch zum Weinen.
3: Man kann die Geschichte nicht zurückdrehen. Man muss sie kennen und sich daran erinnern. Sonst wird sich die Geschichte wiederholen und die Entfremdung zwischen den Menschen wird wieder zunehmen.
1: Der Donbass. Hier teilt die Frontlinie die Welt. Jenseits davon werden Häuser zu Ruinen und Kirchen zu stummen Zeugen der Tragödie.
4: Am 24. Februar 2022 fanden wir uns um 6 Uhr morgens am Kloster ein. Es gab einen Knall, eine Granate. Wir verstanden sehr genau, dass der Krieg begonnen hatte.
5: Es war wie eine Mondlandschaft. Krater neben Krater. Manchmal träume ich noch davon. Wie kann man so etwas vergessen?
6: Sie stellten Mörser auf und beschossen die Kirche. Einfach so, ohne jeglichen Grund. Nichts konnte gerettet werden.
1: Jetzt findet im Donbass eine groß angelegte Wiederherstellung der geistlichen Zentren statt. 16 orthodoxe Stätten wurden bereits wiederhergestellt.
7: Eine Kirche ist das geistliche Herz einer Stadt. Solange dieses Herz schlägt, gibt es Leben.
8: Ich bin Gabriel Doroshin, geboren in Frankreich, aber ein russischer Freiwilliger. Jeder Russe sorgt sich um Russlands Schicksal. Und als mir klar wurde, dass der Westen angefangen hat, Russland zu bedrohen, habe ich mich entschieden, hierher zu kommen, weil es keine andere Wahl gab. Diese Frage war für mich schnell geklärt. Ich habe nicht darüber nachgedacht, was Krieg bedeutet und was mich erwarten würde. Man geht einfach, weil man gehen muss, komme was wolle. Das ist einfach Schicksal. Ich habe Paris gegen Malaya Shishovka eingetauscht. Wir haben dort auch einen Turm. Also ist es nicht so schlimm. Er erinnert an den Eiffelturm. Aber er ist noch cooler, weil über dem Eiffelturm keine russische Flagge weht. Noch nicht.
9: Vor dem Reichstag stehen sowjetische Kriegsberichterstatter. Und hier steht mein Vater. Dass mein Vater der bedingungslosen Kapitulation beiwohnen konnte und dann Teil der Berichterstattung über die Nürnberger Prozesse war, ist der ganze Stolz unserer Familie.
1: Es waren die westlichen Mächte, die eine politische Verurteilung der Nazi-Kriegsverbrecher anstrebten. Sie wollten Erhängungen und Erschießungen hierfür und dafür beschließen und das ohne jeden Gerichtsprozess.
10: Stalin sagte, dass wenn wir sie nicht vor Gericht stellen, man uns das als Schwäche auslegen würde.
11: Am 20. November 1945 begann der Nürnberger Prozess. Noch nie hatte es in der Geschichte etwas dergleichen gegeben. Auf der Anklagebank saß die Spitze des NS-Staats.
10: Zum ersten Mal in der Menschheitsgeschichte mussten sich

0: Verbrecher, die sich eines ganzen Staates bemächtigt und diesen als Instrument für ihre monströsen Verbrechen missbraucht hatten, vor Gericht verantworten.
1: Das war eine Verurteilung des Nationalsozialismus, die weit über den Rahmen eines einzelnen Staates hinausging.
2: Hier wurden die Kriegsverbrecher erstmals vor Gericht gestellt. Das war ein Prozess von fundamentalem Charakter.
3: Die Völker der Erde klagten den Faschismus an.

vom Sozialparadies. Er hat Zehntausende von Menschen dazu bewegt, in die spanische Exklave Ceuta einzudringen. Die Realität vor Ort war bitter. Lebensmittel- und Wassermangel sowie harter Umgang seitens der Einheimischen. In Europa sind schon kritische Stimmen zu hören. Die EU-Führung gebe den Zuwanderern zu große Hoffnungen. Europa in Flammen. In Europa wüten weiterhin die Waldbrände. Ihre Folgen schaden der Bevölkerung und der Wirtschaft. Gleichzeitig wird in Deutschland ein Anstieg der hitzebedingten Mortalität verzeichnet. Gedenktag für getötete Kinder. Am Montag, dem 27. Juli, gedachte Russland der Kinder, die bei den ukrainischen Angriffen in Donbass ums Leben gekommen sind. Zu diesem Anlass wurden mehrere Gedenkveranstaltungen organisiert. Die Ukraine setzt ihre Angriffe auf Zivilisten und selbst auf Kinder fort. Heute wurde ein Kinderspielplatz von einer Drohne getroffen.

0: Guten Abend und herzlich willkommen bei TDE. Mein Name ist Wladimir Iwanow und los geht's wieder. Obwohl die spanischen Behörden berichten, dass viele der Migranten, die in Ceuta eingedrungen waren, in die Heimat zurückgekehrt seien, bleiben noch Tausende weiterhin in der Exklave. Hunderte von Menschen versammelten sich am Migrantenaufnahmezentrum. Die Einrichtung ist kaum in der Lage, den Ansturm von Zuwanderern zu bewältigen. Die Migranten ruhen sich am Straßenrand aus und warten auf einen Termin, während Polizeifahrzeuge die Gegend patrouillieren. Die Zuwanderer beschweren sich über harte Verhältnisse in der Stadt. Die Lebensmittelgeschäfte, Restaurants und Cafés lassen sie nicht herein und die Sicherheitskräfte schlagen sie, wenn sie versuchen, die Läden zu betreten. Manche sind sehr überrascht über einen solchen Umgang.
1: Wir sind jetzt seit 3 oder 4 Tagen hier. Es sind sehr viele Menschen hier und sie verstehen ja die Lage hier, gerade weil es so viele sind. Es gibt Leute, die seit 2 oder 3 Tagen nichts mehr gegessen haben. Aber sie bleiben geduldig. Sie wollen in eine Flüchtlingsunterkunft.
2: Was soll ich dir sagen? Hier gibt es keine angemessene medizinische Versorgung. Und obendrein schlagen uns die Sicherheitskräfte. Wir brauchen Wasser, aber im oberen Teil der Stadt gibt es keins. Immer wenn wir in Richtung der Lebensmittelgeschäfte gehen, schlagen sie uns. Und wenn wir in die Läden gehen, wollen sie uns nichts verkaufen, weil wir Marokkaner sind. Warum passiert das?
1: Viele Menschen haben alles zurückgelassen, großes Leid ertragen und, wie Sie wissen, sind sie herübergeschwommen und haben dabei ihr Leben und vieles andere aufs Spiel gesetzt, um hierher zu gelangen. Doch nach ihrer Ankunft stoßen sie auf Versorgungsprobleme. Es gibt praktisch nichts zu essen. Die Geschäfte, Cafés und Restaurants sind alle geschlossen.
0: Um weitere Überfahrten über das Meer und einen erneuten Zustrom an Menschen zu verhindern, haben die spanischen Behörden eine 500 Meter lange schwimmende Barriere entlang der Küste installiert. Die Barriere ragt zwischen 30 und 70 Zentimeter über das Wasser hinaus und taucht 1 Meter unter die Wasseroberfläche. Ein Kanal ermöglicht es den Booten der Guardia Civil, Patrouillen zu fahren und die Anlage zu schützen. Laut der spanischen Regierung sind rund 50.000 Menschen am Donnerstag und Freitag aus Marokko nach Ceuta eingereist. Lokale Behörden gehen sogar von 60.000 aus. Bis Freitagabend sollen rund 48.300 Menschen nach Marokko zurückgekehrt sein. Abgesehen von diesem Vorfall stellte der spanische Innenminister Fernando Grande Marlaska klar, dass Marokko ein verlässlicher Partner für sein Land bleibe. Nur eine gemeinsame und koordinierte Arbeit ermögliche es, alles innerhalb von 24 Stunden zu schlichten, so der Minister.
1: Marokko stellt keine Bedrohung für Ceuta oder den Rest Spaniens dar. Es ist ein absolut verlässlicher Partner.
0: Die Krise in Ceuta hat die Sicherheit an der EU-Grenze in Frage gestellt und löste eine umfassende europäische Reaktion aus. In Wien sind zahlreiche Menschen auf die Straße gegangen, um die EU-Migrationspolitik zu kritisieren und das Bewahren der österreichischen Neutralität zu fordern. Einige Demonstranten sagten, dass ein solcher Zustrom zu erwarten gewesen sei, weil die Zuwanderer die Verhältnisse und die Zahlungen in der EU als Sozialparadies wahrnehmen. Sie zeigten sich auch besorgt, dass die Migranten nicht in Spanien bleiben und weiterreisen werden.
3: Läuft nicht schief, das läuft nach Plan. Die EU hat ein neues Regime mit Asylanten beschlossen Ende letzten Jahres. Im Juli diesen Jahres wurde dies aktiv geschalten. Da steht drinnen, dass 20.000 Euro für jeden Asylanten gezahlt werden sollen.
4: Naja, also ich habe ja jetzt von Spanien das gehört oder was, ja, und vermute ja, dass die noch auch dann weiterreisen werden, ja, also wie Österreich, Deutschland, ja, und ja, das ist alles von der EU gesteuert, meiner Meinung nach.
5: Ja, ja, ich finde das ganz tragisch, weil die werden dort nicht bleiben in Spanien, die kommen dann alle zu uns. Ne? Also, und dass da schon wieder 25.000 Euro geschoben worden sind, das ist eine Lüge, das stimmt nicht. Die gehen ja nie wieder zurück, ne? Weil wir sind ja ein Sozialparadies.
0: Angesichts der Ereignisse in Ceuta hat Israel eine scharfe Erklärung gegen Madrid abgegeben. Zuvor hatte der spanische Ministerpräsident Palästina offiziell anerkannt und Israel des Völkermords im Gazastreifen bezichtigt. Nun hatte der israelische UN-Botschafter Spanien koloniale Bestrebungen in Afrika vorgeworfen. Als Reaktion deutete ein spanischer Minister darauf hin, dass die Krise möglicherweise von Israel inszeniert worden sei.
1: Spanien, das keine Gelegenheit versäumt, Israel zu belehren, hat nach der Krise um seine Einwanderungspolitik in Ceuta den Ausnahmezustand ausgerufen. Bevor es uns weiterhin belehrt, sollte es der Welt vielleicht erst einmal erklären, warum es nach wie vor Kolonialenklaven in Afrika hat.
2: Nun wird das Ganze langsam ziemlich klar.
0: Der Exekutivdirektor des Trikontinentalen Instituts für Sozialforschung, Vijay Prashad, meint, dass die Pläne für einen Migrantenandrang in Ceuta in Marokko selbst hätten entstehen können. Der Vorfall sei offensichtlich inszeniert worden, so Prashad.
6: Die marokkanische Monarchie reagiert äußerst empfindlich auf Spaniens Außenpolitik. Spanien hat Kontakte zur Polisario gepflegt. Es hat der Westsahara bzw. der Sahrawi-Bewegung gestattet, sich in Spanien niederzulassen. Spanien hat kürzlich auch Algerien die Tür geöffnet. Der spanische Ministerpräsident Pedro Sanchez reiste nach Algier, um sich mit der algerischen Regierung zu treffen. Dies ist etwas, was die marokkanische Monarchie zutiefst verabscheut. Dann wurden die Abraham-Abkommen unterzeichnet. Die USA haben erklärt, dass die Westsahara nun Teil Marokkos sei und die Hauptstraße, die sich über die gesamte Länge der Westsahara erstreckt, wurde in Donald Trump Highway umbenannt. All das bringt die marokkanische Monarchie immer näher an Israel und die Vereinigten Staaten heran. Es ist also sehr wahrscheinlich, dass die Idee irgendwo in der Nähe des Königspalasts entstanden ist. Es handelte sich um eine Idee, die vielleicht den Fernsehsendern vorgeschlagen wurde. Wir kennen zu keinem Zeitpunkt die genauen Details dazu. Sie haben das Feuer angefacht. Es gab auch Lastwagen und Busse, die Menschen in die Nähe der Grenze brachten. Das war zweifellos inszeniert. Die Frage ist natürlich, warum wurde das inszeniert? Meiner Meinung nach ist dies ein weiteres Beispiel für Marokkos Versuch, die Migrationskrise zu nutzen, um die spanische Regierung in Verlegenheit zu bringen und sie so wieder in eine Art Gehorsam gegenüber der marokkanischen Politik zu zwingen, die darin besteht, die koloniale Besetzung der Westsahara fortzusetzen. Das bedeutet jedoch nicht, dass Spanien weiterhin Gebiete im Norden Marokkos besetzen sollte. Spanien und Marokko blicken auf eine sehr, sehr lange gemeinsame Geschichte zurück, unter anderem aus der Zeit der Inquisition, als Kastilien und Aragon vereint wurden und die maurischen Könige nach Marokko ins Exil geschickt wurden. Und dann natürlich auch aus der Zeit, als Francos Armeen mit marokkanischen Soldaten einmarschierten, um den spanischen Bürgerkrieg niederzuschlagen. Zwischen beiden Ländern besteht eine sehr, sehr enge Verbindung. Das ist nichts Neues, aber dennoch ein Thema, über das man sprechen sollte.
0: In Europa herrscht weiterhin eine extreme Hitzewelle. Nach den neuesten Daten des europäischen Waldbrandinformationssystems sind in diesem Jahr in den EU-Ländern rund 525.000 Hektar verbrannt. Davon sind 51% Waldflächen. Nach einigen Schätzungen könnte das ein Rekordwert an vernichteten Wäldern in der EU sein. Spanien ist zu einem der Epizentren der europäischen Waldbrandkatastrophe geworden. Gestern brach in der spanischen Provinz Cáceres ein Brand in einem LKW aus, der sich rasch auf die umliegende Vegetation ausbreitete. Dies machte eine vorsorgliche Evakuierung von rund 800 Menschen erforderlich. Die Regionalregierung hat den Notstand ausgerufen und die Behörden haben eine groß angelegte Löschaktion gestartet. Zuvor waren bereits schwere Brände in den Provinzen Avila, Castellón und in der Umgebung von Madrid gemeldet worden. Vor dem Hintergrund der verheerenden Brände versammelten sich am Freitag Hunderte von Demonstranten vor dem Gebäude des Umweltministeriums von Madrid. Die Teilnehmer warfen die Behörden vor, der zunehmenden Gefahr von Waldbränden nicht gewachsen zu sein.
1: Wir sind empört. Wir haben die Politik satt, die Menschenleben kostet. Wir sehen, wie politische Untätigkeit und Klimaleugnung durch den Regionalpräsidenten von Madrid dazu führen, dass Wälder, Viehbestände und landwirtschaftliche Betriebe abbrennen. Das darf so nicht weitergehen. Wir müssen akzeptieren, dass der Klimawandel ein Risiko darstellt. Und wir müssen akzeptieren, dass Wälder bewirtschaftet werden müssen.
2: Wir sind gerade deshalb hier, um auf die mangelnden Investitionen in den Sozialbereich hinzuweisen, die durch das Fehlen von Maßnahmen zur Waldbrandprävention noch erheblich verschärft wurden. Dies wurde eindeutig durch die Klimakrise verschlimmert, die es immer schwieriger macht, diese Brände unter Kontrolle zu bringen, während die Regionalverwaltungen die Mittel für Prävention, Evakuierung und Brandbekämpfung kontinuierlich gekürzt haben.
7: Es ist eine Kombination aus verschiedenen Faktoren und falschen Entscheidungen einer Gruppe von Entscheidungsträgern, die nicht auf diejenigen hören, die tatsächlich über das nötige Fachwissen verfügen, wie zum Beispiel Forscher. Hier draußen verbreiten sich Gerüchte und Theorien ohne jegliche wissenschaftliche Grundlage sehr schnell. Letztendlich ist es die Kombination all dieser Dinge, die alles in Brand setzt. Die Lösung liegt auf der Hand: mehr Feuerwehrleute. Wir haben nicht genug Personal für das, was auf uns zukommt. Das war letztes Jahr so, das bleibt auch dieses Jahr so. Und man hört uns einfach nicht zu.
0: Auch Frankreich wurde von den größten Waldbränden der letzten Jahrzehnte heimgesucht. Nach dem größten Brand in der Region Gironde haben die Gesundheitsbehörden wegen der Umweltverschmutzung Alarm geschlagen. Der Rauch der Waldbrände hat die Feinstaubbelastung auf ein gefährliches Niveau ansteigen lassen. Obwohl der Hauptbrandherd mittlerweile unter Kontrolle ist, schwelen weiterhin Tausende von Brandherden und geben Rauch und Feinstaub an die Luft ab. Die Behördenvertreter warnten, dass es weiterhin zu Feuerausbrüchen kommen könne, solange nicht alle Brandherde vollständig gelöscht seien. Vor diesem Hintergrund klagen Unternehmer in der Region über steigende Verluste. Die Waldbrände in der Feriensaison beeinträchtigen den Tourismus, die Lieferketten und den täglichen Handel.
8: Wir befinden uns mitten in der geschäftigsten Zeit an der französischen Küste. Da wir geschlossen sind, bedeutet dies einen enormen Umsatzverlust. Wir beliefern auch Restaurants außerhalb der Sperrzonen, können diese Lieferungen jedoch nicht ausführen. Unsere Mitarbeiter können nicht arbeiten und sind vorübergehend arbeitslos. Sie warten ab. Wir wissen nicht, wo sich alle aufhalten, weil sie evakuiert wurden und über verschiedene Orte verstreut sind.
1: Es gibt kein Brot und keine Croissants mehr. Wir backen jedoch für die Feuerwehr, die Gendarmerie und alle Freiwilligen, die bei den Bränden im Einsatz sind.
9: Aufgrund dieser Brände sind Besucher, die in den letzten Wochen und insbesondere für die kommenden Wochen Touren gebucht haben, derzeit sehr besorgt. Sie fragen uns immer wieder: Wie ist die Lage bei Ihnen? Gibt es immer noch Rauch? Kann man sich in Bordeaux aufhalten? Ich habe gerade sogar eine Nachricht von jemandem erhalten, der wissen wollte, ob die Auswirkungen des Feuers unserer Meinung nach möglicherweise noch im Oktober zu spüren sein werden. Das wird natürlich erhebliche wirtschaftliche Auswirkungen haben, weil sich alles verlangsamt hat und wir die Menschen ständig beruhigen müssen.
0: Auch Portugal und Griechenland kämpfen ununterbrochen gegen die Brände. Am Freitag bekämpften die portugiesische Feuerwehr ausgedehnte Waldbrände im Nordosten des Landes. Wegen der Ausbreitung des Feuers wurden mehrere Orte evakuiert oder unter Ausgangssperre gestellt. Laut

0: offiziellen Angaben wurden durch das Feuer rund 15.000 Hektar Weinberge, Olivenhaine und Wälder zerstört. In Griechenland breitete sich unweit des Küstenkurorts Porto Germeno nordwestlich von Athen ein heftiger Waldbrand rasch aus. Die Polizei teilte mit, dass mehr als 1.150 Menschen evakuiert werden, etwa 300 Anwohner und Urlauber auf dem Seeweg in Sicherheit gebracht wurden. Die Hitze in Europa hat katastrophale Folgen und Deutschland ist stark betroffen. Nach Schätzungen des Robert-Koch-Instituts sind in diesem Jahr bisher bundesweit fast 10.000 Menschen infolge der Hitzewelle gestorben. Das ist mehr als in jedem einzelnen Gesamtjahr seit 2016, wie aus dem jüngsten Bericht des RKI hervorgeht. Laut Schätzung des RKI verzeichnet Deutschland im laufenden Jahr die höchste hitzebedingte Sterblichkeit seit Beginn der Erhebungen. Das Institut weist allerdings darauf hin, dass die Zahlen nur geschätzt und die Hitze allein nicht immer die genaue Todesursache sei. Bislang galt das Jahr 2018 mit seinen 7 Hitzewochen und einer Durchschnittstemperatur von ungefähr 25 Grad als besonders schwer. Doch bereits nach nur 4 Hitzewochen liegt die Zahl der Hitzetoten im Sommer über dem damaligen Niveau. Experten weisen darauf hin, dass Deutschland auf derart extreme Hitzewellen nicht ausreichend vorbereitet sei.
1: Deutschland befindet sich gerade in einer Übergangsphase. Weder unsere Gebäude noch unsere Gewohnheiten sind darauf eingestellt. Die Effekte sehen wir in den Sterbefallzahlen. Hitze ist selten eine alleinige Todesursache. Doch wir beobachten an heißen Tagen deutlich höhere Sterbefallzahlen als üblich, vor allem unter älteren Menschen.
0: Experten sehen erhebliche Versäumnisse bei der Vorbereitung auf extreme Hitze. Sie kritisieren das Hin- und Herschieben der Verantwortung zwischen Bund, Ländern und Kommunen. Zugleich fordern sie deutlich mehr Finanzmittel für kommunale Klimaanpassungsmaßnahmen.
2: Wir haben historisch hohe Haushaltsdefizite. Wenn das Freibad schließt, kann das noch so gerne genannt werden als notwendige Maßnahme zur Hitzevorsorge. Das gilt auch für den Bereich des Hitzeschutzes und der Klimaanpassung.
1: Klimaanpassung ist kein Nice-to-have, sondern existenziell für unsere Zukunft. Unterm Strich reden wir da über Milliardensummen bundesweit, die investiert werden müssen. Zudem fehlen aufgrund der dramatischen Finanzlage der Kommunen Investitionsmittel für Klimaanpassungsmaßnahmen vor Ort.
0: Die Ukraine setzt ihre Terrorangriffe fort. Diesmal zielte sie auf einen Kinderspielplatz im Gebiet Belgorod. Ein Mädchen kam dabei ums Leben, 2 weitere bekamen Splitterverletzungen und werden medizinisch versorgt. Das teilte der geschäftsführende Gouverneur des Gebiets Alexander Schowalew mit.
3: Mit großer Trauer muss ich mitteilen, dass im Bezirk Waloisk bei einem Terroranschlag der Kiewer Neonazis ein Kind ums Leben gekommen ist und 2 weitere verletzt wurden. Im Dorf Brinzewka schlug eine ukrainische Drohne in der Nähe eines Kinderspielplatzes ein. Bei diesem unmenschlichen Angriff erlitt ein 13-jähriges Mädchen schwere Verletzungen. Die vor Ort eingetroffenen Sanitäter unternahmen alles Mögliche, um ihr Leben zu retten, doch die Verletzungen waren tödlich. Ein 7-jähriges Mädchen erlitt zahlreiche Splitterverletzungen an Kopf, Rücken und Beinen. Ein weiteres 9-jähriges Mädchen mit Splitterverletzungen wird derzeit ebenfalls von einem Rettungswagen ins Krankenhaus transportiert.
0: Am Montag, dem 27. Juli, gedachte Russland der Kinder, die während des Krieges im Donbass durch ukrainische Angriffe ums Leben gekommen waren. Bei einem Pressebriefing betonte die Sprecherin des russischen Außenministeriums Maria Sacharowa, die Verbrechen des Kiewer Regimes nehmen kein Ende, und zwar mit voller Unterstützung des Westens.
4: Heute, am 27. Juli, fällt es mir schwer, das passende Verb zu finden. Jeder möge es für sich selbst wählen. Nun, man könnte sagen, wir feiern diesen Tag, aber ich sage in diesem Fall immer, wir erleben ihn. Ein tragisches Datum. Dieser Tag ist ein Gedenktag für die Kinder, die Opfer des brutalen Krieges wurden, den das neonazistische Regime in Kiew entfesselt hatte. Dieser Gedenktag wurde durch ein Dekret des Oberhaupts der Volksrepublik Donetsk vom 11. Juli 2022 festgelegt. An diesem Tag im Jahr 2014 griffen ukrainische Strafkommandos das Zentrum von Golowka mit Mehrfachraketenwerfern an. Dabei kamen 22 Zivilisten ums Leben, darunter 4 Kinder. Die schreckliche Statistik der Blutverschmutzung blutigen Verbrechen des Kiewer

0: Regimes setzt sich fort, denn sie greifen gezielt gerade Kinder an. Im Westen verschließt man davor die Augen. Aber auch diese Etappe ist schon vorbei. Man verschließt nicht so sehr die Augen, sondern fördert dies in jeder Hinsicht durch Waffenlieferungen, durch die Bereitstellung immer neuer Mittel, sowie durch politische und mediale Unterstützung. Sie rechtfertigen barbarische Handlungen. Sie verschweigen Terroranschläge. Sie beschönigen gerade das neonazistische Wesen derer, die all dies tun. Und wir vergessen nichts. Wir weisen weiterhin auf die Kriegsverbrechen hin, die das Kiewer Regime mit voller Unterstützung eines selbsternannten, sogenannten progressiven, ich setze dieses Wort in Anführungszeichen, Teils der Weltgemeinschaft begeht. Und wir werden dafür sorgen, dass jeder, der für das Leid, die Qualen und den Tod von Kindern verantwortlich ist, die verdiente Strafe erhält.
1: Auch in Donetsk wurde der jungen Opfer des Krieges in Donbass gedacht. Die von der jungen Garde der Partei Einiges Russland organisierte Veranstaltung fand in einem Jugendpalast statt, der infolge eines Angriffs der ukrainischen Streitkräfte schwer beschädigt wurde. Im Zuschauerraum fanden Hunderte von Stofftieren Platz. Sie symbolisierten die Kinder, die in den Volksrepubliken Donetsk und Lugansk während der ukrainischen Aggression seit 2014 ums Leben gekommen sind. Anschließend fand eine Kranzniederlegung statt. Darüber hinaus wurde im Zentralpark von Donetsk die Installation Der unvollendete Weg eingeweiht. Mehrere hundert Paar Schuhe stehen für die durch die ukrainischen Angriffe in Donbass verlorenen Kinderleben. Der Minister für Jugendpolitik der Volksrepublik Donetsk, Denis Schimanowski, hob hervor, die Installation weise auf die Verbrechen der Ukraine hin.
2: Unsere Installation zeigt ganz konkret, wie viele Kinder jetzt hier stehen könnten. Heute können wir jedoch nur ihre Schuhe aufstellen. Das ist in der Tat ein Beweis dafür, dass das Kiewer Regime weiterhin unsere Region und ganz Russland beschießt. Sie sehen, es kommen auch Kinder aus anderen Ländern ums Leben. Ein weißrussischer Bus wurde getroffen, in dem Kinder zu einem Trainingslager unterwegs waren. Das Gebiet Belgorod, die Krim, die Volksrepublik Lugansk, die Gebiete Saporischschja und Cherson leiden weiterhin. Und in ganz Russland verübt die Ukraine weiterhin regelrechte Terroranschläge. Wir sehen, dass dieses Land keine Methoden der Kriegsführung anwendet, sondern nur eine einzige Methode, den Terrorismus. Das Einzige, was wir tun können, ist, das nicht zu vergessen. Denn es geschieht bereits so viel, dass die Erinnerung verblasst. Und wir müssen verewigen, was geschehen ist, wofür wir eingetreten sind, wofür der Donbass eingetreten ist, warum der Donbass Teil der Russischen Föderation werden wollte, was er dafür überwunden und welchen Weg er zurückgelegt hat. Und all das müssen wir in Erinnerung behalten. Wir müssen an unsere Helden denken, an unsere Kinder, an die Menschen, die als Erste zu den Kundgebungen gingen und an diejenigen, die unsere Republik von Grund auf aufgebaut haben. Wir müssen uns an sie alle erinnern und dürfen sie niemals vergessen.
1: Auch in anderen Ländern fanden Gedenkfeiern statt. In Argentinien, Indonesien, Zypern, im Gazastreifen und anderen Staaten erinnerten Ausstellungen und Dokumentarfilmvorführungen an die tragischen Ereignisse im Donbass, insbesondere an den ukrainischen Angriff auf eine Berufsschule in der Volksrepublik Lugansk im Mai. Der Gedenktag für die getöteten Kinder fällt nicht zufällig auf den 27. Juli. 2014 wurde dieser Tag zum Blutsonntag für die Stadt Gorlovka in der Volksrepublik Donetsk. Dutzende von Zivilisten, auch Minderjährige, wurden Opfer eines ukrainischen Angriffs. Mehr über diese tragischen Ereignisse in unserem Beitrag.
2: Am Sonntag, dem 27. Juli 2014, feuerten bewaffnete Gruppen der Ukraine einen massiven Beschuss mit Grad-Raketenwerfern auf das Zentrum von Gorlovka. Dieser Tag brennt sich als Blutsonntag von Donetsk in das Gedächtnis der Menschen ein. 22 Zivilisten kamen damals ums Leben, unter ihnen 4 Kinder. Eines der Opfer war die 23-jährige Christina Zhuk mit ihrer 10 Monate alten Tochter Kira. Die junge Mutter war vor dem Raketenbeschuss der ukrainischen Streitkräfte auf der Flucht. Ihre Leichen wurden nebeneinander aufgefunden. Christina hatte ihr Kind bis zum letzten Augenblick mit dem eigenen Körper geschützt. Sie wurde zur Madonna von Gorlovka, ein Sinnbild einer Mutterliebe, die selbst Granatsplitter

Die Gedenkstätte um eine Skulptur ergänzt. Den Kindern des Donbass, den Kindern des Krieges. Sie zeigt einen Jungen, der in den Himmel blickt und seine kleine Schwester mit dem eigenen Körper deckt. Vorbild war der 13-jährige Kirill Sidoruk, der im August 2014 beim Beschuss der Siedlung Butkiewicz in der Volksrepublik Lugansk getötet wurde. Er rettete seine 9-jährige Schwester Tatjana. Kirill starb an zahlreichen Splitterverletzungen. Das Mädchen überlebte mit leichten Wunden. Der 27. Juli ist seither der Tag, an dem der jüngsten Opfer gedacht wird. Jene Kinder, deren Leben viel zu früh gewaltsam endete. Mit Blumen und Spielzeug kommen die Menschen zum Mahnmal, um all derer zu gedenken, die dem ukrainischen Terror zum Opfer fielen. Die militärische Aggression der Ukraine gegen die Zivilbevölkerung dauert bis heute an. Kinder sterben weiterhin im Beschuss, werden von Kugeln getroffen oder von Minen zerfetzt, die ukrainische Soldaten zurücklassen. Seit 2014 sind über 300 Kinder Opfer der Angriffe durch das ukrainische Militär geworden. Die Ukraine setzt ihre Angriffe auf Kindergärten, Schulen und Krankenhäuser unvermindert fort. Kaltblütig, systematisch, ohne jedes Zögern. Jeder dieser Schläge gegen Wehrlose ist ein Verbrechen an der Menschlichkeit, an den Schwächsten, an Kindern. Und der Westen schaut weg, als gäbe es keine Toten.

Das waren die TD-Nachrichten mit den Themen der Woche für heute. Mein Name ist Vadim Ivanov. Im Anschluss kommt hier die Dokumentation, die Nürnberger Prozesse. Und die nächsten Nachrichten folgen morgen um 17 Uhr. Schönen Abend wünsche ich noch.

0: Auf die Aufräumarbeiten.
1: Step by step.
0: Sehr groß.
1: Oh, ich dachte, sehr gut.

0: Zum ersten Mal in der Menschheitsgeschichte mussten sich Verbrecher, die sich eines ganzen Staates bemächtigt und diesen als Instrument für ihre monströsen Verbrechen missbraucht hatten, vor Gericht verantworten.
1: Das war eine Verurteilung des Nationalsozialismus, die weit über den Rahmen eines einzelnen Staates hinausging.
2: Hier wurden die Kriegsverbrecher erstmals vor Gericht gestellt. Das war ein Prozess von fundamentalem Charakter.
3: Die Völker der Erde klagten den Faschismus an.

Berlin, die Hauptstadt Deutschlands. Vor 80 Jahren wurde hier die finale Schlacht des schrecklichsten Krieges aller Zeiten ausgetragen. Für eine Welt frei von Faschismus. Die rote Fahne des Sieges, das von den Soldaten der Roten Armee

0: die über dem Reichstag gehisst wurde, wurde zum Symbol der Befreiung. Die Kuppel wurde seitdem umgebaut, blieb jedoch weiterhin ein Symbol Deutschlands. Die Ereignisse von vor 80 Jahren werden hier nur oberflächlich behandelt. Diese Ausstellung mitten in Berlin beschreibt bildhaft und in allen Einzelheiten den Untergang der Weimarer Republik, Hitlers Machtergreifung, den Krieg und seine unschuldigen Opfer. Doch wenn man so zwischen den Fotografien umherwandert, wird eines schnell klar. Die wichtigste Aufnahme, die rote Fahne, das Sinnbild des Sieges, das sucht man hier vergebens. In der UdSSR veröffentlichte die Zeitung Pravda dieses historische Foto schon am 3. Mai 1945. Der Fotoreporter Viktor Thümin hatte es am Tag zuvor geschossen.
1: Er filmte bei den Truppen, die die Reichskanzlei stürmten. Sie waren irgendwie davon überzeugt, dass die Reichskanzlei einzunehmen das Wichtigste überhaupt war. Für meinen Vater war Thümin damals ein echter Held. Sie glaubten, nichts könne ihm etwas anhaben. Das ist Berlin und der eingenommene Reichstag. Vor dem Reichstag stehen sowjetische Kriegsberichterstatter. Und hier, direkt in ihrer Mitte, steht mein Vater. Dass mein Vater der bedingungslosen Kapitulation der Wehrmacht in Karlshorst in der Nacht vom 8. auf den 9. beiwohnen konnte und dann Teil der Berichterstattung über die Nürnberger Prozesse war, ist der ganze Stolz unserer Familie.
0: Am 20. November 1945 begann der Nürnberger Prozess gegen die Hauptkriegsverbrecher. Noch nie hatte es in der Geschichte etwas dergleichen gegeben. Auf der Anklagebank saß die Spitze des NS-Staats, jene Männer, die einen Weltkrieg entfesselt und Verbrechen gegen die Menschlichkeit zur Staatsräson erhoben hatten. Fast ein Jahr lang sah die Welt zu, wie Gerechtigkeit vollstreckt wurde. 403 Sitzungen in 4 Sprachen und ein Urteil, das eine neue Ära einläuten sollte. Für die Organisation des Tribunals bedurfte es jedoch monatelanger diplomatischer Verhandlungen und eines enormen logistischen Aufwands.
2: Die Idee, dass die Völker der Erde den Faschismus anklagen und über ihn richten, erfüllte sich vollends. Und auch heute ist sie so aktuell wie eh und je. Zumindest ist der Grundgedanke gleich geblieben, auch wenn es viele Versuche gab, die Geschichte umzuschreiben.
0: 1945 stand für jedermann fest, dass es zu einem Gericht der Völker über den Faschismus kommen müsse. Die Welt, die die Grausamkeiten und Kriegsverbrechen der Nazis erdulden musste, lechzte nach Gerechtigkeit und Vergeltung.
3: Die Idee, Vergeltung für begangene Verbrechen zu fordern, entstand bereits während des Großen Vaterländischen Kriegs.
4: Einer der ersten Aufrufe, die Nazi-Kriegsverbrecher auf internationaler Ebene juristisch verfolgen zu lassen, wurde im Januar 1942 getätigt, als in London Repräsentanten von Ländern zusammentrafen, die unter dem Joch Nazi-Deutschlands zu leiden hatten. Die Erklärung, die dort verabschiedet wurde, enthielt einen Paragraphen, wonach Nazi-Kriegsverbrecher nach dem Krieg zur Rechenschaft gezogen werden müssten. Die Frage, wann dies geschehen solle, entwickelte sich sogleich zu einem Streitpunkt bei den Gesprächen mit unseren Verbündeten.
0: Die Situation an der sowjetischen Frontlinie war 1941 und 1942 äußerst kritisch. Der Feind verübte in den besetzten Gebieten abscheuliche Verbrechen und trat dabei alle Konventionen und Regeln der Kriegsführung mit Füßen.
5: Als die Rote Armee in westlicher Richtung vorrückte, entdeckte sie den Bagerowo-Graben. Sie fand Massengräber von Zivilisten und Panzergräben, die mit Leichen von Menschen gefüllt waren, die man im europäischen Teil der Sowjetunion erschossen hatte. Das war im Jahr 1942.

0: Dann wurde das ganze Ausmaß der Verbrechen offenbar. Die verbrecherischen Befehle, die Taktik der verbrannten Erde und die Vernichtung der Zivilbevölkerung.
1: Es wurden Rufe laut, man solle die dafür Verantwortlichen ihrer gerechten Strafe zuführen.
0: Die Sowjetunion hat nicht einfach so von Vergeltung und Bestrafung geredet. Sie ließ auf Worte Taten folgen und fing an, methodisch Beweise zusammenzutragen, um ihr Vorhaben in die Tat umzusetzen. Am wichtigsten war es, ein rechtliches Fundament zu schaffen, um die Schuldigen zur Rechenschaft zu ziehen.
2: Der wichtigste Teil dieses Fundaments waren die Dokumente der Sonderkommission, die im November 1942 einberufen wurde, um die Gräueltaten der Nazis zu untersuchen.
0: Die in den Vorschriften beschriebenen Verfahrensweisen legten klar fest, wie Dokumente gesammelt, Zeugenaussagen protokolliert und Exhumierungen durchgeführt werden sollten. Alle gesammelten Dokumente und alle Artefakte, die diese Verbrechen belegten, wurden als rechtskräftige Beweismittel für zukünftige Gerichtsverfahren anerkannt. Das war's. Sie wurden so zu unwiderlegbaren Beweisen. Da ging es nur noch um objektive Realität.
2: In der UdSSR wurde schon 1943 den ersten Nazi-Verbrechern der Prozess gemacht.
1: Wir hatten schon zuvor gefangen genommene Verbrecher vor Gericht gestellt. Da wäre zum Beispiel der Prozess von Krasnodar. Nichts hinderte uns daran, einzelnen Kriegsverbrechern für konkrete auf sowjetischem Territorium verübte Verbrechen den Prozess zu machen.
3: Möge dieses Urteil wie der Donner eines nahenden Gewitters erschallen, das über allen deutschen faschistischen Halsabschneidern herniedergehen wird. Sie alle erwartet eine gnadenlose Abrechnung für ihre bestialischen Gräueltaten.
2: Im Herbst 1943 wurde von der internationalen Gemeinschaft eine ähnliche Kommission gegründet. Die UdSSR wurde nicht mit einbezogen.
4: Die Briten verkündeten am 7. Oktober im Parlament im Namen aller Alliierten die Gründung dieser Kommission, ohne sich zuvor mit uns beraten zu haben. Stalin war natürlich empört, so behandelt zu werden. Dies veranlasste ihn, die Rudolf-Hess-Karte auszuspielen.
2: Im Mai 1941 fasste Hitlers Stellvertreter einen wahrhaft bizarren Entschluss, der bis heute ein historisches Rätsel darstellt. Er setzte sich in ein Flugzeug und flog nach Großbritannien, in ein Land, das sich mit Deutschland im Krieg befand. Der wahre Grund für diesen Flug ist auch jetzt noch in den britischen Archiven verborgen.
4: Die sowjetische Regierung veröffentlichte eine Erklärung in der Pravda, in der sie darauf hinwies, dass Krieg herrsche und die Nazis zahlreiche Verbrechen und Gräueltaten begehen, für die sie eine gerechte Strafe und Vergeltung ereilen werde. Nach dieser Erklärung erschien am 19. Oktober ein Artikel in der Pravda, in dem offen eine Bestrafung von Hess angesprochen wurde. Der Artikel enthielt zudem rhetorische Fragen für die britische Seite. Welchen Status hat er bei euch inne? Ist er Hitlers Gesandter? Wie sollen wir eure Beziehung zu Hess bewerten? Und warum habt ihr ihm immer noch nicht den Prozess gemacht? Was steht euch da im Weg?
2: Die von der sowjetischen Regierung in der Pravda veröffentlichte Erklärung war faktisch der erste Vorschlag, innerhalb der Allianz ein internationales Tribunal einzurichten.
4: Auch wenn einige heute behaupten, wir hätten alle einfach hinrichten wollen, so war es tatsächlich umgekehrt. Es waren die westlichen Mächte, die eine politische Verurteilung der Nazi-Kriegsverbrecher anstrebten. Sie wollten einfach ein Dokument unterschreiben, mit dem sie Erhängungen und Erschießungen hierfür und dafür beschließen würden und das ohne jeden Gerichtsprozess.
5: Stalin sagte, dass wenn wir sie nicht vor Gericht stellen, man uns das als Schwäche auslegen würde, als Eingeständnis, dass wir ihre Schuld nicht beweisen könnten.
4: Sogar während der Konferenz von Yalta plädierte Roosevelt dafür, für Hitler und Mussolini keinen internationalen Prozess zu veranstalten, sondern sie politisch zu verurteilen. Die waren nicht gerade erpicht darauf, Staatsoberhäuptern den Prozess zu machen. Und selbst wenn es zu so einem Prozess kommen sollte, so schlug Roosevelt vor, diesen hinter geschlossenen Türen und ohne Presse abzuhalten.
2: Doch die Zeit spielte den britischen und amerikanischen Staatschefs in die Hände. Am 28. April wurde Mussolini von italienischen Kommunisten erschossen. Zwei Tage später beging Hitler Selbstmord.
4: Ich denke, dass die westlichen Staatschefs erleichtert aufgeatmet haben, als sie von Hitlers und Mussolinis Ableben hörten. Das Problem hatte sich selbst aus der Welt geschafft.
2: Am 26. Juni begann in London eine Konferenz, bei der die Alliierten anfingen, einen Plan für das Gericht der Völker zu erarbeiten.
6: Auf der Londoner Konferenz wurde das entsprechende Statut entwickelt, das die Rechtsgrundlagen und die Prozessordnung regeln würde.
4: Dort wurden dann diese vier Anklagepunkte erhoben: gemeinsamer Plan oder Verschwörung gegen den Frieden, Verbrechen gegen den Frieden, Kriegsverbrechen und Verbrechen gegen die Menschlichkeit.
5: Es war wichtig, die Entschlossenheit und Einigkeit der siegreichen Alliierten zu demonstrieren, trotz zahlreicher Hindernisse. Jedes Land hatte Leichen im Keller, die es nur ungern herausholen und diskutieren wollte.
2: Das Statut legte fest, dass einer der vier Richter zum Vorsitzenden gewählt werden sollte. Beim Tribunal war dies der britische Vertreter Geoffrey Lawrence. Seine Stimme würde im Falle einer nicht einstimmigen Entscheidung ausschlaggebend sein.
6: Alle acht Leute saßen zusammen, vier Richter und vier Stellvertreter. Unsere Delegation war in Uniform, die anderen waren in Zivilkleidung. Die Wahl der Richter wirft immer Fragen auf. Es heißt ja immer, wer sind die Richter? Unser Richter war Generalmajor Iona Nikitschenko, ein ehemaliges Mitglied des Militärkollegiums des obersten Gerichts der UdSSR. Nach Stalins Tod wurde er praktisch aus den Geschichtsbüchern gestrichen. In Enzyklopädien gab es keinen Eintrag über ihn. Nur jetzt fängt man wieder an sich an ihn zu erinnern. Sein Stellvertreter, Volchkov, war eine rein formale Figur, obwohl er ein Experte in internationalem Recht war. Ihr Ziel war es, den Prozess so durchzuführen, dass man damit faktisch das gesamte Regime verurteilen würde. Sie wurden damit beauftragt, die Anklagebank so zu besetzen, dass die Angeklagten das gesamte Spektrum des Regimes abdecken würden.
2: Die Liste der Angeklagten wurde am 29. August veröffentlicht. Sie enthielt 24 Namen, darunter Martin Bormann, dessen Schicksal damals unbekannt war. Im Laufe von 4 Monaten wurden die Angeklagten von den Alliierten von überall auf der Welt nach Nürnberg gebracht. Rudolf Hess wurde aus Großbritannien eingeflogen. Nürnberg ist die Wiege des Nationalsozialismus. Das Zeppelinfeld mit den von Albert Speer erbauten Tribünen wurde zum Schauplatz gewaltiger Aufmärsche. Es war wohl eine Ironie des Schicksals, dass der Architekt dieses Nazi-Dekors nur wenige Kilometer von seiner Schöpfung entfernt auf der Anklagebank Platz nehmen musste. Auf diesem 11 Hektar großen Feld hielt Hitler seine Reden und verkündete 1935 seine menschenverachtenden Rassengesetze. Hitler bezeichnete Nürnberg als deutscheste aller deutschen Städte. Heute sieht die Stadt so aus. Klassische bayerische Architektur mit Satteldächern, farbenfrohen Fassaden und kunstvollen Schnitzereien. So verblieb sie auch, zumindest bis 1940. Im Jahr 1945 gab die Stadt nämlich ein ganz anderes Bild ab. Während des Krieges wurde Nürnberg von der Royal Air Force und der US Air Force schwer bombardiert. Im Frühjahr 1945 galt Nürnberg als eine der am stärksten zerstörten Städte Deutschlands. Sie lag in der amerikanischen Einflusszone und so war es wohl kein Zufall, dass die Vereinigten Staaten Nürnberg als Standort für den Internationalen Militärgerichtshof vorschlugen.
4: Nürnberg wurde aus einem einfachen Grund gewählt. Es war die Hauptstadt des Nationalsozialismus. Berlin wurde zunächst auch in Erwägung gezogen. Die Russen hätten Berlin bevorzugt, da sie die Stadt erobert hatten. Schließlich waren sie es, die im Zweiten Weltkrieg den eigentlichen Sieg errungen hatten. Die Briten favorisierten München, den Geburtsort des Nationalsozialismus. Man einigte sich schließlich auf Nürnberg, den Austragungsort der Reichsparteitage, der NSDAP. Damit wollte man ein Zeichen setzen.

Wir freuen uns, Sie in unserem improvisierten Kino zu begrüßen. Wir sind im ganzen Donbass unterwegs, um Dokumentarfilme zu zeigen, die hier aufgenommen wurden.

0: Die sowjetische Seite stimmte zu, den Prozess in Nürnberg abzuhalten. Es war also eine gemeinsame Entscheidung.
1: Dass dieser Boomerang wieder in diese Stadt zurückkehrte, war ebenfalls sehr symbolträchtig. Für diesen Gerichtsprozess war das von größter Bedeutung, denn er sollte zu einem Ereignis epochalen Maßstabs werden.
2: Erstaunlicherweise überstand der Justizpalast die zahlreichen Bombenangriffe weitgehend unbeschadet. Er wird bis heute als Gerichtsgebäude genutzt. Und im Jahr 2010 wurde im Ostflügel ein Museum eröffnet, das dem Tribunal gewidmet ist.
3: Der berühmte Saal 600 befindet sich im Ostflügel. Genau hier fanden die Nürnberger Prozesse statt. Der Saal 600 befindet sich direkt vor Ihnen. Das sind die vier großen quadratischen Fenster im mittleren Teil des Gebäudes.
2: Der Saal, in dem das Tribunal hauptsächlich stattfand, befindet sich im dritten Stock. Heute sieht er noch genauso aus wie damals, als die Amerikaner ihn zum ersten Mal erblickten. Nach den Prozessen wurde er in seinen ursprünglichen Zustand zurückversetzt. Doch dieser Raum war für ein so gewaltiges Unterfangen viel zu klein. Also musste er umgebaut werden. Eine Wand wurde eingerissen, um die Fläche des Saals zu verdoppeln. Die Amerikaner setzten dabei deutsche Kriegsgefangene als Arbeiter ein. Neben dem Gerichtssaal errichteten sie Pressebüros und verlegten kilometerlange Kabel, um Nachrichten in die ganze Welt zu senden. Es wurde erwartet, dass mindestens 250 Journalisten nach Nürnberg kommen würden, um über das Kriegsverbrechertribunal zu berichten.
4: Mein Vater erzählte mir, dass die Amerikaner hier überall das Sagen hatten, weil sie das Ganze organisierten. Typisch amerikanisch. Alle müssen nach ihrer Pfeife tanzen, ganz gleich ob Gewinner oder Verlierer. Bei den Journalisten war das anders. Niemand hat andere herumkommandiert. Es war wie eine Art Bruderschaft.
2: Insgesamt entsandte die Sowjetunion fast 50 Journalisten, Fotoreporter, Kameraleute, Schriftsteller und Künstler, um über den Prozess zu berichten. Nikolai Zhukov war einer von ihnen.
5: Er war ein Meister der schnellen Skizzen. Mit nur wenigen Strichen konnte er den Charakter eines Menschen erfassen und sogar verborgene Züge enthüllen, die dieser entweder verbarg oder derer er sich selbst nicht bewusst war. Die Journalisten wohnten im Schloss des Buntstiftkönigs Faber-Castell. Dolgopolow saß gerne im Sessel dieses sogenannten Stiftkönigs.
4: Das ist eine Zeichnung von Zhukov. Hier sitzt mein Vater auf Fabers Stuhl. Er erzählte mir, dass Polevoy etwas später als die anderen ankam. Er war über und über mit Orden behängt. Alle riefen, wow, da ist Polevoy. Sie wussten den Wert ihrer Kameraden zu schätzen. Sie alle haben ihn sehr respektiert.
6: Der Nationalsozialismus war in Deutschland sehr beliebt und zu der Zeit hatte er noch viele Anhänger. So kam es, dass ein paar Einheimische versuchten, meinem Vater irgendeine Säure in den Kragen zu schütten. Das haben sie zwar nicht geschafft, aber die Säure lief ihm den Rücken hinunter und brannte ein großes Loch ins Hemd. Daher zog er seine Paradeuniform an, die er vorsichtshalber mitgebracht hatte. Sie gefiel ihm, aber er hatte sie noch nie zuvor getragen. Als er sie erst einmal anhatte, salutierten ihm dort alle. Anders wurde er dann nicht mehr begrüßt.
4: Er freundete sich dort recht gut mit Boris Polevoy an. Polevoy war Schriftsteller und Autor des großartigen, legendären und beliebten Buchs »Erzählung vom wahren Menschen«. Wenn sie mal Zeit hatten, gingen sie gelegentlich zusammen durch Nürnberg spazieren. Mein Vater meinte, Polevoy sei ein Mann gewesen, der für absolut alles Zeit fand und finden konnte.
2: Der Prozess dauerte 11 Monate. Es wurden insgesamt 403 Sitzungen abgehalten. In dieser Zeit wurden 240 Zeugen vernommen und 300.000 Aussagen protokolliert. Die Presse hatte uneingeschränkten Zugang zu allen Verhandlungen und Dokumenten. Den Organisatoren des Tribunals war bewusst, dass die Journalisten nicht bloß Beobachter, sondern vollwertige Teilnehmer des Prozesses waren.
6: Sie hatten dort die Besten der Besten versammelt. Es wäre seltsam gewesen, wenn dem nicht so wäre. Sie gehörten alle demselben Beruf.

0: Ruf an. Sie waren quasi Blutsbrüder. Die Reporter wurden nicht willkürlich ausgewählt. Sie alle hatten den ganzen Krieg gemeinsam durchgestanden.
1: Mit derselben akribischen Präzision, mit der sie zuvor Schlachten beschrieben und Aufnahmen von unschätzbarem Wert erstellt hatten, dokumentierten sie nun den Verlauf des Tribunals. Das komplexe juristische Verfahren musste der ganzen Welt verständlich gemacht werden.
0: Das Tribunal selbst war äußerst professionell organisiert. Was immer gerade benötigt wurde, ein Wort genügte und am selben Abend stand es schon bereit.
2: Ihnen wurden deutsche Dokumente ausgehändigt, die für das Tribunal ins Russische übersetzt worden waren. Richtlinien für die Führung der deutschen Wirtschaft. Aufgaben und Organisation der Wirtschaft. Dieses Dokument stammte vom Juni 1941 und legte bereits vor Kriegsbeginn fest, wie die Deutschen beispielsweise den Abtransport unseres Getreides aus der Ukraine nach Deutschland organisieren würden.
1: Eben diese Dokumente bildeten die Grundlage der Anklagereden. Auf sowjetischer Seite trat Roman Rudenko als Hauptankläger auf.
3: Hochverehrte Richter, ich beginne mit meiner Eröffnungsrede, mit der ich die Einführungsreden der Hauptankläger in diesem Prozess abzuschließen gedenke.
4: Mein Vater war Hauptankläger beim Nürnberger Prozess. Im März 1942 wurde er zum stellvertretenden Staatsanwalt der Ukraine ernannt und im Juni 1943 zum Staatsanwalt der Ukraine.
5: Das war eine Sowjetrepublik, die vollständig besetzt worden war, die größte unter den vollständig besetzten Republiken. Entsprechend konnte er in dieser Zeit viel Erfahrung bei der Verfolgung von Kriegsverbrechern sammeln.
4: Das war eine enorme Verantwortung, die auf seinen Schultern lastete. Er war sich dessen bewusst und ließ sich beim Nürnberger Prozess und auch bei der Berufung zu seinem Posten von diesem Gefühl leiten, denn er sollte ein großes Land vertreten, eine siegreiche Nation.
6: Es war essentiell, eine Person mit einem lebendigen und flexiblen Verstand zu finden, die klar und schlagfertig auf jede Art von Provokationen reagieren würde, vor allem auf unerwartete Stiche von Seiten der Verteidiger.
2: Es gab da sehr wortgewandte Anwälte. Viele dieser verdammten Bonzen hatten sich auf alle Fragen bestens vorbereitet. Ich bitte, meine Ausdrucksweise zu entschuldigen. Alle, ausnahmslos alle, schoben die ganze Schuld auf Hitler. Die Militärs gaben sich besonders entrüstet. Sie meinten dann, wir verstehen nicht, warum wir hier sind. Wir sind doch Soldaten. Wir hätten keine Befehle verweigern können.
5: Die Militärs beharrten eisern, wir taten alles für die Verteidigung unseres Landes. Dafür ist die Armee doch da, für die Verteidigung des Landes. Dafür haben wir gearbeitet.
3: Die Nazis erfanden ein ganzes System an Rechtfertigungen für ihren Krieg. Und dieses System war zumindest für einen Laien auf seine Weise durchaus ideologisch schlüssig.

0: Für uns ist es heute selbstverständlich, dass es sich um einen unprovozierten Angriff auf die Sowjetunion handelte, also um eine militärische Aggression. Doch 1945 war das für viele Menschen nicht offensichtlich. Es bedurfte stichhaltiger Beweise, um die Deutschen der Aggression zu bezichtigen.
1: Die Entstehung des Barbarossa-Plans wurde erörtert, genauer gesagt der Zeitpunkt, an dem die Idee eines Angriffskrieges überhaupt aufkam. Es war sehr wichtig zu verstehen, ab welchem Zeitpunkt dieser Plan bereits ausformuliert war.
0: Der Hauptkern der Beweislage bestand aus Dokumenten. Die Sowjetunion bestand darauf, eine möglichst große Anzahl an Zeugen zu vernehmen. Diese Zeugen waren für das Tribunal als Ganzes von höchster Bedeutung.
2: Die UdSSR verfügte über einen Zeugen, dessen Aussage beweisen konnte, dass das Unternehmen Barbarossa nicht bloß eine Militäroperation, sondern einen dokumentierten Akt der Aggression darstellte, der von Anfang an die unmenschliche Behandlung der Zivilbevölkerung vorsah. Feldmarschall Friedrich Paulus, einer der Hauptarchitekten des Angriffsplans auf die UdSSR, befand sich seit 1943 in sowjetischer Gefangenschaft.
3: In Deutschland galt er als tot. Es war sogar ein aufwendiges Begräbnis organisiert worden, bei dem Hitler selbst Paulus symbolisch zu Grabe getragen hatte. Schließlich gab die sowjetische Delegation bekannt, dass Paulus noch lebe und sich in Moskau aufhalte. Dann präsentierte sie seine Aussage.
2: In diesen Zeugenaussagen wurden alle Fakten und Daten klar dargelegt. Die Verteidigung verlangte jedoch eine Überprüfung dieser Angaben.
3: In diesem Zusammenhang kam die sowjetische Seite auf die Idee, Paulus heimlich nach Nürnberg zu fliegen. Stalin wurde über dieses Vorhaben unterrichtet. Er stimmte zu und fügte beiläufig hinzu, alles auf ihre Verantwortung, Genosse Rudenko. Die Bedeutung dieser Aussage war damals eindeutig.
4: Paulus bereitete seine Aussage für diesen Prozess sorgfältig vor, noch während er sich in der Sowjetunion aufhielt. So werde ich auftreten, das sage ich zuerst, das später. All das hielt er in seinem Tagebuch fest.
3: Paulus wurde nach Nürnberg gebracht, und zwar so, dass kein einziger westlicher Geheimdienst davon Wind bekam.
4: Das ist wirklich erstaunlich, denn schließlich war das der amerikanische Sektor. Trotzdem wurde er, getarnt als Mitglied der sowjetischen Delegation, nach Nürnberg gebracht.
3: Und als die sowjetische Delegation Paulus erneut erwähnte, forderte die Verteidigung, ihn in den Zeugenstand zu rufen. Mein Vater sagte, die Sowjetseite habe nichts dagegen einzuwenden. Dann fragte der Vorsitzende des Internationalen Militärgerichtshofs, Jeffrey Lawrence, meinen Vater, wie lange es dauern würde, Paulus nach Nürnberg zu bringen. Es schien klar zu sein, dass dies mindestens ein paar Wochen dauern würde. Mein Vater antwortete daraufhin lakonisch, Paulus könnte in einer halben Stunde vor Gericht erscheinen. Das war mal ein Schock.
5: Mein Vater erzählte mir das so. Sie aßen gerade irgendwo in der Kantine, als ein Amerikaner, den mein Vater kannte, ihm zurief. Michael, komm schnell! Was? Die haben Paulus hergebracht. Als dann Paulus auftauchte und Göring ihn sah, war direkt alles klar.
4: Ich schwöre vor Gott, dem Allwissenden und Allmächtigen.
6: Die Wahrheit und nichts als die Wahrheit zu sagen.
4: Die Wahrheit und nichts als die Wahrheit zu sagen.
2: Aus den Memoiren des Fotoreporters Viktor Tjomin.
7: Seine Aussage war das, was manche Schriftsteller als Knockout bezeichnen würden. Doch ich sehe das anders. Nach einem Knockout kann man sich wieder erholen. Den Anwälten gelang das jedoch nicht. Nachdem Paulus ausgesagt hatte, konnten sie keine Worte mehr finden, mit denen sie ihre Mandanten, die angeklagten Kriegsverbrecher, zu verteidigen vermocht hätten.
8: Der Auftritt von Paulus als Zeuge bewies eindeutig, dass die Idee hinter dieser Militärkampagne zu einer Zeit ersonnen wurde, als noch niemand an Krieg dachte und dass Hitler sich nicht im geringsten um die Kriegsvorbereitungen der Sowjetunion scherte. Die Besetzung eines Großteils des sowjetischen Staatsgebiets und der Massenmord an der Zivilbevölkerung auf sowjetischem Territorium waren unabhängig von jedweden Handlungen der sowjetischen Regierung von langer Hand geplant worden.
5: Das Unternehmen Barbarossa, ein geplanter Angriffskrieg. Für meinen Vater stand fest, das war der Wendepunkt.

0: Iranische Mode ist ein facettenreiches Phänomen.
1: Ich würde nicht sagen, dass die Mode hier zu 100% durch den Islam geprägt ist. Ich trage moderne Kleidung, die jedoch durch klassische iranische Muster inspiriert wurde. Und ja, ich trage ein Kopftuch.
0: Kann man sagen, dass die Mode im Iran auf einem Code basiert, der über Jahrtausende hinweg geschrieben wurde? Und wo finden wir den Schlüssel, um diesen Code zu entziffern?
2: Durch unser Verständnis von Anstand und Bescheidenheit haben wir Iraner ein einzigartiges Erscheinungsbild geschaffen. Wir bringen einen einmaligen, bescheidenen Stil zum Ausdruck. Eine Art bescheidene Mode.
0: Seit Jahrzehnten ist die Islamische Republik Iran das Ziel westlicher Sanktionen. Wie arbeiten Modeschöpfer unter diesen Bedingungen?
3: Für manche Leute war das komisch. Sie sagten mir, welcher Mann würde deine Kleidung kaufen wollen? Ist das überhaupt denkbar?
4: Mode im Iran ist durch eine besondere Eigenschaft geprägt. Die außergewöhnliche Fähigkeit, sich nicht nur nach vorne zu bewegen, sondern auch einen Sprung nach vorne zu wagen.
0: Man kann sagen, dass die iranische Mode keine Auseinandersetzung, sondern ein Dialog ist. Ein Dialog zwischen dem, was war, dem, woran man heute glaubt, und dem, wovon man

0: Um die Voraussetzungen für einen internationalen Prozess zu schaffen, mussten die Alliierten ein juristisches Wunder vollbringen. Sie mussten aus verschiedenen Rechtssystemen ein einheitliches Regelwerk schaffen.
1: Es war ein sehr schwieriges Unterfangen und ist wirklich bemerkenswert, dass sie damit Erfolg hatten. Hier ist es auch sehr wichtig zu erwähnen, dass die Alliierten einige Ideen aus dem sowjetischen Recht übernahmen. So basiert das angelsächsische Recht beispielsweise auf Präzedenzfällen. Diese Präzedenzfälle sind von größter Bedeutung, denn sobald sie geschaffen werden, richten sich andere Gerichte nach ihnen. Im sowjetischen Recht war alles viel einfacher. Die dokumentierte Beweislage reichte aus, um jemanden vor Gericht zu bringen. In der amerikanischen Rechtstradition, die viel vom englischen Common Law übernommen hatte, war das Prinzip des kontradiktorisch geprägten Gerichtsverfahrens von höchster Bedeutung. Was hieß, dass Anwälten, Staatsanwälten und Richtern hier eine große Rolle zufiel?
0: Göring, bis vor kurzem noch Reichsmarschall, versuchte die Verfahrensregeln als Waffe einzusetzen.
2: Göring hatte einen äußerst kompetenten Anwalt, der zudem so engagiert war, dass man ihn durchaus als die Nummer 1 unter den Anwälten der Verteidigung bezeichnen kann. Göring war also die Nummer 1 unter den Angeklagten und sein Anwalt war die Nummer 1 bei den Verteidigern. Er versuchte, die Verteidigung eigenhändig zu lenken. Alles in allem hatten sie sich eine recht effektive Verteidigungsstrategie ausgedacht, die beinahe zum Scheitern der Nürnberger Prozesse geführt hätte.
0: Einen Anwalt brauchte Göring eher als Berater, denn seine Verteidigung übernahm er größtenteils selbst.
2: Göring verfügte über ein recht hohes intellektuelles Niveau. Er war ein durchaus fähiger Politiker und ein sehr guter Redner. Am allerwichtigsten war jedoch, dass er weiterhin ein überzeugter Anhänger Hitlers war. Er war fest davon überzeugt, dass alles, was dieser getan hatte, richtig gewesen war.
3: Jackson verhörte Göring vor dem Hauptankläger der Sowjetunion.
2: Jackson verließ sich schlicht auf seine Redegewandtheit und das amerikanische System der Prozessführung, bei dem persönliche Präsenz und Pathos, mit denen man die Jury überzeugen kann, von großer Bedeutung sind. Doch hier gab es gar keine Jury. Daher hieß es nach dem Verhör, Göring habe es klar für sich entschieden.
3: Mein Vater verhörte ihn als nächstes. Er hatte sich gründlich darauf vorbereitet und baute seine Befragung auf bereits vorliegenden Fakten auf.
1: Seite 119 des deutschen Textes. Der Absatz ist rot unterstrichen. Haben Sie die Stelle gefunden? Sehr gut. Lesen Sie mit. Ich zitiere jetzt Ihre Aussage. Ihr müsst wie Bluthunde sein. Wo immer es noch etwas gibt, das das deutsche Volk braucht, so muss es blitzschnell aus den Lagern genommen und hierher gebracht werden. Haben Sie das gesagt?
3: Er führte das Verhör auf sehr aggressive und offensive Weise, sodass Göring am Ende völlig entmutigt war.
2: Das heißt, er begann, ihm Dokumente mit seiner Unterschrift vorzulegen. Indem er Göring dazu brachte, seine Unterschrift anzuerkennen, zwang er ihn, indirekt seine Schuld an diesem Verbrechen einzugestehen.
0: Die Reaktion der internationalen Presse auf den Sieg des sowjetischen Anklägers ließ nicht lange auf sich warten.
3: In der amerikanischen Zeitung Stars and Stripes erschien ein sehr amüsanter Artikel, bei dem der Reporter die Beschreibung des Verhörs damit beendete, dass Rudenko Göring direkt im Gerichtssaal hingerichtet habe.
0: Andere Zeitungen griffen die Geschichte auf und begannen, diese sensationelle Meldung nachzudrucken, wobei sie immer mehr neue Details hinzuerfanden.
2: Vor allem lateinamerikanische Zeitungen waren für solche Geschichten bekannt. Sie hatten keine eigenen Journalisten in Nürnberg, also erfanden sie ständig irgendetwas, um die Aufmerksamkeit der Leser zu erregen. Dieser Rudenko, er trägt doch Uniform, oder? Also hat er eine Pistole. Und das heißt, er hätte ihn erschießen können, aber es waren einfach zu viele Zeugen.
0: Die sowjetische Presse hätte sich so etwas natürlich niemals erlaubt. Hier arbeiteten Menschen, die nicht einfach nur über den Prozess berichteten. Einige hatten noch während des Krieges Dokumente für dieses Tribunal gesammelt. Viktor Tjomin, Fotoreporter der Zeitung Pravda, dokumentierte, wie die Sowjetarmee die Stadt Lublin in Polen befreite. Später arbeitete er dort beim Konzentrationslager Majdanek als Mitglied einer Sonderkommission.
4: Es ist niederschmetternd. Es schmerzt, das alles mit ansehen zu müssen, aber die Aufnahmen müssen gemacht werden. Die Menschen müssen davon erfahren. Ich versuche, meinen Kragen zu lockern, aber meine zitternden Finger gehorchen mir nicht. Beruhige dich, reiß dich zusammen, rede ich mir ein. Es muss getan werden, aber es ist schwer, es ist unfassbar grauenvoll.
0: Am 19. Februar wurde im Gerichtssaal Nummer 600 ein von der sowjetischen Seite vorbereiteter Dokumentarfilm gezeigt. Er enthielt auch Aufnahmen aus dem Konzentrationslager Majdanek.
2: Dokumentaraufnahmen wurden präsentiert. Die Wirkungen, die sie in diesem Fall erzielten, waren gewaltig.
4: Die Stadt Rostow. Diese Aufnahmen wurden am 29. November 1941 von den Kameramännern Sologubov, Popov und Levitan gemacht. An der Ecke der Straßen Sowetskaya und Nolnaya hatten die Deutschen 26 Einwohner der Stadt erschossen. Der Stadtrand von Kertsch. Die Ausgrabungen dieses Panzergrabens wurden am 31. Dezember 1941 aufgenommen, einen Tag nach der Befreiung der Stadt. Auf diesem Stück Brachland wurden 7000 Einwohner von Kertsch ermordet.
5: Die Menschen weinten, die Journalisten im Saal, die Kriegsveteranen, diejenigen, die uns mochten, die, die uns nicht mochten und jene, die uns hassten. Mein Vater sagte, dass man sogar von der Anklagebank leises Schniefen hören konnte.
0: Für Göring war dieser Film ein weiterer Schlag, den ihm die sowjetische Anklage zufügte.
2: Göring gab bereits ganz zu Anfang folgende Erklärung ab. Ich weiß, dass ihr mich zum Tode verurteilen werdet, weil ihr mich unrechtmäßig anklagt. Aber ich übernehme die volle Verantwortung. Adolf Hitler handelte richtig. Wir alle haben richtig gehandelt. Das war Görings Position. Dieses pathetische Gehabe Görings erwies sich vor dem Hintergrund des Filmmaterials, das wir vorbereitet hatten, als bedeutungslos. Angesichts solcher Verbrechen waren das alles nur leere Worthülsen. Göring sagte ja, ich übernehme die volle Verantwortung. Das galt also auch in diesem Fall.
6: Das von der Sowjetunion vorgeschlagene Prozedere und die dazugehörige Beweislage waren sehr überzeugend. Hier ist jedoch wichtig, eines zu verstehen. Die USA waren zwar formell an der Bestrafung der Verbrecher interessiert. Schließlich hatten, wie sie es ausdrückten, ihre amerikanischen Jungs dafür auf europäischem Boden gekämpft und Blut vergossen. Doch waren sie nicht direkt, nicht emotional in diesen Prozess involviert. Für sie waren das alles Dinge, die irgendwo am anderen Ende der Welt abliefen. Natürlich hatten viele von ihnen, so zum Beispiel auch Oberbefehlshaber Eisenhower, die Schrecken der Konzentrationslager selbst zu Gesicht bekommen. Das hatte bei ihnen einen tiefen Eindruck hinterlassen. Doch letztendlich beobachteten sie die Entwicklungen in Europa, doch nur aus großer Entfernung. Die Sowjetunion hingegen war in höchstem Maße persönlich betroffen und emotional involviert. Daher taten die Repräsentanten der UdSSR auch alles in ihrer Macht Stehende, um die Verbrecher ihrer gerechten Strafe zuzuführen.
0: Im Kreise der Alliierten nahm Frankreich, nach den Schrecken der Nazi-Besatzung und Demütigungen durch das Regime der Kollaborateure, eine ähnliche Position ein.
3: Weder die Briten noch die Amerikaner wussten von den Schrecken des Besatzungsregimes. Sie haben diese Erfahrung nie gemacht. Wir hatten eine enorme Anzahl an Geiseln zu beklagen, weniger als die Russen, aber immer noch sehr viele, Zehntausende. Tausende unserer Mitbürger wurden exekutiert oder in Geiselhaft genommen, obwohl sie nicht einmal Widerstandskämpfer waren. Wir hatten über 100.000 deportierte Arbeiter, die zur Zwangsarbeit nach Deutschland geschickt wurden, zum sogenannten Pflichtarbeitsdienst.
0: Die Aussagen französischer Zeugen waren ebenso bedeutsam wie die der sowjetischen. Diese Menschen aus verschiedenen Teilen der Welt berichteten übereinstimmend von denselben Verbrechen und belegten damit die systematische Natur der Nazi-Gräueltaten. Marie-Claude Vaillant-Couturier überlebte zwei Konzentrationslager, bevor die Rote Armee die Lagerinsassen befreite.
7: Wir wurden Zeugen herzzerreißender Szenen. Alte Paare wurden gezwungen, sich zu trennen. Mütter mussten ihre jungen Töchter zurücklassen, da diese zusammen mit den anderen Kindern in die Gaskammern geschickt wurden. All diese Menschen ahnten nicht, welches Schicksal sie erwartete.
3: Sie hatte sowohl Auschwitz als auch das KZ Ravensbrück überlebt. Während ihrer langen Haft konnte sie mit vielen anderen Insassinnen sprechen. Sie gehörte zu den wenigen Zeugen, die im Prozess aussagen konnten, denn sie hatte überlebt. Sie war in schrecklicher Verfassung, aber sie war am Leben.
0: Tag für Tag hörte das Tribunal Beweise für Verbrechen gegen die Menschlichkeit aus Frankreich, Polen, Jugoslawien und aus der Sowjetunion. Eine der längsten Sitzungen war die Anhörung zur Leningrader Blockade. Sie dauerte 3 Tage.
5: In der Geschichte der Menschheit waren noch nie zuvor in so kurzer Zeit so viele Menschen gestorben. Nach dem Ende der Blockade wurde die Zahl der Menschen, die Opfer von Hunger, Bombenangriffen und Artilleriebeschuss geworden waren, anfangs auf insgesamt ca. 650.000 geschätzt.
0: Die sowjetische Seite hatte bereits während der Vorbereitungsphase eine Zeugenliste erstellt. Letztendlich sagten drei Personen über die Belagerung von Leningrad aus: Erzpriester Nikolai Lomakin, Akademiemitglied Josef Orbeli und der Bauer Jakow Grigorjew. Während der Belagerung blieben in Leningrad 10 orthodoxe Kirchen geöffnet. Das religiöse Leben kam keine Minute zum Erliegen. Hier sehen wir die St. Nikolai-Kirche auf dem Bolsche-Ochtinski-Friedhof in St. Petersburg, in der Erzpriester Nikolai Lomakin während der Blockade tätig war. Wie auch die anderen Priester hielt er hier Messen und Gottesdienste ab. Die meiste Zeit verbrachte er aber damit, Verstorbene zur Ruhe zu betten. Während des Prozesses schilderte er alles, was er damals mit eigenen Augen gesehen hatte. Aus der Aussage des Zeugen Nikolai Lomakin:
2: Ich möchte dem Tribunal insbesondere von dem berichten, was ich am 7. Februar 1942 gesehen habe. Einen Monat vor diesem Ereignis erkrankte ich schwer, erschöpft vom Hunger. Vor Beginn der Fastenzeit ging ich zum ersten Mal, seit ich erkrankt war, wieder in die Kirche. Der Anblick, der sich meinen Augen dort bot, erschütterte mich bis ins Mark. Die Kirche war von Leichenbergen umgeben, die zum Teil sogar den Eingang versperrten. Die Leichenberge fassten jeweils 30 bis 100 Menschen. Sie lagen nicht nur am Kircheneingang, sondern auch ringsherum verstreut. Ich wurde Zeuge, wie ausgehungerte Menschen ihren Toten zum Friedhof bringen und bestatten wollten, dies aber nicht mehr fertig brachten. Zu Tode entkräftet fielen sie neben den sterblichen Überresten ihrer Verstorbenen zu Boden und starben ebenfalls.
5: Die Anklage argumentierte, die Deutschen hätten Leningrad im Prinzip in ein riesiges Konzentrationslager verwandelt.
8: Auf die Aufräumarbeiten.
9: Der Westen versucht, Russland zu canceln. Allerdings hat er nicht bedacht, dass genau das die Menschen zusammenschweißt und für russische Unternehmen ein wahres Geschenk ist.
10: Ich schlage dir ein Abenteuer vor. Wir nehmen ein Auto aus einheimischer Produktion und fahren nach Dagestan. Auf dem Weg dorthin schauen wir bei russischen Unternehmen aller Art vorbei, um zu sehen, wie es ihnen geht.
11: Interessant, aber auch ein bisschen beängstigend.
10: Bist du etwa eine Spaßbremse? Zweifelst du etwa an der russischen Autoindustrie? Wir werden sehen. Wir müssen etwa 6000 Kilometer damit fahren. Verschwende die Milch doch nicht. Stell doch was drunter oder trink direkt draus. Was ist das da vorne?
12: Das ist unser Käseschmierroboter.
10: Socken.
11: Übrigens, Russen machen sehr gute Socken, finde ich, mit Humor.
10: Und was machen Russen schlecht? Wir können sehr gute Raketen bauen.
11: Raketen, Socken.
0: Parallel zum Internationalen Tribunal führte die UdSSR eigene Prozesse in Kiew, Charkow und Smolensk durch. Für die Überlebenden der Leningrader Blockade ging es nicht nur darum, über ihre Henker zu richten. Es war ihr persönliches Nürnberg, das genau an den Orten stattfand, an denen die Gräueltaten verübt worden waren.
4: Nichts vermag den Schmerz des sowjetischen Volkes zu lindern. Das menschliche Gewissen kann es nicht ertragen, dass diese Scheusale, die kaltblütig Frauen und Kinder, die Alten und Schwachen gemordet haben, mit uns auf Erden weilen. Als Staatsanwalt beantrage ich, dass alle Angeklagten zum Tod durch den Strang verurteilt werden.
0: Die Unterlagen dieser Gerichtsprozesse wurden auch beim großen internationalen Tribunal verwendet. Sie sollten die bereits existierende Beweislage der Anklage stärken. Da die Vernichtung durch Hungersnot damals, 1945 bis 46, nicht auf der Liste der Kriegsverbrechen stand, wurde die Leningrader Blockade lediglich als sinnlose Zerstörung der Stadt gewertet.
8: Der Logik der Kriegsführung folgend, kann die Zerstörung militärischer Ziele innerhalb einer Stadt als strategische Notwendigkeit gerechtfertigt sein. Das mag barbarisch klingen, aber bei den in Genf und Den Haag geführten Debatten über internationales und humanitäres Recht wurde damals so entschieden. Es wurde jedoch der Grundsatz festgelegt, wonach die sinnlose Zerstörung von Städten inakzeptabel sei. Die Tatsache, dass Denkmäler durch Artilleriebeschuss beschädigt wurden, offenbarte die bewusste Barbarei der Invasoren.
13: Die Eremitage war das größte Museum der Sowjetunion. Da es sich im belagerten Leningrad befand, wurde es durch Artilleriebeschuss schwer beschädigt. Dies löste Diskussionen über die Zerstörung von Kultur und kulturellem Erbe aus.
0: Akademiemitglied Josef Orbeli, Direktor der Eremitage und Mitglied der Kommission zur Dokumentierung und Untersuchung der Nazi-Gräueltaten in Leningrad und dem Gebiet Leningrad, wurde als Zeuge vor den Internationalen Militärgerichtshof geladen.
13: Die Rettung der Eremitage während des großen Vaterländischen Krieges ist vor allem sein Verdienst.
0: Vom Beginn des Krieges an, ab dem 22. Juni 1941 und bis zur Schließung des Blockaderings, organisierte er die Evakuierung von Mitarbeitern und Ausstellungsstücken der Eremitage ins Landesinnere.
13: Man musste sich auch um die Kinder der Eremitage-Mitarbeiter kümmern. Am 6. Juli wurde auch das Internat der Eremitage in den Osten evakuiert. Geleitet wurde es von Lyubow Antonova, die später auch für das Klassenzimmer zuständig war. Orbeli gab ihr 5000 Rubel aus eigener Tasche mit, wovon sie damals noch nichts wusste. Als sie ihn fragte, wie soll ich das verrechnen, antwortete er, nach bestem Wissen und Gewissen. Sie mussten einen sehr beschwerlichen Weg zurücklegen. Sie wurden in das Gebiet Molotow, die heutige Region Perm, ins Dorf Ledi evakuiert, wo das Internat bis zum Kriegsende bleiben sollte.
0: In seiner Aussage berichtete Orbeli von den zahlreichen Zerstörungen in Leningrad und Umgebung, sowie konkret über Schäden, die die Eremitage erlitten hatte.
13: Eines der ersten Geschosse schlug in den Atlantenportikus ein. Dieser wurde natürlich restauriert, aber man kann immer noch erkennen, wo die Geschosse eingeschlagen sind. Die Atlanten trauern noch immer. Zwei Bomben fielen auf den Palastplatz und die Druckwelle der Explosion zerstörte alle Fenster des Winterpalastes und beschädigte einige Gemälde schwer. Es gibt Fotos, die zeigen, wie sie regelrecht in Stücke gerissen wurden. Das letzte Geschoss schlug am 2. Januar 1944 ein. Es durchschlug das Dach des Winterpalastes, erreichte den Wappensaal und explodierte in der Decke über der Rastrelli-Galerie. Dies ist ein Expertengutachten über die Kosten der Schäden, die der Sammlung und Ausstattung der staatlichen Eremitage durch militärische Handlungen entstanden sind. Das erste Gutachten wurde 1943 erstellt und nach Aufhebung der Blockade 1944 noch einmal überarbeitet. Orbeli nutzte dieses Gutachten später für seine Zeugenaussage beim Nürnberger Prozess.
5: Die Nürnberger Prozesse waren absolut kompetitiver Natur. Man sollte nicht annehmen, es hätte nur eine Seite der Anklage gegeben. Viele der von den Anklägern vorgebrachten Argumente wurden einer kritischen Analyse unterzogen.
0: Ein Anwalt stellte folgende Frage: Wie weit war die Brücke, die ebenfalls durch Beschuss beschädigt wurde, von der Eremitage entfernt? Er deutete an, dass diese das eigentliche strategische Ziel gewesen sein könnte. Josef Orbeli antwortete: Die Entfernung betrug 50 Meter. Verfügen Sie über irgendwelche Artilleriekenntnisse, die es Ihnen erlauben, zu schlussfolgern, dass der Palast und nicht die Brücke das Ziel war? Setzte der Anwalt nach. Orbeli erwiderte: Ich bin kein Artillerist, aber ich nehme an, dass die deutsche Artillerie, wenn sie die Brücke ins Visier nähme, diese nicht mit nur einem einzigen Geschoss treffen würde, während im nahegelegenen Palast gleich 30 Geschosse einschlagen. So viel verstehe ich schon von Artillerie. Beim Tribunal wurde Alfred Jodl wegen der Leningrader Tragödie angeklagt, da er ein Repräsentant des Oberkommandos der Wehrmacht war, das den Befehl zur Zerstörung der Stadt gegeben hatte.
6: Mit der Verurteilung von Keitel und Jodl wurden zugleich kriminelle Befehle und Handlungen als solche anerkannt, ebenso wie die Existenz einer besonderen Zone der Gerichtsbarkeit im Rahmen der Operation Barbarossa. Anerkannt wurde auch die Tatsache, dass die deutschen Streitkräfte selbst, natürlich nicht alle 20 Millionen Soldaten, aber doch eine große Anzahl von ihnen, an Kriegsverbrechen beteiligt gewesen waren.
14: Trotz dieser erdrückenden Beweislast, trotz der Filmaufzeichnungen und trotz der Tatsache, dass alle Zeugenaussagen dokumentiert und dem Gericht vorgelegt wurden, wurde der Leningrader Fall nicht in das Urteil aufgenommen.

0: aufgenommen. Und die Belagerung Leningrads nicht als Kriegsverbrechen anerkannt. Die offizielle Begründung lautete, dass in der Rechtspraxis Hungersnot schlichtweg nicht als Kriegsverbrechen gelistet sei.
1: Die Frage, ob man Nürnberg 2 abhalten sollte, um zusätzlich zu den bereits Angeklagten weitere Kriegsverbrecher vor Gericht zu stellen, wurde während der gesamten Prozesse immer wieder aufgeworfen. Während sich das erste Tribunal dem Ende zuneigte und alle auf das Urteil warteten, verschlechterten sich die Beziehungen zwischen den Alliierten. Churchill hielt im März 1946 eine Rede, die heute als Startpunkt des Kalten Krieges gilt.
2: Es war völlig klar, dass sich die Welt rapide veränderte. Dennoch sollte festgehalten werden, dass sich bei den Nürnberger Prozessen doch noch der gesunde Menschenverstand durchsetzte. Es war im Interesse aller, sie zu Ende zu führen.
1: Am Ende wurden 12 der Angeklagten zum Tod durch den Strang verurteilt, 7 zu unterschiedlich langen Haftstrafen und 3 wurden freigesprochen.
2: Für die Amerikaner war das so. Sie waren mental darauf vorbereitet, dass einige Leute freigesprochen oder dass sogar massenweise Nazis freigesprochen werden und so ihrer gerechten Strafe entgehen würden.
1: Der sowjetische Richter Iona Nikitschenko äußerte eine abweichende Meinung zum Urteil. Die sowjetische Seite war mit dem Freispruch von Schacht, Fritzsche und von Papen nicht einverstanden.
2: Seine Einwände sind absolut klar und Punkt für Punkt dargelegt. Er hätte sie durchsetzen können. Doch auch die anderen Richter hätten ihre Positionen durchsetzen können. Sie hätten sogar noch mildere Urteile fällen können, aber sie hielten es für notwendig, einen gewissen Kompromiss mit der sowjetischen Seite zu erzielen.
1: Die Hinrichtung war für den 16. Oktober angesetzt. Doch 5 Stunden davor beging Göring Selbstmord, sodass schließlich nur 10 Nazi-Verbrecher auf dem Schafott endeten.
3: Während der Prozess selbst öffentlich war, fand die Hinrichtung der Verurteilten nach der Urteilsverkündung im Geheimen statt. Eingeladen waren lediglich je 2 Journalisten von jeder der 4 Siegermächte.
1: Die Wahl der sowjetischen Delegation fiel auf Viktor Tjomin, einen Fotoreporter der Zeitung Pravda, und den TASS-Journalisten Boris Afanasjew.
3: Tjomin hat viele Fotos geschossen, die jetzt in unserem Archiv aufbewahrt werden.
1: Am Morgen veröffentlichte die Zeitung Pravda einen Artikel von Tjomin über die Hinrichtung der 10 Verbrecher und Görings Selbstmord. Doch das war noch nicht das Ende. Der Justizpalast setzte seine Arbeit fort.
4: Nur wenige Tage nach dem Ende des Prozesses gegen die Hauptkriegsverbrecher begannen die sogenannten Nürnberger Nachfolgeprozesse, bei denen die Amerikaner in ausschließlich amerikanischen Gerichten verschiedene Kategorien von Kriegsverbrechern anklagten. Es fanden insgesamt 12 solcher Prozesse statt.
5: Während des Prozesses gegen das Oberkommando der Wehrmacht, insbesondere gegen Feldmarschall von Leeb und seinen Nachfolger Küchler, wurden alle für sie damals verfügbaren Dokumente über die Belagerung von Leningrad eingehend untersucht.
1: Von Leeb erhielt lediglich eine 3-jährige Haftstrafe und wurde unmittelbar nach der Gerichtsverhandlung freigelassen.
5: Was sehen wir also? Es gab eine Tragödie kolossalen Ausmaßes. Ein schreckliches Verbrechen wurde begangen, blieb jedoch ungesühnt. Anders ausgedrückt, dieses ungesühnte Verbrechen wirft die Frage auf, ob es vielleicht doch notwendig wäre, dieses Thema neu aufzurollen und eine juristische Bewertung der Ereignisse während der Schlacht um Leningrad von 1941 bis 1944 durchzuführen.
1: Seit 2020 fanden in Russland 34 Gerichtsverhandlungen statt, in denen die Tatsache anerkannt wurde, dass die Besetzung sowjetischen Territoriums durch Nazi-Deutschland während des Großen Vaterländischen Krieges nichts Geringeres war als Völkermord.
0: Wir sprechen hier von über 9 Millionen Toten in den besetzten Gebieten der RSFSR zwischen 1941 und 1944. Und das allein in der RSFSR. Anders ausgedrückt, die objektiven Zahlen sind einfach ungeheuerlich. Kein anderes Land hat solche Verluste erlitten. Während des Prozesses in St. Petersburg stellte man fest, dass mindestens 1.093.000 Menschen während der Leningrader Blockade dem Völkermord der Nazis zum Opfer gefallen waren.
6: Die Belagerung von Leningrad. Das ist der Schmerz fast jeder Leningrader Familie. Der Schmerz derer, die zum Opfer dieses beispiellosen Verbrechens gegen die Menschlichkeit wurden.
7: Es hat uns unser ganzes Leben lang begleitet. Der Schrecken der Bombenangriffe, die Brände, all das. Nur eines kann ich noch hinzufügen. Gestottert habe ich während des Kriegs.
8: Auf jedem unserer Friedhöfe gibt es Massengräber, weil die Menschen praktisch im Schnee begraben wurden. Der Schnee schmolz und die Leichen blieben an der Oberfläche zurück. Zuerst wurden sie dann auf dem Smolenskoje Friedhof begraben. Und dann wurde das verboten. Wenn jemand aus unserem Haus begraben wurde, brachten wir ihn weit weg zum Piskaryovka Friedhof.
5: In der jetzigen Situation

0: zu nennen und all das juristisch zu klassifizieren und aufzuarbeiten. Genau das ist jetzt auch geschehen.
1: Wir haben Beweise für die Schäden gesammelt, die von den deutsch-faschistischen Invasoren und ihren Komplizen angerichtet wurden. Das Beweismaterial umfasst 45 Bände. Darunter finden sich Gutachten von Experten, ebenso wie Erklärungen von Bewohnern des belagerten Leningrads. Wir haben 50 Personen dazu befragt. Hinzu kamen zahlreiche Experten, Archivare, Wirtschafts- und Kulturwissenschaftler. Die archivierten Daten, die wir benutzt haben, das alles bildete die Grundlage des Beweismaterials, das wir dem Gericht vorgelegt haben.
2: Es ist natürlich sehr schwer, sich an all diese Sachen zu erinnern. An das Leben während der Blockade, wissen Sie? Der Hunger war das Schlimmste. Aber die Menschen damals, sie arbeiteten weiter. Man musste zur Arbeit gehen. Man durfte seine Stadt nicht aufgeben.
3: Mama sagte, es müsse so sein. Es würde eine Gegenoffensive geben und wir würden auf jeden Fall gewinnen. Und wir müssen alles dafür tun, damit wir gewinnen.
1: Wir sind davon überzeugt, dass dies ein Prozess zur Wiederherstellung der historischen Gerechtigkeit ist. Das Gericht hat alle Beweise, die diesem Anliegen zugrunde liegen, ausgewertet, sie als zulässig anerkannt und in ihrer Vollständigkeit bestätigt. Das Gericht fällte daraufhin die Entscheidung, die Leningrader Blockade als Genozid des sowjetischen Volkes anzuerkennen.
4: Auf diese Weise die Wahrheit zu bewahren, ist in vielerlei Hinsicht ganz im Geiste der hehren Ziele, die mit den Nürnberger Prozessen verfolgt wurden. Es sollte sichergestellt werden, dass der Nationalsozialismus nie mehr sein hässliches Haupt erheben würde. Das Wichtigste ist jedoch, dass wir uns nicht nur an die Opfer erinnern, sondern auch daran, wer dem Faschismus damals das Genick gebrochen hat. Die Sowjetunion, die Rote Armee und das sowjetische Volk.

0: Hallo, ich bin Anton Rogatschow und zusammen mit Rassia Beyond haben wir uns eine interessante Challenge ausgedacht. Wir zeigen euch einzigartige Abenteuer in jeder Region unseres riesigen Landes. Ich befinde mich in der höchstgelegenen Trainingseinrichtung, in der die besten UFC-Kämpfer trainieren.
1: Die kälteste Zeit des Jahres ist schon vorbei.
0: Ich trage 3 Hosen und 4 Sweatshirts.
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0: Importersetzung ist gerade das Thema in Russland, aber eigentlich sind Sanktionen für Russland nichts Neues. 2014 verschwanden zum Beispiel bereits sämtliche Import-Käse- und Fleischsorten aus Russland, was viele schockiert hat, aber einige haben auch die Chance dahinter gesehen, wie zum Beispiel Alexei Rata, der mittlerweile wohl bekannteste Käsehersteller Russlands, und ihn besuchen wir es natürlich. Im Jahr 2014 wurden plötzlich einige importierte Lebensmittel wegen des Lebensmittelembargos aus den Regalen genommen. Das Verbot galt für die Einfuhr bestimmter Agrarprodukte, Rohstoffe und Lebensmittel aus Ländern, die Wirtschaftssanktionen gegen Russland verhängt hatten. Diese Situation diente als Ausgangspunkt für den Prozess der Importsubstitution. Dieser kulinarischen Tragödie fiel als allererstes der Käse zum Opfer. Es gab eine Zeit, da war einem zum Heulen zumute, wenn man den Käse in den Mund nahm.
1: Er war widerlich.
0: Aber je mehr Zeit vergeht, desto mehr Erfahrung sammeln unsere Käsemacher. Einen Schritt nach dem anderen haben sie den russischen Gruyère und Parmesan perfektioniert. Wir sind heute zu Besuch bei einem der charismatischsten Käsemacher Russlands, Alexei Rata, der im Gebiet Istra bei Moskau sein eigenes Käseimperium aufgebaut hat. Aber bevor wir mit ihm persönlich sprechen, zeigt uns seine Schwester Evgenia das Reifungslager.
2: Wir befinden uns an einem sehr wichtigen Ort. Hier darf keine einzige falsche Bakterie eindringen.
0: Den Käse anstecken.
2: Deswegen auch diese ganzen Schutzvorkehrungen. Der Käse muss vor allen äußeren Einflüssen geschützt werden.
3: Was ist das da vorne?
2: Das ist unser Käseschmierroboter. Der junge Mann, der ihn bedient, war erst 16, als er mit dieser Aufgabe betraut wurde. Die Schweizer haben ihn an der Maschine ausgebildet. Und jetzt ist er unser Fachmann, was den Käseschmierroboter angeht. Es gibt tatsächlich nur 3 solcher Käseroboter in Russland. 2 große haben wir hier und ein kleiner befindet sich irgendwo in Voronesch.
3: Anfassen verboten, ja?
0: Was macht er gerade?
2: Der Roboter schmiert den Käse gerade mit einer Salzlösung ein. Wir können uns jetzt anschauen, wie er das macht.
0: Fasst nur der Roboter den Käse an?
2: Nur der Roboter und der Affineur, der den Käse ebenfalls einschmiert. Der junge Mann steuert den Roboter, der den Käse aus den oberen Regalen herunterholt und einschmiert.
0: Wohnt der junge Mann hier oder darf er auch nach draußen?
2: Er wohnt praktisch hier, aber nach draußen darf er schon. Wir können jetzt sogar mit ihm sprechen.
0: Ja, machen wir das.
3: Müssen wir das hier umgehen?
2: Ja, hier kann er nicht durch. Die Hälfte der Käseleibe wird aber trotzdem von Hand eingeschmiert. Dieser Beruf heißt Affineur. In unserem Land ist das ein sehr seltener Beruf. Es gibt weniger als 100 Affineure in ganz Russland.
3: Die Hälfte davon hier?
2: Ja.
0: Wie lange wird der Käse hier gelagert?
2: Das ist immer unterschiedlich, von 1,5 Monaten bis zu mehreren Jahren. Ich zeige euch gleich ein paar der Ältesten.
0: Einige Jahre?
2: Wir haben hier den Jahrgang 2019 und da drüben 2017.
0: Kann Parmesan russisch sein?
2: Der Parmesan ist russisch, wenn er hier hergestellt wird. Parmesan aus Parma wäre einfach nur Parmesan, kein russischer Parmesan. Wir haben hier noch einen Käseleib, der für Wladimir Putin reserviert ist. Oleg hat ihm mehrfach gesagt, dass wir hier auf ihn warten.
0: Ist er das?
2: Nein, das ist ein anderer. Der Roboter nimmt den Käseleib aus dem Regal, hebt ihn hoch, schmiert ihn dann mit einer Salzlösung ein, dreht ihn um und legt ihn wieder zurück.
0: Hier ist eine Schweizer Flagge und eine russische, aber der Roboter Werther kommt wahrscheinlich aus der Schweiz, oder?
2: Werther selbst kommt aus der Schweiz, aber er wurde hier zusammengebaut. Und da kommt auch schon der Junge, der ihn bedient. Wladislav!
0: Aber auf Wladislav mussten wir noch etwas warten. Der Gehilfe im Reich des Käses war nicht aufzutreiben.
2: Ein Käserad wiegt 7 Kilo. Wenn die Affineure hier anfangen, sind sie noch ziemlich schwächlich. Aber nach ein paar Monaten Arbeit bekommen sie richtige Muskeln. Wenn die Mädels in den Betrieb kommen und diese gut durchtrainierten Jungs bei der Käseherstellung sehen, fangen sie direkt an zu gaffen.
0: Wo sind denn diese Jungs?
2: Wladislav ist noch jung, aber die anderen wissen, wie gut sie aussehen. Sie geben sich aber distanziert.
3: Ziehen Sie auch noch Ihre T-Shirts aus?
2: Nein, Sie lassen Ihre feuchten T-Shirts an.
0: Sieh mal einer an.
2: Wollen Sie nicht bei uns anfangen?
3: Ach, rufen Sie lieber Vlad. Lassen wir ihn doch Gewichte heben und rufen Mädels dazu.
2: Und das ist Vlad, der beste Freund von Werther. Ich lasse euch kurz allein zum Plaudern und sehe nach, was der Käse so macht.
0: Erzähl mal, man hat uns gesagt, dass du seit 2 Jahren praktisch hier zwischen den Käseleiben lebst und dich nur vom Käse ernährst. Und das hier ist dein bester Freund, richtig?
4: Am Anfang war das für mich ein Sommerjob. Da waren gerade die Spezialisten aus der Schweiz da, um die Maschinen zu installieren. Man hat mich gebeten, ihnen zu helfen. Als sie hier alles eingerichtet haben, habe ich natürlich zugeschaut. Ich fand das alles sehr spannend. Sie haben mich gefragt, ob ich mich dafür interessiere. Ich sagte ja. Also haben sie mir gezeigt, wie man die Maschine bedient.
3: Ist es dir schon mal passiert, dass der Käse wie im Supermarkt einfach heruntergefallen ist?
4: Das passiert manchmal bei Helga.
5: Helga macht da also manchmal Unfug. Die schauen wir uns auch nochmal an.
4: Wärter ist durchgehend im Betrieb. Er geht nur sehr selten kaputt. Und wenn, dann sind das nur Kleinigkeiten. Helga hatte aber schon mehrmals einen ernsten Defekt. Es gab sogar Fälle, da mussten wir in die Schweiz fahren, um Ersatzteile zu besorgen.
3: Evgenia hat uns davon erzählt. Dabei sind die Roboter eigentlich gleich, aber einer geht kaputt und der andere nicht.
4: Ja.
3: Natürlich, weil Helga ein Mädchen ist, geht sie schneller kaputt.
4: Dafür arbeitet sie schneller.
5: Wie viele Käseleibe gibt es hier eigentlich?
4: Im ganzen Lager sind es etwa 50.000.
5: Also Käseleibe, nicht Kilogramm.
4: Ja.
3: Also Käseräder.
4: Ja, 50.000.
5: Schauen wir uns mal Helga an.
3: Ist sie gerade angezogen?
2: Das hier ist die menschliche Version eines Roboters.
3: Und du schneidest Helga nicht zufällig die Kabel durch, damit sie kaputt geht und du deinen Job behältst?
6: Nein, ganz im Gegenteil. Sie hilft uns sehr. Sie sehen ja, wie viel Käse wir hier haben. Wir schmieren nur die kleinen Laibe und unseren Honigkäse per Hand ein.
2: Kannst du uns sagen, was hier steht?
4: Hier steht...
5: Oh, soll ich das vorlesen?
7: Sicherungsbolzen der Z-Achse.
4: Die Schweizer sprechen das wie Z-Achse aus.
5: Ist vielleicht im Schweizerdeutsch so. Was ist also mit den Ersatzteilen? Du hast gesagt, dass sie hin und wieder kaputt geht. Wie kommt man jetzt an die Ersatzteile aus Deutschland oder der Schweiz?
4: Ich denke, wir haben noch genug auf Vorrat. Wir werden aber versuchen, Defekten vorzubeugen.
5: Werden wir selbst solche Roboter herstellen oder ist das nicht möglich?
4: Ich denke, bald werden auch in Russland solche Roboter hergestellt.
5: Wer wird sie entwickeln? Und wann?
4: Gute Frage.
3: Alle fragen ja, wann kommen die russischen Roboter?
2: Wissen Sie, viele kommen hierher für ihre Berufsorientierung. Das sind junge Leute, die etwas mit Robotertechnik machen wollen oder bereits eine Berufsschule besuchen. Wer sich für Technik interessiert, weiß eher, welchen Berufsweg er einschlagen will. Die Leute aus der Landwirtschaft wissen das sehr oft nicht. Sie machen eine Ausbildung zum Tierwirt, wollen danach aber programmieren lernen oder etwas mit sozialen Netzwerken machen. Aber alle Farmen brauchen jetzt unbedingt Tierwirte. Ohne die jungen Leute, die in den Berufsschulen und später in den Hochschulen ausgebildet werden, kann es keinen technologischen Durchbruch geben. Ich sage Ihnen ja, wir brauchen euch. Aber diese Generation ist noch nicht bereit dazu. Die nächste Generation wird aber sehen, dass sich die Landwirtschaft entwickelt. Ich denke, dann kommt es zu einem Durchbruch.
5: Im Reifungslager ist es kühl. Die Temperatur beträgt nur 11 Grad. Das ist erforderlich für den Zubereitungsprozess sowie für die richtige Lagerung der Käseleibe mitsamt ihrer Bakterien. In Shorts und T-Shirts kann man sich hier nicht lange aufhalten. Wir waren daher froh, als wir uns ins Restaurant der Farm setzen konnten, wo bereits Käse zur Verkostung auf uns wartete. Dort trafen wir auch auf Alec, der uns über seine Geschäfte aus der Welt des Käses und darüber hinaus erzählte. Alec, wo warst du im Jahr 2014? Ich denke, das ist eine wichtige Frage, die man einem Käsemacher stellen muss.
8: 2014 habe ich auf dem Puschkinplatz die erste Kundgebung für die Krim und den Donbass organisiert. Dort waren Limonov, möge er in Frieden ruhen, German Sterligov, Konstantin Babkin und viele andere. Diese Kundgebung habe ich 2014 auf die Beine gestellt. Später wollte ich etwas Gutes für mein Land tun, dann fing der Krieg an und, wenn ich ehrlich bin, war ich nicht tapfer genug, um hinzufahren.
5: Und dann verschwand der Käse.
8: Nein, das war später. Ich habe damals in meinem Blog geschrieben, ich wollte Käse machen und eine Käserei eröffnen. Irgendwo in der Nähe von Nowgorod wollte ich gerade einen neuen Post über die Dörfer schreiben, die ich besucht habe. Da lese ich plötzlich, dass Russland als Gegensanktion ein Lebensmittelembargo verhängt hat. Ich habe erkannt, dass das meine letzte Chance ist. Die Chance, mich jetzt dem Käse zu widmen und mein Leben umzukrempeln. Ich habe vorher als Programmierer gearbeitet und Codes geschrieben.
5: Du hattest also nichts mit Käse zu tun?
8: Nein, ich habe aber viel Käse gegessen.
5: Welchen? Importierten Käse?
8: Ehrlich gesagt, ja.
5: Weil unser Käse nicht geschmeckt hat, richtig?
8: Er war widerlich, den konnte man überhaupt nicht essen.
5: Was geschah danach?
8: Danach habe ich versucht, einen Standort für die Produktion zu finden. Damals war zum Glück gerade Worobjow Gouverneur geworden. Alle haben versucht, irgendetwas für die Importsubstitution zu machen.

0: Die Regierung hat angefangen, Land zu verteilen. Da alles, was ich sage, gerade aufgezeichnet wird, möchte ich allen, die ein Start-up-Unternehmen gründen wollen und das hier sehen, etwas sagen. Alles, was ich sage, könnt ihr gerne überprüfen. Wenn ihr wirklich in die Landwirtschaft investieren wollt, könnt ihr ins Landwirtschaftsministerium der Moskauer Oblast gehen und dort Land für euer Projekt bekommen. Für eine Kuh bekommt man 2 Hektar Land. Für 4 Ziegen bekommt man 1 Hektar. Für den Anbau von Beeren ist das Angebot sogar noch besser. Beeren sind in Russland gerade nämlich sehr gefragt. Raps ist auch stark im Kommen. Hör mal, ich baue jetzt sogar Hanf an.
1: Ja, ich habe davon gelesen.
0: Mein Unternehmen hat somit 4 Geschäftszweige. Mit Hanf kann man nichts falsch machen. Hanf als Rohstoff ist in China gerade sehr gefragt für nicht brennbare Stoffe. Sie verwenden es für Schutzbekleidung, Militäruniformen oder irgendeine spezielle Ausrüstung.
1: Jetzt ist also die Zeit zu handeln und sich zu engagieren.
0: Ich habe letztes Jahr 150 Hektar Land gepachtet und wir haben Getreide angepflanzt. Hätte ich gewusst, was noch alles kommt, hätte ich 1000 Hektar gepachtet. Aber wenn man jetzt 1000 Hektar pachtet, zittern einem richtig die Hände. Jetzt kann man nicht einmal normal einen Traktor kaufen. Unseren importierten Traktor können wir jetzt getrost wegschmeißen, denn wir haben keine Ersatzteile dafür. Er steht jetzt schon seit 4 oder 6 Wochen einfach nur herum. Die weißrussischen Traktoren sind weiterhin in Betrieb. In Russland haben wir 2 großartige Traktorenwerke. Eines davon ist Rostselmasch. Das ist der 5. größte Hersteller von landwirtschaftlichen Maschinen auf der Welt. Hervorragende Erntemaschinen. Sie haben sogar einen Autopiloten. Aber die Wartezeit ist ziemlich lang. Wenn ich jetzt eine Kirovets-Erntemaschine kaufe oder lease, müsste ich etwa 90 oder 100 Tage darauf warten.
1: Wir haben also das Know-how, aber die Produktion muss schneller gehen?
0: Es hat ja niemand gewusst, dass es dazu kommen wird. Sonst hätten sie ihre Produktion ja hochgefahren und ich hätte mehr Getreide gepflanzt. Im Nachhinein ist man immer schlauer.
1: Kommen wir nochmal auf den Käse zu sprechen. Du hast dich also entschieden, Käse zu machen. In Russland fehlen die Technologien dafür. Ein Käsemacher in der Schweiz hat dieses Problem ja nicht.
0: Gleich.
1: Wie kommst du zurecht? Wie entwickelt man seine Zubereitungsmethoden, wenn es keine Vorgänge gibt, auf denen man aufbauen kann? Wie kann man da gute Resultate erzielen?
0: Unser Hauptproblem ist der Fachkräftemangel. Wir haben unzählige Juristen und irgendwelche Leute, die in Büros arbeiten wollen. Aber es gibt kaum Leute, die Käse machen können und für 150.000 Rubel im Monat Käsekessel aufsetzen können.
1: Aber wo sollen sie denn herkommen?
0: Leute, die Getreide anbauen können, verdienen 150.000 bis 200.000 Rubel im Monat. Aber es gibt solche Leute hier im Land nicht. Wir mussten den verdammten Bäcker aus Frankreich hierher holen. Aber als die Sonderoperation begann, ist er abgehauen. Kommen wir aber zurück zum Käse. Da läuft alles viel besser. Wir haben auf die Schnelle eine Werkhalle aufgebaut und uns Ausrüstung verschafft. Das waren alte sowjetische Geräte. Die waren richtig beschissen. Wir haben sie irgendwie umgebaut. Das waren solche Eimer mit Umrührstäben. Eines davon haben wir behalten und werden damit eine experimentelle Werkhalle aufmachen. Ich konnte damals aber überhaupt noch keinen Käse machen. Ich hätte vielleicht irgendwie einen adygeischen Käse machen können, aber keinen normalen Käse. Wir haben den Käse in einem Topf gemacht, später dann in einem sowjetischen Kessel. Mit der Zeit haben wir uns weiterentwickelt. Dann ist mir das Geld ausgegangen. Wir haben eine Crowdfunding-Kampagne gestartet und 6 Millionen Rubel gesammelt, unter anderem mit Vorbestellungen für Käse.
1: Wie ist dann schließlich dieser Käse entstanden?
0: Ich möchte dir zuerst etwas anderes erzählen. Der Käse ist super. Und das, obwohl viele behaupten, dass Russen quasi genetisch nicht in der Lage sind, guten Käse zu machen. Wenn du mit deinem Programm durchs Land fährst, solltest du wissen, dass es hier nicht einfach nur um Käse geht, sondern um etwas anderes.
1: Darum, dass wir alles selbst machen können?
0: Nicht einmal darum. Alles hat damit angefangen, dass ich insgesamt 6 Millionen Rubel mit Vorbestellungen eingenommen habe. Ich hatte noch keine Milch, keine eigenen Kühe, keinen eigenen Kuhstall. Die Milch, die ich bekommen konnte, war schlecht. Milchproduzenten als Partner hatte ich keine. Die Milch war abscheulich und wir mussten sie wegschütten. Der Käse zerplatzte einfach. In den ersten Monaten hat nichts geklappt. Ich habe verstanden, dass ich reinen Tisch machen musste. Und das war sehr schwer, weil die Leute mir vertraut haben und ich sie getäuscht hatte. Ich sitze also da, mir zittern die Hände, aber nicht vor Kälte, sondern vor Angst. Ich setze mich also in einer Februarnacht hin, während draußen ein Schneesturm heult. Ich sitze da und schreibe auf meinem amerikanischen Notebook, dass ich es nicht geschafft habe und dass es keine Milch gibt. Die wird es wahrscheinlich erst im Sommer geben. Käse gibt es auch keinen. Ich war bereit, ein Darlehen aufzunehmen oder eine Niere zu verkaufen. Nieren kosten aber einen Scheißdreck, nur 500.000 Rubel.
1: Nur?
0: Selbst wenn ich alle Nieren verkauft hätte, hätte es vorne und hinten nicht gereicht. Ich musste ja 6 Millionen zurückzahlen. Ich habe den Leuten angeboten, entweder bis zum Sommer zu warten oder ihnen ihr Geld zurückzugeben. Ich dachte, das wäre das Ende. Das Ende des Unterfangs. Ich war davon überzeugt. Ich

0: habe natürlich nicht daran gedacht, mich zu erhängen oder so. Aber ich wusste, dass ich erledigt war. Ich dachte schon, ich müsste jetzt als Taxifahrer arbeiten und mein Unternehmen verkaufen. Ich war echt am Arsch. Ich habe den 800 Menschen, von denen ich Geld genommen habe, eine Nachricht geschickt. Ich habe die ganze Nacht ihre Antworten gelesen und geweint. Das war die wichtigste Nacht meines Lebens. Die Leute haben mir solche Sachen geschrieben wie, mach weiter, du kriegst alles hin, wir brauchen solche Leute wie dich. Wag es bloß nicht aufzugeben. Wir brauchen unsere eigenen Hersteller. Du bist für viele von uns ein Vorbild. Geh wieder an die Arbeit. Manche haben Geld geschickt. Ich habe in der Nacht noch einmal etwa 150.000 Rubel gesammelt. Irgendein Typ hat geschrieben, ich habe selbst zweimal pleite gemacht. Das ist nicht so schlimm. Wir haben später gescherzt, dass es wohl Donald Trump geschrieben hat, der zweimal bankrott gegangen war und dadurch nur besser wurde. In den Morgenstunden habe ich dann selbst geglaubt, dass ich alles hinkriege. Nur 8 von 800 Leuten haben ihr Geld zurückverlangt.
1: Unglaublich.
0: Meine Erfolgsgeschichte ist dieser tolle Käse. Wir haben bei der Käse-Weltmeisterschaft Bronze gewonnen. Das ist alles wirklich cool. Aber das ist nicht das Wichtigste. Am wichtigsten ist, dass die Menschen uns jetzt brauchen. In unserem Land hat ein Umdenken stattgefunden. Unsere russische Produktion wird jetzt gebraucht. Ich kann das vielleicht schlecht in Worte fassen. Ich bin kein guter Redner. Aber ich habe verstanden, wodurch sich unser Volk von anderen unterscheidet.
1: Wodurch?
0: Während das Deutsche hätte ich ihnen wahrscheinlich ihr ganzes Geld zurückgegeben. Das wäre anders gelaufen. Dafür können wir keine so guten Fabriken bauen.
1: Warum nicht?
0: Wie die Deutschen. Was die Arbeit angeht.
1: Fehlt es an Disziplin?
0: Diese Ordnung, wie bei den Deutschen, gibt es bei uns einfach nicht.
1: Es mangelt also an Disziplin.
0: Das ist Fakt. Das lässt sich nicht bestreiten. Unsere Stärke zeigt sich in solchen Momenten, wenn wir uns in der Burg einschließen und die Stadt abfackeln müssen. Während wir von Feinden umzingelt sind und wenn wir verfaultes Heu anzünden, damit es Napoleons Truppen nicht in die Hände bekommen können.
1: Ja.
0: Das ist unser genetischer Code. Wenn überall um dich herum Feinde sind und du dich in deiner Burg einschließen musst, um dort dann selbst Käse und alles andere zu machen, genau da kommt unser wahres Selbst zum Vorschein. Genau in solchen Momenten ist unser Land aufgeblüht. Wenn alles im Arsch ist und überall Feinde sind, entwickeln wir uns weiter und ergreifen die Initiative. Wir vereinigen uns und rücken zusammen wie eine gespannte Feder. Genau das habe ich damals gefühlt. Ich bin mit meiner Idee vorgeprescht und hatte Glück.
1: Alek, du hast mich beinahe zu Tränen gerührt. Lass uns jetzt deinen Käse probieren.
0: Okay.
1: Setz dich zu uns.
2: Oleg, hallo nochmal. Frage Nummer 1. Hast du es nicht satt, diese ganzen Interviews zu geben? Sie rennen dir ja seit 2014 hinterher.
0: Ich weiß nicht, heute waren die Fragen interessant.
2: Dein wievieltes Interview ist das? Das 5000ste?
0: Naja, das ist eine interessante Frage.
1: Wir versuchen genau das zu ersetzen, was wir vorher hatten. Ich mag zum Beispiel diesen Käse. Aber ich kann in Russland keinen Manchego-Käse wie in Spanien und keinen Gruyère wie in Frankreich finden. Aber brauchen wir das alles überhaupt? Müssen wir versuchen, die Produkte so zu ersetzen, wie sie waren? Oder müssen wir versuchen, etwas Eigenes zu machen?
0: Ehrlich gesagt wird der Käse hier in Istra nach demselben Rezept gefertigt wie der Schweizer Bergkäse mit dreimonatiger Reifung.
1: Probieren wir mal. Ich kenne diesen Käse sehr gut.
0: Er wurde früher in der UdSSR auch als sowjetischer Käse bezeichnet. Es ist genau die gleiche Rezeptur.
2: Das ist der Hammer.
0: Danke.
2: Es gibt bestimmt auch noch andere gute Produzenten, oder?
0: Wenn ihr jetzt herumfahrt, findet ihr Tausende. Denkt ihr etwa, ich bin der Einzige?
2: Es ist unmöglich, nicht zu bemerken, wie du dich verändert hast, seit wir das letzte Mal für ein Interview hier waren. Was ist passiert und wie kam das?
0: Ich habe aufgehört, in der Werkhalle zu arbeiten und habe angefangen, Fett anzusetzen. Ich hatte einen Schreibtischjob. Als ich 32 war, hatte ich plötzlich Herzrasen, irgendetwas mit den Nieren oder der Leber, Rückenschmerzen, etwas in der Art. Ich fing an, zu Fuß ins Dorf zu gehen. Das sind etwa 10 Kilometer.
2: Echt cool.
0: Danke.
2: Deine Mutter hatte doch noch eine Frage, oder?
1: Was für eine Frage?
2: Los, mach schon.
1: Welche Frage?
0: Mach schon.
2: Margos Mutter schmeckt der Joghurt nicht.
1: Ja.
0: Warum nicht? Was hat sie daran auszusetzen?
2: Das werden wir gleich herausfinden.
0: Also, warum ist sie unzufrieden? Ist er zu lecker?
1: Sie sagt, dass seine Konsistenz nicht so ist wie beim deutschen Joghurt. Wir haben ja lange in Deutschland gelebt und dort sind die Joghurts anders. Sie fragt also, warum die Konsistenz nicht so ist wie bei normalen deutschen Joghurt.
2: Soll heißen, warum ist es kein Trinkjoghurt?
0: Was ist das Problem? Ist er zu flüssig oder zu dickflüssig? Oder ist er wie Rotz?
1: Nein, flüssig, so wie...
0: Genau das wollten wir erreichen. Wir haben extra die nötigen Bakterien rausgesucht, damit er wie Rotz ist.
1: Was ist dein Lieblingskäse?
0: Du hast doch 2 Kinder. Welches ist dein Lieblingskind?
1: Oh, jetzt geht's aber los.
0: Ja, genau. Ich mag sie alle. Den Käse, der mir nicht schmeckt, machen wir hier nicht. Ich mag sie also alle.
1: Na gut. Zeigst du uns deine Mädels?
0: Ihr wollt sehen, wie die anderen Kühe gemolken werden?
1: Wir sind gekommen, um deine Mädels anzuschauen.
0: Dass er das sehen will, ist klar. Aber warum willst du zuschauen?
2: Sie steht auch auf so etwas.
0: Okay, gehen wir. Vielleicht können wir sie heute sogar besamen.

0: teurem importiertem Sperma.
1: In den letzten 7 Jahren wurden auf Alex Farm mehr als 2,5 Millionen Kilogramm Käse hergestellt und über 500 Arbeitsplätze geschaffen. Vor kurzem hat er sein 100. Geschäft eröffnet. Heute werden Alex Produkte überall in Moskau und der Moskauer Region verkauft. Aber am besten ist es natürlich, die Farm selbst zu besuchen. Hier kann man selbst alles probieren, sehen und anfassen.
0: Guten Tag.
2: Guten Tag.
0: Wir helfen ein bisschen. Erst einmal ein wenig sauber machen. Welche ist hier schon sauber?
1: Wie viele Kühe hast du hier, Alex?
0: Steh nicht einfach rum, hilf mit. Schau mal, Margo. Das Wichtigste ist, die Zitzen sanft zu bearbeiten. Hauptsache, die Zitzen bleiben unbeschädigt. Eine Kuh mit kaputten Zitzen ist zu nichts mehr zu gebrauchen. Nimm. Mach sanfter. Stell dir vor, dich würde man so anfassen.
3: Ist irgendwie so lala, wenn ich ehrlich bin. Mach sanfter.
1: Beide?
3: Schau dir die Kuh an. Wenn sie zufrieden ist, machst du es richtig.
2: Richtig so.
1: Richtig?
2: Ja.
3: Warum kommt keine Milch?
1: Habe ich es gut gemacht?
0: Die Milch kommt gleich.
1: Ja, muss ich nicht erst so machen?
0: Doch nicht so. So kannst du das woanders machen.
1: Okay.
0: Das macht man nicht so. Man nimmt die Zitze und macht es so. Man hält sie so und drückt sie. Das muss man für das erste Rinnsal machen. Man nimmt die Zitze so und drückt sie. Hier, probier mal.
1: Wie heißt sie?
0: Tante.
3: Verschwende die Milch doch nicht. Stell doch was drunter oder trink direkt draus.
0: Nein, das passt schon.
1: Was das?
0: Nimm jetzt die nächste Zitze. Man muss sie alle ein wenig melken, damit es keine Mastitis gibt und sie nicht bluten.
3: Kann das denn passieren?
1: Hier klappt es nicht.
0: Ich zeige es dir.
3: Kratz mit dem Finger dran.
0: Nein, auf keinen Fall. Vorsichtig, du reißt ihr noch die Zitze ab. Weißt du, wie viel eine Kuh heute kostet? 200.000 Rubel.
1: Wie hast du das gemacht? Gib mal.
3: Männer haben da einfach mehr Erfahrung.
1: Komm mal her, los. Hier.
3: Nein, ich habe schmutzige Hände. Du kriegst das super hin.
1: Versuch du es. Versuch's.
0: Hauptsache sanft.
3: Ich habe das noch nie gemacht.
1: Ich doch auch nicht.
3: Sieh zu und lerne.
1: Versuch die dort.
0: Nimm die hinteren Zitzen.
1: Siehst du?
3: Sie ist leer.
0: Nein, bei Oleg hat alles geklappt.
3: Diese hier hat keine Milch.
0: Natürlich hat sie Milch, lass mich mal.
3: Schau mal her, Margot hat's kaputt gemacht.
0: Hat sie die Kuh kaputt gemacht?
3: Mehr in die Richtung.
0: Hier?
3: Wow, das klappt ja.
1: Siehst du? Ist das hier besser für sie?
0: Ja, schließ sie an. Tu das hier auf die Zitze. Siehst du, wie die Milch fließt?
1: Oh ja.
0: Gut gemacht. Danach wird der Apparat abgenommen und die Zitzen müssen mit einem Zitzenversiegler bearbeitet werden. Die Zitze muss versiegelt werden, damit es nicht zu einer Infektion kommt. Los, gehen wir. Ich zeige euch jetzt die Schafe.
1: Eine Kuh zu melken ist in der Praxis viel schwieriger, als es aussieht. Wenn man nicht stark genug zudrückt, fließt keine Milch. Wenn man zu stark zudrückt, tut man der Kuh weh. Und wenn man falsch zudrückt, bekommt man keine Milch, die Kuh ist unglücklich und man bekommt eine Lektion von Alek. Hier gibt es eine Menge Nuancen.
0: Hallo Mädels. Was gebt ihr heute? Milch oder Fleisch? Habt ihr euch schon entschieden?
1: Wie meinst du das, Milch oder Fleisch?
0: Wir stehen jeden Tag vor dieser Wahl.
1: Im Ernst?
0: Nein, ich mache nur Witze. Natürlich liebe ich sie. Komm her, meine Süße. Bist du traurig? Wir gehen dich gleich melken.
1: Du liebst die, ja?
0: Ja, schon.
1: Das ist das Geheimnis des Käses, die Liebe.
0: Also, Margot, sieh her. Hier steht, eine Kuh ist kein Hund und keine Katze. Man darf sie weder küssen noch umarmen. Verstehst du? Auch wenn du das ganz doll willst.
1: Ich werde versuchen, mich zurückzuhalten, aber ich kann es nicht versprechen.
0: Für solche wie dich haben wir extra diese Vorrichtung hier angebracht, damit man hier keine Selfies machen kann. Das ist ein Anti-Selfie-Schutz.
1: Darf man sie so anfassen?
0: Klar, das dient nur dazu, dass du nicht hereinkletterst, um einen Selfie zu machen.
3: Gab es irgendwelche Vorfälle?
0: Ja.
3: Auch Verletzungen?
0: Ja. Wo ist Boruschka?
1: Heißt die Boruschka?
0: Ja, sie ist meine Lieblingskuh.
1: Boruschka, wo bist du?
0: Wahrscheinlich ist sie gerade beim Melken.
4: Boruschka!
1: Deine Kühe scheinen glücklich zu sein.
0: Das hoffe ich doch.
1: Heißt das, dass auch der Käse gut wird?
0: Ja.
1: Das Erfolgsgeheimnis ist also, dass man seine Arbeit lieben muss?
0: Seine Arbeit und sein Land lieben. Ich liebe mein Dorf.
1: Also dann auf die Liebe zum Land.
0: Ja, ganz genau. Die Liebe zum Heimatland und sonst nichts.
1: Außer Kühen gibt es auf der Farm noch viele andere Tiere, wie es sich in einem Dorf gehört. Zum Beispiel flauschige Hunde und ihre Welpen. Wer ist das denn?
0: Wer ist das? Zeige mal.
1: Darf man den anfassen?
0: Ja, das muss man sogar.
2: Das ist Charka.
4: Manche haben sie Dana genannt, andere Sabawa. Wir nennen sie Charka.
1: Charka. Gibt es 9 solcher Welpen?
4: Nein, 12, glaube ich.
1: 9!
0: Woher weißt du das?
2: Es waren 9.
3: Man hat uns alles verraten.
0: Mit allem drum und dran?
3: Aha.
0: Das ist unser Hühnerstall. Wir nennen ihn die Verkhovnaya Rada. Das sind die Hähne Avakov und Ljaschko.
3: Hauptsache nicht rauslassen, sonst greifen die alle an.
0: Hier sind die Kälber. Margo, wo bist du?
1: Ich bin hier.
0: Hier sind die Kälber.
1: Hier ist es wirklich toll.
0: Kratz es mal hinter dem Ohr.
3: Das mag es, ja? Beißt es auch nicht?
1: Hast du etwa Angst vor einer Kuh?
0: Sie beißen ziemlich fest zu, wenn sie wollen. Hallo Mädels.
1: Oh, das gibt's ja nicht.
0: Hier haben wir Schafe und Ziegen.
1: Gibt's nicht.
3: Margo, fass mal hier durch. Da sind Hörner.
1: Was hat sie hier? Schau mal.
0: Was ist da?
1: Verfilzte Wolle.
0: Verfilzte Wolle, ja. Wir haben sie geschoren. Jetzt ist die Wolle etwas nachgewachsen.
1: Machen die dann auch Käse?
0: Sie werden Milch geben. Käse werden sie wohl kaum machen. Sie werden wohl auch kaum Traktor fahren. Aber sie können Milch geben.
1: Können wir hier wohnen bleiben?
0: Klar, bleib hier. Du hast die richtigen Hände zu melken.
1: Selber.
0: Das war doch ein Kompliment. Das ist die böse Ziege Merkel.
3: Die Ziege, oder?
0: Die Ziege, ja. Sie hat schwere Beziehungsprobleme.
1: Was ist das denn?
0: Das ist der Talisman unserer Käserei. Diesen Spitznamen hat sie bekommen, weil sie versucht hat, die Importsubstitution zu verhindern.
1: Was?
0: Und Russlands Fortschritt im Wege zu stehen. Sie hat die Baupläne für die Käserei gefressen und der Bau musste für 2 Tage pausieren. Da haben wir sie Merkel getauft. Sie wird ihrem Namen voll gerecht. Später hat sie versucht, mit ihren Hörnern die Käserei einzureißen.
1: Eine richtige deutsche Rebellin.
0: Sie hat es nicht leicht im Leben. Alle Männer sind Schweine, aber sie ist eine Ziege.
3: Ich fasse sie besser nicht an.
1: Wir kommen ihr lieber nicht zu nahe. Vielleicht wird bei ihr ja alles wieder gut.
0: Wir können ruhig reingehen.
1: Was machst du da? Wir gehen nicht zu Merkel.
0: Wir können ruhig hineingehen. Ist doch nichts dabei. Hallo, hallo. Na, hallo du. Hallo, wie geht's denn so?
3: Kommt Merkels Freund ihr nicht zu Hilfe?
0: Nein, der hilft ihr nicht. Der ist in Ordnung. So, jetzt Hauptsache schnell abhauen. Seht ihr, was ihr anstellt?
1: Käse, Milch und die böse Merkel-Ziege. Was braucht ein Stadtbewohner mehr für einen Urlaub mit Kulturprogramm in der Natur? Das ist ein Ort, zu dem man auf jeden Fall zurückkehren möchte. Das alles ist einer Kombination aus unternehmerischem Talent und einer glühenden Leidenschaft zu verdanken, die zusammen Berge versetzen können. Dank der Sanktionen kommen wir jetzt in den Genuss dieses hervorragenden russischen Käses. Mit einem Leib Käse unter dem Arm setzten wir unsere Reise fort. Eine Reise, die gerade erst begonnen hat.

0: Fraport hat dir einen Gefallen getan und dich Taigan zugeteilt.
1: So sieht's aus, Leute. Da haben wir uns was eingebrockt, was? Ich bin ein Kosake. Mein Deckname ist Taigan. Ich habe ein halbes Jahr in diesem Bataillon gedient. Nur, dass es da noch Taurien hieß. Ein Sturmbataillon. Los, los, los. Weg vom Fenster. Meine Söhne sind 16 Jahre alt. Nun, wenn ich nicht in den Krieg ziehe, werden sie es tun.
2: Wer sonst? Wir erziehen auch unsere Kinder zu echten Kosaken.
1: Man muss Soldat sein, ob man ein Kosake ist oder nicht. Man muss Soldat sein, von Kindesbeinen an.

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Hey, Grüße an die Küsten der Krim. Nach Adler, nach Anapa, an alle, die gerade verzweifelt nach einer freien Sonnenliege suchen. Hier am wundervollen Kaspischen Meer wartet ein riesiger leerer Strand auf euch. Dagestan ist die südlichste Region Russlands. Ich bin hierher gekommen, weil ich Khabibs Heimat sehen wollte. In Dagestan muss man niemandem erklären, wer Khabib ist. Jeder hier kennt Khabib Nurmagomedov, den russischen Kämpfer und Weltmeister. Er hat eine ungebrochene Serie von 29 Siegen und 0 Niederlagen.

0: Beim Hochfahren haben wir 5 Leute mit Habib-T-Shirts gesehen. Auf den Autos steht auch Habib. Selbst auf diesem LKW hier steht Habib. Habib ist der Beste. Übrigens befindet sich in Dagestan auch Europas höchstgelegenstes Bergdorf. Es liegt 2560 Meter über dem Meeresspiegel. Habib wurde auch hoch in den Bergen geboren. Hier, um genau zu sein. Ich befinde mich in der höchstgelegenen Trainingseinrichtung, in der die besten UFC-Kämpfer trainieren. Habib selbst hat hier einst trainiert. Der kleine Habib war erst 5 Jahre alt, als er mit dem Training begann. Mit 12 zog er mit seiner Familie in die Hauptstadt Dagestans, wo sein Vater ein Trainingslager für seinen Sohn und andere talentierte Jugendliche eröffnete. Wie sieht dein Trainingsplan aus?
1: Wir stehen um 6 Uhr auf. Wir haben eine halbe Stunde, um uns vorzubereiten, zu waschen, das Bett zu machen und all sowas. Und um 6.30 Uhr sind wir schon beim Training.
2: Alles, was wir tun, ist trainieren. 2 Stunden morgens, 2 Stunden vor dem Mittagessen und 2 Stunden am Nachmittag. Nichts außer Training und es gibt keine Ablenkungen.
0: Ich will diese Routine einen Tag lang selbst ausprobieren und von morgens bis abends trainieren. Mal sehen, was daraus wird.

0: Aufholen, aufholen, fertig machen und sprinten. 10 Sekunden. Los, los, los. Ruhig atmen.
1: Ich bin zu schnell gerannt.
0: 1, 2, 1, 2, 1, 2, 1, 2.
1: Die zweite Stunde des Trainings. Der Trainer ist brutal. Okay, ich muss los.
0: Sprinten!
2: Mit dem Gesicht zu mir!
0: Beeilung, die Kugeln zischen! 9, 8, 7, 6, 5, 4, 3. So wird ein starker Wille geformt. Haltet eure Hintern unten.
1: Der Trainer ist absolut spitze. Vielen Dank.
0: Gut gemacht. Man merkt, dass du trainierst. Nur so zum Spaß?
1: Ich habe früher geboxt.
0: Das macht Sinn. Du hast solide Bauchmuskeln. Beneidenswert. Jung zu sein hat seine Vorteile. Ich bin Andrei.
1: Anton. Hier oben in den Bergen ist es ziemlich hart. Man ist schon nach 20 Minuten außer Atem. Der Sinn dahinter ist, 2 bis 3 Wochen in großer Höhe zu trainieren und dann unten im Tal ein anderes Gefühl zu bekommen. Schneller, höher, stärker. Das war's, meine Arme schmerzen.
3: Laufen in großer Höhe erhöht das Lungenvolumen. Und wenn Sie danach ins Tiefland zurückkehren, werden Sie nicht so schnell müde. Auf einer Höhe von 2000 bis 2500 Metern muss man hier jeden Tag 3-mal laufen.
1: Das ist atemberaubend. Ich bin sprachlos. Ich war noch nie so hoch oben.
4: Я еще не бывал.

0: ребята.
1: Freunde, der Ring hier.
0: Здесь.
1: Wow, ist einfach unbeschreiblich. Gleich kommen die Jungs und ich werde mit ihnen trainieren. Ich weiß ja nicht, zumindest habe ich früher einmal ein wenig geboxt. Also ich werde mich hoffentlich gegen sie behaupten können. Zumindest einigermaßen.

Genug, genug. Das ist einer der Griffe, oder? Ich dachte, ich könnte mich irgendwie wehren. Aber ich war diesen Jungs nicht gewachsen. Ich konnte einfach nichts tun. Sie haben mich 6-mal ausgenockt. Einfach so. Für sie war das keine Herausforderung.

0: Wofür steht 290 Ende?
1: Da steht 29 zu 0, Khabibs Ergebnis.
0: Ah, 29 Siege.
1: Genau.
0: Diese Jungs haben mich inspiriert. Als ich wieder zu Hause war, habe ich anderthalb Monate lang jeden Morgen trainiert. Ich habe in Dagestan neue Kraft gewonnen. Doch jetzt möchte ich unbedingt in den Norden gehen, um die Chanten zu treffen oder Rentierherden mit den Nenzen zu treiben. Wisst ihr was? Ich war noch nie in Jakutien. Also, auf geht's!

0: immer wieder.
1: Jakutien hält mit minus 77,8 Grad Celsius den Rekord für die niedrigste Temperatur auf der Nordhalbkugel der Erde. Und im Januar liegt der Durchschnitt bei milden minus 57 Grad. Vor einiger Zeit hat mir mein Vater warme Stiefel geschenkt. Und ich dachte mir, dass ich sie brauchen werde, wenn ich jemals in den Norden gehe. Also habe ich sie angezogen und meine Füße waren schon nach 2 Minuten eiskalt.
2: Die kälteste Zeit des Jahres ist schon vorbei.
1: Ich trage 3 Hosen und 4 Sweatshirts und ich habe darunter noch eine Windjacke.
2: Wir haben hier eine Weisheit. Die kälteste Zeit ist vorbei, wenn der Bulle eines seiner Hörner verloren hat. Jetzt hat er nur noch eines, aber das fällt auch bald ab.
1: Und dann wird es warm, oder? Hier ist auch eine Natascha. Sie hat große Ohren. Das ist der Name einer Autodecke. Natascha. Eine davon liegt in jedem Auto in Jakutien. Ist Ihnen nicht kalt, wenn Sie den ganzen Tag draußen sind?
3: Nein, es friert nicht mehr. Die kälteste Zeit ist vorbei.
1: Wie kalt war es?
3: Minus 49 bis minus 52 Grad. Bio-Bauernmilch. Man muss sie nur auftauen und kann sie dann trinken.
1: Wie viele Hunde haben Sie insgesamt?
4: 40.
1: 40 Hunde? Okay, Zeit zum Kennenlernen.
4: Das hier ist Käfer.
1: Er ist der ruhigste von allen, glaube ich.
4: Ja.
1: Schüchterner Junge. Ihnen ist doch nicht kalt, oder?
4: Nein, natürlich nicht. In Jakutien wurden die ersten Hunde bereits vor 30.000 Jahren domestiziert. Weltweit liegt die Domestizierung von Hunden im Durchschnitt aber erst 12.000 Jahre zurück. Hier wurden sie schon viel früher zum besten Freund des Menschen. Und jakutische Hunde lieben Menschen.
1: Hey, wenn man mit den Hunden Zeit verbringt, vergisst man sogar die Kälte. Das jakutischste Abenteuer ist es, mit einem Hundeschlitten zu fahren. Und jeder kann das tun. Er will wohl schon los.
4: Sie alle wollen rennen, sie stehen nicht gern still.
1: Okay, ich bin fertig, fahren wir los. Und wie? Du hast mir nicht gesagt, wie man sie anhält.

0: Ich heiße Ilya Kasakov. Ich bin Teilnehmer der speziellen Militäroperation. Mein Buch heißt genauso wie mein Blog, Der eiserne Mann. Weil ich Beine aus Stahl habe. Das Schicksal, das Universum hat mir eine zweite Chance gegeben.
1: Er ist ein Kämpfer. Er war immer bereit zu kämpfen und sein Ergebnis ist hervorragend.
0: Die Medizin hat für mich alles getan, was sie konnte. Es liegt nun an meiner Willenskraft.
2: Es sind Militärangehörige. Der Befehl wird angenommen und erfüllt.
0: Ich will mit meinem Buch zeigen, dass es darin nicht nur um den Krieg geht, sondern auch um die Rehabilitation und die Liebe zum Leben. Das war also meine rasante und frostige Fahrt durch Jakutien. Aber nach so einem Abenteuer muss ich mich erst einmal aufwärmen. Wohin soll es also als nächstes gehen? Soll ich auf einem alten Segelboot nach einer antiken Nekropole suchen oder einen Angelausflug in Astrachan machen?

0: Es ist, als wären wir irgendwo in Afrika. Oder wie auf dem Amazonas. In Astrachan mündet die Wolga in das Kaspische Meer. Das ist eine der fischreichsten Regionen Russlands. Hier wird das ganze Jahr über geangelt. Im 19. Jahrhundert wurden hier 2/3 des Fischs des gesamten Russischen Reiches gefangen. Und zu Sowjetzeiten gehörten Fischprodukte aus Astrachan zum Proviant der Kosmonauten. Ich habe mich gestern bei Wikipedia informiert, um mehr über diesen Ort zu erfahren. Und das hier ist tatsächlich die größte Flussmündung Europas.
1: Richtig.
0: Das Wolga-Delta ist das größte in Europa und das 8. größte der Welt. Es hat bis zu 500 Nebenflüsse und Ströme. Wie merkst du dir diese ganzen Wege?
1: In Moskau kennst du dich doch auch mit den Linien der U-Bahn aus, nicht wahr?
0: Für so ein Boot braucht man keinen Schein, oder?
1: Wie, man braucht keinen Schein? Natürlich braucht man einen.
0: Man braucht einen Schein.
1: Man braucht alles Mögliche.
0: Ich kann mich jetzt also nicht einfach so ans Steuer setzen.
1: Nein, das geht nicht.
0: Wow, das ist ein Bootsführerschein.
1: Ja, das ist ein Bootsführerschein.
0: Was ist, wenn ich betrunken wäre? Würde ich den Schein dann auch verlieren?
1: Sie können dir sogar das Boot wegnehmen.
0: Oh Mann, sogar auf dem Wasser gibt es Regeln.
1: Klar, was denn sonst?
0: So etwas habe ich noch nie gesehen. Ich war noch nie in solchen Nebengewässern.
1: Weißt du, wie man richtig wirft?
0: Ich weiß, wie man wirft.
1: Schau, du wirfst es.
0: Okay.
1: Und du wartest. Roll ein wenig mehr Schnur heraus.
0: Damit sie den Grund erreicht, ja?
1: Ja, achte auf die Spitze der Spinnrute. Du musst 2 oder 3 Mal rollen. Schau.
0: Was war der größte Fisch, den du hier gefangen hast?
1: Ein Wels.
0: Wie viel Kilogramm hat er gewogen?
1: 68.
0: 68? Wie dieses Boot. Wie ich. Okay, und glaubst du, dass ich hier was fangen kann?
1: Die Chance besteht immer.
0: Selbst für absolute Anfänger? Mist, warum habe ich sie nicht geworfen? Am anderen Ende ist etwas. Soll das so sein? Ich habe etwas gefangen, ich fühle es.
2: Gut gemacht, Anton.
0: Das bereitet einem so einen Nervenkitzel. Schau. Es ist 8 Jahre her, dass ich zum letzten Mal angeln war. Das letzte Mal war ich in der 5. Klasse. Aber das war nun ein guter Fang. Echt übel. Spitze.

0: Mir?
1: Ich hatte Brot, ich meine Fisch aus Astrachan. Jetzt will ich etwas Cooles machen. Ich habe gehört, dass man in der Oblast Pskov mit einem Heißluftballon fliegen kann. Und in Kharkassien kann man sich ansehen, wie Wasser aus einem Wasserkraftwerk hinausschießt. Aber ich begebe mich nach Bojatien, um mich mit einem Schamanen zu treffen. An diesem Ort kann man eins mit dem Universum werden. Ich spüre es. Ich bin am Baikalsee! Das ist das Land der Schamanen. In jeder einheimischen Familie gibt es immer jemanden mit einzigartigen Fähigkeiten. Priester, Heiler und Geisterweltbegleiter. Alles in einem. Und hier beginnt mein nächstes Abenteuer mit einem echten Schamanen. Wie alt sind Sie?
2: Jetzt? 72.
1: Wirklich?
2: Im Ernst? Wir können trainieren, wenn du willst.
1: 72. Oh Mann.
2: Zwei Flaschen.
1: Vor einem Ritual muss man erst die Opfergaben für die Geister kaufen. Butter, oder? Butter, Kekse, Süßigkeiten, Lebkuchen.
3: Jetzt teilen wir das Essen mit unseren Vorfahren und Göttern. Wenn man sie nicht ehrt und kein Essen bringt, werden sie hungrig und wütend.
2: Habt ihr die Butter mitgebracht, Jungs?
1: Wir haben die Butter vergessen.
4: Und? Wird das Ritual jetzt abgesagt?
1: Wir sind also hierher gekommen und Dima, unser Kameramann, hat die Butter vergessen.
4: Was heißt hier Dima?
1: Im Kühlschrank.
4: Für wen wird dieses Ritual veranstaltet? Du hättest die Butter mitnehmen sollen. Ich muss meine eigene Ausrüstung schleppen.
1: Dann lass uns jetzt die Butter holen.
3: Weißes Essen wie Milch, Quark und Butter ist das Beste, was wir unseren Vorfahren anbieten können. Sahne ist am allerbesten.
1: Deshalb ist die Butter so wichtig.
3: Ja, Butter ist sehr wichtig.
2: Schließ deine Augen. Beweg dich nicht. Schließ deine Augen.

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Fernsehen.

Ich habe das Ritual für Schmiede bekommen, weil meine Vorfahren Schmiede waren. Ich war wirklich ziemlich beeindruckt. Ob man daran glaubt oder nicht, an diesen Ritualen ist definitiv etwas dran. Hey Papa, hatte Oma nicht diesen Samovar? Den Samovar. Ich war heute bei diesem Schamanen und er sagte, ich sehe, dass deine Großmutter eine Heilerin war. Sie hatte einen Kupfersamovar und sie saß und trank Tee daraus. Nein, er sagte, dass sie neben einem Fluss gelebt habe. Und sie hat neben einem Fluss gelebt. Das ist mein Ernst. Nein, Papa, komm schon. Nicht alle Großmütter leben am Fluss.

0: Bravo! Vielen Dank.
1: Danke. Ich bin wirklich froh, dass es euch gefallen hat.
0: Das war so wirklich sehr cool.
2: Zeit auszusteigen.
3: Los, los, los. Es bleibt keine Zeit.
0: Hallo, hallo.
3: Geht weiter.
0: Wir sind hier an der Nase des Zugs, Jungs. Wir sind hier oben. Da ist er. Da ist der Baikalsee. Und hier bin ich.

Ja, das macht ein wenig Angst. Es ist kalt, es ist nass und feucht, aber wunderschön.

0: Das ist so cool. Aber der Baikalsee stand der Strecke im Weg. Ein scheinbar unüberwindliches Hindernis, das von felsigen Ufern umgeben war. Es hätte Jahre gedauert, ihn zu umgehen. Also wurde zum ersten Mal in der Geschichte Russlands eine Eisenbahnfähre gebaut. Das ist eine coole Aufnahme, nicht wahr?
1: Das sieht aus, als würde dein Kopf rauchen.
0: Einige Jahre lang transportierten Eisbrecher, Dampfloks, Waggons und Passagiere. Und wenn das Eis im Winter dick genug war, wurden provisorische Schienen über den See gelegt und die Züge von Pferden gezogen. Danach wurde die Baikal-Rundbahn gebaut. Das war ein kaum umsetzbares Glied in der großen Kette. 39 Tunnel mussten durch steile Klippen gebaut werden und natürlich auch viele Brücken, Galerien und Stützmauern. Das ist der längste Tunnel. Er ist so gerade, dass man das Licht am Ende sieht. Jetzt fahren nur noch Touristenzüge auf den alten Gleisen. Sie sind eine der größten lokalen Touristenattraktionen und fast so beliebt wie der Baikalsee selbst oder seine Fische.
2: Ich will den Baikal so umarmen. Mach ein Foto, wie ich den Baikal umarme.
3: Komm schon, umarmen wir ihn zusammen.
2: Okay, ich stelle mich hier hin und mache ein Foto. Fertig.
3: Endlich habe ich den Baikalsee umarmt. Ich war am See und kurz im Wasser. Ich sagte, hallo, Vater Baikal, Mutter Galina ist zu dir gekommen.
0: Schaut nur, was für eine Pracht.
2: Bitte, filmt nicht unseren Fisch.

0: Ist der schwer?
1: 8 Kilogramm.
0: 8 Kilogramm?
1: Ja, ein gutes Gewicht.
0: Genug für 2?
1: Klar.
0: Cool. Sind das die größten Chiboriki?
2: Ja.
0: Von wo?
2: Aus dem ganzen Tunka-Bezirk.
0: Aus dem ganzen Tunka-Bezirk.
3: Warum fragst du, Mann?
1: Stehen bleiben. Bringt ihn her.
3: Wen glaubt ihr, habt ihr gefangen? Einen fleißigen Arbeiter. Ihr seht ihr nicht.
0: Eine unerwartete Aufführung für die Besucher. Wie eine Theateraufführung. Aber sie basiert auf echten Begebenheiten. Cool, oder? Das ist das wahre Russland.
3: Okay, geh schon. Geh, nächster.

0: Der Donbass. Hier teilt die Frontlinie die Welt. Jenseits davon werden Häuser zu Ruinen und Kirchen zu stummen Zeugen der Tragödie.
1: Am 24. Februar 2022 fanden wir uns um 6 Uhr morgens am Kloster ein. Es gab einen Knall, eine Granate. Wir verstanden sehr genau, dass der Krieg begonnen hatte.
2: Es war wie eine Mondlandschaft. Krater neben Krater. Manchmal träume ich noch davon. Wie kann man so etwas vergessen?
3: Sie stellten Mörser auf und beschossen die Kirche. Einfach so, ohne jeglichen Grund. Nichts konnte gerettet werden.
0: Jetzt findet im Donbass eine groß angelegte Wiederherstellung der geistlichen Zentren statt. 16 orthodoxe Stätten wurden bereits wiederhergestellt.
4: Eine Kirche ist das geistliche Herz einer Stadt. Solange dieses Herz schlägt, gibt es Leben.

Den Baikal zu besuchen, war mein Traum. Und er ist wahr geworden. Ich hoffe, für euch wird er auch wahr. Habt ihr übrigens schon mal was von Industrietourismus gehört? Es gibt viele Orte in Russland, an denen man echte Produktionsprozesse bestaunen kann. In Krasnojarsk sieht man, wie Goldbarren gegossen werden, in Magnitogorsk, wie Stahl geschmiedet wird und in Wladimir, wie aus Sand

0: Glas hergestellt wird. Aber mich interessiert, wie Glocken gegossen werden. Tutajew ist eine Stadt im Goldenen Ring Russlands. Tutajew erstreckt sich über beide Ufer der Wolga, aber es gibt eine Sache, die die Stadt zu einem Denkmal für bürokratische Fehlplanung macht. Obwohl Tutajew an beiden Ufern der Wolga liegt, sind die zwei Hälften durch keine einzige Brücke verbunden. Das ist eine Art Wartepunkt für die Bevölkerung.
1: Ein Flussbahnhof. Wir haben ihn selbst gebaut.
0: Irgendwie süß. Hier sind Sofas, um die Leute warm zu halten. Es gibt ein Feuer und ein paar Bootsleute. Eine richtige Station. Es kostet nur 35 Rubel, um auf die andere Seite zu gelangen. Die Fähre fährt nur im Sommer. Hier befindet sich die Glockengießerei der Gebrüder Schuwalow, in der die historischen Techniken des Glockengießens wiederbelebt wurden. Wir befinden uns in den 1920er Jahren. Der junge sowjetische Staat zerstört seine Vergangenheit. Kathedralen werden abgerissen und der Besitz der Kirche verunstaltet. Edelsteine werden aus sakralen Objekten entfernt und nach Kategorien sortiert. Und Glocken werden zu Altmetall. Unglaublich. Das hier ist die einzige Fabrik in Russland, die noch die traditionellen Techniken des Glockengusses anwendet. Sie mussten buchstäblich Stück für Stück wiederentdeckt werden, alles um den perfekten Klang zu erhalten.
2: Mit modernen Technologien kann eine 10 Tonnen schwere Glocke in einer Woche hergestellt werden. Aber mit traditionellen Techniken brauchen wir etwa ein halbes Jahr.
0: Warum so lange?
2: Der Ton wird schichtweise mit einem Pinsel aufgetragen und er trocknet auf natürlichem Wege. Wir brauchen 40 solcher Schichten und man kann das Auftragen mit dem Pinsel nicht beschleunigen. Wenn der Ton zu schnell trocknet, bilden sich Risse. Mit modernen Technologien sieht die Glocke zwar richtig aus, aber leider ist der Klang nie ganz so gut.
0: Das ist fast ein wenig beängstigend. Wie heiß ist das? Meine Hand würde sofort verbrennen, oder?
3: Nein, auf der linken Hand.
0: Ich bin echt nervös. Ich darf mich bloß nicht erschrecken. Und, wow, das ist wie Salzstreuen, oder? Mache ich das richtig?
3: Ja, alles in Ordnung.
0: Was streue ich hier überhaupt?
3: Kohle.
0: Kohle. Ich braue einen Trank. Sehr heiß. Es ist so heiß, ich habe keine Ahnung, wie sie das tun. Und so entsteht eine neue Glocke.

0: Wie alt bist du?
1: 14.
0: Du bist vermutlich der jüngste Glöckner.
1: Ich liebe den Klang der Glocken. Man klettert hier hoch, zieht an diesen Seilen und voilà, Musik. Man kontrolliert sie und das ist ein tolles Gefühl. So, mit deinem kleinen Finger, genau. Zieh die Zunge. Und jetzt lass ein wenig los, hoch und runter.
0: Es fiel mir schwer, die Glocken auch nur ein wenig zu läuten. In einer Kathedrale fühlt sich das beängstigend an. Zu viel Verantwortung. Ich bin etwas nervös. Machen wir es so. Ich fange an und gebe an dich weiter.
1: Dann kann ich deine Fehler beheben.

0: Ja, der Klang der Glocken ist wirklich beruhigend. Doch jetzt ist es an der Zeit, zur Erde zurückzukehren. Vor allem, weil auf der Krim eine reiche Ernte wartet. Ich mache mich auf zum Traubenpflücken. Das hier ist eines der besten Weingüter Russlands. Seht ihr das? Ein riesiges Weingut, auf dem der Besitzer eigenhändig Trauben pflückt.
1: Ich habe in Moskau 15 Jahre lang als Sommelier gearbeitet. Als ich zum ersten Mal im Ausland war und kleine Familienweingüter sah, erschien mir das wie ein cooler Lebensstil. Ich wollte auch so leben.
0: Er brauchte lange, ein geeignetes Stück Land zu finden. Der Boden und alles andere mussten stimmen. Sogar der Berghang muss perfekt sein. Um guten Wein herzustellen, müssen viele Details beachtet werden. Winzer aus ganz Russland reisen hierher, um von seiner Erfahrung zu profitieren. Ihr seid Freiwillige, oder?
2: So etwas in der Art. Wir kommen für eine Woche hierher, um auszuhelfen.
0: Und ihr werdet dafür bezahlt?
2: Nein, wir sind es, die bezahlt.
0: Stellt euch vor, Leute bezahlen dafür, Trauben zu pflücken und nicht umgekehrt.
2: Ja, wir sollten das vermutlich neu verhandeln.
0: Das ist interessant. Wie viel kostet es, eine Woche lang Trauben zu pflücken? $1,000? Kostenlose Proben inbegriffen?
1: Wir alle suchen nach Glück und Glück ist sehr unbeständig. Ich glaube, man findet es viel einfacher auf dem Land und an der frischen Luft als in einer riesigen Großstadt.
0: Jeder macht das, was er liebt und alle haben Spaß. Das liegt förmlich in der Luft.
3: Ich komme aus Moskau.
0: Cool.
3: Ja, ich habe mein ganzes Leben lang in Moskau gelebt.
0: Du bist mir hier als die strahlendste Person aufgefallen. Cool. Wie alt bist du?
3: 21.
0: Und ich bin 20, alles klar. Du pflückst Trauben. Mit 21 Jahren Trauben pflücken.
4: Opa!
0: Die Trauben hier sind wie ein göttliches Symbol. Sie sind komplett biologisch angebaut und frei von Chemikalien. Sie werden ausschließlich mit einem Gebräu aus Brennnesseln gewässert. Ich habe wirklich noch nie köstlichere Trauben gegessen als hier. Der Besitzer transportiert die Kisten allein, ganz allein. Seht ihr das?
3: Alles wird von Hand gemacht. Alle Flaschen, die du in den Ladenregalen siehst, wir haben sie alle selbst in der Hand gehalten.

0: Nastja, ein Angriff. Ich habe Angst, Nastja. Ich wurde getroffen, Nastja. Ich liege unter Trümmern. Nastja, hilf mir.
1: Die ersten Explosionen. Ich hörte ein Mädchen schreien. Unter den Trümmern hier liegt ein Mädchen. Bitte, holt sie raus.
2: Überall war Blut. Kinder, die bluteten und weinten und schrien.
3: Sie schrie und lief nach draußen. Dort war ein Junge, er legte seine Arme schützend um sie. Sie sagte, Mama, er hielt mich fest und küsste mich auf die Stirn.
0: Wer so etwas tut, ist die Saat des Teufels. Aber wir Russen, glauben an Gott. Wir sind Christen.
4: Es ist eine Katastrophe, eine wirkliche Katastrophe. Kein Kind sollte sterben müssen.
5: Nimm dein Bein weg. Er trinkt nur, lass ihn.
6: In der Ecke liegt noch was. Da, schau, alles Müll. Du trägst kein Stroh?
7: Ich warte auf den Dünger.
6: Als ich erfuhr, dass meine Mutter gestorben war, sagte ich gleich, dass ich die Kinder nicht weggeben wollte.
7: Unter einem Dach mit Brüdern und Schwestern sind wir besser aufgehoben als in einem Waisenhaus.
8: Jenja nennt sie manchmal Mama. Manchmal rutscht es ihm raus und er nennt sie Mama.
6: Sie wissen, dass ich nicht ihre Mama bin, sondern ihre Schwester. Ein Kindermädchen.

Wie heißt es so schön? Besser als Berge sind nur andere Berge, auf denen man noch nicht war. Sollen wir mit Jeeps zu den Klippen rasen oder in einer fliegenden Untertasse am Rand eines Abgrunds aufwachen? Wir können auch versuchen, den Elbrus zu besteigen. Wir haben die letzte Sonnencreme bekommen, mit Lichtschutzfaktor 80. 100 gab es nicht mehr. Oh ja, wir sind schon ziemlich weit oben. Es kann schwer werden, sie auszudrücken. Sie will nicht. Oh, komm schon. Na, geht doch.

Ich bin auf den höchsten Berg in Europa gestiegen, den Elbrus. Jetzt bin ich auf einer Höhe von 4100 Metern. Und da, das ist die Unterkunft 11, wo wir übernachten werden. Dort drüben liegt der Gipfel des Elbrus. Ich würde ihn gern besteigen, aber ich bin noch nicht bereit dafür. Jetzt kann ich nur davon träumen, aber immerhin kann ich anderen Bergsteigern dabei zusehen und mit ihnen reden. Insgesamt 100 Leute werden heute Nacht den Aufstieg wagen.

0: Dieses Ereignis ist dem 100. Jahrestag der Gründung der Kabardino-Balkarischen Republik gewidmet. 100 Leute besteigen zur selben Zeit die zwei Bergspitzen, also jeweils 50 pro Gipfel. In den letzten 20 bis 25 Jahren, die ich schon am Elbrus lebe, ist dies das erste Mal, dass so etwas stattfindet.
1: Elbrus. Der Elbrus ist der höchste Berg Europas. Sein Westgipfel hat eine Höhe von 5.642 Metern. Der Elbrus gilt als nicht besonders schwierig zu besteigen, sodass man auf seinen vielen Hängen fast immer einen Strom von Bergsteigern und Abenteurern beobachten kann. Aber der Berg ist nicht immer freundlich und kann auch zurückbeißen. Dieser Felsen trägt die Namen von Bergsteigern, die an diesen Hängen gestorben sind. Die letzten Todesfälle ereigneten sich im September 2021. Eine Reihe fataler Fehler und plötzliche Wetterschwankungen führten dazu, dass 5 Bergsteiger aus einer 16-köpfigen Gruppe starben. Sie hatten es fast an die Spitze geschafft, als eines der Mädchen plötzlich krank wurde. Die Gruppe begann, sie langsam herunterzuführen, aber das half nicht. Sie starb eine Stunde später in den Armen des Bergführers. 2 weitere Menschen starben beim Abstieg und 2 weitere im Lager. Höhenkrankheit, Steinschläge, Gletscherspalten und Wetterschwankungen. Alles Faktoren, die tödlich sein können.
0: Das Wetter hier kann sich jeden Moment ändern. Da oben weht bereits ein starker Wind.
1: Entfernungen werden hier in Stunden gemessen, nicht in Metern. Eine häufig gestellte Frage ist, wie viele Stunden hat es gedauert, 500 Meter zurückzulegen? Vor dem Aufstieg lernen Leute richtig zu fallen. Außerdem muss man sich vor einem Aufstieg mindestens eine Woche lang akklimatisieren. Das bedeutet, ein Stück weit aufzusteigen und dann am nächsten Tag noch ein wenig mehr. Und mit jedem Tag immer weiter.
0: Wie geht es der Gruppe? Ist alles unter Kontrolle?
2: Ja, alles ist in Ordnung. Alle steigen langsam in ihrem eigenen Tempo auf.
0: Elbrus 5 an Station.
3: Hier ist Elbrus 5. Wir sind 100 Meter über den Pastuchow-Felsen. Alles ist gut.
4: Elbrus 6, wir sind am Wendepunkt.
5: Elbrus 8, wir verlassen die oberen Pastuchow-Felsen. Alle sind anwesend.
4: Zustand der Gruppe ist befriedigend. Wir sind ein wenig verstreut.
0: Wie geht es Olga?
4: Es geht ihr besser. Ihr ist schwindlig geworden, aber sie hat ein paar Pillen genommen.
0: Wenn man da oben ist, will man sich nicht mehr bewegen. Die Gruppe da will auch nicht mehr. Alle bleiben stehen und die Temperatur fällt auf minus 50 Grad Celsius. Da drüben ist einer, der kaum vorwärts kommt. Normalerweise geht niemand so. Er bewegt sich kaum. Bleib eine Weile hier, dann siehst du, wie Leute hinabsteigen. Siehst du den da, der wie gelähmt aussieht? Frag ihn mal, wie er sich fühlt. Nimm dir mal 4 Stunden Zeit und geh dorthin zu den am weitesten entfernten Klippen. Danach fühlst du dich genauso. Lushnikov, oder?
2: Ja, ich bin auf 4.900 gestiegen und habe mich nicht gut gefühlt.
1: Ich heiße Anton.
2: Hallo. Genau auf 4.900 habe ich ein Herzstechen verspürt. Ich wollte trotzdem weitergehen. Langsam, mit vielen Pausen. Danach war ich wie benebelt und dachte mir, schaffe ich es noch von 4.900 runterzukommen? Ich wollte kein Risiko eingehen und mich nicht übernehmen. Wir klettern ja noch nicht zum Gipfel. Das ist erst die Akklimatisierung.
1: Ich habe genug gruselige Geschichten über den Aufstieg gehört und will es jetzt selbst probieren. Ich weiß nicht, wie weit ich komme und wie ich mich fühlen werde, aber ich probiere es.

Ab einem bestimmten Punkt machte mein Herz bum bum, bum bum. Ich habe angehalten, ich habe mich beruhigt, aber mein Herz macht bum bum. Und es ist, als würde mein Hirn gleich explodieren. Es ist sehr schwierig, ohne diese Steigeisen zu klettern.

0: Sollen wir weitergehen?
1: Noch 100 Meter oder so. Wir sind nur 200 Meter gegangen. Aber sie fühlen sich an wie 3 bis 4 Kilometer. Wir haben in 40 Minuten 250 Meter zurückgelegt. Ich bin sehr risikofreudig und will noch höher. Aber ich fühle, dass wir zurückgehen müssen. Für heute reicht so viel, dann am nächsten Tag etwas mehr.
0: Was ist los, Anton?
1: Meine Nase blutet.
2: Okay, setz dich. Beweg dich langsam wie ein Kosmonaut.
1: Ich habe einen Mann gefragt, wie er geschlafen hat. Er sagte, furchtbar. Ich habe 4 Tage lang schlecht geschlafen, eine Stunde gedöst, mich gedreht und gewendet und bin dann aufgewacht. Er sagte, hier ist sehr wenig Sauerstoff und da oben noch weniger. Wir waren 8 Personen in einem Zimmer. Mir ist sehr kalt. Wir schlafen königlich. Aber wir sind nur zu dritt. In allen anderen Betten sind 5 Leute.

Der Aufstieg ist für 2 Uhr morgens angesetzt, damit alle Gruppen im Morgengrauen den Gipfel erreichen und genügend Zeit für den Abstieg bleibt. Der Weg nach oben ist nur die halbe Miete. Auf dem Elbrus verschlechtert sich das Wetter oft um die Mittagszeit. Heute verschlechterte es sich jedoch noch früher.

0: Die Rettungsdienste sperren den Berg am Joch. Ende.
1: Alle müssen zurückkehren. Bergführer gehen hin.
0: Wir sperren den Berg weiter oben. Wegen eines Gewitters und Sturms.
1: An alle auf dem Elbrus, wenden und absteigen. Alle absteigen.
2: Elbrus 16, verstanden.
3: 10 und 12 verstanden, beginnen den Abstieg.
4: Elbrus 3, verstanden. Wir haben den Gipfel verlassen, steigen hinab.

0: Alle sind hier unten.
1: Morgen gehen wir ganz nach oben.
2: Danke, wir haben es alle lebendig herausgeschafft.
3: So ist das in den Bergen.
2: Danke.
4: Das war die fantastischste, beängstigendste und lustigste Nacht meines Lebens. Es hat geschneit, geregnet, gehagelt. Aber trotz dieser Angst möchte ich nun irgendwann den Gipfel des Elbrus erreichen, um meinen Mut zu testen. Obwohl ich schon seit vielen Jahren verreise, habe ich zum ersten Mal eine wirklich lange Flugreise unternommen. Ich bin zum ersten Mal im Meer geschwommen und war zum ersten Mal auf einem Weingut. Ich stand zum ersten Mal auf einem Snowboard, das von Hunden gezogen wurde. Und ich bin zum ersten Mal in einem Wasserfall geschwommen. Auf meinen Reisen zu diesen abgelegenen Orten habe ich viel über Russland, aber vor allem über mich selbst gelernt.

Das war nur ein kleiner Auszug von allem, was wir euch zeigen können. Weitere Reiseideen findet ihr unter dem Hashtag 85Adventures. Neue Abenteuer warten in allen Ecken Russlands auf euch.

0: Der bedeutendste Gerichtsprozess der Weltgeschichte. Die Strafverfolgung der Kriegsverbrecher des Dritten Reiches.
1: Die sowjetische Anklage verfügt über umfangreiches Beweismaterial, das dem Gericht vorgelegt wird.
0: Innerhalb von 10 Monaten wurden genügend Beweise gesammelt, sodass heute, 80 Jahre später, niemand mehr daran zweifeln kann, dass Faschismus und Nationalsozialismus das größte Übel sind, das der menschliche Geist hervorbringen konnte. Die Hauptanklagepunkte lauteten Verbrechen gegen den Frieden, Verbrechen gegen die Menschlichkeit und Kriegsverbrechen.
2: Der Begriff Völkermord wurde nicht in das Urteil des Nürnberger Tribunals aufgenommen.
3: Im Rechtsspruch der Nürnberger Prozesse wird jedoch anerkannt, dass es einen Plan gab, die besetzten Gebiete der Sowjetunion von ihrer ursprünglichen Bevölkerung zu säubern, um sie anschließend durch Deutsche zu kolonisieren.
4: Der große Vaterländische Krieg war in der Tat ein Krieg, in dem die physische Vernichtung der Völker der UdSSR auf dem Spiel stand.
5: Ich bin Gabriel Doroschin, geboren in Frankreich, aber ein russischer Freiwilliger. Jeder Russe sorgt sich um Russlands Schicksal. Und als mir klar wurde, dass der Westen angefangen hat, Russland zu bedrohen, habe ich mich entschieden, hierher zu kommen, weil es keine andere Wahl gab. Diese Frage war für mich schnell geklärt. Ich habe nicht darüber nachgedacht, was Krieg bedeutet und was mich erwarten würde. Man geht einfach, weil man gehen muss, komme was wolle. Das ist einfach Schicksal. Ich habe Paris gegen Malaya Schischowka eingetauscht. Wir haben dort auch einen Turm. Also ist es nicht so schlimm. Er erinnert an den Eiffelturm. Aber er ist noch cooler, weil über dem Eiffelturm keine russische Flagge weht. Noch nicht.

Nastja, ein Angriff. Ich habe Angst, Nastja. Ich wurde getroffen, Nastja. Ich liege unter Trümmern. Nastja, hilf mir. Hilf mir.

0: Die ersten Explosionen. Ich hörte ein Mädchen schreien. Sie schrie ganz laut: Vika, eine Drohne!
1: Alles wird gut, mach dir keine Sorgen. Ich ging durch diese Tür und sah das Bein eines Jungen, der laut jammerte. Ich begann zu graben und legte sein Bein frei. Dann sah ich, dass er unter Pfeilern begraben war.
0: Unter den Trümmern hier liegt ein Mädchen. Bitte, holt sie raus.
2: Überall war Blut.

0: Blut. Kinder, die bluteten und weinten und schrien. Das Schrecklichste war, als die Kinder fragten: Warum tun sie uns das an? Wir sind doch nur Kinder.
1: Sie schrie und lief nach draußen. Dort war ein Junge aus dem zweiten Studienjahr. Ich bin ihm so dankbar, denn er legte seine Arme schützend um sie. Sie sagte: Mama, er hielt mich fest und küsste mich auf die Stirn. Er bekam das gesamte Schrapnell ab. Sein ganzer Rücken und seine Beine waren damit übersät.
2: Sie bereiteten sich auf ihre Hochzeit vor und hatten gerade mit ihrem Hochzeitsalbum begonnen. Noch unter den Trümmern schrieb sie: Unter diesen Trümmern ist nicht nur sein Leben begraben, sondern auch meins.
3: Wir sind Menschen mit einem Glauben. Wir glauben an Gott. Wer so etwas tut, ist die Saat des Teufels. Aber wir Russen, glauben an Gott. Wir sind Christen. Das waren russische Kinder. Sie trugen Gott in ihren Herzen.

0: Dies ist das Bildungs- und Verwaltungsgebäude der Hochschule. Die Schlafsäle waren im zweiten, vierten und fünften Stock. Im zweiten und dritten Stock befanden sich Unterrichtsräume. Im Erdgeschoss war ebenfalls ein Teil der Verwaltung untergebracht. Und eine Fakultät, eine Zweigstelle der Hochschule Starobelsk. Es ist ein historisches Gebäude. Ein Geschoss schlug in das Dach des Gebäudes ein. Das war die vierte oder fünfte Explosion. Es war kein Unfall, kein technisches oder elektronisches Versagen, sondern eine vorsätzlich geplante Attacke. Es war ein massiver, gezielter Angriff.
1: Ich bin verletzt.
2: Zeig her.
3: Ungefähr 10 Einschläge in das Gebäude.
2: Ich sprach gerade mit dem diensthabenden Aufseher über etwas Schreckliches, das in der Stadt passiert war. Ich sagte, dass ich nicht glaubte, dass es uns betreffen würde. Denn schließlich sind wir eine Bildungseinrichtung. Und es ist unwahrscheinlich, dass jemand auf die Idee käme, uns zu beschießen. Und dann wachte ich nach einer massiven Explosion auf. Ich hob den Kopf und sah, dass unser Schlafsaal in Flammen stand. Ich wusste, dass dort Minderjährige untergebracht waren, und allein der Gedanke, dass ihnen etwas zustoßen könnte, war mir unerträglich. Wir waren es gewohnt, den Anweisungen des Sicherheitschefs Folge zu leisten. Er koordinierte wiederholt Evakuierungen, aber zu dem Zeitpunkt war er nicht bei uns, weil er sofort in das Chaos geeilt war, um die Kinder aus dem fünfstöckigen Gebäude ins Freie zu retten.
0: Ich meldete den Luftangriff über das Funkgerät, zog mich an und rannte ins Erdgeschoss. Dort waren die Schlafsäle der Kinder. Als ich dort ankam, gab es eine weitere Explosion. Einen Einschlag in das fünfstöckige Gebäude. In dem Moment befand ich mich genau hier. Ich hörte das Geräusch einer heranfliegenden Drohne. Ich warf mich zu Boden und sie explodierte. Ich rannte weiter, denn das Einzige, was ich im Kopf hatte, waren die Kinder. Dann gab es noch eine weitere Explosion, auch diesmal nach dem Geräusch einer Drohne. Ich wurde auf den Asphalt geschleudert und es gab noch eine weitere Explosion. Danach raffte ich mich auf und rannte hier nach drinnen. Einige Kinder waren bereits dort und ich sagte ihnen, dass sie in den Keller gehen sollten. Ich ging durch diese Tür und sah das Bein eines Jungen, der laut jammerte. Ich versuchte, ihn zu beruhigen und sagte ihm, halte durch, wir holen dich hier raus.

0: Ich begann zu graben und legte sein Bein frei. Dann sah ich, dass er unter Pfeilern begraben war. Sofort erkannte ich, dass er in kritischem Zustand war. Im Erdgeschoss war auch ein Mädchen unter den Trümmern begraben. Sie konnten sie herausholen und sie wurde gerettet. Was ist los?
1: Ich kann meine Beine nicht spüren. Hilfe! Helft mir! Helft mir!
2: Es war Nacht. Wir waren gerade in die Schlafsäle gegangen, als wir die Sirenen heulen hörten. Weil ich am Morgen früh aufstehen musste, war ich die Erste, die ins Bett gegangen war. Dann hörte ich ein Mädchen schreien. Sie schrie ganz laut: Vika, eine Drohne! Ich sprang aus dem Bett, nahm die Decke, meinen Pass, mein Telefon und das Ladegerät. Und wir rannten zu den Waschräumen. Die ersten Explosionen. Wir verstanden erst nicht, dass unsere Universität unter Beschuss war. Und dann erlebten wir weitere 8 Explosionen. Kinder liefen aus dem Gebäude, blutüberströmt und schreiend. Wir wurden durchgezählt. Viele fehlten.
0: Ich wurde von Glassplittern getroffen. Vielleicht von den Explosionen. Irgendwie hatte ich den Überblick verloren. Ich sah die Hochschule, das rote Gebäude in Flammen, hörte Explosionen um mich herum. Ich wusste, dass wir in diesem Gebäude nicht in Sicherheit waren.
3: Da liegt ein Mädchen. Schnell bitte. Ich hörte eine massive Explosion. Ich war in Angst und Schrecken und lief die Treppe hinunter. Die Angst war unglaublich groß. Es gab eine Explosion nach der anderen. Durch das Fenster konnte ich einen Brand sehen. Die Funken flogen in alle Richtungen. Ich ging den Flur entlang. Dort hatte der Aufseher mehrere Kinder versammelt.
4: So schlafen wir jetzt. Wir sind alle hier versammelt und harren der Dinge.
3: Hier hielten sich die Kinder auf, weil dies als der sicherste Ort im Wohnheim angesehen wurde. Die Kinder saßen hier auf dem Boden, schrien vor Panik und riefen ihre Eltern an. Ich sagte ihnen, dass sie ihre Telefone ausschalten sollten, weil diese die Drohnen anlockten. Der Putz fiel von der Decke und wir konnten Gas riechen, denn es gab auf dem Hof ein Leck.
5: Eine Explosion erschütterte die Wände. Uns wurde gesagt, dass wir in den Korridor gehen sollten. Mit jedem Drohneneinschlag wuchsen die Panik, das Weinen und Schreien. Jeder Einschlag wurde härter und härter. Und es fühlte sich an, als ob die nächste Drohne unser Gebäude treffen würde. Ich begann mich zu fragen, ob es sehr schmerzhaft ist, wenn man stirbt.
2: Wir waren voller Adrenalin. Wir konnten nicht verstehen, was geschah. Aber so langsam verstehen wir, dass wir einfach Glück hatten und überlebten.
6: Der Lärm der Einschläge. Das Gefühl, dass mit jedem Einschlag alles erzittert. Es kommt mir vor, als könnte ich wieder das Gas riechen.
3: Das Schrecklichste war, als die Kinder fragten: Warum tun Sie uns das an? Wir sind doch nur Kinder. Sagen Sie es uns. Sie weinten und riefen: Warum tun uns die Ukris das an? Wir sind doch nur Kinder.

0: Wenn du zerstörte Kirchen siehst, sage nicht, schau, was die Menschen getan haben, sondern sage, das ist es, wohin uns der Teufel gebracht hat. Verwandle deinen Kummer in geistliche Trauer. Daraus entsteht ein Gebet.
1: Dir wird es kaum auffallen. Ich aber kannte diese Menschen vorher und nachher. Alle haben sich verändert. Ihre Sichtweisen haben sich geändert. Was einst kostbar war, wurde bedeutungslos. Was sie einst nicht wahrnahmen, ist heute kostbar.
2: Wir haben ein tiefgreifendes Verständnis davon, was wahrhafter Frieden bedeutet.
3: Ich denke, der einzige Grund, warum ich überlebte, war der, dass ich betete. Überall um mich herum flog Schrapnell, aber ich bekam keinen Kratzer ab. Es ist ein Wunder.
4: Sehr viele Menschen wurden verwundet. Viele verloren Angehörige. Sie haben sehr viel Leid erfahren und sie brauchen so etwas wie einen geistlichen Wiederaufbau.

0: Family wird er sehen.
1: Als ich in Libyen ankam, sperrte mich ein Vermittler in ein Zimmer, während ich zu Hause anrief. Mir wurde gesagt, er würde mich nicht freilassen, wenn ich kein Geld beschaffe.
2: Mitglieder der afrikanischen Mafia versprechen ihnen eine sichere und schnelle Überfahrt nach Europa. Aber sobald sie in Libyen ankommen, werden sie versklavt. Sie erreichen also nicht Europa.
1: Da es in Libyen keinen Schutz gibt, wollen wir nach Italien. Nur Italien kann uns schützen. Denn es ging um 5 Milliarden Euro öffentliche Gelder. Die Wirtschaftselite der Welt sorgt absichtlich dafür, dass diese Menschen importiert werden. Sie werden zu Sklaven des neuen Jahrtausends.
3: Sie beruhigte uns, indem sie sagte, das Wichtigste ist, dass wir überleben. Keine Panik. Bleibt ganz ruhig. Wir werden hier still sitzen und abwarten. Nach ungefähr 10 bis 15 Minuten führte sie uns hinaus.
4: Ich dachte, ich werde ohnmächtig vor Angst. Aber dann drehte ich meinen Kopf und sah, wie ein Mädchen einen epileptischen Anfall bekam. Das war der Moment, wo mein Instinkt sich einschaltete. Ich musste mich zusammenreißen und diesem Mädchen helfen. Als sie zu uns stieß, sagte sie nur, wir werden alle sterben. Wir werden jetzt alle sterben.
5: Es ist sehr laut hier, extrem laut. Die Drohnen sind schon zweimal um uns herum geflogen.
4: Die Türen gingen auf und 17 Jugendliche, die sich aus dem 5-stöckigen Gebäude retten konnten, kamen herein. Sie waren in Angst und Schrecken, riefen und schrien vor Schmerz. Das hat uns noch mehr Angst gemacht. Ein Mädchen saß hier. Sie konnte nicht einmal den Kopf drehen. Ich ging zu ihr hin und sah, dass sie in einem Schockzustand war. Ihre Augen waren leer. Sie starrte nur geradeaus. Als die Explosionen immer näher kamen, sagte sie nur, mein Vater kam in der militärischen Sonderoperation ums Leben und jetzt werde ich hier sterben. Da sagte ich ihr, hör zu, du wirst nicht sterben, solange du dir zum Ziel setzt, dass du überlebst. Das ist deine Aufgabe, so wie für uns anderen auch. Bei der Ausstellung repräsentierten wir unseren Festtisch, indem wir unsere Studenten mit hölzernen Löffeln spielen ließen. Da alle meine Studenten ausgezeichnete Darsteller waren und da ich wusste, wie gut sie in dem Kurs abschnitten, entschloss ich mich, sie besonders zu belohnen. Die Abschlussprüfung fand auf eine ungewöhnliche Weise statt. Der erste Schnee der Saison war gefallen und wir sahen, wie sich andere Studenten nach dem Unterricht Schneeballschlachten lieferten. Also sagte ich, wie wäre es, wenn wir nach draußen gehen und ein wenig im Schnee spielen, mitten in der Prüfung? Ich weiß, dass ihr alle gute Arbeit geleistet habt. Sie bekamen alle gute Noten. Also gingen wir nach draußen und spielten im Schnee. Es machte wirklich viel Spaß. Es war schrecklich mit anzusehen, wie diese blutverschmierten Kinder hereinkamen. Hier war überall Blut. Die Kinder bluteten, weinten und schrien. Veronika und einige der Mitarbeiter versorgten ihre Wunden, während ich darüber nachdachte, was zu tun war. Da erinnerte ich mich an einen Notausgang. Dieser Ausgang war unsere Rettung. Wir liefen auf die Straße. Ein Polizeiauto kam vorbei und wir gaben ihnen ein verwundetes, blutverschmiertes Mädchen. Und dann rannten 33 Studenten und ich in Richtung des Sparsupermarkts. Wir liefen, so wie wir waren, barfuß, praktisch nackt, über Geröll und zerbrochenes Glas.
3: Wir rannten. Über unseren Köpfen flogen Drohnen. Drohnen wurden abgeschossen. Wir duckten uns unter Bäumen, hatten keine Ahnung, was um uns herum geschah. Wir waren wie betäubt und versuchten, unsere Eltern anzurufen, um ihnen zu sagen, dass wir am Leben und in Sicherheit sind.
4: Als wir ankamen, waren Rettungskräfte bereits vor Ort. Sie suchten nach Studenten, die zu unserer großen Sorge als vermisst gemeldet wurden.

0: Mach Platz.
1: Als sie damit anfingen, die Trümmer zu räumen, riefen sie nach Überlebenden. Sie versuchten, mit den Verschütteten im Dialog zu bleiben. Einige trugen sie auf den Armen hinaus, anderen halfen sie, stützten sie. Fast alle der Kinder waren barfuß. Da war ein Mädchen, Marina. Ich rannte zu ihr hin und fragte, geht es dir gut? Sie sagt, es gehe ihr gut. Ich sagte, lass uns schnell hier herausgehen. Sie sagte aber, meine Schwester ist dort drin. Da war aber nur ein Haufen Schutt. Ich sagte, dass wir nach ihrer Schwester suchen werden, aber dass wir zuerst sie selbst in Sicherheit bringen müssen. So brachte ich sie heraus. Leider war ihre Schwester unter den Trümmern verstorben.
2: Wir gingen hoch in den 5. Stock, wo die meisten Trümmer zu beseitigen waren. Dort fanden wir 2 Mädchen, die unter den Trümmern verschüttet waren. Von dem einen Mädchen ragte nur der Kopf heraus, von dem anderen nur ein Bein. Wir begannen sofort, sie auszugraben und riefen, bewege dein Bein, damit wir wissen, dass du am Leben bist. Wir holten sie heraus und brachten sie in Sicherheit. Da war noch ein etwas kräftigeres Mädchen. Auch sie hatte nur den Kopf herausragen. Sie lag unter einem großen Haufen Steinen.
3: Sie war am Leben?
2: Ja. Sie rief nach Hilfe. Irgendwie gelang es uns, sie herauszuziehen. Und ein anderer Retter lud sie auf seine Schultern und brachte sie nach unten. Ich drehte meinen Kopf und sah ein Mädchen, das in Flammen stand. Ich nahm meine Jacke und löschte die Flammen. Zwei waren noch am Leben, aber eine verbrannte. Sie wollten das verbrannte Mädchen auf dem Flügel einer Drohne hinaustragen. Der Flügel war 2 Meter lang, es funktionierte aber nicht. 1-2 Meter langer Flügel. Ich kann mir nicht vorstellen, wie.
3: Haben die Kinder um Hilfe gerufen?
2: Ja, sehr laut. Wie ich bereits sagte, lief ich diesen Pfad entlang und hörte von oben Schreie. Was für Schreie? Mir stehen die Haare noch immer zu Berge und ich kann nachts kaum noch in Ruhe schlafen.

Ich weiß nicht, wie ich... Entschuldigen Sie, es fällt mir sehr schwer. Ich kann es nicht. Es tut mir leid.

Ich musste zur Leichenhalle, um ein Mädchen zu identifizieren, das durch die Druckwelle einer Explosion aus dem Fenster geschleudert worden war. Sie war schwer verbrannt. Irgendwie war ihre Maniküre noch vollkommen intakt. Wir waren uns nicht sicher, wer sie war. Also riefen wir eine ihrer Freundinnen an und fragten, hatte sie eine weiße Politur mit kleinen Schleifen? Und ihre Freundin sagte, ja,

Ich erinnere mich, wie ich hinter das Wohnheim rannte. Dort sah ich sie, wie sie alleine stand. Ich fragte, Marina, wo ist Alina? Sie sagte, wir hielten uns an den Händen. Dann rannte ich etwas weiter nach rechts und dann wurde sie unter Trümmern begraben. Ich schrieb in den Gruppenchat, Alina wird vermisst. Naja, niemand wusste irgendetwas. Alle dachten, sie sei am Leben. Später fanden wir aber heraus, dass man sie durch den Korridor nach draußen gebracht hatte. Sie war von Betonplatten erschlagen worden. Ja, so war das. Leider.

0: Hier kamen meine Freunde ums Leben. Artyom und Maxim. Artyoms ruhige Augen werde ich nie wiedersehen. Seine ruhige Stimme werde ich nie wieder hören. Maxim lächelte immer. Er war immer ein wenig verschlafen und wirkte ein wenig verloren. Er wusste nie, wo er hingehen sollte. Wir waren schon im dritten Jahr, aber er wusste immer noch nicht, wo er zum Unterricht sollte. Nach 3 Jahren würde man annehmen, dass er es wüsste. Artyom war immer sehr ruhig und freundlich. Er war ein aufgeweckter Mensch, der jedem immer nur helfen wollte. Ich erinnere mich an ihn als einen Lichtblick. Denn im ersten Jahr, als ich noch niemanden kannte, tauchte dieser stille Junge auf. Wir unterhielten uns, saßen lange zusammen und lachten. Wir wurden Freunde, machten gemeinsam unsere Hausaufgaben und schrieben Programme. 3 Jahre lang studierten wir Seite an Seite, in jeder Vorlesung, in jeder Laboreinheit. Jeder von uns hatte einen Freund, jeder hatte seine eigenen Träume.
1: Es war eine wunderschöne Liebesgeschichte. Gemeinsam besuchten sie die Berge und das Meer. Im letzten Jahr machte er ihr am Strand einen Heiratsantrag. Sie bereiteten sich auf ihre Hochzeit vor und hatten gerade mit ihrem Hochzeitsalbum begonnen. Sie begannen, Geld zu sparen. Er nahm alle möglichen Nebenjobs an,

Unglaublich schwer, mein Kind so leiden zu sehen. Heute schrieb sie ein Gedicht. Ich konnte es nicht lange anhören, ohne zu weinen.

0: Rapor hat dir einen Gefallen getan und dich Taigan zugeteilt.
1: So sieht's aus, Leute. Da haben wir uns was eingebrockt, was? Ich bin ein Kosake. Mein Deckname ist Taigan. Ich habe ein halbes Jahr in diesem Bataillon gedient. Nur, dass es da noch Taurien hieß. Ein Sturmbataillon. Los, los, los. Weg vom Fenster, weg vom Fenster. Meine Söhne sind 16 Jahre alt. Nun, wenn ich nicht in den Krieg ziehe, werden sie es tun.
2: Wer sonst? Wir erziehen auch unsere Kinder zu echten Kosaken.
1: Man muss Soldat sein, ob man ein Kosake ist oder nicht. Man muss Soldat sein, von Kindesbeinen an.

Wir freuen uns, Sie in unserem improvisierten Kino zu begrüßen. Wir sind im ganzen Donbass unterwegs, um Dokumentarfilme zu zeigen, die hier aufgenommen wurden.

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1: Nicht nur sein, sondern auch ihr Leben ging hier zu Ende, unter den Trümmern begraben. Er wohnte zeitweise bei uns oder im Wohnheim. An jenem schicksalhaften Tag sollte er eigentlich bei uns übernachten. Aber er sagte, dass er ins Wohnheim müsse, um sich auf den nächsten Test vorzubereiten. Jetzt muss ich versuchen, sie irgendwie ins Leben zurückzuholen.
2: Sind ihre Träume gestorben?
1: Ja, sie liegen unter den Trümmern begraben. Sie schrieb, nicht nur sein Leben liegt unter den Trümmern, sondern auch meins. Samt all den Träumen und Plänen. Alles.
3: Vorsicht, geht nicht zu nahe an den Rand. Seid so vorsichtig wie möglich. Notizbücher. Sascha weinte hauptsächlich wegen der Notizbücher. Hier, das hat Sascha auch gemalt. Sie konnte es nicht fertigstellen. Sie malt viel. Seit ihrer Kindheit.

0: Sie sagte, alles fiel über mir zusammen. Sie rannten hinunter in den Korridor im ersten Stock, konnten von dort aber nicht ins Freie gelangen. Dann rochen sie Gas. Die Tür ging auf und jemand, sie schrie. Ihre Brille war verschmutzt. Sie konnte nichts sehen. Sie schrie und lief nach draußen. Dort war ein Junge aus dem zweiten Studienjahr. Ich bin ihm so dankbar, denn er legte seine Arme schützend um sie. Sie sagte, Mama. Er hielt mich fest und küsste mich auf die Stirn. Er bekam das gesamte Schrapnell ab. Sein ganzer Rücken und seine Beine waren damit übersät. Wir sind ihm so dankbar. Gott sei Dank, dass sie überlebt hat. Sie hat so viel durchgemacht.
1: Ist gut, alles ist gut, alles wird sich fügen. Das Schlimmste ist vorbei.
0: Oh, ich kann nicht.
2: Gott sei Dank geht es ihrer Tochter gut.

Die ukrainische Armee tötet Menschen mit Waffen, die sie unter anderem aus EU-Ländern erhält. Ich weiß nicht, welches Land die Waffen für diesen Angriff zur Verfügung gestellt hat. Aber ich will, dass Sie wissen, wofür diese Waffen eingesetzt werden. Sie werden eingesetzt, um unsere Zivilisten und Kinder zu töten.

Die Mädchen wollten Grundschullehrerinnen werden. Im Sommer wollten sie als Betreuerinnen in einem Ferienlager arbeiten. Hier kamen sie ums Leben. Meine Kommilitonen wohnten im 5. Stock. 2 Mädchen, beide Freundinnen von mir, wurden am 1. Tag gefunden. 2 weitere wurden vermisst, aber wir hofften bis zum Schluss. Es gab einen Schimmer Hoffnung. Vielleicht waren sie entkommen, vielleicht haben sie ihre Telefone verloren, sind aber noch am Leben. Am meisten tun mir die Eltern leid. Bei der Beerdigung hörten wir die Schreie der Mütter, sahen ihre Tränen. Es war unerträglich. Für uns ist es schwer, es schmerzt. Aber diese Mütter wird der Schmerz nie loslassen. Es ist ein schrecklicher Gedanke, dass man ihre hübschen Gesichter, ihre Augen niemals wiedersehen wird. Es ist eine Tragödie.

0: Warum haben Sie uns das angetan? Nur weil wir leben wollen? Allein in diesen Zeiten zu leben, ist beängstigend genug.
1: Es ist sehr schwer, sehr schwer. In mir ist so viel Aggression, so viel Wut. Ich will Vergeltung. Ich will Rache.
2: Das ist blanker Terrorismus. Da gibt es keinen Zweifel. In uns herrscht großer Schmerz angesichts des Verlusts dieser Kinder.

0: за этих деток.
1: Алхамдулиллахи раббиль аламин, вассалату вассаламу аля расулина Мухаммадин ва аля алихи васбахи аджмаин.
2: Es gibt keine Kinder der anderen. Möge der Herr den Eltern, die ihre Kinder verloren, Kraft geben und allen Verwundeten schnelle Genesung und Gesundheit.
3: Im Namen des Vaters, des Sohnes und des Heiligen Geistes. Diese unschuldigen, ermordeten Kinder werden keine Zukunft haben wie wir. Aber ihre Zukunft wird ewig sein, weil diese Kinder, unsere Kinder, unschuldige Märtyrer sind, die ohne jeden Zweifel in das Himmelreich eingehen werden. Herr, schenke den Seelen deiner verstorbenen Diener, allen unschuldig Getöteten, allen orthodoxen Christen, die ihr Leben für ihren Glauben und ihr Vaterland gelassen haben, ewigen Frieden. Mögen wir ihrer stets gedenken, ewiges Gedenken, ewiges Gedenken.
4: Wir sind Menschen mit einem Glauben. Wir glauben an Gott. Wer so etwas tut, ist die Saat des Teufels. Aber wir Russen, glauben an Gott. Wir sind Christen. Das waren russische Kinder. Sie trugen Gott in ihren Herzen.
5: Wir müssen stark bleiben, auch für die Opfer, damit wir ihr Andenken weitertragen können und niemals aufgeben.

0: Als wir in einen Laden gingen, sahen wir plötzlich direkt über unseren Köpfen eine riesige, schillernde Krone aus Nordlichtern. Da dachte ich mir, es wäre toll, Gleichgesinnte und Freunde zu finden, um mit ihnen gemeinsam auf die Jagd zu gehen.
1: Die Chinesen glauben, dass man ein Jahr lang glücklich sein wird, wenn man das Nordlicht sieht. Das ist natürlich sehr schön. Es müssen viele Faktoren zusammenkommen, damit alles passt. Und auch das Ergebnis.
2: Ich bin ein Jäger. Ich verfolge die Vorhersagen. Ich jage das Nordlicht. Ich muss es einfangen. Für uns ist es ganz normal, 200 bis 300 Kilometer aus der Stadt herauszufahren.
0: Die Gemeinschaft der Nordlichtjäger existiert, um das Glück beim Schopfe zu packen. Es ist eine Art Glücksspiel.
3: Vor dem Reichstag stehen sowjetische Kriegsberichterstatter. Und hier steht mein Vater. Dass mein Vater der bedingungslosen Kapitulation beiwohnen konnte und dann Teil der Berichterstattung über die Nürnberger Prozesse war, ist der ganze Stolz unserer Familie.
2: Es waren die westlichen Mächte, die eine politische Verurteilung der Nazi-Kriegsverbrecher anstrebten. Sie wollten Erhängungen und Erschießungen hierfür und dafür beschließen und das ohne jeden Gerichtsprozess.
4: Stalin sagte, dass wenn wir sie nicht vor Gericht stellen, man uns das als Schwäche auslegen würde.
5: Am 20. November 1945 begann der Nürnberger Prozess. Noch nie hatte es in der Geschichte etwas dergleichen gegeben. Auf der Anklagebank saß die Spitze des NS-Staats.
4: Zum ersten Mal in der Menschheitsgeschichte mussten sich Verbrecher, die sich eines ganzen Staates bemächtigt und diesen als Instrument für ihre monströsen Verbrechen missbraucht hatten, vor Gericht verantworten.
0: Das war eine Verurteilung des Nationalsozialismus, die weit über den Rahmen eines einzelnen Staates hinausging.
2: Hier wurden die Kriegsverbrecher erstmals vor Gericht gestellt. Das war ein Prozess von fundamentalem Charakter.
1: Die Völker der Erde klagten den Faschismus an.

0: Ich kenne oder habe die Erfahrungen von meinem Großvater von meiner Oma übernommen. Meine Oma hat mir sehr viel von ihm erzählt. Meine Oma war ein liebenswerter Mensch und ich gehe davon aus, dass auch mein Opa ein liebenswerter Mensch gewesen ist und dass er für mich, wenn er denn diesen Krieg überstanden hätte, auch für mich ein sehr liebenswerter Mensch gewesen wäre. Ich habe diese Reise schon sehr lange geplant. Es ist immer irgendwas dazwischen gekommen. Aber jetzt ist der Tag gekommen, wo ich ein Gedenken an meinen Opa wiedergeben möchte. Und zwar, indem ich sein Grab besuche. Ich habe lange recherchiert. Zunächst wurde mir von meiner Mutter, beziehungsweise, also als meine Oma dann auch verstorben war, ist mir von meiner Mutter übertragen worden, er liegt irgendwo in einem Massengrab. Aufgrund der Unterlagen, die mir meine Mutter übergeben hat, habe ich recherchiert, dass es also nicht so ist, dass er in einem Massengrab liegt, sondern dass aufgrund des vorliegenden Wehrpasses und Briefe, also Kriegspost, die mir vorliegt, dass ich daraus erkennen konnte, dass er in der Nähe von Voronesch, in einem Ort, circa 50 Kilometer von Voronesch entfernt in Perlewka gefallen ist und er dort auch bestattet worden in einem Kameradschaftsgrab. Er war zu dem Zeitpunkt erst junge 35 Jahre alt. Und er war also eine recht kurze Zeit an der Front. Also in dem Wehrpass, der mir hier vorliegt, der mir auch übergeben wurde, ist er im Zeitraum vom 26.03.42 bis 16.09.42 dort im Russlandfeldzug gewesen und genau da, wo er im Wesentlichen gefallen ist. Also in der Region Woronesch. Er wollte nicht in den Krieg. Er hat keine Zuwendung zu den damals regierenden Faschisten oder der Hitlerpolitik gehabt. Also sie waren dem nicht angetan. Mein Opa, der war Sozialdemokrat, war in der Sozialdemokratischen Partei. Das war auch ein Hitlerhasser. Aber er musste trotzdem in diesen Krieg. Also die Geschichte meines Großvaters hat es dahingehend geprägt, dass sie, also wenn sie in den Briefen, aus den Briefen lesen, da schreibt mein Großvater, ich möchte weg aus diesem Verein. Also er war nicht einer, der sich vorstellen könnte, in den Krieg zu ziehen, andere Menschen zu erschießen oder selber da zu fallen. Also mein Onkel Jürgen Hase, das ist der Sohn der Schwester von meinem Großvater, der hat mir folgende Geschichte erzählt. Er hat einen Bekannten, der war ein Kamerad von meinem Opa, beziehungsweise auch ein Bekannter zufälligerweise aus Magdeburg. Die haben gemeinsam in einer Stellung gestanden und mein Opa hat diese Stellung für kurze Zeit verlassen und ist neben der Stellung in einen Bombentrichter gegangen. Und zu dem Zeitpunkt, als er diesen Bombentrichter betreten hat, gab es in diesem Bombentrichter wiederum einen Einschlag von Artillerie. Und da ist er gefallen. Und der Bekannte, wo ich ihm gerade von berichtet habe, der hat also gesagt, dass er noch ein Lächeln auf den Lippen gehabt hat. Einen Monat, nachdem mein Opa gefallen ist. Er ist gefallen am 16. September 1942. Und meine Tante, die wurde genau einen Monat danach geboren. Also die konnte ihren Vater auch nicht mehr kennenlernen. Oder er konnte auch seine zweite Tochter nicht kennenlernen. Mir geht durch den Kopf, wie viel Unheil dieser Krieg gebracht hat. Ich glaube, Voronesch ist auch neben anderen Städten, die in Russland zerstört wurden, eine der Städte, in denen auch viele Menschen ihr Leben gelassen haben. Und das ist das, was mich sehr bewegt an dieser Stadt. Also nicht nur, dass hier in der Nähe dieser Stadt mein Großvater gefallen ist, sondern dass dieser Krieg auch sehr viele Menschenleben gekostet hat. Also ich habe habe im Wesentlichen die Auffassung, dass mir als Deutscher oder dem deutschen Volk trotz des Krieges hier verziehen wird. Und fühle hier eine sehr, sehr enge Verbundenheit zu den Menschen. Ich bin hier sehr herzlich aufgenommen worden. Ich bin hier angekommen in Voronezh und habe sofort gespürt, eine Herzlichkeit, die mir entgegengekommen ist. Und das ist normalerweise nicht üblich. Das ist nicht üblich bei einer, ich sag jetzt mal, bei einem Volk von Deutschland, die 1941 die Sowjetunion überfallen haben, ist das normalerweise unfassbar. Darum habe ich auch immer noch eine sehr, sehr enge Bindung zu meinem Opa, obwohl es nun schon 84 Jahre her ist, dass er gefallen ist. Und ich muss sagen, ich liebe meine Familie. Und auch wenn mein Opa nicht mehr lebt, liebe ich ihn trotzdem noch. Es hat mich sehr berührt, wie ich hier aufgenommen wurde, wie menschlich ich hier aufgenommen wurde. Es hat mich die persönliche Freundschaft sehr fasziniert, die mir hier entgegengebracht wurde. Und es hat mich sehr fasziniert, insbesondere, dass wir gemeinsam die Historie wieder hier aufgebracht haben, die uns eigentlich als Länder zusammengeführt hat. Ja, der Zweite Weltkrieg hat letztendlich auch dafür gesorgt, dass es damals in der DDR und in der Sowjetunion zu freundschaftlichen Beziehungen gekommen ist. Und ich möchte auch diese freundschaftlichen Beziehungen vertiefen zwischen Russland und Deutschland. Das ist auch meine Aufgabe. Aus diesem Grund habe ich auch diese Reise angetreten. Aus meinen Erfahrungen der Historie hatte ich schon immer eine gute Freundschaft zum russischen Volk. Und ich muss sagen, dass sich das heute oder mit dieser Reise nur noch bekräftigt hat. Ich möchte mich sehr herzlich bedanken bei Ihnen und freue mich, dass Sie hier für Ihre Stadt so viel Kultur offen haben, dass Sie hier die Kultur übermitteln. Ich bin sehr begeistert, was Sie in diesem Alter hier noch, wie Sie die Kultur hier.
1: Бороться за мир.
0: Vielen Dank.
1: За дружбу, за мир. Чтобы всегда на земле все народы уважали свои традиции, свои обычаи, свой народ. Вы нас должны любить, мы вас должны любить. Правильно? И чтобы никаких войн не было между нами.
0: Und ich möchte, dass wir weiter unsere Freundschaft erhalten.

Wir fahren jetzt nach Perlevka. Perlevka ist der Ort, an dem mein Opa, mein Großvater, begraben ist. Ich möchte dort den hier eben gekauften Kranz niederlegen. Und gleichzeitig möchten wir natürlich auch noch dort Ehrendenkmäler besuchen der gefallenen sowjetischen Soldaten und diese auch noch mit einem Kranz, der dort steht, ehren. Einmal ist hier eine Schleife, in dem ich noch mal meinem Opa gedenke. Aber andererseits möchte ich das nutzen, um auch den gefallenen sowjetischen Soldaten gedenken und auch diese ehren. Ja, sodass das zum Ausdruck kommt, die Verbundenheit zum Ausdruck kommt, zum deutschen Volk. Ich bereite mich oder habe mich da innerlich vorbereitet. Es sind jetzt letztendlich 84 Jahre vergangen. Ich hätte meinen Großvater vielleicht noch kennengelernt. Er hätte noch leben können. Er musste aber in diesen furchtbaren Krieg. Und er ist gestorben, weil der Faschismus es wollte. Ein sehr emotionaler Moment, auch wenn es nach 84 Jahren ist, spürt man den Zusammenhalt von einem Familienmitglied, was hier begraben ist, an dieser Kirche. Und ich möchte diesen Zusammenhalt übermitteln an meine Familie, an meine Frau und an meine Kinder und an meine Enkelkinder. Und dass sie auch daran denken, mein Großvater, der hier an dieser Kirche liegt, ist gefallen in einem Krieg, den Faschisten ausgelöst haben. Und die Faschisten haben ihn getötet. Ich hoffe es. Ich hoffe es. Momentan können wir nur hoffen und können wir nur kämpfen, dass es wieder so eine Versöhnung gibt, wie wir nach dem Zweiten Weltkrieg gehabt haben, zwischen der Sowjetunion, aber damals zwischen der Sowjetunion und der DDR. Und ich wünsche mir von ganzem Herzen, dass es wieder dazu kommt, dass sich die Völker, die deutschen Völker und die russischen Völker zusammentun und wieder Freunde werden. Ich möchte ihm sagen, dass ich davon ausgehe, dass es ein liebevoller Großvater gewesen ist. Das hat mir zumindest meine Großmutter so übermittelt. Und dass ich ihm hier für immer ein Gedenken gelegt habe. Und das natürlich auch im Interesse meiner Familie, im Interesse meiner Frau, meiner Kinder und meiner Enkelkinder. Also auf alle Fälle bin ich ihr hier sehr herzlich empfangen worden. Ob das im Museum war, ob das in den Schulen war oder gemeinsam mit den Generälen der russischen Armee. Es ist für mich sehr beeindruckend, was hier durch diese russischen Generäle vollbracht wurde. Und es ist auch sehr beeindruckend, was zum Beispiel hier an der Kadettenschule, was hier aktiv gelernt wird, was hier die Kadetten lernen. Und ich werde das natürlich mitnehmen nach Deutschland und werde das dementsprechend in meiner Bürgerinitiative, die ich in Wolmirstedt habe, diese heißt Bündnis für Deutschland und Freundschaft mit Russland, werde ich das dementsprechend auswerten. Und wir werden natürlich ideologisch was dazu beitragen, dass unsere Verbundenheit zu dem russischen Volk erhalten bleibt und erweitert wird. Es war auf alle Fälle die richtige Entscheidung, die ich getroffen habe. Ich habe mich darauf vorbereitet. Ich bin Freund der russischen Bevölkerung. Und ich muss das nochmal unterstreichen, es war wirklich die richtige Entscheidung, hierher zu kommen. Im Herzen nehme ich mit, dass zumindest ich, also persönlich, ewig verbunden sein werde zum russischen Volk und dass ich das russische Volk in ihrem Kampf gegen den Faschismus unterstützen werde.
Also meine Aufgabe ist es jetzt, den Menschen zu sagen und zu demonstrieren, dass sie gegebenenfalls auch diesen Weg gehen, den ich gegangen bin. Dass sie nicht, wie es in Deutschland propagandiert wird und gesagt wird, dass die Russen ihre Feinde sind. Ich werde den Deutschen sagen, dass die Russen, wie es auch vorher schon gewesen ist, zu Sowjetzeiten, ihre Freunde sind. Das betrifft natürlich in meinem Kreis in erster Linie meine Familie. Das betrifft meine Freunde und das betrifft Menschen, denen ich begegne auf meinem Weg.

0: Der Westen versucht, Russland zu canceln. Allerdings hat er nicht bedacht, dass genau das die Menschen zusammenschweißt und für russische Unternehmen ein wahres Geschenk ist.
1: Ich schlage dir ein Abenteuer vor. Wir nehmen ein Auto aus einheimischer Produktion und fahren nach Dagestan. Auf dem Weg dorthin schauen wir bei russischen Unternehmen aller Art vorbei, um zu sehen, wie es ihnen geht.
2: Interessant, aber auch ein bisschen beängstigend.
1: Bist du etwa eine Spaßbremse? Zweifelst du etwa an der russischen Autoindustrie? Wir werden sehen. Wir müssen etwa 6000 Kilometer damit fahren. Verschwende die Milch doch nicht. Stell doch was drunter oder trink direkt raus. Was ist das da vorne?
3: Das ist unser Käseschmierroboter.
1: Socken.
2: Übrigens, Russen machen sehr gute Socken, finde ich, mit Humor.
1: Und was machen Russen schlecht? Wir können sehr gute Raketen bauen.
2: Raketen, Socken.
4: Zum ersten Mal in der Menschheitsgeschichte mussten sich Verbrecher, die sich eines ganzen Staates bemächtigt und diesen als Instrument für ihre monströsen Verbrechen missbraucht hatten, vor Gericht verantworten.
3: Das war eine Verurteilung des Nationalsozialismus, die weit über den Rahmen eines einzelnen Staates hinausging.
5: Hier wurden die Kriegsverbrecher erstmals vor Gericht gestellt. Das war ein Prozess von fundamentalem Charakter.
6: Die Völker der Erde klagten den Faschismus an.

0: Berlin, die Hauptstadt Deutschlands. Vor 80 Jahren wurde hier die finale Schlacht des schrecklichsten Krieges aller Zeiten ausgetragen. Für eine Welt frei von Faschismus. Die rote Fahne des Sieges, das von den Soldaten der Roten Armee über dem Reichstag gehisst wurde, wurde zum Symbol der Befreiung. Die Kuppel wurde seitdem umgebaut, blieb jedoch weiterhin ein Symbol Deutschlands. Die Ereignisse von vor 80 Jahren werden hier nur oberflächlich behandelt. Diese Ausstellung mitten in Berlin beschreibt bildhaft und in allen Einzelheiten den Untergang der Weimarer Republik, Hitlers Machtergreifung, den Krieg und seine unschuldigen Opfer. Doch wenn man so zwischen den Fotografien umherwandert, wird eines schnell klar. Die wichtigste Aufnahme, die rote Fahne, das Sinnbild des Sieges, das sucht man hier vergebens. In der UdSSR veröffentlichte die Zeitung Pravda dieses historische Foto schon am 3. Mai 1945. Der Fotoreporter Viktor Thümin hatte es am Tag zuvor geschossen.
1: Er filmte bei den Truppen, die die Reichskanzlei stürmten. Sie waren irgendwie davon überzeugt, dass die Reichskanzlei einzunehmen das Wichtigste überhaupt war. Für meinen Vater war Thümin damals ein echter Held. Sie glaubten, nichts könne ihm etwas anhaben. Das ist Berlin und der eingenommene Reichstag. Vor dem Reichstag stehen sowjetische Kriegsberichterstatter. Und hier, direkt in ihrer Mitte, steht mein Vater. Dass mein Vater der bedingungslosen Kapitulation der Wehrmacht in Karlshorst in der Nacht vom 8. auf den 9. beiwohnen konnte und dann Teil der Berichterstattung über die Nürnberger Prozesse war, ist der ganze Stolz unserer Familie.
0: Am 20. November 1945 begann der Nürnberger Prozess gegen die Hauptkriegsverbrecher. Noch nie hatte es in der Geschichte etwas dergleichen gegeben. Auf der Anklagebank saß die Spitze des NS-Staats, jene Männer, die einen Weltkrieg entfesselt und Verbrechen gegen die Menschlichkeit zur Staatsräson erhoben hatten. Fast ein Jahr lang sah die Welt zu, wie Gerechtigkeit vollstreckt wurde. 403 Sitzungen in 4 Sprachen und ein Urteil, das eine neue Ära einläuten sollte. Für die Organisation des Tribunals bedurfte es jedoch monatelanger diplomatischer Verhandlungen und eines enormen logistischen Aufwands.
2: Die Idee, dass die Völker der Erde den Faschismus anklagen und über ihn richten, erfüllte sich vollends. Und auch heute ist sie so aktuell wie eh und je. Zumindest ist der Grundgedanke gleich geblieben, auch wenn es viele Versuche gab, die Geschichte umzuschreiben.
0: 1945 stand für jedermann fest, dass es zu einem